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1: Willkommen und grüß Gott zum Büchermagazin auf Radio Maria Österreich. Gudrun Trausmuth ist für Sie am Mikrofon und ich freue mich, dass Dr. Maria Honsig uns heute ein zentral wichtiges Buch aus dem Jahr 2025 vorstellen wird. Und zwar das Buch »Das ist mein Leib«. Der Autor ist Bischof Robert Barron. Und es wurde übersetzt von Rupert Sandner, Don Ruppi, und ist 2025 im B&B Verlag Heiligenkreuz erschienen. Sie können es dort direkt oder auch sonst in jeder Buchhandlung bestellen. Im Mittelpunkt dieses Büchermagazins wird dieses Büchlein stehen, aber auch das Thema dieses Buches, das ist mein Leib. Da geht es um eucharistische Anbetung, zentral wichtig und Teil einer großen Erneuerung, die jetzt gerade in den USA, aber auch in Europa stattfindet und die hoffentlich wie ein Feuer die ganze Welt erfassen möge. Bevor sich Maria Honsig dem Büchlein und Ruppi Sandner, jenem jungen österreichischen Priester, der das Buch übersetzt hat und im B&B Verlag herausgebracht hat, zuwendet, möchte ich Ihnen doch kurz ein paar Worte über den Autor der englischen Version, Bischof Robert Emmet Barron, sagen. Er ist ein römisch-katholischer Priester, er ist Hochschullehrer und vor allem er ist Publizist und Bischof von Wynona Rochester. Seit 1992 ist er Professor für systematische Theologie an der University of St. Mary of the Lake und seit 2012 Rektor des angeschlossenen Seminars. Er hat viele Bücher geschrieben, dieser Robert Barron, und unendlich viele Beiträge findet man mittlerweile auf YouTube. Auch immer bereits Ende der Woche seine viertelstündige Predigt über das kommende Sonntagsevangelium. Das möchte ich auch ausdrücklich empfehlen. Und Bischof Robert Barron ist so ein großer Bischof der Medien, der weiß, wie man die Medien zur Verkündigung der Botschaft nutzt. Er hat letztes Jahr 2024 auch den Joseph Pieper Preis bekommen. Bei der Preisverleihung war ich dabei und dieser Robert Barron hat mich wirklich sehr beeindruckt als Person. Aber auch deshalb, weil seine Preisverleihung, die Tatsache, dass er den Pieper-Preis bekommen hat, auch viel Wirbel ausgelöst hat, weil er natürlich jemand ist, der ganz mit der kirchlichen Lehre geht, ganz mit dem Papst geht. Und das wurde in Deutschland von den einen sehr gefeiert und von den anderen natürlich abgelehnt und entsprechend gab es auch Proteste. Aber das alles nur, um Ihnen zu sagen, was für ein toller Mann auch der Autor dieses Buches ist, Bischof Robert Barron. Vielleicht googeln Sie ihn einmal, vielleicht schauen Sie sich auch, wie ich und viele andere, einmal seine Predigt zum kommenden Sonntag auf YouTube an. Jetzt aber zum Buch über die eucharistische Anbetung und die eucharistische Erneuerung, das Robert Barron geschrieben hat und Don Ruppi herausgebracht hat im B&B Verlag Heiligenkreuz 2025. Das ist mein Leib. Es wird Ihnen vorgestellt von Dr. Maria Honsig.

Es ist die Zeit für einen echten Aufbruch gekommen. Die Vision ist daher eine eucharistische Bewegung, eine Erneuerung aus dem größten aller Sakramente heraus, der Eucharistie. Daher lade ich dich ein, diesen Moment jetzt zu nützen und dem wichtigsten Sakrament auf den Grund zu gehen. Die Welt schreit nach Erlösung und Christus lechzt nach seiner Hingabe an jede einzelne Seele in diesem Sakrament. Darum nimm dir dieses Buch zu Herzen und betrachte es als Geschenk des Himmels. Wir dürfen und sollen wieder begeistert und erfüllt der Welt ihre Erlösung durch das Blut Jesu und die Hingabe seines Leibes verkünden und jene Freude reichlich verschenken. Die Welt hungert nach diesem himmlischen Brot. Bete für den Start einer eucharistischen Bewegung, für eine neue Hoffnung für diese Welt. Liebe Hörerinnen und Hörer von Radio Maria, ich begrüße Sie sehr herzlich zu einem Büchermagazin über ein besonderes Buch, nämlich das Buch »Das ist mein Leib«, Untertitel »Ein Aufruf zu einer eucharistischen Erneuerung«. Der Autor ist der Bischof Robert Barron. Vielleicht haben Sie schon von ihm gehört. Er ist der Gründer des Word on Fire Apostolates in Amerika. Und im Internet sehr präsent, erfüllt Hallen, wo zigtausend Menschen zuhören. Aber diesen Satz, den ich vorgelesen habe zu Beginn, der stammt von Rupert Sandner. Rupert Sandner ist ein Priester in der Erzdiözese Salzburg. Und er hat dieses Buch von Robert Barron übersetzt, ins Deutsche gebracht. Und diese Worte, die ich zu Beginn vorgelesen habe, sind aus dem Nachwort, das er selbst zu diesem Buch geschrieben hat. Vor dem ersten Adoratio-Kongress in Salzburg gab es ein kurzes Video von diesem charismatischen jungen Priester, Don Ruppi, wie er sich auch selbst nennt, wo er sichtlich bewegt und ganz dankbar dieses eher kleine Buch in Händen hielt. Seine Übersetzung eines Buchs von Bischof Barron eben über die heilige Eucharistie. Begleitbuch der großen eucharistischen Erneuerung in den USA. Er hielt es stolz und glücklich in seinen Händen. Es sei angenehm in der Hand liegend, gut, ja in einem Wisch zu lesen, wie er sich ausgedrückt hat. Und so wichtig. Ein kleines Buch, das uns das Geheimnis der Eucharistie neu erkläre. Sowohl er als eben auch der wahre Autor, Bischof Barron aus Amerika, betonen, dieses Buch sei eine wichtige Begleitung von etwas, was eben auch wir in Salzburg gerade ansatzweise erleben dürfen. Die Kraft der Eucharistie, dieser Quelle und des Höhepunkts unseres christlichen Lebens, bahnt sich so langsam ihren Weg. Die eucharistische Bewegung hat in Amerika schon begonnen, und soll auch hier stattfinden. Öffnen wir unsere Herzen, alle unsere Sinne. Setzen wir uns dieser Kraft des Himmels aus, die sich für uns aussetzen lässt. Adoratio heißt Anbetung und es gibt schon seit ein paar Jahren einen Kongress in Altötting, Adoratio. Und heuer eben zum ersten Mal im Salzburger Dom, also im Zentrum unserer Erzdiözese. Und genau da wurde eben die Eucharistie in den Mittelpunkt gerückt, und zwar nicht nur durch das Abhalten, das Feiern einer heiligen Messe, sondern eben mit viel Entfaltung rundherum, Vorträge, Gebetszeiten, Lobpreis, Workshops, Talkshows, Begegnungen, Poetry Slam, ja. Bis zu 2000 Teilnehmende versammeln sich jährlich beim Adoratio-Kongress im bayerischen Wallfahrtsort Altötting, wo dieses Glaubensfest eben seit 2019 regelmäßig stattfindet. Und rund eine halbe Million Menschen waren 2024 per Livestream dabei.
Es hat auch natürlich 2025, kurz vor dem Salzburger Adoratio-Kongress, stattgefunden. Und wie es Don Ruppi eben auf den Punkt brachte, beim Adoratio-Kongress steht die leidenschaftliche Liebe Gottes am Programm. Es geht darum, die Größe, Faszination und Schönheit der Liebe Gottes zu verkosten und ihr zu begegnen, zum Beispiel in der Eucharistie, und die Worte der Wandlung, dieses wunderbare Sakrament, zu verstehen. Diese unverdiente Liebe Gottes braucht jeder und jeder, weil sie nicht auf Leistung beruht.

0: Der Patient hat halt also wirklich etwas Großartiges begonnen. Sein Traum ist, hier in Salzburg und darüber hinaus eine eucharistische Bewegung anzustoßen. Und ich würde sagen, ich war dabei, der erste eucharistische Kongress hier ist auf fruchtbaren Boden gefallen. Alle Anwesenden waren begeistert und erfüllt. Von der Spitze unserer Amtskirche, wie man so sagt, bis zu den zufällig Hereingestolperten. Wir alle haben etwas Großes erlebt. Dem wichtigsten Sakrament unseres Glaubens war, ich muss fast sagen, erstmals so richtig und im großen Stil auf den Grund gegangen worden. Diese Quelle und dieses zentrale Sakrament unseres Glaubens war großzügig angezapft worden, entfaltet, erklärt, gefeiert, zum Strahlen gebracht, der Welt erlebbar zur Verfügung gestellt. Wie wunderbar! Dadurch wurde sie wirklich mehr, sprudelte lebendiger, verlangte sie nach mehr davon. Ein nächster Kongress im nächsten Jahr ist schon geplant. Wunderbar. Und das Buch dazu? Bischof Barons Buch über die Eucharistie ist in Amerika schon über 1 Million Mal verkauft worden und ist eben ein Beitrag zu dieser Initiative der US-Bischofskonferenz zur Erneuerung der Verehrung der Heiligen Eucharistie gedacht. Das ist ganz interessant, steht in der Einleitung, dass Bischof Barron nach einer Umfrage, die durchgeführt worden ist, wo einfach nur ein Drittel der Kirchenbesucher wirklich an die Realpräsenz glauben, sich gedacht hat, das muss anders werden und mit seinen Kollegen in der Bischofskonferenz der amerikanischen einen 3-Jahres-Plan gemacht hat. Und wir alle waren schon Zeugen, zumindest über das Internet, von diesen großen eucharistischen Prozessionen quer durch Amerika, wo schon so viel Strahlkraft ausgegangen ist. Und das Buch im englischen Titel This is my body, a call to Eucharistic revival. Das ist eben im Mai 2023 schon veröffentlicht worden und soll eben helfen, diese Quelle und diesen Höhepunkt unseres christlichen Lebens einfach besser zu verstehen. In dem 120 Seiten starken Buch betrachtet Bischof Barron die Eucharistie unter 3 Aspekten, als heiliges Mahl, als Opfer und dann noch das Thema Realpräsenz. Die Leser sollen das Sakrament des Leibes und Blutes Christi besser verstehen, damit sie ihn noch mehr lieben können, heißt es auf der Internetseite.
1: Dr. Maria Honsig stellt Ihnen heute im Büchermagazin auf Radio Maria Österreich das Buch vor Das ist mein Leib. Autor ist Bischof Robert Barron. Übersetzt und neu herausgebracht wurde es 2025 im B&B Verlag Heiligenkreuz von Rupert Sandner, Don Ruppi.

zu lesen, am besten vielleicht in Gemeinschaft und es auch zu verschenken. Glauben und Wissen gehören zusammen. Die Sehnsucht steht am Anfang, das Staunen. Und die Heilige Messe als Ort der totalen, existenziellen, untrennbaren Vereinigung Gottes mit den Menschen. Gott wohnt unter uns, nicht nur in den Kirchen, sondern in uns selbst ganz leiblich. Fleisch und blutmäßig eine Blutsverwandtschaft ersten Grades. Wieso merkt man so wenig davon? Ja, also fangen wir an zu lesen. Im ersten Kapitel zum Thema Eucharistie als heiliges Mahl beginnt Bischof Barron ganz vorne bei Genesis. Und auf die Frage, warum hat Gott geschaffen, schreibt er, die Antwort, formuliert vom Ersten Vatikanischen Konzil, bringt die Hauptströmung der katholischen Liturgie zum Ausdruck. Gott schuf Himmel und Erde aufgrund der ihm eigenen Güte und Allmacht, nicht zur Vermehrung seines eigenen Glücks. Bischof Barron stellt eben anhand der Bibel dar, wie die Liebe eben als Akt des Willens und das Gute für den anderen zu wollen, als ekstatischen Akt eben diesen Sprung der Erschaffung der Welt getan hat. Er schreibt, es ist richtig, dass Gott nichts außerhalb seines Selbst braucht. Deshalb ist allein schon die Existenz des Universums ein Beweis dafür, dass es ins Dasein geliebt wurde. Das heißt, dass es ganz und gar um seiner selbst willen gewollt ist. Und dadurch, dass Gott alles geschaffen hat, sind wir ontologisch alle Geschwister. Wir haben alle denselben Vater. Wir sind von einem frohen Gott ins Dasein geliebt, sollen Verwalter der Schöpfung sein und unseres Geschicks. Und dann kommt es gleich, also und das, dieser und sollen uns selbst hingeben, also diesen Kreislauf der Gnade, unserer Liebe, die eben auf die göttliche Liebe antwortet. Dafür ist das ist ein Symbol. Also ich lese, was könnte nun aber ein besseres Symbol dieser gesamten Schöpfungstheologie sein als das heilige Mahl, das Festessen, bei dem der Schöpfer sein Leben mit seinen dankbaren Geschöpfen teilt. Und Bischof Barron weist darauf hin, dass das bereits im Paradies so war. Wir durften von allem nehmen und essen. Das war alles, das war sozusagen ein heiliges Mahl mit Gott. Und dann fragt er, wie wir vielleicht alle, warum dann dieses Verbot? Warum dürfen sie vom Baum der Erkenntnis von Gut und Böse nicht essen? Die fundamentale Bestimmung von Gut und Böse ist notwendigerweise allein Gott vorbehalten, denn Gott ist selbst das höchste Gut. Nach diesem Wissen zu greifen bedeutet also, Göttlichkeit für sich selbst zu beanspruchen. Und das ist das Einzige, was ein Geschöpf niemals tun kann und also auch niemals versuchen sollte. Wer es dennoch tut, begibt sich in einen metaphysischen Widerspruch. Er unterbricht damit den Kreislauf der Gnade und ruiniert das Sacrum Convivium, das heilige Festmahl. Also wenn wir uns selbst zu Gott machen, dann geht das Band, das uns mit Gott und mit der Welt verbindet, verloren. Wir fühlen uns verloren. Also das Wesen der Sünde, diese Trennung, Angst, Stolz. Und Gott versucht natürlich von Anfang an im Alten Testament schon die gefallene Schöpfung wiederherzustellen. Und diese Stationen der Befreiungsgeschichte erwähnt Bischof Barron auch. Die Befreiung von der Sklaverei, der Sünde, ist das natürlich mit dem neuen Gesetz. Schon noch im Buch Exodus eben, im 12. Kapitel, das Pascha-Fest, das Fest für den Herrn, das eben für die kommenden Generationen eine ewige Satzung sein soll und uns von der Sünde befreien soll. Es ist eben sozusagen schon die erste Wiederherstellung der schlichten Einheit und Gemeinschaftlichkeit im Garten Eden. Ein zweites Bild ist eben der heilige Berg, den Jesaja 2 erwähnt wird, auf den alle

Völker ziehen soll. Und das ist eben ein Anerkennen von Gottes Vorrangstellung. Und das Kennzeichen dieser recht geordneten Anbetung durch alle Völker ist Frieden. Und er schreibt, Jesaja sagt, wenn die Menschen zur Freundschaft mit Gott zurückgefunden haben, dann werden sie auch die Freundschaft untereinander wiederentdecken. Und sie werden es nicht mehr für nötig befinden, sich im Kampf zu üben. Also das nennt er kosmische Folge dieser Versöhnung. Ja, und dieser Berg ist eben der Ort der rechten Anbetung und auch Stätte eines grandiosen Festmahls, beschrieben auch in Jesaja 25,6. Der Herr der Herrscher wird auf diesem Berg für alle Völker ein Festmahl geben, mit den feinsten Speisen, ein Gelage mit erlesenen Weinen, mit den feinsten, fetten Speisen, mit erlesenen, reinen Weinen. Das ist so spannend. Es wird eben von ihm wirklich darauf verwiesen, Gott begegnet uns in seiner großen Fülle immer so, dass er uns eigentlich immer einlädt, daran teilzuhaben, in einem Festmahl. Von Anfang der Bibel bis zum Ende. Und der Hauptwunsch Jahwes ist eben, das heilige Mahl wieder zu ermöglichen. Und mit Jesus gelingt es auf eine endgültige, eschatologische Art. Und alle sind willkommen. Ich kann aus der Fülle dieses Buches nur immer wieder Zeilen vorlesen. Zum Beispiel eine: Die tiefste Bedeutung christlicher Jüngerschaft besteht nicht darin, für Jesus zu arbeiten, sondern mit Jesus zusammen zu sein, also Festmahl zu halten. Und es bildet sich eine Gemeinschaft aus Sündern, die zu geladenen Gästen geworden sind. Das ist so spannend. Sehr deutlich spricht Bischof Barron davon, nicht die Gesunden brauchen den Arzt, sondern die Kranken. Also dieses Geheimnis, dass das heilige Mahl ein Heilmittel für die sündenkranke Seele ist. Alle eingeladen sind und wir ihnen zu essen geben sollen. Also wir, die wir schon nahe beim Herrn sind, da bezieht er sich auf dieses Bild der Speisung der vielen, dass wir sie nicht wegschicken sollen, sondern wir dürfen sie in den Kreislauf der Gnade einbeziehen, indem wir selbst, die wir ja auch Sünder sind, aber zu Gebenden auch werden. Wir dürfen die Eucharistie weitergeben und den Schatz, den wir empfangen. Bischof Barron, das permanente Gebot der Bibel lautet, was du als Gabe empfangen hast, das gib als Gabe weiter. Das ist eben dieser Kreislauf der Gnade. Und Jesus wird zitiert, der gesagt hat, mit großer Sehnsucht habe ich danach verlangt, vor meinem Leiden dieses Paschamahl mit euch zu essen. Also Gott hat so Sehnsucht, sich mit uns zu vereinigen. Und alle bekannten Pascha-Motive eben der Befreiung, Erlösung, Einheit, Festlichkeit sind dann auch im letzten Abendmahl natürlich vorhanden und werden aber dann in ihrer Beziehung zu Jesus neu definiert und umgestaltet. Und Jesus stiftet dann diese tiefste Art der Innewohnung von Leib und Blut. Eben ist es ja das Selbst von ihm. Ja, Bischof Barron schreibt, wir dürfen nie die Darstellung des Sündenfalls aus den Augen verlieren, wenn wir über diese Ereignisse nachdenken. Wenn unser Elend mit einer schlechten, verbotenen Nahrungsaufnahme begann, diesem Griff nach der Göttlichkeit zu unseren eigenen Bedingungen, dann beginnt unser Heil mit einem richtigen, richtig geordneten Mahl. Gott, der uns sein Leben als freie Gabe anbietet. Und ich finde eben auch sehr spannend, immer wieder haben die Menschen die für die Sünde bezeichnende Isolation und Abtrennung der Festlichkeit des heiligen Gastmahls vorgezogen. Theologen haben diesen abnormen Hang als Mysterium in Iniquitatis, also das Geheimnis des Bösen, bezeichnet. Denn es gibt dafür kein rationales Fundament. Es gibt keinen Grund, warum es existieren sollte. Aber es ist hartnäckig da, als ständiger Schatten des Guten. Und ganz beachtlich schreibt er dann im Zusammenhang mit der Geschichte von Judas, diejenigen von uns, die regelmäßig am Tisch der Vertrautheit mit Christus zusammenkommen und dennoch nicht aufhören, Werke der Finsternis zu vollziehen, sollen sich in dem Verräter Judas wiedererkennen. Wow, ziemlich stark. Und dann noch ein wichtiger Gedanke, also dass diese
dass wir dann, wenn wir Leib und Blut Jesu essen und trinken, das werden, dann werden wir nicht nur Träger der Kraft, sondern das Mahl ist immer eng mit der Mission verbunden. Also wir haben dann eine Mission.

Sie hören ein Büchermagazin auf Radio Maria Österreich über das Buch Das ist mein Leib von Bischof Robert Barron. Auf Deutsch herausgebracht 2025 von Rupert Sandner, Don Ruppi im B&B Verlag Heiligenkreuz.

Bischof Barron hat eben dieses Buch geschrieben, um dieser geistlichen Katastrophe, wie er nennt es, etwas entgegenzusetzen. Und damit wir uns, wie er schreibt, uns in den Herrn mehr verlieben können. Er beschreibt im zweiten Kapitel auch den Ablauf der Messe näher, das Gemeinschaftsstiftende, diese Heilung der Welt, dass die Kirche, dass wir da in den Leib aufgenommen werden, die Kirche ist, ist ein lebendiger Organismus, organisch, und dass wir gesendet werden. Und er weist auch darauf hin, dass vor dem Zweiten Vatikanum, also wahrscheinlich das Opfer zu sehr in den Vordergrund gestellt worden ist, aber eben nach dem Zweiten Vatikanum der Mahlcharakter, aber dass es beides braucht. Ohne Opfer keine Kommunion, keine Gemeinschaft. Und dann beschreibt er natürlich das Opfer im Alten Testament, dass es diese geistige Ungeordnete, die immer wieder, also das, die Selbstvergöttlichung des Menschen, diese Tendenz, dass das immer wieder gereinigt gehört. Im Alten Testament eben durch diese Opfer passiert ist, diese, die eine Art Seinserweiterung darstellten. Und da geht es immer um auch das als Grundlage des Bundes bei Abraham, bei Mose. Es geht immer um diese schmerzhafte Umgestaltung des Ichs, das einfach nötig ist. Ich lese, Gott hat Abraham Nachkommen versprochen, zahlreicher als die Sterne am Himmel. David versprach er eine Reihe königlicher Nachfolger, die geheimnisvollerweise ewig werden sollte. Beide Bundesverheißungen waren Ausdruck des zentralen biblischen Prinzips, das Selbsthingabe zur Erweiterung des Seins führt. Und beide wurden sie nach christlicher Lesung in Christus und in seinem Leib der Kirche erfüllt. Wascht euch, reinigt euch. Und ganz deutlich, was Jahwe missfällt, ist nicht das Opfer an sich, sondern ein Opfer abgetrennt von den konkret in die Tat umgesetzten Forderungen des Bundes, Mitgefühl und Gerechtigkeit. Und dann natürlich das große Kapitel Jesus, das Lamm Gottes. Bischof Barron betont, dass es unmöglich ist, Jesus losgelöst von seiner Zugehörigkeit zum jüdischen Volk zu verstehen. Er schreibt, die ersten Christen erkannten, dass in Jesus der lang ersehnte Bund endlich erfüllt war, dass Göttliches und Menschliches sich tatsächlich umarmt hatten, dass Gottes Wille und der Wille des gläubigen Israels endlich in Einklang gebracht worden waren. Also weiter unten, nun sind ja Bund und Opfer immer miteinander verbunden. Und dann eben Johannes der Täufer zu Jesus, seht das Lamm Gottes. Barron schreibt, gemäß unserer Formel keine Gemeinschaft ohne Opfer, wird Jesus, der Person gewordene Bund, zwangsläufig auch ein heiliges Opfer sein. Es gab für den Sohn Gottes keinen anderen Grund, geboren zu werden, als den, dass er an ein Kreuz geheftet werden konnte. Das ist, wird Papst Leo der Große zitiert. Also seine Aufgabe war es, die Festung der Sünde zu untergraben. Wieder ein Zitat. Warum lud Jesus seine Jünger ein, das Brot und den Wein zu verzehren, die er nachdrücklich mit seinem Opfer identifiziert hatte? In Jeremias Prophezeiung des neuen Bundes hatte Jahwe gesagt, ich werde meine Weisung auf ihr Herz schreiben. Jeremias 31, 33. Das heißt, dass die immerwährende Vereinbarung nicht auf steinernen Tafeln geschrieben wird, sondern in das Fleisch der Herzen der Menschen. Es sollte kein von außen auferlegtes, erdrückendes Gesetz sein, sondern eine Regel, die mit der tiefsten Sehnsucht der menschlichen Seele übereinstimmt. Das neue Gesetz des Evangeliums ist eben wirksam, weil es verinnerlicht oder innerlich verwirklicht wurde. Und es findet im Hier und Jetzt das Heilsereignis eben statt. Auch ein Satz, der mich aufhorchen ließ. Deshalb ist außerdem die Vergebung der Sünden für die eucharistische Liturgie von so zentraler Bedeutung. Es wird nicht deutlich genug darauf hingewiesen. Alle unsere lästlichen Sünden, das heißt diejenigen Sünden, die keine radikale Zerrüttung unserer Beziehung zu Gott zur Folge hatten und uns dadurch geistlich getötet haben, sind durch das Blut Christi in der Messe abgewaschen. Ist das nicht wunderbar?
Auch wunderbar, Erwähnung, das Leiden, also unser Leiden, kann, wenn es mit dem Kreuz Jesu verbunden wird, zu einem Mittel für die Erneuerung des sündhaften Selbst werden, zur Umkehr der Seele in die Richtung der Liebe. Also wenn das erste und zweite Kapitel eben von der Liebe Gottes, die sich verschenken möchte, diesen Kreislauf der Gnade, unterbrochen durch den Sündenfall und dann wieder aufgelöst oder wieder eingegliedert in die Liebe durch die Selbsthingabe Jesu, dann ist eben der dritte Teil des Buches ja schließlich schon ein behandeltes, schwierig zu fassende Thema der Realpräsenz, die sogenannte Transsubstantiation, Wesensverwandlung. Brot und Wein werden ja ihrer Substanz nach Fleisch und Blut. Durch die Worte Jesu, die der Priester an seiner Stadt spricht, bleiben aber nach außen Brot und Wein. So beeindruckend der erklärende Gedanke auch hier, das schon vorher existente Wort Gottes, also Christus, das der Materie gegenüber performativ wirkt. Ich lese daraus nichts vor, das ist schon auch wirklich höhere Theologie, aber für uns alle verständlich gemacht. Und ja, da müssen wir auch uns durchdenken, damit wir es richtig verstehen, damit wir diese Realpräsenz Gottes erleben können. Es gibt natürlich, liebe Hörerinnen und Hörer, viele Bücher über die Eucharistie. Aber ich würde sagen, mit diesem Buch, wenn wir dieses Buch kaufen und lesen, irgendwie gliedern wir uns dann ein in diese aufbrechende eucharistische Bewegung auf der Welt. Auch eben im deutschsprachigen Raum. Nächstes Jahr gibt es ja wieder einen großen Adoratio-Kongress in Salzburg. Ich glaube, ich verspreche nicht zu viel, es wird ein tiefes Erlebnis, wenn Sie sich da vorbereitet haben. Nützen Sie auch alle Möglichkeiten zur eucharistischen Anbetung in Ihrer Umgebung. Das Herz Gottes steht offen, immer Jesus ganz greifbar in seinem kostbaren Leib und Blut. Quelle und Höhepunkt unseres ganzen christlichen Glaubens. Game Changer, würde ich sagen, in unserem Leben. Ja, gehen wir bewusst zur Heiligen Messe. Nehmen wir uns Zeit für die rechte Vorbereitung, die rechte Nachverarbeitung. Werden wir zu eucharistischen Menschen, die sich hingeben können und wollen. Damit bauen wir nicht nur Himmel auf Erden. Damit haben wir auch das Erfolgsrezept gefunden, dass unser Herz stark, unsere Hoffnung groß und unser Leben erfüllend macht. Also ich empfehle Ihnen dieses Buch. Es ist natürlich ein bisschen geistige Arbeit auch damit verbunden, aber wir müssen und wir dürfen dieses Geheimnis besser verstehen. Glaube baut ja auch auf unserem Verstand, auf der Natur. Denn es ist so groß und es soll fließen dürfen, es soll die Welt erreichen. Wie Rupert Sandner, der Herausgeber des Buches, in seinem Nachwort eben geschrieben hat, die Welt hungert nach diesem himmlischen Brot. Beten wir auch für den Start einer eucharistischen Bewegung, für eine neue Hoffnung für diese Welt. Ja, schließen wir uns diesen Zug, diesen eucharistischen Zug an. Ich wünsche Ihnen Erfüllung in Ihrem Leben und alles Gute und freue mich schon wieder, Sie wieder mal bei dem nächsten Büchermagazin zu hören. Ihre Maria Honzig aus Salzburg.

Das war ein Büchermagazin auf Radio Maria Österreich. Dr. Maria Honzig hat das Buch vorgestellt, Das ist mein Leib, von Bischof Robert Barron. Übersetzt und auf Deutsch herausgebracht von Don Ruppi Sandner im B&B Verlag Heiligenkreuz. Am Mikrofon verabschiedet sich von Ihnen sehr herzlich Gudrun Trausmuth.

0: Im Namen des Vaters und des Sohnes und des Heiligen Geistes.
1: Amen.
0: Vater unser im Himmel, geheiligt werde dein Name, dein Reich komme, dein Wille geschehe, wie im Himmel, so auf Erden.
1: Unser tägliches Brot gib uns heute und vergib uns unsere Schuld, wie auch wir vergeben unseren Schuldigern. Und führe uns nicht in Versuchung, sondern erlöse uns von dem Bösen. Amen.
0: Gegrüßet seist du, Maria, voll der Gnade, der Herr ist mit dir. Du bist gebenedeit unter den Frauen, und gebenedeit ist die Frucht deines Leibes, Jesus.
1: Heilige Maria, Mutter Gottes, bitte für uns Sünder, jetzt und in der Stunde unseres Todes. Amen.
0: Ich glaube an Gott, den Vater, den Allmächtigen, den Schöpfer des Himmels und der Erde, und an Jesus Christus, seinen eingeborenen Sohn, unseren Herrn, empfangen durch den Heiligen Geist, geboren von der Jungfrau Maria, gelitten unter Pontius Pilatus, gekreuzigt, gestorben und begraben, hinabgestiegen in das Reich des Todes, am dritten Tage auferstanden von den Toten, aufgefahren in den Himmel, er sitzt zur Rechten Gottes des allmächtigen Vaters, von dort wiederkommen, zu richten die Lebenden und die Toten.
1: Ich glaube an den Heiligen Geist, die heilige katholische Kirche, Gemeinschaft der Heiligen, Vergebung der Sünden, Auferstehung der Toten und das ewige Leben. Amen.

0: Ewiger Vater, ich opfere dir auf den Leib und das Blut, die Seele und die Gottheit deines über alles geliebten Sohnes, unseres Herrn Jesus Christus.
1: Zur Sühne für unsere Sünden und für die Sünden der ganzen Welt.
0: Durch sein schmerzhaftes Leiden.
1: Hab Erbarmen mit uns und mit der ganzen Welt.
0: Durch sein schmerzhaftes Leiden.
1: Hab Erbarmen mit uns und mit der ganzen Welt.
0: Durch sein schmerzhaftes Leiden.
1: Hab Erbarmen mit uns und mit der ganzen Welt.
0: Durch sein schmerzhaftes Leiden.
1: Hab Erbarmen mit uns und mit der ganzen Welt.
0: Durch sein schmerzhaftes Leiden.
1: Hab Erbarmen mit uns und mit der ganzen Welt.
0: Durch sein schmerzhaftes Leiden.
1: Hab Erbarmen mit uns und mit der ganzen Welt.
0: Durch sein schmerzhaftes Leiden.
1: Hab Erbarmen mit uns und mit der ganzen Welt.
0: Durch sein schmerzhaftes Leiden.
1: Hab Erbarmen mit uns und mit der ganzen Welt.
0: Durch sein schmerzhaftes Leiden.
1: Hab Erbarmen mit uns und mit der ganzen Welt.
0: Durch sein schmerzhaftes Leiden.
1: Hab Erbarmen mit uns und mit der ganzen Welt.

0: Ewiger Vater, ich opfere dir auf, den Leib und das Blut, die Seele und die Gottheit deines über alles geliebten Sohnes, unseres Herrn Jesus Christus.
1: Zur Sühne für unsere Sünden und für die Sünden der ganzen Welt.
0: Durch sein schmerzhaftes Leiden.
1: Hab Erbarmen mit uns und mit der ganzen Welt.
0: Durch sein schmerzhaftes Leiden.
1: Hab Erbarmen mit uns und mit der ganzen Welt.
0: Durch sein schmerzhaftes Leiden.
1: Hab Erbarmen mit uns und mit der ganzen Welt.
0: Durch sein schmerzhaftes Leiden.
1: Hab Erbarmen mit uns und mit der ganzen Welt.
0: Durch sein schmerzhaftes Leiden.
1: Hab Erbarmen mit uns und mit der ganzen Welt.
0: Durch sein schmerzhaftes Leiden.
1: Hab Erbarmen mit uns und mit der ganzen Welt.
0: Durch sein schmerzhaftes Leiden.
1: Hab Erbarmen mit uns und mit der ganzen Welt.
0: Durch sein schmerzhaftes Leiden.
1: Hab Erbarmen mit uns und mit der ganzen Welt.
0: Durch sein schmerzhaftes Leiden.
1: Hab Erbarmen mit uns und mit der ganzen Welt.
0: Durch sein schmerzhaftes Leiden.
1: Hab Erbarmen mit uns und mit der ganzen Welt.

0: Ewiger Vater, ich opfere dir auf den Leib und das Blut, die Seele und die Gottheit deines über alles geliebten Sohnes, unseres Herrn Jesus Christus.
1: Zur Sühne für unsere Sünden und für die Sünden der ganzen Welt.
0: Durch sein schmerzhaftes Leiden.
1: Hab Erbarmen mit uns und mit der ganzen Welt.
0: Durch sein schmerzhaftes Leiden.
1: Hab Erbarmen mit uns und mit der ganzen Welt.
0: Durch sein schmerzhaftes Leiden.
1: Hab Erbarmen mit uns und mit der ganzen Welt.
0: Durch sein schmerzhaftes Leiden.
1: Hab Erbarmen mit uns und mit der ganzen Welt.
0: Durch sein schmerzhaftes Leiden.
1: Hab Erbarmen mit uns und mit der ganzen Welt.
0: Durch sein schmerzhaftes Leiden.
1: Hab Erbarmen mit uns und mit der ganzen Welt.
0: Durch sein schmerzhaftes Leiden.
1: Hab Erbarmen mit uns und mit der ganzen Welt.
0: Durch sein schmerzhaftes Leiden.
1: Hab Erbarmen mit uns und mit der ganzen Welt.
0: Durch sein schmerzhaftes Leiden.
1: Hab Erbarmen mit uns und mit der ganzen Welt.
0: Durch sein schmerzhaftes Leiden.
1: Hab Erbarmen mit uns und mit der ganzen Welt.

0: Ewiger Vater, ich opfere dir auf den Leib und das Blut, die Seele und die Gottheit deines über alles geliebten Sohnes, unseres Herrn Jesus Christus.
1: Zur Sühne für unsere Sünden und für die Sünden der ganzen Welt.
0: Durch sein schmerzhaftes Leiden.
1: Hab Erbarmen mit uns und mit der ganzen Welt.
0: Durch sein schmerzhaftes Leiden.
1: Hab Erbarmen mit uns und mit der ganzen Welt.
0: Durch sein schmerzhaftes Leiden.
1: Hab Erbarmen mit uns und mit der ganzen Welt.
0: Durch sein schmerzhaftes Leiden.
1: Hab Erbarmen mit uns und mit der ganzen Welt.
0: Durch sein schmerzhaftes Leiden.
1: Hab Erbarmen mit uns und mit der ganzen Welt.
0: Durch sein schmerzhaftes Leiden.
1: Hab Erbarmen mit uns und mit der ganzen Welt.
0: Durch sein schmerzhaftes Leiden.
1: Hab Erbarmen mit uns und mit der ganzen Welt.
0: Durch sein schmerzhaftes Leiden.
1: Hab Erbarmen mit uns und mit der ganzen Welt.
0: Durch sein schmerzhaftes Leiden.
1: Hab Erbarmen mit uns und mit der ganzen Welt.
0: Durch sein schmerzhaftes Leiden.
1: Hab Erbarmen mit uns und mit der ganzen Welt.

0: Ewiger Vater, ich opfere dir auf den Leib und das Blut, die Seele und die Gottheit deines über alles geliebten Sohnes, unseres Herrn Jesus Christus.
1: Zur Sühne für unsere Sünden und für die Sünden der ganzen Welt.
0: Durch sein schmerzhaftes Leiden.
1: Hab Erbarmen mit uns und mit der ganzen Welt.
0: Durch sein schmerzhaftes Leiden.
1: Hab Erbarmen mit uns und mit der ganzen Welt.
0: Durch sein schmerzhaftes Leiden.
1: Hab Erbarmen mit uns und mit der ganzen Welt.
0: Durch sein schmerzhaftes Leiden.
1: Hab Erbarmen mit uns und mit der ganzen Welt.
0: Durch sein schmerzhaftes Leiden.
1: Hab Erbarmen mit uns und mit der ganzen Welt.
0: Durch sein schmerzhaftes Leiden.
1: Hab Erbarmen mit uns und mit der ganzen Welt.
0: Durch sein schmerzhaftes Leiden.
1: Hab Erbarmen mit uns und mit der ganzen Welt.
0: Durch sein schmerzhaftes Leiden.
1: Hab Erbarmen mit uns und mit der ganzen Welt.
0: Durch sein schmerzhaftes Leiden.
1: Hab Erbarmen mit uns und mit der ganzen Welt.
0: Durch sein schmerzhaftes Leiden.
1: Hab Erbarmen mit uns und mit der ganzen Welt.

0: Heiliger Gott, heiliger starker Gott, heiliger unsterblicher Gott.
1: Hab Erbarmen mit uns und mit der ganzen Welt.
0: Heiliger Gott, heiliger starker Gott, heiliger unsterblicher Gott.
1: Hab Erbarmen mit uns und mit der ganzen Welt.
0: Heiliger Gott, heiliger starker Gott, heiliger unsterblicher Gott.
1: Hab Erbarmen mit uns und mit der ganzen Welt.
0: O Blut und Wasser aus dem Herzen Jesu, als Quelle der Barmherzigkeit für uns entströmt.
1: Ich vertraue auf dich.
0: Im Namen des Vaters und des Sohnes und des Heiligen Geistes.
1: Amen.

0: Im Namen des Vaters und des Sohnes und des Heiligen Geistes. Amen. Ich glaube an Gott, den Vater, den Allmächtigen, den Schöpfer des Himmels und der Erde und an Jesus Christus, seinen eingeborenen Sohn, unseren Herrn, empfangen durch den Heiligen Geist, geboren von der Jungfrau Maria, gelitten unter Pontius Pilatus, gekreuzigt, gestorben und begraben, hinabgestiegen in das Reich des Todes, am dritten Tage auferstanden von den Toten, aufgefahren in den Himmel. Er sitzt zur Rechten Gottes, des allmächtigen Vaters. Von dort wird er kommen, zu richten die Lebenden und die Toten.
1: Ich glaube an den Heiligen Geist, die heilige katholische Kirche, Gemeinschaft der Heiligen, Vergebung der Sünden, Auferstehung der Toten und das ewige Leben. Amen.
0: Vater unser im Himmel, geheiligt werde dein Name, dein Reich komme, dein Wille geschehe, wie im Himmel, so auf Erden.
1: Unser tägliches Brot gib uns heute und vergib uns unsere Schuld, wie auch wir vergeben unseren Schuldigern. Und führe uns nicht in Versuchung, sondern erlöse uns von dem Bösen. Amen.
0: Gegrüßet seist du, Maria, voll der Gnade, der Herr ist mit dir. Du bist gebenedeit unter den Frauen, und gebenedeit ist die Frucht deines Leibes, Jesus, der in uns den Glauben vermehre.
1: Heilige Maria, Mutter Gottes, bitte für uns Sünder, jetzt und in der Stunde unseres Todes. Amen.
0: Gegrüßet seist du, Maria, voll der Gnade, der Herr ist mit dir. Du bist gebenedeit unter den Frauen, und gebenedeit ist die Frucht deines Leibes, Jesus, der in uns die Hoffnung stärke.
1: Heilige Maria, Mutter Gottes, bitte für uns Sünder, jetzt und in der Stunde unseres Todes. Amen.
0: Gegrüßet seist du, Maria, voll der Gnade, der Herr ist mit dir. Du bist gebenedeit unter den Frauen, und gebenedeit ist die Frucht deines Leibes, Jesus, der in uns die Liebe entzünde.
1: Heilige Maria, Mutter Gottes, bitte für uns Sünder, jetzt und in der Stunde unseres Todes. Amen.
0: Ehre sei dem Vater und dem Sohn und dem Heiligen Geist.
1: Wie im Anfang, so auch jetzt und alle Zeit und in Ewigkeit. Amen.
0: O mein Jesus, verzeih uns unsere Sünden, bewahre uns vor dem Feuer der Hölle, führe alle Seelen in den Himmel, besonders jene, die deiner Barmherzigkeit am meisten bedürfen.

0: Erstes schmerzhaftes Geheimnis. Jesus, der für uns Blut geschwitzt hat. Vater unser im Himmel, geheiligt werde dein Name, dein Reich komme, dein Wille geschehe, wie im Himmel, so auf Erden.
1: Unser tägliches Brot gib uns heute und vergib uns unsere Schuld, wie auch wir vergeben unseren Schuldigern. Und führe uns nicht in Versuchung, sondern erlöse uns von dem Bösen. Amen.
0: Gegrüßet seist du, Maria, voll der Gnade, der Herr ist mit dir. Du bist gebenedeit unter den Frauen, und gebenedeit ist die Frucht deines Leibes, Jesus, der für uns Blut geschwitzt hat.
2: Heilige Maria, Mutter Gottes, bitte für uns Sünder, jetzt und in der Stunde unseres Todes. Amen.
0: Gegrüßet seist du, Maria, voll der Gnade, der Herr ist mit dir. Du bist gebenedeit unter den Frauen, und gebenedeit ist die Frucht deines Leibes, Jesus, der für uns Blut geschwitzt hat.
2: Heilige Maria, Mutter Gottes, bitte für uns Sünder, jetzt und in der Stunde unseres Todes. Amen.
0: Gegrüßet seist du, Maria, voll der Gnade, der Herr ist mit dir. Du bist gebenedeit unter den Frauen, und gebenedeit ist die Frucht deines Leibes, Jesus, der für uns Blut geschwitzt hat.
2: Heilige Maria, Mutter Gottes, bitte für uns Sünder, jetzt und in der Stunde unseres Todes. Amen.
0: Gegrüßet seist du, Maria, voll der Gnade, der Herr ist mit dir. Du bist gebenedeit unter den Frauen, und gebenedeit ist die Frucht deines Leibes, Jesus, der für uns Blut geschwitzt hat.
2: Heilige Maria, Mutter Gottes, bitte für uns Sünder, jetzt und in der Stunde unseres Todes. Amen.
0: Gegrüßet seist du, Maria, voll der Gnade, der Herr ist mit dir. Du bist gebenedeit unter den Frauen, und gebenedeit ist die Frucht deines Leibes, Jesus, der für uns Blut geschwitzt hat.
2: Heilige Maria, Mutter Gottes, bitte für uns Sünder, jetzt und in der Stunde unseres Todes. Amen.
0: Gegrüßet seist du, Maria, voll der Gnade, der Herr ist mit dir. Du bist gebenedeit unter den Frauen, und gebenedeit ist die Frucht deines Leibes, Jesus, der für uns Blut geschwitzt hat.
2: Heilige Maria, Mutter Gottes, bitte für uns Sünder, jetzt und in der Stunde unseres Todes. Amen.
0: Gegrüßet seist du, Maria, voll der Gnade, der Herr ist mit dir. Du bist gebenedeit unter den Frauen, und gebenedeit ist die Frucht deines Leibes, Jesus, der für uns Blut geschwitzt hat.
2: Heilige Maria, Mutter Gottes, bitte für uns Sünder, jetzt und in der Stunde unseres Todes. Amen.
0: Gegrüßet seist du, Maria, voll der Gnade, der Herr ist mit dir. Du bist gebenedeit unter den Frauen, und gebenedeit ist die Frucht deines Leibes, Jesus, der für uns Blut geschwitzt hat.
2: Heilige Maria, Mutter Gottes, bitte für uns Sünder, jetzt und in der Stunde unseres Todes. Amen.
0: Gegrüßet seist du, Maria, voll der Gnade, der Herr ist mit dir. Du bist gebenedeit unter den Frauen, und gebenedeit ist die Frucht deines Leibes, Jesus, der für uns Blut geschwitzt hat.
2: Heilige Maria, Mutter Gottes, bitte für uns Sünder, jetzt und in der Stunde unseres Todes. Amen.
0: Gegrüßet seist du, Maria, voll der Gnade, der Herr ist mit dir. Du bist gebenedeit unter den Frauen, und gebenedeit ist die Frucht deines Leibes, Jesus, der für uns Blut geschwitzt hat.
2: Heilige Maria, Mutter Gottes, bitte für uns Sünder, jetzt und in der Stunde unseres Todes. Amen.
0: Ehre sei dem Vater und dem Sohn und dem Heiligen Geist.
2: Wie im Anfang, so auch jetzt und alle Zeit und in Ewigkeit. Amen.
0: O mein Jesus, verzeih uns unsere Sünden, bewahre uns vor dem Feuer der Hölle, führe alle Seelen in den Himmel, besonders jene, die deiner Barmherzigkeit am meisten bedürfen.

0: Zweites schmerzhaftes Geheimnis: Jesus, der für uns gegeißelt worden ist. Vater unser im Himmel, geheiligt werde dein Name, dein Reich komme, dein Wille geschehe, wie im Himmel so auf Erden.
1: Unser tägliches Brot gib uns heute und vergib uns unsere Schuld, wie auch wir vergeben unseren Schuldigern. Und führe uns nicht in Versuchung, sondern erlöse uns von dem Bösen. Amen.
0: Gegrüßet seist du, Maria, voller Gnade, der Herr ist mit dir. Du bist gebenedeit unter den Frauen, und gebenedeit ist die Frucht deines Leibes, Jesus, der für uns gegeißelt worden ist.
1: Heilige Maria, Mutter Gottes, bitte für uns Sünder, jetzt und in der Stunde unseres Todes. Amen.
0: Gegrüßet seist du, Maria, voller Gnade, der Herr ist mit dir. Du bist gebenedeit unter den Frauen, und gebenedeit ist die Frucht deines Leibes, Jesus, der für uns gegeißelt worden ist.
1: Heilige Maria, Mutter Gottes, bitte für uns Sünder, jetzt und in der Stunde unseres Todes. Amen.
0: Gegrüßet seist du, Maria, voller Gnade, der Herr ist mit dir. Du bist gebenedeit unter den Frauen, und gebenedeit ist die Frucht deines Leibes, Jesus, der für uns gegeißelt worden ist.
1: Heilige Maria, Mutter Gottes, bitte für uns Sünder, jetzt und in der Stunde unseres Todes. Amen.
0: Gegrüßet seist du, Maria, voller Gnade, der Herr ist mit dir. Du bist gebenedeit unter den Frauen, und gebenedeit ist die Frucht deines Leibes, Jesus, der für uns gegeißelt worden ist.
1: Heilige Maria, Mutter Gottes, bitte für uns Sünder, jetzt und in der Stunde unseres Todes. Amen.
0: Gegrüßet seist du, Maria, voller Gnade, der Herr ist mit dir. Du bist gebenedeit unter den Frauen, und gebenedeit ist die Frucht deines Leibes, Jesus, der für uns gegeißelt worden ist.
1: Heilige Maria, Mutter Gottes, bitte für uns Sünder, jetzt und in der Stunde unseres Todes. Amen.
0: Gegrüßet seist du, Maria, voller Gnade, der Herr ist mit dir. Du bist gebenedeit unter den Frauen, und gebenedeit ist die Frucht deines Leibes, Jesus, der für uns gegeißelt worden ist.
1: Heilige Maria, Mutter Gottes, bitte für uns Sünder, jetzt und in der Stunde unseres Todes. Amen.
0: Gegrüßet seist du, Maria, voller Gnade, der Herr ist mit dir. Du bist gebenedeit unter den Frauen, und gebenedeit ist die Frucht deines Leibes, Jesus, der für uns gegeißelt worden ist.
1: Heilige Maria, Mutter Gottes, bitte für uns Sünder, jetzt und in der Stunde unseres Todes. Amen.
0: Gegrüßet seist du, Maria, voller Gnade, der Herr ist mit dir. Du bist gebenedeit unter den Frauen, und gebenedeit ist die Frucht deines Leibes, Jesus, der für uns gegeißelt worden ist.
1: Heilige Maria, Mutter Gottes, bitte für uns Sünder, jetzt und in der Stunde unseres Todes. Amen.
0: Gegrüßet seist du, Maria, voller Gnade, der Herr ist mit dir. Du bist gebenedeit unter den Frauen, und gebenedeit ist die Frucht deines Leibes, Jesus, der für uns gegeißelt worden ist.
1: Heilige Maria, Mutter Gottes, bitte für uns Sünder, jetzt und in der Stunde unseres Todes. Amen.
0: Gegrüßet seist du, Maria, voller Gnade, der Herr ist mit dir. Du bist gebenedeit unter den Frauen, und gebenedeit ist die Frucht deines Leibes, Jesus, der für uns gegeißelt worden ist.
1: Heilige Maria, Mutter Gottes, bitte für uns Sünder, jetzt und in der Stunde unseres Todes. Amen.
0: Ehre sei dem Vater und dem Sohn und dem Heiligen Geist.
1: Wie im Anfang, so auch jetzt und alle Zeit und in Ewigkeit. Amen.
0: O mein Jesus, verzeih uns unsere Sünden, bewahre uns vor dem Feuer der Hölle, führe alle Seelen in den Himmel, besonders jene, die deiner Barmherzigkeit am meisten bedürfen.

0: drittes schmerzhaftes Geheimnis. Jesus, der für uns mit Dornen gekrönt worden ist. Vater unser im Himmel, geheiligt werde dein Name, dein Reich komme, dein Wille geschehe, wie im Himmel, so auf Erden.
1: Unser tägliches Brot gib uns heute und vergib uns unsere Schuld, wie auch wir vergeben unseren Schuldigern, und führe uns nicht in Versuchung, sondern erlöse uns von dem Bösen. Amen.
0: Gegrüßet seist du, Maria, voll der Gnade, der Herr ist mit dir. Du bist gebenedeit unter den Frauen, und gebenedeit ist die Frucht deines Leibes, Jesus, der für uns mit Dornen gekrönt worden ist.
1: Heilige Maria, Mutter Gottes, bitte für uns Sünder, jetzt und in der Stunde unseres Todes. Amen.
0: Gegrüßet seist du, Maria, voll der Gnade, der Herr ist mit dir. Du bist gebenedeit unter den Frauen, und gebenedeit ist die Frucht deines Leibes, Jesus, der für uns mit Dornen gekrönt worden ist.
1: Heilige Maria, Mutter Gottes, bitte für uns Sünder, jetzt und in der Stunde unseres Todes. Amen.
0: Gegrüßet seist du, Maria, voll der Gnade, der Herr ist mit dir. Du bist gebenedeit unter den Frauen, und gebenedeit ist die Frucht deines Leibes, Jesus, der für uns mit Dornen gekrönt worden ist.
1: Heilige Maria, Mutter Gottes, bitte für uns Sünder, jetzt und in der Stunde unseres Todes. Amen.
0: Gegrüßet seist du, Maria, voll der Gnade, der Herr ist mit dir. Du bist gebenedeit unter den Frauen, und gebenedeit ist die Frucht deines Leibes, Jesus, der für uns mit Dornen gekrönt worden ist.
1: Heilige Maria, Mutter Gottes, bitte für uns Sünder, jetzt und in der Stunde unseres Todes. Amen.
0: Gegrüßet seist du, Maria, voll der Gnade, der Herr ist mit dir. Du bist gebenedeit unter den Frauen, und gebenedeit ist die Frucht deines Leibes, Jesus, der für uns mit Dornen gekrönt worden ist.
1: Heilige Maria, Mutter Gottes, bitte für uns Sünder, jetzt und in der Stunde unseres Todes. Amen.
0: Gegrüßet seist du, Maria, voll der Gnade, der Herr ist mit dir. Du bist gebenedeit unter den Frauen, und gebenedeit ist die Frucht deines Leibes, Jesus, der für uns mit Dornen gekrönt worden ist.
1: Heilige Maria, Mutter Gottes, bitte für uns Sünder, jetzt und in der Stunde unseres Todes. Amen.
0: Gegrüßet seist du, Maria, voll der Gnade, der Herr ist mit dir. Du bist gebenedeit unter den Frauen, und gebenedeit ist die Frucht deines Leibes, Jesus, der für uns mit Dornen gekrönt worden ist.
1: Heilige Maria, Mutter Gottes, bitte für uns Sünder, jetzt und in der Stunde unseres Todes. Amen.
0: Gegrüßet seist du, Maria, voll der Gnade, der Herr ist mit dir. Du bist gebenedeit unter den Frauen, und gebenedeit ist die Frucht deines Leibes, Jesus, der für uns mit Dornen gekrönt worden ist.
1: Heilige Maria, Mutter Gottes, bitte für uns Sünder, jetzt und in der Stunde

0: Mutter Gottes, bitte für uns Sünder, jetzt und in der Stunde unseres Todes. Amen.
1: Ehre sei dem Vater und dem Sohn und dem Heiligen Geist,
0: wie im Anfang, so auch jetzt und alle Zeit und in Ewigkeit. Amen.
1: O mein Jesus, verzeih uns unsere Sünden,
0: bewahre uns vor dem Feuer der Hölle, führe alle Seelen in den Himmel, besonders jene, die deiner Barmherzigkeit am meisten bedürfen.

0: Viertes schmerzhaftes Geheimnis. Jesus, der für uns das schwere Kreuz getragen hat. Vater unser im Himmel, geheiligt werde dein Name, dein Reich komme, dein Wille geschehe, wie im Himmel, so auf Erden.
1: Unser tägliches Brot gib uns heute und vergib uns unsere Schuld, wie auch wir vergeben unseren Schuldigern. Und führe uns nicht in Versuchung, sondern erlöse uns von dem Bösen. Amen.
0: Gegrüßet seist du, Maria, voller Gnade, der Herr ist mit dir. Du bist gebenedeit unter den Frauen, und gebenedeit ist die Frucht deines Leibes, Jesus, der für uns das schwere Kreuz getragen hat.
1: Heilige Maria, Mutter Gottes, bitte für uns Sünder, jetzt und in der Stunde unseres Todes. Amen.
0: Gegrüßet seist du, Maria, voller Gnade, der Herr ist mit dir. Du bist gebenedeit unter den Frauen, und gebenedeit ist die Frucht deines Leibes, Jesus, der für uns das schwere Kreuz getragen hat.
1: Heilige Maria, Mutter Gottes, bitte für uns Sünder, jetzt und in der Stunde unseres Todes. Amen.
0: Gegrüßet seist du, Maria, voller Gnade, der Herr ist mit dir. Du bist gebenedeit unter den Frauen, und gebenedeit ist die Frucht deines Leibes, Jesus, der für uns das schwere Kreuz getragen hat.
1: Heilige Maria, Mutter Gottes, bitte für uns Sünder, jetzt und in der Stunde unseres Todes. Amen.
0: Gegrüßet seist du, Maria, voller Gnade, der Herr ist mit dir. Du bist gebenedeit unter den Frauen, und gebenedeit ist die Frucht deines Leibes, Jesus, der für uns das schwere Kreuz getragen hat.
1: Heilige Maria, Mutter Gottes, bitte für uns Sünder, jetzt und in der Stunde unseres Todes. Amen.
0: Gegrüßet seist du, Maria, voller Gnade, der Herr ist mit dir. Du bist gebenedeit unter den Frauen, und gebenedeit ist die Frucht deines Leibes, Jesus, der für uns das schwere Kreuz getragen hat.
1: Heilige Maria, Mutter Gottes, bitte für uns Sünder, jetzt und in der Stunde unseres Todes. Amen.
0: Gegrüßet seist du, Maria, voller Gnade, der Herr ist mit dir. Du bist gebenedeit unter den Frauen, und gebenedeit ist die Frucht deines Leibes, Jesus, der für uns das schwere Kreuz getragen hat.
1: Heilige Maria, Mutter Gottes, bitte für uns Sünder, jetzt und in der Stunde unseres Todes. Amen.
0: Gegrüßet seist du, Maria, voller Gnade, der Herr ist mit dir. Du bist gebenedeit unter den Frauen, und gebenedeit ist die Frucht deines Leibes, Jesus, der für uns das schwere Kreuz getragen hat.
1: Heilige Maria, Mutter Gottes, bitte für uns Sünder, jetzt und in der Stunde unseres Todes. Amen.
0: Gegrüßet seist du, Maria, voller Gnade, der Herr ist mit dir. Du bist gebenedeit unter den Frauen, und gebenedeit ist die Frucht deines Leibes, Jesus, der für uns das schwere Kreuz getragen hat.
1: Heilige Maria, Mutter Gottes, bitte für uns Sünder, jetzt und in der Stunde unseres Todes. Amen.
0: Gegrüßet seist du, Maria, voller Gnade, der Herr ist mit dir. Du bist gebenedeit unter den Frauen, und gebenedeit ist die Frucht deines Leibes, Jesus, der für uns das schwere Kreuz getragen hat.
1: Heilige Maria, Mutter Gottes, bitte für uns Sünder, jetzt und in der Stunde unseres Todes. Amen.
0: Gegrüßet seist du, Maria, voller Gnade, der Herr ist mit dir. Du bist gebenedeit unter den Frauen, und gebenedeit ist die Frucht deines Leibes.

0: Einen schönen Sonntagabend, liebe Hörer von Radio Maria. Hier begrüßt Sie Barbara Mutsam zu unserer Sendung Lebensbilder. Etwas verspätet starten wir jetzt doch mit einem ganz spannenden und wichtigen Thema. Wir sind ja gerade am Ende der Woche für das Leben, die wir letzte Woche begonnen haben. Und ich finde, das ist nicht das Ende, sondern eigentlich der Beginn von dem, aufmerksam zu sein, sich einzusetzen, auch für das Leben vom Anfang bis zum Ende. Und in diesem Sinne haben wir nun uns das Thema vorgenommen, alternative Medizin, Medizin für das Leben. Und dazu wird zu uns sprechen Dr. Stefan Bukal. Er ist Hausarzt, Kinderchirurg und Gründer vom Ärzteforum für das Leben Ostösterreich. Aber er darf sich gleich gerne selber vorstellen. Lieber Dr. Stefan, willkommen bei uns auf Sendung.
1: Hallo, ja.
0: Und wir freuen uns schon zu hören.
1: Ja, vielen Dank für die Einladung überhaupt auch. Guten Abend, liebe Zuhörerinnen und Zuhörer. Genau, ich bin, wie man hört, Deutscher. Ich bin wegen meiner Frau nach Österreich gekommen einmal und war jetzt eigentlich die längste Zeit, ungefähr 20 Jahre im Spital tätig. Bin also ganz normal Kinderchirurg, Oberarzt gewesen und dann habe ich beschlossen, mich niederzulassen im öffentlichen Gesundheitssystem Österreichs und habe dann also noch zusätzlichen allgemeinen Familienmediziner Facharzt gemacht und bin jetzt eben seit 3 Jahren tatsächlich Hausarzt in Laa an der Theia. Das ist im nördlichen Niederösterreich, Weinviertel, ja, Bezirk Mistelbach. Fühle mich da sehr wohl und kann den Menschen dort ganz einfach als Familienmediziner dienen. Habe also eigentlich mit den Themen, die ich heute so ein bisschen besprechen wollte, nicht jeden Tag ausführlich zu tun, aber sie beschäftigen mich seit meiner Jugend eigentlich und sind in die medizinische Tätigkeit eingeflossen, die ich jetzt dort so betreibe. Warum wollte ich hier an dem Ende der Woche für das Leben etwas über alternative Medizin für das Leben sagen? Wir haben uns letztes Jahr ein paar Ärzte, eigentlich nur 5, zu einem Ärzteforum für das Leben Ostösterreich zusammengetan, in Anlehnung auch an das schon bestehende Salzburger und Tiroler Ärzteforum für das Leben, weil wir einfach sehen, dass es ein paar Entwicklungen in der Medizin gibt, zu denen wir eine Alternative aufzeigen und selbst auch natürlich leben wollen für die Patienten, für sie da zu sein und eine sichere menschliche Medizin zu bieten, die von einer Menschenwürde geprägt ist, die selbstverständlich auch mit einem Gottesbild und einer Ebenbildlichkeit mit Gott zu tun hat. Darum sicher auch hier fürs Radio Maria irgendwo interessant. Ich möchte über 3 Themen aus diesem Bereich der Pro-Life-Medizin oder diesen Pro-Life-Themen sprechen. Das erste ist die perinatale Palliativmedizin. Dann werde ich etwas zur Thematik mit dem Sterben in Würde sagen, also quasi Alternative zum assistierten Suizid. Und auch zum Schluss noch über ein relativ unbekanntes Thema noch im deutschsprachigen Raum, überhaupt in Europa, nämlich zur restaurativen reproduktiven Medizin, also Restorative Reproductive Medicine, eine, ja, man kann sagen, Alternative eigentlich zu künstlichen Befruchtungsmechanismen, zu IVF etc. Zunächst also zur perinatalen Palliativmedizin, ein Begriff, der sich auf 2 große Bereiche in der Medizin bezieht, die dieser Begriff dann vereint. Das eine ist perinatal, das bedeutet einfach Medizin um die Geburt herum, also nicht nur Geburt und danach, sondern auch schon davor. Wir sind in einer Zeit, wo der ungeborene Patient deutlich an diagnostischer, therapeutischer Bedeutung gewonnen hat und perinatal bedeutet eben genau das, dass man den Patienten, der noch gar nicht geboren ist, bereits als solchen akzeptiert und sieht, was man durch die Diagnostik feststellen und dann auch therapieren kann. Das hat sich erst so seit den 80er Jahren entwickelt. Vorher war eigentlich alles nur auf Diagnostik ausgerichtet. Also erst gab es überhaupt nichts, dann gab es Diagnostik. Und eigentlich meist dann nur mit überhaupt, wenn dann den Möglichkeiten, die Geburt entsprechend vorzubereiten oder danach parat zu stehen. Und mittlerweile ist das schon anders mit teilweise medizinischen, aber auch chirurgischen Therapien, mit denen ich mich im Rahmen meiner Ausbildung auch relativ viel auseinandergesetzt habe. Die fetale Chirurgie war also eigentlich mein Einstiegsbegeisterung für Medizin. Das ist also eine tatsächlich chirurgische Therapie diverser Fehlbildungen vor der Geburt. Und ich habe da zwar nicht direkt selber auch entsprechend gearbeitet als Arzt, ich war aber durchaus an den entsprechenden Zentren. In Europa ist das vor allem Zürich in der Schweiz, weltweit natürlich amerikanische Zentren, aber auch viel in Südamerika. Gut, also die perinatale Medizin und die perinatale Palliativmedizin beschäftigt sich eben genau mit Situationen, wo diesem ungeborenen Patienten und dann auch dem Neugeborenen in der Weise geholfen werden kann und insbesondere auch den Eltern, dass man sie in ihrer schweren Situation begleitet und alle damit verbundenen Mühen und Symptome des Patienten entsprechend abfängt, behandelt, erleichtert. Palliativmedizin, kommen wir später auch noch zu, ist ja eigentlich eine umfangreiche Medizin, die sich mit unheilbar Kranken oder mit in absehbarer Zeit Sterbenden beschäftigt. Es ist dabei aber keinesfalls sowas wie eine Kapitulation in den Situationen, sondern eben vielmehr ja die ureigenste Aufgabe Medizin, nämlich Symptomkontrolle und ganzheitliche Begleitung von Sterbenden. Schmerzfreiheit, Kontrolle von zum Beispiel Übelkeit, Angst, Ausfall verschiedener Körperfunktionen, zum Beispiel Schlucken, ja, Immobilität, Optimierung der Körperpflege, Vermeiden vom Wundliegen oder auch banale Dinge wie Mundtrockenheit, ja, die in vielen Situationen, vor allem Krebspatienten, sehr belästigt. Helfen auch zu einer inneren Ruhe zu gelangen, zu einer Palliation praktisch, die familiäre Situation auch zu sehen und zu unterstützen. Wenn jemand stirbt, dann ist immer ein ganzes Umfeld betroffen. Also es gibt zahlreiche Aufgaben, die heute professionell im Team von Ärzten und auch von diplomierten Pflegekräften, Therapeuten und schließlich auch Seelsorgern übernommen werden, die also wie eben das Pallium, lateinisch eben für Mantel, daher der Name, auch den Patienten umhüllen sorgen sollen und ihm Geborgenheit schenken sollen. Genau, also beides zusammen, perinatale Palliativmedizin. Ein Beispiel vielleicht, dass man sich das etwas verdeutlichen kann. Vielleicht kennen einige von Ihnen Chiara Corbella Petrillo, also eine ja, heiligmäßig gelebt habende Frau, die mit ungefähr 28 ihr erstes Kind bekommen hat und die in der Schwangerschaft die Diagnose bekam, also Anencephalie. Ja, das heißt also eine letale, eigentlich zum Tode führende Fehlbildung, wo praktisch das ganze Gehirn fehlt, damit die ganzen Körperfunktionen nicht kontrolliert werden und das Kind dann eben verstirbt. Und sie hat sich auf diese Situation äußerst intensiv auch mit ihrer Beziehung zu Gott, zu Jesus vorbereitet, mit ihrem Mann, mit ihrem Umfeld. Teilweise entgegen auch alle Ratschläge der Ärzte natürlich. Ja, es war also alles in Rom eigentlich, an den entsprechenden Zentren. Und ja, natürlich, die Absicht der Ärzte, man muss das auch teilweise verstehen. Sie wollen natürlich auch sie sehen das Ganze oft auch von einer Zumutbarkeit aus. Das heißt also, sie wollen natürlich verhindern, dass alles problematisch wird für die ganze Familie und Mitleid sozusagen als Prämisse für ihre Handlungen zeigen. Chiara hat sich eben für dieses Kind entschieden und das ist dann praktisch in ihren Armen nach einiger Zeit in Gemeinschaft mit ihrem Mann, mit dem Vater gestorben. Das Tragische oder Erstaunliche ist, also sie ist dann bald wieder schwanger geworden und auch das nächste Kind hatte mit dem Leben nicht vereinbare Fehlbildungen. Es hatte ganz schwere Nierenfehlbildungen. Die Niere, eben ein ausschlaggebendes Organ einfach für uns, ohne das kann man nicht leben oder man braucht Dialyse, aber das geht eben nicht für Ungeborene oder auch dann für die Neugeborenen geht das alles noch nicht. Sodass das zweite Kind auch gestorben ist Und ich muss sagen, ich habe dieses Buch gelesen, auch von ihrer Biografie, und also puh, das ist schon der Hammer, wenn man selber auch Vater ist. Also ich habe selber 7 Kinder und ja, man weiß nie, ob alles so ganz gut geht, aber in dem Fall wirklich äußerst heroisch, wie die beiden das gemacht haben und ihre ganze Umgebung beeinflusst haben, einschließlich auch die Ärzte. Und dann hat sie eben noch ein weiteres Kind bekommen, und das Tragische an der Situation, wie viele von Ihnen wissen, war, dass sie gleichzeitig mit Krebs diagnostiziert wurde, einem sehr aggressiven Plattenepithel-Karzinom eigentlich im Rachen, also im Mundbereich. Und sie hat dann aber die radikale Therapie mit Chemotherapeutikern abgelehnt, um ihr Kind zu retten. So ähnlich wie das auch schon aus im letzten Jahrhundert mit Chiara Beretta Molla bekannt ist, ja. Also das so ein bisschen als Thema für perinatale Palliativmedizin. Es klingt natürlich alles sehr drastisch und traurig, aber letzten Endes auch für uns Ärzte und die sich wissenschaftlich mit diesem ganzen Thema beschäftigen, muss man sagen, in den letzten 20 Jahren ist das ein auflebendes Gebiet in der Neonatologie auch geworden, weil man einfach sieht, dass Eltern, dass Mütter, die ihr Kind, das stirbt, begleiten, psychologisch damit letzten Endes irgendwo einer tieferen Entsprechung ihrer weiblichen Natur auch und überhaupt ihres Menschseins entgegenkommen. Wenn man das nämlich vergleicht mit, sage ich mal, der Abtreibung, die natürlich in den meisten Fällen nach wie vor bei Fehlbildungen oder schwerkranken Ungeborenen durchgeführt wird. Ja, das ist einfach so, und es ist in der modernen Medizin, Neonatologie, Universitätskliniken eine Alternative. Darum auch das Thema heute. Und diese Ärzte, die das tun, die das anbieten, die werden mehr. Beziehungsweise die sind einfach da, und es ist eines ihrer Spezialgebiete dann. Es gibt Neonatologen, die sich in diesem Bereich spezialisieren. Auch Anästhesisten vor allem, weil es geht natürlich viel um Schmerz und Bewusstseinszustände. Also eine Alternative ganz einfach zum aktiven Töten von Ungeborenen unter dem Vorwand des Leidersparens, des Mitleids, was sicherlich auch gute Ansätze haben kann, aber letztlich das Sterben begleiten, eben ein bekanntes Wort, an der Hand, ja, im Arm, wird sicherlich zunehmend vielleicht sogar von Eltern, von Frauen, von Schwangeren in Anspruch genommen werden. Ja, und damit möchte ich diesen ersten Teil schon mal abschließen und zurück an die Barbara geben.
0: Dankeschön für diesen ersten Teil. Wir hören ein bisschen Musik und denken einmal drüber nach,

0: Alternative Medizin, Medizin für das Leben, so der Titel dieser jetzigen Lebensbilder-Sendung mit Dr. Stefan Bukal. Wir haben im ersten Teil schon gehört über perinatale Palliativmedizin und vielleicht geht es jetzt weiter mit dem zweiten Teil.
1: Ja, alles klar. Genau, Sterben in Würde habe ich das genannt, also Alternative zum assistierten Suizid. Ja, etwas, was einem als Hausarzt eigentlich fast tagtäglich begegnet, das Sterben in Würde, das Begleiten, das Aushalten auch. Es gibt unglaublich tapfere Menschen, die ja eine Erkrankung einfach hinnehmen, auch die ganzen Umstände damit. Es gibt leider nicht immer das ideale Umfeld, würde ich mal sagen. Also wir haben gerade auch in Niederösterreich, im Weinviertel, in vielen anderen Gegenden die Situation, dass die meisten Schwerkranken sich ja Pflegehilfskräfte aus dem Ausland nehmen müssen, weil eine andere Versorgung zu teuer ist, ja, oder eben einfach durch die eigene Familie nicht geleistet werden kann. Und dieses an der Hand, was schon angesprochen wurde, eben massiv kompliziert werden kann. Und noch dazu ist ja auch nicht jeder Sterbende oder Schwerkranke so ein friedlicher, mit dem Leben zufriedener Mensch, sondern bringt unter Umständen eine gewaltige Last von Dingen mit, die sich im Leben angehäuft haben. Das heißt, in so einem Fall, wie wir es jetzt in Österreich seit 2022 haben, gesetzlich einen assistierten Suizid zuzulassen, bei dem Ärzte ein Rezept schreiben können für Pentobarbital, also für ein Gift, was dann eingenommen werden kann von den Menschen, ist natürlich irgendwo ein Akt der Verzweiflung, wenn man das jetzt so alles betrachtet. Ist auch irgendwo verständlich, ja, natürlich, erste Reaktion, schweres Leiden und so weiter, ach, das muss doch nicht sein und so, ja. Logisch, nur als Arzt gibt es da doch, also will ich mal sagen, große Bedenken bei nicht unerheblichen Teilen der Ärzteschaft. Es wurde nur einfach nicht ausreichend diskutiert bzw. thematisiert, es wurde einfach durchgeboxt, dieses Gesetz. Gab zwar ein großartiges Gremium, was sich darüber zusammengesetzt hat und jeder hat sein Statement abgegeben, aber letztlich ist das irgendwie so an uns vorbeigehuscht und jetzt haben wir den Salat sozusagen. Aber natürlich ist das auch so, dass es andere gibt, die das sehr befürworten. Es gibt eigene Vereine, haben Sie auch sicher von schon gehört. Man kann sich da also wirklich wie eine Reise buchen so quasi und dann wird alles gemacht. Es gibt Kollegen, die das auch propagieren, sich rühmen sogar in bestimmten Chatforen. Ja, aber die Würde des Menschen, wenn wir von Sterben in Würde reden, ja, ist eben im Prozess des Sterbens nicht nur als Funktionsausfall zu sehen. Ja, so ein Roboter, der jetzt einfach mal kaputt ist oder Wegfall von Spaß und Gefühl, ja, sondern es ist eben einfach tatsächlich ein Abschied nehmen. Es ist vielleicht ein Übergang, natürlich für uns Glaubende durchaus. Es ist ein Loslassen, ein Dankbarsein. Ja, es gibt also durchaus viele Dinge, die diese Würde, diesen Rückblick auch aufs Leben einfach definieren können. Und in schwerer Krankheit ist das natürlich massiv erschwert, denn die Hauptbeschäftigung liegt bei Dingen wie Schmerzen, wie Unfähigkeiten, wie dem Aushalten von ja auch Gemütszuständen, die einfach nicht mehr in der eigenen Kontrolle sind. Wir haben viele demente Menschen in der Gesellschaft, die nicht mehr Herr ihrer Gedanken sind, die niemanden mehr erkennen. Wir haben Menschen, die verwirrt sind, die zur Last fallen dadurch. Was machen wir mit denen? Also ja, und wir wollen eben vom Ärzteforum für das Leben diese Alternative zum assistierten Suizidleben, eben die Palliativmedizin, wie Sie auch viel wahrscheinlich schon in den Medien gehört haben, das ist die Alternative und die soll ausgebaut werden und etc. Genau, nur letzten Endes ja sind wir selber alle aufgerufen, das zu tun. Wir haben alle Eltern, wir haben Großeltern, Urgroßeltern vielleicht, wir haben Dinge, auf die wir uns vorbereiten sollten, die wir auch besprechen sollten in Familien. Und die Selbstbestimmung, die ja immer wieder ins Feld geführt wird als die oberste Maxime und die Richtlinie, in der sich alles, was auch die Ärzte tun, orientieren sollten, ist eben nicht das einzige oder wichtigste Kennzeichen der Menschenwürde. Wenn der Mensch nicht mehr selbstbestimmt ist, nicht mehr bei Bewusstsein ist, hat er trotzdem eine immanente Würde. Ja, das ist alles sehr weit und intensiv auch natürlich diskutiert und unter Philosophen, gerade auch unsere Kirche hat da einen riesigen Schatz von anthropologischen Überlegungen, die uns hier helfen, einfach auch einen tieferen Sinn auch in diesem Sterben zu sehen. Und wenn man mit Menschen arbeitet, die eben ja die meisten Funktionen ihres Körpers verloren haben oder ihn ganz einfach nicht mehr für uns wahrnehmbar kontrollieren können, ja, das muss man ja auch immer sagen, ein Wachkoma-Patient zum Beispiel, wir nehmen wahr, dass der sich nicht mehr kontrollieren kann. Aber was er wirklich selber wahrnimmt, ist ein Geheimnis eigentlich, ja. Und für uns nicht mehr wahrnehmbares Bewusstsein zu haben, diese Situation auszuhalten, kann massiv belastend sein. Aber der Mensch kommt dabei eben auch in seiner Würde zur Geltung. Und es ist immer in einer Beziehung dieses Menschsein, ja. Also deshalb so wichtig, dieses Begleiten, auch dieses Aushalten, ja. Eigenschaften wie Tapferkeit, Geduld, Selbstlosigkeit, ja. Im Bewusstsein, dass da eben mehr ist, dass da eine Seele ist. Ja, wir behandeln als Ärzte nicht nur ein Organ, ja. Auch wenn wir darin leicht abgleiten können. Aber es ist immer ein Patient und der ist eben Leib, Seele, Einheit. Ja, und man kann Menschen eben auch dabei helfen, auch in diesen Situationen diese Dimension wieder neu zu entdecken. Auch den Angehörigen. Ja, wir haben in unserem Kulturkreis weitgehend viele Dinge vergessen, verloren, die noch vor, weiß nicht, 100 Jahren zum Sterbeprozess dazugehört haben. Ja, also am Land zum Beispiel ist das erstaunlich, ja, wie oft ich dann hinkomme und leider auch manchmal die Todesfeststellung schon machen muss, weil alles andere vorher ja im Unbekannten war oder auch in der letzten Sterbephase und die Menschen wissen einfach gar nicht mehr, was sie jetzt tun sollen. Ja, sie wissen nicht, wie sie damit umgehen. Was sollen sie jetzt? Ja, sie sind hilflos. Und wenn man sich jetzt vorstellt, der assistierte Suizid, ja, wird diesen Menschen zur Verfügung gestellt. Dann, und es gibt dafür schon entsprechende Dokumentationen auch, gibt es auch Fälle, ja, dann da klappt es halt mal nicht. So, das Gift wird eingenommen, aber es funktioniert nicht. Oder es wird erbrochen. So, was macht man jetzt? Ja? In den Niederlanden sind die Ärzte dadurch dabei schon befugt, dann das Gift tatsächlich zu verabreichen, intravenös. Ja. Also da möchte ich also auf keinen Fall, dass wir hinkommen in Österreich. Aber auch jetzt schon sind die Situationen nicht alle immer so schön, wie wir das aus den Zeitungsberichten über diverse Leute kennen und als Sterben in Würde verkauft bekommen haben. Bei allem Respekt, was diese Menschen dort auch von sich preisgegeben haben und was die individuellen Schicksale betrifft. Aber ein Gesetz, was eben für die Allgemeinheit gilt, angewendet werden kann, das sollte doch durchaus diskutiert werden bei diesen massiven Auswirkungen, die es auf die Gesellschaft hat. Wenn wir in Kanada zum Beispiel die Zahlen uns anschauen, das ist ein Land, in dem es schon lange den assistierten Suizid gibt, dann sind wir dort bei den assistierten Suiziden bei einem Prozentsatz der Todesfälle von 5%. Das ist mehr als viele Krankheiten, die zum Tode führen. Und das ist auch in den Niederlanden so, wo es auch schon längere Zeit dieses Gesetz gibt. Die Zahlen von assistierten Suiziden verlaufen linear, wenn nicht sogar exponentiell. Und das hat mit vielem zu tun, was noch nicht ausreichend auch vielleicht erforscht ist. Aber eines der Gründe ist auch, dass die, ich sag mal, Indikationen oder die Situationen, in denen der assistierte Suizid quasi erlaubt ist, also per Gesetz definitiv zugelassen ist, sich erweitern. Das heißt also auch zum Beispiel auf Patienten, aus denen die schwer dement sind. Es gibt auch in den Niederlanden erschreckende Erfahrungen im Bereich der Neonatologie. Ja, also Menschen, die überhaupt noch nicht sich selber, ja, also wo die Eltern entscheiden. Das heißt, die Selbstbestimmung ist ein sehr manipulativer Faktor im Bestimmen von Therapierichtungen, überhaupt von einem Vorgehen am Ende des Lebens. Das heißt, es ist oft sicher sehr schwierig, ja, den Willen des Sterbenden mit dem Willen oder mit der Hilfe des Arztes in Einklang zu bringen. Ja, aber der Wunsch zu sterben, Leid zu beenden, auch ein zur Last fallen zu beenden, ist etwas Normales und eine Wirklichkeit. Aber ich kann als Arzt eigentlich nur feststellen, es ist ein Symptom, ja, dem ich auf verschiedene Weise begegnen kann und natürlich auch helfen kann, aber dass ich nicht selbst zum Mandat nehmen sollte. Ja, das ist auch in anderen Krankheiten kann das ein Irrweg sein. Ja, man hat also schon viel in der Medizin der Vergangenheit auch bestimmte Therapiewege beschritten und dann wieder fallen gelassen. Also diesen oft schwierigen Einklang zu finden zwischen Willen des Sterbenden auch Willen und dem Willen des Arztes, auch einem ganzen Team vielleicht. Im Krankenhaus gibt es auch wieder ganz andere, sag ich mal, Bedingungen, auch entsprechenden Druck, der von Seiten des Gesundheitssystems bestehen kann. Ich sage nur Stichwort Intensivstationsbettenbelegung, ja. Dass dieser Arzt-Patient-Dialog als menschlicher Dialog nur schwer stattfindet, aber der muss eben eigentlich stattfinden. Und darum ist eben dieses Sterben in Würde an der Hand der Natur des Menschen sicher etwas mehr entsprechend und eher schwierig, die Selbstbestimmung gesetzlich über das eigentliche Lebensrecht zu setzen. Also hier wird etwas zur Norm gemacht, für uns Ärzte nämlich auch, was nicht allen Menschen zukommt und überhaupt auch sehr manipulierbar ist. Insofern, ja, wir haben dieses Gesetz in Österreich vor die Nase gesetzt bekommen und müssen jetzt damit umgehen. Wir können, wenn wir uns als Ärzte aussprechen dafür, diese assistierten Suizide nicht durchzuführen, Alternativen anbieten. Und wir können diesen Menschen auf jeden Fall viel Verständnis entgegenbringen, die diesen Weg dann eben doch wählen. Ja, das ist auch wieder natürlich eine bestehende Aufgabe, auch für Hausärzte, denn es fängt ja vieles dann auch erst an mit so einem assistierten Suizid. Es gibt ein Umfeld, es gibt Betroffene, so ähnlich wie das auch in der Trauerarbeit bei, ich sage mal, Normalsterbenden ist. Insofern, ja, dieses zweite Thema, Sterben in Würde, Alternative zum assistierten Suizid, betrifft uns alle irgendwann einmal. Und in der Woche für das Leben sollte es durchaus Beachtung finden. Danke erstmal und zurück an Barbara.

0: Wir sind am Ende der Woche für das Leben an diesem Sonntag und beginnen hoffentlich neu, sich für das Leben einzusetzen, von Beginn bis zum Ende. Und das ist auch Thema dieser Lebensbildersendung jetzt, wo wir in den ersten zwei Teilen von Dr. Stefan Pokal schon gehört haben über perinatale Palliativmedizin, also Medizin rund um die Geburt herum, aber auch jetzt in diesem zweiten Teil über Sterben in Würde, wo es um dieses große Thema assistierter Suizid ging, und hier wurden wir gut aufgeklärt. Und jetzt, glaube ich, der dritte Teil. Ich bin schon gespannt. Ich kann es noch nicht übersetzen für mich. Restaurative, reproduktive Medizin.
1: Ja, sehr gerne. Genau, also jetzt als drittes ein etwas, ja, in eine andere Richtung gehendes Thema, was sehr viel mit dem Leben zu tun hat. Genau, also als Hausarzt habe ich halt viel auch mit Schwangeren, mit Müttern zu tun, mit Frauen, die einfach mitten im Leben stehen, die verheiratet sind oder Partnerschaften haben oder alleine, und wo die Fruchtbarkeit und das Thema Kinderkriegen natürlich immer wieder präsent sind, ja. Und heute gibt es eben, ja, wie soll ich sagen, eine ganze Zahl von verschiedenen Methoden, wie man also jetzt hier so zum Kind kommen kann, ja. Und oder auch, was eben ganz einfach als Voraussetzung für ein Kinderkriegen fehlen kann. Und es gibt eine Vielzahl von Methoden, wie man eben nicht schwanger werden kann. Und es ist immer wieder erstaunlich, wie wenig die Frauen über ihre entsprechenden Methoden wissen, also zum Beispiel hormonelle Kontrazeption. Und wie wenig teilweise auch von manchen Ärzten getestet wird oder abgeklärt wird, bevor man entsprechende Medikamente verschreibt. Ja, also das, ja. Also es ist ein sehr präsentes Thema in der hausärztlichen Praxis. Und was restaurative, reproduktive Medizin meint, ja, also reproduktive Medizin klingt so ein bisschen technisch, beschäftigt sich mit der menschlichen Fortpflanzung, ja, Reproduktion praktisch, ja, also der Weitergabe des Lebens. Und das ist üblicherweise nicht erkrankt, sondern wenn die Frau und der Mann eben gesund sind, also fruchtbar und zeugungsfähig sind, praktisch Kinder möglich, ist eine normale Sexualität möglich, ja, das wäre so quasi das Normale, das Gesunde. Und wie schon gesagt, wie man da hinkommt oder wie man das lebt, das hat eine große Variation heute von verschiedenen Lebensweisen. Und als Ärzte sind wir natürlich aufgerufen, die körperlichen Voraussetzungen, die dafür notwendig sind, ja, untersuchen zu können, wenn nötig mit entsprechenden Hilfen auch zu begleiten. Ist natürlich jetzt nicht auch mein Spezialgebiet. Ich bin kein Gynäkologe, ich bin kein Endokrinologe, aber ich bin durchaus relativ breit in diesen Bereichen auch entsprechend ausgebildet oder fortgebildet, kann man sagen. Und was wir schon feststellen können, ist, dass in den letzten, ja, vielleicht 30 Jahren eine zunehmende, ja, Instrumentalisierung des weiblichen Körpers und der Erzeugung von menschlichem Leben im Labor gesehen werden kann. Also man kann das so drastisch durchaus bezeichnen. Manche sprechen gar von einer Industrialisierung unserer Fortpflanzung, also auch der reproduktiven Technologie, ja, die eine Manipulation des Embryos bei der In-vitro-Fertilisation oder sogar auch des Gameten, also der Gamet ist die Geschlechtszelle. Also es gibt auch In-vitro-Gametogenese, das heißt also Eizelle und Spermium werden aus körpereigenen Zellen produziert. Ja, das ist eine eigene, natürlich auch für Wissenschaftler hochinteressante Technologie. Aber was ich heute da eben erzählen möchte, ist eben restaurative, reproduktive Medizin. Das ist praktisch die, ja, natürliche medizinische Herangehensweise an dieses Thema, an das Thema Unfruchtbarkeit, an das Thema Verhütung, an das Thema weiblicher Zyklus etc. Als Ärzte, die wir uns hier jetzt im Forum für das Leben zusammengefunden haben, sehen wir das eben als Alternative, die den Menschen und insbesondere auch die weibliche Natur unterstützend und schützend begleitet. Ja, sie basiert im Grunde auf genauen Analysen des weiblichen Zyklus, also der Regelblutung, monatliche Regelblutung, sowohl symptomatisch als auch labormedizinisch. und kann darüber im Grunde Störungen erkennen und mit gezielten Therapien eben in sehr vielen Fällen restaurieren, wiederherstellen, anstatt sie, ja, man könnte sagen, zu ersetzen und letztlich sogar vom weiblichen Körper unabhängig zu machen. Ja, das geht hin bis hin zur sogenannten Ektogenese, also dass man den gesamten Prozess der Befruchtung und auch des Embryos und der gesamten fetalen Zeit, vorgeburtlichen Zeit, maschinisiert praktisch. Das ist gar nicht so abwegig, da gibt es entsprechende Forschung auch. Und auch da muss man sagen, gibt es gute Alternativen. Natürlich haben wir auch Frühgeborene, Frühstgeborene, die Überlebensgrenze geht immer weiter runter, ja, aber natürlich für ganz frühe Fehlgeburten etc. gibt es nichts, was man tun kann, aber der quasi sogenannte künstliche Uterus ist auch hier natürlich eine Möglichkeit, diesen Frühstgeborenen Möglichkeiten des Überlebens zu geben. Also es ist ein hochinteressanter Forschungsbereich, aber in dem, was ich im Vorigen sagte mit der Ektogenese, ist es eben, ja, sage ich mal, eine Manipulation, eine Zueigenmachung für die eigenen Zwecke und zum entsprechenden ja, medizinischen bis hin zu genetischen Veränderungen. Zur restaurativen reproduktiven Medizin gehört auch die männliche Fruchtbarkeitsanalyse, also Spermiodiagnostik. Und was auch ein wichtiger Faktor überhaupt in dieser Therapie, in dieser Medizin ist, ist auch einfach, sich den Lebensstil anzuschauen, in dem das Paar, was schwanger werden möchte, lebt. Dinge auch wie Resilienz, Widerstandskraft, Zustand der Körperabwehr, also des Immunsystems, das sind alles ganz, ich sag mal, im früheren Jargon schulmedizinische Dinge. Ja, also Alternativmedizin hat hier jetzt nichts damit zu tun, dass man außerhalb der Naturwissenschaften sich bewegt, sondern das sind einfach etablierte Methoden, die Verbesserung der Gesundheit und Fruchtbarkeit von Mann und Frau zum Ziel haben. Ja, also restaurativ, reproduktive Medizin hat als Alternative viel mit den Entwicklungen unserer Zeit bezüglich der menschlichen Natur zu tun, ja, der menschlichen Identität und ihrer, ja, Kontrolle, ihrer, wie soll ich sagen, auch so einer gewissen Rebellion, die man teilweise spürt gegen unsere Natur, gegen die menschliche Identität. In diesem Formenkreis ist eben auch die In-vitro-Fertilisation angesiedelt, hängt viel mit der biotechnologischen Industrie zusammen. Auch wenn sie natürlich vielen Frauen, vielen Paaren bisher auch sehr geholfen hat. Ja, natürlich, ich habe auch in meiner Ordination Frauen, die Kinder aus künstlicher Befruchtung haben, die sehr glücklich sind, die aber diese Methode auch relativ bald nach dem Abchecken eines gewissen Repertoires an Diagnostik angeboten bekommen, obwohl man vielleicht noch in die eine oder andere Richtung hätte schauen können und entsprechende Spezialisten konsultieren hätte können. Ja, wir wollen eben auch hier diese Alternative anbieten, auch wenn wir selber jetzt, die wir im Ärzteforum für das Leben Ostösterreich sind, darin nicht spezialisiert sind. Wir können aber immerhin Informationen bieten, wir können weiterleiten. Und wir wollen einfach da sein für diese Menschen, die in dieser Not sind, weil es ist einfach eine Not, ja. Wenn wir selber keine Kinder bekommen können oder Erfahrung haben oder Freunde haben, die an diesem Problem leiden, dann ist das einfach massiv belastend. Und ja, keiner weiß ja, was soll man jetzt, ne? Also ihr seid doch so jung und so, was ist denn da und sowas, ja. Also es gibt immer auch entsprechende Auswirkungen auf die ganze Familie. Und wir müssen uns als Ärzte um diese Menschen kümmern. Wurscht, welche Anamnese, welche Lebensweise sie haben, mit jeder Art von Bedürftigkeit. Wir sehen aber eben den Ersatz der natürlichen Fruchtbarkeit nicht als Lösung, sondern eben in diesem restaurativen Sinne, ihre Wiederherstellung, so weit wie möglich. Restauration, ja, daher kommt das ja entsprechend auch. Dieser Zweig der Medizin ist in den USA wesentlich weiter fortgeschritten und auch institutionalisiert in Arztpraxen und Krankenhäusern, als wir das hier in Europa kennen. Es gibt immer natürlich ein paar Ausnahmen. Unter dem Begriff Fertility Awareness Methods, FAM, ja, verbergen sich in diesem Bereich gleich mehrere Methoden der natürlichen Verhütung und Familienplanung, im Deutschen auch als natürliche Empfängnisregelung bekannt. Und bei dieser restaurativ-reproduktiven Medizin oder FAM werden diese Methoden und weitergehende Analysen und Therapien eben auf wissenschaftlicher Ebene von Spezialisten betrieben, auch auf ihre Evidenz natürlich überprüft, ja, und entsprechend in Studien behandelt. Viele kennen natürlich auch das NER nach Rötzer, hier in Österreich besonders, ja. Manche kennen auch vielleicht die NAPRO Technology, also die Creighton Methode aus Omaha. Manche kennen die symptothermale Methode. Ja, aber darüber hinaus werden auch Themen beforscht in dieser reproduktiven, restaurativen Medizin, die sich ja zum Beispiel mit Eileiterverklebung beschäftigen, mit durch immunologische Umstände verursachte Unfruchtbarkeit. Ja, die ganze Schwangerschaft ist ja ein wahnsinnsimmunologischer Prozess. Ja, ich habe einmal eine Gynäkologin entsprechend gehört, es ist eigentlich die ganze Zeit eigentlich eine gehemmte Immunreaktion der Frau, ja, bis zur Geburt, wo eigentlich die massive Abstoßung dann ist, ja. Also von dem Gesichtspunkt ist das Ganze ein großes immunologisches Thema und da gibt es eben auch entsprechende Voraussetzungen, die wir heute mit unseren analytischen Methoden sehr gut anschauen können und dann entsprechend auch, wenn es geht, therapieren können. Ernährung, ja, spielt ein Riesenfaktor. Wie schon erwähnt, Stress, Lebensstil, dann auch bestimmte Krankheiten, Endometriose, ja, polyzystisches Ovarialsyndrom. Es gibt eine Reihe von Sachen, die abgeklärt werden können, wenn es um Unfruchtbarkeit geht. Ja. Und Frauen interessieren sich dafür auch in zunehmendem Maße, auch jetzt fürs Thema natürliche Verhütung. Ja, also viele haben verschiedene Pillen probiert, Spritzen, Implantate. Manche sind einfach, haben keinen Bock mehr da drauf, ja, und sind dann immer ganz aufgeschlossen, wenn ich ihnen erzähle, naja, es gibt auch also was anderes. Und vor allem etwas, was nebenwirkungsfrei ist. Aber klar, es ist immer eine Sache, die zu zweit dann eben irgendwie funktionieren muss. Und es ist auch nicht für jeden was. Und wir müssen eben als Hausärzte im ganz normal öffentlichen System auch einfach Verständnis aufbringen und entsprechend offen sein auch für alle Lebensformen und Formen auch der Sexualität, die da entsprechend auf uns zukommen und die wir auch entsprechend beraten müssen. Also das hat durchaus nicht immer eine ganz, ja, nur eindeutig mögliche Beratung. Ja. Ja, also Stichwort Natürlichkeit. Die erwähnten institutionalisierten Anlaufstellen gibt es eben ja im deutschsprachigen Raum in Europa nicht sehr viele. Vielleicht sind einige Tagespostleser, da gab es jetzt vor kurzem Artikel von der Susanne van der Velden, das ist eben eine Gynäkologin, die in Kleve im Nordrhein-Westfalen, Deutschland, eine Fertility Care Klinik leitet und zum Beispiel eben eine Spezialistin in diesem Bereich ist, die führt also die Creighton-Methode, also Naprotechnologie durch. Nur für verheiratete Paare allerdings. Und es gibt aber auch immer wieder in Österreich Gynäkologen, die für diese natürliche Herangehensweise sehr offen sind, die sehr intensiv sich mit den Frauen beschäftigen. Sowieso natürlich Gynäkologen, also ich will da jetzt hier nichts über den Kamm scheren. Aber eben, sage ich mal, salopp gesagt, nicht so rasch die hormonelle, ja, den hormonellen Ersatz oder Stimulation durchführen. Wobei das auch in der restaurativen, reproduktiven Medizin natürlich ganz klar seinen entsprechenden Einsatzort hat. Also wenn es entsprechende Erkrankungen gibt, dann wird natürlich hormonell behandelt und dann sind auch Pillen teilweise Therapie. Ja. Ja, also diese Beiträge in der Tagespost kann ich empfehlen, da kriegt man auch einen ganz guten Einblick. Es gibt dann eben sehr viel im englischsprachigen Raum, Webseiten, es gibt Ratgeber, also man kann da durchaus sich weiterbilden, fortbilden. Und wir wollen, wenn wir das selber schon nicht sind, durchaus zu spezialisierten, zu Spezialisten überweisen können oder auch einfach diesen Bereich uns selbst als Ärzten eröffnen, vielleicht ermöglichen, dass sich andere dafür interessieren, dass man Leute einlädt für Vorträge. Es gibt also eine internationale Gesellschaft für reproduktive, restaurative Medizin, die jetzt auch demnächst ihren jährlichen Kongress hat. Und dort werden also wirklich alle diese Themen, die ich jetzt auch genannt habe, sehr intensiv wissenschaftlich im Rahmen von Vorträgen, von Diskussionen behandelt, sodass auf jeden Fall nicht so quasi der Eindruck entstehen kann, aha, das sind nur Leute, die wollen halt nur irgendwie ohne konkrete, greifbare Medizin da jetzt irgendwie Tabellen schreiben und Zyklusanalysen, Bleistift und Papier und so. Nein, also das ist wirklich ein intensiv beforschtes Gebiet. Und restaurative, reproduktive Medizin kann ich als Hausarzt wirklich Frauen empfehlen, die einfach entweder Probleme haben, schwanger zu werden, die aber auch vielleicht nicht schwanger werden können, wollen in bestimmten Situationen, oder die einfach wissen wollen, wie man Alternativen zu hormoneller Kontrazeption leben kann. Genau, also das war jetzt so der letzte Teil in diesem Beitrag heute zum Ende der Woche für das Leben. Und ich freue mich, wenn es irgendwelche Fragen gibt, und leite wieder über zur Barbara. Danke.
0: Vielen Dank, Dr. Stefan Bockal, für die vielen guten Informationen jetzt zu diesen drei Themengebieten. Ich fasse noch einmal zusammen: perinatale Palliativmedizin, das war die Medizin rund um die Geburt, also dieses Thema, wo du ganz am Anfang drüber gesprochen hast. Dann ging es auch in einem zweiten Teil über Sterben in Würde, die Palliativmedizin, und jetzt am Schluss eben, wo es um die Fortpflanzung und den weiblichen Zyklus und die Fruchtbarkeit und so weiter ging. Ja, liebe Zuhörer, ich denke, es ist ein spannendes Thema, das uns alle betrifft, aber mehr oder weniger vielleicht. Wenn Sie da Fragen dazu haben, dann ist wirklich jetzt die Gelegenheit, an diesem Sonntagabend diese Fragen zu stellen oder selber ein Wort dazu zu sagen, mit Dr. Stefan Bockal ins Gespräch zu kommen. Sie können auch anonym auf Sendung gehen. Also wenn Sie sagen, ich möchte meinen Namen nicht nennen, aber gerne das Gespräch hier suchen, dann freuen wir uns auf Ihren Anruf. 0720 578 578, von außerhalb Österreichs 0043 720 578 578.

alternative Medizin hier entschieden haben. 0720 578 578, die Nummer zu uns ins Studio von außerhalb Österreichs. 0043 720 578 578.

0: Vielleicht stelle ich doch noch eine Frage. Ja, Sie, liebe Zuhörer, können gerne anrufen. Die Leitungen sind frei. 0720 578 578. Vielleicht magst du uns noch mehr vom Ärzteforum erzählen. Wie ist das mit den Ärzten? Wie geht ihr da auch mit diesem christlichen Glaubensbild, vielleicht auch als Ärzte? Gibt es überhaupt?
1: Gut, wir sind jetzt nicht, wir schreiben jetzt nicht gleich Christentum auf unsere Fahnen. Wir haben uns eigentlich deshalb zusammengefunden, weil wir eben verschiedene Entwicklungen in der Medizin mit Sorge sehen und da einfach Alternativen zu propagieren wollen, selber leben wollen auch, ansprechbar sein wollen für Menschen, die das eben auch suchen, die auch vielleicht Angst haben teilweise vor dieser Medizin, die es heute gibt, die in Krankenhäuser kommen und sich nicht sicher sind, was da dann passiert. Ja, das begegnet mir auch in den Patienten, die einfach Sorge haben. Wir haben ja auch die Möglichkeit, als Ärzte Patientenverfügungen zu machen, wo die Menschen sehr gut zur Sprache bringen können, was sie für Ängste haben, was sie nicht wollen, wo sie auch Unklarheit haben, was bedeutet es, wenn man eben künstlich ernährt wird, oder was bedeutet eine Reanimation, was sind Situationen, die eintreten können, wo man nicht mehr Herr seines Willens ist

0: und abhängig von anderen ist. Und darum soll dieses Ärzteforum Ostösterreich genauso auch wie schon das Salzburger und das Tiroler einfach ja Ärzte vereinen, die zu den genannten Themen eben diese Alternativen leben möchten. Wir haben eben eine Webseite ärzteforum-ost.at, da kann man sich entsprechend auch informieren über die Themen, über die wir dort teilweise recht umfangreiche Analysen auch geschrieben haben, eigentlich so eine Art Reviews, kann man sagen. Natürlich klassisches Thema Schwangerschaftsabbruch, wie können wir Frauen in Notlagen helfen, wie können wir auch überhaupt erstmal zur Sprache bringen, was passiert in der Gesellschaft. Ja, es gibt da eine Reihe von Umfragen, IMAS-Umfrage auch, die doch, ja, wie soll ich sagen, dieses Bild, was wir oft in den Medien auch bekommen von dem wieder selbstbestimmten, ja, mein Körper, mein Bauch reden, wie viel dann davon letztlich tatsächlich überbleibt in der Wirklichkeit, wenn diese Umfragen ergeben, dass ja die Hälfte der Frauen, die abtreiben, eigentlich aus anderen Umständen dazu gezwungen werden und gar nicht sehr selbstbestimmt sind dabei. Also das ist natürlich ein klassisches Thema. Dann haben wir auch Beginn des menschlichen Lebens da drin.
1: Wenn ich dich kurz unterbrechen darf, wir haben nämlich eine Anruferin, dann kannst du gerne weiter mit den Themen aufzählen. Brigitte möchte eine Frage zur natürlichen Empfängnisverhütung stellen. Bitte.
2: Grüß Gott, vielen Dank für Ihren interessanten Vortrag. Und ich hätte eine Frage zur Empfängnisverhütung zur natürlichen. Ich habe mal so eine Art Workshop für die Methode nach Reutzer besucht, was leider für mich nichts war, weil es mir sehr kompliziert und mit Tabellen und mit allem Möglichen, das war sehr mühsam, das kommt für mich nicht in Frage. Es ist die Frage, ob es eine alternative mittlerweile Methode gibt, wo man nicht einen regelmäßigen Zyklus braucht und wo man nicht immer zur gleichen Zeit Temperatur messen muss und wie die heißt und wie sicher sie ist und wie viele Tage man da enthaltsam sein müsste.
0: Ja, also sind natürlich schon sehr spezielle fachbezogene Fragen, die auch am besten natürlich ein Gynäkologe beantworten könnte, aber ich kann Ihnen schon mal versichern, es gibt solche Methoden, die tatsächlich zum Beispiel auch ohne Temperaturmessung auskommen. Es gibt viele Hilfsmittel, die man heute verwenden kann, Hormonteststreifen etc., um eben auch gerade diese Ovulation genauer einzugrenzen. Und gerade auch für Frauen, die eben unregelmäßige Zyklen haben, auch erstmal überhaupt sich damit zu beschäftigen, ja okay, warum sind die unregelmäßig, was kann man da noch schauen, ist eben, wie gesagt, manchmal ein bisschen schwierig, da entsprechende Gynäkologen zu finden. Weiß ich nicht, was Sie da auch für eine Erfahrung gemacht haben.
2: Gar keine.
0: Aha, okay. Ja, also das mit der Zykluslänge etc., das ist relativ gut auch einzugrenzen, beziehungsweise mit den fruchtbaren Tagen, aber es kann eben durchaus eine Weile dauern. Man muss sich damit sicherlich eine Weile beschäftigen, wenn man das noch gar nicht gemacht hat. Was ich empfehlen kann, ist auch, wenn es sie leider noch nicht viel gibt, aber ich kenne zumindest eine, Fertility Care Practitioner zu Rate zu ziehen. Zu Deutsch, ja, Fruchtbarkeitsberater. Frauen, die sich mit all diesen Methoden sehr gut auskennen. Die Person, die ich kenne, kennt sich vor allem mit der Creighton-Methode, also dem NAPRO-Technologie aus. Und auch wirklich schauen können, was passt am besten. Ja, weil es gibt eben nicht nur eine, auch Reutzer ist nicht das Nonplusultra, ja, und wie gesagt, es gibt von diesen Fertility Awareness Methods, FAM, da können Sie auch gerne googeln nach, oder auch mal auf der Webseite Natural Womanhood schauen.
2: Okay, ja, danke.
0: Die ist amerikanisch eben und .org, ja, wo Sie sehr viel Informationen über all das finden, auch über FAM, und sich austauschen können. Oder auch ganz einfach mal, wer eben zumindest in dem gesamten Themenbereich auch sich gut auskennt, eben die Dr. van der Velden in Deutschland kontaktieren. Aber durchaus auch erstmal umhören im eigenen Bekanntenkreis, Gynäkologen, wer empfiehlt wen. Häufig natürlich auch eher im wahlärztlichen Bereich angesiedelt, solche Gynäkologen, die sich da ein bisschen ausführlicher mit beschäftigen. Manchmal auch aus dem Hintergrund der Energetik, ja. Ist auch ein Einstieg, aber es sollte doch dann ganz klar naturwissenschaftlich bleiben.
2: Okay, dann vielen Dank.
0: Bitte.
1: Dankeschön, Brigitte, für Ihren Anruf. Ja, wenn auch Sie Fragen jetzt zu all diesen Themen haben, die wir heute angesprochen haben mit Dr. Stefan Bockal, dann ist das jetzt die Möglichkeit, mit ihm ins Gespräch zu kommen. 0720 578 578. Ich habe dich zuvor unterbrochen. Ich glaube, du wolltest noch was vom Ärzteforum erzählen. Magst du da weiter anknüpfen?
0: Gerne. Also ich bin da im Grunde auf unserer Webseite, die wir eben Anfang des Jahres aufgebaut haben, wo wir durchaus auch aktuell Bezug nehmen wollen zu verschiedenen Ereignissen in der Gesellschaft. Das haben auch die Salzburger und Tiroler bisher so gemacht. Wir haben auch teilweise gemeinsame Erklärungen abgegeben, stellen die auf unsere Webseiten. Bestes Beispiel kürzlich, das war, glaube ich, noch Ende letzten Jahres auch, die Irreführung bei der Ella One-Werbung, ja, also einem Notfallkontrazeptivum, wo wir dem Produzenten praktisch geschrieben haben, oder auch Kommentare zu verschiedenen Dingen in der Medizin, was die transaffirmative Behandlung angeht. Da geht jetzt momentan ganz schön viel interessante Sachen in der Welt ab. Und setzen dort auch teilweise Literatur online, wo man einfach nachschauen kann, wenn man Informationen braucht. Das ist dann praktisch der Bereich News und Science, ja. Und wir bieten natürlich auch an, dass man direkt teilweise Kontakt aufnimmt mit speziellen Fragen. Wir können nicht so ein umfangreiches Beratungsangebot natürlich bieten, wie jetzt zum Beispiel 1000 plus für Schwangere in Not. Das unterstützen wir aber natürlich. Wir sind da ganz gut vernetzt, einfach zu verschiedensten Gruppen. Und was auch ganz wichtig ist, kommt natürlich am Ende immer, nicht? Also der freundliche Aufruf, spenden Sie. Wir haben auf der Webseite unter dem Unterstützen-Bereich ein Spendenkonto. Wir haben auch kürzlich eine Crowdfunding gemacht von einem Mitarbeiter von uns initiiert, wo Sie also einen Link teilen können. GoFundMe ist das, ja, wo Sie ganz unkompliziert, wenn Sie technikaffin, also zumindest Social Media affin sind, spenden können. Klar, wir brauchen das teilweise für diese Öffentlichkeitsarbeit, es kostet alles Geld, aber es dient einem guten Zweck. Wir wollen damit ja, wie gesagt, Alternativen beschreiben, fördern, aufbauen und freuen uns über Unterstützung. Sie können auch ganz einfach nur eine Erklärung unterzeichnen, also sagen, ja, das finden wir gut. Entweder mit Abdruck Ihres Namens auf der Webseite oder auch ohne, anonym. Sind wir natürlich auch sehr dankbar für.
1: Danke sehr. Wenn man sich das anschauen möchte, kann sich gerne hier informieren, auch auf eurer Website. Ja, es ist noch etwas Zeit. Wir hören wieder Musik und Sie, liebe Zuhörer, können gerne anrufen, noch mit Ihren Fragen oder Ihren Beiträgen zur alternativen Medizin kommen. Heute mit Dr. Stefan Bockal das Thema 0720 578 578 von außerhalb Österreichs mit der Vorwahl 0043 720 578 578.

0: Nun dürfen wir Karin bei uns auf Sendung begrüßen mit einem Beitrag. Bitteschön.
1: Ja, grüß Gott. Und zwar danke für den Vortrag. Und ich möchte aus eigener Betroffenheit sagen, ich finde es super, dass Sie sich da so dafür einsetzen, weil einfach was das macht mit uns. Mein drittes Kind war Spiralenschwangerschaft. Ich habe Ängste gehabt wegen Behinderung und habe leider einen Abbruch gemacht. Ja. Und es ist natürlich mehr zusammengekommen und dann denkst du, du hast eh verhütet, kannst eh nichts passieren, das weiß eh keiner. Aber das Problem ist, ich weiß. Ja? Und habe schon zwei Kinder gehabt, die haben jetzt aber gesagt, sie haben 7 Kinder gehabt. Und wenn du denkst, wenn der Arzt gefragt hätte, können Sie noch leben ohne Ihre 2 Kinder vorstellen, hätte es ein klares Nein gegeben, ja. Und genauso geht es ja dann auch mit dem dritten. Aber damals habe ich das noch nicht erkennen können. Ja. Und ich muss sagen, für mich war dann auch, ich habe an kein Verhütungsmittel mehr geglaubt. Bei mir hätte dann wer gesagt, naja, Hormonspirale ist sicherer, denke ich mir, ich glaube an gar nichts mehr. Und habe dann auch, ich habe Dr. Rötzer persönlich noch kennenlernen dürfen. Auf Schloss Buchberg habe ich dann einen Kurs gemacht. Bin voll dankbar, dass ich die Methode einfach erlernen dürfen habe, dass ich auch gewusst habe, ich habe mir immer gedacht, ich habe einen Ausfluss. Da war es das Zervixschleim, das beste Zeichen der Fruchtbarkeit. Und ich muss sagen, ich kann einfach sagen, es ist für mich sicher, natürlich ist es dann die Erfahrungswerte, weil wenn man richtig Aufzeichnungen macht, ich habe es sogar mit einer blinden Nachbarin gemacht, weil die hat gesagt, die haben jetzt unterbinden geraten, weil mit 4 Kindern und so auf die Art ganz so sicher ist. Und sie hat gesagt, nein, sie ist so nahe der Natur und sie hat das erlernt, das blinde Frauen.
2: Ja, die sind natürlich besonders sensibel auch für diese Sachen. Hat auch körpersensibel.
1: Und und sie hat Muttermund getastet und sie hat das einfach Aufzeichnung gemacht und sie hat der Muttermund gespürt. Ja. Und sie hat auch noch Dr. Rötzer das gemacht. Und ich kann nur sagen, also ich kenne einen Arzt Eber, also er ist praktischer Arzt, der Roman Brüllinger. Und die Helga, die hat auch so im Löchernland, Philippinen oder wo, hat sie eben auch praktisch übermisst. Ja, sie hat da auch Kurse gehalten. Also die ist voll, voll toll. Also die kann man echt empfehlen. Die machen auch Kurse, oder die haben Kurse in Österreich gemacht. Ich hoffe, jetzt noch, weil die Sarah fürs nicht erwischt. Aber das muss ich jetzt sagen.
2: Ja, super.
1: Ich sage, das ist nicht das Mambrolux Ultra. Aber ich verstehe es, es gibt viele Sachen. Aber ich kann es nur sagen und ich kann jedem das empfehlen. Und ich wollte nur sagen, wer die Monika Kastner kennt, die ist eine Koryphäe auf dem Gebiet. Die hat beim Dr. Rötzer gelernt, war eine enge Mitarbeiterin. Und sie hat viele Kurse auch praktisch in Schulen, in Frauengesundheitszentrum. Und sie hat jetzt, ich habe gefragt, ich darf es ankündigen, sie hat auf Schloss Bredeck, man kann es auch nachhorchen, Mühlschüttel TV macht eine Aufnahme über Frauengesundheit stärken. Da kommt eben auch vor, praktisch Verhütung versus, also praktisch natürliche Empfängnisregelung versus Verhütung und eben auch dass ich jetzt ist übrigens viel jetzt.
0: Kann man ja dann nachschauen.
1: Ja, und genau, was machen also unter Spuren im Leben findet ihr es und Mühlviertel TV macht eine Aufnahme und man kann sich das auch nachhorchen. Und ich muss sagen, ich war mit ihr bei Gynäkologen und ich war mit ihren Schulen und sie sagt, sie ist eine Koryphäe auf dem Gebiet.
2: Und sie ist selber Gynäkologin, ja?
1: Nein, sie ist medizinisch-technische Assistentin, hat beim Dr. Rötzer praktisch enge Mitarbeiterin. Sie kennt Elisabeth Rötzer natürlich ganz gut und sie arbeitet da mit und ich muss sagen, sie ist wirklich in Österreich eine und über die Grenzen hinaus eine Koryphäe auf dem Gebiet. Und das hat sogar bei uns der Gynäkologe gesagt, aber war was über Verhütungsmittel in unserem Buch drin.
0: Danke, Karin.
1: Das hat nicht gestimmt hat und der hat die Größe gehabt, hat er gesagt, das hat er nicht gewusst und das haben wir dann geändert.
2: Ja.
1: Also, das wollte ich sagen.
2: Na,
1: also,
2: die Zusammenarbeit mit verschiedenen Disziplinen ist auch da wichtig, auch mit verschiedenen, sag ich mal, Fachbereichen und Fachkräften in der Medizin. Darum sagte ich ja auch, die Fertility Care Practitioners, die es in anderen Ländern gibt, ja, das ist praktisch wie eine Diätberatung, nur eben für Schwangerschaft, für Sexualität, für Zyklus und so, wird vielleicht einfach auch mehr kommen, ja, aus verschiedenen Bereichen vielleicht, aber durchaus als Entwicklung auch zu sehen.
1: Ja gut, alles auf natürliche Weise, das finde ich schön. Und ich wollte dir nur sagen, wir arbeiten gerade das Buch, die Monika hat einen Beitrag geschrieben, Fruchtbarkeit ein besonderes Gut, weil viele haben dann Kinderwunsch und Kinder kann ich Kinder kriegen, haben das auch angesprochen. Und wie gesagt, ich habe mir gedacht, wie ich das gehört habe, heute denke ich mir, darf ich nicht gerne ein Buch zukommen lassen. vielleicht können sie es auch brauchen, weil wir wollen Mut machen, wenn wir Überraschungsbaby kriegt oder wenn wir Probleme nach Schwangerschaftsabbruch hat.
2: Ja, interessiert mich schon, klar.
1: Ich nannte sie nur die, darf sie nicht gerne schenken. Das wird dem noch gedruckt. Du willst morgen Druck auf Druck geben, ja.
0: Den Kontakt kann man sich ja finden dann.
2: Über klar,
0: den
2: danke.
1: Dankeschön.
2: Danke sehr, tschüss.
0: Ein paar Minuten haben wir noch. Wenn Sie, liebe Zuhörer, jetzt noch sagen, ich möchte noch unbedingt auch eine Frage stellen zur alternativen Medizin, zu sterben in Würde oder ja, das große Thema, das wir hier auch angesprochen haben, assistierter Suizid, die ganze Medizin rund um die Geburt herum. Ich sage es jetzt in meiner laienhaften Aussprache. Also gerne können Sie sich hier noch melden und mit Dr. Stefan Pokal ins Gespräch kommen. Er ist Hausarzt und Kinderchirurg, auch Gründer vom Ärzteforum für das Leben Ostösterreich. Dann nutzen Sie diese Gelegenheit. 0720 578 578.

0: Ja, dann darf ich dich bitten, Dr. Stefan, Pokal für ein letztes oder ein Schlusswort auch in dieser Sendung über die alternative Medizin, um die
1: Gerne.
0: Sendung dann noch abzuschließen.
1: Ja, vielen Dank also nochmal für die Einladung, hier so ein paar Themen zu präsentieren, auch eben als Repräsentant vom Ärzteforum für das Leben Ostösterreich. Wir, setzen uns auch eigentlich in dem Gremium, wie wir jetzt da sind, sieht man auch online, hauptsächlich aus Allgemeinärzten zusammen. Also wir sind tatsächlich einfach an der Basis tätige Hausärzte, nicht irgendwelche, ja, Entschuldigung, wenn ich das jetzt so pensionierten Intellektuellen, die sich da jetzt irgendwie versteigen. Wir wollen einfach da sein. Grundversorgung machen wir. Das ist unser täglich Brot. Mit dem ganzen Spektrum unserer Gesellschaft von ja, ungeboren bis alt und sterbend und dem vielen, vielen dazwischen. Wir sind natürlich auch sonst im Sinne von ja, so ein bisschen akademisch unterwegs. Das Salzburger Ärzteforum hat da schon seit 20 Jahren wunderbare Arbeit geleistet in den alle 2 Jahre stattfindenden Bioethikdialogen. Das wollte ich noch kurz einfach erwähnen. Da gibt es jetzt im Herbst, im November eben den fünften Salzburger Bioethikdialog 2026. Ganz herzliche Einladung für alle Bioethik-Interessierten, aber auch einfach Menschen, die sich mit Fragen unserer Medizin heute beschäftigen. Vielen Dank fürs Zuhören und einen schönen Abend noch.
0: Vielen Dank dir, Dr. Stefan Pokal, für die Worte, für die Informationen heute zur alternativen Medizin, zu den verschiedensten wichtigsten Themen zum Leben von Beginn bis zum Ende. Da hast du uns wirklich gut informiert und ich denke, wir können uns vieles mitnehmen. Sie, liebe Zuhörer, können diese Sendung gerne nachhören in Kürze auf unserer Radiothek unter www.radiomaria.at, Rubrik Lebensbilder. Die Wiederholung hören Sie auch in der Nacht, morgen um 3:30 Uhr.

0: Herzlich willkommen, liebe Zuhörer von Radio Maria, zur Sendung Auf Fels gebaut. Wir setzen heute fort mit dem apostolischen Schreiben Salvifici Doloris, das Papst Johannes Paul II. Am liturgischen Gedenktag unserer lieben Frau in Lourdes am 11. Februar 1984 im sechsten Jahr seines Pontifikates über den christlichen Sinn des menschlichen Leidens herausgegeben hat. Es liest für uns Martin Ploderer. Sie finden das apostolische Schreiben Salvifici Doloris auch zum Nach- oder Mitlesen auf der Homepage des Heiligen Stuhls unter vatikan.va in der Rubrik Johannes Paul II. Apostolische Schreiben.
1: Apostolisches Schreiben Salvifici Doloris, seiner Heiligkeit Papst Johannes Paul II. An die Bischöfe, Priester, Ordensleute und Gläubigen der katholischen Kirche über den christlichen Sinn des menschlichen Leidens. Punkt 24. Doch die Erfahrungen des Apostels, der an den Leiden Christi teilhat, gehen noch weiter. Im Kolosserbrief lesen wir die Worte, die gleichsam den letzten Abschnitt seines geistlichen Weges angesichts des Leidens bilden. Paulus schreibt dort: Jetzt freue ich mich in den Leiden, die ich für euch ertrage. Für den Leib Christi, die Kirche, ergänze ich in meinem irdischen Leben das, was an den Leiden Christi noch fehlt. Und in einem anderen Brief fragt er die Empfänger: Wisst ihr nicht, dass eure Leiber Glieder Christi sind? Im Ostergeheimnis hat Christus die Verbundenheit mit dem Menschen in der Gemeinschaft der Kirche eingeleitet. Das Geheimnis der Kirche kommt darin zum Ausdruck, dass schon in der Taufe, die mit Christus verbindet und dann durch sein Opfer, auf sakramentale Weise durch die Eucharistie, die Kirche fortwährend als Leib Christi geistlich auferbaut wird. In diesem Leib will Christus mit allen Menschen verbunden sein, und er ist es ganz besonders mit denen, die leiden. Die angeführten Worte aus dem Kolosserbrief bezeugen den außergewöhnlichen Charakter dieser Verbundenheit. Denn wer in Verbundenheit mit Christus leidet, so wie der Apostel Paulus seine Bedrängnis in Verbundenheit mit Christus ertrug, schöpft nicht nur aus Christus jene Kraft, von der oben die Rede war, sondern er ergänzt auch durch sein Leiden, was an den Leiden Christi noch fehlt. In diesem biblischen Bild wird in besonderer Weise die Wahrheit vom schöpferischen Charakter des Leidens hervorgehoben. Das Leiden Christi hat das Gut der Erlösung der Welt erwirkt. Dieses Gut ist in sich unerschöpflich und grenzenlos. Kein Mensch vermag ihm etwas hinzuzufügen. Zugleich jedoch hat Christus im Geheimnis der Kirche als seines Leibes gewissermaßen sein Erlöserleiden jedem anderen Leiden des Menschen geöffnet. Insofern der Mensch an jedem Ort der Welt und in jeder Zeit der Geschichte an den Leiden Christi teilhat, ergänzt er auf seine Weise jenes Leiden, durch das Christus die Erlösung der Welt vollbracht hat. Soll das heißen, die von Christus vollbrachte Erlösung sei noch nicht vollständig? Nein. Es bedeutet nur, dass die aus sühnender Liebe erwirkte Erlösung ständig offen bleibt für jede Liebe, die in menschlichem Leiden ihren Ausdruck findet. In dieser Dimension, in der Dimension der Liebe, vollzieht sich die bereits bis ins Letzte vollzogene Erlösung gewissermaßen unaufhörlich. Christus hat die Erlösung vollständig und bis ans Ende vollbracht. Zugleich aber hat er sie nicht abgeschlossen. In dem Erlöserleiden, durch das sich die Erlösung der Welt vollzog, hat sich Christus von Anfang an jedem menschlichen Leiden geöffnet und öffnet sich ihm noch ständig. Ja, es scheint zum Wesen selbst des erlösenden Leidens Christi zu gehören, dass es fortwährend ergänzt werden will. Auf diese Weise, mit einer solchen Öffnung für alles menschliche Leiden, hat Christus durch sein eigenes Leiden die Erlösung der Welt vollbracht. Und obgleich die Erlösung durch das Leiden Christi in ihrer ganzen Fülle vollbracht worden ist, lebt sie zugleich und schreitet sie gleichsam fort in der Geschichte des Menschen. Sie lebt und entfaltet sich als Leib Christi, als die Kirche, und in dieser Dimension ergänzt jedes menschliche Leiden das Leiden Christi Kraft der Einheit mit ihm in der Liebe. Es ergänzt dieses Leiden, so wie die Kirche das Erlösungswerk Christi ergänzt. Das Geheimnis der Kirche, jenes Leibes, der in sich den gekreuzigten und auferstandenen Leib Christi ergänzt, gibt zugleich den Raum an, in welchem die Leiden der Menschheit die Leiden Christi ergänzen. Allein in dieser Umgebung und in dieser Dimension der Kirche, des Leibes Christi, der sich unablässig in Raum und Zeit entwickelt, kann man daran denken und von dem sprechen, was an den Leiden Christi noch fehlt. Auch der Apostel stellt dies klar heraus, wenn er schreibt: Für den Leib Christi, die Kirche, ergänze ich in meinem irdischen Leben das, was an den Leiden Christi noch fehlt. Gerade die Kirche, die unaufhörlich aus den unbegrenzten Quellen der Erlösung schöpft und diese in das Leben der Menschheit einführt, ist die Dimension, in der das erlösende Leiden Christi ständig vom Leiden des Menschen ergänzt werden kann. Darin wird auch die gottmenschliche Natur der Kirche deutlich. Das Leiden scheint in gewisser Weise an den Merkmalen dieser Natur Anteil zu haben. Deshalb besitzt es auch in den Augen der Kirche einen besonderen Wert. Es ist ein Gut, vor dem sich die Kirche voll Verehrung in der ganzen Tiefe ihres Glaubens an die Erlösung verneigt. Sie verneigt sich zugleich in der ganzen Tiefe jenes Glaubens, mit dem sie in sich selbst das unaussprechliche Geheimnis des Leibes Christi umfängt. Sechster Teil: Das Evangelium vom Leiden. Punkt 25. Die Zeugen des Kreuzes und der Auferstehung Christi haben der Kirche und der Menschheit ein besonderes Evangelium vom Leiden überliefert. Der Erlöser selbst hat dieses Evangelium zuerst mit seinem eigenen Leiden geschrieben, das er aus Liebe auf sich genommen hat, damit der Mensch nicht zugrunde geht, sondern das ewige Leben hat. Dieses Leiden ist zusammen mit dem lebendigen Wort seiner Unterweisung zu einer reichen Quelle für alle jene geworden, die in der ersten Generation seiner Jünger und Bekenner und dann in den Generationen der nachfolgenden Jahrhunderte an den Leiden Jesu teilgenommen haben. Es ist vor allem tröstlich und entspricht genau der geschichtlichen Wahrheit und der Darstellung der Evangelien, sehen zu können, wie an der Seite Christi, in einer ganz innigen und betonten Nähe zu ihm, immer seine Mutter steht und in beispielhafter Weise mit ihrem ganzen Leben Zeugnis ablegt für dieses besondere Evangelium vom Leiden. In Maria ballen sich zahlreiche tiefe Leiden in einer solchen Dichte zusammen, dass diese nicht nur ihren unerschütterlichen Glauben beweisen, sondern ebenso einen Beitrag zur Erlösung aller darstellen. Seit jenem geheimnisvollen Zwiegespräch mit dem Engel erblickt sie ja in ihrer Aufgabe als Mutter die Berufung, an der Sendung ihres Sohnes in einzigartiger und unwiederholbarer Weise teilzunehmen. Und dies wird ihr sehr schnell von den Ereignissen bestätigt, welche die Geburt Jesu in Bethlehem begleiten, dann auch von der ausdrücklichen Ankündigung des Greisen Simeon, der von einem Schwert sprach, so scharf, dass es ihre Seele durchbohren werde, und schließlich von den Sorgen und Entbehrungen der eiligen Flucht nach Ägypten, die vom grausamen Beschluss des Herodes veranlasst wird. Nach den Ereignissen des Verborgenen und des öffentlichen Lebens ihres Sohnes, an denen sie zweifellos mit großer Feinfühligkeit teilnahm, erreichte das Leiden Marias dann auf dem Kalvarienberg, vereint mit dem Leiden Jesu, einen Höhepunkt, wie er schon vom rein menschlichen Standpunkt aus in seiner Größe nur sehr schwer vorstellbar ist, der aber auf geheimnisvolle und übernatürliche Weise ganz gewiss fruchtbar wurde für das Heil der Welt. Dieser Gang zum Kalvarienberg, ihr Stehen zu Füßen des Kreuzes zusammen mit dem Lieblingsjünger, waren eine völlig einzigartige Teilnahme am Erlösertod des Sohnes, so wie die Worte, die sie von seinen Lippen vernehmen konnte, gleichsam die feierliche Übergabe dieses besonderen Evangeliums waren, das sie der ganzen Gemeinschaft der Gläubigen verkündigen sollte. Indem Maria durch ihre Gegenwart Zeugin des Leidens ihres Sohnes wurde und durch ihr Mitleid daran teilhatte, bot sie einen ganz besonderen Beitrag zum Evangelium vom Leiden, indem sie im Voraus das Wort des Paulus verwirklichte, das ich zu Beginn zitiert habe. Sie hat tatsächlich ein ganz besonderes Anrecht darauf, von sich sagen zu können, dass sie an ihrem Leib wie schon in ihrem Herzen ergänze, was an den Leiden Christi noch fehlt. Im Lichte des unvergleichlichen Beispiels Christi, das sich mit einzigartiger Klarheit im Leben seiner Mutter widerspiegelt, wird das Evangelium vom Leiden durch die Erfahrung und das Wort der Apostel zu einer unerschöpflichen Quelle für die immer neuen Generationen, die in der Geschichte der Kirche einander ablösen. Evangelium vom Leiden besagt nicht nur die Gegenwart des Leidens im Evangelium als eines der Themen der frohen Botschaft, sondern außerdem die Offenbarung der heilbringenden Kraft und Bedeutung des Leidens im messianischen Sendungsauftrag Christi und auch in der Sendung und Berufung der Kirche. Christus hat seinen Zuhörern die Notwendigkeit des Leidens nicht verborgen. Er sagte ganz klar: Wer mein Jünger sein will, nehme täglich sein Kreuz auf sich und folge mir nach. An seine Jünger richtete er sittliche Forderungen, die sich nur unter Selbstverleugnung erfüllen lassen. Der Weg, der zum Himmelreich führt, ist eng und schmal. Christus stellt ihn dem breiten und geräumigen Weg gegenüber, der jedoch ins Verderben führt. Christus sprach auch mehrmals davon, dass seine Jünger und Bekenner vielfältige Verfolgungen erleiden würden, was bekanntlich nicht bloß in den ersten Jahrhunderten des Lebens der Kirche unter römischer Herrschaft eingetreten ist, sondern in verschiedenen Geschichtsepochen und an verschiedenen Stellen der Erde auch in unseren Tagen geschehen ist und noch geschieht. Hier einige Worte Christi zu diesem Thema. Man wird euch festnehmen und euch verfolgen. Man wird euch um meines Namens willen den Gerichten der Synagogen übergeben, ins Gefängnis werfen und vor Könige und Statthalter bringen. Dann werdet ihr Zeugnis ablegen können. Nehmt euch fest vor, nicht im Voraus für eure Verteidigung zu sorgen, denn ich werde euch die Worte und die Weisheit eingeben, so dass alle eure Gegner nicht dagegen ankommen und nichts dagegen sagen können. Sogar eure Eltern und Geschwister, eure Verwandten und Freunde werden euch ausliefern, und manche von euch wird man töten. Ihr werdet um meines Namens willen von allen gehasst werden, und doch wird euch kein Haar gekrümmt werden. Wenn ihr standhaft bleibt, werdet ihr das Leben gewinnen. Das Evangelium vom Leiden spricht zunächst an verschiedenen Stellen vom Leiden für Christus, um Christi willen, und dies mit Jesu eigenen Worten oder auch mit den Worten seiner Apostel. Der Meister verbirgt nicht vor seinen Jüngern und Anhängern die Aussicht auf ein solches Leiden, sondern eröffnet sie ihnen mit allem Freimut, wobei er zugleich auf die übernatürlichen Kräfte hinweist, die ihnen inmitten von Verfolgung und Drangsal um seines Namens willen beistehen werden. Diese werden zugleich ein besonderer Erweis der Ähnlichkeit mit Christus und ihrer Verbundenheit mit ihm sein. Wenn die Welt euch hasst, dann wisst, dass sie mich schon vor euch gehasst hat. Aber weil ihr nicht von der Welt stammt, sondern weil ich euch aus der Welt erwählt habe, darum hasst euch die Welt. Der Sklave ist nicht größer als sein Herr. Wenn sie mich verfolgt haben, werden sie auch euch verfolgen. Das alles werden sie euch um meines Namens willen antun, denn sie kennen den nicht, der mich gesandt hat. Dies habe ich zu euch gesagt, damit ihr in mir Frieden habt. In der Welt seid ihr in Bedrängnis, aber habt Mut, ich habe die Welt besiegt. Dieses erste Kapitel des Evangeliums vom Leiden, das von den Verfolgungen, von der Drangsal um Christi willen spricht, enthält eine besondere Aufforderung zu Mut und Tapferkeit, die von der Botschaft der Auferstehung getragen ist. Christus hat durch seine Auferstehung die Welt endgültig überwunden. Wegen ihrer Beziehung zu Passion und Tod überwand er die Welt zugleich aber auch durch sein Leiden. Ja, das Leiden ist in einzigartiger Weise in jenen Sieg über die Welt einbezogen, der in der Auferstehung offenbar geworden ist. Christus bewahrt an seinem auferstandenen Leib die Wundmale der Kreuzigung an den Händen, den Füßen und an der Seite. Durch die Auferstehung offenbart er die siegreiche Kraft des Leidens und will die Überzeugung von dieser Kraft denen ins Herz senken, die er zu seinen Aposteln auserwählt hat, wie auch denen, die er ständig erwählt und aussendet. Der Apostel Paulus wird sagen: So werden alle, die in der Gemeinschaft mit Christus Jesus ein frommes Leben führen wollen, verfolgt werden.

0: Sie hören die Sendung Auf Fels gebaut. Martin Bloderer liest aus dem apostolischen Schreiben Salvifici Doloris, das Papst Johannes Paul II. Am 11. Februar 1984 im sechsten Jahr seines Pontifikates über den christlichen Sinn des menschlichen Leidens herausgegeben hat.
1: Punkt 26. Wenn das erste große Kapitel des Evangeliums vom Leiden im Laufe der Generationen von denen geschrieben wird, die um Christi willen Verfolgungen

schreibt es und verkündet es der Welt, er verkündet es seiner Umgebung und den Menschen seiner Zeit. Über Jahrhunderte und Generationen hinweg hat sich immer wieder herausgestellt, dass Leiden eine besondere Kraft in sich birgt, die den Menschen innerlich Christus nahe bringt. Eine besondere Gnade also. Ihr verdanken viele Heilige, wie zum Beispiel der heilige Franziskus, der heilige Ignatius von Loyola und andere, ihre tiefe Umkehr. Frucht einer solchen Umkehr ist nicht nur die Tatsache, dass der Mensch die Heilsbedeutung des Leidens entdeckt, sondern vor allem, dass er im Leiden ein ganz neuer Mensch wird. Er entdeckt gleichsam einen neuen Maßstab für sein ganzes Leben und für seine Berufung. Diese Entdeckung ist eine besondere Bestätigung für die Größe des Geistes, der im Menschen auf unvergleichliche Weise den Leib überragt. Wenn dieser Leib schwer krank ist und völlig daniederliegt, wenn der Mensch gleichsam unfähig zum Leben und Handeln geworden ist, treten seine innere Reife und geistige Größe umso mehr hervor und bilden eine eindrucksvolle Lehre für die gesunden und normalen Menschen. Diese innere Reife und geistige Größe im Leiden sind gewiss Frucht einer echten Umkehr und eines besonderen Zusammenwirkens mit der Gnade des gekreuzigten Erlösers. Er selbst ist es, der durch seinen Geist der Wahrheit, den Tröstergeist, mitten in den menschlichen Leiden wirksam ist. Er verändert gleichsam den Kern des geistlichen Lebens, indem er dem leidenden Menschen einen Platz in seiner Nähe zuweist. Er lehrt, als Meister und Seelenführer, den leidenden Bruder und die leidende Schwester diesen wundersamen Austausch, der sich im Herzen des Erlösungsgeheimnisses vollzieht. An sich ist das Leiden eine Erfahrung von Übel. Christus hat daraus jedoch die festeste Grundlage für das endgültig Gute gemacht. Das heißt, für das Gut des ewigen Heiles. Mit seinem Leiden am Kreuz hat Christus die Wurzeln des Übels selbst erreicht, die Wurzeln der Sünde und des Todes. Er hat den Urheber des Bösen, den Satan, und seine dauernde Auflehnung gegen den Schöpfer besiegt. Vor dem leidenden Bruder und der leidenden Schwester erschließt Christus die Horizonte des Gottesreiches und breitet sie schrittweise vor ihnen aus. Eine zu ihrem Schöpfer bekehrte Welt, eine von der Sünde befreite Welt, die auf der heilbringenden Macht der Liebe aufbaut. Langsam, aber wirksam führt Christus den leidenden Menschen in diese Welt, in dieses Reich des Vaters ein. Und dies gleichsam von der Mitte seines Leidens selbst her. Denn das Leiden kann nicht mit Hilfe einer Gnade von außen, sondern nur von innen her verwandelt und verändert werden. Durch sein eigenes heilbringendes Leiden ist Christus ganz in der Mitte eines jeden menschlichen Leidens zugegen und vermag von dort her mit der Macht seines Geistes, der Wahrheit, seines Tröstergeistes zu wirken. Aber mehr noch, der göttliche Erlöser will die Seele jedes Leidenden auch durch das Herz seiner heiligsten Mutter erreichen, die von allen als erste und am vollkommensten erlöst worden ist. Gleichsam als Fortführung jener Mutterschaft, die ihm durch den Heiligen Geist das Leben geschenkt hatte, verlieh Christus in seinem Sterben der Jungfrau Maria eine neue Mutterschaft, geistig und allumfassend, über alle Menschen, damit jeder auf seiner Pilgerschaft im Glauben zusammen mit Maria ihm ganz eng verbunden bleibe bis zum Kreuz und jedes Leiden durch die Kraft dieses Kreuzes erneuert, von einer Schwäche des Menschen zu einer Kraft Gottes werde. Dieser innere Prozess vollzieht sich jedoch nicht immer auf die gleiche Weise. Oft ist sein Beginn und erster Verlauf mit Schwierigkeiten verbunden. Schon der Ausgangspunkt ist unterschiedlich, verschieden ist die Bereitschaft, die der Mensch bei seinem Leiden zeigt. Man darf jedoch voraussetzen, dass jeder fast immer mit einem typisch menschlichen Protest und mit der Frage nach dem Warum in sein Leiden eintritt. Ein jeder fragt sich nach dem Sinn des Leidens und sucht auf seiner menschlichen Ebene eine Antwort auf diese Frage. Gewiss richtet er diese Frage auch wiederholt an Gott und an Christus. Darüber hinaus kann er nicht übersehen, dass derjenige, an den er seine Frage richtet, auch selbst leidet und ihm vom Kreuz herab, aus der Mitte seines eigenen Leidens her, antworten will. Doch manchmal braucht es Zeit, sogar lange Zeit, bis diese Antwort innerlich wahrgenommen werden kann. Denn Christus antwortet nicht direkt und er antwortet nicht in abstrakter Weise auf diese Frage des Menschen nach dem Sinn des Leidens.

Der Mensch hört seine rettende Antwort erst, wenn er selbst mehr und mehr an den Leiden Christi teilnimmt. Die Antwort, die er durch diese Teilhabe auf dem Weg der inneren Begegnung mit dem Meister erhält, ist ihrerseits mehr als eine nur abstrakte Antwort auf die Frage nach dem Sinn des Leidens. Sie ist in der Tat vor allem ein Ruf. Sie ist eine Berufung. Christus erklärt nicht in abstrakter Weise die Gründe des Leidens, sondern sagt vor allem: Folge mir. Komm, nimm mit deinem Leiden teil an dem Werk der Erlösung der Welt, die durch mein Leiden vollbracht wird, durch mein Kreuz. Während der Mensch sein Kreuz auf sich nimmt und sich dabei geistig mit dem Kreuz Christi vereint, enthüllt sich vor ihm mehr und mehr der heilbringende Sinn seines Leidens. Der Mensch findet diesen Sinn nicht auf seiner menschlichen Ebene, sondern auf der Ebene des Leidens Christi. Zugleich aber steigt der heilbringende Sinn des Leidens von der Ebene Christi auf die Ebene des Menschen herab und wird gleichsam zu seiner persönlichen Antwort. Nun findet der Mensch in seinem Leiden inneren Frieden und sogar geistliche Freude. Punkt 27. Von solcher Freude spricht der Apostel im Kolosserbrief. Jetzt freue ich mich in den Leiden, die ich für euch ertrage. Quelle der Freude wird die Überwindung des Gefühls von der Nutzlosigkeit des Leidens, eines Gefühls, das mitunter sehr stark im menschlichen Leiden verwurzelt ist. Das Leiden verzehrt nicht nur den Menschen innerlich, sondern macht ihn wohl auch zu einer Last für die anderen. Der Mensch sieht sich dazu verurteilt, von den anderen Hilfe und Beistand zu erhalten und kommt sich selbst zugleich als unnütz vor. Die Entdeckung des heilbringenden Sinnes eines Leidens in Gemeinschaft mit Christus verwandelt dieses niederdrückende Gefühl. Der Glaube an die Teilhabe an den Leiden Christi bringt die innere Gewissheit mit sich, dass der leidende Mensch ergänzt, was an den Leiden Christi noch fehlt, dass er in der geistlichen Dimension des Erlösungswerkes wie Christus dem Heil seiner Brüder und Schwestern dient. Damit ist er also nicht nur den anderen nützlich, sondern erfüllt zudem noch einen unersetzlichen Dienst. Im Leib Christi, der vom Kreuz des Erlösers her unaufhörlich wächst, ist gerade das vom Opfergeist Christi durchdrungene Leiden der unersetzliche Mittler und Urheber der für das Heil der Welt unerlässlichen Güter. Mehr als alles andere bahnt es der Gnade den Weg, die die menschlichen Seelen verwandelt. Mehr als alles andere lässt es in der Geschichte der Menschheit die Kräfte der Erlösung gegenwärtig werden. In jenem kosmischen Kampf zwischen den geistigen Kräften von Gut und Böse, von dem der Epheserbrief spricht, bilden die mit dem Erlöserleiden Christi verbundenen Leiden des Menschen eine besondere Unterstützung für die Kräfte des Guten, weil sie dem Sieg dieser heilbringenden Kräfte den Weg eröffnen. Darum sieht die Kirche in allen leidenden Brüdern und Schwestern Christi gleichsam vielfältige Träger seiner übernatürlichen Kraft. Wie oft wenden sich die Hirten gerade an sie und suchen bei ihnen Hilfe und Stütze. Das Evangelium vom Leiden wird ununterbrochen geschrieben und spricht ständig mit den Worten dieses seltsamen Paradoxes. Die Quellen göttlicher Macht entspringen gerade inmitten menschlicher Schwachheit. Wer an den Leiden Christi teilhat, bewahrt in seinen Leiden einen ganz besonderen Teil des unendlichen Schatzes der Erlösung der Welt und kann ihn mit den anderen teilen. Je mehr der Mensch von der Sünde bedroht ist, je drückender die Strukturen der Sünde sind, welche die heutige Welt in sich trägt, umso größer ist die Ausdruckskraft, die das menschliche Leiden besitzt, und umso dringender fühlt die Kirche die Notwendigkeit, sich um des Heiles der Welt willen an die menschlichen Leiden zu wenden.

In der Sendung Auf Fels gebaut las Martin Ploderer aus dem apostolischen Schreiben Salvifici Doloris, das Papst Johannes Paul II. Am 11. Februar 1984 im sechsten Jahr seines Pontifikates über den christlichen Sinn des menschlichen Leidens herausgegeben hat. 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

0: Wortsamen.
1: Des Menschen Verlegenheit ist Gottes Gelegenheit. Ein Wort für die Woche von einem unbekannten Autor.

0: Im Namen des Vaters und des Sohnes und des Heiligen Geistes.
1: Amen.
0: Der Engel des Herrn brachte Maria die Botschaft.
1: Und sie empfing vom Heiligen Geist.
0: Gegrüßet seist du, Maria, voll der Gnade, der Herr ist mit dir. Du bist gebenedeit unter den Frauen, und gebenedeit ist die Frucht deines Leibes, Jesus.
1: Heilige Maria, Mutter Gottes, bitte für uns Sünder, jetzt und in der Stunde unseres Todes. Amen.
0: Maria sprach, siehe, ich bin die Magd des Herrn.
1: Mir geschehe nach deinem Wort.
0: Gegrüßet seist du, Maria, voll der Gnade. Der Herr ist mit dir, du bist gebenedeit unter den Frauen. Und gebenedeit ist die Frucht deines Leibes, Jesus.
1: Heilige Maria, Mutter Gottes, bitte für uns Sünder, jetzt und in der Stunde unseres Todes. Amen.
0: Und das Wort ist Fleisch geworden.
1: Und hat unter uns gewohnt.
0: Gegrüßet seist du, Maria, voll der Gnade. Der Herr ist mit dir, du bist gebenedeit unter den Frauen. Und gebenedeit ist die Frucht deines Leibes, Jesus.
1: Heilige Maria, Mutter Gottes, bitte für uns Sünder, jetzt und in der Stunde unseres Todes. Amen.
0: Bitte für uns, heilige Gottesmutter.
1: Auf dass wir würdig werden der Verheißungen Christi.
0: Lasset uns beten. Allmächtiger Gott, gieße deine Gnade in unsere Herzen ein. Durch die Botschaft des Engels haben wir die Menschwerdung Christi, deines Sohnes, erkannt. Lass uns durch sein Leiden und Kreuz zur Herrlichkeit der Auferstehung gelangen. Darum bitten wir durch Christus, unseren Herrn.
1: Amen.
0: Ehre sei dem Vater und dem Sohn und dem Heiligen Geist.
1: Wie im Anfang, so auch jetzt und alle Zeit und in Ewigkeit. Amen.
0: O Herr, gib den Verstorbenen die ewige Ruhe.
1: Und das ewige Licht leuchte ihnen.
0: Herr, lass sie ruhen in Frieden.
1: Amen.
0: Der Herr sei mit euch.
1: Und mit deinem Geiste.
0: Auf die Fürsprache der jungfräulichen Gottesmutter Maria, segne euch und beschütze euch der dreifaltige Gott, der Vater, der Sohn und der Heilige Geist.
1: Amen.
0: Einen gesegneten Tag und einen wunderschönen guten Morgen wünscht euch Bruder Peter.
1: Danke, Bruder Peter.

Nachdem wir jetzt die Mutter Gottes im Angelus begrüßt haben, möchte ich auch Sie, liebe große Hörerfamilie von Radio Maria, herzlich begrüßen. Mein Name ist Margarete Füllerer und ich melde mich aus dem Studio in Wien. Heute am Montag, dem 8. Juni 2026. Wir beten wie gewohnt den lichtreichen Rosenkranz. Rufen Sie an, wenn Sie auf Sendung ein Geheimnis mitbeten wollen. Ich freue mich. Die Nummer dazu 0720 578 578. Und wenn Sie von außerhalb Österreichs anrufen, ist die Nummer 0043 720 578 578.

0: beten wir für den Frieden im Großen und im Kleinen und auch um die Bewahrung des Friedens. Und schließen wir auch Papst Leo auf seiner Spanienreise mit ein. Im Namen des Vaters und des Sohnes und des Heiligen Geistes.
1: Amen.
0: Ich glaube an Gott, den Vater, den Allmächtigen, den Schöpfer des Himmels und der Erde und an Jesus Christus, seinen eingeborenen Sohn, unseren Herrn, empfangen durch den Heiligen Geist, geboren von der Jungfrau Maria, gelitten unter Pontius Pilatus, gekreuzigt, gestorben und begraben, hinabgestiegen in das Reich des Todes, am dritten Tage auferstanden von den Toten, aufgefahren in den Himmel, er sitze zur Rechten Gottes, des allmächtigen Vaters, von dort wieder kommen zu richten die Lebenden und die Toten.
1: Ich glaube an den Heiligen Geist, an die heilige katholische Kirche, Gemeinschaft der Heiligen, Vergebung der Sünden, Auferstehung der Toten und das ewige Leben. Amen.
0: Vater unser im Himmel, geheiligt werde dein Name, dein Reich komme, dein Wille geschehe, wie im Himmel, so auf Erden.
1: Unser tägliches Brot gib uns heute und vergib uns unsere Schuld, wie auch wir vergeben unseren Schuldigern. Und führe uns nicht in Versuchung, sondern erlöse uns von dem Bösen. Amen.
0: Gegrüßet seist du, Maria, voller Gnade, der Herr ist mit dir. Du bist gebenedeit unter den Frauen, und gebenedeit ist die Frucht deines Leibes, Jesus, der in uns den Glauben vermehre.
1: Heilige Maria, Mutter Gottes, bitte für uns Sünder, jetzt und in der Stunde unseres Todes. Amen.
0: Gegrüßet seist du, Maria, voller Gnade, der Herr ist mit dir. Du bist gebenedeit unter den Frauen, und gebenedeit ist die Frucht deines Leibes, Jesus, der in uns die Hoffnung stärke.
1: Heilige Maria, Mutter Gottes, bitte für uns Sünder, jetzt und in der Stunde unseres Todes. Amen.
0: Gegrüßet seist du, Maria, voller Gnade, der Herr ist mit dir. Du bist gebenedeit unter den Frauen, und gebenedeit ist die Frucht deines Leibes, Jesus, der in uns die Liebe entzünde.
1: Heilige Maria, Mutter Gottes, bitte für uns Sünder, jetzt und in der Stunde unseres Todes. Amen.
0: Ehre sei dem Vater und dem Sohn und dem Heiligen Geist.
1: Wie im Anfang, so auch jetzt und alle Zeit und in Ewigkeit. Amen. O mein Jesus, verzeih uns unsere Sünden, bewahre uns vor dem Feuer der Hölle, führe alle Seelen in den Himmel, besonders jene, die deiner Barmherzigkeit am meisten bedürfen. Amen.

0: Im ersten lichtreichen Geheimnis betrachten wir Jesus, der von Johannes getauft worden ist. Vater unser im Himmel, geheiligt werde dein Name, dein Reich komme, dein Wille geschehe wie im Himmel, so auf Erden.
1: Unser tägliches Brot gib uns heute und vergib uns unsere Schuld und wir vergeben unseren Schuldigen. Und führe uns nicht in Versuchung, sondern erlöse uns von dem Bösen. Amen.
0: Gegrüßet seist du, Maria, voll der Gnade, der Herr ist mit dir. Du bist gebenedeit unter den Frauen und gebenedeit ist die Frucht deines Leibes, Jesus, der von Johannes getauft worden ist.
1: Heilige Maria, Mutter Gottes, bitte für uns Sünder, jetzt und in der Stunde unseres Todes. Amen.
0: Gegrüßet seist du, Maria, voll der Gnade, der Herr ist mit dir. Du bist gebenedeit unter den Frauen und gebenedeit ist die Frucht deines Leibes, Jesus, der von Johannes getauft worden ist.
1: Heilige Maria, Mutter Gottes, bitte für uns Sünder, jetzt und in der Stunde unseres Todes. Amen.
0: Gegrüßet seist du, Maria, voll der Gnade, der Herr ist mit dir. Du bist gebenedeit unter den Frauen und gebenedeit ist die Frucht deines Leibes, Jesus, der von Johannes getauft worden ist.
1: Heilige Maria, Mutter Gottes, bitte für uns Sünder, jetzt und in der Stunde unseres Todes. Amen.
0: Gegrüßet seist du, Maria, voll der Gnade, der Herr ist mit dir. Du bist gebenedeit unter den Frauen und gebenedeit ist die Frucht deines Leibes, Jesus, der von Johannes getauft worden ist.
1: Heilige Maria, Mutter Gottes, bitte für uns Sünder, jetzt und in der Stunde unseres Todes. Amen.
0: Gegrüßet seist du, Maria, voller Gnade, der Herr ist mit dir. Du bist gebenedeit unter den Frauen und gebenedeit ist die Frucht deines Leibes, Jesus, der von Johannes getauft worden ist.
1: Heilige Maria, Mutter Gottes, bitte für uns Sünder, jetzt und in der Stunde unseres Todes. Amen.
0: Gegrüßet seist du, Maria, voller Gnade, der Herr ist mit dir. Du bist gebenedeit unter den Frauen und gebenedeit ist die Frucht deines Leibes, Jesus, der von Johannes getauft worden ist.
1: Heilige Maria, Mutter Gottes, bitte für uns Sünder, jetzt und in der Stunde unseres Todes. Amen.
0: Gegrüßet seist du, Maria, voll der Gnade, der Herr ist mit dir. Du bist gebenedeit unter den Frauen und gebenedeit ist die Frucht deines Leibes, Jesus, der von Johannes getauft worden ist.
1: Heilige Maria, Mutter Gottes, bitte für uns Sünder, jetzt und in der Stunde unseres Todes. Amen.
0: Gegrüßet seist du, Maria, voll der Gnade, der Herr ist mit dir. Du bist gebenedeit unter den Frauen und gebenedeit ist die Frucht deines Leibes, Jesus, der von Johannes getauft worden ist.
1: Heilige Maria, Mutter Gottes, bitte für uns Sünder, jetzt und in der Stunde unseres Todes. Amen.
0: Gegrüßet seist du, Maria, voller Gnade, der Herr ist mit dir. Du bist gebenedeit unter den Frauen und gebenedeit ist die Frucht deines Leibes, Jesus, der von Johannes getauft worden ist.
1: Heilige Maria, Mutter Gottes, bitte für uns Sünder, jetzt und in der Stunde unseres Todes. Amen.
0: Gegrüßet seist du, Maria, voller Gnade, der Herr ist mit dir. Du bist gebenedeit unter den Frauen und gebenedeit ist die Frucht deines Leibes, Jesus, der von Johannes getauft worden ist.
1: Heilige Maria, Mutter Gottes, bitte für uns Sünder, jetzt und in der Stunde unseres Todes. Amen.
0: Ehre sei dem Vater und dem Sohn und dem Heiligen Geist.
1: Wie im Anfang, so auch jetzt und alle Zeit und in Ewigkeit. Amen. O mein Jesus, verzeih uns unsere Sünden, bewahre uns vor dem Feuer der Hölle, führe alle Seelen in den Himmel, besonders jene, die am meisten deine Barmherzigkeit bedürfen.

0: Im zweiten lichtreichen Geheimnis betrachten wir Jesus, der sich bei der Hochzeit zu Kana offenbart hat.
1: Vater unser im Himmel, geheiligt werde dein Name, dein Reich komme, dein Wille geschehe, wie im Himmel, so auf Erden.
0: Unser tägliches Brot gib uns heute und vergib uns unsere Schuld, wie auch wir vergeben unseren Schuldigern. Und führe uns nicht in Versuchung, sondern erlöse uns von dem Bösen. Amen.
1: Gegrüßet seist du, Maria, voll der Gnade, der Herr ist mit dir. Du bist gebenedeit unter den Frauen, und gebenedeit ist die Frucht deines Leibes, Jesus, der sich bei der Hochzeit zu Kana offenbart hat.
0: Heilige Maria, Mutter Gottes, bitte für uns Sünder, jetzt und in der Stunde unseres Todes. Amen.
1: Gegrüßet seist du, Maria, voll der Gnade, der Herr ist mit dir. Du bist gebenedeit unter den Frauen, und gebenedeit ist die Frucht deines Leibes, Jesus, der sich bei der Hochzeit zu Kana offenbart hat.
0: Heilige Maria, Mutter Gottes, bitte für uns Sünder, jetzt und in der Stunde unseres Todes. Amen.
1: Gegrüßet seist du, Maria, voll der Gnade, der Herr ist mit dir. Du bist gebenedeit unter den Frauen, und gebenedeit ist die Frucht deines Leibes, Jesus, der sich bei der Hochzeit zu Kana offenbart hat.
0: Heilige Maria, Mutter Gottes, bitte für uns Sünder, jetzt und in der Stunde unseres Todes. Amen.
1: Gegrüßet seist du, Maria, voll der Gnade, der Herr ist mit dir. Du bist gebenedeit unter den Frauen, und gebenedeit ist die Frucht deines Leibes, Jesus, der sich bei der Hochzeit zu Kana offenbart hat.
0: Heilige Maria, Mutter Gottes, bitte für uns Sünder, jetzt und in der Stunde unseres Todes. Amen.
1: Gegrüßet seist du, Maria, voll der Gnade, der Herr ist mit dir. Du bist gebenedeit unter den Frauen, und gebenedeit ist die Frucht deines Leibes, Jesus, der sich bei der Hochzeit zu Kana offenbart hat.
0: Heilige Maria, Mutter Gottes, bitte für uns Sünder, jetzt und in der Stunde unseres Todes. Amen.
1: Gegrüßet seist du, Maria, voll der Gnade, der Herr ist mit dir. Du bist gebenedeit unter den Frauen, und gebenedeit ist die Frucht deines Leibes, Jesus, der sich bei der Hochzeit zu Kana offenbart hat.
0: Heilige Maria, Mutter Gottes, bitte für uns Sünder, jetzt und in der Stunde unseres Todes. Amen.
1: Gegrüßet seist du, Maria, voll der Gnade, der Herr ist mit dir. Du bist gebenedeit unter den Frauen, und gebenedeit ist die Frucht deines Leibes, Jesus, der sich bei der Hochzeit zu Kana offenbart hat.
0: Heilige Maria, Mutter Gottes, bitte für uns Sünder, jetzt und in der Stunde unseres Todes. Amen.
1: Gegrüßet seist du, Maria, voll der Gnade, der Herr ist mit dir. Du bist gebenedeit unter den Frauen, und gebenedeit ist die Frucht deines Leibes, Jesus, der sich bei der Hochzeit zu Kana offenbart hat.
0: Heilige Maria, Mutter Gottes, bitte für uns Sünder, jetzt und in der Stunde unseres Todes. Amen.
1: Gegrüßet seist du, Maria, voll der Gnade, der Herr ist mit dir. Du bist gebenedeit unter den Frauen, und gebenedeit ist die Frucht deines Leibes, Jesus, der sich bei der Hochzeit zu Kana offenbart hat.
0: Heilige Maria, Mutter Gottes, bitte für uns Sünder, jetzt und in der Stunde unseres Todes. Amen.
1: Gegrüßet seist du, Maria, voll der Gnade, der Herr ist mit dir. Du bist gebenedeit unter den Frauen, und gebenedeit ist die Frucht deines Leibes, Jesus, der sich bei der Hochzeit zu Kana offenbart hat.
0: Heilige Maria, Mutter Gottes, bitte für uns Sünder, jetzt und in der Stunde unseres Todes. Amen.
1: Ehre sei dem Vater und dem Sohn und dem Heiligen Geist.
0: Wie im Anfang, so auch jetzt und alle Zeit und in Ewigkeit. Amen.
1: O mein Jesus, verzeih uns unsere Sünden, bewahre uns vor dem Feuer der Hölle, führe alle Seelen in den Himmel, besonders jene, die deiner Barmherzigkeit am meisten bedürfen. Amen.

0: Im dritten lichtreichen Geheimnis betrachten wir Jesus, der uns das Reich Gottes verkündet hat. Vater unser im Himmel, geheiligt werde dein Name, dein Reich komme, dein Wille geschehe wie im Himmel, so auf Erden.
1: Unser tägliches Brot gib uns heute und vergib uns unsere Schuld, wie auch wir vergeben unseren Schuldigern, und führe uns nicht in Versuchung, sondern erlöse uns von dem Bösen. Amen.
0: Gegrüßet seist du, Maria, voller Gnade, der Herr ist mit dir. Du bist gebenedeit unter den Frauen, und gebenedeit ist die Frucht deines Leibes, Jesus, der uns das Reich Gottes verkündet hat.
1: Heilige Maria, Mutter Gottes, bitte für uns Sünder, jetzt und in der Stunde unseres Todes. Amen.
0: Gegrüßet seist du, Maria, voller Gnade, der Herr ist mit dir. Du bist gebenedeit unter den Frauen, und gebenedeit ist die Frucht deines Leibes, Jesus, der uns das Reich Gottes verkündet hat.
1: Heilige Maria, Mutter Gottes, bitte für uns Sünder, jetzt und in der Stunde unseres Todes. Amen.
0: Gegrüßet seist du, Maria, voller Gnade, der Herr ist mit dir. Du bist gebenedeit unter den Frauen, und gebenedeit ist die Frucht deines Leibes, Jesus, der uns das Reich Gottes verkündet hat.
1: Heilige Maria, Mutter Gottes, bitte für uns Sünder, jetzt und in der Stunde unseres Todes. Amen.
0: Gegrüßet seist du, Maria, voller Gnade, der Herr ist mit dir. Du bist gebenedeit unter den Frauen, und gebenedeit ist die Frucht deines Leibes, Jesus, der uns das Reich Gottes verkündet hat.
1: Heilige Maria, Mutter Gottes, bitte für uns Sünder, jetzt und in der Stunde unseres Todes. Amen.
0: Gegrüßet seist du, Maria, voller Gnade, der Herr ist mit dir. Du bist gebenedeit unter den Frauen, und gebenedeit ist die Frucht deines Leibes, Jesus, der uns das Reich Gottes verkündet hat.
1: Heilige Maria, Mutter Gottes, bitte für uns Sünder, jetzt und in der Stunde unseres Todes. Amen.
0: Gegrüßet seist du, Maria, voller Gnade, der Herr ist mit dir. Du bist gebenedeit unter den Frauen, und gebenedeit ist die Frucht deines Leibes, Jesus, der uns das Reich Gottes verkündet hat.
1: Heilige Maria, Mutter Gottes, bitte für uns Sünder, jetzt und in der Stunde unseres Todes. Amen.
0: Gegrüßet seist du, Maria, voller Gnade, der Herr ist mit dir. Du bist gebenedeit unter den Frauen, und gebenedeit ist die Frucht deines Leibes, Jesus, der uns das Reich Gottes verkündet hat.
1: Heilige Maria, Mutter Gottes, bitte für uns Sünder, jetzt und in der Stunde unseres Todes. Amen.
0: Gegrüßet seist du, Maria, voller Gnade, der Herr ist mit dir. Du bist gebenedeit unter den Frauen, und gebenedeit ist die Frucht deines Leibes, Jesus, der uns das Reich Gottes verkündet hat.
1: Heilige Maria, Mutter Gottes, bitte für uns Sünder, jetzt und in der Stunde unseres Todes. Amen.
0: Gegrüßet seist du, Maria, voller Gnade, der Herr ist mit dir. Du bist gebenedeit unter den Frauen, und gebenedeit ist die Frucht deines Leibes, Jesus, der uns das Reich Gottes verkündet hat.
1: Heilige Maria, Mutter Gottes, bitte für uns Sünder, jetzt und in der Stunde unseres Todes. Amen.
0: Gegrüßet seist du, Maria, voller Gnade, der Herr ist mit dir. Du bist gebenedeit unter den Frauen, und gebenedeit ist die Frucht deines Leibes, Jesus, der uns das Reich Gottes verkündet hat.
1: Heilige Maria, Mutter Gottes, bitte für uns Sünder, jetzt und in der Stunde unseres Todes. Amen.
0: Ehre sei dem Vater und dem Sohn und dem Heiligen Geist.
1: Wie im Anfang, so auch jetzt und alle Zeit und in Ewigkeit. Amen. O mein Jesus, verzeih uns unsere Sünden, bewahre uns vor dem Feuer der Hölle, führe alle Seelen in den Himmel, besonders jene, die deiner Barmherzigkeit am meisten bedürfen. Amen.

0: Im vierten lichtreichen Geheimnis betrachten wir Jesus, der auf dem Berg verklärt worden ist.
1: Vater unser im Himmel, geheiligt werde dein Name. Dein Reich komme, dein Wille geschehe, wie im Himmel, so auf Erden.
0: Unser tägliches Brot gib uns heute und vergib uns unsere Schuld, wie auch wir vergeben unseren Schuldigern. Und führe uns nicht in Versuchung, sondern erlöse uns von dem Bösen. Amen.
1: Gegrüßet seist du, Maria, voll der Gnade, der Herr ist mit dir. Du bist gebenedeit unter den Frauen und gebenedeit ist die Frucht deines Leibes, Jesus, der auf dem Berg verklärt worden ist.
0: Heilige Maria, Mutter Gottes, bitte für uns Sünder, jetzt und in der Stunde unseres Todes. Amen.
1: Gegrüßt seist du, Maria, voll der Gnade, der Herr ist mit dir, du bist gebenedeit unter den Frauen. Und gebenedeit ist die Frucht deines Leibes, Jesus, der auf dem Berg verklärt worden ist.
0: Heilige Maria, Mutter Gottes, bitte für uns Sünder, jetzt und in der Stunde unseres Todes. Amen.
1: Gegrüßet seist du, Maria, voll der Gnade. Der Herr ist mit dir, du bist gebenedeit unter den Frauen. Und gebenedeit ist die Frucht deines Leibes, Jesus, der auf dem Berg verklärt worden ist.
0: Heilige Maria, Mutter Gottes, bitte für uns Sünder, jetzt und in der Stunde unseres Todes. Amen.
1: Gegrüßt seist du, Maria, voll der Gnade, der Herr ist mit dir. Du bist gebenedeit unter den Frauen und gebenedeit ist die Frucht deines Leibes, Jesus, der auf dem Berg verklärt worden ist.
0: Heilige Maria, Mutter Gottes, bitte für uns Sünder, jetzt und in der Stunde unseres Todes. Amen.
1: Gegrüßt seist du, Maria, voll der Gnade, der Herr ist mit dir, du bist gebenedeit unter den Frauen. Und gebenedeit ist die Frucht deines Leibes, Jesus, der auf dem Berg verklärt worden ist.
0: Heilige Maria, Mutter Gottes, bitte für uns Sünder, jetzt und in der Stunde unseres Todes. Amen.
1: Gegrüßet seist du, Maria, voll der Gnade, der Herr ist mit dir, du bist gebenedeit unter den Frauen. Und gebenedeit ist die Frucht deines Leibes, Jesus, der auf dem Berg verklärt worden ist.
0: Heilige Maria, Mutter Gottes, bitte für uns Sünder, jetzt und in der Stunde unseres Todes. Amen.
1: Gegrüßt seist du, Maria, voll der Gnade. Der Herr ist mit dir. Du bist gebenedeit unter den Frauen. Und gebenedeit ist die Frucht deines Leibes, Jesus, der auf dem Berg verklärt worden ist.
0: Heilige Maria, Mutter Gottes, bitte für uns Sünder, jetzt und in der Stunde unseres Todes. Amen.
1: Gegrüßt seist du, Maria, voll der Gnade, der Herr ist mit dir. Du bist gebenedeit unter den Frauen und gebenedeit ist die Frucht deines Leibes, Jesus, der auf dem Berg verklärt worden ist.
0: Heilige Maria, Mutter Gottes, bitte für uns Sünder, jetzt und in der Stunde unseres Todes. Amen.
1: Gegrüßt seist du, Maria, voll der Gnade. Der Herr ist mit dir, du bist gebenedeit unter den Frauen. Und gebenedeit ist die Frucht deines Leibes, Jesus, der auf dem Berg verklärt worden ist.
0: Heilige Maria, Mutter Gottes, bitte für uns Sünder, jetzt und in der Stunde unseres Todes. Amen.
1: Gegrüßt seist du, Maria, voll der Gnade, der Herr ist mit dir. Du bist gebenedeit unter den Frauen. Und gebenedeit ist die Frucht deines Leibes, Jesus, der auf dem Berg verklärt worden ist.
0: Heilige Maria, Mutter Gottes, bitte für uns Sünder, jetzt und in der Stunde unseres Todes. Amen.
1: Ehre sei dem Vater, dem Sohn und dem Heiligen Geist.
0: Wie im Anfang, so auch jetzt und alle Zeit und in Ewigkeit. Amen.
1: O mein Jesus, verzeih uns unsere Sünden. Bewahre uns vor dem Feuer der Hölle. Führe alle Seelen in den Himmel, besonders jene, die am meisten deiner Barmherzigkeit bedürfen. Amen.

0: Im fünften lichtreichen Geheimnis betrachten wir Jesus, der uns die Eucharistie geschenkt hat. Vater unser im Himmel, geheiligt werde dein Name, dein Reich komme, dein Wille geschehe wie im Himmel, so auf Erden.
1: Unser tägliches Brot gib uns heute und vergib uns unsere Schuld, wie auch wir vergeben unseren Schuldigern, und führe uns nicht in Versuchung, sondern erlöse uns von dem Bösen. Amen.
0: Gegrüßet seist du, Maria, voller Gnade, der Herr ist mit dir. Du bist gebenedeit unter den Frauen, und gebenedeit ist die Frucht deines Leibes, Jesus, der uns die Eucharistie geschenkt hat.
1: Heilige Maria, Mutter Gottes, bitte für uns Sünde jetzt und in der Stunde unseres Todes. Amen.
0: Gegrüßet seist du, Maria, voller Gnade, der Herr ist mit dir. Du bist gebenedeit unter den Frauen, und gebenedeit ist die Frucht deines Leibes, Jesus, der uns die Eucharistie geschenkt hat.
1: Heilige Maria, Mutter Gottes, bitte für uns Sünde jetzt und in der Stunde unseres Todes. Amen.
0: Gegrüßet seist du, Maria, voller Gnade, der Herr ist mit dir. Du bist gebenedeit unter den Frauen, und gebenedeit ist die Frucht deines Leibes, Jesus, der uns die Eucharistie geschenkt hat.
1: Heilige Maria, Mutter Gottes, bitte für uns Sünde jetzt und in der Stunde unseres Todes. Amen.
0: Gegrüßet seist du, Maria, voller Gnade, der Herr ist mit dir. Du bist gebenedeit unter den Frauen, und gebenedeit ist die Frucht deines Leibes, Jesus, der uns die Eucharistie geschenkt hat.
1: Heilige Maria, Mutter Gottes, bitte für uns Sünde jetzt und in der Stunde unseres Todes. Amen.
0: Gegrüßet seist du, Maria, voller Gnade, der Herr ist mit dir. Du bist gebenedeit unter den Frauen, und gebenedeit ist die Frucht deines Leibes, Jesus, der uns die Eucharistie geschenkt hat.
1: Heilige Maria, Mutter Gottes, bitte für uns Sünde jetzt und in der Stunde unseres Todes. Amen.
0: Gegrüßet seist du, Maria, voller Gnade, der Herr ist mit dir. Du bist gebenedeit und

0: dir. Du bist gebenedeit unter den Frauen, und gebenedeit ist die Frucht deines Leibes, Jesus, der uns die Eucharistie geschenkt hat.
1: Heilige Maria, Mutter Gottes, bitte für unsere Sünde jetzt und in der Stunde unseres Todes. Amen.
0: Gegrüßet seist du, Maria, voll der Gnade, der Herr ist mit dir. Du bist gebenedeit unter den Frauen, und gebenedeit ist die Frucht deines Leibes, Jesus, der uns die Eucharistie geschenkt hat.
1: Heilige Maria, Mutter Gottes, bitte für unsere Sünde jetzt und in der Stunde unseres Todes. Amen.
0: Gegrüßet seist du, Maria, voll der Gnade, der Herr ist mit dir. Du bist gebenedeit unter den Frauen, und gebenedeit ist die Frucht deines Leibes, Jesus, der uns die Eucharistie geschenkt hat.
1: Heilige Maria, Mutter Gottes, bitte für uns Sünde jetzt und in der Stunde unseres Todes. Amen.
0: Ehre sei dem Vater und dem Sohn und dem Heiligen Geist.
1: Wie im Anfang, so auch jetzt und alle Zeit und in Ewigkeit. Amen. O mein Jesus, verzeih uns unsere Sünden, bewahre uns vor dem Feuer der Hölle, führe alle Seelen in den Himmel, besonders jene, die am meisten deiner Barmherzigkeit bedürfen.
0: Wir beten noch in den Anliegen des Heiligen Vaters und auch für ihn, für seine Spanienreise, und schließen auch alle Verstorbenen mit ein. Vater unser im Himmel, geheiligt werde dein Name, dein Reich komme, dein Wille geschehe, wie im Himmel, so auf Erden.
1: Unser tägliches Brot gib uns heute und vergib uns unsere Schuld, wie auch wir vergeben unseren Schuldigern, und führe uns nicht in Versuchung, sondern erlöse uns von dem Bösen. Amen.
0: Gegrüßet seist du, Maria, voll der Gnade, der Herr ist mit dir. Du bist gebenedeit unter den Frauen, und gebenedeit ist die Frucht deines Leibes, Jesus.
1: Heilige Maria, Mutter Gottes, bitte für uns Sünde jetzt und in der Stunde unseres Todes. Amen.
0: Ehre sei dem Vater und dem Sohn und dem Heiligen Geist.
1: Wie im Anfang, so auch jetzt und alle Zeit und in Ewigkeit. Amen.

Mit den Worten von Johannes Paul II. Vertrauen wir Maria unser Radio und den heutigen Tag an. Maria, lenke die Entscheidungen unseres Lebens. Stärke uns in den Stunden der Prüfung, damit wir in Treue zu Gott und zu den Menschen vertrauensvoll und mutig die geheimnisvollen Wege des Himmels beschreiten. So können wir dem Verstand und dem Herzen jedes Menschen die frohe Botschaft von Christus, dem Erlöser der Welt, bringen. Maria, Stern der Evangelisation, sei mit uns, leite Radio Maria und sei sein Schutz. Im Namen des Vaters und des Sohnes und des Heiligen Geistes. Amen. Danke für das gemeinsame Rosenkranzgebet.

Wir beginnen mit den Morgengebeten. Vater im Himmel, Lob und Dank sei dir für die Ruhe der Nacht. Lob und Dank sei dir für den neuen Tag. Lob und Dank sei dir für alle deine Liebe und Güte und Treue in meinem Leben. Du hast mir viel Gutes erwiesen. Lass mich auch das Schwere aus deiner Hand annehmen. Du wirst mir aber nicht mehr auferlegen, als ich tragen kann. Du lässt deinen Kindern alle Dinge zum Besten dienen. Herr, wie du willst, soll mir geschehen, und wie du willst, so will ich gehen. Hilf deinen Willen nur verstehen. Herr, wann du willst, dann ist es Zeit, und wann du willst, bin ich bereit, heut und in alle Ewigkeit. Herr, was du willst, das nehme ich hin, und was du willst, ist mir Gewinn, genug, dass ich dein Eigen bin. Herr, weil du's willst, drum ist es gut, und weil du's willst, drum hab ich Mut. Mein Herz in deinen Händen ruht.

Wir bitten den Heiligen Geist, atme in mir, du Heiliger Geist, dass ich Heiliges denke. Treibe mich, du Heiliger Geist, dass ich Heiliges tue. Locke mich, du Heiliger Geist, dass ich Heiliges liebe. Stärke mich, du Heiliger Geist, dass ich Heiliges hüte. Hüte mich, du Heiliger Geist, dass ich das Heilige nimmer verliere. Amen.

Wir weihen uns der Mutter Gottes, o meine Gebieterin, o meine Mutter. Dir bringe ich mich ganz dar. Und um dir meine Hingabe zu bezeigen, weihe ich dir heute meine Augen, meine Ohren, meinen Mund, mein Herz, mich selber ganz und gar. Weil ich also dir gehöre, o gute Mutter, bewahre mich, beschütze mich als dein Gut und Eigentum.

Wir beten auch zu unserem Schutzengel, Engel Gottes, mein Beschützer. Des höchsten Vatergüte hat mich dir anvertraut. Erleuchte, beschütze, regiere und leite mich. Amen. Heiliger Josef, Nährvater Jesu Christi und wahrer Bräutigam der seligen Jungfrau Maria, bitte für uns und für die Sterbenden dieses Tages. Heiliger Josef, du Hoffnung der Kranken und Patron unseres Radios, bitte für uns. Heiliger Charles de Foucault, unser Jahresheiliger, bitte für uns. All ihr Tagesheiligen, bittet für uns. Im Namen des Vaters und des Sohnes und des Heiligen Geistes. Amen.

Die Lesung hören wir heute aus dem ersten Buch der Könige 17, Vers 1 bis 6 und den Antwortpsalm 121, Vers 1 bis 8. Lesung aus dem ersten Buch der Könige. In jenen Tagen sprach der Prophet Elia aus Tischbe in Gilead zu Ahab, dem König von Israel. So wahr der Herr, der Gott Israels, lebt, in dessen Dienst ich stehe. In diesen Jahren sollen weder Tau noch Regen fallen, es sei denn auf mein Wort hin. Danach erging das Wort des Herrn an Elia. Geh weg von hier, wende dich nach Osten und verbirg dich am Bach Kerit östlich des Jordan. Aus dem Bach sollst du trinken, und den Raben habe ich befohlen, dass sie dich dort ernähren. Elia ging weg und tat, was der Herr befohlen hatte. Er begab sich zum Bach Kerit östlich des Jordan und ließ sich dort nieder. Die Raben brachten ihm Brot und Fleisch am Morgen und ebenso Brot und Fleisch am Abend, und er trank aus dem Bach. Antwortpsalm. Unsere Hilfe ist im Namen des Herrn, der Himmel und Erde erschaffen hat. Ich erhebe meine Augen zu den Bergen. Woher kommt mir Hilfe? Meine Hilfe kommt vom Herrn, der Himmel und Erde erschaffen hat. Er lässt deinen Fuß nicht wanken, dein Hüter schlummert nicht ein. Siehe, der Hüter Israels, er schlummert nicht ein und schläft nicht. Der Herr ist dein Hüter, der Herr gibt dir Schatten zu deiner Rechten. Bei Tag wird dir die Sonne nicht schaden und der Mond in der Nacht. Der Herr behütet dich vor allem Bösen, er behütet dein Leben. Der Herr behütet dein Gehen und dein Kommen, von nun an bis in Ewigkeit.

Das Heilige Evangelium hören wir nach Matthäus 5, Vers 1 bis 12. In jener Zeit, als Jesus die vielen Menschen sah, die ihm folgten, stieg er auf den Berg. Er setzte sich und seine Jünger traten zu ihm. Und er öffnete seinen Mund, er lehrte sie und sprach: Selig, die arm sind vor Gott, denn ihnen gehört das Himmelreich. Selig die Trauernden, denn sie werden getröstet werden. Selig die Sanftmütigen, denn sie werden das Land erben. Selig die hungern und dürsten nach der Gerechtigkeit, denn sie werden gesättigt werden. Selig die Barmherzigen, denn sie werden Erbarmen finden. Selig die rein sind im Herzen, denn sie werden Gott schauen. Selig die Frieden stiften, denn sie werden Kinder Gottes genannt werden. Selig die verfolgt werden um der Gerechtigkeit willen, denn ihnen gehört das Himmelreich. Selig seid ihr, wenn man euch schmäht und verfolgt und alles Böse über euch redet, um meinetwillen. Freut euch und jubelt, denn euer Lohn wird groß sein im Himmel. So wurden nämlich schon vor euch die Propheten verfolgt.

Liebe Hörerinnen und Hörer von Radio Maria, mein Name ist Kaplan Clemens Langeder und ich bin Diözesanpriester in der Pfarre St. Jürgen im Attergau in der Diözese Linz. Diese Woche darf ich jetzt mit Ihnen den Morgenimpuls betrachten. Diese Woche ist auch das Hochfest des Heiligsten Herzens Jesu. Das gibt unserem Tagesstart schon einen natürlichen Rahmen vor. Alles, was wir in dieser Woche innerlich anschauen werden, soll uns auf dieses Hochfest, auf diese Begegnung mit unserem Herrn Jesus gut vorbereiten. Der Prophet Elia im Alten Testament hat einmal gesagt, so wahr der Herr, der Gott Israels lebt, in dessen Dienst ich stehe. Und dann hat er alles Mögliche weitergesagt, aber das war die Kernaussage. Und diese Aussage finde ich super und sie wurde auch von den Karmeliten übernommen. Gepriesen sei der Herr, der Gott Israels, in dessen Dienst ich stehe. Das habe ich in meiner Studienzeit in einem Buch von einem Karmeliten gefunden. Immer wenn ich das lese, gibt es mir so eine warme Sehnsucht in meinem Herzen, mich in den Dienst des Herrn einfach reinzuhauen. Und wir alle stehen im Dienst von unserem Herrn Jesus, jeder an seinem Platz und an seiner Stelle. Unser Herr Jesus hat einen Auftrag für uns und will uns brauchen. Egal, ob Sie zu Hause sind und nicht mehr so gut außer Haus können oder wenn Sie nicht mehr so viel aktiv machen können, im Dienst des Herrn können wir durch Gebet immer sein. Der echte Kampf spielt sich in der geistigen Welt ab. Und das, worauf es da ankommt, ist, dass es Leute gibt, die beten. Beten für sich selbst, für die eigene Familie, beten für die Welt. Alles steht und fällt damit, dass wir glauben können, dass das Gebet eine Auswirkung in der Welt hat. Dass das Gebet wirklich was bewegen kann. Und viele Generationen vor uns haben das ganz fest geglaubt. 1798 ist zum Beispiel in meiner Heimatdiözese, der Diözese Linz, ein Anbetungsrat angefangen worden. Das hat so funktioniert, dass die Klöster die Nachtstunden übernommen haben und die Pfarren die Tagstunden. Mit der Zeit ist es immer sicher ein Auf und Ab gewesen, aber in unserer Zeit braucht es, glaube ich, viele Beter. Es muss wieder erneuert werden und das beginnt damit, dass viele Menschen im Verborgenen zu beten beginnen. Dann werden auch die äußeren Früchte wieder folgen. Und Sie zu Hause können da, glaube ich, einen sehr wertvollen und einen wichtigen Dienst tun, wenn Sie im Gebet vor Gott eintreten. Sie können da wirklich einen Unterschied machen. Und ich glaube, dass wir wirklich diesen wertvollen Dienst des Gebetes im Verborgenen ganz, ganz nötig brauchen in unserer heutigen Zeit. Abschließen werden wir diese Woche jeden Morgenimpuls mit einem Gebet des heiligen Paschalis Bailon. Das ist der Patron oder Verehrer des heiligsten Sakramentes und allgemein der Patron der ewigen Anbetung. Und mit seinen Worten ungefähr wollen wir jetzt gemeinsam immer in den Tag starten. Liebster Jesus, du bist im heiligsten Altarsakrament zugegen. Betend knie ich im Geiste vor dir. Schau mich an und segne mich. Will von Herzen lieben dich, immer und ewiglich. Amen. Der Herr sei mit euch und mit deinem Geiste. So segne euch und euren Tag auf die Fürbitte der allerseligsten Jungfrau und Gottesmutter Maria, der allmächtige Gott, der Vater, der Sohn und der Heilige Geist. Amen.

0: Guten Morgen bei Radio Maria Österreich und Radio Maria Südtirol. Wir beten nun die Laudes, das Morgenlob der Kirche. Die Texte finden Sie im großen grünen Stundenbuch, den Hymnus auf Seite 341 und folgende Texte dann. Sie können auch in der Bibel mitbeten, das ist der Psalm 42 und 19 und das Kantikum aus Jesus Sirach 36. Mit uns betet heute Frau Elfriede Schmidhuber. Schönen guten Morgen.
1: Guten Morgen.
0: O Gott, komm mir zu Hilfe.
1: Herr, eile mir zu helfen.
0: Ehre sei dem Vater und dem Sohn und dem Heiligen Geist.
1: Wie im Anfang, so auch jetzt und alle Zeit und in Ewigkeit. Amen. Halleluja.
0: Du Abglanz von des Vaters Pracht, du bringst aus Licht das Licht hervor. Du Licht vom Licht des Lichtes Quell, du Tag, der unseren Tag erhellt.
1: Du wahre Sonne, brich herein, du Sonne, die nicht untergeht. Und mit des Geistes lichtem Strahl, dring tief in unsere Sinne Grund.
0: Wir rufen auch den Vater an, den Vater ewiger Herrlichkeit, den Vater reich an mächtiger Huld. Er halte fern, was uns versucht.
1: Er stärke uns zum guten Werk. Er leite machtvoll unser Tun. Er sei uns Kraft in harter Fron und lenke unseren schwachen Geist.
0: Und Christus werde unser Brot und unser Glaube sei uns Trank. In Freude werde uns zuteil des Geistes klare Trunkenheit.
1: Das Morgenrot steigt höher schon. Wie Morgenrot geht er uns auf. In seinem Vater ganz der Sohn und ganz der Vater in dem Wort. Amen.
0: Wann darf ich kommen und Gottes Antlitz schauen?
1: Wann darf ich kommen und Gottes Antlitz schauen?
0: Wie der Hirsch lechzt nach frischem Wasser, so lechzt meine Seele Gott nach dir.
1: Meine Seele dürstet nach Gott, nach dem lebendigen Gott.
0: Wann darf ich kommen und Gottes Antlitz schauen?
1: Tränen waren mein Brot bei Tag und bei Nacht. Denn man sagt zu mir den ganzen Tag, wo ist nun dein Gott?
0: Das Herz geht mir über, wenn ich daran denke, wie ich zum Haus Gottes zog in festlicher Schar, mit Jubel und Dank in feiernder Menge.
1: Meine Seele, warum bist du betrübt? Und bist du unruhig in mir?
0: Harre auf Gott, denn ich werde ihm noch danken, meinem Gott und Retter, auf den ich schaue.
1: Betrübt ist meine Seele in mir, darum denke ich an dich. Im Jordanland, am Hermon, am Mizarberg.
0: Flut ruft der Flut zu beim Tosen deiner Wasser. All deine Wellen und Wogen gehen über mich hin.
1: Bei Tag schenke der Herr seine Huld. Ich singe ihm nachts und flehe zum Gott meines Lebens.
0: Ich sage zu Gott, meinem Fels, warum hast du mich vergessen?
1: Warum muss ich trauernd umhergehen, von meinem Feind bedrängt?
0: Wie ein Stechen in meinen Gliedern ist für mich der Hohn der Bedränger.
1: Denn sie rufen mir ständig zu, wo ist nun dein Gott?
0: Meine Seele, warum bist du betrübt und bist so unruhig in mir?
1: Harre auf Gott, denn ich werde ihm noch danken, meinem Gott und Retter, auf den ich schaue.
0: Ehre sei dem Vater und dem Sohn und dem Heiligen Geist.
1: Wie im Anfang, so auch jetzt und alle Zeit und in Ewigkeit. Amen. Wann darf ich kommen und Gottes Antlitz schauen?
0: Zeige uns, Herr, das Licht deines Erbarmens.
1: Zeige uns, Herr, das Licht deines Erbarmens.
0: Rette uns, Herr, du Gott des Alls, und wirf deinen Schrecken auf alle Völker.
1: Schwing deine Hand gegen das fremde Volk, damit es deine mächtigen Taten sieht.
0: Wie du dich an uns vor ihren Augen als heilig bezeugt hast, so verherrliche dich an ihnen vor unseren Augen.
1: Damit sie erkennen, wie wir es erkannten, es gibt keinen Gott außer dir.
0: Erneuere die Zeichen, wiederhole die Wunder, zeige die Macht deiner Hand und die Kraft deines rechten Armes.
1: Sammle alle Stämme Jakobs. Verteile den Erbbesitz wie in den Tagen der Vorzeit.
0: Hab Erbarmen mit dem Volk, das deinen Namen trägt, mit Israel, den du deinen Erstgeborenen nanntest.
1: Hab Erbarmen mit deiner heiligen Stadt, mit Jerusalem, dem Ort, wo du wohnst.
0: Erfülle Zion mit deinem Glanz und deinen Tempel mit deiner Herrlichkeit.
1: Ehre sei dem Vater und dem Sohn und dem Heiligen Geist.
0: Wie im Anfang, so auch jetzt und alle Zeit und in Ewigkeit. Amen.
1: Zeige uns, Herr, das Licht deines Erbarmens.
0: Sei gepriesen, o Herr, am Gewölbe des Himmels.
1: Sei gepriesen, o Herr, am Gewölbe des Himmels.
0: Die Himmel rühmen die Herrlichkeit Gottes. Vom Werk seiner Hände kündet das Firmament.
1: Ein Tag sagt es dem anderen. Eine Nacht tut es der anderen kund.
0: Ohne Worte und ohne Reden. Unhörbar bleibt ihre Stimme.
1: Doch ihre Botschaft geht in die ganze Welt hinaus. Ihre Kunde bis zu den Enden der Erde.
0: Dort hat er der Sonne ein Zelt gebaut. Sie tritt aus ihrem Gemach hervor wie ein Bräutigam.
1: Sie frohlockt wie ein Held und läuft ihre Bahn.
0: Am einen Ende des Himmels geht sie auf und läuft bis ans andere Ende. Nichts kann sich vor ihrer Glut verbergen.
1: Ehre sei dem Vater und dem Sohn und dem Heiligen Geist.
0: Wie im Anfang, so auch jetzt und alle Zeit und in Ewigkeit. Amen.
1: Sei gepriesen, o Herr, am Gewölbe des Himmels. Lesung aus Jeremia. Kamen Worte von dir, so verschlang ich sie. Dein Wort war mir Glück und Herzensfreude, denn dein Name ist über mir ausgerufen, Herr, Gott der Heere.

0: Ihr Gerechten jubelt dem Herrn. Gott zu loben ziemt sich für die Frommen.
1: Ihr Gerechten jubelt dem Herrn. Gott zu loben ziemt sich für die Frommen.
0: Greift in die Saiten, singt ihm ein neues Lied.
1: Gott zu loben ziemt sich für die Frommen.
0: Ehre sei dem Vater und dem Sohn und dem Heiligen Geist.
1: Ihr Gerechten jubelt dem Herrn. Gott zu loben ziemt sich für die Frommen.
0: Gepriesen sei der Herr, der Gott Israels. Er hat uns besucht und befreit.
1: Gepriesen sei der Herr, der Gott Israels. Denn er hat sein Volk besucht und ihm Erlösung geschaffen.
0: Er hat uns einen starken Retter erweckt im Hause seines Knechtes David.
1: So hat er verheißen von alters her, durch den Mund seiner heiligen Propheten.
0: Er hat uns errettet vor unseren Feinden und aus der Hand aller, die uns hassen.
1: Er hat das Erbarmen mit den Vätern an uns vollendet und an seinem heiligen Bund gedacht. An den Eid, den er unserem Vater Abraham geschworen hat.
0: Er hat uns geschenkt, dass wir aus Feindes Hand befreit, ihm furchtlos dienen, in Heiligkeit und Gerechtigkeit, vor seinem Angesicht all unsere Tage.
1: Und du, Kind, wirst Prophet des Höchsten heißen, denn du wirst dem Herrn vorangehen und ihm den Weg bereiten.
0: Du wirst sein Volk mit der Erfahrung des Heils beschenken, in der Vergebung der Sünden.
1: Durch die barmherzige Liebe unseres Gottes wird uns besuchen das aufstrahlende Licht aus der Höhe.
0: Um allen zu leuchten, die in Finsternis sitzen und im Schatten des Todes, und unsere Schritte zu lenken auf dem Weg des Friedens.
1: Ehre sei dem Vater und dem Sohn und dem Heiligen Geist.
0: Wie im Anfang, so auch jetzt und alle Zeit und in Ewigkeit. Amen.
1: Gepriesen sei der Herr, der Gott Israels. Er hat uns besucht und befreit.
0: Gepriesen sei der Gott und Vater unseres Herrn Jesus Christus. Zu ihm lasst uns beten.
1: Bewahre uns in deinem Dienst.
0: Gott, du hast uns zu einem priesterlichen Volk gemacht. Lass uns ganz dir gehören.
1: Bewahre uns in deinem Dienst.
0: Du spendest uns die Gaben deines Geistes. Schenke uns heute Freundlichkeit und Geduld.
1: Bewahre uns in deinem Dienst.
0: Gib, dass wir dich alle Zeit lieben und dich durch unser Leben preisen.
1: Bewahre uns in deinem Dienst.
0: Mach uns bereit, einander zu dienen, damit wir miteinander das Heil erlangen.
1: Bewahre uns in deinem Dienst.
0: Kyrie eleison.
1: Christi eleison.
0: Kyrie eleison. Vater unser im Himmel, geheiligt werde dein Name, dein Reich komme, dein Wille geschehe, wie im Himmel, so auf Erden.
1: Unser tägliches Brot gib uns heute und vergib uns unsere Schuld, wie auch wir vergeben unseren Schuldigern. Und führe uns nicht in Versuchung, sondern erlöse uns von dem Bösen. Amen.
0: Herr, allmächtiger Gott, du hast uns diesen neuen Tag geschenkt. Bewahre uns an ihm vor Unheil und Sünde und lenke unsere Gedanken, Worte und Werke, dass wir stets deinen Willen tun. Darum bitten wir durch Jesus Christus, deinen Sohn, unseren Herrn und Gott, der in der Einheit des Heiligen Geistes mit dir lebt und herrscht, in alle Ewigkeit.
1: Amen.
0: Der Herr segne uns. Er bewahre uns vor Unheil und führe uns zum ewigen Leben.
1: Amen.
0: Ein herzliches Dankeschön für das gemeinsame Gebet der Laudes, Frau Elfriede.
1: Gottes Segen allen Hörern und dem Team Maria.
0: Danke.
1: Danke.

Aus dem Brief an die Philippa von Polycarp. Wir wollen uns mit den Waffen der Gerechtigkeit wappnen. Ich schreibe euch dies über die Gerechtigkeit nicht aus eigenem Antrieb, sondern weil ihr mich aufgefordert habt. Denn weder ich noch einer wie ich kann annähernd so weise sein wie der selige und berühmte Paulus. Als er zu euch kam, sprach er zu den damals lebenden Menschen von Angesicht zu Angesicht und lehrte genau und zuverlässig das Wort der Wahrheit. Nachdem er euch verlassen hatte, schrieb er euch einen Brief. Wenn ihr den genauer betrachtet, könnt ihr durch ihn euer Leben aufbauen auf dem Glauben, der euch geschenkt wurde. Dieser Glaube ist euer aller Mutter. Ihm folgt die Hoffnung, ihm geht die Liebe zu Christus und dem Nächsten voraus. Wenn jemand darin lebt, hat er das Gesetz der Gerechtigkeit erfüllt. Denn wer die Liebe besitzt, ist von jeder Sünde weit entfernt. Die Wurzel aller Übel ist die Habsucht. Da wir nun wissen, dass wir nichts in diese Welt mitgebracht haben und auch nichts aus ihr mitnehmen können, wollen wir uns wappnen mit den Waffen der Gerechtigkeit. Zuerst wollen wir uns selbst lehren, nach den Gesetzen Gottes zu leben. Dann lehrt eure Frauen nach dem ihnen verliehenen Glauben in Liebe und Keuschheit zu lieben, ihre Männer in aller Aufrichtigkeit zu lieben, allen Menschen gleichmäßig in aller Enthaltsamkeit zugetan zu sein und die Kinder zur Ordnung und Gottesfurcht zu erziehen. Die Witwen lehrt, im Glauben an den Herrn besonnen zu leben, unablässig für alle zu beten und sich vor aller Verleumdung, vor übler Nachrede, falschem Zeugnis, Geldgier und allem Bösen zu hüten. Sie sollen wissen, dass sie ein Altar Gottes sind, des Gottes, der alles prüft und dem nichts verborgen bleibt. Kein Gedanke, keine Überlegung, noch etwas von dem, was im Herzen verborgen ist. Da wir nun wissen, dass Gott seiner nicht spotten lässt, müssen wir nach seinem Gebot und seiner Herrlichkeit würdig leben. Das gilt auch für die Diakone. Sie sollen vor seiner Gerechtigkeit untadelig dastehen, als Diener Gottes und Christi, nicht der Menschen. Nicht verleumderisch, nicht doppelzüngig, nicht habgierig, enthaltsam in allem, Barmherzigkeit, fürsorglich. Sie müssen nach der Wahrheit des Herrn leben, der der Diener aller geworden ist. Wenn wir ihm in der jetzigen Welt gefallen, werden wir auch die künftige erlangen. Denn er hat versprochen, dass er uns von den Toten auferwecken wird und dass wir auch mit ihm herrschen werden, wenn wir seiner würdig leben und an ihn glauben. Aus dem Brief an die Philippa von Polycarp. Was immer wahrhaft ist, edel, recht und lauter, was Tugend heißt und lobenswert ist, darauf seid bedacht. Was ihr gelernt und angenommen habt, das tut. Was Tugend heißt und lobenswert ist, darauf seid bedacht. Gott, unser Vater, alles Gute kommt allein von dir. Schenke uns deinen Geist, damit wir erkennen, was recht ist, und es mit deiner Hilfe auch tun. Darum bitten wir durch Christus, unseren Herrn. Amen.

Montag, 8. Juni 2026. Ein kurzer Überblick über unser heutiges Tagesprogramm. 7:35 Bibelfitness kompakt mit Physiotherapeutin Magdalena Meierl. 7:40 das Kalenderblatt. 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

Bibelfitness kompakt. Herzlich willkommen bei Bibelfitness kompakt. Mein Name ist Magdalena Meierl und ich bin Physiotherapeutin. Und meine Freude ist es, Bewegung mit dem Wort Gottes zu verbinden. Wir werden uns nun einem Bibelvers widmen und dazu verschiedene Bewegungen machen. Somit können wir in unserer Gesamtheit aus Leib, Seele und Geist beten. Es geht um ein leichtes, freudvolles Mitmachen, so wie Sie sind. Alle Übungen können Sie zu Hause, im Büro oder wo auch immer Sie sind, ganz leicht in Ihren Alltag einfließen lassen. Lassen Sie uns beginnen. Heute werden wir unsere Bewegungen in der Rückenlage machen, entweder auf der Matte oder im Bett. Nehmen Sie sich gerne einen Kopfpolster, wenn Sie möchten. Wir starten in ausgestreckten Rückenlage. Stellen Sie Ihre Beine auf, die Knie sind eng zusammen, die Arme sind im rechten Winkel seitlich ausgestreckt. Die Finger aufmachen und dann lassen Sie Ihre Knie weich nach links und nach rechts schaukeln. Dabei atmen Sie tief und ruhig und machen die Bewegungen nur so weit, wie sie angenehm sind. Schwingen Sie Ihre Beine in Ihrem eigenen Tempo nach links und nach rechts. Seht, welche Liebe uns der Vater geschenkt hat. Wir heißen Kinder Gottes und wir sind es. 1. Johannes 3, Vers 1. Wiederholen Sie die Bewegungen noch ein paar Mal und atmen dabei tief ein und aus. Und wenn Sie das nächste Mal in die Mitte kommen, dann bleiben Sie dort und stellen die Beine ein bisschen breiter auseinander, ungefähr hüftbreit. Und Ihre Arme können Sie gerne neben den Körper ablegen. Ziehen Sie Ihren Bauch leicht ein und beginnen Sie dann, Ihr Becken langsam Wirbel für Wirbel aufzurollen Richtung Decke. Soweit es angenehm ist. Bleiben Sie kurz oben und dann senken Sie den Rücken wieder ab, langsam, Wirbel für Wirbel. Wiederholen Sie die Bewegungen gerne mehrmals und in Ihrem eigenen Tempo. Dabei tief und ruhig atmen. Seht, welche Liebe uns der Vater geschenkt hat. Wir heißen Kinder Gottes und wir sind es. Beim nächsten Mal absenken, bleiben Sie liegen

lockern kurz die Beine aus und heben dann ein Bein oder beide Beine ab und beginnen Radfahrbewegungen zu machen. Bitte spannen Sie Ihren Bauch leicht an, um Ihren unteren Rücken zu unterstützen. Auch die Radfahrbewegungen bitte nur so groß machen, wie es angenehm ist für Sie. Gerne vorwärts und auch rückwärts die Bewegungen machen. Seht, welche Liebe uns der Vater geschenkt hat. Wir heißen Kinder Gottes und wir sind es. Machen Sie noch ein paar Mal die Radfahrbewegungen, atmen dabei tief ein und aus und dann lockern Sie Ihre Beine wieder aus und lösen die Bewegung auf. Herzlichen Dank fürs Mitmachen, seien Sie gesegnet und behütet.

Heute, am 8. Juni, gedenkt die Kirche der seligen Ilga. Sie lebte als Einsiedlerin im Bregenzer Wald und starb im Jahre 1115. Sie wird als Patronin gegen Augenleiden angerufen. Außerdem begehen wir den Gedenktag des heiligen Medardus von Noyon sowie der seligen Maria vom göttlichen Herzen Jesu. Über das Leben dieser zwei religiösen Vorbilder hören wir gleich mehr.

Gleich 70 Gemeinden und Pfarren in Frankreich tragen den Namen unseres heutigen Tagesheiligen Medardus von Noyon. Doch nicht nur in vielen französischen Orten wird dieser Heilige verehrt. Er gilt auch als Patron der deutschen Stadt Lüdenscheid. Auf dem Stadtwappen ist er lächelnd, mit einem silbernen Bischofsstab in der rechten und einem roten Buch mit goldenem Kreuz in der linken Hand dargestellt. Auch die katholische Kirche in Lüdenscheid, die Ende des 19. Jahrhunderts erbaut wurde, ist dem heiligen Medardus geweiht. Geboren wurde der heilige Medardus um das Jahr 475 in der nordfranzösischen Gemeinde Salancy. Er wuchs in einer reichen Adelsfamilie auf und erhielt vor allem durch seine Mutter eine sehr gute Erziehung. Schon früh fiel Medardus durch seine hingebungsvolle Liebe zu armen und notleidenden Menschen auf. Zwei Begebenheiten im Kindesalter führen uns seine Nächstenliebe besonders vor Augen. Einmal kam er halbnackt und vor Kälte zitternd zu Hause an, denn er hatte sein prächtiges Obergewand einem Armen geschenkt. Darauf angesprochen, erwiderte er voller Freude: »Ich habe mit meinem warmen Rock ein frierendes Glied Jesu Christi bedeckt.« Ein anderes Mal traf er auf einen Fremden, dessen Reitpferd von Straßenräubern getötet worden war. Er schenkte ihm ein Pferd aus dem Stall seines Vaters. Wegen des fehlenden Tiers zur Rede gestellt, antwortete der Kleine: »Habt keinen Kummer. Ich habe das Pferd einem Armen um Jesu willen gegeben. Jesus wird es schon wieder zurückstellen.« Und tatsächlich war beim nächsten Besuch im Stall die Zahl der Pferde wieder vollständig. Eine weitere Legende rankt sich um Medardus im Kindesalter. Eines Tages soll er auf einem Feld spazieren gegangen sein, als ihn ein heftiges Gewitter überraschte. Auf der Suche nach Schutz soll plötzlich ein Adler seine Schwingen über dem Kleinen ausgebreitet haben, um ihn vor den starken Regengüssen zu beschützen. Deshalb ist er auf vielen Abbildungen auch mit einem Adler dargestellt. Die Zeit beim Viehhüten verbrachte der junge Medardus gerne mit hingebungsvollen Gebeten zu Gott, und oft verschenkte er sein Essen und hungerte für die Armen. Im Jahr 505 empfing Medardus die Priesterweihe. Später wurde er zum Bischof von Vermont in Frankreich geweiht. Der genaue Zeitpunkt lässt sich nicht eindeutig bestimmen. Vermutlich fand die Bischofsweihe im Zeitraum von 530 bis 546 statt. Medardus verlegte den Bischofssitz nach Noyon. Überlieferungen zufolge wurde Medardus auch zum Bischof von Tournai bestimmt. Da dort viele Heiden lebten, bemühte er sich vor allem um die Verbreitung des christlichen Glaubens in seiner neuen Diözese. In seiner Amtszeit als Bischof hat Medardus auch die heilige Radigundis von Thüringen zur Nonne geweiht. Der heilige Medardus zeichnete sich vor allem durch Demut, Liebe und Güte aus. Wegen seines selbstlosen und mitfühlenden Charakters war er als Seelsorger überall beliebt. Der liebenswürdige Heilige, wie er auch genannt wurde, soll viel und oft gelacht haben, weshalb er auf Abbildungen immer mit lachendem Mund zu sehen ist. Ein genaues Todesdatum von Medardus ist nicht bekannt. Er dürfte in hohem Alter zwischen 550 und 561 in seiner Bischofsstadt Noyon verstorben sein. Der heilige Medardus gilt vor allem als Patron der Bauern. Er wird für trockenes Heuwetter und eine gute Ernte angerufen.

Hören wir nun etwas aus dem Leben der seligen Maria vom göttlichen Herzen Jesu. Maria Droste zu Wischering wurde am 8. September 1863 als viertes von 10 Kindern in eine deutsche Adelsfamilie hineingeboren. Sie verbrachte eine unbeschwerte und glückliche Kindheit auf Schloss Darfeld, dem Wohnsitz der Familie. Ihre Eltern waren jedoch nicht nur reich, sondern auch sehr gläubig. Schon im Kindesalter war der kleinen Maria die Verehrung des Herzens Jesu wichtig. Frühzeitig erkannte Maria ihre Berufung zum Ordensleben. Als sie 15 Jahre alt war, besuchte sie mit ihrer Familie zu Maria Lichtmess den Gottesdienst. Als der Bibelvers »Du sollst den Herrn, deinen Gott, lieben mit ganzem Herzen« gelesen wurde, war sie zutiefst berührt. Maria selbst sagt über diesen Moment: »Mir kam sofort der Gedanke in den Sinn, Schwester zu werden. Ich konnte der Gnade und der Stimme Gottes nicht widerstehen. Dieser Tag war entscheidend für mich, denn der Herr begann, mich an sich zu ziehen, indem er mir das Herz raubte. Ich verstand, dass er mich für sich haben wollte.« Von 1879 bis 1881 besuchte Maria das Kolleg am Kloster Sacré-Cœur Riedenburg in Vorarlberg. Das Bewusstsein ihrer Berufung wuchs in dieser Zeit immer mehr. »Der liebe Heiland will das ganze Herz oder nichts«, war ihre Überzeugung. Ihr Gesundheitszustand erlaubte es ihr aber erst im Jahr 1888 ins Kloster einzutreten. Maria war 25 Jahre alt, als sie den Schwestern vom guten Hirten beitrat. Dort erhielt sie den Ordensnamen Maria vom göttlichen Herzen Jesu. Ein besonderes Anliegen der Ordensgemeinschaft war es, armen und sexuell ausgebeuteten Frauen zu helfen. Etwa 3 Jahre lang übernahm Maria die Betreuung einer Wohngruppe von jungen Frauen. Im Jahr 1894 wurde sie nach Portugal geschickt, um Oberin im Kloster vom guten Hirten in Porto zu werden. Das Kloster befand sich bei Marias Ankunft in einem ruinösen Zustand. An allen Ecken und Enden fehlte es an finanziellen Mitteln. Unter ihrer Leitung konnte die wirtschaftliche Notlage schnell überwunden werden. Marias Abstammung öffnete ihr die Türen vieler Adliger und erleichterte das Sammeln der dringend benötigten Spenden. Das Klostergebäude in Porto beherbergte zu dieser Zeit über 100 junge Frauen, die vorher auf der Straße lebten. Um zu überleben, waren viele von ihnen auf kriminelle Wege geraten. Die Ordensschwestern kümmerten sich nicht nur um die körperlichen Verwundungen der Mädchen, sondern halfen ihnen auch bei der Heilung ihrer seelischen Verletzungen. Diese jungen Frauen hatten ein tiefes Vertrauen in Maria und öffneten ihr ihre Herzen. Eine schwere Rückenerkrankung fesselte Maria schon bald ans Bett, was sie aber nicht daran hinderte, ihren Pflichten nachzukommen. Trotz ihrer Krankheit verstand sie es, mit ihrer Heiterkeit die Herzen der anderen fröhlich zu machen. Während ihres 3-jährigen Leidens hatte Maria zahlreiche Visionen von Jesus. Er bat sie in den Erscheinungen eindringlich, den Papst zu bitten, die ganze Welt dem Herzen Jesu zu weihen. Maria wandte sich in einem Brief an Papst Leo den 13. und schilderte ihm die Bitte Jesu. Nach umfassender Prüfung dieses Anliegens wurde daraufhin der 11. Juni 1899 als Weihetag für das Hochfest des Heiligsten Herzens Jesu festgelegt. Maria selbst jedoch erlebte den Weihetag nicht mehr. Sie starb am 8. Juni 1899 im Alter von 35 Jahren. In der Kapelle, die sich neben ihrem Krankenlager befand, hatte gerade die Vesper begonnen. Es war der Vorabend der 3-tägigen Feierlichkeiten zum ersten weltweiten Herz-Jesu-Fest.

Soweit die Heiligen des heutigen Tages. Im Namen von Radio Maria wünsche ich allen, die heute ihren Namenstag oder einen anderen Festtag feiern, alles Gute und Gottes reichen Segen. Mögen ihnen der heilige Medardus und die selige Maria vom göttlichen Herzen Jesu Fürsprecher sein.

0: Liebe Hörerfamilie von Radio Maria Österreich und Radio Maria Südtirol, einen schönen guten Morgen wünscht Ihnen Margarete Füllerer aus dem Wiener Sendestudio. Zur Heiligen Messe, heute aus Linz in Oberösterreich, begleitet sie vor Ort Fritz Jahn und Silvia Pupitsch, an die ich jetzt übergebe. Euch auch einen schönen guten Morgen.
1: Einen schönen guten Morgen und liebe Grüße an dich, liebe Margarete.

Liebe Hörerfamilie, einen schönen guten Morgen. Wir hatten jetzt eine kurze Störung. Dafür möchte ich mich entschuldigen. Ich begrüße Sie ganz herzlich zum Gottesdienst. Heute dürfen wir wieder zu Gast sein in der Herz-Jesu-Kirche in Linz bei Pfarrer Dietmar Neubauer. Er feiert jetzt mit uns die Heilige Messe, wozu wir Sie ganz herzlich einladen. Ich darf Ihnen noch die Lieder ansagen. Zum Eingang aus dem Jubilate Deo Nummer 54, Dein Reich komme, Vater. Antwortgesang aus dem Gotteslob, der Herr behüte dich vor allem Bösen. Vor dem Evangelium aus dem Gotteslob 174,7. Zum Sanctus aus dem Jubilate Deo 532. Zum Agnus Dei 404 aus dem Jubilate Deo. Zur Kommunion aus dem Jubilate Deo 134. Ich blicke auf zu den Bergen. Und zum Auszug 706. Du hast ganz leis mich beim Namen genannt. Wir wünschen eine gesegnete Mitfeier der Heiligen Messe.

0: Im Namen des Vaters und des Sohnes und des Heiligen Geistes. Die Gnade unseres Herrn Jesus Christus, die Liebe Gottes des Vaters und die Gemeinschaft des Heiligen Geistes sei mit euch. Ich grüße euch alle ganz herzlich. Schön, dass ihr mit uns diese heilige Messe feiert. Ganz besonders begrüße ich die Hörerinnen und Hörer von Radio Maria. Es ist immer sehr schön, die Radio Maria Messe zu feiern, weil man spürt, es sind viele Menschen im Gebet verbunden. Und Jesus hat ja schon gesagt, wo zwei oder drei in meinem Namen versammelt sind, bin ich mitten unter ihnen. Und eben dann, wenn Tausende verbunden sind, wirklich Jesus, er ist da. Sein Reich willkommen. Wir wollen uns dafür öffnen, für das, dass wir in dieses Reich Gottes eintreten. Herr Jesus Christus, du bist der Anfang und das Ende, das Alpha und das Omega. Herr, erbarme dich unser. Mit dir hat das Reich, das Himmelreich auf Erden begonnen. Christus, erbarme dich unser. Herr Jesus Christus, du erneuerst unser Leben mit der Kraft des Heiligen Geistes. Herr, erbarme dich unser. Der allmächtige Gott, erbarme sich unser. Erlasse uns die Sünden nach und führe uns zum ewigen Leben. Lasset uns beten. Gott, unser Vater, alles Gute kommt allein von dir. Schenke uns deinen Geist, damit wir erkennen, was recht ist und es mit deiner Hilfe auch tun. Darum bitten wir durch Jesus Christus, deinen Sohn, unseren Herrn und Gott, der in der Einheit des Heiligen Geistes mit dir lebt und herrscht in alle Ewigkeit.
1: Lesung aus dem ersten Buch der Könige. In jenen Tagen sprach der Prophet Elia aus Tischbe in Gilead zu Ahab, dem König von Israel. So wahr der Herr, der Gott Israels, lebt, in dessen Dienst ich stehe, in diesen Jahren sollen weder Tau noch Regen fallen, es sei denn auf mein Wort hin. Danach erging das Wort des Herrn an Elia. Geh weg von hier, wende dich nach Osten und verbirg dich am Bach Kerit, östlich des Jordan. Aus dem Bach sollst du trinken und den Raben habe ich befohlen, dass sie dich dort ernähren. Elia ging weg und tat, was der Herr befohlen hatte. Er begab sich zum Bach Kerit, östlich des Jordan, und ließ sich dort nieder. Die Raben brachten ihm Brot und Fleisch am Morgen und ebenso Brot und Fleisch am Abend. Und er trank aus dem Bach. Wort des lebendigen Gottes.

Der Herr sei mit euch. Aus dem Heiligen Evangelium nach Matthäus. In jener Zeit, als Jesus die vielen Menschen sah, die ihm folgten, stieg er auf den Berg. Er setzte sich und seine Jünger traten zu ihm. Und er öffnete seinen Mund, er lehrte sie und sprach: Selig, die arm sind vor Gott, denn ihnen gehört das Himmelreich. Selig die Trauernden, denn sie werden getröstet werden. Selig die Sanftmütigen, denn sie werden das Land erben. Selig die Hungern und Dürsten nach der Gerechtigkeit, denn sie werden gesättigt werden. Selig die Barmherzigen, denn sie werden Erbarmen finden. Selig die rein sind im Herzen, denn sie werden Gott schauen. Selig die Frieden stiften, denn sie werden Kinder Gottes genannt werden. Selig die verfolgt werden um der Gerechtigkeit willen, denn ihnen gehört das Himmelreich. Selig seid ihr, wenn man euch schmäht und verfolgt und alles Böse über euch redet um meinetwillen. Freut euch und jubelt, denn euer Lohn wird groß sein im Himmel. So wurden nämlich schon vor euch die Propheten verfolgt. Evangelium unseres Herrn Jesus Christus. Gestern am Sonntag haben wir in der ersten Lesung gehört vom Propheten Hosea, dass Gott sich ein bisschen beklagt, dass die Liebe des Volkes so schwach ist, dass sie wie eine Wolke in der Früh ist, die bald vergeht. Und als Antwort hat Gott gesagt, um dem Volk zu helfen, werden die Propheten dreinschlagen. Und heute haben wir gehört vom wichtigsten Propheten der Geschichte Israels, vom Propheten Elia, und wirklich, er schlägt zu. Es gibt eine Dürre, und in Linz zumindest haben wir erlebt im letzten Monat schon eine Dürre, aber zum Glück ist dann sehr viel Regen gekommen. Aber es hat in Israel jahrelang nicht geregnet. Und das ist für ein Volk das Schlimmste. Damals hat es keine Laster gegeben, die andere Lebensmittel hergebracht haben. Wirklich eine große Katastrophe. Und man kann sich fragen, warum passiert das? Und auch wenn wir an unser Leben denken, eben es gibt viele Dinge, die uns so verletzen, die uns demütigen. Ich denke jetzt auch an meinen Heimatpfarrer, der schon älter ist. Eben, er war viele Jahrzehnte ein wichtiger Priester. Jetzt im Alter ist er sehr arm beieinander. Er kann vieles nicht mehr tun, sehr eingeschränkt. Und irgendwie ist ja auch seine Position als Pfarrer hat er natürlich abgeben müssen. Eben, er ist so arm geworden, kann man sagen, auch teilweise einsam. Und warum passiert so etwas? Und auch im Evangelium spricht Jesus, dass wir selig sind, wenn die Leute uns verfolgen, uns schmähen. Und eigentlich so körperliche Krankheiten kann man eigentlich eh noch gut ertragen. Schlimmer ist es, wenn uns andere Leute verletzen, gerade die Angehörigen, die Kinder, die Eltern, Schwiegereltern, die Nachbarn. Wenn sie nicht gut sind zu uns und uns ablehnen, das ist wirklich, glaube ich, das größte Leid, was uns passieren kann, wenn ein eigenes Kind gegen dich ist. Genau. Aber Jesus spricht von einer Seligkeit. Und ich glaube eben, diese wichtigste Seligpreisung, die erste, die alles zusammenfasst, selig die Armen, möchte sich auch in unserem Leben verwirklichen. Und deshalb erlaubt Gott all diese Schwierigkeiten. Sie haben das Ziel, uns arm zu machen, klein zu machen, dass wir wirklich anerkennen, dass wir uns nicht auf unsere Kräfte stützen, dass Gott unser Gott ist, von dem alles kommt. Und drum laden uns diese Schicksalsschläge oder die Schwierigkeiten ein, umzukehren. Was heißt das? Uns vor Gott zu demütigen, Gott neu zu suchen. Weil wirklich er möchte, dass sich die Seligpreisungen erfüllen in unserem Leben. Und die meisten haben eben mit so
Leiden zu tun. Zum Beispiel selig die Trauernden, selig die Hungern und Dürsten. Ja, irgendwie, man muss eintreten in diese Leere, in diese Erniedrigungen, um Gott wirklich erfahren zu können. Im Evangelium sind auch diejenigen, die Jesus am stärksten erleben, erfahren, die großen Sünder. Ja, weil wenn man sündigt, wir denken vielleicht manchmal, es ist lustig zu sündigen oder sie haben eh Spaß dabei, aber das ist nicht so. Die Sünder erleben größtes Leid, seelisches Leid. Und drum, wenn sie dann Jesus begegnet sind, wirklich in ihr Leben ist eine große Freude gekommen. Sie haben das erlebt, sie waren arm und sie haben diese Seligkeit erlebt. Diese Seligkeit, das ist ein großes Glück, kommt von Jesus Christus. Er macht uns selig. Ja, nur von ihm kann diese Seligkeit kommen. So irdisches Glück gibt es vieles, was schön ist. Auch heute ist ein schöner Tag hier. Und das ist sehr wunderbar. Aber das macht uns noch nicht selig. Ja, diese Seligkeit kommt von Gott. Und drum wollen wir auch diese heilige Messe wirklich mit so einem offenen Herzen feiern. Und wir wollen versuchen, ja, unsere Armut anzunehmen. Dort, wo wir in unserer Geschichte gedemütigt sind, wo wir entweder gesündigt haben oder wo Gott Schwierigkeiten in unserem Leben erlaubt hat. Wir wollen es annehmen und so klein machen, anerkennen, dass Gott unser Leben führt und er wird uns erheben. Er wird dir Glück schenken. Und ich kenne Menschen, die eben ganz krank waren, vielleicht auch schon verstorben sind. Auch junge Mütter, das ist immer das Tragischste, wenn eine junge Mutter stirbt, die Kinder zurücklässt. Aber ich habe wirklich Menschen erlebt, die mitten in diesem menschlich unvorstellbaren Leiden Gott begegnet sind und deshalb die glücklichsten Menschen auf der Welt waren. Das sind die Christen. Wir sagen auch Heilige dazu, ja, die wirklich Gott in diesem Leid begegnen. Aber es ist eine Erfahrung, die Gott uns schenken möchte. Selig die Armen. Ihnen gehört das Reich Gottes.

0: Vater, wir preisen dich für deine Liebe zu uns, wir preisen dich für unser Leben, für alles, was du glaubst, für unsere Geschichte, für alle Ereignisse, die passieren, die uns zu dir führen möchten. Voll Vertrauen bitten wir dich.
1: Lass das Wirken der Kirche vom Geist der Seligpreisungen geprägt sein. Herr, erhöre uns.
0: Herr, erhöre uns.
1: Ermutige die Völker, Zwietracht und Streitigkeiten beizulegen.
0: Herr, erhöre uns.
1: Erfülle alle, die wegen ihres Glaubens verfolgt werden, mit der Kraft des Heiligen Geistes.
2: Herr, erhöre uns.
1: Stärke unseren schwachen Willen, dass unser Leben besser deiner Botschaft entspricht.
0: Herr, erhöre uns. Dir sei Lobpreis und Ehre jetzt und in alle Ewigkeit. Zum Heilig singen wir dann von Jubilate Deo 532. 532.

Lasset uns beten. Herr, sieh gütig auf dein Volk, das sich zu deinem Lob versammelt hat. Nimm an, was wir darbringen, und mehre durch diese Feier unsere Liebe. Darum bitten wir durch Christus, unseren Herrn. Amen.

bist heilig, großer Gott, du bist der Quell aller Heiligkeit. Darum bitten wir dich, sende deinen Geist auf diese Gaben herab und heilige sie, damit sie uns werden, Leib und Blut deines Sohnes, unseres Herrn Jesus Christus. Denn am Abend, an dem er ausgeliefert wurde und sich aus freiem Willen dem Leiden unterwarf, nahm er das Brot und sagte Dank, brach es, reichte es seinen Jüngern und sprach, nehmet und esset alle davon, das ist mein Leib, der für euch hingegeben wird.

Ebenso nahm er nach dem Mahl den Kelch, dankte wiederum, reichte ihn seinen Jüngern und sprach, nehmet und trinket alle daraus. Das ist der Kelch des neuen und ewigen Bundes, mein Blut, das für euch und für alle vergossen wird, zur Vergebung der Sünden. Tut dies zu meinem Gedächtnis.

Geheimnis des Glaubens. Deinen Tod, oh Herr, verkünden wir und deine Auferstehung preisen wir, bis du kommst in Herrlichkeit. Darum, gütiger Vater, feiern wir das Gedächtnis des Todes und der Auferstehung deines Sohnes und bringen dir so das Brot des Lebens und den Kelch des Heiles dar. Wir danken dir, dass du uns berufen hast, vor dir zu stehen und dir zu dienen. Wir bitten dich, schenke uns Anteil an Christi Leib und Blut und lass uns eins werden durch den Heiligen Geist. Gedenke deiner Kirche auf der ganzen Erde und vollende dein Volk in der Liebe, vereint mit unserem Papst Leo, unserem Bischof Manfred und allen Bischöfen, unseren Priestern und Diakonen und mit allen, die zum Dienst in der Kirche bestellt sind. Gedenke unserer Brüder und Schwestern, die entschlafen sind in der Hoffnung, dass sie auferstehen. Nimm sie und alle, die in deiner Gnade aus dieser Welt geschieden sind, in dein Reich auf, wo sie dich schauen von Angesicht zu Angesicht. Vater, erbarme dich über uns alle, damit uns das ewige Leben zuteil wird, in der Gemeinschaft mit der seligen Jungfrau und Gottesmutter Maria, mit ihrem Bräutigam, dem heiligen Josef, mit deinen Aposteln und mit allen, die bei dir Gnade gefunden haben von Anbeginn der Welt, dass wir dich loben und preisen durch deinen Sohn, Jesus Christus.

0: Wir haben den Geist empfangen, der uns zu Kindern Gottes macht. So wagen wir zu beten. Vater, unser im Himmel, geheiligt werde dein Name. Dein Reich komme, dein Wille geschehe, wie im Himmel so auf Erden. Unser tägliches Brot gib uns heute und vergib uns unsere Schuld, wie auch wir vergeben unseren Schuldigern. Und führe uns nicht in Versuchung, sondern erlöse uns von dem Bösen. Erlöse uns, Herr allmächtiger Vater, von allem Bösen und gib Frieden in unseren Tagen. Komm uns zu Hilfe mit deinem Erbarmen, bewahre uns vor Verwirrung und Sünde, damit wir voll Zuversicht das Kommen unseres Erlösers, Jesus Christus, erwarten. Denn dein ist das Reich und die Kraft und die Herrlichkeit in Ewigkeit. Amen. Der Herr hat zu seinen Jüngern gesagt, Frieden hinterlasse ich euch, meinen Frieden gebe ich euch. Deshalb bitten wir, Herr Jesus Christus, schau nicht auf unsere Sünden, sondern auf den Glauben deiner Kirche und schenke ihr nach deinem Willen Einheit und Frieden. Der Friede des Herrn sei alle Zeit mit euch.
1: Und mit deinem Geist.
0: Gebt einander ein Zeichen des Friedens und der Versöhnung.

Seht das Lamm Gottes, das hinwegnimmt die Sünde der Welt. Herr, ich bin nicht würdig, dass du eingehst unter mein Dach. Aber sprich nur ein Wort, so wird meine Seele gesund.

beten wir um die geistige Kommunion. Mein Jesus, ich glaube, dass du im allerheiligsten Sakrament des Altares zugegen bist. Ich liebe dich über alles und meine Seele sehnt sich nach dir. Da ich dich jetzt im Sakrament nicht empfangen kann, komme bitte geistigerweise zu mir. Ich umfange dich und vereinige mich mit dir. Lass nicht zu, dass ich mich je von dir trenne. Amen.

Lasset uns beten. Barmherziger Gott, die heilende Kraft dieses Sakramentes befreie uns von allem verkehrten Streben und führe uns auf den rechten Weg. Darum bitten wir durch Christus,

0: unserem Herrn. Der Herr sei mit euch. Es segne euch der allmächtige Gott, der Vater, der Sohn, der Heilige Geist. Geht hin in Frieden.
1: Dank sei Gott.
0: Nummer 706 zum Auszug. 706.

0: Das war die heilige Messe aus der Herz-Jesu-Kirche in Linz. Wir bedanken uns bei Pfarrer Dietmar Neubauer für die Möglichkeit der Übertragung und bei dem Kantor und Sänger Nepomuk Greng für die Musik. Wir wünschen noch einen gesegneten, schönen Tag. Es verabschieden sich Fritz Jahn an der Technik und an der Moderation Silvia Pupitsch. Wir geben zurück ins Studio zu Margarete.
1: Danke an unser Mobilteam, an Silvia und Fritz vor Ort für die Übertragung dieser Heiligen Messe. Auch Ihnen, liebe Hörerfamilie, danke für Ihr Dabeisein und Mitfeiern. Morgen übertragen wir die Heilige Messe aus Groß-Gerungs in Oberösterreich.

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Möge Gott Ihren Tag und die kommende Woche segnen. Am Mikrofon im Wiener Sendestudio war für Sie Margarete Füllerer.

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1: Des Menschen Verlegenheit ist Gottes Gelegenheit. Ein Wort für die Woche von einem unbekannten Autor.

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1: Liebe Hörerinnen und Hörer von Radio Maria Südtirol, Österreich, Deutschland, Schweiz, woher auch immer Sie sich heute mit uns verbunden haben. Mein Name ist Georg Fleumeier. Ich begrüße Sie aus dem Studio hier in Brixen. Und das heutige Thema im Glaubensforum lautet: den Jesus-Code entschlüsseln. Und am Wort unser Programmdirektor von Radio Maria Südtirol, Pfarrer Christoph Haider.
2: Noch was einstellen kurz.
1: Guten Morgen, Pfarrer Christoph. Sind noch ein paar Momente Geduld, darf ich Sie bitten, bis wir alle technischen Probleme behoben haben und die Sendung beginnen kann. Einstweilen ein paar Takte Musik. Guten Morgen, Pfarrer Christoph. Hören Sie mich, Pfarrer Christoph, guten Morgen.

0: Liebe Hörerinnen und Hörer, danke für Ihre Geduld, danke für Ihr Verständnis. Wir können jetzt beginnen mit der heutigen Sendung im Glaubensforum, den Jesus-Code entschlüsseln. Pfarrer Christoph Haider, Programmdirektor von Radio Maria Südtirol, am Wort.
1: Ja, schönen guten Morgen, liebe Hörerinnen und Hörer. Ich musste gerade noch meinen Kopfhörer hier verbinden. Zuerst habe ich nichts gehört und deshalb diese kleine Verspätung. Entschuldige, jetzt habe ich ein Wort geschöpft. Verspätung. Ja, ich möchte heute mit Ihnen in unserer Reihe über die Gegenwart unseres Herrn im Wortgottesdienst der Heiligen Messe sprechen. Er ist unter uns in hervorragender Weise in seiner Gegenwart unter den Gestalten von Brot und Wein, aber er ist auch bei uns und spricht zu uns, wenn wir sein Wort hören. Und da sind wir jetzt beim ersten großen Hauptteil der Messe angelangt. Bisher haben wir in den Sendungen über das Allgemeine gesprochen, Jesus-Code, was ist das, wo finden wir die Haltung Jesu und sein Leben in der Messfeier ganz besonders wieder. Da haben wir eine kleine Untersuchung gemacht, wo sind biblische Elemente oder Zugänge innerhalb der Feier der Messe. Dann das nächste, das war das Kyrie Eleison, das Gloria. Darauf folgt dann noch in der Messfeier das sogenannte Tagesgebet. Es ist eine Zusammenfassung, eine Kollekte, könnte man sagen, wo der Zelebrant, der Priester oder der Bischof, der die Messe feiert, sozusagen die Gebete des Volkes sammelt und sie vor Gott, den Herrn, bringt. Dann beginnt der Wortgottesdienst. Und dieser Wortgottesdienst hat natürlich ganz viel mit dem Leben Jesu und mit seiner Gesinnung zu tun. Damit wären wir jetzt wieder bei der Erforschung des Jesus-Codes. Was begegnet uns hier, wenn wir ihn, Jesus Christus, ja, hier in seinem Wort aufnehmen? Etwas Grundlegendes noch dazu, da schlage ich jetzt die Konstitution des Zweiten Vatikanischen Konzils auf und darf da etwas Schönes vorlesen zum wiederholten Mal. Das ist der Punkt 7 in diesem wertvollen Dokument des Konzils. Um dieses große Werk zu vollziehen, ist Christus seiner Kirche immer da gegenwärtig, besonders in den liturgischen Handlungen. Gegenwärtig ist er im Opfer der Messe, sowohl in der Person dessen, der den priesterlichen Dienst vollzieht, denn derselbe bringt das Opfer jetzt dar, durch den Dienst der Priester, der sich einst am Kreuz selbst dargebracht hat, wie vor allem unter den eucharistischen Gestalten. Gegenwärtig ist er mit seiner Kraft in den Sakramenten, so dass, wenn immer einer tauft, Christus selber tauft. Gegenwärtig ist er in seinem Wort, da er selber spricht, wenn die heiligen Schriften in der Kirche gelesen werden. Gegenwärtig ist er schließlich, wenn die Kirche betet und singt, er, der versprochen hat, wo zwei oder drei versammelt sind, in meinem Namen, da bin ich mitten unter ihnen. Also hier haben wir eine Zusammenfassung und auch eine gewisse Stufung der Gegenwart Jesu sozusagen. Er ist unter uns immer, wenn wir in seinem Namen versammelt sind, aber dann gibt es noch einmal eine Steigerung oder eine Intensivierung seiner Gegenwart. Noch einmal eine neue Qualität. Und da können wir durchaus in diesem Text des Konzils, der Konzilskonstitution, auch eine gewisse Steigerung sehen. Er ist eben da in der Messfeier, in den Sakramenten, und er ist aber auch gegenwärtig in seinem Wort, da er selbst spricht, wenn die Heiligen Schriften in der Kirche gelesen werden. Das ist jetzt für unser Ohr vielleicht nicht so neu, ich möchte aber gerade heute sagen, es ist eine Errungenschaft des Zweiten Vatikanischen Konzils, dass man das so hervorgehoben hat. Ich möchte nicht sagen eine Neuerung, sondern eine Wiederentdeckung. Denn das Wort Gottes im Gottesdienst, in der Liturgie, war von Anfang an ein ganz wesentlicher Teil. Er ist dann im Laufe der letzten 500 Jahre ein wenig zurückgedrängt worden, sicher auch nach dem Konzil von Trient, das ja eine Antwort war auf den Protestantismus, auf die Wirkgeschichte, das Leben von Martin Luther. Da haben die Katholiken bewusst den Opfercharakter der Messe betont und zu Recht den priesterlichen Dienst in der Messe. Aber es könnte sein, das ist jetzt meine Interpretation, dass man da ein wenig stark den einen Teil der Messe, der natürlich Hauptteil ist, hervorgehoben hat, nämlich den Opfergottesdienst, das Opfer Jesu, das in der Messe laut dem Konzil von Trient gegenwärtig wird auf unblutige Weise. Ganz wichtig, dass wir an dem festhalten, es ist das gegenwärtig gesetzte Opfer Jesu. Durch den Dienst des Priesters wird dieses Opfer in unserer Mitte erneuert. Aber eben dieser erste Hauptteil der Messe, der Wortgottesdienst, das ist, möchte ich sagen, eben eine Wiederentdeckung des Zweiten Vatikanischen Konzils. Und mit Wiederentdeckung, was meine ich da? Da meine ich, man hat die Zeit der frühen Christen und auch die Zeit der ersten Jahrhunderte wiederentdeckt, wo das Christentum noch neu und frisch war und wo das Verkünden des Wortes Gottes Propheten, Evangelien, Briefe der Apostel einen ganz bedeutenden Platz in der Feier der Eucharistie hatte. Denn damals war eben die Zeit des Anfangs, wo man noch näher an den Quellen war, näher an der Zeit Jesu und der Apostel. Und deshalb war gerade diese authentische Verkündigung so wichtig. Man liest im Gottesdienst die Heiligen Schriften vor, die Zeugnisse des Lebens und des Lehrens Jesu Christi sind. Und man liest auch das Alte Testament, das ein Teil der Heiligen Schrift ist und aus dem heraus Jesus auch gelebt hat und es vollendet hat. Also das ist nicht so nebensächlich, sondern das ist eine wesentliche Struktur, ein wesentliches Element der Feier der Heiligen Messe, das Wort Gottes. Ich möchte mich da noch ein bisschen entfalten, liebe Hörerinnen und Hörer, damit Sie mich auch richtig verstehen können. Was habe ich da gemeint? In der Liturgie, wie sie in den Jahrhunderten seit Papst Pius dem V., also aus dem 16. Jahrhundert bis herauf in die 1960er Jahre gefeiert wurde, ist ganz deutlich und intensiv der Opfercharakter der Heiligen Messe festgemacht. Also da wird es eindeutig, um was es geht. Das hat übrigens auch das Zweite Vatikanische Konzil unterstrichen und bestätigt. Es geht hier um das Messopfer. Und das Ziel der Heiligen Liturgie ist jetzt nicht Volksunterhaltung, sag's einmal ein bisschen salopp, oder Volksbelehrung. Das ist auch ein weiterer Punkt, den das Konzil auch betont. Das Volk soll auch durch die Liturgie gute Nahrung erfahren, erleben, empfangen. Und es geht auch darum, dass man einen pastoralen, erzieherischen Charakter hat. Wer an der Messe teilnimmt, der soll auch, ja, er soll auch da etwas pädagogisch erleben können, wo er hineingeführt wird in die Mysterien des Glaubens. Aber wie gesagt, der Hauptzweck oder die Hauptintention der Liturgie ist auch von der Konzilsversammlung des Zweiten Vatikanischen Konzils von 1962 bis 1965 stark betont worden. Ich lese hier aus Nummer 33 vor aus diesem Dokument: Obwohl die heilige Liturgie vor allem Anbetung der göttlichen Majestät ist, birgt sie doch auch viel Belehrung für das gläubige Volk in sich. Denn in der Liturgie spricht Gott zu seinem Volk. In ihr verkündet Christus noch immer die frohe Botschaft. Das Volk aber antwortet mit Gesang und Gebet. Ja, meines Erachtens ganz ein schöner Text, voll Inhalt und Dichte. Es geht hier also um Anbetung Gottes. Das ist auch etwas, was uns Priestern gesagt gehört. Wir sind, wenn wir die Messe feiern, da nicht Unterhalter oder die Lehrer, die da draußen stehen und immer ihre Weisheit, ihre eigene Weisheit präsentieren müssen, sondern wir bieten einmal Gott an. Ein Gedanke, würde ich sagen, der wieder modern geworden ist, Liturgie, Gottesdienst, Anbetung Gottes, der aber in der Breite der Gesellschaft, auch der christlich-katholischen Gesellschaft, noch nicht so ganz durchgedrungen ist. Aber eben, es gibt auch Belehrung, und das ist interessant, nicht der Priester, der Diakon, der Lektor und andere belehren das Volk, sondern, so heißt es im Konzil, denn in der Liturgie spricht Gott zu seinem Volk. Also Gott spricht und ihr verkündet Christus noch immer die frohe Botschaft. Und jetzt komme ich noch ganz kurz auf das zu sprechen, warum ich die Überzeugung habe, dass das ja etwas zurückgedrängt war in den letzten Jahrhunderten, als man sich abgrenzen wollte von der neuen Lehre eines Martin Luther und des Protestantismus, der Reformation. Denn im alten Ritus der Liturgie ist der Wortgottesdienst eben auch eine Anbetung Gottes. Das Evangelium und auch die Lesung werden zum Altar hin verkündet. Es ist in der Sprache der Kirche, in der alten Kirchensprache Latein, und insofern ist die Verkündigung zum Volk, dass Christus hier zum Volk spricht und die frohe Botschaft verkündet, etwas im Hintergrund. Ich möchte heute so vorsichtig wie möglich sprechen, denn es gibt ja in unseren Tagen viele Liebhaber der alten Liturgie und die ja mit Freude und Überzeugung das auch betonen, dass ihnen das sehr heilig ist. Aber jetzt möchte ich zusammenfassend Folgendes sagen. Vielleicht jetzt nicht mehr in den letzten Jahren, aber wie ich noch ein junger Priester war, war das Gang und Gäbe, dass die Menschen gesagt haben, ja, das Zweite Vatikanische Konzil, das hat veranlasst, dass man jetzt die Messe nicht mehr mit dem Rücken zum Volk feiert, sondern zum Volk hin, und dass man es nicht mehr in lateinischer Sprache macht, sondern in der Volkssprache. Das ist also eine sehr, sehr große Vereinfachung, möchte ich sagen, wenn nicht eine Falschaussage, denn das Konzil hat da sehr differenziert darüber gesprochen und die Richtung, wo der Altar steht oder wo der Priester am Altar ist, das war nicht Thema des Konzils. Aber das, was das eigentlich Unterscheidende ist oder wo sich der alte Ritus vom neuen am wesentlichsten unterscheidet, ist die Verkündigung innerhalb der Messfeier. Man hat, dass Gott zu seinem Volk spricht und dass Christus noch immer die frohe Botschaft verkündet, hat man sichtbar und deutlich in einem, möchte ich sagen, auch ausgiebigen Maß wieder in den Vordergrund gestellt. Also ich sage es Ihnen jetzt abschließend, bevor wir die Pause machen, in einem Beispiel. Manchmal, wenn ich die Messe feiere und ich gesangsbegeisterte Musiker und Sänger dabei habe, dann denke ich mir, wenn der Wortgottesdienst der Messe, also der erste Hauptteil, zu Ende geht, denke ich mir, oh, das hat jetzt aber lang gedauert. Heute nehme ich vielleicht dann beim Opfergottesdienst, bei der eigentlichen Eucharistiefeier, ein etwas kürzeres Hochgebet. Es gibt ja da die Auswahl im neuen Messbuch, in dem Messbuch von Papst Paul VI. Im Anschluss an das Zweite Vatikanische Konzil. Und da denke ich mir dann, oh, das ist jetzt eigentlich ein Fehler, da sind wir zu lange geworden. Aber Sie sehen an diesem Beispiel, dass der Wortgottesdienst wirklich sehr intensiv gefeiert wird, an Sonntagen noch intensiver als an Wochentagen. Und wie gesagt, es könnte da eine kleine Versuchung darin sein, dass man das eine auf Kosten des anderen dann in den Hintergrund drängt. Aber gerade das war nicht Absicht des Zweiten Vatikanischen Konzils, und da darf ich Ihnen nach der Musikpause noch etwas Kurzes vorlesen.

0: Willkommen zurück, liebe Hörerinnen und Hörer von Radio Maria. Heute ist unser Programmdirektor von Radio Maria Südtirol, Pfarrer Christoph Heider, am Wort. Er spricht über den Jesus-Code entschlüsseln.
1: Ja, liebe Hörerinnen und Hörer, ich habe Ihnen angekündigt, dass ich hier einen wichtigen Satz aus der Konstitution Sacrosanctum Concilium vom Zweiten Vatikanischen Konzil vortrage. Es ist die Nummer 51 dieses Dokumentes. Auf dass den Gläubigen der Tisch des Gotteswortes reicher bereitet werde, soll die Schatzkammer der Bibel weiter aufgetan werden, sodass innerhalb einer bestimmten Anzahl von Jahren die wichtigsten Teile der Heiligen Schrift dem Volk vorgetragen werden. Also, das ist ein wichtiger Schritt, den das Konzil hier getan hat, dass das Wort Gottes wieder reichhaltig zum Erklingen kommt und ja, dass Christus hier zu seinem Volk sprechen kann, dass Gott sein Volk hier nähren kann mit dem Tisch des Wortes. Also das ist geistliche Nahrung, die es hier gibt. Da darf ich jetzt noch einmal zurückkommen auf die Liturgie des alten Ritus und die Liturgie des neuen Ritus. Ältere Menschen erinnern sich und Liebhaber der alten, manchmal auch tridentinische Liturgie genannt, die schätzen das heute noch. Da ist vielleicht einer oder der Hauptunterschied in den zwei Formen der Liturgie. Das Wort Gottes, das nicht nur in lateinischer Sprache gesprochen wird zum Altar hin oder vielleicht auch in manchen Gemeinschaften, die der alten Liturgie verbunden sind, vielleicht da auch dann in Übersetzung noch einmal zum Volk hin oder eben der ausgiebige Wortgottesdienst, wo sich dann nach der Eröffnung der Messe die Menschen bereiten, um hinzuhören. Lesung 1 am Sonntag aus dem Alten Testament, dann ein Psalm, meist verbunden mit einem Kehrvers, der gesungen wird, auch der Psalm manchmal wird gesungen, dann zweite Lesung, meistens aus den Paulusbriefen und dann das Aufstehen der Gemeinde mit dem Halleluja-Ruf, die Begrüßung Jesu, der im Evangelium zu uns spricht. Noch einmal diese Betonung, Christus spricht zu uns, zu seinem Volk. Es ist also eine hohe Verantwortung aller, die in der Messe das Wort Gottes vortragen, dass sie da nicht sich selbst verkünden, dass sie nicht schlampig umgehen mit dem Wort Gottes, sondern dass Christus durch sie sprechen kann. Auf dass den Gläubigen der Tisch des Gotteswortes reicher bereitet werde, soll die Schatzkammer der Bibel weiter aufgetan werden. So, das war ein sehr edles Ziel, ein schönes Ziel des Konzils, aber wenn ich das jetzt wieder ein bisschen so salopp sagen darf, vielleicht haben dann die, die da daran gearbeitet haben und das dann umgesetzt haben in die Praxis, auch ein bisschen übers Ziel hinausgeschossen. Meine Vermutung ist, dass da sehr viele Fachleute dabei waren, dass man aber vielleicht ein wenig mehr das Volk einbeziehen hätte müssen. Wie ist das gemeint? Es ist so gemeint, dass beim Wortgottesdienst der Heiligen Messe am Sonntag und an den Feiertagen sehr viel zu hören ist. Oft lange Lesungen, manchmal komplexe Lesungen und eben einfach durch die Fülle, ja, es die Folge hat, dass wir nicht alles aufnehmen können. Aber da haben natürlich die Bischöfe auf dem Konzil 1962 bis 1965 einschließlich des Papstes das auch nicht ahnen können, dass der Mensch des 21. Jahrhunderts mit einer solchen Fülle an Informationen konfrontiert ist, dass er dann in der Feier der Messe nicht mehr so leicht hören kann, wie das vielleicht zu anderen Zeiten der Kirche möglich war. Aber ich habe ja heute schon angedeutet, dass das Zweite Vatikanische Konzil wieder die urchristliche Form zum Leben erwecken wollte. Also wie man in den ersten Zeiten Gottesdienst gefeiert hat und die Zeit vor allem der Kirchenväter auch. Das sind jene meist Bischöfe und Theologen, die in den ersten Jahrhunderten noch so nahe am ursprünglichen Ereignis Jesu, des Lebens Jesu waren, dass man das aufgenommen hat. Und da gibt es den berühmten Justin, den Märtyrer, ein Philosoph aus Nablus in Samarien, im Heiligen Land, der anfangs 160 gestorben ist, ich glaube 165, wenn mich nicht alles täuscht, also der sozusagen noch Schüler war von letzten Aposteln oder Nachfolgern der Apostel oder Schüler von Schülern. Auf jeden Fall war er ein Philosoph und hatte dann auf seinem Weg des philosophischen Nachdenkens das Christentum gefunden und es als die wahre Philosophie erkannt. Er schrieb zwei Verteidigungsschriften des Christentums, für mich sehr lesenswert, weil da eben auch die Problematik zutage tritt, in der damals die Christen standen. Und da sagt er, ich übersetze das jetzt, ursprünglich ist uns dieser Text griechisch überliefert. Er sagt, und an dem Tag, der Tag der Sonne genannt wird, kommen alle, die in den Städten und am Land leben, zusammen an einem

hält und dass dann danach alle aufstehen und beten. Also, hier haben wir einen ausführlichen Wortgottesdienst, solange es die Zeit erlaubt. Ja, das ist so eine Frage, wie lange erlaubt es die Zeit? Ich mache jetzt einen kleinen Sprung von diesem Kirchenvater Justin, dem Märtyrer aus dem 2. Jahrhundert, zurück zu Paulus. Er hat in der Nacht Gottesdienst gefeiert und hat dann ja den Wortgottesdienst offenbar durch eine lange Predigt so lange hinausgezogen, dass dann um Mitternacht ein Jugendlicher, der um frische Luft atmen zu können, am Fensterbalken saß, dass er dann beim Fenster hinunterfiel. Ja, also Wortgottesdienste waren offenbar schon in der Urkirche etwas länger und ausführlicher. Natürlich gab es damals keine anderen Informationsquellen wie Zeitungen, Fernsehen, Radio, Internet, also eine völlig andere Zeit. Aber interessant, die Erinnerungen der Apostel, das sind wohl die Evangelien gemeint, die Schriften der Propheten werden gelesen, solange es die Zeit erlaubt. Dann folgt die Homilie. Und dass in dieser Zeit damals auch Psalmen gebetet wurden, das habe ich, weil ich mich in letzter Zeit intensiv mit den frühchristlichen Schriftstellern beschäftige, das habe ich vor kurzem auch entdeckt. Ich nehme an, weil ich mir das nicht notiert habe und vieles parallel gelesen habe, ich nehme an, dass es bei Hippolyt von Rom war, bin mir aber jetzt nicht ganz sicher. Auf jeden Fall habe ich dort entdeckt, dass immer und immer wieder im Laufe des Gottesdienstes Psalmen gebetet werden. Also der Psalmengesang oder das Psalmenbeten als ein wesentlich tragender Teil der Liturgie in der Zeit der frühen Christen. Zusammenfassend möchte ich sagen, wenn Sie am Sonntag oder Feiertag in einen katholischen Gottesdienst gehen, im römischen Ritus der Liturgie nach dem Zweiten Vatikanischen Konzil, dann erwartet Sie dort ein ausführlicher Wortgottesdienst. Und dieser Wortgottesdienst ist nicht nur ein Teil, den man eventuell auch auslassen kann, da lese ich Ihnen auch etwas Schönes vor, sondern er ist eben wesentlicher Teil der gesamten Liturgie. Da steht zum Beispiel die Homilie, auch ein Satz im Sacrosanctum Concilium, Dokument des Zweiten Vatikanischen Konzils. Die Homilie, also die Predigt, in der im Laufe des liturgischen Jahres aus dem Heiligen Text die Geheimnisse des Glaubens und die Richtlinien für das christliche Leben dargelegt werden, wird als Teil der Liturgie selbst sehr empfohlen. Also für meine Ohren klingt das gleich sehr interessant. Sieht dieser Satz sehr harmlos aus, aber das ist irgendwie doch sehr bemerkenswert. Ich selbst habe es ja nicht erlebt, aber ältere Menschen erzählen mir immer wieder, dass eben die Predigt früher am Anfang stand, vor sozusagen der Priester an den Altar für die Messe ging und dass die Männer, die Bauern bei uns am Land noch draußen standen und dann erst danach hereinkamen. Scheinbar hat das einen Priester so aufgeregt, einen Pfarrer, dass er so lange gepredigt hat und immer noch länger, bis sie dann hereingekommen sind und er sie dann öffentlich ermahnen wollte. Und was ich so gehört habe, ist das natürlich nicht gut angekommen. Oder es wird von Priestern erzählt, der dann vor das Portal der Kirche

hinaus, die dann hinausgegangen sind, oder der hinausgegangen ist, ja, dieser eine Priester, um die Männer hereinzuholen. Ja, der heutige Wortgottesdienst der Messe ist nicht nur Teil der gesamten Messe, nicht nur Vorspann oder die Vormesse, sondern ein ganz wesentlicher Teil des Ganzen. Und da möchte ich Ihnen jetzt noch etwas Schönes vorlesen. Warten Sie kurz. Jetzt habe ich es hier. Die beiden Teile, Nummer 56, Sacrosanctum Concilium. Die beiden Teile, aus denen die Messe gewissermaßen besteht, nämlich Wortgottesdienst und Eucharistiefeier, sind so eng miteinander verbunden, dass sie einen einzigen Kultakt ausmachen. Der Herr mahnt die heilige Versammlung, die Seelsorger eindringlich, sie sollen in der religiösen Unterweisung die Gläubigen mit Eifer belehren, an der ganzen Messe teilzunehmen, vor allem an Sonntagen gebotenen Feiertagen. Also noch einmal, der erste Teil dieser Aussage ist eine Kernaussage des Konzils. Der zweite ist mehr ein bisschen humorvoll für uns heute, wenn wir ihn so lesen, denn da erinnert uns an eben diese Zeit, wo die Leute dann bei der Gabenbereitung, Opferung in die Kirche gekommen sind und den anstrengenden Teil, für sie anstrengenden Teil ausgelassen haben, vor allem die Predigten, die durchaus lang waren. Also jetzt gehen wir einmal nicht von langen Predigen aus oder von schlampig gefeierten Messen, sondern vom Idealfall. So müssen wir sagen, der Wortgottesdienst, die Verkündigung ist ein wesentlicher Teil des Gesamten. Es gibt den Tisch des Wortes und es gibt den Tisch der Eucharistie. Lesepult, Ambo und Altar. Christus ist gegenwärtig in seinem Wort und Christus ist gegenwärtig im Opfer der Messe unter den Gestalten von Brot und Wein durch den Dienst des Priesters vollzogen. Wir können diese beiden Arten von Gegenwart jetzt nicht gegeneinander stellen. Qualitativ, intensiv, sakramental ist natürlich die Gegenwart in der Opferhandlung, der Messe, im Wandlungsgeschehen, in den Gestalten von Brot und Wein hervorgehoben, aber nicht um das Wort in den Hintergrund zu stellen, sondern damit beides miteinander den einen Kultakt ausmachen. Mit anderen Worten, was wir im Wort Gottes verkünden, nämlich Jesus, der ist dann bei uns in einer sakramental-leiblichen Gestalt. So, das wär's jetzt für heute von meiner Seite. Jetzt dürfen Sie gerne anrufen. Das Thema ist heute der Wortgottesdienst der Heiligen Messe. Bitte tragen Sie gerne etwas bei oder, was mich ganz besonders immer freut, stellen Sie schwierige Fragen.

Liebe Hörerinnen und Hörer, Sie haben unseren Programmdirektor Pfarrer Christoph gehört. Jetzt ist Ihr Moment gekommen. Sie können gerne anrufen unter der Live-Nummer 0472 831515 mit der Vorwahl für Italien 0039 0472 831515. Gerne schwierige Fragen stellen, gerne einfach ins Gespräch kommen mit unserem Referenten. Wir freuen uns über Ihren Anruf.

0: Liebe Hörerinnen und Hörer, wir begrüßen bereits unsere erste Anruferin, die Frau Monika aus Graz. Grüß Gott.
1: Grüß Gott, Herr Pfarrer Heider. Danke für dieses wichtige Thema. Und zwar, mir ist der Gedanke gekommen, schon lang. Es ist wie bei der Erde in der Landwirtschaft. Vorher kommt der Pflug, dann die Ecke zum Einsatz, bevor sie aufnahmebereit ist. Wenn ich zur Heiligen Messe komme, dann bin ich froh, dass ein langsamer Aufbau ist. Ich habe zum Beispiel Schwierigkeit, nach kurzer Zeit schon das Halleluja zu singen. Also wenn zum Beispiel nur eine Lesung ist oder so am Sonntag. Also ich muss aufbereitet werden. Und dann ist die Frage, was ist mir wichtig? Und dafür habe ich dann Zeit. Und oder lese ich auch zu Hause die Heilige Schrift. Ich war vor 2 Jahren in Afrika. Da gibt es die Leute, die von Ferne zu Fuß kommen, haben Zeit für lange Gottesdienste, weil ihnen das entscheidend wichtig ist. Für Afrikaner ist es unvorstellbar, nicht an Gott zu glauben.
2: Ja. Also, Frau Monika, das gefällt mir, was Sie sagen. Man braucht Zeit. Da sprechen Sie mir ganz aus der Seele. Wissen Sie, was ich gerade am Samstag zu einer Lektorin gesagt habe? Gesagt, sie soll nach dem letzten Satz der Lesung leise für sich bis 7 zählen und dann erst sagen, Wort des lebendigen Gottes.
1: Sehr gut.
2: Mir ist nämlich aufgefallen, das geht oft so wie im modernen Stil der Medien.
1: Genau.
2: Eins nach dem anderen läuft ab. Sozusagen ein YouTube-Video nach dem anderen, eine Endlosschleife. Oder, das war nur so ein Beispiel jetzt, es gibt es im Radio auch. Und der Mensch braucht Zeit und Stille. Und man kann zum Beispiel nach einer Lesung nicht sofort das Evangelium vorlesen, wenn da nicht eine Pause ist. Da geht eins unter oder beide am Schluss und man behält gar nichts. Danke für diesen Hinweis.
1: Gerne.
2: Ja, und die Afrikaner, hoffentlich bleibt das noch so, dass die sich so viel Zeit nehmen, denn auch dort ist die digitale Information schon angekommen. Und das ist immer gefährlich, wenn der Mensch nur mehr berieselt wird.
1: Ja, aber die haben wirklich, die haben so ein Feuer in sich. Also mir ist es gekommen, bei der Gabenbereitung, da ist mir dieses Wort gekommen, Afrika steht auf und schaut der Sonne entgegen. Also einfach, einfach dieser Aufbruch. Oder, und die Armen, die haben nichts anderes. Also die kommen mit ihren Opfergaben, zum Beispiel mit ihren Rechen und lassen das segnen oder so. Also da ist wirklich noch, das ist die Hoffnung für sie. Und darum kommen sie auch. Ja,
2: ja, genau. Schön, schön. Frau Monika, vielen Dank für Ihren Beitrag. Und ich hoffe, dass Sie viele Messen erleben dürfen, wo Sie ankommen. Genügend Zeit ist auch für Stille und so hineinwachsen ins Ganze, ja?
1: Ja, danke.
2: Gottes Segen. Wiederhören. Bis zum nächsten
1: Mal. Auf Wiederhören. Dankeschön.
0: Dankeschön, Frau Monika aus Graz. Liebe Hörerinnen und Hörer, es ist noch reichlich Zeit. Sie können auch gerne anrufen, eine Frage stellen, auch eine schwierige, kein Problem. Für unseren Programmdirektor Pfarrer Christoph Heider, er freut sich über Ihren Anruf, mit Ihnen ins Gespräch zu kommen, falls Sie ja eine Frage haben oder vielleicht einen Kommentar abgeben möchten, gerne unter der Live-Nummer anrufen, 0472 831515, beziehungsweise die Vorwahl für Italien 0039 0472 83 1515.

0: Liebe Hörerinnen und Hörer, wir freuen uns über einen weiteren Anruf. Diesmal aus Bozen, die Frau Anneliese. Grüß Gott, sind schon auf Sendung.
1: Ja, guten Morgen. Ich weiß nicht, ob ich mich jetzt klar ausdrücke. Ich weiß selber nicht genau, was...
0: Kein Problem, versuchen Sie es einfach.
1: Ja, ich habe oft eben der alttridentinischen Messe beigewohnt, also im alten Ritus, nicht? Ich persönlich liebe schon mehr das vom neuen Konzil halt. Ne? Aber es kommt so heraus, oft bei denen, die eben den alten Ritus machen, obwohl dass eben in dieser neuen Form vieles verloren geht. Ne? Vieles verloren geht im Sinne von Andacht, von sich ganz in Gott zu verlieren. so mal wie diese innere Haltung. Nicht, weil zum Beispiel, was weiß ich, es werden auch viele Messen so mit Musik und die was vielleicht laut ist und also diese innere stille Haltung geht vielleicht irgendwie verloren. Nicht? Also in der Messe vom alten Ritus, wie sie heute zelebriert wird, ist schon sehr schön, weil die Homilie auf jeden Fall ist sogar oft in Deutsch und Italienisch. Und es wird halt alles in Gott, alles richtet sich auf Gott hin. Ne?
0: Ja. Alles.
1: Diese innere Anbetung und es sind eben viele Menschen, die hängen da wirklich sehr an diesen alten Ritus und ich denke, es ist schön, wenn vielleicht beide möglich sind. Nicht? Also der neue Ritus ist sowieso genehmigt, nicht? Aber manchmal ist eben für einen alten Ritus kommen oft Hindernisse, nicht? Sogar vom Vatikan und schien sogar vom vorherigen Papst Franziskus und dass man fast muss irgendwie nicht versteckt, aber nicht so im Öffentlichen, sagen wir so, nicht? Feiern. Ne? Ja, es wäre schön, wenn vielleicht beides könnte genehmigt werden. So, ja. Weil es gibt eben Menschen, die vielleicht zum alten Ritus mehr hinfinden und Menschen, die eben mit der neuen vom Konzil eben diese neue Form, die vielleicht schon zu mehr, weil ich höre auch viele sagen, die Messe im alten Ritus, da verstehe ich nichts, nicht? Und das stimmt schon, nicht? Dass man, ich meine, heutzutage, wer kennt denn schon Latein? Also die vielleicht klassische Lyzeum oder halt eben die Oberschulen gemacht haben. Ne? Und ich würde noch schön finden, wenn eben beides Zugang hätte. So, das ist meine
2: Frage. So, Frau Annelies, jetzt, Sie haben gesagt am Anfang, dass Sie vielleicht nicht die richtigen Worte finden, aber jetzt haben Sie sie sehr gut auf den Punkt gebracht und Sie haben da ein weites Themenfeld eröffnet, dass wir jetzt leider in 2 Minuten nicht beantworten oder, abhandeln können. Aber was ich heute Ihnen gesagt habe, das war jetzt einmal eine Grundlage, eine Grundbesinnung auf das, was Wortgottesdienst eben in der neuen Form der Messe bedeutet. Der alte Ritus ist natürlich ein ganz eigenes Thema, da jetzt darauf einzugehen, das überfordert unsere Zeiteinteilung, die wir haben. Aber vielleicht ist es ganz wichtig, wenn ich das noch so sagen darf, dass wir einfach das Grundlegende verstehen. Deshalb habe ich das heute so hervorgehoben und betont, dass das Wort Gottes eigentlich ein Anliegen des Zweiten Vatikanischen Konzils war. Auch die Ausbildung der Priester, dass sie eben nicht nur in der Predigt moralische Predigten machen oder thematische Predigen, sondern aus dem Wort Gottes schöpfen. Und wenn man das auch einmal so verinnerlicht, dann sieht man, dass das eigentlich so die Richtung war. Sicher anspruchsvoll, weil hören und mit feiern und auch mit Teil des Gesamten zu sein, das ist nicht so einfach. Deshalb auch verständlich, dass manche Menschen sagen, ich habe lieber eine stillere Messe, wo es mehr nach vorne gerichtet ist, zur Anbetung. Aber wie gesagt, das ist ein Thema, das wir vielleicht im Laufe dieser Sendereihe immer wieder von verschiedenen Aspekten her beleuchten können. Ich bitte Sie also deshalb ein bisschen um Geduld, Frau Anneliese, und rufen Sie wieder einmal an und sagen Sie dann, ob wir jetzt Ihrer Frage, Ihrem Wunsch näher gekommen sind.
0: Danke vielmals für den Beitrag.
1: Ja, bitte, danke.
2: Alles Gute, Frau Anneliese, Gottes Segen, und ich muss jetzt abschließen. Ich merke, unser Moderator Herr Georg ist schon ein bisschen nervös, ob er es noch schafft, bei meinem Reden Stopp zu machen. Der Herr sei mit euch.
0: Und mit deinem Geiste.
2: Es segne euch der allmächtige Gott, der Vater, der Sohn und der Heilige Geist.
0: Amen. Ja, ein herzliches Vergelt's Gott für diesen Vortrag. Pfarrer Christoph Heider, Programmdirektor von Radio Maria Südtirol, danke für alle Anrufe, danke für Ihre Beiträge, liebe Hörerinnen und Hörer. Ich verabschiede mich aus dem Studio in Brixen und wünsche noch einen gesegneten Tag. Auf Wiederhören.

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1: Sabine Böhler begrüßt Sie ganz herzlich zur Lebenshilfe. Schön, dass Sie eingeschaltet haben in unserer Partnerschaftsreihe Ehe wir uns trennen auf Radio Horeb, weil uns Ihre Beziehung am Herzen liegt. Eingeladen haben wir für Sie heute die psychologische Psychotherapeutin und Paartherapeutin Cornelia Puhlmann aus München, die mehr als 30 Jahren Paarseminare gibt und das mit großem Erfolg. Entwickelt und anfangs geleitet zusammen mit ihrem Mann, der vor einigen Jahren leider bei einem tragischen Unfall ums Leben kam. Sie weiß aus eigener Erfahrung, denn sie ist wieder in einer Partnerschaft, dass Liebe Pflege braucht. Seit Jahrzehnten ist Cornelia Puhlmann kassenärztlich anerkannte psychologische Psychotherapeutin, Kinder- und Jugendlichenpsychotherapeutin. Ich freue mich ganz sehr heute Morgen, dass sie mein Gast ist. Ich begrüße Sie ganz herzlich hier bei mir im Münchner Radio Horeb Innenstadtstudio. Guten Morgen, Frau Puhlmann.
2: Guten Morgen, Frau Böhler. Ich freue mich, wieder hier zu sein und wieder mit Ihnen für die Hörer über Paartherapie zu sprechen. Und heute spezielle Methode Ihnen vorzustellen, die Sie direkt anwenden können.
1: Ja, wir alle, wir wünschen uns ja eine glückliche, erfüllende, auch ja, vor allen Dingen auch liebevolle Partnerschaft. Und Frau Puhlmann, Sie wissen aus Ihrer Praxis und aus ja der eigenen Erfahrung, dass eine gute Paarbeziehung leider nicht, wie sagt man so schön, es nichts fällt vom Himmel, dass auch die nicht vom Himmel fällt. Wobei Sie schon aber auch sagen, dass das gemeinsame Gebet eine sehr große Hilfe ist. Und das wissen wir auch aus unseren zahlreichen Hörerfeedbacks, die wir immer wieder bekommen. Aber dennoch die Frage, wie kann es uns gelingen, unsere Paarbeziehung über die Jahre frisch und lebendig zu halten? Darüber wollen wir jetzt mit Ihnen sprechen. Und dabei wollen wir ein seit Jahren erfolgreiches Instrument in den Mittelpunkt stellen, oder Sie möchten es in den Mittelpunkt stellen, nämlich das wesentliche Zwiegespräch nach Michael Lukas Möller. Was ist das Zwiegespräch? Wie genau wird es durchgeführt? Was unterscheidet das wesentliche Zwiegespräch nach Möller von anderen Formen von Paargesprächen? Und wie wird es uns möglich, dadurch, so sagen Sie selber, dann unser eigener Paartherapeut sogar zu werden? Also darüber sprechen wir jetzt im Lauf der nächsten Stunde. Beziehung ist so wichtig. Beziehung braucht Pflege. Jetzt wollen wir ja über das wesentliche Zwiegespräch nach Möller sprechen, Frau Puhlmann. Jetzt erstmal die Frage, was ist denn das überhaupt?
2: Nun, Menschen sprechen, seitdem es die Sprache gibt, miteinander. Also nachdem wir von den Lauten zur Sprache übergegangen sind, sprechen Menschen miteinander. Das wesentliche Zwiegespräch ist ein Gespräch aus meinem Wesen heraus. Und Wesen ist ein anderes Wort für die Seele. Ich spreche mir sozusagen aus der Seele. Das ist das Wesentliche, am wesentlichen Zwiegespräch, dass ich mir aus der Seele spreche. Also ganz wichtiger Aspekt glücklicher Beziehungen ist dieses wesentliche Miteinander sprechen. Das Sprechen über meine Wünsche, über meine Hoffnungen, meine Freude, meine Befürchtungen, Erwartungen, aber auch über Ängste und Sorgen sich mitzuteilen. Und um diesen Austausch zu fördern, hat Michael Lukas Möller eben diese Zwiegespräche entwickelt. Michael Lukas Möller ist mit 65 Jahren 2002 verstorben und war zunächst in Gießen Professor und später dann in Frankfurt Professor für medizinische Psychologie und hat auch die somit die medizinischen Aspekte des Zwiegesprächs untersucht und hat festgestellt, dass die Immunwerte signifikant steigen, wenn wir ein solches Gespräch führen. Und nun in Zeiten von erhöhter Infektionsgefahr. Ist das noch ein Aspekt, den wir noch, also eine positive, erwünschte Nebenwirkung? Ja, also am Anfang einer Beziehung sprechen ja Menschen sehr viel miteinander, Paare. Ja, sie sind neugierig aufeinander, wollen alles voneinander wissen, sind voller Fragen und erzählen einander bis tief in die Nacht, teilen Gefühle, Wünsche, Träume, Ängste, Sorgen, alles miteinander. Und auf die Art und Weise schaffen sie Nähe und werden immer vertrauter miteinander. Und dann gibt's was ganz Merkwürdiges, dass sie irgendwann glauben, so, jetzt kennen wir einander. Und ich sage, dann beginnt der Prozess des Verkennenlernens. Das ist so ähnlich, wie wenn ich sagen würde, ach, ich habe jetzt 20 Jahre geträumt, jetzt kann ich das mit dem Träumen eigentlich mal lassen. Ich weiß ja, wie das geht. Ich kenne jetzt meine wesentlichsten Träume. Das geht ja glücklicherweise nicht, dass wir das Träumen aufgeben können. Und das wäre ja auch fatal, weil wir würden verrückt. Träumen dient der seelischen Verdauung und das Gespräch miteinander dient auch der seelischen Verdauung der Prozesse, die in mir passieren. In mir passiert immer wieder was Neues. Das Leben verändert mich permanent. Und das ist mir manchmal gar nicht bewusst. Und auch das Leben um meinen Partner verändert ihn oder sie. Und ich krieg's unter Umständen gar nicht mit. Mhm. Meine innere Veränderung und die innere Veränderung des anderen. Und wenn die grundlegenden Empfindungen und Wünsche nicht mehr geteilt werden und Konflikte nicht mehr geklärt, dann setzt eine schleichende Sprachlosigkeit in Bezug auf das Persönliche ein und es entsteht eine Entfremdung und unerwünscht, ungeklärte Erwartungen führen dann letztlich zu Verletzungen und Enttäuschungen. Und es gibt so einen feinen Rückzug und manchmal unmerklich, aber es setzt sich dann so eine Enttäuschung über die Beziehung ein.
3: Also es ist tatsächlich so ein Phänomen, das Sie sicherlich auch beobachten, entweder in der Praxis oder auch im Freundes- und Bekanntenkreis, dass Paare manchmal sich auf einmal nichts mehr Wesentliches zu sagen haben. Das ist dann diese Entfremdung, von der Sie sprechen.
2: Genau, ja.
3: Oder es wird nur noch gesprochen, wer holt die Kinder, wie lange arbeitest du, hast du die Milch wieder reingestellt und...
2: Ja, Alltagsregelung. Mhm. Und ich beobachte in der Praxis, insbesondere so in den letzten Jahren fällt es mir auf, das hat sich ja auch mit meinem eigenen Alter mittlerweile zu tun, dass Paare zu mir kommen, die 20, 30 Jahre verheiratet sind, die Kinder aus dem Haus sind, die Enkelkinder vielleicht schon aus dem Gröbsten raus und dann merken sie, dass eigentlich zwischen ihnen nicht mehr viel ist. Und vielleicht haben Sie das selber schon beobachtet, bei sich selbst oder wenn Sie im Restaurant sitzen, vielleicht jetzt in der Erinnerung, dass Paare am Tisch sitzen und sich anschweigen.
3: Oder das Handy in der Hand haben.
2: Ja, beide. Ja? Und nicht mehr miteinander sprechen.
3: Sogar Menschen jenseits dem Alter von 40, also nicht nur junge Leute.
2: Das Phänomen hat um sich gegriffen. In den 90er Jahren hat das Familienministerium eine Studie in Auftrag gegeben und wollte mal so rausfinden, wie viel persönliche Dinge in Beziehungen überhaupt gesprochen werden. Und sie haben festgestellt, dass ein durchschnittliches Paar 2 Minuten über Persönliches spricht pro Tag. In Amerika sind sie auf 5 Minuten gekommen. Warum auch immer das in den USA angeblich mehr war, keine Ahnung. Das Entscheidende für eine gut funktionierende und langfristig glückliche Beziehung ist dieses Gespräch miteinander, der Austausch über das, was mich in der Tiefe bewegt. Auch der amerikanische Paartherapeut, der berühmte Paartherapeut, der John Gottman, hat herausgefunden, dass glückliche Paare ihre Partnerlandkarte, wie er das nennt, auf dem Laufenden hält. Also, dass die rausfinden, was sind ihre Vorlieben, Sehnsüchte, Wünsche, Überzeugungen, Interessen, dass ich die kenne vom anderen und auch meine kenne, denn auch das verändert sich ja. Und in christlichen Partnerschaften geht's vielleicht auch darum, mal auf dem Laufenden zu bleiben. Wie steht's denn gerade um mein Glaubensleben? Wie geht mir das da gerade? Bin ich da vielleicht gerade mal so in der trockenen Wüste oder bin ich sehr lebendig und können wir uns vielleicht gegenseitig inspirieren? Wenn es uns gelingt, wirklich in Kontakt zu bleiben, dann haben wir den Schlüssel für eine stabile, glückliche Beziehung in der Hand. Ja? Und letztlich ist so ein Zwiegespräch, bietet mir die Möglichkeit, mir selbst nahe zu kommen. Und was ist es denn schöner, als wenn ich mein Leben lebe mit dir und nicht an meinem Leben vorbeilaufe vor lauter Alltag und Erledigungen, die natürlich notwendig sind. Das ist völlig selbstverständlich. Aber es ist mein Leben und das Leben ist keine Generalprobe. Es findet jetzt und nur einmalig statt.
3: Und weil uns Ihre Beziehung wichtig ist, haben wir im letzten Jahr auch schon über etwas gesprochen, was auch Gottman herausgefunden hat, nämlich was Paarbeziehungen auch vergiftet. Das kann nachgehört werden. Sehr, sehr interessante, das ist sehr interessant, was Sie uns da aufgezeigt haben.
2: Vier apokalyptischen Reiter,
3: genau,
2: die eine Beziehung ruinieren kann. Ich kann es aber auch gut machen. Und ein Instrument, um eine Beziehung weiterzuentwickeln, dauerhaft lebendig zu halten, ist eben dieses wesentliche Zwiegespräch. Letztlich ist das wesentliche Zwiegespräch die kleinste Selbsterfahrungsgruppe der Welt.
3: Nämlich der Ehepartner, der Partner, das Gegenüber. Kleine Schritte, sagen Sie, sind es aber doch mit großer Auswirkung. Kleine Schritte, weil das Zwiegespräch, wir wollen jetzt über den Ablauf sprechen, das Sprechen über Wünsche, Hoffnungen, Befürchtungen. Ich öffne mich ja da im gewissen Sinne auch meinem Partner gegenüber und mache mich ja auch verletzbar. Und davor haben ja dann doch auch wieder viele Paare oder Frauen, Männer dann auch wieder Angst.
2: Ja, Angst gehört zum Leben. Angst ist unvermeidbar. Angst lässt sich nicht wegtherapieren. Angst ist ein Signal. Und wenn ich mich meiner Angst stelle, habe ich die Möglichkeit, sie zu bewältigen. Und wenn ich einen Partner an der Seite habe, wunderbar, zu zweit wird's leichter. Und unter Umständen, das habe ich öfter mal in den Seminaren mitgekriegt. In meinen Seminaren haben ja die Paare immer ihr eigenes Zimmer, dass die Intimität gewahrt ist, dass sie herausgefunden haben, dass sie beide die gleiche Angst haben, nachdem sie sich endlich mal offenbart haben. Und auf einmal sind die in Gelächter ausgebrochen, weil sie sich jahrelang voneinander verborgen haben mit ihren geheimsten Ängsten. Und auf einmal lagen sie auf dem Tisch und sie mussten so lachen, dass sie sich gedacht haben, wenn der andere das wüsste, würde er schreiend davonlaufen. Aber ganz im Gegenteil, die sind sich in die Arme gefallen und haben festgestellt, dass sie die gleichen Ängste haben und dass es zu zweit viel besser geht.
3: Wunderbar. Wie läuft denn jetzt so ein wesentliches Zwiegespräch? Wie macht man das oder wie funktioniert das Zwiegespräch nach Möller?
2: Also letztendlich ist es wichtig, sich eine Zeit zu reservieren. Einmal die Woche, am besten zur selben Uhrzeit, am selben Wochentag. Da kann sich das Unterbewusstsein drauf ausrichten und es macht die Planung einfacher. Und wenn ich für den Rahmen sorge, dann sorgt der Rahmen für uns. Also, es geht darum, erstmal den Raum zu schaffen. Ich muss die Initiative ergreifen, was für die Beziehung zu tun. Ohne Initiative ist nichts was. Wie hat Erich Kästner gesagt, es gibt nichts Gutes, außer man tut es. Also ja, das ist entscheidend, dass ich mal starte. Dann ist das Thema, was bewegt mich im Moment am stärksten? Also sehr offen. Ja? Denn wenn wir das, was uns innerlich bewegt, aussprechen, dann üben wir Selbstoffenheit in Anwesenheit des Partners. Und alles, was wir zurückhalten, kostet enorme seelische Energie. Und der Weg ist, wir berichten uns wechselseitig, wie ich mich selbst, den anderen, die Beziehung, die Situation um die Beziehung herum und den Sinn des Lebens zur Zeit sehe und erlebe. Das sind die Inhalte. Und das Zwiegespräch ist ein Dialog. Das heißt Rede und Antwort. Es gibt ein paar merkwürdige Themen, dass das Zwiegespräch so ablaufen soll, dass einer erstmal spricht und der andere wartet eine Dreiviertelstunde oder eine halbe Stunde oder eine Viertelstunde. So hat Möller das nicht gemeint. Ich habe das in Seminaren bei ihm sehr direkt mit ihm persönlich besprochen. Es geht darum, selbstverständlich sich nicht zu unterbrechen, sondern wirklich zuzuhören, wirklich zu erfassen, mit meiner Seele, was der andere mir aus seiner Seele berichtet und mich darauf zu beziehen, wenn es für mich so richtig anfühlt. Ich kann das, ich muss das nicht. Ich spreche von mir als ich zu dir. Das ist Zwiegespräch. Also der Fokus liegt auf dem Sprechenden, nicht auf dem Partner. Ich spreche nicht über dich, sondern ich spreche aus mir zu dir.
3: Ach, das müssen Sie uns erklären. Machen Sie doch da mal Beispiele. Wie könnte so ein fiktiver Dialog aussehen?
2: Also ich bin beim mit dem seelischen Schwerpunkt bei mir. Das ist der entscheidende Unterschied. Mhm. Sehr häufig sprechen wir ja, du hast, du machst, ich will, dass du solltest. Das ist das, was im wesentlichen Zwiegespräch nicht stattfinden soll, sondern
3: heute Morgen, da habe ich
2: erlebt, wie du deine Tasse einfach auf dem Tisch, Frühstückstisch stehen gelassen hast. Und ich habe dann überlegt, wie ich damit umgehe. Und dann sind mir verschiedene Sachen durch den Kopf gegangen. Ich habe mir überlegt, ob ich dich jetzt erziehe, ob ich dir einen Vorwurf mache, ob ich mich als deine Putzfrau oder dein Putzmann empfinden soll. Alles ist mir durch den Kopf gegangen und letztlich habe ich mich dazu entschieden, die Tasse einfach stehen zu lassen und gedacht, irgendeiner von uns wird sie schon wegräumen und ich will mich jetzt heute Morgen nicht ärgern. Aber das wäre eine Möglichkeit, das zu berichten, nämlich was in meiner Seele vorgegangen ist.
3: Aber Frau Puhlmann, was mache ich denn, wenn mir schon wieder der Kragen hochgegangen ist und ich denke, schon wieder lässt sie oder lässt er, ich nehme mal die typische Tasse oder die Zahnpastatube, ist ja auch so ein beliebtes Beispiel, schon wieder, also wenn es so rattert im Kopf mit Vorwürfen und diese Immer-Sätze, wo man schlecht abschneidet, wo ich schlecht abschneide.
2: Und da mal neugierig auf mich zu sein, statt in diese Reaktion zu gehen, in dieses Agieren. Ich agiere mein Gefühl aus, mal gucken, was ist denn das? Wieso bin ich jetzt ärgerlich? Dann habe ich die Chance, in Kontakt zu kommen mit meinem Gefühl, was macht die Tasse mit mir als Person? Es ist, und dann ist das natürlich sehr viel interessanter. Ist die Tasse tatsächlich ein Objekt, welches mich in meine Minderwertigkeit bringt? du machst es mit Fleiß, weil du nimmst mich nicht ernst. Das heißt, ich nehme mich nicht ernst, wenn ich so denke. Ist das verständlich?
3: Das ist verständlich. Es führt das nicht den Partner dazu heraus? Ach, das weiß ich ja schon, dass du immer keinen, da wieder dann auch dann drauf, dann darauf rumzuhacken, wenn ich das so offen sage. Oder wenn das deutlich wird, dass eigentlich ich vielleicht da kein Selbstbewusstsein habe und auch schwach bin. Weil auf die Schwächen geht man ja gerne los in der Partnerschaft.
2: Ja, warum wohl? Weil ich mich selber schwach fühle. Ja? Und wenn wir uns eingestehen, dass wir uns brauchen und uns eigentlich, wie sinnvoll es ist, dass wir einander stärken, statt dass wir uns schwächen, weil das wünschen wir uns. Und jetzt komme ich gerade auf was Spezielles, was sehr merkwürdig ist. Kritik geht uns ganz leicht über die Lippen, aber positives Feedback geht im Alltag unter. Wie wär's denn, wenn wir uns gegenseitig auf einen Vorwurf mal ein Kompliment machen würden? Heute Morgen hast du die Tasse nicht weggeräumt und so oft hast du es schon gemacht.
3: Ja, und Kritik bleibt auch irgendwie wie Pech an einem hängen. Und das Gute, was uns gesagt wird, scheint wie bei einem Trichter richtig durchzurauschen.
2: Ja, und da geht's darum, dass ich, und das dafür ist das Zwiegespräch ein Instrument. Wenn ich das übe, das ist wirklich eine Übungssache. Es ist nicht so, dass ich 1, 2, 3 Zwiegespräche mit meinem Partner führe und dann habe ich es drauf. Nein, es ist jahrelange Übung. Und wenn mir das gelingt, stärkt das nämlich mein Selbstwertgefühl. Ich komme in eine Selbstbeziehung. Und für eine gute Partnerschaft sind 2 Selbstbeziehungen wichtig. Wer nicht bei sich ist, kann sich nicht beziehen. Wenn ich nicht bei mir bin, wenn ich da das Band nicht anknüpfe, will ich das Band spannen zu meinem Gegenüber. So wie es eine vorzeitige Anpassung gibt, also diese, ich mach's dir recht, damit wir keinen Konflikt haben, da gehe ich verloren. Ja? Und es ist so wichtig, dass ich bei mir bin, damit ich mit dir in Beziehung sein kann. Und liebe Hörer, Sie wissen ja alle, in der Bibel steht, liebe deinen Nächsten wie dich selbst. Da steht nicht, liebe deinen Nächsten mehr wie dich selbst. Es ist die Voraussetzung für die Liebe, dass ich bei mir bin. Und das Zwiegespräch übt, den seelischen Schwerpunkt bei mir selbst zu lassen. Das ist das Wesentliche des Zwiegesprächs.
3: Das sagt mein heutiger Gast hier in der Lebenshilfe auf Radio Horeb, Cornelia Puhlmann. Sie ist psychologische Psychotherapeutin und außerdem erfahrene Paartherapeutin, unter anderem auch ausgebildet in der wesentlichen Zwiesprache nach Michael Lukas Möller, hat dort auch mehrere Seminare bei ihm besucht. Möller ist leider inzwischen verstorben, also er ist Deutscher, aber es schaut uns hoffentlich aus dem Himmel zu. Das würden wir uns freuen und auch wünschen. Sie haben schon angedeutet, wozu das Zwiegespräch dienen kann und auch soll, nämlich auch mit mir in Beziehung zu kommen. Nämlich, wenn ich mit mir in Beziehung stehe, so habe ich es jetzt verstanden, kann ich auch in eine wahrhaftige Beziehung mit dem Partner treten. Am Anfang einer Beziehung, wenn wir Menschen kennenlernen, sind wir sehr offen, haben das Bedürfnis, viel von unserer Seele, von dem, was uns bewegt und vielleicht auch zu dem gemacht hat, wer wir sind. Das zeigen wir doch, der Alltag, so ist die Erfahrung, der frisst das irgendwann weg und dann viele Paare haben sich auf einmal nichts mehr zu sagen. Hat sicherlich auch mit den kleinen Verletzungen zu tun, die wir uns durch eine Missachtung auch zufügen, so ganz unbewusst. Aber kommen wir jetzt doch zu dem Punkt oder auch zu dieser Frage noch, wozu soll jetzt das Zwiegespräch dienen? Warum war es Ihnen jetzt auch ein Anliegen, heute in der Lebenshilfe hier in der Reihe, ehe wir uns trennen, darüber zu sprechen?
2: Ja, es ist wichtig, die Sprachlosigkeit zu überwinden in der Paarbeziehung, die entsteht. Und auch nochmal diese Verletzungen, die Sie gerade angesprochen haben, Frau Böhler, die sind ja oft älter als die Beziehung, werden aber dann in der Beziehung ausagiert. Wir bringen ja schon was mit aus unseren Elternhäusern, aus unserem Großwerden, die Erfahrungen, die wir machen vor einer Paarbeziehung. Und es geht darum, dass wir uns dann letztlich auf uns selbst einlassen und auf den Partner. Ja? Und wenn wir uns ungestört auf unseren Partner beziehen und dabei bei uns selbst bleiben, dann sind nämlich auch gar keine Vorwürfe und keine Schuldzuweisungen möglich, weil dann schaue ich, was passiert bei mir, was ist bei mir. Und so entsteht dann über die Konzentration und die Kontinuität, wenn ich das regelmäßig mache, eine Tiefe und ein tiefes Einlassen aufeinander, und das ist letztlich beglückend. Und in einer liebevollen Beziehung, da sind die Verletzungen, klar, die sind da, die werden gesehen. Aber wenn es eine wirkliche tiefe Begegnung und Beziehung, wenn wir uns das wünschen, dann ist es wichtig, dass wir nicht immer drauf schauen, da schön und nett auszusehen, sondern letztlich geht's um Ehrlichkeit und Authentizität, dass ich sein kann und dass ich so bin, wie ich bin. Ich weiß mich bei mir und bei dir. Ja? Und dafür muss ich regelmäßig dafür sorgen, dass ich dir mitteile, was mich in der Tiefe berührt und bewegt. Und wie ich das erlebe, das ist halt meine Lebensgeschichte. Und wenn ich mich annehme, so wie Gott mich annimmt, dann kann ich Frieden mit mir schließen. Und dann sind diese Ängste einfach relativ. Ja? Das Zwiegespräch dient dazu, eben die Sprachlosigkeit zu überwinden und damit auch eine mehr oder weniger bewusste oder unbewusste Trennung zu überwinden und aufzuheben. Dass ich mich von dem anderen in seine Welt führen lasse, dass ich die Welt mit den Augen des anderen sehe und die Zweierbeziehung auf die Art und Weise durch wechselseitige Einfühlung vertiefe. So entwickelt sich die Beziehung weiter. So kann ich mich selbst mit meinen eigenen Grenzen und Möglichkeiten besser wahrnehmen. Ich kann Konflikte entdecken. Und ja, das Aufdecken der Konflikte ist die einzige Möglichkeit, sie zu überwinden. Und das wiederum vertieft und stabilisiert die Beziehung. Wir haben zwar alle fürchterlich Angst vor Konflikten und viele Paare versuchen, die nach Kräften zu vermeiden. Und damit zerstören sie ihre Beziehung. Genau das, was sie verhindern wollen, produzieren sie. Ein Konflikt ist eigentlich was Wunderbares, weil er sagt, da stimmt was nicht. Und wenn ich darüber spreche, was meiner Meinung nach da nicht stimmt, mir nicht passt, kann ich mit dem anderen Lösungen finden und das letztendlich passend machen. Und ja, mir fällt jetzt gerade was ein, mit meinem Mann war es so, das ist ein banales Beispiel, aber es schafft manchmal Kreativität. Wir haben überlegt, was wir essen, was wir kochen. Und dann hat er gesagt, oh, ich hätte gern was mit Kichererbsen. Und ich habe gesagt, Kichererbsen, ich weiß nicht, ich habe Lust auf Lasagne. Und letztlich ist eine Kichererbsen-Lasagne rausgekommen. Mhm. Und wir haben uns amüsiert und gelacht. Und das ist auch möglich, dass, ich meine, das ist jetzt ein banaler Konflikt, aber aus so kleinen Sachen werden manchmal große, nach dem Motto, immer sagst du, was gekocht werden muss, immer hast du das Sagen.
3: Und darf man denn dann auch fragen, jetzt muss ich auch mal Fragen stellen, weil im Zwiegespräch darf man da Fragen stellen? Eigentlich darf ich fragen, wie könnten wir das lösen? Hast du eine Idee?
2: Im Zwiegespräch, so wie Möller das vorgesehen hat, sind keine Fragen zugelassen, sondern es geht darum, dass ich mich offenbare und sage, mich interessiert Aber da bin ich am Anfang auch nicht so streng, weil das ist so schwer verständlich. Möller hat gesagt, Fragen manipulieren. Auch solche, die so ganz harmlos als Verständnisfrage daherkommen, nach dem Motto, meinst du etwa, könnte es sein, dass, ja, und damit so ungefähr, du willst mir doch hier nicht XY reindrücken wollen, ne? Und der andere rudert dann vielleicht zurück und dann kommt gar nicht das zum Ausdruck, worum es eigentlich geht. Wichtig ist, die Andersartigkeit des anderen.
3: Ich darf schon fragen, habe ich recht verstanden, das?
2: Ist ja nicht nötig, sondern mich interessiert, ob ich, wenn ich das jetzt so und so sage, dass das ist, wie du verstanden werden willst. Ja? Ich gehe jetzt davon aus. Und der andere kann mir das ja dann auch rückmelden. Also wie gesagt, ich bin da am Anfang nicht so streng. Paare, die längere Jahre Zwiegespräche führen, die berichten, dass sie am Anfang das gar nicht verstanden haben mit den Fragen und heute wissen, wie manipulativ Fragen sein können oder oft sind. Mhm. Ja, weil es geht darum, meine eigene Art zu leben. Und ich kann den anderen als Modell für eine Persönlichkeitsentwicklung nehmen, aber letztlich bin ich ich und du bist du und es geht darum, meine eigene Art zu haben, dass ich eigenartig sein darf. Das ist auch das Ziel von Zwiegesprächen, dass ich mir selber nahe komme. Und wenn ich nahe bei dir bin, dann entsteht auch eine ganz andere Nähe und Tiefe zwischen dir und mir. Und das wünschen wir uns eigentlich. Jeder wünscht sich, seinem Partner tief verbunden sich zu fühlen und angenommen zu sein mit all seinen Schwächen, Kinken und Schwierigkeiten und ja, Dinge, die er, wo er hängen geblieben ist, sein ganzes Leben bis jetzt.
3: Und ganz praktisch gefragt, wie beginnt dann ein Paar ein Zwiegespräch? Wie fängt es an, wenn Fragen manipulieren?
2: Ich setze mich zu der miteinander vereinbarten Zeit hin und überlege mir, was bewegt mich im Moment am meisten. Und
3: mehr
2: einer
3: nicht.
2: Beginnt.
3: Ja, mehr nicht.
2: Das ist ja dann klar. Ja. Diese Frage, dieser Rahmen, dieser Leitlinie, die liegt ja da. Ja? Und was ich vorher schon mal gesagt habe, jeder berichtet, wie er sich selbst, den anderen, die Beziehung, die Situation um die Beziehung herum, den Sinn des Lebens zurzeit sieht und erlebt. Alles. Es geht im Zwiegespräch, das ist auch so ein Irrtum, nicht um Klären der Beziehungskiste, sondern um Selbstoffenbarung. Ich nehme mir einmal in der Woche Zeit, mich zu reflektieren. Wer bin ich, wie geht's mir gerade, was ist mir wichtig, wo will ich hin, was erlebe ich gerade, welches Erlebnis in der Woche oder in der letzten Zeit oder ja, was bewegt mich da? Was?
3: Und das als Chance, damit eine Beziehung, eine Partnerschaft, die auch eine sehr intime Beziehung ist, die intimste Beziehung überhaupt, die wir haben, damit da nicht nur dann der Alltag diese Beziehung durchwebt, sondern diese Beziehung tatsächlich wieder mit wesentlichen Gesprächen über das Innerste gefüllt wird, das, was mich in meiner tiefen Seele, in meinem Geist bewegt. Und das Zwiegespräch, das dauert ja nicht nur 10 Minuten oder eine Viertelstunde, das dauert ja...
2: Ja, wir brauchen schon Zeit. Wir brauchen uns, um mich auf einen anderen einzulassen, ja, brauche ich Konzentration und Kontinuität. Ansonsten funktioniert das nicht. Ständige Ablenkungen verhindern das. Und wir sind ja heute oft durchs Handy getaktet. Der durchschnittliche Deutsche schaut ungefähr alle 8 bis 12 Minuten auf sein Handy nach neuen Infos. Das sind 90 Minuten, 1,5 Stunden. Das erscheint viel, aber das sind auch Zeiten, die ein Erwachsener konzentriert bleiben kann. Deswegen sind Spielfilme,

0: gefährlich war, weil da eins drüber kam, Keulenschläge, dann kann ich das lernen. Und auf die Art und Weise lerne ich Dialogfähigkeit zu entwickeln. Und wenn ich dialogfähiger bin, bin ich auch handlungsfähiger. Ja, wir sind letztlich die Grunderfahrungen, die sich aus Zwiegesprächen ergeben, das kann ich sagen von zwiesprechenden Paaren, die ich über Jahre begleitet habe, dass sie sagen, ja, wir sind in der Lage, unsere Wünsche nach einer guten Beziehung selbstständig zu verwirklichen. Wir können unsere Beziehung machen. Wir sind unsere eigenen Paartherapeuten. Es gelingt uns, die Segel vorm Sturm zu flicken. Durch die Zwiegespräche entdecken wir Konflikte, die noch nicht konflikthaft sind. Und wir wissen alle, wenn das Blut kocht, ist nichts mehr zu lösen, weil wir da können wir nicht mehr denken. Ab einer bestimmten Pulsfrequenz setzt unser Verstand, der funktioniert nicht mehr gut. Da hilft's nur, Pause zu machen. Und wenn wir regelmäßig Zwiegespräche führen, das heißt, mit uns selber in Kontakt sind, was uns bewegt, dann entdecken wir Dinge, wo ich sage, auf die Dauer wird mir das nicht schmecken, lass uns doch mal überlegen, wie wir damit, ich guck mal, wie ich's gern hätte, schau mal, wie es dann für dich ist. Und Zwiegespräche machen mir auch klar, dass ich meinen Partner nicht verändern kann, aber dass ich mich entwickeln und verändern kann. Und damit verändert sich ja das Beziehungsgeflecht. Mhm. Ja, also mein Partner ändert sich durch meine Änderung automatisch. Das ist so ungefähr, wenn wir immer Beziehungstango getanzt haben und der eine fängt an Cha-Cha-Cha zu tanzen, dann treten wir uns ja erstmal auf die Füße. Aber irgendwann vielleicht einigen wir uns dann auf langsamen Walzer und haben eine Menge Spaß. Ja, oder wir fangen an Rock'n'Roll-Tänzer zu werden, was auch immer. Also meine Veränderung verändert den anderen. Ja, den anderen zu verändern, daran, das haben viele versucht, es ist noch niemandem gelungen.
1: Da beißt man sich wirklich die Zähne aus. Ja. Das ist auch etwas, was sicherlich, wenn wir junge Paare beobachten, was man als weiseres, älteres Paar schon sagen kann, du wirst jahrelang dasselbe sagen und merken, dein Partner, dem fällt es schwer, sich zu verändern, weil wenn wir in eine Beziehung sind, sind wir einfach schon festgeprägte Wesen.
0: Ja, ja. Aber was ich tue, ja, wenn ich mich öffne, bewirkt das etwas im anderen.
1: Eben.
0: Ja? Also es dauert vielleicht eine Weile, aber wenn ich mich mit dem seelischen Schwerpunkt beim anderen befinde, dann vermeide ich mich selbst. Und wenn jeder beim anderen ist, ja, du hast, nein, du, das war ja ganz anders, du, solche das geht ganz, ganz schnell in Streitgespräch. Da brauchen wir nur 3, 4 Du-Botschaften und dann knallt's. Ja. Aber wenn ich nicht bei mir bin, du nicht bei dir bist, ja, dann vermeiden wir letztendlich die Beziehung. Wir geraten in die Beziehungslosigkeit, weil ich bin nicht bei mir, ich bin mit dem seelischen Schwerpunkt nicht bei mir. Ich kann dir nicht berichten, was dein Verhalten bei mir bewirkt. Dafür muss ich ja zu mir kommen, in mein Inneres hineinschauen. Ja? Und dann kann ich von mir, aus meiner Seele, mit dem seelischen Schwerpunkt bei mir, von mir sprechen. Also, Zwiegespräche sind Selbstbegegnungen zu zweit. Und dabei strömt natürlich das Unbewusste ins Bewusste und es macht uns Angst. Und dann haben wir die Neigung, das wieder aufzugeben. Und letztlich, wenn wir genau hinschauen, kommt die unbewusste Erfahrung zum Vorschein, ich bin mir selbst zu bedrohlich. Ja? Und es ist wichtig, dass ich mit mir Frieden und Freundschaft schließe. Dass, wenn mir das gelingt, dann ist es eine Erweiterung des Lebens, ein Gewinn und ich komme in eine harmonischere und freiere Liebesbeziehung. Mit mir und mit dir.
1: Haben Sie Sehnsucht danach? Wünschen Sie sich auch eine glückliche, erfüllende, liebevolle Partnerschaft? Hier in der Lebenshilfe, ehe wir uns trennen, sprechen wir darüber, wie es uns gelingen kann, ja, unsere Paarbeziehung

über die Jahre frisch und lebendig zu halten. Unsere Gesprächsgast ist die erfahrene psychologische Psychotherapeutin, Paartherapeutin Cornelia Puhlmann, die seit vielen Jahren erfolgreich mit dem Instrument der wesentlichen Zwiesprache nach Michael Lukas Möller arbeitet. Vielleicht hängen Sie irgendwo, was wir jetzt erwähnt haben, beim Ablauf. Die Frage ist vielleicht auch, kennen Sie schon das wesentliche Zwiegespräch? Wenn ja, welche Erfahrungen haben Sie denn damit gemacht? Ja, und vielleicht mögen Sie gerne Zwiegespräche oder intensivere Gespräche führen mit Ihrem Partner, aber der blockt dann immer wieder ab. Also Frau Puhlmann ist auch Expertin dafür, wie kann ich es gut einfädeln, so ein Zwiegespräch, wie kann ich meinem Partner erstmal davon überhaupt auch erzählen, weil da gebe ich ja auch schon etwas Wesentliches preis. Und wie kann ich vielleicht auch Wünsche so formulieren, dass es keine Vorwürfe sind? Denn das ist auch so eine Falle, denke ich, die sich in einer Paarbeziehung schnell einschleicht. Und wenn jetzt schon mal der Partner herausgekommen ist aus seinem Schneckenhaus oder seiner Hütte und sich zeigt und dann begegne ich ihm erstmal mit Vorwürfen, dann geht man doch schnell gern mal wieder in sein Häuschen zurück und sagt, hier bin ich sicher, hier habe ich das, das, das und da weiß ich, dass da draußen niemand ist, der ja eigentlich mein Partner ist und mir liebevoll gesonnen ist, aber er kommt mir immer wieder doch ein bisschen feindlich gesonnen vor, ja. Also das wesentliche Zwiegespräch nach Michael Lukas Möller, unser Thema heute mit Cornelia Puhlmann. Gleich geht's weiter, bleiben Sie dran.

0: Sind wir frisch verliebt, dann liegt auch unser Herz auf unserer Zunge und wir erzählen von allem, was uns das Leben lang bewegt hat, bis in Nächte herein. Erzählen wir uns, was wir erlebt haben, über Gefühle, über Träume, Wünsche, vielleicht auch das, was uns runtergezogen hat, sind ganz offen, vertrauen auch dem Partner vielleicht unsere Geheimnisse an, das, was wir noch nie jemandem erzählt haben. Und dann, das wissen viele Menschen, die in Paarbeziehungen stehen und die auch bemüht darum sind, dass ihre Partnerschaft gelingt, die wissen auch, ich weiß es aus meiner Erfahrung, der Faden bricht dann auf einmal ab. Dann ist man auf seinen Beruf fixiert, ist auf die Kinder fixiert, auf die Eltern, die pflegebedürftig sind, die Tante, der Konflikt mit dem Nachbarn. Und das Gespräch, das intensive Gespräch, vielleicht auch bei einem Glas Wein, das bleibt auf der Strecke und das Gefühl, ich könnte jetzt nächtelang mit dir reden. Wir, weil uns es wichtig ist, Ihre Beziehung, dass Sie sie pflegen, wir sprechen heute über das wesentliche Zwiegespräch nach Michael Lukas Möller mit der erfahrenen Paartherapeutin Cornelia Puhlmann. Ein Mann sehe ich aus dem Bodenseeraum. Ich darf Sie jetzt herzlich hier in der Lebenshilfe begrüßen. Guten Morgen, willkommen.
1: Ja, guten Morgen. Ich habe eine Frage. Ich habe die ersten 2 Minuten verpasst. Und da vermute ich, habe ich etwas vielleicht auch Wesentliches verpasst. Und zwar, wenn ich das genau zuhöre, die Methode nach Müller ähnelt sehr stark der Methode vom Rosenberg-Marshall, das heißt GFK, gewaltfreie Kommunikation. Habe ich da etwas überhört oder ist das ziemlich gleich?
2: Jein. Also es gibt Elemente, die sind gleich, wobei es geht da beim Zwiegespräch nicht unbedingt darum, das zwingend gewaltfrei zu halten, sondern respektvoll. Der Unterschied ist marginal, aber so wie ich das verstehe, ist das Zwiegespräch, das Wesentliche des Zwiegesprächs ist wirklich mit dem seelischen Schwerpunkt bei mir zu bleiben, mich zu hinterfragen. Und das ist in dem Marshall Rosenberg nicht so zentral. Ich will es vielleicht mal mit Karl Valentin sagen. Der sagt, ich muss erst mal ins Haus gehen und schauen, ob wer da ist. Ja, wenn ich bei
0: muss
2: mir
0: erst mal ins Haus gehen, um zu schauen, ob jemand da ist.
2: Ob ich da bin.
0: Ob ich da bin.
2: Entscheidend ist, ob ich da bin. Ja?
1: Wir haben das in GFK so formuliert, entdecke deine eigenen nicht erfüllte Bedürfnisse.
2: Ja, das ist ein Aspekt, aber nicht alles.
1: Nein.
2: Ja. Ja, ja, das ist, da haben Sie schon recht. Also der Unterschied ist jetzt nicht so riesig. Ja? Das ist bei Rosenberg, meine ich, auch nicht der Fall, dass ich es institutionalisiere in meiner Beziehung, dass ich nämlich einen regelmäßigen Raum dafür schaffe, dass dieses Gespräch stattfindet und nicht dann stattfindet, wenn es etwas zu besprechen gibt. Nämlich irgendeinen Konflikt, eine Schwierigkeit, eine Alltagsregelung. Ja? Sondern das ist eigentlich ein Raum, den ich mir in Anwesenheit meines Partners schenke, um zu mir zu kommen in Anwesenheit von dir. Mhm. Selbstoffenbarung zu zweit.
0: Könnte man auch sagen, die gewaltfreie Kommunikation nach Rosenberg ist für den Alltagsgebrauch und das Modell nach Möller ist ja für 90 Minuten gedacht und natürlich kommen Komponenten aus der gewaltfreien Kommunikation selbstverständlich zum Zug.
2: Ja, selbstverständlich. Genau. Habe ich Ihre Frage beantwortet?
1: Ja, das haben Sie. So habe ich auch vermutet. Ja. Aber ich wollte Ihnen einfach nur...
0: Ja, prima. Auf Wiederhören.
2: Dankeschön. Wiederhören.
0: Frau Christiane aus Thüringen haben Sie angerufen. Grüß Sie Gott.
3: Grüß Gott. Meine Frage ist, wie geht man damit um, wenn man dieses Gespräch nicht anknüpfen kann oder wenn es eben einfach nur schwerlich gelingt, obwohl man weiß, dass sein Partner eigentlich die Theorie dieser Dinge ganz genau kennt.
2: Mhm. Ich weiß nicht, ob ich Sie richtig verstanden habe. Also Sie meinen, der Partner weiß, worum es geht im Zwiegespräch, aber es klappt nicht miteinander, das Zwiegespräch zu führen?
3: Das Zwiegespräch zu führen, schon allein da eine Möglichkeit zu finden. Also ich bin über 30 Jahre verheiratet und wünschte mir das wirklich sehr, weil auch mir natürlich die, also es mir ist sehr bewusst, wie positiv sich das auswirkt, auch nicht nur auf einen selber, auf den Partner, auf die Kinder, auf die größere Familie und eben auch unser gesamtes Umfeld. Mhm. Aber es ist wie so eine Barriere da, um da einzusteigen, beziehungsweise um das hinzubekommen. Also ich vermute eben nach all dieser Zeit, wo man sich kennt, auch autistische Züge bei meinem Partner. Und das erschwert es natürlich, denn genau da passiert das, dass man immer wieder in seinen Bereich reingezogen wird, weil auch diese Aufmerksamkeitsbedürfnis dann in manchen Momenten sehr, sehr groß ist, wo es mir nicht gelingt, bei mir zu bleiben. Mhm. Mhm. Und dann aber auch wieder diese ganz großen Abgrenzungsbedürfnisse.
2: Mhm. Also das, was Sie beschreiben, das lässt sich zum Beispiel am leichtesten damit beheben, dass sie sich richtig Raum nehmen, um das miteinander zu erfahren. Das gelingt natürlich ganz wunderbar und mehr oder weniger von allein, wenn man so ein paar Wochenende miteinander bucht, wo ich dann mehrere Erfahrungen gemacht habe über ein kompaktes Wochenende. Und entscheidend ist, dass, wie Sie es jetzt für sich starten können, ist, indem Sie sagen, mir geht's so und so, ich erlebe das, ich wünsche mir das und das, ich möchte dir das und das berichten, dass Sie anfangen, sich zu öffnen und Ihren Mann bitten, Ihnen zuzuhören und dass Sie da nicht auch nicht in die gedanklichen Vorwurf gehen, im Hinterkopf haben, du willst das ja nicht und du ziehst dich zurück von mir und ich will was und du bockst, dass sie das versuchen, unter den Tisch zu kehren und zu sagen, ich berichte dir aus meiner Seele, ich öffne mich. Das erfordert Mut. Ist das, können Sie damit was anfangen?
3: Ja, also das ist mir manchmal auch schon gelungen, aber es ist eben sehr großer Abgrenzungsbedarf gegeben und eben dann auch, weil dieser Abgrenzungsbedarf wahrscheinlich so groß ist, auch dann ein hohes Explosionspotenzial, ja.
2: Ja, und schauen Sie, die Abgrenzung,
3: aber auch vermeiden, ne?
2: Ja, die Abgrenzung hat meistens den Hintergrund von Angst, ja.
3: Ja.
2: Und Schutzbedürfnis. Und wichtig ist, dass Ihr Partner dann, dass Sie das ernst nehmen und
3: richtig,
2: ihn nicht bedrängen oder überrollen, sondern vielleicht auch klären, was er auf keinen Fall will, dass in dem Gespräch stattfindet. Und mit Sicherheit will er keine Anklage und keine Vorwürfe.
3: Ja,
2: und nicht, auch nicht,
3: gut, wenn man in Sicht bleibt.
2: Ja, und nicht gesagt, ja, du willst dich eh wieder zurückziehen. Oder du hast so ein großes Abgrenzungsbedürfnis, ne? Sondern dass sie ihm vielleicht berichten darüber, wie es ihnen geht, wenn er für sie nicht erreichbar ist. Und auch mal so zu gucken, wo haben sie denn Abgrenzungsbedürfnisse? Und wo nehmen sie sich vielleicht zu wenig für sich?
3: Mhm.
2: Ja. Ja? Und unter Umständen können Sie ja auch Ihren Mann einladen, mal ein Wochenende in München zu besuchen.
3: Wie gesagt, ich hatte da schon ein paar Mal Anlauf genommen auch, aber das ist leider nicht gelungen.
2: Ja, das könnte ja noch, bisher ist es nicht gelungen, aber das ist noch keine Gewissheit für die Zukunft.
3: Das stimmt natürlich.
2: Hoffnung stirbt zuletzt, bitte sehr. Das wünsche ich Ihnen. Gott, ja. Vielleicht auch, dass Sie Gott um die richtigen Worte bitten, um ihn mit Ihrem Mann Zwiegespräche zu führen. Und ihm da auf eine gute Art und Weise einladen und nicht drängen.
3: Genau, denn es geht ja letztlich darum, auch die Liebe zu spüren und ja, dem anderen auch zu schenken und diese Wertschätzung.
2: Genau, ne? Das ist das Zentrale, worum es mir in den Seminaren geht, einander zu lieben und das zu zeigen. Und am besten starten Sie damit. Dann öffnet das.
0: Und muss ich denn dann sagen, dass ich gerne das wesentliche Zwiegespräch nach Möller oder wie die Frau Puhlmann das jetzt in der Sendung erzählt hat, führen möchte? Oder fange ich auch einfach ein Gespräch an? Ich möchte dich wieder besser kennenlernen oder möchte auch, dass du mich besser kennenlernst. Ich würde dir einfach gern was von mir erzählen. Ich möchte dir dies und jenes einfach berichten. Und so lange, wie es dauert, dauert's und vielleicht das...
2: Ja, Vorsicht, nicht zu lange.
0: Nicht zu lange, eben.
2: Nicht auf keinen Fall, und sondern sich da nicht zu überfordern. Sondern eher mal, vielleicht reicht es auch am Anfang, Sie machen mal 5 oder 10 Sätze.
0: Ja? Genau.
2: Und keine 10 Schachtelsätze, sondern und berichten mal. Und nach einiger Zeit, vielleicht nach ein paar Tagen, vielleicht mal zu sagen, mich würde interessieren, ob das, was ich dir da von mir erzählt habe, was das bei dir gibt's da irgendwas, was, wie du darauf reagierst? Magst du mir davon was erzählen? Es würde mich freuen.
3: Ja, und dann, das ist sehr entscheidend, was Sie gesagt haben, dass man da erstmal auch die Erwartung ganz runterschraubt und ganz mit wenigen Minuten anfängt. Mhm. Denn 90 Minuten, das wäre undenkbar. Mhm.
2: Ja, aber
3: wenn's, selbst wenn es diese 10 Sätze sind.
2: Ne? Ja. Also wenn Sie mit diesem Druck, ich will das, dann führt das meistens dazu, dass der andere in Widerstand geht.
3: Eben.
2: Ja? In dem inneren Druck.
3: Gespürt, ja, genau. Aber Sie würden sagen, es ist trotzdem für jedes Paar geeignet.
2: Oh ja,
3: auch wenn man nach dieser langen Zeit eingestehen muss, dass man da wirklich nicht weit gekommen ist.
2: Also ich habe auch schon Paare in einem Wochenende gehabt, die waren weit in ihren 80ern. Schon auch Richtung 90 und hatte Paare, die 16 und 18 Jahre alt waren. Also die ganze Bandbreite.
3: Also auch wenn man da jetzt ganz neu anknüpfen will, ist es auf jeden Fall geeignet.
2: Ja, ich hatte auch Paare, die eigentlich schon getrennt waren, schon getrennt gewohnt haben, neue Partner hatten und haben mit den Zwiegesprächen begonnen und haben wieder zueinander gefunden. Auch das gibt es. Und nach vielen Jahren da einsteigen, ist das ein wunderbares Instrument, sich wieder frisch zu verlieben. Das habe ich auch erlebt mit einem Paar. Nach 35 Ehejahren haben sie sich frisch verliebt. Und die haben das Seminar erst abgesagt wegen dem Tod der Mutter und sind dann doch gekommen. Und das war dann... das Ergebnis wieder erwartend. Ja, okay, viel Glück wünsche ich Ihnen nach Thüringen.
0: Ja, und ganz herzlichen Dank für diese Frage, denn damit konnten wir auch eine ganz wichtige Fragestellung nochmal klären, nämlich wie kann ich jetzt im Kleinen Zwiegespräche beginnen, kurz, prägnant und über das Wesentliche beginnen zu sprechen. Und was ich mitgenommen habe, es braucht Mut. Und Mut hier anzurufen hatte jetzt auch Frau Herzog aus Hessen. Rufen Sie uns an. Guten Morgen.
4: Ja, genau. Guten Morgen. Ich bedanke mich erstmal für den Beitrag. Der ist ja ganz herrlich. Da geht mir das Herz auf. Ich bin seit 46, also ich kenne meinen Mann 46 Jahre, bin seit 41 Jahren mit ihm verheiratet. Wir haben uns eigentlich so gut wie nie kennengelernt. Wir hatten dieses Buch gehabt von Michael Lukas Möller, aber im Regal stehen gelassen und sind beide eigentlich seit 15 Jahren uns sehr entfremdet. Mhm. Also da findet überhaupt außer diesen alltäglichen Sachen gar nichts mehr statt. Aber das hat, wenn ich mir richtig überlege, noch nie richtig stattgefunden bei uns.
2: Aber Sie lieben einander, sonst wären Sie nicht 46 Jahre zusammen.
4: Ja, das stimmt. Aber es geht im Moment so weit, dass ich mir überlege, auszuziehen, ein eigenes Zimmer zu suchen, wobei ich nicht weiß, ob das jetzt der richtige Weg ist. Viel lieber wäre mir natürlich ein Seminar vielleicht bei Ihnen zu besuchen. Mit Mann, ja.
2: Ja,
4: ich bin auf der Suche nach einer Therapeutin im Moment, weil ich mein Mann, also wir finden nicht so vorwärts und rückwärts, also es geht nichts.
2: Es wäre doch wunderbar, wenn Sie Ihre eigenen Paartherapeuten werden würden, wenn Sie das lernen würden, wie Sie das dann selber in die Hand nehmen können und das Kennenlernen nachholen.
4: Ja, ich denke, da ist einfach, hat sich zu viel angesammelt bei uns beiden, um damit noch selbst klarzukommen.
2: Ja, ich denke, Sie brauchen einen Anstoß. Ich denke, es da Sie müssen erstmal die Werkzeuge kriegen. Und wenn Sie die Werkzeuge im Kasten haben, dann können Sie sie verwenden. Ja, und Sie sagen, Sie haben Michael Lukas Möller im Regal stehen lassen. Ja, er schreibt wunderbar, ganz konkret, wie es geht, schreibt er leider nicht in seinen Büchern.
4: Ja.
2: Also diese die Arbeitsanweisung habe ich auf 8 Punkte zusammengesetzt. Und das finden Sie im Buch nicht. Das habe ich halt rauskristallisiert aus seinen Seminaren und den Fragen meiner Teilnehmer. Also das könnten Sie starten, aber da dachte Sie haben schon recht, das alleine zu starten ist schwierig. Da würde es schon Sinn machen, sich so ein Wochenende zu schenken.
4: Ja, genau, das ist so mein Anliegen. Aber ich alleine ist wahrscheinlich, oder ich.
2: Nö, Sie nehmen ihn mit und Sie, vielleicht sogar, Sie laden ihn ein. Sie bitten ihn aus Liebe zu Ihnen, Ihnen zuliebe mitzukommen. Sie würden sich einfach freuen, wenn er Ihnen das schenkt.
4: Und wie komme ich an die Daten von Ihnen, wann das stattfindet und worum?
2: Bekommen Sie bei Radio Horeb.
0: Ja, genau. Unser Hörerservice hält wie immer die Kontaktdaten, Informationen für Sie bereit. Auch das gilt für alle anderen Hörer, wenn Sie jetzt neugierig geworden sind. Einfach, was uns auch immer ein Anliegen ist, dass wir sagen, die Sendung ist auch, das Interview ist so gemacht, hören Sie es mehrmals an, sodass Sie alleine losgehen können. Und wenn Sie Frau Pullmann kennenlernen möchten, auch beim Paarwochenende teilnehmen mögen, ist der Kontakt beim Hörerservice. Die Nummer vom Radio Horeb Hörerservice, das ist die 08328 921 110. Die Telefonnummer sage ich gleich nochmal durch und sie ist auch auf unserem Programmfaltblatt. Und Frau Herzog und auch alle anderen Zuhörer, Sie finden natürlich im Detailfeld auf unserer Homepage auf www.horeb.org unter dem Reiter, unter dem Button Programm finden Sie die Tagesprogramme, die Lebenshilfe. Da gibt es wieder einen Detail-Button, wo alles steht, wo wir alles für Sie hinterlegt haben.
4: Wunderbar.
0: Dann alles Gute für Sie, Kraft und Segen, Frau Herzog. Danke, dass Sie uns auch von sich erzählt haben. Und auf diesem Weg möchte ich auch, wir sind eine Hörerfamilie, wir stehen füreinander ein und natürlich beten wir auch füreinander. Und darum möchte ich Sie bitten, heute, liebe Zuhörer, verstärkt zu beten in Gedanken, wenn Sie sich gleich das Essen machen, was immer Sie tun, für alle Ehepaare, für alle, die sich entfremdet haben, die wieder zueinander finden, dass sie zueinander finden. Frau Pullmann, Sie haben es eben schon angedeutet, zu Ihnen kommen Menschen in allen Altersgruppen, weil die Frage wäre ja auch noch, für wen ist denn jetzt nun das Zwiegespräch geeignet, das wesentliche Zwiegespräch nach Möller, ist es auch für Paare geeignet? Und aber die Frage haben Sie schon beantwortet, für Paare, die sich vielleicht sogar schon getrennt haben.
2: Ja, also es ist für frisch Verliebte, um gleich einen positiven Einstieg zu kriegen, für Paare, die glücklich sind und dafür sorgen wollen, das auch zu bleiben, Paare, die wieder mehr Lebendigkeit in die Paarbeziehung bringen wollen, Paare, die in einer schwierigen Lebenssituation sind, für all diese Paare ist Zwiegespräch sinnvoll, auch für Freunde und Eltern und Kinder.
0: Und wenn Sie sagen, wir wollen etwas tun für unsere Beziehung, es gibt viele verschiedene Initiativen, Institutionen, auch die Paarberatungen der Diözese, sie bieten verschiedenste Modelle an, wo sie lernen können, wieder miteinander zu reden, alle Ich würde mal sagen, das war jetzt ein Modell, das wesentliche Zwiegespräch nach Möller. Aber es gibt viele verschiedene Kurse, sicherlich auch bei Ihnen. Und dann gibt es da auch noch die Initiative Liebe Leben. Und wie immer auch unsere Seelsorge-Hotline täglich von 16 bis 17 Uhr möchte ich Ihnen ans Herz legen. Damit verabschiede ich mich von Ihnen nochmal. Danke, Frau Puhlmann. Alles Gute für Sie, liebe Zuhörer. Behüt Sie Gott, Ihre Sabine Böhler.
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Montagvormittag, 8. Juni. Schön, dass Sie Radio Maria hören. 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

0: Schnee. Grüß Gott, liebe Hörerfamilie. Hier ist am Mikrofon Miriam Bruckner und ich darf Sie begrüßen zum Wort des Lebens. Und dazu haben wir heute den Bruder Andreas Ackermann mit dem schönen Thema Bau meine Kirche wieder auf. Grüß Gott.
1: Ich grüße euch auch alle ganz herzlich. Und so wollen wir mit einem Gebet beginnen. Im Namen des Vaters und des Sohnes und des Heiligen Geistes.
0: Amen.
1: Herr Jesus Christus, wir bitten dich, schenke uns deinen Heiligen Geist, dass wir ganz neu erfüllt werden von der Heiligkeit, von der Wahrheit, ja von deiner Liebe, dass wir ganz neu mit dem Feuer des Heiligen Geistes erfüllt werden, damit wir deine Kirche ganz neu aufbauen. Ehre sei dem Vater und dem Sohn und dem Heiligen Geist.
0: Wie im Anfang, so auch jetzt und alle Zeit und in Ewigkeit. Amen.
1: Ja, liebe Hörerfamilien, der Ruf, den der heilige Franziskus gehört hat, klingt doch bis heute. Franziskus, geh und baue mein Haus wieder auf. Das, wie du siehst, ganz verfallen ist. Ja? Diese Worte sind nicht nur ein historischer Auftrag, sondern sie sind ein geistlicher Ruf an jede Zeit der Kirche. Jede Generation muss sich doch neu die Frage stellen, ist die Kirche noch lebendig oder nur noch äußerlich vorhanden? Papst Benedikt XVI. Hat in seiner Lehre immer wieder gezeigt, die Erneuerung der Kirche geschieht nicht zuerst durch äußere Reformen, sondern durch die Rückkehr zu Christus selbst. Ja, es geht um die Person Christus. Und diesen Christus dürfen wir verkünden. Und beim heiligen Franziskus sehen wir ja genau diesen Weg. Er führt zur Mitte des Glaubens. Zur Eucharistie. Der heilige Franziskus hat immer wieder drei zentrale geistliche Dimensionen gelebt. Ja, könnte noch sagen, drei große Predigten gehalten. Einmal die Krippe, dann das Kreuz und der Altar. Ja, diese drei großen Themen führen uns immer zur Erneuerung der Kirche. Also erstens braucht die Kirche mal Heiligkeit. Wir sind zur Heiligkeit berufen. Es ist nicht zuerst die Struktur, sondern die Heiligkeit. Zur Zeit des heiligen Franziskus war die Kirche äußerlich stark, aber innerlich oft geschwächt. Ja, eine Kirche, in der der Glaube oberflächlich geworden war. Manchmal ist es auch heute so, dass wir von viel Oberflächlichkeit irgendwie in Berührung kommen und wir sehnen uns nach Christus und wir suchen Christus regelrecht, denn nur Christus schenkt uns doch wahre Befreiung. Der heilige Franziskus war selbst kein Reformer im organisatorischen Sinn, aber er war ein Mensch, der Gott ernst nahm. Und darum ist auch der erste Punkt, die Kirche wird nicht zuerst durch neue Programme erneuert, sondern eben durch Heiligkeit. Heiligkeit bedeutet, Gott wieder an die erste Stelle zu setzen im Leben. Ja, die erste Stelle, die schönste Stelle gehört Christus. Und viele Christen leben heute aktiv, aber oft sind wir doch innerlich leer durch unsere Beschäftigkeit, durch wenig Tiefe im Alltag, viel Wissen, was vielleicht immer wieder an uns herantritt, aber wenig Gebet. Und da dürfen wir uns erinnern. Erweckung beginnt doch genau da, wo das Gebet beginnt. Und die Frage ist nicht zuerst, was muss ich in der Kirche ändern, sondern bin ich selbst bereit, heilig zu leben? Und das ist die entscheidende Frage. Bin ich bereit, der Kirche meine Heiligkeit zur Verfügung zu stellen? Ja, so wie Jesus gebetet hat, ich heilige mich für Sie, Vater. Jesus sagt in der Offenbarung des heiligen Johannes, ist geschrieben, du hast deine erste Liebe verlassen. Und das ist kein Vorwurf an die Welt, sondern an die Kirche selbst. Und auch damals war das Problem eben nicht fehlende Aktivität, sondern es war die fehlende Liebe. Und der heilige Franziskus hat doch genau das erkannt. Die Kirche wird nicht durch diese Reform gerettet, sondern durch ein Herz, das zu Gott zurückkehrt. Also Umkehr bedeutet, zurück zur ersten Liebe, zur Beziehung mit Christus, zur echten Hingabe. Ja, viele leben Christsein als Pflicht. Oh, muss ich das noch machen? Muss ich sonntags noch in die Kirche gehen? Oder reicht es auch, wenn ich mal einmal auslasse? Es geht um Christus. Es muss um diese Begegnung mit ihm gehen. Und diese Begegnung muss uns zur Liebe werden. Wenn ich Christus liebe, werde ich es tun. Wenn ich ihm begegnen möchte, dann werde ich es tun. Es ist also keine Routine, sondern eine Leidenschaft. Nicht Gewohnheit, sondern eben wahre Begegnung. Und deswegen ist die erste Bewegung der Erneuerung immer das eigene Herz zurückführen zu Christus, also oder Hinwendung zu Gott, vielleicht sag mal so, die Hinwendung zu Gott. Und als nächstes dürfen wir daran denken, vielleicht wie Papst Benedikt der 16. immer wieder betont hat, dass die Krise der Kirche eine Krise der Gottesbeziehung ist. Denn wenn das Gebet stirbt, verliert die Kirche ihre Kraft. Und Franziskus, der heilige Franziskus, hat sein Leben stark eben auf diese drei geistliche Realitäten gebaut. Erstens mal diese Krippe, was ich erwähnt habe, die Krippe, sein großes Thema, die Krippe, der als erstes eine Krippe auch aufgebaut hat. Darin erkennen wir, Gott ist arm geworden. Ja? Also Christus in seiner Demut, die Krippe zeigt die Demut Christi. Gott ist arm geworden, um uns zu retten. Deshalb hat der Herr selbst einfach und demütig gelebt. Dann das Kreuz. Christus in seinem Opfer. Ja. Der heilige Franziskus sah im Kreuz nicht nur Leiden, sondern eben die Liebe. Er verstand, hier wird die Welt erlöst. Und als letztes der Altar. Christus eben in der Eucharistie erkennen. Und hier wird alles zusammengeführt. Die Krippe und das Kreuz werden gegenwärtig im Sakrament. Ohne Gebet wird die Kirche nur eine Organisation bleiben. Und ohne Eucharistie verliert sie ihr Zentrum. Ja, sie verliert ihr Herz. Die Kirche lebt also nicht von Aktivität, sondern von Christus selbst. Ja. Die Kirche von der Eucharistie, könnten wir sagen. Die lebendige Kirche zeigt sich in der Eucharistie. Deswegen dürfen wir uns auch mal selber fragen, ist die Eucharistie im Zentrum des eigenen Lebens geworden? So wollen wir eine kurze Musikpause halten.

0: Nach diesem Sonnengesang vom heiligen Franziskus durch die Priester gesungen, wenden wir uns wieder dem schönen Thema zu Bau meine Kirche wieder auf mit Bruder Andreas Ackermann.
1: Ja, bauen wir doch die Kirche wieder auf. Und dazu braucht es dich, jeden von uns, denn wir sind berufen zur Heiligkeit. Papst Benedikt XVI. Warnte vor der Diktatur des Relativismus. Damit meint er eine Welt, in der Wahrheit zur Meinung wird. Das ist deine Meinung. Und schon bleibt alles, wie was war. Also wenn alles auch gleichgültig ist, verliert doch der Mensch seine Orientierung. Die Kirche darf doch darauf eben keine Anpassung sein, sondern sie muss Licht bleiben, sie muss lebendig sein, sie muss Christus uns zeigen. Das ist die Aufgabe der Kirche, Christus zu zeigen. Und Jesus sagt, die Wahrheit wird euch frei machen. Ja, und die Wahrheit ist Christus selbst. Ich bin die Wahrheit. Na, ich bin der Weg, die Wahrheit und das Leben. Er macht uns also frei. Das bedeutet, Wahrheit ist nicht gegen den Menschen, sondern sie ist für den Menschen. Sie ist eine Erweckung. Und Erweckung bedeutet deshalb nicht Anpassung, sondern Klarheit. Wir brauchen nicht die Kirche an die Welt anpassen, nein. Die Kirche ruft zu jeder Zeit das Evangelium hinaus. Ja, sie verkündet das Evangelium allen Völkern, klar im Glauben zu bleiben, klar in der Nachfolge zu sein und die Klarheit, ja die Reinheit des Evangeliums zu verkünden. Und im heiligen Franziskus sehen wir das. Er hat ganz klar und radikal das Evangelium gelebt. Nicht aggressiv, nein, aber eindeutig. Also radikal heißt hier ganz das Evangelium eben umgesetzt, so ohne etwas wegzulassen. Eine Kirche ohne die Wahrheit verliert nämlich ihre Identität. Eine Kirche mit Wahrheit wird zum Licht für die Welt. Aber dazu, und deswegen sucht die Kirche brennende Menschen. Ja, Gott sucht die Menschen. Er sucht nicht die perfekten Systeme, nein, er sucht dich und mich. Und die Geschichte zeigt, Gott verändert auch die Kirche nie zuerst durch eine Struktur, sondern immer durch den Menschen. Auch nicht durch eine schöne Kirche, die schön angemalt ist und schön sauber ist. Das ist alles wichtig und schön. Aber es ist nicht die Voraussetzung. Heiliger Franziskus hat ja auch gedacht, als er da in St. Damian in der Kirche gekniet hat, immer wieder und hat gebetet und dann die Stimme gehört hat, Franziskus, geh und bau meine Kirche wieder auf. Diese Worte waren so deutlich zu vernehmen. Und dann hat er sich gedacht, hey, tatsächlich, die Kirche ist wirklich heruntergekommen. Und dann ist er mit seinen Brüdern losgezogen, hat die Kirche wieder aufgebaut. Ja, es hat das Dach repariert, hat sie schön gemacht und auch andere Kirchen. Aber irgendwie hat er gemerkt, das ist gar nicht das, was der Herr meint. Er meint was ganz anderes. Er meint eine Erneuerung der Kirche, indem sie eben ganz neu das Evangelium lebt. Franziskus war kein großer Theologe und auch kein mächtiger Mann, aber er war verfügbar für Gott. Und das ist eben das Entscheidende oder auch ein entscheidender Punkt. Gott sucht nicht zuerst eine Fähigkeit. Du musst diese Fähigkeit haben, damit du Gott nachfolgen kannst, oder du musst die Fähigkeit haben, dass du Priester wirst. Nein, Gott beruft die Menschen und befähigt sie. Er befähigt uns, indem wir ihm nachfolgen. Erweckung beginnt nicht in großen Bewegungen, sondern in einem einzelnen Herzen, in deinem Herzen. Da beginnt es, in meinem Herzen, in unseren Herzen. Und darum ist die Frage nicht, was fehlt der Kirche, sondern die Frage ist, bin ich bereit, ein Werkzeug Gottes zu sein? Und so dürfen wir wirklich

0: eine Kirche in ein anderes Gebiet bauen lassen. Also er wollte die Kirche abreißen, also abbauen und wieder woanders neu aufbauen lassen. Es hätte 12 Millionen Dollar damals gekostet. Aber die Kirche ist eben keine Kirche, die man einfach abbaut und anderen wieder aufbaut. Weil das funktioniert nicht. Kirche braucht nicht als erstes eine sehr schöne Kirche. Er war überzeugt, dass dann die Menschen zum Glauben kommen, wenn sie diese schöne Kirche dort sehen, an dem anderen Ort. Es ist vielleicht leicht, Geld zu bekommen für eine schöne Kirche zum Renovieren. Aber niemand kann man, oder nur wenige kann man dadurch für die wahre Nachfolge gewinnen. Wenn das Evangelium nicht verkündet wird, wenn das Licht des Evangeliums nicht leuchtet, wenn der Samen nicht in die Herzen der Menschen gepflanzt wird, wenn die Kirche nicht aus der Eucharistie lebt, gibt es keine Nachfolger. Dann hört jede Form von Verkündigung auf. Und deswegen brauchen wir Menschen wie dich, wie mich, ja, wie wir Christus lieben, damit diese teure Gnade, ja, das Evangelium verkündet wird. Teure Gnade ist das Evangelium, liebe Brüder und Schwestern, das immer wieder gesucht wird, ja, die Gabe, um die gebeten wird, die Tür, an die angeklopft werden muss. Ja, teuer ist sie, weil sie in die Nachfolge ruft. Gnade ist sie, weil sie in die Nachfolge Jesu Christi ruft. Und teuer ist sie, weil sie den Menschen das Leben kostet. Gnade ist sie, weil sie ihm so das Leben erst schenkt. Und teuer ist sie, weil sie die Sünde verdammt. Gnade, weil sie den Sünder rechtfertigt. Und teuer ist die Gnade vor allem darum, weil sie Gott teuer gewesen ist. Ja, weil sie nämlich Gott das Leben seines Sohnes gekostet hat. Und deswegen geben heute noch Menschen für das Evangelium ihr Leben hin. Ja, bau meine Kirche wieder auf. Gott bittet uns, diese Schritte zu gehen, um seine Kirche leuchtend, ja, wieder leuchtend zu machen. Ja, so lade ich dich ein, heute auch bei uns wieder anzurufen und auch vielleicht ein kleines Zeugnis zu geben, was deine Erfahrung ist für die Kirche. Zum Leuchten gebracht wird. Vielleicht möchtest du auch noch was ergänzen, was ich gesagt habe. Man kann noch viel sagen zu diesem Thema. Doch lass deine Stimme auch mit erklingen hier heute im Radio.
1: Genau, und die Leitungen sind offen. Die Nummer ins Studio ist 0720 578 578 oder von außerhalb Österreichs 0043 720 578 578. Wir freuen uns auf die Anrufe.

0: Ja, zu dem schönen Thema Bau meine Kirche wieder auf, sind jedenfalls die Leitungen offen. Vielleicht denken noch einige nach, ob sie sich an den Hörer trauen sollen. Trauen sie sich. Wir brauchen brennende Seelen, haben wir gehört. Wir brauchen Leute, die für die Kirche brennen. Und da gibt es bestimmt einige unter Ihnen. Mir ist inzwischen auch was eingefallen, wenn ich noch mal ein bisschen nachfragen darf. Es gibt oft Menschen, die einfach sagen, ja, also heilig, wer kann schon heilig sein? Ich meine, so heilig will ich nicht sein, so ein bisschen heilig. Und da ist mir mal einfach durch den Kopf geschossen, das ist eigentlich nicht ganz fair, wenn man Jesus nur so ein Stück von sich geben will, wenn man sagen will, ja, so ein paar Bereiche kann ich ja so heilig halten, aber eigentlich das Ganze von mir, alles von mir will ich ihm nicht geben. Das ist eigentlich, weil die Heiligkeit dann oft so belächelt wird in der Öffentlichkeit. Das macht einen brennenden Geist nicht aus, oder? Was glauben Sie? Was glaubst du, Bruder?
1: Ich glaube, da hilft uns dieses Wort vom Heiligen, von einem Heiligen selbst, nämlich vom Heiligen Johannes Paul II., der uns ja zugerufen hat, uns nicht, gerade eben nicht mit Mittelmäßigkeit zufrieden zu geben, sondern er sagte, Heiligkeit ist etwas Alltägliches, nämlich wenn wir das Alltägliche mit viel Liebe tun. Und ich glaube, da haben wir doch genug Möglichkeiten, viel Liebe zu schenken in unserem Alltag. Genau da beginnt die Heiligkeit. Und wo wird sie genährt, dass wir viel Liebe schenken können? Wieder in der Kirche, in der Eucharistie, in der Begegnung mit dem lebendigen Gott, mit Christus selbst.
0: Ja, ganz, ganz wertvoll. Und natürlich bei den brennenden Seelen ist auch immer wichtig, dass man sich eben auch wirklich diese Sehnsucht auch innerlich kultiviert und nicht zum Beispiel den Gottesdienst ausfallen lässt, weil der Radlausflug wichtiger ist. Da gibt es auch viele Möglichkeiten, um das einfach innerlich zu spüren und nicht nur als Programmpunkte abzuhaken, oder?
1: Ja, auf jeden Fall. Ich glaube, das wird auch bereichert, wenn wir auch manches auch mit dem Glauben verbinden werden. Dann werden wir erst recht in diese Freude kommen. Ja. Bleibt in mir, dann bleibe ich in euch.
0: Ja, und dazu fordere ich Sie nochmal auf. Okay, ich mache ein klein wenig Musik, dann hören wir es gleich wieder.

0: Wir haben jetzt die Astrid da aus Kärnten und sie hat eine Frage. Oder ein Erlebnis.
1: Ich wollte eigentlich was sagen, ja. Bei uns sind ja Paare, also ich tue immer anstimmen, weil ich halt gerade gern singe und dann bin ich einfach mit der Zeit immer eine Viertelstunde früher schon in der Kirche gewesen und habe angefangen Rosenkranz beten. Freitags und Sonntag, wann halt die Messe war. Und es waren meistens nur 2, 3 Gesetzeln. Aber es hat mich dann selber innerlich gefreut, dass die Leute, die 20, 25 Leute, oder manchmal sind es ja 30, dass die so schön mitgebetet haben. Und dann haben wir gedacht, ist das eine Gnade. Ja.
2: Ja. Ja, genau. Das ist das Schöne. Die Kirche soll ja erfüllt werden vom Lobpreis. Und das ist schön. Wenn einer anfängt, dann schließen sich auch oft viele andere an. Deswegen braucht es eben den Mut eines Einzelnen zu beginnen.
1: Und jetzt ist er schon so gewohnt. Ja? Also, und die Leute, manche kommen auch wirklich schon ein bisschen früher, damit sie eben da mit den Rosenkranz noch mitbeten können.
2: Na schön, dann wünsche ich Ihnen Gottes Segen für dieses Apostolat. Vielleicht gewinnen Sie noch mehr.
1: Ja,
2: Menschen
1: für Christus. Alles in Gottes Barmherzigkeit.
2: Genau. Gut, alles Gute, Gottes Segen.
1: Danke.
0: Ja, und wir haben auch die Regina, die möchte auch etwas dazu sagen.
3: Ja, grüß Gott, Bruder Andreas. Mich hat das vorher sehr berührt, wie Sie das gesagt haben, dass eben die Eucharistie, also die Liebe, die wir in der Eucharistie empfangen, dass wir die weitergeben dann an die Mitmenschen. Hat jemand einmal gesagt, wer bei Gott eintaucht, taucht bei den Menschen wieder auf. Und das finde ich so schön.
2: Das ist schön.
3: Dass einfach die Liebe Gottes, die wir in der Eucharistie empfangen dürfen, dürfen wir auch unseren Mitmenschen weitergeben. Und ich glaube, wenn wir das alle immer wieder versuchen zu leben, dann wird auch unsere Kirche wieder anziehend und
2: ja,
3: das ist eigentlich mein großes Anliegen.
2: Ja, danke für den schönen Gedanken, ne? Bei Gott eintauchen und bei den Menschen aufzutauchen. Vergelt's Gott.
3: Ja, danke.
0: Dankeschön, wiederhören. Ja, wir kommen zum Ende der Sendung. Wir würden gern noch um den Priestersegen bitten.
2: Gerne, ja. Der Herr sei mit euch.
0: Und mit deinem Geiste.
2: Auf die Fürsprache der allerseligsten Jungfrau Maria und des heiligen Franziskus. Segne und beschütze euch der barmherzige Gott, der Vater und der Sohn und der Heilige Geist.
0: Amen. Gottes Segen.
2: Alles Gute.
0: Und Dankeschön, Bruder Andreas Ackermann, für die schönen Gedanken.
2: Gerne. Bis bald wieder mal.

0: Liebe Hörerinnen und Hörer von Radio Maria, wir beten nun die Sext, das Mittagsgebet der Kirche. Die Texte dazu finden Sie im großen grünen Stundenbuch, den Hymnus auf der Seite 145 und die Psalmodie ab der Seite 345. Wenn Sie mit der Bibel mitbeten möchten, dann sind das heute die Psalmen 119 und der Psalm 40 in zwei Abschnitten. Dem Psalm 119 beten wir ab dem Vers 41. Sie können auch die Stundenbuch-App verwenden. Mit uns verbunden ist nun Dechant Antonov Petnik aus Grafenstein in Kärnten. Grüß Gott.
1: Ja, grüß Gott, einen schönen Gruß auch nach Wien. O Gott, komm mir zu Hilfe.
0: Herr, eile mir zu helfen.
1: Ehre sei dem Vater und dem Sohn und dem Heiligen Geist.
0: Wie im Anfang, so auch jetzt und alle Zeit. Und in Ewigkeit. Amen. Halleluja.
1: Die Glut des Mittags treibt uns um, die Stunden eilen wie im Flug. Du Gott, vor dem die Zeiten stehen, lass uns ein wenig bei dir ruhen.
0: Wir atmen fiebrig und gehetzt. Der Streit flammt auf, das rasche Wort. In deiner Nähe, starker Gott, ist Kühlung, Frieden und Geduld.
1: Gewähr uns dies, o guter Gott, du Vater und du einziger Sohn, der mit ihm, dem Heiligen Geist, regiert durch Zeit und Ewigkeit. Amen.

0: Selig, die das Wort Gottes hören und es im Herzen bewahren.
1: Selig, die das Wort Gottes hören und es im Herzen bewahren.
0: Herr, deine Huld komme auf mich herab und deine Hilfe, wie du es verheißen hast.
1: Dann kann ich dem, der mich schmäht, erwidern, denn ich vertraue auf dein Wort.
0: Entziehe meinem Mund nicht das Wort der Wahrheit. Ich hoffe so sehr auf deine Entscheide.
1: Ich will deiner Weisung beständig folgen, auf immer und ewig.
0: Dann schreite ich aus auf freier Bahn, denn ich frage nach deinen Befehlen.
1: Deine Gebote will ich vor Königen bezeugen und mich nicht vor ihnen schämen.
0: An deinen Geboten habe ich meine Freude. Ich liebe sie von Herzen.
1: Ich erhebe meine Hände zu deinen Geboten. Nachsinnen will ich über deine Gesetze.
0: Ehre sei dem Vater und dem Sohn und dem Heiligen Geist.
1: Wie im Anfang, so auch jetzt und alle Zeit und in Ewigkeit. Amen. Selig, die das Wort Gottes hören und es im Herzen bewahren.
0: Das ist meine Speise, den Willen meines Vaters zu tun.
1: Das ist meine Speise, den Willen meines Vaters zu tun.
0: Ich hoffte auf den Herrn. Da neigte er sich mir zu und hörte mein Schreien.
1: Er zog mich herauf aus der Grube des Grauens, aus Schlamm und Morast.
0: Er stellte meine Füße auf den Fels, machte fest meine Schritte.
1: Er legte mir ein neues Lied in den Mund, einen Lobgesang auf ihn, unseren Gott.
0: Viele werden es sehen, sich in Ehrfurcht neigen und auf den Herrn vertrauen.
1: Wohl dem Mann, der auf den Herrn sein Vertrauen setzt, sich nicht zu den Stolzen hält, noch zu treulosen Lügnern.
0: Zahlreich sind die Wunder, die du getan hast, und deine Pläne mit uns. Ja, mein Gott, nichts kommt dir gleich.
1: Wollte ich von ihnen künden und reden, es wären mehr, als man zählen kann.
0: An Schlacht- und Speiseopfern hast du kein Gefallen. Brand- und Zündopfer forderst du nicht.
1: Doch das Gehör hast du mir eingepflanzt, darum sage ich ja, ich komme. In dieser Schriftrolle steht, was an mir geschehen ist.
0: Deinen Willen zu tun, mein Gott, macht mir Freude. Deine Weisung trage ich im Herzen.
1: Ehre sei dem Vater und dem Sohn und dem Heiligen Geist.
0: Wie im Anfang, so auch jetzt und alle Zeit und in Ewigkeit. Amen.
1: Das ist meine Speise, den Willen meines Vaters zu tun.
0: Ich bin arm und gebeugt, der Herr aber sorgt für mich.
1: Ich bin arm und gebeugt, der Herr aber sorgt für mich.
0: Gerechtigkeit verkünde ich in großer Gemeinde. Meine Lippen verschließe ich nicht, Herr, du weißt es.
1: Deine Gerechtigkeit verberge ich nicht im Herzen. Ich spreche von deiner Treue und Hilfe.
0: Ich schweige nicht über deine Huld und Wahrheit vor der großen Gemeinde.
1: Du Herr, verschließ mir nicht dein Erbarmen. Deine Huld und Wahrheit mögen mich immer behüten.
0: Denn Leiden ohne Zahl umfangen mich, meine Sünden holen mich ein. Ich vermag nicht mehr aufzusehen.
1: Zahlreicher sind sie als die Haare auf meinem Kopf. Der Mut hat mich ganz verlassen.
0: Gewähre mir die Gunst, Herr, und reiß mich heraus. Herr, eile mir zu Hilfe.
1: Alle, die dich suchen, frohlocken. Sie mögen sich freuen in dir.
0: Die dein Heil lieben, sollen immer sagen: Groß ist Gott, der Herr.
1: Ich bin arm und gebeugt, der Herr aber sorgt für mich.
0: Meine Hilfe und mein Retter bist du. Mein Gott, säume doch nicht.
1: Ehre sei dem Vater und dem Sohn und dem Heiligen Geist.
0: Wie im Anfang, so auch jetzt und alle Zeit und in Ewigkeit. Amen.
1: Ich bin arm und gebeugt, der Herr aber sorgt für mich. Lesung aus dem Buch Jeremia. Ich schließe mit ihnen einen ewigen Bund, dass ich mich nicht von ihnen abwenden will, sondern ihnen Gutes erweise. Ich lege ihnen die Furcht vor mir ins Herz, damit sie nicht von mir weichen.

0: Bei Gott ist mein Heil und meine Ehre.
1: Er ist meine Zuflucht.
0: Lasset uns beten. Allmächtiger Gott, du bist Herr und Hüter von Weinberg und Ernte. Du teilst die Arbeit zu und gibst gerechten Lohn. Verleihe uns die Kraft, deine Fügung anzunehmen und die Last des Tages ohne Murren zu tragen. Darum bitten wir durch Christus, unseren Herrn.
1: Amen.
0: Singet Lob und Preis.
1: Dank sei Gott dem Herrn.

0: Im Namen des Vaters und des Sohnes und des Heiligen Geistes.
1: Amen.
0: Der Engel des Herrn brachte Maria die Botschaft.
1: Und sie empfing vom Heiligen Geist.
0: Gegrüßet seist du, Maria, voll der Gnade, der Herr ist mit dir. Du bist gebenedeit unter den Frauen und gebenedeit ist die Frucht deines Leibes, Jesus.
1: Heilige Maria, Mutter Gottes, bitte für uns Sünder, jetzt und in der Stunde unseres Todes. Amen.
0: Maria sprach, siehe, ich bin die Magd des Herrn.
1: Mir geschehe nach deinem Wort.
0: Gegrüßet seist du, Maria, voll der Gnade, der Herr ist mit dir. Du bist gebenedeit unter den Frauen und gebenedeit ist die Frucht deines Leibes, Jesus.
1: Heilige Maria, Mutter Gottes, bitte für uns Sünder, jetzt und in der Stunde unseres Todes. Amen.
0: Und das Wort ist Fleisch geworden
1: und hat unter uns gewohnt.
0: Gegrüßet seist du, Maria, voll der Gnade, der Herr ist mit dir. Du bist gebenedeit unter den Frauen und gebenedeit ist die Frucht deines Leibes, Jesus.
1: Heilige Maria, Mutter Gottes, bitte für uns Sünder, jetzt und in der Stunde unseres Todes. Amen.
0: Bitte für uns, heilige Gottesmutter,
1: auf dass wir würdig werden der Verheißungen Christi.
0: Lasset uns beten. Allmächtiger Gott, gieße deine Gnade in unsere Herzen ein. Durch die Botschaft des Engels haben wir die Menschwerdung Christi, deines Sohnes, erkannt. Lass uns durch sein Leiden und Kreuz zur Herrlichkeit der Auferstehung gelangen. Darum bitten wir durch Christus, unseren Herrn.
1: Amen.
0: Ehre sei dem Vater und dem Sohn und dem Heiligen Geist.
1: Wie im Anfang, so auch jetzt und alle Zeit und in Ewigkeit. Amen.
0: Herr, gib allen Verstorbenen die ewige Ruhe.
1: Und das ewige Licht leuchte ihnen.
0: Herr, lass sie ruhen in Frieden.
1: Amen. Wir beten für unsere Priester ein Gebet der heiligen Therese von Lisieux. Sie finden das Gebet im aktuellen Programmheft auf der Seite 36 und auf unserer Website in der Rubrik Beten, aktuelles Mittagsgebet.
0: Herr Jesus Christus, ewiger hoher Priester, bewahre deine Priester im Schutze deines heiligen Herzens, wo ihnen niemand schaden kann. Bewahre unbefleckt die gesalbten Hände, die täglich deinen heiligen Leib berühren. Bewahre rein die Lippen, die gerötet sind von deinem kostbaren Blut. Bewahre rein und unirdisch ihr Herz, das gesiegelt ist mit dem erhabenen Zeichen deines glorreichen Priestertums.
1: Lass sie wachsen in der Liebe und Treue zu dir und schütze sie vor der Ansteckung der Welt. Gib ihnen mit der Wandlungskraft über Brot und Wein auch die Wandlungskraft über die Herzen. Segne ihre Arbeit mit reichlicher Frucht und schenke ihnen dereinst die Krone des ewigen Lebens. Amen.
0: Wir hören heute in der Lesung von Elia, der dem König Ahab weicht und dann am Bach Kerit sich dort niederlässt und dort dann wartet, bis er einen neuen Befehl oder einen neuen Auftrag von Gott bekommt. Also dieser Elia ist mir manchmal sehr nahe. Ja, und wünsche euch allen auch einen gesegneten Tag und auch so die Erfahrung der Nähe Gottes, der Liebe Gottes, dass er mit uns ist und er mit euch ist. Der Herr sei mit euch
1: und mit deinem Geiste.
0: Es segne und behüte euch und eure Lieben, der gütige und allmächtige Gott, der Vater, der Sohn und der Heilige Geist.
1: Amen.
0: Singet Lob und Preis.
1: Dank sei Gott dem Herrn.

Einen schönen Montagmittag, liebe Hörerinnen und Hörer von Radio Maria. Sie haben eingeschaltet zu den Hörergrüßen. Das ist die Zeit, in der Sie jetzt sich beteiligen können am Programm hier bei Radio Maria. Sie können sich einbringen und vor allem Ihre lieben Freunde, Verwandte und Bekannte grüßen, alle, die Ihnen wichtig sind. Ich hoffe, Sie haben die Woche gut begonnen. Am Montag geht es immer vielleicht ein bisschen langsamer dahin, aber es ist der Beginn der neuen Woche. Wir sind gestärkt vom Sonntag für diese neue Woche. Und auch Papst Leo hat eine neue Woche begonnen, in der er nicht in Rom ist, sondern in Spanien. Und so hören wir jetzt zu Beginn dieser Hörergrußsendung ein spanisches Magnificat aus dem Lukas-Evangelium, die Worte Mariens, den Lobpreis Mariens, der vom Lukas-Evangelisten so schön aufgeschrieben und überliefert worden ist. Ja, und während wir dieses Lied hören, haben Sie jetzt die Zeit anzurufen, 0720 578 578. Das ist die Telefonnummer und von außerhalb Österreichs können Sie dann auch noch die Vorwahl dazu wählen. 0043 720 578 578. Rufen Sie gerne an mit Ihrem Liedwunsch und mit Ihren Grußworten. Aber jetzt hören wir in der Zwischenzeit dieses spanische Magnificat.

0: Nach diesem spanischen Lied, das Magnificat, in Erinnerung an die apostolische Reise von Papst Leo, wo er gerade in Spanien unterwegs ist, reisen wir jetzt musikalisch weiter in den deutschsprachigen Raum. Josef aus Oberösterreich, grüß Gott.
1: Jawohl, hier ist der Josef aus dem deutschsprachigen Raum aus Oberösterreich. Grüß dich. Und zwar, jetzt irgendeine Nachbarin rennt gerade heraus, die tut irgendwas, da hat bei mir, glaube ich, Saustür rennen, die haben den Zahnurin verkauft, ja. Dann will ich der herzlichen Gruß ins Mühlviertel laufen, nach Goli schicken, bei den Kirchen, ins Elisabethinenheim, so Diakonisten. An die Maria, hallo Maria, grüß dich, Josef, aus der Neffer Deutschbach, grüß dich, ich hoffe, dass es dir gut geht und Mittagessen hast du schon da, trotzdem sage ich Mahlzeit und ich hoffe, dass du wieder ein paar Büdeln malen tust, wie sonst ab und zu oder öfters, ja. Und Musik und Radio Maria hören, wie immer jeden Tag, ja. Und zwar mit dem Lied von Oswald Sattler. Super.
0: Wer glaubt, ist nie allein.
1: Wer glaubt, ist nie allein. Okay, danke nochmal für die Zuschauer.
0: Ja, danke lieber Josef für die lieben Grüße. Wer glaubt, ist nie allein von Oswald Sattler.

0: Wer glaubt, ist nie allein, ein Liedwunsch von Josef aus Oberösterreich. Jetzt darf ich hier bei uns auf Sendung Franz aus Hallein begrüßen. Grüß Gott.
1: Ja, hallo, da ist wieder Franz aus Hallein, der Lkw-Fahrer. Alle Lkw-Fahrer grüße ich wieder mit meinem Gruß. Also alle Profifahrer grüße euch. Da ist wieder der Franz. Alle Radio Maria-Hörerinnen und Hörer, die was jetzt nicht so, die was kränklich sind, also die was im Spital sind oder gerade Operation haben, alles Gute und Gottes Segen. Alle Kinder, die was im Urlaub sind oder vielleicht noch keine Ferien haben und sich schon auf die Ferien freuen, auch schon alles Gute auf dem Weg. Und die Rally Maria Familie natürlich unter dem Chef Bruder Peter Ackermann und das Technikteam Albert und Bernhard und den Salzburger Weihbischof Hans-Jörg Hofer. Auch einen schönen Gruß von mir. Ja.
0: Das heißt, es gibt viele Leute, die du grüßen möchtest. Jetzt aus deinem LKW, denke ich mir, bist du unterwegs. Und so hören wir
1: ja,
0: jetzt.
1: Es sind schon sehr viele Leute geworden. Also ich kenne mich schon so viele und natürlich möchte ich ihnen da auch den Gruß dann auch vermitteln, ne?
0: Das ist eine super Idee. Dafür sind die Hörergrüße ja auch da und so spielen wir jetzt ein Lobpreislied. Du hast dir ein schwunghaftes, junges, modernes Lobpreislied gewünscht. Von ICF Worship hören wir jetzt Höher.

Wir preisen den Herrn, wir loben Gott hier bei den Hörergrüßen bei Radio Maria. Ein Liedwunsch von Franz aus Hallein, der ganz viele Leute mit diesem Lied grüßen möchte. Und so sind auch Sie, liebe Hörerinnen und Hörer, jetzt eingeladen. Rufen Sie an mit Ihrem Liedwunsch, mit Ihren Grußworten und denken Sie an Ihre lieben Bekannten und Verwandten. Es gibt bestimmt einige, die Sie heute an diesem Montagmittag grüßen können. 0720 578 578, das ist die Telefonnummer hier zu mir ins Studio.

Liebe Hörerinnen und Hörer, wir sind hier bei den Hörergrüßen. Ich habe es gerade schon erwähnt. Seien Sie nicht scheu, trauen Sie sich heute an diesem Montagmittag, ist eine gute Gelegenheit, jetzt anzurufen und Ihre Liebsten zu grüßen. Begleitet natürlich von einem Lied, das Sie sich aussuchen können, so wie Franz und ich gemeinsam dieses Lied Höher von ICF Worship ausgesucht haben. Zwei Anrufer hatten wir schon bei diesen Hörergrüßen. Josef und Franz, Sie haben sich getraut, seien auch Sie jetzt mutig und rufen Sie an 0720 578 578. Und von außerhalb Österreichs können Sie wählen 0043 720 578 578. Während Sie jetzt anrufen, hören wir ein modernes Country-Lied. More to This Life von Stephen Curtis Chapman.

0: Aus Kärnten darf ich nun Magdalena begrüßen. Grüß Gott.
1: Ja, grüß Gott. Oder?
0: Sie müssen das Radio im Hintergrund ausschalten, dann können Sie auf Sendung Ihre Grüße durchgeben. Ja, so. Begrüßen wir in Kürze Magdalena aus Kärnten. Sie hat sich das Lied »Herr, deine Güte reicht so weit, der Himmel ist« gewünscht. Das werden wir jetzt hören von Dania König und Jonna Busch. So, liebe Magdalena, haben Sie das Radio ausgeschaltet? Dann können Sie jetzt Ihre Grüße durchgeben. Bitte schön. Ist es soweit? Ich weiß, möchte Magdalena ihren Sohn grüßen mit diesem Lied und den Herrn preisen. Herr, deine Güte reicht so weit, der Himmel ist.

0: Herr, deine Güte reicht so weit, der Himmel ist. Ein Liedwunsch von Magdalena aus Kärnten, sie möchte damit ihren Sohn grüßen. Wir machen uns auf den Weg Richtung Niederösterreich nach Amstetten zu Maria. Grüß Gott.
1: Ja, grüß Gott. Hier spricht Maria und ich möchte hiermit auf dem Wege dem Pater Aushanger zu seinem heutigen Geburtstag alles Gute wünschen. Mit dem Lied von Gian Rosso, viele Wege. Und alles, alles Gute und Gottes Segen weiterhin in seinem Wirken.
0: Sehr schön, dann richten wir ihm jetzt musikalische Grüße aus. Das passt ja auch gut zu ihm. Er ist ja selbst Musiker. Wie Sie schon gesagt haben, wir hören das Lied Viele Wege von Gian Rosso.
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0: Liedwunsch von Maria von Jen Rosso, das Lied Viele Wege, das er hier live aufgeführt hat 1973. Jetzt gehen wir von Niederösterreich noch ein Stückchen weiter nach Linz zu Hilde. Grüß Gott.
1: Grüß Gott. Ich möchte mir das Lied Du bist hier wünschen für alle, die bereits gefirmt sind und noch die Firmung vor sich haben, dass sie nach der Firmung den christlichen Glauben weiterleben, in den Pfarren, in der Jugend. Es gibt genug Möglichkeiten von allen möglichen Klöstern angeboten für die Jugend und auch viele Pfarren bieten das an. Und dass man dann auch weiterhin mit Gott und dem Geist und der Jugend verbunden bleibt auf dem Weg, den Gott uns vorgegeben hat. Und so lasse ich auch Ave Maria recht herzlich danken, dass wir da die Möglichkeit haben, das zu spielen. Danke und alles Gute.
0: Vielen Dank, liebe Hilde. Das ist wirklich ein wichtiges Anliegen, unsere Firmlinge, unsere Jugend auf ihrem Weg zu begleiten. Also hören wir jetzt von den Kiesekids ein pfingstliches Lied, Du bist hier.

0: Zur Firmung alles Gute wünscht Hilde aus Linz allen, die in den letzten Wochen gefirmt worden sind und noch in den nächsten Tagen und Wochen zur Firmung gehen werden. Ja, und so darf ich nun Josef aus Niederösterreich begrüßen. Herzlich willkommen.
1: Ja, grüß Gott.

0: Ich wünsche mir das Lied Einst kommt der Tag, das, was ich vorige Woche noch mal gehört habe, bei euch in Radio Maria. Und ich möchte mit alle Priester grüßen, weil sie sind wirklich ein ganz wertvoller, ja, wie man soll da genau sagen, ein Priester wird ja eigentlich nicht, es ist, der wählt sein Beruf nicht frei, sondern der ist ja berufen von Gott. Und der ist ein Mittler zwischen den normalen oder einfachen Menschen und Gott. Und ich glaube, wie wertvoll das wirklich ist, dieser Beruf und dieser Priesterberuf, das werden wir erst sehen, wenn wir beim Herrn sind. Gut, danke.
1: Und so spielen wir jetzt dieses Lied für Sie und für alle Priester von Pfarrer Franz Brey. Einst kommt der Tag.

0: Pfarrer Franz Brey hat für uns gesungen, Einst kommt der Tag. Dieses Lied hat sich Josef für alle unsere lieben Priester gewünscht, die er damit recht herzlich grüßen möchte. Somit sind wir am Ende dieser Hörergrußsendung angelangt. Es hat mich gefreut, dass wieder einige angerufen haben und wir so gemeinsam als Hörerfamilie Gemeinschaft leben dürfen. Nun darf ich ankündigen, dass unser Geschäftsführer Christian Schmidt hier im Studio ist und uns ein paar Informationen zum internationalen Mariathon, den wir ja Anfang Mai gehabt haben, uns übermitteln wird. Grüß dich, lieber Christian.
1: Eine schöne Mittagsstunde dir, liebe Sarah, und allen unseren Hörerinnen und Hörern. Ja, der internationale Mariathon ist immer ein Höhepunkt im Frühjahr, im Marienmonat Mai. Die Mutter Gottes versammelt alle Radio Maria Stationen um sich und über das Radio trägt sie ja zu Millionen von Menschen die Botschaft und macht Millionen Menschen mit ihrem Sohn bekannt, mit Jesus Christus. Und viele sind dankbare Hörer geworden. Hier in Österreich, aber auch auf der ganzen Welt. Jesus hat ja, und das haben wir in diesen Tagen ja auch vor nicht allzu langer Zeit gefeiert, zu Pfingsten uns dieses Vermächtnis gegeben, geht hinaus in alle Welt und verkündet das Evangelium. Jetzt jeder Einzelne von uns kann das nicht tun, in alle Welt hinausgehen und predigen, aber über das Radio sind wir in aller Welt vertreten und können das tun. Und so ist jetzt sozusagen die Finalzeit angebrochen, die letzte Woche, in der wir noch für diesen internationalen Mariathon und die Projekte, die uns da anvertraut worden sind, sammeln. Und ich möchte herzlich einladen, dass sich noch viele anschließen in diesen Tagen. Insgesamt, ich habe heute nachgeschaut, über 2200 Hörer haben mit ihren Spenden bisher dazu beigetragen, dass wir wieder ein schönes Zwischenergebnis haben. Insgesamt sind 428.000 Euro mit dem heutigen Tag zusammengesammelt worden. Eine große Summe und ein herzliches Dankeschön allen, die beigetragen haben, entweder im Hintergrund durch das Gebet oder eben durch die konkrete Spende. 2200 Hörer haben sich beteiligt. Verzeihen Sie mir, wenn ich sage, also da gibt's noch 10.000, die sich noch nicht für dieses internationale Projekt beteiligt haben. Und daher noch einmal in dieser Woche ganz stark die Einladung. Wir sind Teil eines großen Ganzen. Der mystische Leib Christi, oder wir haben Anteil an diesem mystischen Leib Christi durch die Taufe bekommen. Wir können nicht alleine Christ sein, sondern nur in der Gemeinschaft. Und das spiegelt sich in den verschiedenen Realitäten in der Kirche wider. Und in Radio Maria eben auch. Wir können nicht alleine Radio Maria sein, sondern wir sind es in einer großen internationalen Gemeinschaft, die im Gebet zusammensteht und die gemeinsam hilft, dass in aller Welt möglichst viele Menschen von Christus erfahren. Und jeder kann etwas beitragen. Und seien es nur 5 oder 10 Euro oder welche Summe auch immer möglich ist. Ich möchte wirklich einladen, denn nächste Woche werden wir dieses Projekt abschließen und der Weltfamilie von Radio Maria dann Bericht geben und die gesammelten Spenden auch weiterleiten. Nutzen Sie diese Möglichkeit, dass Sie wirklich ein kraftvolles, schönes, farbenprächtiges, freudvolles Mitglied dieser weltweiten Radio Maria Gemeinschaft sind. Vielleicht haben Sie ja den Folder noch zu Hause. Hier sind 15 Projekte vorgestellt, viele davon aus Afrika, aus dem Südsudan, wo wir jetzt immer wieder in den Nachrichten auch über die Schwierigkeiten, Herausforderungen und Belastungen dieses Landes hören. Tansania, Uganda, Kamerun, Sierra Leone, also in vielen Ländern, wo Radio Maria aktiv ist, wo das Radio weiter ausgebaut werden soll oder dafür gesorgt werden soll, dass es in einer nächsten Periode ebenfalls sendefähig ist. Aber auch in Europa, ich denke an England, ich denke an Portugal, junge Radios, junge Kirche in Europa, aufbrechende Kirche, die wir unterstützen dürfen auf dem Weg in die Selbstständigkeit. Und erinnern wir uns, dass auch Radio Maria Österreich über 7 Jahre lang von der Großzügigkeit der Hörer anderer Länder gelebt hat. Und obwohl Österreich ein wohlhabendes Land ist und eine gute Spendenkultur entwickelt hat, hat es 7 Jahre gedauert, bis das Radio hier kostendeckend wurde. Wir waren also abhängig davon, dass Menschen in anderen Radios die Bereitschaft hatten, Projekte hier in Österreich mit zu unterstützen. Und so sind wir heute eingeladen, mit der gleichen Freude, mit der gleichen Begeisterung, mit der gleichen Zuversicht und dem Vertrauen, dass die Mutter Gottes ja Wege in die Herzen findet, hier bei uns und in aller Welt beizutragen, dass eben Projekte in vielen Ländern der Welt realisiert werden können. Insgesamt sind uns diese 15 Projekte von der Weltfamilie anvertraut worden mit einem Gesamtwert von 540.000 Euro. 428.000 davon sind gesammelt worden, wie gesagt, von 2.200 Spendern etwa. Herzliche Einladung, machen Sie mit. Und wenn Sie Ihre Spende für den internationalen Mariathon jetzt in dieser Woche noch uns überweisen, dann bitte schreiben Sie Mariathon oder das Land, wenn Sie das besonders für ein Land widmen wollen, bei der Überweisung im Verwendungszweck dazu. Und denken Sie bitte auch daran, Sie erleichtern uns die Zuordnung bedeutend, wenn Sie auch Ihre persönliche Hörernummer angeben, die sogenannte TV-Nummer, die Sie auf der Rückseite des Programmhefts oder auf dem Spendenbrief angeführt haben. Ich danke Ihnen sehr für die Aufmerksamkeit. Ich freue mich, wenn in dieser Woche sich noch viel tut und wir dieses pfingstliche Vermächtnis Jesu wirklich Wirklichkeit werden lassen. Heute, 2026, geht hinaus in alle Welt, verkündet das Evangelium, tun wir es mit Radio Maria, hilf mit, gib auch du deinen Beitrag, dass es genau dazu kommt und dass wir auf dem Weg Jesu weitergehen. Danke.
0: Vielen Dank, lieber Christian, für die Einladung, uns der Aufbruchstimmung in der Weltkirche, in der Weltfamilie von Radio Maria anzuschließen. Ja, liebe Hörerinnen und Hörer, ich wünsche Ihnen nun auch einen gesegneten Nachmittag, einen gesegneten Tag. Durch diese Mittagszeit hat Sie begleitet Sarah Ettlinger.

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Montag, 8. Juni. Es ist 13 Uhr und das sind unsere Themen. Papst Leo XIV. Ruft in Spanien zur Rückbesinnung auf den Glauben auf. Für heute stand unter anderem eine Begegnung mit dem Ministerpräsident Pedro Sanchez und eine Rede im Parlament auf dem Programm. Litauen, der 6. Apostolische Weltkongress der Barmherzigkeit, begann mit einem Friedensappell des Papstes. Und Österreich, die Bischofskonferenz tagt ab heute in Mariazell und wählt einen neuen Vorsitzenden und dessen Stellvertreter. Das Wetter heute, vielerorts ist es sonnig. Vermehrt kommen allerdings Quellwolken auf und vor allem im Bergland und im Süden muss mit teils kräftigen Schauern und Gewittern gerechnet werden. Die Temperaturen erreichen 24 bis 30 Grad. Zum Mittagsjournal begrüßt Sie Gabi Weindlmeier.

0: Papst Leo XIV. Hat Spaniens Katholiken dazu aufgerufen, sich auf die Quellen ihres Glaubens zu besinnen und zugleich aktiv für Nächstenliebe und Gerechtigkeit einzutreten. Der Papst betonte, von Leichnam sei weit mehr als eine folkloristische Tradition. Die Prozession zeige, dass Gott nicht in der Kirche eingeschlossen bleibe, sondern den Menschen nahe sei. Weiter sagte Leo:
1: Dieses Gedächtnis des Herrn, das im eucharistischen Brot gegenwärtig ist, steht im Mittelpunkt eures Glaubens und der Geschichte eures Volkes, hier in Madrid, aber auch an so vielen anderen Orten Spaniens, ist von Leichnam nicht nur ein weiterer Feiertag im liturgischen Kalender, sondern eine Rückkehr zu den Wurzeln des Glaubens, um die Liebe und Treue zu Gott zu erneuern.
0: An dem Gottesdienst nahmen nach Veranstalterangaben rund 1,2 Millionen Menschen teil. Wegen Überfüllung musste die Polizei die Zugänge zu dem Platz schließen, auf dem der Papst die Messe feierte. Im Anschluss an den Gottesdienst führte Papst Leo XIV. Die traditionelle von Leichnamsprozession zu Fuß durch das Zentrum Madrids an. Unter einem Baldachin schritt er mit der Monstranz über die Plaza de Cibeles und die festlich geschmückte Calle de Alcalá. Der rund 700 Meter lange Weg war von einem Strom von Gläubigen gesäumt, die dem Allerheiligsten in stiller Andacht folgten. Während der Prozession wurden Blütenblätter gestreut, zugleich läuteten die Glocken der umliegenden Kirchen. Besonderes Gepräge erhielt der Zug durch einen großflächigen Blumenteppich aus mehr als 30.000 weißen und gelben Nelken. Auf insgesamt 16 floralen Bildern entlang der Route waren christliche Symbole wie Hostie, Petrusschlüssel oder Jakobsmuschel dargestellt. An der Prozession nahmen neben zahlreichen Geistlichen auch Erstkommunionkinder und Vertreter katholischer Laiengruppen teil. Die spanische Königsfamilie verfolgte die Feierlichkeiten ebenfalls und wurde beim Verlassen der Plaza de Cibeles von den versammelten Gläubigen mit langanhaltendem Applaus verabschiedet.

Heute am Vormittag hielt Leo XIV. Als erster Papst eine Rede vor den Kammern des spanischen Parlaments. Im Vorfeld wurde erwartet, dass der Papst für ihn zentrale politische Themen anspricht. Dazu gehören die Lage der Migranten, der Schutz des menschlichen Lebens und der Dialog zwischen unterschiedlichen politischen Lagern. Auch die internationale Schwächung des Völkerrechts und zunehmende kriegerische Auseinandersetzungen. Vor der Rede im Parlament traf Leo XIV. Heute am dritten Tag seines Spanienbesuchs mit Ministerpräsident Pedro Sánchez zusammen. Der Sozialist führt in Spanien eine linke Minderheitsregierung. Bereits in seiner ersten Ansprache nach der Ankunft am Samstag hatte der Papst in Anwesenheit von König Felipe VI. Gesagt, er sei nach Spanien gekommen, um eine tiefere Versöhnung und Zusammenarbeit zwischen den verschiedenen Kräften dieser Nation zu fördern. Auch hat er Spanien für das Festhalten am Völkerrecht und am Multilateralismus und für sein aktives Engagement für den Frieden und die Solidarität unter den Völkern gedankt. Für heute Nachmittag wird zudem erwartet, dass Leo XIV. Menschen trifft, die Opfer sexualisierter Gewalt durch katholische Geistliche wurden. Am Abend leitet der Papst dann ein Gebet in der Almudena-Kathedrale. Anschließend ist eine Begegnung mit der örtlichen Diözesangemeinschaft im Bernabéu-Stadion von Fußballclub Real Madrid vorgesehen.

Mit einem eindringlichen Friedensappell von Papst Leo XIV. Ist am Sonntag der 6. Apostolische Weltkongress der Barmherzigkeit in Vilnius eröffnet worden. In einer Videobotschaft an die mehreren tausend Teilnehmer aus rund 50 Ländern rief der Papst dazu auf, angesichts von Kriegen, Gewalt und gesellschaftlichen Spannungen die Barmherzigkeit Gottes neu zu entdecken und in konkretes Handeln umzusetzen. Gott wird nie müde, seine Barmherzigkeit zu zeigen, betonte Leo XIV. Das Leitwort des bis 12. Juni dauernden Treffens lautet: Eine Stadt der Barmherzigkeit aufbauen. Veranstaltet wird der Kongress vom Vatikanischen Dikasterium für die Evangelisierung, gemeinsam mit der Erzdiözese Vilnius. Der Kongress steht in besonderer Verbindung zur Spiritualität der göttlichen Barmherzigkeit. Vilnius gilt als einer ihrer wichtigsten Ursprungsorte. Hier lebte die polnische Mystikerin Faustina Kowalska zwischen 1933 und 1936. Hier entstand 1934 das erste Bild des barmherzigen Jesus nach ihren Visionen. Und von hier aus verbreitete sich die Verehrung weltweit. Ihr Beichtvater, der selige Michal Sobotsko, war einer der ersten Förderer der Botschaft. Die Weltkongresse gehen auf eine Initiative von Johannes Paul II. Zurück, der Faustina im Jahr 2000 heilig sprach. Seit 2008 finden die Treffen in dreijährigem Rhythmus statt. Frühere Austragungsorte waren Rom, Krakau, Bogota, Manila und 2023 Apia. Neben Gottesdiensten, Anbetungszeiten und kulturellen Programmen umfasst das Treffen eine theologische Konferenz, Pilgerwege auf dem Weg der Barmherzigkeit, Workshops in der Altstadt sowie soziale und karitative Initiativen. Zu den prominentesten Teilnehmern zählen neben Patriarch Bartholomäus der Krakauer Kardinal, der anglikanische Geistliche Nicky Gamble sowie die Präsidentin von Caritas Ukraine. Weitere Referenten sind unter anderem der vatikanische Propräfekt Rino Fisichella, die Theologin Donna Orsuto, der ehemalige Londoner Polizist und Menschenhandelsexperte Kevin Highland sowie zahlreiche Seelsorger, Laien und Glaubenszeugen aus aller Welt. Thematisch widmen sich die einzelnen Kongresstage den Schwerpunkten Erinnerung, Wort Gottes, Gebet, konkrete Werke der Barmherzigkeit und schließlich dem Herzen Christi als Quelle von Frieden und Hoffnung. Der Abschluss des Weltkongresses ist für den 12. Juni am Hochfest des Heiligsten Herzens Jesu vorgesehen. Dann soll auch der Austragungsort des nächsten Weltkongresses bekannt gegeben werden.

Unter dem Vorsitz von Erzbischof Franz Lackner tritt heute um 15 Uhr die österreichische Bischofskonferenz zu ihrer Sommervollversammlung in Mariazell zusammen. Auf der Tagesordnung der dreitägigen Beratungen steht die Wahl des Vorsitzenden und seines Stellvertreters, nachdem die 6-jährige Amtszeit für beide abgelaufen ist. Die Wahl Lackners zum Vorsitzenden der Bischofskonferenz erfolgte während der Pandemie im Juni 2020, ebenfalls in Mariazell. Der Linzer Diözesanbischof Manfred Scheuer wurde damals zu seinem Stellvertreter gewählt. Eröffnet wird die Vollversammlung mit einem Studiennachmittag über das Ordensleben, wie der Generalsekretär der Bischofskonferenz Peter Schipka gegenüber Katpress ausführte. Seitens der Ordensgemeinschaften werden daran die beiden Vorsitzenden der österreichischen Ordenskonferenz, Generalpriorin Franziska Madl und Propst Anton Höslinger, sowie die Generalsekretärin Schwester Christine Roth und der Geschäftsführer Peter Bujnik teilnehmen. Die Konferenz der Säkularinstitute Österreichs ist durch ihre Vorsitzende Maria Lukas vertreten. Die Bischöfe werden sich bei der Vollversammlung auch mit der kürzlich veröffentlichten Sozialenzyklika Magnifica Humanitas von Papst Leo XIV. Befassen, so Schipka. Für Dienstag ist außerdem ein Treffen mit dem Apostolischen Nuntius in Österreich, Erzbischof Pedro Lopez Quintana, geplant. Die anstehende Wahl der beiden Vorsitzenden ist im Statut der Bischofskonferenz geregelt, wie deren Generalsekretär ausführte. So muss der Vorsitzende aus dem Kreis der Diözesanbischöfe gewählt werden. Eine mehrfache Wiederwahl ist möglich. Bei der Wahl selbst sind alle 16 Mitglieder der Bischofskonferenz aktiv wahlberechtigt. Neben den 9 Diözesanbischöfen und dem Militärbischof sind das auch die derzeit 5 Weihbischöfe und der Abt von Wettingen-Mehrau. Das Statut sieht eine Zweidrittelmehrheit der wahlberechtigten Mitglieder für die Wahl zum Episkopatsvorsitzenden vor. Ab dem 3. Wahlgang genügt die relative Mehrheit. Neben den Erzbischöfen Franz Lackner und Josef Grünwedel gehören der Bischofskonferenz aktuell in alphabetischer Reihenfolge die Diözesanbischöfe Benno Elbs, Hermann Klettler, Wilhelm Krautwaschl, Josef Marketz, Manfred Scheuer, Alois Schwarz und Egidius Zivkovitz sowie Militärbischof Werner Freistetter an. Mitglieder sind außerdem die Weihbischöfe Johannes Freitag, Hans-Jörg Hofer, Anton Leichtfried, Franz Scharl und Stefan Tornowski, sowie der Mehrerauer Abt Vinzenz Wohlwend. Der Vorsitzende der Bischofskonferenz koordiniert und moderiert das Gremium nach innen und repräsentiert es nach außen. Er beruft die Vollversammlung ein, erstellt gemäß den Statuten die Tagesordnung und leitet die Sitzungen. Da er die Bischofskonferenz nach außen vertritt, ist es in der Regel der Vorsitzende, der die Öffentlichkeit über die Ergebnisse einer Vollversammlung informiert. In seinen Zuständigkeitsbereich fallen grundsätzlich die Beziehungen zwischen Staat und Kirche auf nationaler Ebene. Zum Abschluss der Vollversammlung feiern die österreichischen Bischöfe am kommenden Mittwoch um 11.15 Uhr einen Festgottesdienst in der Wallfahrtsbasilika Mariazell, zu dem die Gläubigen eingeladen sind. Der Grazer Diözesanbischof Wilhelm Krautwaschl wird der Messe vorstehen und auch predigen. Hier auf Radio Maria übertragen wir diese heilige Messe auch live für Sie. Wir kommen zum Wetter. Der Tag begann vielerorts sehr sonnig. Unter kräftiger Sonneneinstrahlung wachsen tagsüber vermehrt Quellwolken empor. Nachfolgend muss vor allem im Bergland und im Süden mit ein paar teils kräftigen Schauern und Gewittern gerechnet werden. In Gewitternähe kann es vereinzelt Sturmböen geben. Die Tageshöchsttemperaturen erreichen 24 bis 30 Grad. In Wien überwiegt zunächst der sonnige Wettercharakter. Am Nachmittag machen sich dann Quellwolken bemerkbar. In der Umgebung der Stadt können diese stärker anwachsen und mitunter gewittrige Schauer hervorbringen. In Wien selbst steigt die Schauer- und Gewitterneigung nur geringfügig an. Meist bleibt es trocken. Die Tageshöchsttemperaturen erreichen um 28 Grad. Morgen am Dienstag erreicht eine markante Störungszone bereits zeitig in der Früh den Westen und Nordwesten Österreichs mit teils kräftigen Regenschauern. Nach Osten zu ist es im Vorfeld dieser Störung teils noch sonnig.
Im Tagesverlauf steigt jedoch die Gewitterneigung rasch an. Dabei besteht regional auch Unwettergefahr. Der Wind frischt mit Störungsdurchgang mäßig bis lebhaft aus West auf. Einzelne Gewitterzellen können durchaus Sturmböen hervorbringen. Die Frühtemperaturen betragen 11 bis 19 Grad, die Tageshöchsttemperaturen von West nach Ost 16 bis 30 Grad. In Wien verläuft der morgige Vormittag oft noch sonnig. Bis zum Nachmittag steigt jedoch die Schauer- und Gewitterneigung sprunghaft an. Dabei kann der Westwind böig auffrischen. Die Frühtemperaturen betragen um 18 Grad, die Tageshöchsttemperaturen um 28 Grad. 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Das war das Mittagsjournal von Radio Maria mit Beiträgen von Katpress. So wünsche ich Ihnen einen gesegneten Montag und viel Freude beim Hören von Radio Maria. Am Mikrofon für Sie war Gabi Weindlmeier.

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1: Grüß Gott, liebe Hörerinnen und Hörer, und willkommen zu Bei uns zu Gast. Aus dem Studio begrüßt Sie Sarah Penzer. Heute steht unsere Sendung unter dem Titel Gutes vom Gutshof. Bei uns sind heute Ulrike Kohmer und Erna Alberts. Beide gehören zur internationalen Bruderschaft Bruderhofgemeinschaft, einer christlichen Lebensgemeinschaft, die sich am Leben der ersten Christen orientiert. Genauso wie es die in der Apostelgeschichte beschrieben wird. Dort heißt es, dass die ersten Christen alles miteinander teilten, damit niemand Not leiden musste. Willkommen im Studio. Grüß Gott.
2: Ja, grüß Gott. Liebe Hörerinnen, liebe Hörer, vielen Dank, dass ihr zu uns heute zuhört bei der Sendung. Ich bin die Erna und ich bin hier mit Ulrike. Und wir möchten euch ein bisschen von unserer Gemeinschaft und auch später dann von unserem Gemüsebetrieb Gutes vom Gutshof erzählen.
3: Ja, hallo. Seien Sie alle lieb gegrüßt. Ich bin die Ulrike und ich fange vielleicht damit an, ein bisschen von unserer Gemeinschaft zu erzählen. Die Bruderhofgemeinschaft. Wir leben nach dem Vorbild der Urgemeinde in Jerusalem. Wie ja schon angekündigt wurde, ist das unsere Grundlage von der Apostelgeschichte, möchte ich zitieren, wo es auch heißt, keiner nannte etwas von dem, was er hatte, sein Eigentum, sondern sie hatten alles gemeinsam. Also wir möchten gerne eben das ausleben, wie wir das verstehen, dass wir eben keinen Besitz haben, dass wir Besitz nicht für uns selber in Anspruch nehmen, sondern in der Gemeinde miteinander teilen. Aber nicht nur das, was wir haben, nicht nur die materiellen Güter, sondern auch unsere Zeit, unsere Arbeitskraft stellen wir der Gemeinde zur Verfügung, dass wir dort eingesetzt werden, wo wir gebraucht werden. Vielleicht kann man sich die Frage stellen, wie kann das in unserer heutigen Gesellschaft sein, die so materialistisch geprägt ist und wo doch das Individuum so einen hohen Stellenwert hat. Also vielleicht können Sie sich das am besten vorstellen, dass es eigentlich nicht anders ist als in einem Kloster. Das ist ein Klosterleben, aber in diesem Falle ist es für uns ein Kloster mit Familien. Und der Grundsatz ist eigentlich, dass wir füreinander da sind, so wie Christus uns aufgetragen hat, dass wir einander lieben sollen. Dass wir bereit sind zu sehen, was braucht der andere, ist wichtiger als was ich selber brauche. Das heißt natürlich nicht, dass man sich selbst nicht respektiert, aber das ist eigentlich einfach diese Wertung, dass wir schauen, wie geht's dem anderen. Und was können wir gemeinsam tun?
2: Ja, dass wir auch unsere Zeit und unsere Kraft, unsere Denkkraft, alles der Gemeinschaft zur Verfügung stellen, dass wir dann, wir sind einander verbunden und verpflichtet, dass wir einander helfen und unterstützen in allen Lebensphasen, von der frühesten Kindheit bis hin zu dem Altern, zum Tod hin. Also es ist wirklich, wir sind füreinander da.
3: Genau, und vielleicht erzähle ich ein bisschen, wie das praktisch aussehen kann. Also auf dem Gutshof in Retz, in Niederösterreich, da leben drei Familien zusammen und eine Handvoll Singles, die sich, die auf dem Gutshof zusammen wohnen. Sie haben dort einen Anbau von Biogemüse und alle, die können, helfen dabei mit. Aber es natürlich gibt's auch Leute, die Arbeit im Büro machen oder die Kinderbetreuung, und jemand kocht das Mittagessen oder Abendessen. Also die gemeinsame Arbeit, und dann gibt es auch das gemeinsame Essen. Und vor dem Essen singen wir meistens oder beten zusammen. Und abends gibt es jeden Abend eine Versammlung. Also man trifft sich zusammen nach dem Essen, um vielleicht Sachen zu besprechen, manchmal auch, um zusammen in der Bibel zu lesen, manchmal einfach nur, um zusammen zu singen und Gott zu loben. Wir sind
2: Oder zusammen zu feiern. Wir haben auch sehr viel Spaß zusammen, feiern oft und ja, also halt die Last tragen, aber dann auch die Freude teilen.
3: Genau. Und wir haben keine festen Regeln, was an welchem Tag stattfindet. Wir sind da sehr spontan, was gerade dran ist.
2: Ja, das hängt wahrscheinlich damit zusammen, dass unsere Gemeinschaft aus der Täuferbewegung in der Reformationszeit gewachsen ist und also wir haben eigentlich keine Liturgie an sich, außer unser tägliches Leben. Das ist unsere Liturgie, dass wir da zueinander halten und eben diesen Rhythmus miteinander leben.
3: Ja, vielleicht kann ich da gleich noch was dazu sagen. Du hast erwähnt Täufer. Also unsere Gemeinschaft beruft sich auf die vor etwa 500 Jahren schon entstandenen Gemeinschaften. Da gab es auch welche schon in Niederösterreich, aber vermehrt dann in Mähren, weil es eben in Österreich nicht erlaubt war. Damals gab es schon Menschen, die sich zusammenschlossen. Die hatten zu der Zeit der Reformationszeit die Bibel neu entdeckt und da gab es viele, die wollten wirklich direkt nach dem Evangelium leben. Und da sind diese Gemeinden entstanden, oft ein paar hundert Leute schon zusammen und die haben wie ein Dorf füreinander gesorgt. Also da gab es alle möglichen Einrichtungen wie eine Schmiede, eine Mühle, eine Schusterwerkstatt,
2: Ärzte.
3: Wie man sich, ja, es gab
2: Ärzte
3: damals auch schon Ärzte und es gab damals auch schon die ersten Schulen. Und ich möchte auch schon betonen, es gab damals Mädchen und Buben haben gemeinsam die Schulbank gedrückt. Das war also schon eine revolutionäre Geschichte damals. Ja, das ist eine Grundlage von unserer Bruderhofbewegung. Aber diese Bruderhofgemeinschaft in der Form, in der wir jetzt leben, ist vor etwa 100 Jahren in Deutschland entstanden. Damals haben nach dem Ersten Weltkrieg viele, vor allen Dingen junge Menschen, nach etwas Neuem gesucht. Und nach etwas, das wirklich Bestand hat und nicht nur Formsache ist. Und da gab es viele also Konferenzen und Jugend von der deutschen Jugendbewegung treffen, wo dann das eine Mal gesagt haben, also jetzt wollen wir nicht nur darüber reden, jetzt wollen wir wirklich auch danach leben. Und dann haben sie eine Gemeinschaft gegründet. Da sind Leute aus Berlin aufs Land gezogen. Das Gründerehepaar, die hießen Eberhard und Emmy Arnold. Und mit verschiedenen Freunden zusammen haben sie diese Gemeinschaft begonnen.
2: Ja, und wichtig ist zu erwähnen, dass sie dann diesen großen Schritt gewagt haben, alles auf ein Konto zu legen, sozusagen, das Geld zu teilen. Das schaffen viele Gemeinschaften nicht. Und wir haben das, den großen Segen, dass wir das schon seit 126 Jahren machen. Und daraus wächst viel Segen, dass wir einfach so verbunden sind, auch auf dieser Grundlage finanziell. Und
3: vielleicht kann ich sagen, wir sehen eben keinen Unterschied zwischen zum Beispiel finanziellen oder jetzt eine Einstellung zu anderen Lebensfragen. Das gehört irgendwie alles zusammen. Das Praktische und das Denken oder in der Bibel lesen und zusammen singen, das ist irgendwie für uns keine Trennung.
2: Genau, da ist keine Trennung zwischen Arbeit, zwischen einer Arbeitswelt und einer Glaubenswelt und Familienwelt und so, dass da ist alles in einem zusammen. Also natürlich haben Familien auch einen getrennten Bereich für sich. Jede Familie hat ihre eigene Wohnung und kann sich zurückziehen. Das ist wichtig zu wissen. Aber ja, das Ziel
3: genau,
2: ist
3: das
2: es
3: wollte
2: gemeinsam.
3: Ich auch mal betonen. Also die Familie ist für uns ein bisschen der Kern oder die Kerngruppe jeder Gemeinschaft. Und auch Singles sind Familien praktisch eingegliedert. Und wir bemühen uns sehr auch, dass die Familien Zeit miteinander verbringen können. Also das ist ganz wichtig, dass die Kinder, die Eltern Zeit haben für die Kinder, weil wir sonst natürlich oft in der großen Gemeinschaft zusammen sind.
2: Ja, genau.
1: Schön. Ja, vielen Dank für diesen ersten Einblick in die Bruderhofgemeinschaft und das Leben bei euch. Nach einem kurzen musikalischen Moment hören wir dann gleich den zweiten Impuls von Ulrike Kummer und Erna Alberts.

0: Sie hören bei uns zu Gast auf Radio Maria Österreich, heute mit dem Thema Gutes vom Gutshof. Bei uns sind Ulrike Kummer und Erna Alberts von der Bruderhofgemeinschaft. Und im ersten Teil haben wir bereits etwas über das Leben in der Gemeinschaft und die geistliche Grundlage gehört. Und jetzt dürfen wir weiter eintauchen. Ja, ich gebe das Wort wieder weiter an Ulrike und die liebe Erna.
1: Ja, also nochmal herzlich willkommen bei Radio Maria. Wie schön, dass Sie heute eingeschaltet sind. Vielleicht fragen Sie sich, wie wir als Bruderhofgemeinschaft überhaupt nach Österreich gekommen sind, weil ich ja vorher schon gesagt habe, dass Sie vor 500 Jahren hier nicht geduldet waren. Also vor etwa 8 Jahren, da gab es noch keine Gruppe hier von uns in Österreich. Und da wurden wir gebeten von Leuten aus dem runden Tisch Weg der Versöhnung, ob wir nicht uns vorstellen könnten, dass die Brudergemeinschaft eine Niederlassung in Österreich beginnen kann, auch im Sinne von Versöhnung mit der Vergangenheit. Und dann sind wir hierher gekommen damals, mein Mann und ich, als Erste von der Gemeinschaft hierher gesandt worden. Und durch den Rat von Kardinal Schönborn haben wir dann den Gutshof in Retz gefunden und haben dort unsere erste Gemeinschaft gegründet. Das war 2019, genau vor 7 Jahren.
2: Ja, und dieser Gutshof hat eben auch Geschichte, weil es der ehemalige Gutshof der Dominikanerkloster in Retz ist und deswegen kannte dieses Grundstück Kardinal Schönborn und hat uns eben in diese Richtung gewiesen und gesagt, schaut euch das mal an. Und ja, es war für uns so wie Liebe auf dem ersten Blick, als wir dieses Grundstück gesehen haben zum ersten Mal. Und es war eben schon eine Landwirtschaft da. Es sind 2 Höfe ungefähr und ein paar alte Scheunen und dann ein gutes Stück von Feld. Und da haben wir überlegt, wie können wir unseren Lebensunterhalt hier verdienen? Wie können wir auch mit den Nachbarn vernetzt sein? Die sind alle Weinbauern ringsherum. Die Landwirtschaft ist in der Gegend sehr wichtig. Und da kam ein Mitglied, der war Landwirt, gelernter Landwirt und hat gesagt, wir können vielleicht hier eine Marktgärtnerei aufbauen. Was ist eine Marktgärtnerei? Das ist, wo eine kleine Fläche sehr intensiv bebaut wird und also meistens mit Gemüseanbau. Und wir pflegen ungefähr 80 Kulturen auf einer Fläche von ungefähr 1 Hektar. So ähnlich, wie es unsere Vorfahren wahrscheinlich gemacht haben, als sie sich das Essen, also die mussten alle, musste jede Familie viel Gemüse anbauen, um durch das Jahr zu kommen. Also es ist ein bisschen wie ein Zurück zu dem Ursprung. Und uns ist auch natürlich sehr wichtig, mit der Schöpfung zu arbeiten, die Schöpfung zu respektieren, so wie Gott sie uns gegeben hat. Das war ein Gebot Gottes zu Adam und Eva. Und ja, es funktioniert eigentlich erstaunlich gut, wenn man mit der Schöpfung arbeitet. Wir können Gemüse rund um das Jahr anbauen. Wir haben viele Wintergemüsekulturen entdeckt und wir arbeiten eben sehr menschenfreundlich. Das heißt, die Beete sind so ausgelegt, dass wir in Handarbeit sie pflegen können. Jede Pflanze wird von Hand in die Erde gebracht, eingepflanzt. Dann natürlich wird viel Unkraut gejätet. Das macht immer viel Spaß.
1: Ja, das ist immer eine schöne Gelegenheit für die ganze Gemeinschaft.
2: Ja, alle müssen da helfen.
1: Alle helfen mit,
2: genau. Ja, und dann in Handarbeit natürlich auch geerntet. Und wir haben diese Kistel-Abos, wo die Kunden sagen, wir möchten jede Woche einfach das, was aus dem Garten kommt. Wir möchten uns beteiligen, ein Kistel bekommen und dann schauen wir, dass wir jede Woche ungefähr 7 bis 10 Gemüsesorten bereit haben, um in diese Kistel zu legen. und auch zum Beispiel Food Co-ops zu verkaufen oder auf dem Markt samstags in Retz, auf dem Hauptplatz stehen wir immer. Und eben sehr schöne Art, das unseren Unterhalt zu verdienen, weil wir draußen in der Sonne sind, wir sind mit der Natur verbunden.
1: Kannst du vielleicht noch etwas sagen? Ihr habt ja eigentlich eine ganz besondere Anbaumethode.
2: Ja, das ist auch interessant. Also wir haben überlegt, wir möchten nicht nur Bio sein, sondern auch eben diese Prinzipien der regenerativen Landwirtschaft folgen. Und das soll eben Bodenleben fördern, weil der Boden so wenig wie möglich gestört wird. Wir kennen es heute in der Landwirtschaft, dass oft umgegraben wird, aber das zerstört eigentlich viele Bakterien und Pilze und Bodenstruktur, das eigentlich wichtig ist für die Pflanzen und sie verlieren dann was Gutes. Also wir stören den Boden so wenig wie möglich. Wir maximieren die Artenvielfalt, das heißt wir bauen viele Kulturen an. Wir haben auch eine Hecke und andere Sträucher und sowas, um Artenvielfalt in das System zu bringen. Wir lassen das ganze Jahr über Wurzeln im Boden erhalten. Wir schneiden das Gemüse ab. Natürlich, wenn es eine Karotte ist, dann müssen wir es aus dem Boden ziehen. Aber sonst, wenn es ein Kohlrabi oder sowas ist, dann lassen wir die Wurzeln drinnen. Wir halten den Boden bedeckt und möchten Humus aufbauen und integrieren auch Nutztiere in das System. Das heißt, dass wir Hennen haben, die in den Gemüsebeeten picken dürfen, zum Beispiel zwischen dem Spargel. Und sie düngen dann ganz natürlich und picken auch Schädlinge und solche Sachen raus. Also bisher hat das ziemlich gut funktioniert und wir sind zufrieden damit. Und können dann auch, haben für jede Fähigkeit eine Arbeit. Es können auch Leute kommen und mitarbeiten und sich sofort da einbringen. Ich arbeite leider weniger im Garten. Ich bin mehr so hinter den Kulissen tätig. Ich sitze hinter einem Bildschirm und koordiniere das Ganze. Aber es ist trotzdem immer eine Freude rauszukommen und oft gehen wir, wie die Ulrike gesagt hat, zusammen in den Garten und jeden eine Stunde Unkraut zusammen und das ist immer, macht immer Spaß. Und vor allem auch diese Connection, diese Verbindung zu unseren Kunden zu haben. Wir machen es sehr persönlich und flexibel und sind immer in Kontakt mit denen und lernen sie kennen, die Bedürfnisse, die Wünsche. Und ja, und auch in dem Ort sind wir mit unseren Nachbarn sehr gut vernetzt. Und wenn wir ein Problem haben im Garten, dann können, wissen sie vielleicht einen Rat. Und ja. Wir sind sehr dankbar, wie wir da aufgenommen wurden, auch von dem Ort, von den Nachbarn.
0: Ja, vielen Dank. Wie schön dieser zweite Impuls war und nochmal einen Einblick zu gewinnen über das Leben auf dem Hof, das ja doch sehr anders ist als das Stadtleben hier in Wien.
2: Ja.
0: Genau, und liebe Hörerinnen und Hörer, jetzt möchten wir auch Sie einladen, sich an der Sendung zu beteiligen. Vielleicht haben Sie eine Frage an Ulrike oder Erna. Vielleicht möchten Sie mehr über die Bruderhofgemeinschaft erfahren, über das Leben in dieser Gemeinschaft, über das Teilen nach dem Vorbild der ersten Christen. Ja, dann rufen Sie doch gerne jetzt unter der Nummer 0720-578-578 an oder falls Sie außerhalb von Österreich anrufen, dann unter der Nummer

0: Gerade habe ich den ersten Anruf von einer ehrenamtlichen Mitarbeiterin, der lieben Renate, erhalten. Leider wurde sie dann aus der Leitung geschmissen, aber ich werde ihre Frage sehr gerne wiederholen. Und zwar wäre das auch eine meiner ersten Fragen gewesen. Und zwar, ihr lebt ja in einer sehr, ja, einer ganz anderen Form von Gemeinschaft mit verschiedenen, wie ihr gesagt habt, Singles und Familien. Da kann man sich ja vorstellen, kommen auch Konflikte zustande. Welche Konflikte sind denn am häufigsten und wie geht ihr damit dann um?
1: Ja, danke für die Frage. Das ist natürlich wahr. Wir sind ja ganz normale Menschen, wie ihr alle anderen auch. Und natürlich gibt es Konflikte. Und ich könnte nicht sagen, was die häufigsten sind. Also ich denke, Persönlichkeiten sind verschieden und da reibt man sich leicht manchmal. Oder es ist ja nicht so, dass wir uns alle als Freunde ausgesucht haben, sondern wir sind in einer Gemeinde eher wie in einer Familie. Da ist man halt mit den Leuten zusammen, die da sind. Und dann muss man sich ja irgendwie arrangieren. Wir haben eine, sage ich vielleicht mal, grundsätzliche Regel in der Gemeinschaft. Und das ist, dass wir niemals hinter dem Rücken eines anderen über jemanden sprechen. Und ich denke, das ist eine der gefährlichsten Sachen in unserem menschlichen Miteinander, dass wenn ich mich über jemanden aufrege, dass ich dann zu meinen besten Freunden gehe oder zu meinem Ehemann oder zu jemanden, den ich gut kenne und sage, also hast du das, ja, das ist ja ganz unmöglich und so. Und wenn wir das machen, dann zerstört das Gemeinschaft. Und dann sind wir eigentlich nicht ehrlich gegenüber dem anderen, mit dem wir den Konflikt hatten. Und dann macht das schlechte Luft. Und das ist für uns so ein Grundsatz, an den wir uns halten möchten, muss ich auch sagen, weil wir es natürlich auch nicht immer schaffen.
2: Ja.
1: Aber das ist so dieses, wenn ich ein Problem mit jemandem habe, dann bitte die direkte Anrede wählen. Und das ist auch im Matthäusevangelium steht es auch, dass wir eben miteinander sprechen sollen, bevor der Tag zu Ende geht, dass wir Sachen miteinander klären. Und das versuchen wir wirklich zu machen.
2: Und wichtig dabei zu sagen ist, dass wir auch die Bereitschaft haben dafür. Also jeder Mitglied weiß, es kann jemand zu mir kommen und sagen, hey, pass auf, das, was du heute gesagt hast, das hat gar nicht gepasst. Oder ich habe das vielleicht falsch verstanden, aber das fand ich total daneben. Und dann hat man eben die Bereitschaft zu sagen, ja, das stimmt, du hattest recht. Oder man kann dann auch sagen, super, dass du kommst, weil du hast es komplett falsch verstanden. Es hing in einem anderen Kontext zusammen und du hast nur den letzten Satz gehört. Und da kann man eben diese Offenheit haben untereinander. Aber es ist auch nicht so, dass wir niemals übereinander sprechen. Aber ich sage immer, ich mache das, wenn ich mit jemandem anders über jemanden spreche, über einen Konflikt, dann mache ich das, damit ich zurück zu der Liebe finden kann für diesen Menschen und nicht, dass ich dann die Verbindung zu dem zerstöre.

0: noch weiter. Und das ist für mich auch eine hilfreiche Grundlage, dass ich sage, ich liebe, ich möchte diesen Menschen lieben. Hilf mir zurückzufinden zu der Liebe. Ich weiß nicht, ob das ja Sinn macht.
1: Doch, ich finde, das wurde sehr schön beantwortet. Vielen Dank. Mir ist gerade spontan noch eine Frage gekommen. Vielleicht darf ich die noch stellen, weil ich kann mir jetzt aus dem Studio mit meinem Leben irgendwie nicht so richtig den Alltag von euch vorstellen. Vielleicht könnt ihr mir ja mal so ein ganz konkreten, also ein konkretes Alltagsbeispiel. Wie sieht es aus von morgens bis abends? Sind da feste Mahlzeiten, wo alle zusammenkommen? Wie sieht es da, dieses Leben in der Gemeinschaft, vielleicht anhand eines Beispiels aus?
2: Ja, das können wir natürlich gerne. Also ich muss dazu sagen, dass ich in einer anderen Gemeinschaft lebe als Erna. Ich bin nicht im Gutshof mehr, weil wir schon eine zweite Gemeinschaft haben im Wienerwald. Und wir sind dort 10 Familien und ein paar Singles. Bei uns ist es so, wir haben Frühstück, also in den Familien. Und das ist uns auch sehr wichtig, dass die Eltern und die Kinder den Tag gemeinsam beginnen. Und das obliegt den Eltern, wie sie das gestalten. Manche machen eine kleine Andacht vor dem Frühstückessen oder hinterher, lesen eine Geschichte, eine biblische Geschichte oder singen ein paar Lieder. Und dann gehen die Eltern, schicken die Kinder zur Schule oder zum Kindergarten. Die kleinen Kinder werden bei uns in der Gemeinschaft betreut. Und dann haben wir alle zusammen Arbeitszeit bis um 12 Uhr. Dann um 12 Uhr ist das gemeinsame Mittagessen. Und vor dem Essen haben wir auch eine Gebetsstunde, also Gebetsrunde, sage ich. Das ist keine Stunde lang, nur 10 Minuten oder 15 Minuten. Und wo wir uns auch austauschen können, wenn es Gebetsanliegen gibt oder auch wofür wir danken. Und ja, dann das gemeinsame Mittagessen, eine kleine Mittagspause. Und um 13:30 fängt die Arbeit wieder an bis um 5. Und um 5 Uhr gehen alle Kinder nach Hause. Die Erwachsenen kümmern sich dann um, die Eltern kümmern sich um ihre Kinder. Das ist eine Zeit, wo man auch, einen Waldspaziergang machen kann oder ein Buch lesen kann, wo wirklich Zeit ist zur Erholung auch. Und dann ist Abendessen in den Familien wieder. Mhm. Und dann treffen wir uns abends dann so um 7 oder 7:30 für eine Besprechung oder dass wir miteinander
0: irgendwas
2: den Abend verbringen,
0: ja,
2: in der Gemeinschaft.
0: Ja, also bei mir ist es ein bisschen anders. Ich bin nicht verheiratet und habe keine Kinder. Also ich gehe manchmal zum Frühstück zu einer Familie, die mich einlädt und sagt, zum Beispiel jeden Montag kannst du gerne bei unserem Frühstückstisch dabei sein. Und das finde ich schön, weil ich dann, wir haben 3 Familien auf dem Gutshof und ich kann dann, habe am Montag eine Familie kommt dran und am Dienstag kommt eine zweite und dann nehme ich mir ein paar Tage in der Woche, wo ich für mich selbst koche, Frühstück und einfach alleine bin und esse und den Tag so ein bisschen sanft anklingen lasse sozusagen und dann begehe ich schon wir haben eigentlich schon um 7:30 dann eine Gebetszeit, wo wir uns alle treffen, die können und Gebetsanliegen und sowas bringen und den Tag dann beginnen mit einem gemeinsamen Gebet. Dann geht's raus in den Garten oder ins Büro und um 12 haben wir auch ein Mittagessen aber wir gehen dann gleich danach auch wieder auf die Arbeit. Und dann am Abend ist es auch alles ein bisschen, ist es nicht so im Stein gemeißelt. Da hören manche um 17 Uhr auf und andere um 18 Uhr, aber um 19 Uhr treffen wir uns dann zu einem Abendessen zusammen und da kommt auch immer ein Impuls. Wir haben sehr viele junge Menschen bei uns, die mitleben und jeder nimmt einen Abend und überlegt sich, was möchte ich der Gemeinschaft an diesem Abend bringen, präsentieren. Sie bringen ein Zitat, ein Thema, irgendwas oder manchmal auch ein Spiel und dann verbringen wir Zeit zusammen.
1: Klingt auf jeden Fall nach einem sehr gemeinschaftlichen Leben. Ganz im Kontrast eigentlich zur heutigen Zeit, in der man fast schon isoliert vor sich her trabt, ne? Oft, vor allem junge Menschen.
0: Ja.
1: Wie finden?
0: Für junge Menschen ist es wirklich sehr toll. Für ich bin eher so, also ich brauche auch viel Zeit für mich. Und da ist es immer wieder diese Herausforderung, diese Spannung zwischen, was brauche ich für mich und was gebe ich der Gemeinschaft. Und ich finde das schön, dass ich, sonst wäre ich wahrscheinlich einfach, ich bin ganz happy alleine. Aber das ist eben dann immer diese Herausforderung für mich. Ich muss jetzt der Gemeinschaft was.
2: Du möchtest
0: das. Ja, ich möchte das machen.
1: Und reframe it.
0: Ja, genau.
1: Wie schön. Ja, liebe Hörerinnen und Hörer, wir haben noch einige Minuten. Ich würde Sie noch mal gerne einladen anzurufen. Rufen Sie an, stellen Sie Fragen unter der Nummer 0720 578 578.

0: Liebe Hörerinnen und Hörer, schön, dass Sie hier bei uns sind, bei uns zu Gast. Ja, bei mir im Studio sitzen noch immer Ulrike Kummer und Erna Alberts. Hallo. Wir waren ja gerade ganz bei spannenden Fragen und Antworten. Jetzt hätte uns noch mal interessiert, wie seid ihr denn zu dieser Gemeinschaft gekommen?
1: Ja, Ulrike. Kannst du erzählen? Vielleicht
2: soll ich anfangen? Ja, ich kann ein bisschen erzählen. Also ich bin jetzt seit über 30 Jahren in der Gemeinschaft, aber ich bin nicht in der Gemeinschaft aufgewachsen. Mein Mann und ich waren schon verheiratet und hatten zwei Kinder. Wir haben damals im Norden Deutschlands in Hamburg gewohnt. Und wir waren in einer Zeit geraten, wo wir uns Fragen gestellt haben, wie sollen wir eigentlich leben? Also wir waren schon gläubige Christen und wir hatten ja also unsere Berufe gewählt. Ich bin Ärztin und mein Mann arbeitete an der Uni in Hamburg in der Philologie, also mit Sprachen hat er zu tun. Und wir kamen irgendwie zu so einem Punkt, wo wir merken, wir fangen so ein, sage ich mal jetzt provokativ, bürgerliches Leben an. Wir hatten beide unsere erste Arbeitsstelle und merken irgendwie so, ja, das ist es nicht. Also wie gesagt, wir hatten schon zwei Kinder und der Älteste war 3, der war im Kindergarten. Und mein Mann in seiner Arbeit und ich war in der Praxis tätig bei einer niedergelassenen Ärztin, also in Ordination. Und wir merken aber, wir sind nicht so ganz zufrieden mit dem, wie unser Leben aussieht. Das war doch sehr hektisch, sehr irgendwie zerrissen. Die Frage auch nach, was ist eigentlich unser Familienleben? Und als Christen haben wir uns auch gefragt, wie reflektieren wir eigentlich, dass wir Jesus nachfolgen? Und ja, es gab einfach so viele Punkte, die uns nicht zufriedenstellten. Und dann haben wir gedacht, was können wir machen? Wir dachten, ach, wir sollten vielleicht in die Mission gehen. Und haben uns da umgeschaut, was es gibt ja mit Medizin und Sprache, vielleicht irgendwie Wycliffe, Bibelübersetzerarbeit oder sowas. Aber nichts hat uns wirklich angesprochen, dass wir wussten, das ist jetzt für uns. Und in dieser Suche haben wir vom Bruderhof gehört und haben gedacht, ach, wir schauen uns das mal an, das ist ja ganz interessant. Wir haben nicht irgendwie unbedingt nach Gemeinschaft gesucht, wir wollten einfach etwas finden, wo wir uns mehr einbringen können. Und ja, und dann haben wir das so erlebt, dass wir, also es war wirklich eine Berufung, würde ich sagen, dass wir beide gleichzeitig merkten, ja, das ist unser Weg.
0: Wie schön.
1: Ja, und ich kann vielleicht in ein paar Minuten erzählen. Ich bin, also das ist Erna, ich bin im Bruderhof groß geworden. Meine Eltern haben beide den Weg zu dem Bruderhof gefunden. Sie waren nicht verheiratet und haben sich im Bruderhof getroffen. Meine Mutter kommt aus Nordrhein-Westfalen in Deutschland und mein Vater ist in New York City groß geworden. Also sehr interkulturelle Familie, interkulturelles Leben. Und ich als junge Frau habe gedacht, nein, das ist nicht mein Weg. Mein Weg führt nicht in die Gemeinschaft und ich bin dann lange Zeit rausgegangen und habe Verschiedenes gemacht, habe mit Flüchtlingen in Bosnien gearbeitet, habe in der Hospiz gearbeitet und war dann auch, wollte Hebamme werden und habe eine Erfahrung an einer Frauenklinik gemacht in Deutschland, wo ich bei einer Spätabtreibung dabei war. Es kam eine Mutter und sie hat die Diagnose Down-Syndrom bekommen. Das Kind wurde dann mit 23 Schwangerschaftswochen abgetrieben und das hat mein Leben verändert, weil ich die erste zur Stelle war und dieses Kind eben auf die Welt kommen sehen habe. Es lebte nicht mehr natürlich und ich habe eine jüngere Schwester mit dem Down-Syndrom und das war eben sehr, sehr erschütternd. Und da habe ich alles in Frage gestellt, was in der modernen Gesellschaft so passiert und habe gemerkt, meine Gemeinschaft hat eigentlich die Antwort diese Menschen werden von der Gemeinschaft aufgenommen. Es wird ein Platz für sie geschaffen. Es muss niemand sich fragen, gehöre ich dazu? Ist da in der Gesellschaft Platz für mich? Und ja, das war ein wichtiger Punkt, ein Wendepunkt in meinem Leben. Und ja.
0: Das ist wirklich herzberührend. Das sind ganz verschiedene Wege, wie verschiedene Wege in die Gemeinschaft führten, vor allem jetzt dein Beitrag. Kann ich total nachvollziehen und so schön, dass es sowas gibt und solche alternativen Lebensstile gibt, die aber auch wirklich ja Christus als Zentrum haben. Deswegen also wirklich vielen, vielen Dank für euch von uns, also dass ihr einen so tollen Beitrag heute geleistet habt. Und wenn jetzt die Hörerinnen und Hörer euch finden wollen, wo können sie euch finden? Habt ihr eine Website?
1: Ja, okay. Also zum einen auf bruderhof.de schauen. Das ist Bruderhof, ganz einfach, .de. Und dann für unseren Gemüsebetrieb haben wir die Webseite gutesvomgutshof.at. Das ist alles zusammengeschrieben, ein Wort, gutesvomgutshof.at.
0: Ja, vielen Dank. Also, liebe Hörerinnen und Hörer, Sie haben die Infos bekommen. Sie können diese Sendung auch natürlich auf unserer Radiothek bald nachhören. Und ich wünsche Ihnen allen noch einen gesegneten Tag und vielen Dank fürs Mithören.
1: Dankeschön.

Liebe Zuhörer von Radio Maria, heute ist Montag, der 8. Juni und wir beginnen die Gebetszeiten in Radio Maria mit dem Rosenkranz. Ich freue mich, gemeinsam mit Ihnen, liebe Hörer, Ihre Anliegen vor Gott zu bringen. Mein Name ist Martina Steiger. Wir beten die glorreichen Geheimnisse des Rosenkranzes und alle Anliegen sind eingeschlossen. Wir danken für alle Gebetserhörungen. Heute am Abend beginnen wir die Übertragungen der Papstreise um 18 Uhr und deshalb wollen wir in dieser Gebetszeit auch die Novene zum Heiligsten Herzen Jesu fortsetzen und die Texte in den Rosenkranz einflechten. Beten wir gemeinsam. Ich habe bereits zwei Hörer in der Leitung, aber nach dem ersten Gesetzchen bitte ich um Ihre Anrufe. Die Telefonnummer ist 0720 578 578 oder von außerhalb Österreichs 0043 720 578 578.

0: So wollen wir heute den Rosenkranz und auch die Novene zum Heiligsten Herzen Jesu gemeinsam beten. Und wir beginnen mit den Gebeten des Rosenkranzes. Im Namen des Vaters und des Sohnes und des Heiligen Geistes. Amen. Ich glaube an Gott, den Vater, den Allmächtigen, den Schöpfer des Himmels und der Erde und an Jesus Christus, seinen eingeborenen Sohn, unseren Herrn, empfangen durch den Heiligen Geist, geboren von der Jungfrau Maria, gelitten unter Pontius Pilatus, gekreuzigt, gestorben und begraben, hinabgestiegen in das Reich des Todes, am dritten Tage auferstanden von den Toten, aufgefahren in den Himmel. Er sitzt zur Rechten Gottes des allmächtigen Vaters, von dort wird er kommen, zu richten die Lebenden und die Toten.
1: Ich glaube an den Heiligen Geist, die heilige katholische Kirche, Gemeinschaft der Heiligen, Vergebung der Sünden, Auferstehung der Toten und an das ewige Leben. Amen.
0: Vater unser im Himmel, geheiligt werde dein Name, dein Reich komme, dein Wille geschehe, wie im Himmel, so auf Erden.
1: Unser tägliches Brot gib uns heute und vergib uns unsere Schuld, wie auch wir vergeben unseren Schuldigern. Und führe uns nicht in Versuchung, sondern erlöse uns von dem Bösen. Amen.
0: Gegrüßet seist du, Maria, voll der Gnade, der Herr ist mit dir. Du bist gebenedeit unter den Frauen und gebenedeit ist die Frucht deines Leibes, Jesus, der in uns den Glauben vermehre.
1: Heilige Maria, Mutter Gottes, bitte für uns Sünder, jetzt und in der Stunde unseres Todes. Amen.
0: Gegrüßet seist du, Maria, voll der Gnade, der Herr ist mit dir. Du bist gebenedeit unter den Frauen und gebenedeit ist die Frucht deines Leibes, Jesus, der in uns die Hoffnung stärke.
1: Heilige Maria, Mutter Gottes, bitte für uns Sünder, jetzt und in der Stunde unseres Todes. Amen.
0: Gegrüßet seist du, Maria, voll der Gnade, der Herr ist mit dir. Du bist gebenedeit unter den Frauen und gebenedeit ist die Frucht deines Leibes, Jesus, der in uns die Liebe entzünde.
1: Heilige Maria, Mutter Gottes, bitte für uns Sünder, jetzt und in der Stunde unseres Todes. Amen.
0: Ehre sei dem Vater und dem Sohn und dem Heiligen Geist.
1: So auch jetzt und alle Zeit und in Ewigkeit. Amen. O mein Jesus, verzeih uns unsere Sünden, bewahre uns vor dem Feuer der Hölle, führe alle Seelen in den Himmel, besonders jene, die deiner Barmherzigkeit am meisten bedürfen. Amen.
0: So wollen wir nun einen Einleitungstext der Novene hören. Glühendes Herz Jesu, schenke mir deine Liebe. Feuriges Herz Jesu, belebe meinen Eifer für das Gute. Demütiges Herz Jesu, mache mich einfach und bescheiden. Göttliches Herz Jesu, lehre mich dein Schweigen. Sanftmütiges Herz Jesu, verleihe mir wahre Geduld. Wunderbares Herz Jesu, erfülle mich mit deiner Weisheit. Liebevolles Herz Jesu, erzeige mir deine Milde und Güte. Heiligstes Herz Jesu, du Quelle alles Guten, ich bete dich an, ich glaube an dich, ich hoffe auf dich, ich liebe dich. Ich bereue alle meine Sünden, dir schenke ich mein Herz, mache es rein, demütig und stark. Gib, o guter Jesus, dass ich in dir lebe und du in mir. Gib, dass ich immer mehr deinen Wünschen entspreche. Beschütze mich in Gefahren, tröste mich in Bedrängnis und Trübsal, gewähre mir die Gesundheit des Leibes und der Seele, deinen Segen für alle meine Werke und die Gnaden eines heiligen Todes. Amen. Göttlicher Meister, ich danke dir für alle Gnaden, die du deiner treuen Dienerin Margareta Maria Alacoque erwiesen hast. Ich bitte dich, gewähre mir durch die Fürsprache deiner Schülerin jene Gnaden, die ich durch diese Novene zu erhalten hoffe.

0: So wollen wir nun fortsetzen mit einer etwas gekürzten Litanei der Novene. Der Litanei vom Heiligsten Herzen Jesu. Herr, erbarme dich unser. Christus, erbarme dich unser. Herr, erbarme dich unser. Christus, höre uns. Christus, erhöre dich. Gott, Vater im Himmel, erbarme dich unser.
1: Unser.
0: Gott, Sohn, Erlöser der Welt.
1: Himmel, erbarme dich unser.
0: Gott, Heiliger Geist.
1: Erbarme dich unser.
0: Heilige Dreifaltigkeit, ein einiger Gott.
1: Erbarme dich unser.
0: Herz Jesus, Sohn des ewigen Vaters.
1: Erbarme dich unser.
0: Herz Jesu, heiliger Tempel Gottes.
1: Erbarme dich unser.
0: Herz Jesu, voll Güte und Liebe.
1: Erbarme dich unser.
0: Herz Jesu, aus dessen Fülle wir alle empfangen haben.
1: Erbarme dich unser.
0: Herz Jesu, unser Friede und unsere Versöhnung.
1: Erbarme dich unser.
0: Herz Jesu, Rettung aller, die auf dich vertrauen.
1: Erbarme dich unser.
0: Herz Jesu, Hoffnung aller, die in dir sterben.
1: Erbarme dich.
0: Lamm Gottes, du nimmst hinweg die Sünden der Welt, verschone uns, o Herr. Lamm Gottes, du nimmst hinweg die Sünden der Welt, erhöre uns, o Herr. Lamm Gottes, du nimmst hinweg die Sünden der Welt, erbarme dich unser. Jesus, sanftmütig und demütig von Herzen, bilde unser Herz nach deinem Herzen.

0: Und nun wollen wir fortsetzen mit dem Rosenkranz. Den Rosenkranz, den wir in den Anliegen unserer Hörer beten. Wir fangen an mit dem ersten Gesetzchen. Jesus, der von den Toten auferstanden ist. Jesus, im Herz Jesu Monat Juni bringen wir dir unsere Kranken, all ihre körperlichen und psychischen Leiden. Stärke sie, tröste sie und schenke nach deinem Willen Heilung an Körper, Geist und Seele. Wir beten für Menschen mit Krebs, einem Tumor, einer Zyste, Essstörung und Reizdarmsyndrom, Herzmuskelentzündung, Herzproblemen, Wirbelsäulenleiden, Polyneuropathie, Bruchverletzungen, Hirnblutung, Blasenentzündung, Fieber oder Augenleiden. Wir schließen alle ein, die von Depressionen gequält werden, beten für Demente und ihre Angehörigen, für Patienten mit Schwindel, Schmerzen und Verletzungen der Wirbelsäule oder anderen großen gesundheitlichen Problemen. Wir beten um deine Hilfe bei schwerer Krankheit und für schwerst verletzte Unfallopfer. Wir bringen zu dir kranke Kinder, mach sie wieder gesund und bewahre sie vor Krankheit. Wir beten für Patienten, die vor oder nach einer Operation stehen, die vor Nachsorgeuntersuchungen stehen, sich Therapien, einer Chemotherapie unterziehen oder die auf ein Arztgespräch oder Befunde warten. Lass alles gut ausgehen. Hilf, die Ursachen für Erkrankungen zu finden. Heile manisch-depressive Menschen. Vater unser im Himmel, geheiligt werde dein Name, dein Reich komme, dein Wille geschehe, wie im Himmel so auf Erden.
1: Unser tägliches Brot gib uns heute und vergib uns unsere Schuld, wie auch wir vergeben unseren Schuldigern. Und führe uns nicht in Versuchung, sondern erlöse uns von dem Bösen. Amen.
0: Gegrüßet seist du, Maria, voll der Gnade. Der Herr ist mit dir. Du bist gebenedeit unter den Frauen und gebenedeit ist die Frucht deines Leibes, Jesus, der von den Toten auferstanden ist.
1: Heilige Maria, Mutter Gottes, bitte für uns Sünder, jetzt und in der Stunde unseres Todes. Amen.
0: Gegrüßet seist du, Maria, voll der Gnade. Der Herr ist mit dir. Du bist gebenedeit unter den Frauen und gebenedeit ist die Frucht deines Leibes, Jesus, der von den Toten auferstanden ist.
1: Heilige Maria, Mutter Gottes, bitte für uns Sünder, jetzt und in der Stunde unseres Todes. Amen.
0: Gegrüßet seist du, Maria, voll der Gnade, der Herr ist mit dir. Du bist gebenedeit unter den Frauen und gebenedeit ist die Frucht deines Leibes, Jesus, der von den Toten auferstanden ist.
1: Heilige Maria, Mutter Gottes, bitte für uns Sünder, jetzt und in der Stunde unseres Todes. Amen.
0: Gegrüßet seist du, Maria, voll der Gnade, der Herr ist mit dir. Du bist gebenedeit unter den Frauen und gebenedeit ist die Frucht deines Leibes, Jesus, der von den Toten auferstanden ist.
1: Heilige Maria, Mutter Gottes, bitte für uns Sünder, jetzt und in der Stunde unseres Todes. Amen.
0: Gegrüßet seist du, Maria, voll der Gnade, der Herr ist mit dir. Du bist gebenedeit unter den Frauen und gebenedeit ist die Frucht deines Leibes, Jesus, der von den Toten auferstanden ist.
1: Heilige Maria, Mutter Gottes, bitte für uns Sünder, jetzt und in der Stunde unseres Todes. Amen.
0: Gegrüßet seist du, Maria, voll der Gnade, der Herr ist mit dir. Du bist gebenedeit unter den Frauen und gebenedeit ist die Frucht deines Leibes, Jesus, der von den Toten auferstanden ist.
1: Heilige Maria, Mutter Gottes, bitte für uns Sünder, jetzt und in der Stunde unseres Todes. Amen.
0: Gegrüßet seist du, Maria, voll der Gnade, der Herr ist mit dir. Du bist gebenedeit unter den Frauen und gebenedeit ist die Frucht deines Leibes, Jesus, der von den Toten auferstanden ist.
1: Heilige Maria, Mutter Gottes, bitte für uns Sünder, jetzt und in der Stunde unseres Todes. Amen.
0: Gegrüßet seist du, Maria, voll der Gnade, der Herr ist mit dir. Du bist gebenedeit unter den Frauen und gebenedeit ist die Frucht deines Leibes, Jesus, der von den Toten auferstanden ist.
1: Heilige Maria, Mutter Gottes, bitte für uns Sünder, jetzt und in der Stunde unseres Todes. Amen.
0: Gegrüßet seist du, Maria, voll der Gnade, der Herr ist mit dir. Du bist gebenedeit unter den Frauen und gebenedeit ist die Frucht deines Leibes, Jesus, der von den Toten auferstanden ist.
1: Heilige Maria, Mutter Gottes, bitte für uns Sünder, jetzt und in der Stunde unseres Todes. Amen.
0: Gegrüßet seist du, Maria, voll der Gnade, der Herr ist mit dir. Du bist gebenedeit unter den Frauen und gebenedeit ist die Frucht deines Leibes, Jesus, der von den Toten auferstanden ist.
1: Heilige Maria, Mutter Gottes, bitte für uns Sünder, jetzt und in der Stunde unseres Todes. Amen.
0: Ehre sei dem Vater und dem Sohn und dem Heiligen Geist.
1: Wie im Anfang, so auch jetzt und alle Zeit und in Ewigkeit. Amen. O mein Jesus, verzeih uns unsere Sünden, bewahre uns vor dem Feuer der Hölle, führe alle Seelen in den Himmel, besonders jene, die deiner Barmherzigkeit am meisten bedürfen. Amen.

0: Zweites glorreiches Geheimnis, Jesus, der in den Himmel aufgefahren ist. Herr Jesus Christus, beschütze alle, die unterwegs sind oder sich auf einer Wallfahrt befinden. Lass sie gesund ihr Ziel erreichen und zurückkehren. Stehe allen bei, die in der Arbeitswelt stehen. Hilf, eine geeignete Stelle zu finden, die das Leben der Familie auch ermöglicht und auch gut tut. Hilf, nach einer Kündigung wieder eine neue Stelle, neue Motivation und auch den Glauben zu finden. Sei bei allen Schülern und Studenten, die vor Prüfungen, Nachprüfungen oder vor dem Abschluss stehen, schenke ihnen Kraft und Ruhe. Hilf, den geeigneten Weg im Studium zu erkennen. Bewahre Kinder vor schädlicher Literatur und Einflüssen. Schenke Mut, das Richtige zu sagen. Hilf bei Wohnungsübergabe, Wohnungssuche, Hauskauf und Renovierung. Sei mit deinem Segen bei allen Arbeiten, bei der Eingewöhnung und bei neuen nachbarschaftlichen Kontakten. Wir beten für alle beruflichen Belange um deine Hilfe und deine Begleitung. Beten auch für alle Veranstaltungen. Sei bei Praktikanten. Hilf, einen Bauschaden zu beseitigen und eine gerichtliche Situation gut abzuschließen. Wir beten für die Arbeiten in der Landwirtschaft. Erhalte Haustiere gesund. Hilf, dass ein Hof weitergeführt werden kann. Wir bitten im Arbeitsumfeld um Aufrichtigkeit und Auflösung belastender Vorfälle. Wir beten für Gefangene und Obdachlose. Vater unser im Himmel, geheiligt werde dein Name, dein Reich komme, dein Wille geschehe, wie im Himmel, so auf Erden.
1: Unser tägliches Brot gib uns heute und vergib uns unsere Schuld, wie auch wir vergeben unseren Schuldigern. Und führe uns nicht in Versuchung, sondern erlöse uns von dem Bösen. Amen.
0: Gegrüßet seist du, Maria, voll der Gnade, der Herr ist mit dir. Du bist gebenedeit unter den Frauen und gebenedeit ist die Frucht deines Leibes, Jesus, der in den Himmel aufgefahren ist.
1: Heilige Maria, Mutter Gottes, bitte für uns Sünder, jetzt und in der Stunde unseres Todes. Amen.
0: Gegrüßet seist du, Maria, voll der Gnade, der Herr ist mit dir. Du bist gebenedeit unter den Frauen und gebenedeit ist die Frucht deines Leibes, Jesus, der in den Himmel aufgefahren ist.
1: Heilige Maria, Mutter Gottes, bitte für uns Sünder, jetzt und in der Stunde unseres Todes. Amen.
0: Gegrüßet seist du, Maria, voll der Gnade, der Herr ist mit dir. Du bist gebenedeit unter den Frauen und gebenedeit ist die Frucht deines Leibes, Jesus, der in den Himmel aufgefahren ist.
1: Heilige Maria, Mutter Gottes, bitte für uns Sünder, jetzt und in der Stunde unseres Todes. Amen.
0: Gegrüßet seist du, Maria, voll der Gnade, der Herr ist mit dir. Du bist gebenedeit unter den Frauen und gebenedeit ist die Frucht deines Leibes, Jesus, der in den Himmel aufgefahren ist.
1: Heilige Maria, Mutter Gottes, bitte für uns Sünder, jetzt und in der Stunde unseres Todes. Amen.
0: Gegrüßet seist du, Maria, voll der Gnade, der Herr ist mit dir. Du bist gebenedeit unter den Frauen und gebenedeit ist die Frucht deines Leibes, Jesus, der in den Himmel aufgefahren ist.
1: Heilige Maria, Mutter Gottes, bitte für uns Sünder, jetzt und in der Stunde unseres Todes. Amen.
0: Gegrüßet seist du, Maria, voll der Gnade, der Herr ist mit dir. Du bist gebenedeit unter den Frauen und gebenedeit ist die Frucht deines Leibes, Jesus, der in den Himmel aufgefahren ist.
1: Heilige Maria, Mutter Gottes, bitte für uns Sünder, jetzt und in der Stunde unseres Todes. Amen.
0: Gegrüßet seist du, Maria, voll der Gnade, der Herr ist mit dir. Du bist gebenedeit unter den Frauen und gebenedeit ist die Frucht deines Leibes, Jesus, der in den Himmel aufgefahren ist.
1: Heilige Maria, Mutter Gottes, bitte für uns Sünder, jetzt und in der Stunde unseres Todes. Amen.
0: Gegrüßet seist du, Maria, voll der Gnade, der Herr ist mit dir. Du bist gebenedeit unter den Frauen und gebenedeit ist die Frucht deines Leibes, Jesus, der in den Himmel aufgefahren ist.
1: Heilige Maria, Mutter Gottes, bitte für uns Sünder, jetzt und in der Stunde unseres Todes. Amen.
0: Gegrüßet seist du, Maria, voll der Gnade, der Herr ist mit dir. Du bist gebenedeit unter den Frauen und gebenedeit ist die Frucht deines Leibes, Jesus, der in den Himmel aufgefahren ist.
1: Heilige Maria, Mutter Gottes, bitte für uns Sünder, jetzt und in der Stunde unseres Todes. Amen.
0: Gegrüßet seist du, Maria, voll der Gnade, der Herr ist mit dir. Du bist gebenedeit unter den Frauen und gebenedeit ist die Frucht deines Leibes, Jesus, der in den Himmel aufgefahren ist.
1: Heilige Maria, Mutter Gottes, bitte für uns Sünder, jetzt und in der Stunde unseres Todes. Amen.
0: Ehre sei dem Vater und dem Sohn und dem Heiligen Geist.
1: Wie im Anfang, so auch jetzt und alle Zeit und in Ewigkeit. Amen. O mein Jesus, verzeih uns unsere Sünden, bewahre uns vor dem Feuer der Hölle, führe alle Seelen in den Himmel, besonders jene, die deiner Barmherzigkeit am meisten bedürfen. Amen.

0: Drittes glorreiches Geheimnis, Jesus, der uns den Heiligen Geist gesandt hat. Heiliger Geist, komm in unsere Familien mit deinem Frieden, mit deiner Kraft. Lass in den Familien Glaube und Liebe wachsen. Erfülle einen Kinderwunsch. Begleite Mütter in der Schwangerschaft und bei der Geburt. Führe Risikoschwangerschaften zu einer guten Geburt und Gesundheit für Mutter und Baby und schütze beide auch in den ersten Lebensmonaten. Gib, dass der richtige Partner gefunden wird und segne und stärke Eheleute. Hilf ihnen, die Liebe zu zeigen. Bewahre vor ungesunden Bindungen. Sei bei Beziehungs- und Eheproblemen oder Trennungen. Schenke Geduld und Kraft. Hilf, eine friedliche Einigung ohne Streit herbeizuführen. Schütze Kinder vor Streit und vor Belastungen. Hilf bei familiären Schwierigkeiten, führe zu Versöhnung und Frieden. Gib, dass Enkelkinder und Enkel einen guten Weg gehen und wieder zum Glauben finden. Schütze sie. Segne alle Geburtstagskinder. Vater unser im Himmel, geheiligt werde dein Name. Dein Reich komme, dein Wille geschehe, wie im Himmel, so auf Erden.
1: Unser tägliches Brot gib uns heute und vergib uns unsere Schuld, wie auch wir vergeben unseren Schuldigern. Und führe uns nicht in Versuchung, sondern erlöse uns von dem Bösen. Amen.
0: Gegrüßet seist du, Maria, voller Gnade, der Herr ist mit dir. Du bist gebenedeit unter den Frauen und gebenedeit ist die Frucht deines Leibes, Jesus, der uns den Heiligen Geist gesandt hat.
1: Heilige Maria, Mutter Gottes, bitte für uns Sünder, jetzt und in der Stunde unseres Todes. Amen.
0: Gegrüßet seist du, Maria, voller Gnade, der Herr ist mit dir. Du bist gebenedeit unter den Frauen und gebenedeit ist die Frucht deines Leibes, Jesus, der uns den Heiligen Geist gesandt hat.
1: Heilige Maria, Mutter Gottes, bitte für uns Sünder, jetzt und in der Stunde unseres Todes. Amen.
0: Gegrüßet seist du, Maria, voll der Gnade, der Herr ist mit dir. Du bist gebenedeit unter den Frauen und gebenedeit ist die Frucht deines Leibes, Jesus, der uns den Heiligen Geist gesandt hat.
1: Heilige Maria, Mutter Gottes, bitte für uns Sünder, jetzt und in der Stunde unseres Todes. Amen.
0: Gegrüßet seist du, Maria, voll der Gnade, der Herr ist mit dir. Du bist gebenedeit unter den Frauen und gebenedeit ist die Frucht deines Leibes, Jesus, der uns den Heiligen Geist gesandt hat.
1: Heilige Maria, Mutter Gottes, bitte für uns Sünder, jetzt und in der Stunde unseres Todes. Amen.
0: Gegrüßet seist du, Maria, voll der Gnade, der Herr ist mit dir. Du bist gebenedeit unter den Frauen und gebenedeit ist die Frucht deines Leibes, Jesus, der uns den Heiligen Geist gesandt hat.
1: Heilige Maria, Mutter Gottes, bitte für uns Sünder, jetzt und in der Stunde unseres Todes. Amen.
0: Gegrüßet seist du, Maria, voll der Gnade, der Herr ist mit dir. Du bist gebenedeit unter den Frauen und gebenedeit ist die Frucht deines Leibes, Jesus, der uns den Heiligen Geist gesandt hat.
1: Heilige Maria, Mutter Gottes, bitte für uns Sünder, jetzt und in der Stunde unseres Todes. Amen.
0: Gegrüßet seist du, Maria, voll der Gnade, der Herr ist mit dir. Du bist gebenedeit unter den Frauen und gebenedeit ist die Frucht deines Leibes, Jesus, der uns den Heiligen Geist gesandt hat.
1: Heilige Maria, Mutter Gottes, bitte für uns Sünder, jetzt und in der Stunde unseres Todes. Amen.
0: Gegrüßet seist du, Maria, voll der Gnade, der Herr ist mit dir. Du bist gebenedeit unter den Frauen und gebenedeit ist die Frucht deines Leibes, Jesus, der uns den Heiligen Geist gesandt hat.
1: Heilige Maria, Mutter Gottes, bitte für uns Sünder, jetzt und in der Stunde unseres Todes. Amen.
0: Gegrüßet seist du, Maria, voll der Gnade, der Herr ist mit dir. Du bist gebenedeit unter den Frauen und gebenedeit ist die Frucht deines Leibes, Jesus, der uns den Heiligen Geist gesandt hat.
1: Heilige Maria, Mutter Gottes, bitte für uns Sünder, jetzt und in der Stunde unseres Todes. Amen.
0: Gegrüßet seist du, Maria, voll der Gnade, der Herr ist mit dir. Du bist gebenedeit unter den Frauen und gebenedeit ist die Frucht deines Leibes, Jesus, der uns den Heiligen Geist gesandt hat.
1: Heilige Maria, Mutter Gottes, bitte für uns Sünder, jetzt und in der Stunde unseres Todes. Amen.
0: Ehre sei dem Vater und dem Sohn und dem Heiligen Geist.
1: wie es war im Anfang, so auch jetzt und alle Zeit und in alle Ewigkeit. Amen. O mein Jesus, verzeih uns unsere Sünden, bewahre uns vor dem Feuer der Hölle, führe alle Seelen in den Himmel, besonders jene, die deiner Barmherzigkeit am meisten bedürfen. Amen.

0: Viertes glorreiches Geheimnis, Jesus, der dich, o Jungfrau, in den Himmel aufgenommen hat. Jesus, wir bitten dich in den besonderen Anliegen unserer Hörer, bei schwerwiegenden Problemen, auf der Suche nach der richtigen Entscheidung. Befreie von Alkohol, Nikotin und Handysucht und von Drogenabhängigkeit. Stehe auch den Angehörigen bei. Hilf, das rechte Maß in allen Belangen zu finden. Bewahre vor Einsamkeit und allen bösen Mächten. Hilf Menschen in großer Verzweiflung. Wir beten um Heilung und Befreiung für junge Mädchen. Heile Wunden, psychische Probleme und Depressionen. Stärke das Selbstwertgefühl. Stärke in Schmerz und Trauer. Befreie von Hass. Lösche die Ursachen von Leid. Führe zur Umkehr und zum Glauben. Zeige den richtigen Weg. Hilf, Dinge zu klären, die belasten. Vater unser im Himmel, geheiligt werde dein Name, dein Reich komme, dein Wille geschehe, wie im Himmel, so auf Erden.
1: Unser tägliches Brot gib uns heute und vergib uns unsere Schuld, wie auch wir vergeben unseren Schuldigern. Und führe uns nicht in Versuchung, sondern erlöse uns von dem Bösen. Amen.
0: Gegrüßet seist du, Maria, voll der Gnade, der Herr ist mit dir. Du bist gebenedeit unter den Frauen und gebenedeit ist die Frucht deines Leibes, Jesus, der dich, o Jungfrau, in den Himmel aufgenommen hat.
1: Heilige Maria, Mutter Gottes, bitte für uns Sünder, jetzt und in der Stunde unseres Todes. Amen.
0: Gegrüßet seist du, Maria, voll der Gnade, der Herr ist mit dir. Du bist gebenedeit unter den Frauen und gebenedeit ist die Frucht deines Leibes, Jesus, der dich, o Jungfrau, in den Himmel aufgenommen hat.
1: Heilige Maria, Mutter Gottes, bitte für uns Sünder, jetzt und in der Stunde unseres Todes. Amen.
0: Gegrüßet seist du, Maria, voll der Gnade, der Herr ist mit dir. Du bist gebenedeit unter den Frauen und gebenedeit ist die Frucht deines Leibes, Jesus, der dich, o Jungfrau, in den Himmel aufgenommen hat.
1: Heilige Maria, Mutter Gottes, bitte für uns Sünder, jetzt und in der Stunde unseres Todes. Amen.
0: Gegrüßet seist du, Maria, voll der Gnade, der Herr ist mit dir. Du bist gebenedeit unter den Frauen und gebenedeit ist die Frucht deines Leibes, Jesus, der dich, o Jungfrau, in den Himmel aufgenommen hat.
1: Heilige Maria, Mutter Gottes, bitte für uns Sünder, jetzt und in der Stunde unseres Todes. Amen.
0: Gegrüßet seist du, Maria, voll der Gnade, der Herr ist mit dir. Du bist gebenedeit unter den Frauen und gebenedeit ist die Frucht deines Leibes, Jesus, der dich, o Jungfrau, in den Himmel aufgenommen hat.
1: Heilige Maria, Mutter Gottes, bitte für uns Sünder, jetzt und in der Stunde unseres Todes. Amen.
0: Gegrüßet seist du, Maria, voll der Gnade, der Herr ist mit dir. Du bist gebenedeit unter den Frauen und gebenedeit ist die Frucht deines Leibes, Jesus, der dich, o Jungfrau, in den Himmel aufgenommen hat.
1: Heilige Maria, Mutter Gottes, bitte für uns Sünder, jetzt und in der Stunde unseres Todes. Amen.
0: Gegrüßet seist du, Maria, voll der Gnade, der Herr ist mit dir. Du bist gebenedeit unter den Frauen und gebenedeit ist die Frucht deines Leibes, Jesus, der dich, o Jungfrau, in den Himmel aufgenommen hat.
1: Heilige Maria, Mutter Gottes, bitte für uns Sünder, jetzt und in der Stunde unseres Todes. Amen.
0: Gegrüßet seist du, Maria, voll der Gnade, der Herr ist mit dir. Du bist gebenedeit unter den Frauen und gebenedeit ist die Frucht deines Leibes, Jesus, der dich, o Jungfrau, in den Himmel aufgenommen hat.
1: Heilige Maria, Mutter Gottes, bitte für uns Sünder, jetzt und in der Stunde unseres Todes. Amen.
0: Gegrüßet seist du, Maria, voll der Gnade, der Herr ist mit dir. Du bist gebenedeit unter den Frauen und gebenedeit ist die Frucht deines Leibes, Jesus, der dich, o Jungfrau, in den Himmel aufgenommen hat.
1: Heilige Maria, Mutter Gottes, bitte für uns Sünder, jetzt und in der Stunde unseres Todes. Amen.
0: Gegrüßet seist du, Maria, voll der Gnade, der Herr ist mit dir. Du bist gebenedeit unter den Frauen und gebenedeit ist die Frucht deines Leibes, Jesus, der dich, o Jungfrau, in den Himmel aufgenommen hat.
1: Heilige Maria, Mutter Gottes, bitte für uns Sünder, jetzt und in der Stunde unseres Todes. Amen.
0: Ehre sei dem Vater und dem Sohn und dem Heiligen Geist.
1: Wie im Anfang, so auch jetzt und alle Zeit und in Ewigkeit. Amen. O mein Jesus, Verzeih uns unsere Sünden, bewahre uns vor dem Feuer der Hölle, führe alle Seelen in den Himmel, besonders jene, die deiner Barmherzigkeit am meisten bedürfen. Amen.

0: Fünftes glorreiches Geheimnis, Jesus, der dich, o Jungfrau, im Himmel gekrönt hat. Herr Jesus Christus, schenke der Welt Frieden, bewahre die Schöpfung, hilf bei Ausgrenzung und Gewalt, schütze verfolgte Christen. Segne alle Priester und schütze sie vor Anfeindungen. Gib Seminaristen eine gute Vorbereitungszeit und stärke ihre Berufung. Sei bei christlichen Festen und Veranstaltungen. Hilf, einen guten geistlichen Begleiter zu finden. Schenke eine gute Sterbestunde und führe Menschen an ihrem Lebensende zu dir, zu den Sakramenten. Gib, dass ihr letzter Wille respektiert wird und sei ihnen nahe. Wir beten für Pfarrer Peter, für Sissi, für 7 verstorbene Kinder, für 5 verstorbenen Josef, Kurt, der einen tödlichen Unfall hatte, für Rainer, Erna, Karl, Maria, alle verstorbenen Verwandten, abgetriebenen Kinder und arme Seelen, führe sie und alle Verstorbenen heim in dein Licht. Lindere das Leid der Trauernden, die plötzlich einen lieben Menschen verloren haben. Vater unser im Himmel, geheiligt werde dein Name, dein Reich komme, dein Wille geschehe, wie im Himmel so auf Erden.
1: Unser tägliches Brot gib uns heute und vergib uns unsere Schuld, wie auch wir vergeben unseren Schuldigern. Und führe uns nicht in Versuchung, sondern erlöse uns von dem bösen. Amen.
0: Gegrüßet seist du, Maria, voll der Gnade, der Herr ist mit dir. Du bist gebenedeit unter den Frauen und gebenedeit ist die Frucht deines Leibes, Jesus, der dich, o Jungfrau, im Himmel gekrönt hat.
1: Heilige Maria, Mutter Gottes, bitte für uns Sünder, jetzt und in der Stunde unseres Todes. Amen.
0: Gegrüßet seist du, Maria, voll der Gnade, der Herr ist mit dir. Du bist gebenedeit unter den Frauen und gebenedeit ist die Frucht deines Leibes, Jesus, der dich, o Jungfrau, im Himmel gekrönt hat.
1: Heilige Maria, Mutter Gottes, bitte für uns Sünder, jetzt und in der Stunde unseres Todes. Amen.
0: Gegrüßet seist du, Maria, voll der Gnade, der Herr ist mit dir. Du bist gebenedeit unter den Frauen und gebenedeit ist die Frucht deines Leibes, Jesus, der dich, o Jungfrau, im Himmel gekrönt hat.
1: Heilige Maria, Mutter Gottes, bitte für uns Sünder, jetzt und in der Stunde unseres Todes. Amen.
0: Gegrüßet seist du, Maria, voll der Gnade, der Herr ist mit dir. Du bist gebenedeit unter den Frauen und gebenedeit ist die Frucht deines Leibes, Jesus, der dich, o Jungfrau, im Himmel gekrönt hat.
1: Heilige Maria, Mutter Gottes, bitte für uns Sünder, jetzt und in der Stunde unseres Todes. Amen.
0: Gegrüßet seist du, Maria, voll der Gnade, der Herr ist mit dir. Du bist gebenedeit unter den Frauen und gebenedeit ist die Frucht deines Leibes, Jesus, der dich, o Jungfrau, im Himmel gekrönt hat.
1: Heilige Maria, Mutter Gottes, bitte für uns Sünder, jetzt und in der Stunde unseres Todes. Amen.
0: Gegrüßet seist du, Maria, voll der Gnade, der Herr ist mit dir. Du bist gebenedeit unter den Frauen und gebenedeit ist die Frucht deines Leibes, Jesus, der dich, o Jungfrau, im Himmel gekrönt hat.
1: Heilige Maria, Mutter Gottes, bitte für uns Sünder, jetzt und in der Stunde unseres Todes. Amen.
0: Gegrüßet seist du, Maria, voll der

0: Gegrüßet seist du, Maria, voll der Gnade, der Herr ist mit dir. Du bist gebenedeit unter den Frauen und gebenedeit ist die Frucht deines Leibes, Jesus, der dich, o Jungfrau, im Himmel gekrönt hat.
1: Heilige Maria, Mutter Gottes, bitte für uns Sünder, jetzt und in der Stunde unseres Todes. Amen.
0: Gegrüßet seist du, Maria, voll der Gnade, der Herr ist mit dir. Du bist gebenedeit unter den Frauen und gebenedeit ist die Frucht deines Leibes, Jesus, der dich, o Jungfrau, im Himmel gekrönt hat.
1: Heilige Maria, Mutter Gottes, bitte für uns Sünder, jetzt und in der Stunde unseres Todes. Amen.
0: Ehre sei dem Vater und dem Sohn und dem Heiligen Geist.
1: Wie im Anfang, so auch jetzt und alle Zeit und in Ewigkeit. Amen. O mein Jesus, verzeih uns unsere Sünden, bewahre uns vor dem Feuer der Hölle, führe alle Seelen in den Himmel, besonders jene, die deiner Barmherzigkeit am meisten bedürfen. Amen.
0: Zum Abschluss hören wir noch das Schlussgebet der Novene. Allmächtiger ewiger Gott, schau hin auf das Herz deines vielgeliebten Sohnes und auf den Lobpreis und die Genugtuung, die es im Namen der Sünder dir darbringt, und gewähre ihnen, da sie dein Erbarmen anflehen, gnädig Verzeihung im Namen Jesu Christi, deines Sohnes. Er lebt und herrscht mit dir in Ewigkeit. Amen. Im Namen des Vaters und des Sohnes und des Heiligen Geistes. Amen. Ich bedanke mich bei Ihnen, liebe Zuhörer, fürs gemeinsame Beten.

In der heutigen Erzählzeit hören Sie die zweite Folge der Erzählung Der spanische Rosenstock von Werner Bergengrün. Es liest für Sie Gudrun Trausmuth.

Lysander und Octavia gingen durch die Wiesen und gelangten in die dunkle Lorbeerallee. Die Musik begann wieder zu spielen, und zwischen den schwarzen Zweigen sahen sie bunte Leuchtkugeln aufsteigen, silberne, hellgrüne, rote, blaue und feuerfarbene und auch solche, die alle Farben in sich vereinigten, wie der Regenbogen, der den Menschen als Verheißung gegeben ist und als Unterpfand ihrer Hoffnung. Am Ausgang der Lorbeerallee trennten sie sich, und von da an sahen sie einander nur noch aus der Ferne oder in Gegenwart vieler anderer Menschen, eine Reihe von Tagen hindurch. Dann hörte Octavia eines Vormittags, Lysander habe sich von ihrem Vater beurlaubt und die Stadt verlassen. Dies war am Tage der Apostel Peter und Paul. Da begab sie sich mit schwerem Herzen in den Schlossgarten und ging alle die Wege, die sie mit Lysander gegangen war, und sie erschienen ihr fremd und ohne Verklärung im hellen Licht der Sonne. Hinter der Wasserkunst, am Flieder- und Holundergebüsch des Schlossgrabens, fand sie den spanischen Rosenstock.

Der schneeweiße Holzkübel leuchtete schon von weitem durch das Gezweige. Sie trat hinzu, sie atmete den Duft der dunkelroten Blüten, sie strich über die Blätter und liebkoste die kleinen Dornen, die bräunlich aus den weichen grünen Zweigen wuchsen, und sie dachte, dass dies von nun an ihre liebste Habe und Freundschaft sein sollte, bis an Lysanders Wiederkehr. Octavia rief einen Gärtnerjungen und befahl ihm, den Rosenstock zum Palast zu tragen. Der Junge wunderte sich, wie der Rosenstock in jene Gegend des Schlossgartens geraten sein möchte. Aber da Octavia ihn nicht zu einem Gespräch ermunterte, so wagte er nicht zu fragen. Am Eingang des Gartensaales trafen sie einen Diener, und der musste den Kübel in Octavias Zimmer schaffen und ihn dort zu den vielen anderen Topfgewächsen stellen. Von nun an waren Octavias Gedanken auf den spanischen Rosenstock gerichtet, wie sie immer dauernd auf Lysander gerichtet waren. Ja, am Anfang konnte es geschehen, dass sie plötzlich eine Sorge überfiel und eine heftige Sehnsucht. Dann stahl sie sich unter irgendeinem Vorgeben von den anderen fort und eilte in ihr Zimmer, um sich an der unveränderten Lebenskraft und des unangefochtenen Reichtums der Rose aufs Neue zu versichern. Denn dieser Rosenstock war nun ihr Leben. Nur an ihm maß sie das Steigen und Sinken der Jahreszeit, in seiner Pflege hatte sie eine tägliche Probe ihrer Treue. Sie goss und beschnitt ihn, sie hielt ihn frei von allem Ungeziefer. Wenn sie ihn umpflanzte, so achtete sie sorglich darauf, dass von der alten Erde nichts verloren ging. Zur Zeit des Vollmonds rückte sie den Strauch an das geöffnete Fenster. Dann sah sie auf die runde und glänzende Scheibe, und es dünkte sie eine Täuschung, dass sie je hatte glauben können, von Lysander getrennt zu sein. In solchen Nächten schrieb sie auch ihre Gedanken in einen Brief, verbrannte ihn an der Kerze und mischte die Asche unter die Erde, nahe den Wurzeln. Von aller Trauer um die Trennung von Lysander war sie frei geworden, sie war seiner gewiss, wie sie des Rosenstocks gewiss war, und weil er sich schön und frisch erhielt, darum war sie getrost und voller Hoffnungen. Octavia war bei Lysanders Abreise noch sehr jung gewesen, so jung, dass sie nach 7 Jahren noch nicht jenes Alter, in welchem viele Mädchen einem Manne zur Ehe gegeben werden, hinter sich haben konnte. Alle waren der Meinung, dass ihre Schönheit von Monat zu Monat zunehme. Im Anfang hatte jeder, der in ihr Zimmer trat, den Rosenstock bewundert und Octavia gefragt, wie sie zu ihm gekommen sei. Denn es konnte sich niemand erinnern, einen Strauch von solcher Kräftigkeit und Fülle gesehen zu haben. Octavia pflegte nur zu erwidern, er stamme aus den Gebüschen des Schlossgartens, von dort habe sie ihn holen lassen. Und mit der Zeit gewöhnten die Menschen ihres Umgangs sich an den Rosenstock und fragten nicht mehr. Im 3. Jahr nach Lysanders Aufbruch kam an den Hof ein Geschwisterpaar, das durch eine sehr entfernte Verwandtschaft mit dem Herzogshause verbunden war, aber keinem regierenden Geschlecht angehörte. Der Bruder hieß Filenio und die Schwester hieß Clelia. Weil sie daheim nur ein sehr schmales Erbteil hatten, darum wollte der Herzog ihnen eine Versorgung zuwenden. Und so gab er Filenio die Stelle, die vor dem Lysander inne gehabt hatte, und gesellte Clelia als Gefährtin und Begleiterin seiner Tochter Octavia zu. In kurzer Zeit gewann Filenio Octavia lieb und hätte sie gern zur Frau gewonnen, denn die Verwandtschaft war so weitläufig, dass hierin kein Hindernis erblickt werden konnte. Nun hatte Filenio als ein Verwandter des Hauses wohl einen leichteren Zugang zu Octavia, als Lysander gehabt hatte. Allein das half ihm nicht, Octavias Neigung zu gewinnen. Ja, sie wurde es nicht einmal gewahr, dass er sich um sie bemühte,
und seine Anspielungen verstand sie nicht. Wiederum fürchtete er, Octavia zu erschrecken und sich zu entfremden, wenn er in seinen Werbungen mit größerer Dringlichkeit verführe. In seiner Ratlosigkeit besprach er sich mit Clelia, und diese, die dem Bruder sehr zugetan war, riet ihm zur Geduld. Octavia, so sagte sie, hat noch keinen Gedanken an einen Mann. Du musst sie langsam an dich gewöhnen, und ich werde zu ihr häufig von dir sprechen. An ihren Vater aber musst du dich nicht früher wenden, als bis Octavia dich liebgewonnen hat und bei ihm zu deinen Gunsten spricht. Denn einstweilen mag er wohl denken, ihr mit der Zeit einen reicheren und mächtigeren Bräutigam zu finden, als du es bist. Nun ereignete es sich ein Jahr, nachdem diese Geschwister an den Herzogshof gekommen waren, dass ein Markgraf, ein reicher und verwitweter Mann in vorgerückten Jahren, der vor langer Zeit des Herzogs Bundesgenosse in einem Kriegszug gewesen war, diesem eine Botschaft schickte. Er wolle ihn gern besuchen und mit ihm von jenen früheren Zeiten reden. Der Herzog ließ ihm sagen, dass er sehr willkommen sein werde, und begann gleich allerlei Feierlichkeiten und Ehrungen zu seinem Empfange anzuordnen. Und da der Markgraf den Seeweg zu nehmen beabsichtigte, so wollte der Herzog ihm entgegenfahren. Es sollte wieder eine Fuchsjagd abgehalten und eine Reihe festlicher Tage auf dem Wasser verbracht werden. Von diesem Plane gab der Herzog seiner Tochter Kenntnis und unterrichtete sie davon, dass er bei diesen Veranstaltungen ihre Gegenwart wünschte. Darüber war Octavia erschrocken, denn bisher war es noch nie geschehen, dass sie sich auch nur für einen Tag von ihrem Rosenstock getrennt hätte. Auch fiel in die Zeit dieser Wasserfestlichkeiten gerade der Vollmond. Sie bat den Vater, er möge ihr erlauben, zu Hause zu bleiben, aber da sie keinen rechten Grund für diesen Wunsch anzugeben vermochte, hielt der Herzog ihn für eine Mädchenlaune und bestand auf seinem Willen. Je näher nun der Tag kam, an welchem der Hof aufbrechen wollte, umso schwerer wurde Octavias Herz. Sie malte sich aus wie Lysander, der vielleicht von Widerwärtigkeiten, Gefahren und Kämpfen aller Art angefochten wurde, sich aus dieser begegnungshaften Verbindung im Schein des Vollmondes einen geheimnisvollen Trost erwartete, gleich wie ja auch Octavia ihn allmonatlich empfing. Am meisten aber fürchtete sie die eigene Angst. Wie sollte sie ruhig sein können, wenn sie nicht wie bisher an jedem Tage seit Lysanders Abreise sich von dem Zustande des Rosenstockes und damit von Lysanders getreuem und unverstörtem Leben zu überzeugen vermochte? In solchen Besorgnissen dünkte sie endlich der gewisseste Ausweg, Clelia in ihr Vertrauen zu ziehen. Clelia, so plante sie, sollte sich krank stellen, um von der Teilnahme an der Wasserfahrt entbunden zu werden. Eine Erkrankung Clelias würde keinem Misstrauen begegnen, während zu ihr selber der Herzog, den ihr erstes Widerstreben aufmerksam gemacht hatte, Augenblick seine Ärzte senden würde. Freilich dachte Octavia nichts daran, dem Schweigeversprechen, das sie Lysander gegeben hatte, untreu zu werden. Und so weihte sie Clelia nur zur Hälfte ein, denn sie hatte ja noch nicht Erfahrung genug, um zu wissen, dass sie gerade mit diesem halben Anvertrauen ihr Geheimnis aufs Äußerste gefährdete. Sie begann also, indem sie Clelia bat, über das zu schweigen, was sie ihr jetzt mitteilen wolle. Und nachdem Clelia das versprochen hatte, erbat sie von ihr, errötend und mit manchem Stocken, den Freundschaftsdienst. Der spanische Rosenstock sei ihr wichtig und teuer, sie könne über die Gründe nicht sprechen, Clelia möge ihr die Teilnahme an der Flussfahrt opfern, möge seine Pflege übernehmen und ihr jeden Morgen eine Botschaft über seinen Zustand senden. Ferner möge sie ihn auf die und die Weise und die Stunde dem Schein des Vollmondes aussetzen. Auch was dies anging, bat sie Clelia, sie nicht um die Ursache zu fragen.
Clelia war sofort entschlossen, Octavias Wunsch zu erfüllen, denn mit Rücksicht auf die Pläne ihres Bruders war es ihr lieb, sich Octavia zu verpflichten und so tief wie möglich in ihr Vertrauen zu gelangen. Auch dünkte es sie wichtig, das Geheimnis zu ergründen, das sich hier andeutete. Zum Scheine sträubte sie sich eine Weile, indem sie durchblicken ließ, wie schwer der Plan auszuführen sein werde und welch großes Opfer sie damit bringe. Auf diese Weise erhöhte sich in Octavias Augen der Wert der Zusage, die Clelia ihr zu guter Letzt gab. Octavia fiel Clelia um den Hals und küsste sie voller Dankbarkeit. Am Abend vor der Abfahrt saß Octavia lange vor ihrem Rosenstock, und ihr Herz war voller Schwermut und Bangigkeit, wie an jenem Abend, da sie und Lysander voneinander Abschied genommen hatten. Sie sah zum Monde auf, der die Farbe des Honigs hatte und stark in der Zunahme begriffen war. Octavia streichelte das Stämmchen, küsste behutsam Blüten und Blätter und schrieb ihre Traurigkeit und Liebe in einen Brief. Sie verbrannte ihn an der Kerze und mengte die Asche in die Erde, und es war ihr, als sei dies der zweite Abschied, den sie von Lysander zu nehmen hatte. Am folgenden Morgen wurde die Fahrt angetreten. Als Fabeck bis hierher erzählt hatte, da fühlte er, wie Christines Hand, die auf seinem Unterarm ruhte, jählings zu zittern begann. »Reise nicht«, bat Christine, und ihre Stimme drückte Furcht, Bitte und Demut aus, weit über den Gehalt dieser zwei Worte. Fabeck antwortete ihr nicht. Eine Antwort mochte sie auch nicht erwartet haben, denn sie wusste ja, dass es nicht mehr bei ihm stand, ob er diese Reise unternehmen oder unterlassen wollte. Fabeck schwieg ein wenig und fuhr danach in seiner Erzählung über Lysander und Octavia fort. Seit jener Begegnung mit Lysander war es jetzt das erste Mal, dass Octavia wieder in diese Flussgegend kam. Es war ihr größter Wunsch, dass es ihr gelingen möchte, sich, und sei es nur auf kurze Zeit, von aller Festlichkeit zu entfernen und in die Einsamkeit jener Insel zu kommen, auf der Lysander zu ihr getreten war. Aber die Barken fuhren weiter bis an die Mündung und noch ein kleines Stück hinaus in die Meeresbucht, und hier kam der Markgraf mit seinem Gefolge an Bord, und nun nahmen alle die vorgesehenen Lustbarkeiten ihren Anfang. Es war so eingeführt worden, dass während der ganzen Zeit bei den Barken täglich ein Bote aus der Herzogstadt anlangte, der dem Herzog eilige Berichte seiner Ratgeber und Landverwalter zu übergeben hatte und zugleich auch den Mitgliedern der Hofhaltung Nachrichten von ihren Familien oder Amtsuntergebenen brachte. Durch diese Boten erhielt Octavia täglich von Clelia die Meldung, der Rosenstock stehe wie immer in Flor und Kraft und alle ihre Vorschriften würden auf das Genaueste beobachtet. Durch einen solchen Boten erhielt auch Philenio einen Brief seiner Schwester Clelia. Clelia hatte auch ihrem Bruder als erkrankt gegolten. Jetzt eröffnete sie ihm den wahren Grund ihres Zurückbleibens. Aus schwesterlicher Zuneigung und Sorge um sein Glück habe sie, so schrieb sie, sich entschlossen, Octavias Schweigegebot zu übertreten. Octavias Mitteilungen von so viel Heimlichkeit und Verwirrung umgeben, hätten es ihr fast zur Gewissheit gemacht, dass es mit dem Rosenstock eine besondere Bewandtnis haben müsse. Ob Philenio nie davon gehört habe, wie eine solche Pflanze als Mittlerin zwischen getrennten Liebenden geheimnisvoll sollte dienen können, dergestalt, dass der eine sich am Zustande der Pflanze von dem Ergehen des anderen zu unterrichten vermöchte. Sie, Clelia, habe Erkundigungen eingezogen, seit wie langer Zeit Octavia dieses Wesen mit dem Rosenstock triebe, und sie habe herausgebracht, dass sein Beginn etwa mit der Abreise seines Vorgängers Lysander zusammenfalle. Sie gestand freimütig, wie sehr sie sich geirrt hatte, als sie meinte, Octavia wisse noch von keiner Leidenschaft.
Die Leidenschaft sei da, es müsse möglich sein, ihr eine andere Richtung zu geben. Filenio möge diese Tage auf dem Wasser nutzen, um seinem Ziele näher zu kommen. Denn naturgemäß müsse es ihm leichter sein, sich Octavia zu nähern, solange sie von dem Rosenstock als dem Talisman ihrer Liebe zu Lysander getrennt sei. Durch kleine Misserfolge des Anfangs dürfe er sich nicht beirren lassen. Sie selbst, Clelia, werde nicht aufhören, am Glück ihres Bruders zu arbeiten, bis er sich des guten Endes erfreuen dürfe.

In der heutigen Erzählzeit hörten Sie die zweite Folge der Erzählung Der spanische Rosenstock von Werner Bergengrün. Gudrun Trausmuth las aus der ersten Auflage, erschienen 1940 im Rainer Wunderlich Verlag, mit Copyright aktuell beim Atrium Verlag.

Barmherziger Jesus, im Augenblick deines Kreuzes Todes für uns, bete ich dich an und lobpreise dich und bitte, umfasse mit deiner unerschöpflichen Barmherzigkeit die ganze Menschheit, besonders die armen Sünder und die Sterbenden. Amen. Liebe Zuhörer, ich darf Sie einladen, mit mir den Barmherzigkeitsrosenkranz zu beten. Rufen Sie an im Wiener Sendestudio 0720 578 578, von außerhalb Österreichs 0043 720 578 578.

0: Ja, so wollen wir unseren Barmherzigkeitsrosenkranz beginnen im Namen des Vaters und des Sohnes und des Heiligen Geistes. Amen. Amen. Vater unser im Himmel, geheiligt werde dein Name, dein Reich komme, dein Wille geschehe, wie im Himmel, so auf Erden.
1: Unser tägliches Brot gib uns heute und vergib uns unsere Schuld, wie auch wir vergeben unseren Schuldigern. Führe uns nicht in Versuchung, sondern erlöse uns von dem Bösen. Amen.
0: Gegrüßet seist du, Maria, voll der Gnade, der Herr ist mit dir. Du bist gebenedeit unter den Frauen und gebenedeit ist die Frucht deines Leibes, Jesus.
1: Heilige Maria, Mutter Gottes, bitte für uns Sünder, jetzt und in der Stunde unseres Todes. Amen.
0: Gegrüßet seist du, Maria, voll der Gnade. Ich glaube an Gott, den Vater, den Allmächtigen, den Schöpfer des Himmels und der Erde und an Jesus Christus, seinen eingeborenen Sohn, unseren Herrn, empfangen durch den Heiligen Geist, geboren von der Jungfrau Maria, gelitten unter Pontius Pilatus, gekreuzigt, gestorben und begraben, hinabgestiegen in das Reich des Todes. Am dritten Tage auferstanden von den Toten, aufgefahren in den Himmel, er sitzt zur Rechten Gottes des allmächtigen Vaters, von dort wieder kommen, zu richten die Lebenden und die Toten.
1: Ich glaube an den Heiligen Geist, an die heilige katholische Kirche, Gemeinschaft der Heiligen, Vergebung der Sünden, Auferstehung der Toten und das ewige Leben. Amen.

0: Ewiger Vater, ich opfere dir auf den Leib und das Blut, die Seele und die Gottheit deines über alles geliebten Sohnes, unseres Herrn Jesus Christus.
1: Zur Sühne für unsere Sünden und für die Sünden der ganzen Welt.
0: Durch sein schmerzhaftes Leiden.
1: Habe Erbarmen mit uns und mit der ganzen Welt.
0: Durch sein schmerzhaftes Leiden.
1: Habe Erbarmen mit uns und mit der ganzen Welt.
0: Durch sein schmerzhaftes Leiden.
1: Habe Erbarmen mit uns und mit der ganzen Welt.
0: Durch sein schmerzhaftes Leiden.
1: Habe Erbarmen mit uns und mit der ganzen Welt.
0: Durch sein schmerzhaftes Leiden.
1: Habe Erbarmen mit uns und mit der ganzen Welt.
0: Durch sein schmerzhaftes Leiden.
1: Habe Erbarmen mit uns und mit der ganzen Welt.
0: Durch sein schmerzhaftes Leiden.
1: Habe Erbarmen mit uns und mit der ganzen Welt.
0: Durch sein schmerzhaftes Leiden.
1: Habe Erbarmen mit uns und mit der ganzen Welt.
0: Durch sein schmerzhaftes Leiden.
1: Habe Erbarmen mit uns und mit der ganzen Welt.
0: Durch sein schmerzhaftes Leiden.
1: Habe Erbarmen mit uns und mit der ganzen Welt.

0: Danke. Ewiger Vater, ich opfere dir auf den Leib und das Blut, die Seele und die Gottheit deines über alles geliebten Sohnes unseres Herrn Jesus Christus.
1: Zur Sühne für unsere Sünden und für die Sünden der ganzen Welt.
0: Durch sein schmerzhaftes Leiden
1: hab Erbarmen mit uns und mit der ganzen Welt.
0: Durch sein schmerzhaftes Leiden
1: hab Erbarmen mit uns und mit der ganzen Welt.
0: Durch sein schmerzhaftes Leiden
1: hab Erbarmen mit uns und mit der ganzen Welt.
0: Durch sein schmerzhaftes Leiden
1: hab Erbarmen mit uns und mit der ganzen Welt.
0: Durch sein schmerzhaftes Leiden
1: hab Erbarmen mit uns und mit der ganzen Welt.
0: Durch sein schmerzhaftes Leiden
1: hab Erbarmen mit uns und mit der ganzen Welt.
0: Durch sein schmerzhaftes Leiden
1: hab Erbarmen mit uns und mit der ganzen Welt.
0: Durch sein schmerzhaftes Leiden
1: hab Erbarmen mit uns und mit der ganzen Welt.
0: Durch sein schmerzhaftes Leiden
1: hab Erbarmen mit uns und mit der ganzen Welt.
0: Durch sein schmerzhaftes Leiden
1: hab Erbarmen mit uns und mit der ganzen Welt.

0: Ja.
1: Ewiger Vater, ich opfere dir auf den Leib und das Blut, die Seele und die Gottheit deines über alles geliebten Sohnes, unseres Herrn Jesus Christus.
0: Zur Sühne für unsere Sünden und für die Sünden der ganzen Welt.
1: Durch sein schmerzhaftes Leiden.
0: Hab Erbarmen mit uns und mit der ganzen Welt.
1: Durch sein schmerzhaftes Leiden.
0: Hab Erbarmen mit uns und mit der ganzen Welt.
1: Durch sein schmerzhaftes Leiden.
0: Hab Erbarmen mit uns und mit der ganzen Welt.
1: Durch sein schmerzhaftes Leiden.
0: Hab Erbarmen mit uns und mit der ganzen Welt.
1: Durch sein schmerzhaftes Leiden.
0: Hab Erbarmen mit uns und mit der ganzen Welt.
1: Durch sein schmerzhaftes Leiden.
0: Hab Erbarmen mit uns und mit der ganzen Welt.
1: Durch sein schmerzhaftes Leiden.
0: Hab Erbarmen mit uns und mit der ganzen Welt.
1: Durch sein schmerzhaftes Leiden.
0: Hab Erbarmen mit uns und mit der ganzen Welt.
1: Durch sein schmerzhaftes Leiden.
0: Hab Erbarmen mit uns und mit der ganzen Welt.
1: Durch sein schmerzhaftes Leiden.
0: Hab Erbarmen mit uns und mit der ganzen Welt.

0: Ewiger Vater, ich opfere dir auf den Leib und das Blut, die Seele und die Gottheit deines über alles geliebten Sohnes, unseres Herrn Jesus Christus.
1: Zur Sühne für unsere Sünden und für die Sünden der ganzen Welt.
0: Durch sein schmerzhaftes Leiden.
1: Hab Erbarmen mit uns und mit der ganzen Welt.
0: Durch sein schmerzhaftes Leiden.
1: Hab Erbarmen mit uns und mit der ganzen Welt.
0: Durch sein schmerzhaftes Leiden.
1: Hab Erbarmen mit uns und mit der ganzen Welt.
0: Durch sein schmerzhaftes Leiden.
1: Hab Erbarmen mit uns und mit der ganzen Welt.
0: Durch sein schmerzhaftes Leiden.
1: Hab Erbarmen mit uns und mit der ganzen Welt.
0: Durch sein schmerzhaftes Leiden.
1: Hab Erbarmen mit uns und mit der ganzen Welt.
0: Durch sein schmerzhaftes Leiden.
1: Hab Erbarmen mit uns und mit der ganzen Welt.
0: Durch sein schmerzhaftes Leiden.
1: Hab Erbarmen mit uns und mit der ganzen Welt.
0: Durch sein schmerzhaftes Leiden.
1: Hab Erbarmen mit uns und mit der ganzen Welt.
0: Durch sein schmerzhaftes Leiden.
1: Hab Erbarmen mit uns und mit der ganzen Welt.

0: Ewiger Vater, ich opfere dir auf den Leib und das Blut, die Seele und die Gottheit deines über alles geliebten Sohnes, unseres Herrn Jesus Christus.
1: Für unsere Sünden und die Sünden der ganzen Welt.
0: Durch sein schmerzhaftes Leiden.
1: Hab Erbarmen mit uns und mit der ganzen Welt.
0: Durch sein schmerzhaftes Leiden.
1: Hab Erbarmen mit uns und mit der ganzen Welt.
0: Durch sein schmerzhaftes Leiden.
1: Hab Erbarmen mit uns und mit der ganzen Welt.
0: Durch sein schmerzhaftes Leiden.
1: Hab Erbarmen mit uns und mit der ganzen Welt.
0: Durch sein schmerzhaftes Leiden.
1: Hab Erbarmen mit uns und mit der ganzen Welt.
0: Durch sein schmerzhaftes Leiden.
1: Hab Erbarmen mit uns und mit der ganzen Welt.
0: Durch sein schmerzhaftes Leiden.
1: Hab Erbarmen mit uns und mit der ganzen Welt.
0: Durch sein schmerzhaftes Leiden.
1: Hab Erbarmen mit uns und mit der ganzen Welt.
0: Durch sein schmerzhaftes Leiden.
1: Hab Erbarmen mit uns und mit der ganzen Welt.
0: Durch sein schmerzhaftes Leiden.
1: Hab Erbarmen mit uns und mit der ganzen Welt.

0: Heiliger Gott, heiliger starker Gott, heiliger unsterblicher Gott.
1: Hab Erbarmen mit uns und mit der ganzen Welt.
0: Heiliger Gott, heiliger starker Gott, heiliger unsterblicher Gott.
1: Hab Erbarmen mit uns und mit der ganzen Welt.
0: Heiliger Gott, heiliger starker Gott, heiliger unsterblicher Gott.
1: Hab Erbarmen mit uns und mit der ganzen Welt.
0: O Blut und Wasser aus dem Herzen Jesu als Quelle der Barmherzigkeit für uns entströmt. Jesus, ich vertraue auf dich. Im Namen des Vaters und des Sohnes und des Heiligen Geistes.
1: Amen.
0: Ein ganz herzliches Vergelt's Gott für das gemeinsame Gebet. In Kürze geht es weiter mit einer Katechismus-Sendung.

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1: Ich war im Jahre 2010 arbeitslos und habe durch irgendeinen Zufall das erste Mal über Radio Maria gehört und damals so schöne Vorträge auch vom Pater Karl Wallner gehört und oder vom Pater Bernhard, die Seelsorgestunde oder sowas und oder die für Sie gelesen, die wunderbaren Geschichten von Leo Marsburg über die Mutter Therese von Kalkutta und so weiter. Und da waren so, also am Nachmittag bin ich da immer dort gesessen und habe viel zu wenig fürs AMS gemacht. Aber ich glaube, da hat mich Gott durchgetragen dann durch diese Zeit und dann ist es wieder gut weitergegangen. Und sonst auch, also ich kann mich gut erinnern, ich habe einmal eine Operation gehabt und da war eben das Abendgebet für die Hörerfamilie und habe ich auch mit ihnen, glaube ich, gebetet gerade. Also sie für mich und das ist alles sehr gut gegangen und ich habe es wirklich gespürt, das war ein entscheidender Faktor. Oder ich kann den ganzen Tag könnte ich Radio Maria hören, beginnend bei dem Rosenkranz in der Früh, wenn ich den nicht beten kann, dann, weil ich zu müde bin vom Vortag zum Beispiel, dann wirft mir das irgendwie aus der Balance und den ganzen Tag, dass ich wieder die Zeit habe, eine ruhige Zeit für den Rosenkranz oder so. Und ja, bei uns die schönen Morgengebete und das Glaubensforum in der Früh, das war ja wunderbar. Es ist auch Maria Südtirol ist auch ganz wunderbar. Bei mir steht ja der Fernseher, der verstaubt ja quasi jetzt.

0: Ein herzliches Grüß Gott zur Katechismus-Sendung, sagt Martina Steiger aus dem Studio in Wien. Der Glaube an den dreifaltigen Gott steht wieder im Mittelpunkt unserer Katechismus-Sendung, heute bereits zum vierten Mal. Und der Untertitel dieser Sendung ist »Gott zeigt sich selbst in der Offenbarung«. Diesem spannenden Thema widmet sich Dr. Hubert Philipp Weber, der uns zu uns ins Studio gekommen ist und den ich sehr herzlich begrüße. Grüß Gott, Herr Doktor.
1: Grüß Gott, liebe Frau Steiger. Grüß Gott, meine Damen und Herren. Zu Hause an den Radiogeräten oder im Auto, ob Sie jetzt in Ihrer Küche sitzen oder im Wohnzimmer, ob Sie uns über den Computer hören oder über das Handy, seien Sie herzlich willkommen. Wir dürfen wieder über den dreifaltigen Gott reden. Es ist ein wunderschönes Thema, wobei vielleicht eine Katechismus-Sendung eigentlich immer über den dreifaltigen Gott reden sollte. Mit dieser Serie darf ich aber hier das Thema ganz speziell angehen. Und wie es bei Theologinnen und Theologen üblich ist, haben wir sehr, sehr lange Einleitungen. Wir sind immer noch mitten im einleitenden Thema. Und heute möchte ich über ein ganz wichtiges, aber nicht ganz einfaches Thema sprechen, nämlich über die Frage, was bedeutet es eigentlich Offenbarung? Der christliche Glaube entsteht aus der Offenbarung. Die christliche Theologie ist eine Offenbarungstheologie, was sie im Übrigen auch mit der jüdischen Theologie eint. Die Gotteserkenntnis geschieht, so sagt es das erste Vatikanische Konzil, aus der Natur oder aus der Offenbarung. Wobei dieses Oder auch ein Und sein kann. Über die Gotteserkenntnis aus der Natur haben wir das letzte Mal gesprochen. Heute sprechen wir über die Gotteserkenntnis aus der Offenbarung. Was bedeutet das eigentlich im Einzelnen? Bevor wir aber uns dem widmen können, müssen einmal ein paar Begriffe unterschieden und genau angeschaut werden. Am Anfang der Theologie steht das Evangelium. Und das Evangelium wird verkündet als Wort Gottes. Wir erinnern uns an die Lesung in der Eucharistiefeier, wo am Schluss gesagt wird, Wort des lebendigen Gottes. Das Evangelium, das Wort Gottes, kommt zu uns Menschen durch die Offenbarung. Und wahrscheinlich haben manche von Ihnen gedacht, heute geht es um die Heilige Schrift, denn immer wieder wird verkürzt gesagt, die Heilige Schrift ist die Offenbarung. Aber das ist ungenau. Nach dem katholischen Verständnis enthält die Schrift die Offenbarung. Also sie ist die Trägerin der Offenbarung. Dieser kleine Unterschied ist sehr wichtig, denn wenn wir den nicht machen, kann es ganz leicht passieren, dass unsere Theologie in einen Fundamentalismus fällt. Deshalb hat übrigens schon das Konzil von Trient im 16. Jahrhundert das ganz genau betont. Das Evangelium, wörtlich die frohe Botschaft, ist der Inbegriff dessen, worum es eigentlich in der Heiligen Schrift geht. Die vier Evangelien des Neuen Testaments, die wir so nennen, heißen deshalb so, weil das Markus-Evangelium beginnt mit den Worten Anfang des Evangeliums von Jesus Christus, Gottes Sohn. Weil das dort steht, nennen wir diese vier Evangelien. Paulus verkündet das Evangelium Jesu Christi, das er selbst von ihm erhalten hat. Wenn wir also hier vom Evangelium sprechen, dann ist damit die ganze Botschaft gemeint. Die ganze Botschaft unseres Heiles. Das Wort Gottes wieder ist nicht einfach nur irgendein Wort, das Gott zu uns spricht, sozusagen eine Botschaft, eine himmlische Nachricht, sondern es ist die Art, wie Gott sich selbst in die Welt hineinspricht. das Wort des Lebens für uns alle. Es ist zugleich das Wort, von dem der Evangelist Johannes sagt, im Anfang war das Wort und so weiter. Und dann sagt er, dieses Wort ist Fleisch geworden. Das ist gemeint, wenn vom Wort Gottes die Rede ist. Und die Offenbarung schließlich kann eine Offenbarung im Sinne einer Erkenntnis sein, die Gott einzelnen Menschen schenkt, in bestimmten Situationen, auch uns, also jeder und jeden von uns. Auch die Erkenntnis, die er seinem ganzen Volk schenkt. Wenn wir von der Offenbarung sprechen, dann sprechen wir von dieser Erkenntnis insgesamt. Und das Entscheidende bei Offenbarung ist, dass sie von Gott kommt. Das zeigen die verschiedenen Texte immer wieder. Offenbarung ist etwas, was Gott uns schenkt, wo Gott selbst offenbar wird. Und ich werde die letzten beiden Konzilien dazu befragen heute. Wir haben das letzte Mal die berühmte Stelle von De Filius, der Konstitution des Ersten Vatikanischen Konzils aus dem Jahr 1869 gelesen. Und das klang nach einem ganzen Satz. In der deutschen Übersetzung finden wir dort zwei Sätze. Das ist ein sehr schwieriger lateinischer Text im Hintergrund. Und damit man ihn besser versteht, sind bei der Übersetzung zwei Textsätze daraus gemacht worden. Ich sage das deshalb, weil es nur ein Satz ist und weil es absichtlich nur ein Satz ist, weil man nicht möchte, dass es entweder die natürliche Erkenntnis oder die Offenbarungserkenntnis gibt, sondern weil man verstehen möchte, dass es eigentlich zusammengehört, diese beiden Formen. Die Erkenntnis aus der Natur und aus der Offenbarung sind eng miteinander verbunden. Und es heißt dort, dennoch hat es seiner Weisheit und Güte gefallen, dem Menschengeschlecht sich selbst und die ewigen Ratschlüsse seines Willens auf einem anderen und zwar übernatürlichen Weg zu offenbaren. Es hat Gott gefallen, diese feierliche und etwas antiquierte Rede, die passt zu so einem feierlichen Text, aber wenn wir es verstehen wollen, heißt das, es war Gottes freie Entscheidung, er wollte es so haben und nicht anders. Und das war der einzige Grund. Offenbarung ist also ein Geschehen, das Gott frei vollbringt. Und Gott wollte sich frei selbst den Menschen zeigen. Den Menschen, denen er sich zeigen möchte. Das mit dem übernatürlichen Weg heißt, Offenbarung ist eine Gnade. Übernatur ist ein anderes Wort für Gnade, für das Geschenk. Offenbarung ist für die, die sie empfangen und verstehen, eine Gnade. Und deshalb kann es sein, dass sie jemand nicht empfängt, weil er oder sie noch nicht bereit ist. Oder auch noch nicht verstanden hat. Ich kann also nur dankbar sein, dass ich diese Gnade empfange, dort wo ich sie empfange, und nicht fordern, dass die anderen sie auch haben. Ich kann Gott nur darum bitten. Und der Inhalt der Offenbarung ist Gott selbst, so wie er den Menschen begegnen will. Es geht immer um Gott selbst und alles andere kommt erst danach. Auch wenn dort steht von den ewigen Ratschlüssen seines Willens. Aber das darf man nicht so missverstehen, als wäre die Offenbarung ein Bündel von Sätzen und Anweisungen, die sozusagen vom Himmel gefallen sind und die man nur aufsammeln braucht und lesen und dann hat man es schon verstanden. Es geht also nicht um Anweisungen, Informationen, Wissensinhalte in Form von Sätzen, sondern es geht um die Begegnung mit dem lebendigen Gott selbst. Und deshalb ist auch nicht die Heilige Schrift als Text die Offenbarung, sondern sie ist ein Ausdruck, ein erfahrungsgetränkter und interpretierter Nachhall dieser Offenbarung, sozusagen ein Echo dieser Offenbarung. Die Heilige Schrift ist ein Buch voller Offenbarungserfahrungen von Menschen, die Gott begegnet sind. Offenbart wird das Evangelium, der Inbegriff der frohen Botschaft, so wie es auch das Konzil von Trient sagt. Oder das Wort Gottes, von dem das Zweite Vatikanische Konzil spricht. Auch wenn da immer ganz kleine Nuancen sind, ist im Grunde dasselbe gemeint. Das Wort Gottes ist also das Wort, das Gott zu den Menschen spricht, indem er sich selbst den Menschen zuspricht. In der Heiligen Schrift ist immer wieder die Rede vom Wort des Herrn. Denken wir an die Propheten, die immer Wort des Herrn sagen, weil sie dieses Wort tragen und hinaustragen. Wort, auf Hebräisch Dabar, ist eine mächtige Wirklichkeit, bedeutet das Sprechen und Handeln Gottes zugleich. Wir erinnern uns daran, dass es im Buch Genesis gelegentlich heißt, Gott sprach und es ward. Das ist nicht die einzige Art, Gottes zu schaffen, aber es ist eine mächtige. Das heißt, das Wort hat schöpferische Kraft. Es wirkt in der Welt und es wirkt besonders im Volk. Deshalb hat auch die Schöpfung selbst schon offenbarende Kraft, weil sie Gott als Schöpfer offenbart. Besonders aber möchte Gott in seinem Volk offenbar werden. Das gilt für das Volk Israel. Und das gilt für das neue Volk Israel, das gilt für die Kirche Jesu Christi, für die Kirche, die Jesus selbst zusammengerufen und gegründet hat, von der er möchte, dass wir das Evangelium vom Reich Gottes in die Welt tragen. Denn es kann nur dann schöpferisch wirken, wenn es auch weitergegeben wird, gesammelt, niedergeschrieben. Deshalb verkünden die Propheten das Wort, das sie empfangen, weil Gottes Geist sie überkommt. Sie verkünden das nicht, weil sie nichts Besseres zu tun haben, sondern sie verkünden das, weil es gar nicht anders geht. Wer das Wort Gottes empfangen hat, vom Geist Gottes getrieben ist, der muss verkünden. Nach dem Exil entsteht eine ganz neue Gruppe, die Schriftgelehrten und Gesetzeslehrer, die es besonders gut verstehen, mit dem Wort umzugehen. Jesus wird ein bisschen in Konflikt mit ihnen kommen, aber zunächst einmal sind sie die, die es ganz ernst meinen mit dem Wort. Im Neuen Testament wird das alles auch aufgenommen und zum Teil noch überboten. Johannes erscheint dort als der letzte Prophet, der das Wort Gottes empfängt. Das Wort, das die Welt verändert, das die Menschen zur Umkehr ruft, das Wort vom Reich Gottes, erweist sich in der Welt als wirksam. Jesus spricht dieses Wort mit Vollmacht und fordert damit die heraus, die ihn hören. Paulus sagt, dass es Gottes schöpferisches Wort ist, das von Gott kommt und anders ist als die Menschenworte. Johannes identifiziert das Wort mit Christus selbst. Die Verkündigung des Evangeliums bei Paulus ist das Wort vom Kreuz, das als die wahre Weisheit alle Weltweisheit übertrifft, wie es im ersten Korintherbrief heißt. Und im Hebräerbrief wird gleich im ersten Vers zusammengefasst, worauf es ankommt. Es ist übrigens der Vers, den das Erste Vatikanische Konzil dann noch als zweite Hälfte dieser Aussage zitieren wird. Oftmals und auf vielerlei Weise oder vielfältig und auf vielerlei Weise hat Gott einst zu den Vätern gesprochen durch die Propheten, Am Ende dieser Tage hat er zu uns gesprochen durch den Sohn, den er zum Erben von allem eingesetzt, durch den er alles erschaffen hat. Der Höhepunkt der Offenbarung ist also das Kommen Gottes in die Welt, die Menschwerdung Gottes in Jesus Christus. Er kommt, um die Welt zu erlösen und die Welt neu werden zu lassen. Damit ist nirgends das Wort besser zu finden als in Jesus selbst.

das Wort Gottes. Und wie immer ist der erste Artikel besonders wichtig. Die ersten Artikel aller Konzilstexte sind programmatische Artikel. Und deshalb lese ich da jetzt ein Stückchen draus vor. Gottes Wort voll Ehrfurcht hörend und voll Zuversicht verkündigend, folgt die Heilige Synode den Worten des heiligen Johannes: Wir verkünden euch das ewige Leben, das beim Vater war und uns erschien. Was wir gesehen und gehört haben, künden wir euch, damit auch ihr Gemeinschaft habt mit uns und unsere Gemeinschaft Gemeinschaft sei mit dem Vater und mit seinem Sohn Jesus Christus. Darum will die Synode im Nachfolge des Trienter und des Ersten Vatikanischen Konzils die echte Lehre über die göttliche Offenbarung und deren Weitergabe vorlegen, damit die ganze Welt im Hören auf die Botschaft des Heiles glaubt, im Glauben hofft und in der Hoffnung liebt. Das erste ist die Haltung des Hörens, die vor jeder Lehre stehen muss. Und das Konzil sagt, wir wollen zuerst hören und dann sprechen. Auch wenn es eine Synode ist, ja, die einen großen Verkündigungsauftrag hat. Das erste muss das Hören sein. Das Hören auf das Wort Gottes. Hier steht also ein Verständnis im Vordergrund, bei dem es um Kommunikation geht. Nicht darum, dass sozusagen die Lehrenden etwas wissen, das die anderen nicht wissen und von ihnen bekommen. Sondern es geht darum, dass wir alle in einen Dialog mit Gott treten dürfen. Die Selbstoffenbarung, von der das Erste Vatikanum schon gesprochen hat, steht hier noch viel mehr im Vordergrund. Und auch der Umgang mit der Heiligen Schrift ändert sich. Die Zitate sind ein organischer Anteil des Ganzen. Sie sind nicht einfach nur angefügt als Belege oder Beweise, sondern sie fließen in den Text ein. Und diese Offenbarungskonstitution des Zweiten Vatikanischen Konzils nimmt sehr, sehr viel auf vom Ersten und vom Konzil von Trier und entwickelt es weiter. Es war den Vätern damals sehr wichtig, hier die Tradition gut aufzunehmen und auch auf die zu achten, die Angst haben, es könnte die Kontinuität verloren gehen. Ein damals ganz junger Theologe hat gesprochen davon, dass es um ein Bewahren im Voranschreiten geht. Das war Josef Ratzinger, der einen Kommentar dazu geschrieben hat damals. Die Offenbarungskonstitution ist eine Relektür der entsprechenden Texte der damaligen, der älteren Konzilien. Das heißt, was die Konzilsväter der früheren Jahrhunderte gesagt haben, ist wichtig für heute und wird in einem aktiven Prozess aufgenommen, lebendig aufgenommen, sodass wir es auch heute gut verstehen können. Im zweiten Artikel heißt es, in dieser Offenbarung redet der unsichtbare Gott aus überströmender Liebe die Menschen an wie Freunde. Es ist also ein ganz wunderbares Verhältnis Gottes zu den Menschen. Er möchte ihnen nahe sein, er möchte Freundschaft mit uns haben. Und das heißt, er offenbart sich in umfassender Weise in Tat und Wort, die innerlich miteinander verknüpft sind. Die Offenbarung ist also nicht nur eine Information, sondern sie ist selbst ein Teil der Erlösung. Und dann heißt es im fünften Artikel, dem offenbarenden Gott ist der Gehorsam des Glaubens zu leisten. Darin überantwortet sich der Mensch Gott als Ganzer in Freiheit, indem er sich dem offenbarenden Gott mit Verstand und Willen voll unterwirft

und seiner Offenbarung willig zustimmt. Das heißt, es geht beim Glauben nicht darum, eine Information zu akzeptieren, sondern mich Gott ganz zu überantworten. Das heißt es, ich glaube an Gott, ich glaube an dich, Gott. Ich vertraue mein ganzes Leben dir an. Das geht nicht ohne die Hilfe der Gnade. Das wissen wir. Das wird auch noch einmal extra betont, dass das mit der Hilfe der Gnade geht, durch den Heiligen Geist, der den Glauben vervollkommnet. Der Höhepunkt der Offenbarung ist Christus, wie schon gesagt, in dem die ganze Tiefe der Erlösung sichtbar wird. Er ist der Mittler und er ist die Fülle der Offenbarung. Er ist der, der das Wort Gottes in die Welt spricht und es selbst ist. Wenn wir auf ihn hören, haben wir Anteil daran. Und es ist nicht nur ein Wort Gottes, das in die Welt hineingesprochen ist, es ist auch ein Wort, das jede und jeden einzeln betrifft. Gott hat auch mich angesprochen und dich. Und so ist das Wort Gottes das Prinzip des je eigenen Glaubens, des persönlichen Glaubens, der ganz persönlich dadurch entsteht, dass Christus dich zum Glauben gerufen hat. Und dadurch, dass das Wort seinen Ausdruck in der Heiligen Schrift gefunden hat, kann es auch das Prinzip des gemeinsamen Glaubens sein. Und das Prinzip der Theologie, die über diesen gemeinsamen Glauben nachdenkt. Und es ist ja eigentlich das Wort der Schrift, das dazu geführt hat, dass die Menschen von Anfang an viel nachgedacht, diskutiert, meditiert haben. Und sicher enthält die Offenbarung auch Weisungen, Aussagen, Informationen. Wir müssen uns immer wieder bewusst sein, das Wesentliche ist, dass die Offenbarung Gott selbst offenbar, sichtbar, spürbar macht. Nämlich dann, wenn wir diese Heilige Schrift in demselben Geist lesen, in dem sie geschrieben ist. Es ist immer wieder davon die Rede, dass die Schrift eine inspirierte Schrift ist, also durch den Heiligen Geist entstanden ist. Und das heißt, dass der Heilige Geist Menschen angetrieben hat, ihre Erfahrungen mit dem lebendigen Gott, mit der Begegnung mit dem lebendigen Gott niederzuschreiben. Das heißt aber auch, dass wir das nur dann verstehen, wenn wir es in demselben Geist lesen. Das heißt, das Wirken des Geistes hört nicht auf, wenn der Text geschrieben ist, sondern es geht auch weiter, wenn wir den Text lesen. Dann sind auch wir Teil dieses Geschehens. Und wenn wir über den dreifaltigen Gott sprechen, ist dieses Wissen ganz wesentlich, weil wir dann wissen, dass die Offenbarung immer die Offenbarung Gottes des Vaters, Gottes des Sohnes und Gottes des Heiligen Geistes ist.

Liebe Zuhörer, nach diesen tiefen Gedanken sind nun Sie eingeladen, etwas dazuzulegen. Eine Frage, einen Beitrag. Wie stehen Sie zum dreifaltigen Gott? Wie stehen Sie zur Offenbarung Jesu Christi, Gottvaters und des Heiligen Geistes? Die Telefonnummer hierher ins Wiener Sendestudio, die lautet 0720 578 578. Von außerhalb Österreichs bitte noch mit der Vorwahl 0043, dann 720 578 578. Die Telefonleitungen sind offen, aber bedenken Sie bitte, dass wir nur mal eine ganz kurze Sendezeit Ihnen zur Verfügung stellen können.

0: Ich beginne mit einer ersten Frage. Sie haben im ersten Teil gesagt, dass manche eben nicht empfangen und man könne das auch gar nicht einfordern. Ist das eine Ungerechtigkeit Gottes oder hängt das mit dem persönlichen Bereitsein zu tun? Das war eine Frage, die jetzt an uns herangetragen wurde.
1: Ich würde mich doch zurückhalten, damit Gott Ungerechtigkeit vorzuwerfen, obwohl man das manchmal schon im Gefühl haben kann. Sagen, Gott, warum zeigst du das Schöne, das du mir zeigst, nicht auch den anderen? Man kann eigentlich nur darüber spekulieren, warum es nicht so ist. Vielleicht hat er es ihnen schon gezeigt, sie können nur nicht darüber reden. Vielleicht sind sie noch nicht so weit. Ja, vielleicht hat er sich ihnen anders gezeigt, als wir das erwarten. Und sie verstehen zwar Gott auf eine ihnen eigene Weise, aber nicht auf unsere Weise. Das ist schwierig, aber es ist wichtig, dass wir uns dessen bewusst sind, damit man nicht im eigenen Glauben plötzlich selbstgerecht wird und sich anderen gegenüber überhebt. Gott zeigt sich, so sagt es die Theologie, denen er sich zeigen will. Und er zeigt sich allen so, wie er sich ihnen zeigen will. Jeder und jedem auf eigene Art und Weise. Und für uns ist einmal wichtig, dass wir das sehen und akzeptieren. Ich für meinen Teil hoffe und wünsche mir und bin auch ziemlich zuversichtlich, dass Gott sich allen Menschen zeigt. Aber es gibt oft den Moment, wo ich das merke, dass ich das nicht verstehe, warum er sich anderen nicht zeigt. Und da soll man auch demütig sein.
0: Ja, das wird der Hörer, der uns die Frage gestellt hat, jetzt im Radio hören. Aber liebe Zuhörer, Sie sind eingeladen, 0720 578 578 noch Ihre Frage oder Ihren Beitrag dazuzulegen.

0: Sie haben gesagt, dass die Schöpfung, es gibt eine schöpferische Kraft und die hat auch einen offenbarenden Charakter. Das heißt, wenn jemand nur die Offenbarung aus der Schöpfung beziehen will, dann bekommt er nur einen Teil der Offenbarung mit. Kann man das so sagen?
1: Das kann man so sagen. Es ist halt immer schwierig zu sagen, was ist ein Teil der Offenbarung, vor allem wenn es die Selbstoffenbarung ist. Ich erfahre ja immer trotzdem den ganzen Gott, ja, in jeder Form. Und eine schöne Folge der Offenbarungstheologie ist, dass wir wissen, wenn ich Gott erfahren habe als Ganzen, dann ist das wie, wenn ich einen Menschen erfahren habe, wenn ich einem Menschen begegne, in Sympathie, in Liebe, dann denke ich mir, ich kenne ihn jetzt oder sie. Aber das heißt ja nicht, dass ich ihn ganz und gar kenne, sondern dann möchte ich ja noch viel mehr damit zu tun haben. Und eben dasselbe geschieht auch da bei Gott. Wenn ich Gott erfahren habe, dann ist ja mein Wunsch, ihn kennenzulernen, damit gerade nicht fertig, sondern dann möchte ich noch viel mehr davon haben. Ja, also ich möchte jeden Tag etwas von Gott erfahren. Und das wissen wir ja alle auch aus unserer Glaubenspraxis. Wenn uns Gott wichtig ist, dann wollen wir jeden Tag mit ihm umgehen. Und das geht eben darauf zurück, dass die Begegnung mit dem Glauben immer die Begegnung mit Gott selbst ist und in einer ganz großen Tiefe geschieht. Wir dürfen an das Mysterium des Glaubens rühren. Und das Mysterium des Glaubens ist das, was man anrühren, aber niemals ausschöpfen kann. Genau darum geht's. Und manche rühren es an, indem sie Gott in der Natur begegnen. Aber es ist sicher auch ungleich einfacher, wenn man sich einlässt auf die große Erfahrungswelt, die wir aus der Offenbarung auch im Glauben haben.

0: Auch unser Musikstück neigt sich jetzt dem Ende zu, leider auch diese Sendung. Darf ich Sie noch um ein Wort bitten zum Abschluss dieser Sendung, bitte, Herr Dr. Weber.
1: Es ist etwas sehr Schönes für mich, dass ich hier über den dreifaltigen Gott sprechen darf. Es wird immer wieder gesagt, das ist so kompliziert, wer versteht denn das schon? Ja, wie kann man denn damit umgehen? Ja. Das hat damit zu tun, dass wenn man über Gott spricht, man immer ein bisschen an Gott selber anrührt. Und je mehr man das tut, desto schöner ist es, aber desto unvollkommener ist es auch, weil wir mit unserer Sprache eben nicht mehr können. Und so sind diese Gedanken sehr wichtig, wenn man sich mit der Rede vom dreifaltigen Gott beschäftigt, damit man auch weiß, wir erreichen immer wieder etwas, aber damit eröffnen sich auch immer wieder neue Fragen. Und das sind neue Fragen, die uns aber auch wieder ein paar Schritte auf unserem Glaubensweg weiterbringen.
0: Vielen herzlichen Dank. Ja, liebe Zuhörer, das war die Katechismus-Sendung Der Glaube an den dreifaltigen Gott. Gott zeigt sich selbst in der Offenbarung. Unser Referent war Dr. Hubert Philipp Weber. Liebe Zuhörer, Sie können diesen Beitrag in Kürze nachhören. Er wird in unserem Nachtprogramm wiederholt um 5 Uhr früh. Und Sie finden ihn aber auch in Kürze auf der Radiothek unserer Homepage www.radiomaria.at, Rubrik Katechismus. Liebe Zuhörer, bei uns geht's im Programm jetzt weiter mit den Nachrichten von Radio Vatikan.

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2: 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Das und mehr hören Sie in dieser Sendung. Ich bin Mario Galgano. Herzlich willkommen. Es ist der dritte Tag des Spanienbesuchs von Papst Leo XIV. An diesem Montag hat er als erstes katholisches Kirchenoberhaupt vor den Kammern des spanischen Parlaments gesprochen.
3: Jede wahrhaft gerechte Gesellschaft gründet auf der Anerkennung der unantastbaren Würde des Menschen, betonte der Papst am Montag im spanischen Parlament. Diese Würde geht jeder Zuerkennung von Seiten des Staates voraus und darf nicht wechselhaften gesellschaftlichen Konsensen oder den momentanen Mehrheitsmeinungen untergeordnet werden. Sie steht jedem Menschen allein aufgrund seiner Existenz zu und muss daher jede positive Rechtsordnung prägen. Damit nahm Papst Leo den Gedanken auf, den sein Vorgänger Benedikt XVI. Im September 2011 bei einem denkwürdigen Auftritt vor dem Deutschen Bundestag in Berlin ausfaltete. Zugleich proklamierte Papst Leo, dass die Rede von der Menschenwürde nicht abstrakt bleiben dürfe. Er forderte dementsprechend den Schutz des Lebens, mehr Hilfen für Familien, einen menschlichen Umgang mit Migranten und auf internationalem Level stärkeres Engagement für Frieden, Abrüstung und den Schutz des Völkerrechts.
4: In este sentido, si la vida deja de ser reconocida como un valor fundamental.
3: In diesem Sinne stellt sich die Frage, welche Zukunft haben unsere Gesellschaften, wenn das Leben nicht mehr als grundlegender Wert anerkannt wird? Deshalb zeigt sich die moralische Größe einer Nation vor allem in ihrer Fähigkeit, jene Leben zu begleiten, zu schützen und zu lieben, die sich in einer besonders fragilen Lage befinden.
4: En su capacidad de acompañar, proteger y amar aquellas vidas que atraviesan mayor fragilidad.
3: Familien seien erste Schulen der Menschlichkeit, so der Papst weiter. Wer sie unterstütze, stärke die Stabilität der Nation. Im Schulwesen müssten die moralischen, kulturellen und religiösen Überzeugungen der Eltern respektiert werden. Auch die tragische Migrationskrise stelle heute eine Anfrage an das Gewissen der Nationen und an die ethischen Grundlagen der internationalen Ordnung dar. Die Situation von Migranten und Flüchtlingen erfordere eine Antwort, die den Menschen in den Mittelpunkt stelle und die Fluchtursachen angehe.
4: Ninguna nación puede afrontar por sí.
3: Keine Nation kann eine Herausforderung dieser Größenordnung alleine bewältigen, so der Papst mit Blick auf die Migrationskrise. Daher ist eine koordinierte, solidarische und wirksame Reaktion unerlässlich, die den Migranten Schutz, Aufnahme und echte Integrationschancen gewährleisten kann. Mit Blick auf das Thema Frieden rief Leo nach einem öffentlichen Diskurs, der Andersdenkende respektiert und nach einem achtsamen Umgang mit Sprache sowie nach diplomatischem Mut, Abrüstung und dem Respekt des Völkerrechts. Die internationale Gemeinschaft ist gefordert, den unschätzbaren Wert des Dialogs als geduldigen Weg zu gerechten und dauerhaften Vereinbarungen wieder zu entdecken, die auf der Einhaltung von Verträgen, der Transparenz diplomatischer Maßnahmen und dem aufrichtigen Willen beruhen, den Frieden der Anwendung von Gewalt vorzuziehen. Für Radio Vatikan, Anne Preckel.
2: Vor der ersten öffentlichen Rede des Papstes im Parlament an diesem Montagvormittag besuchte Papst Leo XIV. Den spanischen Ministerpräsidenten Pedro Sánchez für ein rund 20-minütiges privates Treffen. Die Pressestelle des Heiligen Stuhls informiert auf ihrem Telegram-Kanal auch darüber, dass der Papst anschließend einige der Mitarbeiter begrüßte. Der Sozialist Sánchez führt in Spanien eine linke Minderheitsregierung. Im Rahmen seiner pastoralen Reise durch Spanien ist Papst Leo XIV. In der Hauptstadt Madrid mit den Bischöfen des Landes zusammengetroffen. Nach der Ansprache vor politischen Vertretern im Parlament am Vormittag stand die Begegnung am Sitz der spanischen Bischofskonferenz im Zeichen der innerkirchlichen Neuausrichtung und der gesellschaftlichen Herausforderungen des iberischen Landes.
5: Der Vorsitzende der Bischofskonferenz, Erzbischof Luis Javier Agüello García, begrüßte den Gast im Namen der versammelten Bischöfe.
6: Santidad, bienvenido a la sede de la Conferencia Episcopal Española.
5: Die Begegnung fand in einer Phase statt, in der die spanische Bischofskonferenz einen spürbaren Wandel durchläuft. Angesichts einer fortgeschrittenen Säkularisierung der Gesellschaft und ausgeprägter politischer Polarisierungen konzentriere sich die Bischofskonferenz verstärkt darauf, Brücken zu bauen und den Dialog mit staatlichen sowie zivilen Institutionen zu suchen, erinnerte der Konferenzvorsitzende.
6: Que se convierta en fermento para un mundo reconciliado.
5: In seiner Grundsatzrede griff Papst Leo XIV. Diese veränderten Realitäten auf und wählte das Bild einer Reise, um die notwendige Flexibilität der Kirche zu beschreiben.
7: Queridos hermanos en el Episcopado.
5: Er mahnte an, sich nicht auf Gewohnheiten der Vergangenheit zu fixieren und forderte Freiheit und Mut, umsichtig miteinander zu verbinden, um Strukturen hinter uns zu lassen, die uns nicht helfen, nicht unseren Zielen entsprechen oder uns sogar davon entfernen.
7: ¿Y quiénes están llamados a acoger ese desafío?
5: Dies betone das Kirchenoberhaupt insbesondere mit Blick auf die demografische Entwicklung in ländlichen Regionen wie den kastilischen Ebenen und die rückläufigen Zahlen bei den Priesterberufungen. Die Erhaltung historischer gewachsener Strukturen dürfe nicht über dem Wohl der Gemeinschaft stehen. So forderte er unter anderem eine Zusammenlegung und qualitative Stärkung von Priesterseminaren, um eine angemessene Ausbildung und Begleitung zu gewährleisten. Einen zentralen und unmissverständlichen Schwerpunkt der Ansprache bildete die Aufarbeitung von sexuellem Missbrauch innerhalb der Kirche. Der Papst bezeichnete die Begegnung mit jenen, die von Mitgliedern des Klerus verletzt wurden, als besonders schmerzhaft. Er formulierte einen klaren Handlungsauftrag an die spanischen Bischöfe.
7: Un enorme desafío, ciertamente.
5: Angesichts dieses Übels ist die kirchliche Gemeinschaft aufgerufen, darauf mit Zuhören, Wahrheit, Gerechtigkeit, Wiedergutmachung und einem immer entschlosseneren Handeln in Sachen Prävention und einer Kultur der Fürsorge zu reagieren. Alle Betroffenen müsse ehrlich Gehör geschenkt und Schutz gewährt werden. Mit Blick auf die Gegenwart betonte der Papst, dass das christliche Erbe Spaniens eine Brücke zur heutigen Pluralität schlagen müsse. Es solle ein Instrument für den Dialog mit einer säkularisierten Umwelt und den vielen im Land lebenden Migranten sein.
7: Ahora la consigna debe ser.
5: Diese tiefe Verbundenheit verlangt von der Kirche in dieser Zeit immer stärkerer Polarisierungen und Kontraste ein Zeugnis der Einheit in der Vielfalt. So Leo XIV. Für Radio Vatikan, Nele Maßmanns.
2: Von der spanischen Hauptstadt aus hat Leo XIV. Europa an seine christlichen Wurzeln erinnert. Kann man wirklich glauben, dass Europa, das wir so sehr lieben, ohne die Spuren des Glaubens dasselbe wäre? Fragte der Papst vor Persönlichkeiten aus Kultur, Kunst, Wirtschaft und Sport am Sonntagabend in Madrid.
8: Una mirada objetiva revela.
9: Ein objektiver Blick zeigt, dass vom Glauben bewegte Männer und Frauen Krankenhäuser und Schulen errichtet, solidarische Initiativen ins Leben gerufen und eine Sprache benutzt haben, die die Würde des Menschen achtet,
8: que dignifica las personas.
9: Sagte der aus den USA stammende Papst, der auch lange in Peru gewirkt hat, bei seiner Begegnung mit Persönlichkeiten aus den Bereichen Kunst, Kultur, Wirtschaft und Sport. Etwa 15.000 Menschen nahmen an der Begegnung in der Movistar Arena teil. Sie empfingen den Papst mit fast 10-minütigem Applaus. Mit Blick auf die Geschichte Europas sagte das katholische Kirchenoberhaupt:
8: Por eso cabe preguntarse.
9: Deshalb ist es angebracht, sich ehrlich zu fragen, ob die Welt und insbesondere Europa ihre Identität ohne den geistigen Einfluss, der ihre Geschichte geprägt hat, hätte entwickeln können.
8: Non si tratta di una provocazione.
9: Dies sei keine Provokation, sondern eine Einladung, erläuterte der Papst. Es gelte darüber nachzudenken, ob die Ewigkeit, die durch die Menschwerdung Jesu Christi in Raum und Zeit eingedrungen ist, wieder mit dem Alltäglichen versöhnt werden kann. Der Verweis auf Christus machte klar, dass es Papst Leo in diesem Moment speziell um die christlichen Wurzeln Europas ging. Kann man wirklich glauben, dass das Europa, das wir so sehr lieben, ohne die Spuren des Glaubens dasselbe wäre? Warum sollten wir uns davor fürchten, dass die Ewigkeit den Alltag durchdringt? Der Ruf meiner Vorgänger ist noch immer lebendig. Habt keine Angst. Öffnet, ja reißt die Tore weit auf für Christus. Christus nimmt nichts und gibt alles. So der Papst mit einem wörtlichen Zitat aus der Predigt von Papst Johannes Paul II. Bei seiner Amtseinführung im Oktober 1978 in Rom. Wobei das Christus nimmt nichts und gibt alles auf die Amtseinführung von Papst Benedikt XVI. Zurückgeht. An dieses Doppelzitat schloss Leo etwas unvermittelt einen Passus an, der sich um die soziale Frage dreht und der sich an sein Schreiben die Lexité anlehnt, das zu großen Teilen auch auf seinen Vorgänger Franziskus zurückgeht. Ich möchte mit lauter Stimme fragen, wer wird trotz seiner Talente und Fähigkeiten ausgegrenzt? Wir dürfen nicht übersehen, dass die Lage der Armen ein Schrei ist, der in der Geschichte der Menschheit unser Leben, unsere Gesellschaften, die politischen und wirtschaftlichen Systeme sowie die Kirche ständig herausfordert. Vor Papst Leo hatte schon der weltbekannte spanische Schauspieler Antonio Banderas an den Beitrag des Christentums erinnert. Wir übertreiben nicht, wenn wir sagen, dass die Kirche die größte Kunstproduzentin in der Geschichte der Menschheit gewesen ist. Bei der Suche nach Antworten auf die großen Fragen unserer Existenz nähern wir uns alle, auch wenn uns das nicht unbedingt bewusst ist, der Transzendenz an. In einer Welt, die hektisch wird und zersplittert, hilft uns die Kunst, die Tiefe und die Seele wiederzufinden, die uns künstliche Intelligenzen zu rauben versuchen. Papst Leo bekannte, es sei bei einem Besuch in Spanien unmöglich, die Spuren der Kreativität nicht zu bewundern. Die seine Geschichte durchziehen und seine Identität prägen. Er stelle sich dabei unwillkürlich auch eine Frage: Welches Erbe hinterlassen wir der Zukunft und welche Art von Gemeinschaft lassen wir damit entstehen? Die Kirche sei sich sowohl ihrer Erfolge als auch ihrer Fehler im Laufe der Geschichte bewusst und sehne sich danach, im Dialog mit der heutigen Welt zu bleiben. Die entscheidenden Fragen lauten dabei aus Sicht des Papstes: Was bedeutet es, wahrhaft menschlich zu sein? Was säen wir? Welche Werte bewahren wir? Welche lassen wir sterben? Das sind tiefgreifende, notwendige Fragen, die nicht ignoriert werden können. Um diese Fragen zu klären, bedarf es eines gesellschaftlichen Dialogs, den wir mit der Kunst des Netzknüpfens vergleichen können und der Begegnung, Zuhören, Dialog und Respekt erfordert. Für Radio Vatikan, Stefanie Stahlhofen.
2: 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Wir übertragen das live mit deutschem Kommentar. Mehr dazu in den nächsten Sendungen. Um 19 Uhr die Begegnung mit der Diözesangemeinschaft im Stadion Santiago Bernabéu. Ebenfalls live bei uns. Und an diesem Dienstag ab 10.15 Uhr die Begegnung mit freiwilligen Helfern im Pavillon 3 der IFEMA Madrid. Am Dienstagmittag geht es weiter nach Barcelona. 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Und damit endet diese Sendung. Aus dem Studio in Rom verabschiedet sich Mario Galgano. 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

Nun darf ich Ihnen einen Überblick über das Programm des heutigen Nachmittags und Abends geben. Jetzt um 16.30 Uhr widmet sich Jutta Becker von Missio Österreich den Gebetsanliegen des Papstes. Im heutigen Gebetsanliegen geht es, oder im Gebetsanliegen des Monats, geht es um die Werte des Sports. 17.30 Uhr Vesper und Angelus aus dem Kloster Thalbach in Bregenz. Und anschließend übertragen wir die apostolische Reise von Papst Leo XIV. Nach Spanien, die ja vom 6. bis zum 12. Juni 2026 stattfindet. Es beginnt ungefähr um 17.50 Uhr und der Inhalt ist Gebet und Verehrung der Mutter Gottes von Almudena in der Kathedrale Santa Maria de Almudena, wie Sie soeben auch auf Vatican News gehört haben. 18.45 Uhr setzen wir fort mit dem Kalenderblatt mit den Heiligen des Tages und um 19.07 Uhr heißt es wieder 7 über 7, Klöster als Arenen von Sport und Spiel im Mittelalter mit Dr. Jörg Sonntag. Der Jugendabend beginnt wie gewohnt um 20 Uhr mit der Sendung Expect. Sport und Glauben, warum Katholiken ins Gym gehen sollten, mit Pater Wilhelm Mauser. Und um 20.50 Uhr RM Music and More, The Power of Worship, mit Liedern von Solo Israel. Und um 21 Uhr die Sendung What's Up rundet den Jugendabend ab, mit neuen und spannenden für dein Leben. Die Komplett um 21.40 Uhr beendet unser aktuelles Tagesprogramm. Wir beten mit Pater Daniel Kamieniecki. Er ist Pfarrvikar in Wien. Soweit ein kurzer Überblick. Ab 22 Uhr hören Sie ausgewählte Sendungen aus unserem Tagesprogramm und Radio Maria begleitet Sie auch durch die Nacht. Und ich hoffe, dass für Sie etwas dabei war und Sie uns weiter treu bleiben.

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1: Des Menschen Verlegenheit ist Gottes Gelegenheit. Ein Wort für die Woche von einem unbekannten Autor.

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1: Im Monat Juni beten wir für die Werte des Sports. Wir beten, dass der Sport ein Instrument des Friedens, der Begegnung und des Dialogs unter den Kulturen und Nationen sei und die Werte wie Respekt, Solidarität und persönliches Wachstum fördere.

0: Das Monat Juni, der Monat Juni hat begonnen. Und wie gewohnt ist Jutta Becker am ersten Montag zu uns gekommen, um uns mit den Gebetsanliegen von Papst Leo XIV. Vertraut zu machen. Heute ist sie nicht allein zu uns gekommen. Sie hat auch Nikolaus Schallenberg, einen Mitarbeiter von Missio Österreich, mitgebracht. In diesem Monat bittet der Papst uns, für die Werte des Sports zu beten. Und ich bitte nun Jutta und Nikolaus, uns seine Intentionen nahezubringen. Und wir begrüßen auch sehr herzlich die Hörer von Radio Maria Südtirol. Grüß Gott Jutta, grüß Gott Nikolaus.
1: Danke, liebe Martina, für die Einleitung. Ja, es ist schon irgendwie spannend, dass der Papst Leo uns in diesem Monat mit einem Blick auf die Werte des Sports lenken will und uns bitten möchte, auch dafür zu beten. Ich finde es so schön, in Vatican News steht eben auch nochmal drin zu diesem Gebetsanliegen: Sport ist weit mehr als körperliche Betätigung. Er schafft Begegnungen, fördert Freundschaften und vermittelt Werte, die weit über das Spielfeld hinausreichen. Das finde ich ganz cool. Und deswegen frage ich mal ganz kurz, Nikolaus, was machst denn du für einen Sport so normalerweise?
2: Danke erstmal für die Einladung. Danke, dass ich da sein darf. Ja, ich habe eigentlich die meiste Zeit meines Lebens Fußball gespielt in der Schule. 2 Stunden am Tag sogar. Wahnsinnig begeisterter Fußballspieler. Und deswegen freue ich mich auch auf die WM, die ja die Woche stattfinden wird. Und sonst habe ich viel Tennis gespielt, Basketball. Und jetzt, nach der Schule, habe ich dann begonnen, ein bisschen ins Fitnessstudio zu gehen. Ja, neben der Arbeit tut man, was man tun kann, so wie die Zeit es hergibt. Aber ich probiere da, so viel es geht, Sport zu machen, ja.
1: Voll schön. Ja, also bei mir war es immer so in meiner Jugendzeit bin ich viel schwimmen gegangen, war bei der Deutschen Lebensrettungsgesellschaft. Man hört ja an meinem Akzent, dass ich ursprünglich aus Deutschland komme. Und später bin ich auch gelaufen. Fußball war jetzt ganz ehrlich nicht so mein super Teil. Ich habe auch mal eine ganze Weile bin ich klettern sogar gegangen, also so in die Halle und bouldern und so, voll cool. Und jetzt bin ich aber eigentlich, ich habe mich wieder aufgerafft, vor einem Jahr ins Fitnessstudio zu gehen, aber ich glaube, es ist ganz spannend. Jeder hat vielleicht da so seins, aber du hast vorhin ein wichtiges Stichwort gebracht. Wir starten ja ganz demnächst schon in eine ganz große Meisterschaft wieder, in die Weltmeisterschaft im Fußball, und ich finde das dann schon interessant. Also ich hoffe ja, dass Deutschland und Österreich vielleicht, ich weiß nicht, ob die mal genau nebeneinander spielen, dann muss ich mich entscheiden, ob ich für Österreich oder für Deutschland bin. Wie ist das bei dir, für wen priorisierst du?
2: Ich bin Österreicher und Halbfranzose, also wenn die aufeinandertreffen, tue ich mir auch schwer. Je nachdem, mit wem ich es schaue, mit französischen Freunden oder mit österreichischen, da werde ich schauen, wie ich mich positioniere. Aber ich halte zu beiden Teams. Schauen wir mal, ob sie aufeinandertreffen, weil ich freue mich auf jeden Fall extrem auf die WM, und ich finde es auch super schön, was der Papst, natürlich, wo die WM jetzt im Juni stattfinden wird, was er zum Sport sagt, wie verbindend eigentlich Sport ist, was für eine Wirkung das auch für den Einzelnen hat, dass es auch ein Instrument des Friedens ist, der Begegnung, des Dialogs zwischen Kulturen, und er hebt eben diese Werte hervor, wie Respekt, Solidarität, Fairness, persönliche Entwicklung. Ja, das finde ich sehr schön, ja.
1: Ja, und ich glaube, vielleicht auch nochmal schön, also du hast selber auch gesagt, es kommt immer ein bisschen drauf an, mit wem man auch zusammen zum Beispiel Fußball schaut. Also man kann sich ja wirklich richtig schön so hochpushen und auch positiv. Ich war zum Beispiel über Silvester war ich im Senegal, und da war gerade der Afrika Cup, und obwohl ich normalerweise keinen Fußball schaue, bin ich dann doch mit meinen Freunden, sind wir eigentlich zu fast allen Spielen irgendwie gegangen und haben dann auch irgendwie in der Community gemeinsam auch geschaut. Und da war es dann schon so, da waren zum Beispiel Ordensleute aus verschiedenen Ländern, die bei den Herz-Jesu-Missionaren sind, und wenn dann so 2 Gruppen aufeinander getroffen sind, aber es war trotzdem liebevoll. Also es war natürlich einer, wenn dann ein Tor geschossen wurde vom anderen Land, dann lag der am Boden, es war so ein bisschen übertrieben geweint, und bei uns war es dann sogar so das letzte Spiel, da waren wir schon wieder zu Hause, und da war ich mit der Freundin zusammen, mit der ich auch unten war, haben wir dann das Finalspiel gesehen und haben natürlich für Senegal uns gegenseitig angefeuert. Aber interessant ist, wenn man ein bisschen in die Vergangenheit schaut und auch das, was der Papst Leo ja sagt, Sport als Werkzeug des Friedens hat eine lange Tradition. Ich weiß nicht, hast du das mal im Fernsehen gesehen, wie diese olympische Flagge da, Fackel da herumgetragen wird.
2: Ja, klar, sehr beeindruckend.
1: Ja. Also es ist wirklich interessant, das geht wirklich zurück aufs 9. Jahrhundert vor Christus. Da wurden nämlich in Griechenland der sogenannte Olympische Frieden vereinbart. Und was war das ganz genau? Das war eine Waffenruhe zwischen häufig verfeindeten Stadtstaaten, sollten Athleten und Besuchern eine sichere Teilnahme an den Spielen ermöglicht werden. Sport wurde damit zu einer Brücke für Dialog und friedliches Zusammenleben, steht da auf Vatican News. Und ich glaube, da findet man auch im Internet einiges. Und interessant ist mir auch, das wusste ich zuerst gar nicht, dass der Papst Leo nämlich auch zum Start von den Olympischen Spielen in diesem Jahr, ich weiß nicht mehr genau, das war das im März, glaube ich, hat er jedenfalls auch einen Brief geschrieben, Leben in Fülle, wo er so die wichtigsten Aussagen zum Sport an die Athleten und an die Zuschauer auch gerichtet hat und eben auch über diesen Sport als Werkzeug des Friedens gesprochen hat. Und er hat auch appelliert, weil es ja auch heute leider in vielen Ländern Krieg gibt, egal ob man jetzt in den Südsudan schaut, in die Ukraine schaut. Und es war eigentlich der Wunsch, dass man vielleicht eine Waffenruhe da auch macht, was leider eben nicht in allen Ländern auch so funktioniert hat. Aber ich glaube, vielleicht das mal so als Wichtigstes zum Einstieg. Ich finde auch noch interessant, wenn man so ein bisschen guckt, es gibt ja auch Sportarten, ich weiß nicht, habt ihr das mal in der Schule vorher gemacht, so Seilziehen? Das fand ich irgendwie auch immer interessant.
2: Ja, also Gruppensportarten, so wie Seilziehen, ja, das haben wir weniger gemacht, aber auch

0: ohne andere zu demütigen. Man kann verlieren, ohne als Mensch besiegt zu sein irgendwie. Also das betont er auf jeden Fall, dass da Respekt, Teamgeist gefördert wird und Fairness.
1: Ja, und ich finde auch interessant, selbst in der Bibel wird Sport immer wieder auch erwähnt. Ich habe mal rausgesucht, 1. Korinther 9 und zwar 24, da geht's los. Wisst ihr nicht, dass die Läufer im Stadion zwar alle laufen, aber dass nur einer den Siegespreis gewinnt? Lauft so, dass ihr ihn gewinnt. Also einmal dieses Anspornen. Ja, aber ich habe natürlich noch eine andere Stelle auch rausgesucht, die ich auch sehr spannend finde. Kohelet, und zwar in 4 steht da ab Spalte 9, 2 sind besser als einer allein, falls sie nur reichen Ertrag aus ihrem Besitz ziehen. Denn wenn sie hinfallen, richtet einer den anderen auf. Doch wehe dem, der allein ist, wenn er hinfällt, ohne dass einer bei ihm ist, der ihn aufrichtet. Und das ist irgendwie auch schön, weiß nicht, man erlebt das ja beim Fußball manchmal auch, wenn jemand stürzt oder verletzt wird oder so. Das gibt natürlich die ein oder andere Reaktion, aber doch ganz oft finde ich das beeindruckend, wie dann wirklich alle hinstürmen und man auch sich gegenseitig hilft und so. Und ich habe auch schon Beispiele gesehen, wo bei großen Rennen im Stadion plötzlich ein Läufer stürzt und ein anderer Läufer, der eigentlich dadurch seine Position verliert, trotzdem aufhilft und dann erst weiter rennt. Also diese Geschwisterlichkeit oder diese sportliche Fairness, das ist schon immer wieder schön. Und ich glaube, das ist auch, was Papst Leo uns einlädt, zu leben, auch wenn wir jetzt Fußball schauen. Dass wir nicht vielleicht, weil der andere für eine andere Truppe ist, für ein anderes Land. Aber bevor wir gleich jetzt hineingehen in die Musik, wollte ich dich noch fragen, welche Länder laufen denn eigentlich mit oder spielen mit Fußball, wo wir Priester unterstützen, die Priesterausbildung unterstützen, weil ich muss dazu sagen, der Nikolaus und ich, wir arbeiten ja auch beide im Team für die Priesterpatenschaften, obwohl wir ihn immer noch ein bisschen auch teilen müssen mit dem Team Events, wo wir nachher noch was über den Run for Hope hören werden. Aber du hast schon geguckt, wer da alles mitläuft.
0: Genau. Ja, einige Zuhörer wissen vielleicht, dass Missio Österreich weltweit Priesterseminare unterstützt, derzeit 46 an der Zahl, vor allem in Afrika. Und wir haben uns mal mit der Jutta angeschaut, wie viele von allen Ländern und Teams, die spielen bei der WM, ob es da einige gibt, wo wir auch Priesterseminare unterstützen. Da gibt es 5 an der Zahl: Brasilien, Ghana, Haiti, Kolumbien und die Demokratische Republik Kongo. Dort unterstützen wir Priesterseminare.
1: Also falls einer von euch auch Priesterpate ist und vielleicht aus den Ländern jemanden auch als Student adoptiert hat, dann könnt ihr auch noch die Gruppen da mit anfeuern. Und bevor wir jetzt in die Musik gehen, nochmal dieser Gedanke aus dem Gebetsanliegen des Papstes: Sport verbindet Menschen über Sprache, Kultur und Religion hinweg. Und wir dürfen das auch immer wieder erfahren, wenn wir in die von uns unterstützten Priesterseminare schauen, die übrigens auch die meisten mit Leib und Seele gerne Fußball spielen. Hör mal ein bisschen Musik an. Ihr kennt das Lied bestimmt. Ich liebe das von Queen, We Are the Champions.
2: Ja, nicht oft gehört auf Radio Maria, aber heute passt das perfekt.

0: wir kehren wieder zum Sport zurück nach dieser klassischen Einlage. Wir beschäftigen uns heute mit den Gebetsbitten des Papstes in der gleichnamigen Sendung. Und wie nicht anders zu erwarten, es geht um die Werte des Sportes. Und ich darf meinen Referenten Jutta Becker von Missio Österreich und Nikolaus Schallenberg wieder das Wort zurückgeben.
1: Ja, wir haben das Lied ausgesucht, weil es irgendwie einerseits so schön ist, wenn man dann Erfolg hat, wenn zum Beispiel ein Tor geschossen wird oder ich kann mich noch an Senegal erinnern, Senegal dann Meister wurde vom Afrika Cup, dann freut man sich im Team und singt und rennt durch die Straßen. Aber trotz allem ist natürlich auch wichtig, was der Papst Leo auch in seinem Schreiben eben an kurz vor Olympia gesagt hat, der Mensch steht im Mittelpunkt und er warnt davor, dass Leistung, Geld, Fanatismus oder Doping den eigentlichen Sinn des Sports zerstören können. Der Mensch muss immer wichtiger bleiben als der Erfolg und man kann sich schon darüber auch freuen, aber das Schöne ist eben, wenn wir auch jetzt dafür beten, dass Sport eben genau das ist, was Papst Leo so schön sagt, eine Schule der Geschwisterlichkeit. Und ich finde das immer spannend, wenn wir oft kriegst du Fotos von den Seminaren, die du ja sozusagen betreust aktuell. Da sind auch einige Fußballfotos dabei, oder?
2: Ja, das berührt mich immer wieder, wenn wir von den Priesterseminaren, die wir von Missio Österreich unterstützen, Fotos bekommen von den Rektoren und von den Seminaristen, wo sie Sport betreiben, einen Marathon laufen, Fußball spielen. Also das zeigt uns immer wieder auch, wie das Leben dort natürlich ist, aber es ist immer wieder berührend zu sehen, wie verbindend auch Sport dort wirkt und was das für die Gemeinschaft als Wirkung hat einfach.
1: Ja, und diese Schule der Geschwisterlichkeit, die geht halt auch weit noch darüber hinaus. Also ich finde das immer sehr schön, dass zum Beispiel auch benachbarte Diözesen ein-, zweimal im Jahr auch Spiele organisieren, wo dann die Priester gegen die Priester der anderen Diözese zum Beispiel spielen. Oder wir erleben auch in diesen Seminaren, dass du oft, gerade in Afrika, hast du in manchen Ländern leider Probleme durch verschiedene Ethnien oder Volksgruppen, wo immer wieder auch das ein wichtiger Punkt auch in der Ausbildung ist, aber eben auch in der Pastoral der Kirche, wie man über solche Grenzen, die eigentlich nicht natürlich sind, wenn man als Christ ist, dass man ja mit an das Metropol wurscht, ob der andere jetzt rot, grün oder blau angestrichen ist, ja, ob der aus Deutschland, Frankreich, Österreich oder sonst woher kommt, wenn ich ihn verstehe als mein Bruder, meine Schwester. Und das ist das, was Sport eigentlich auch bringen soll. Und gerade wenn man zum Beispiel auch manchmal, ich kann mich erinnern, vor vielen Jahren war ich in Ruanda und da hatte meine Freundin, war ihr Enkelsohn mit. Und der war damals, glaube ich, 7 oder 8 Jahre alt. Der konnte natürlich die Landessprache sowieso nicht, Kinyarwanda, und er konnte auch kein Französisch. Aber die haben trotzdem Fußball gespielt zusammen und haben totale Freude gehabt, weil da geht's um die gemeinsame Bewegung, das gemeinsame Spielen. Da ist das völlig wurscht. Du findest andere Sprachen. Und ich glaube, das ist auch etwas, was man da wirklich lernt. Und was man auch lernt, ist Respekt und Solidarität.
2: Mhm. Ich denke, also ich habe ein gutes Beispiel dafür, weil du davon gesprochen hast, dass auch verschiedene Menschen zusammenkommen durch Sport. Da habe ich ein gutes Beispiel eigentlich, was wir bei Missio als Projekt auch haben, oder besser fast als Apostolat, ist das Hananias Gym. Hananias ist ein Apostolat von Missio Österreich und begleitet Farsi- und Dari-sprechende Christinnen und Christen, besonders aus dem Iran und Afghanistan. Und viele von ihnen sind neu getauft oder auf dem Weg zur Taufe. Und in ihren Herkunftsländern erleben Christinnen und Christen oft Ausgrenzung, Druck oder sogar Verfolgung wegen ihres Glaubens. Und bei Missio finden diese Personen oft einen Ort, an dem sie im Glauben wachsen, Gemeinschaft erleben und sich auch sicher fühlen können. Und da wurde das Apostolat Hananias eben gegründet und dazu gehört das Hananias Gym. Und das ist ein missionarischer Fitnessraum, gegründet eben von Missio Österreich. Und es verbindet Sport, Integration und Glauben. Dort trainieren eben Farsi und Dari sprechende junge Menschen gemeinsam mit jungen Erwachsenen etwa aus Österreich, aus anderen katholischen Umfeldern. Und dadurch entsteht Begegnung auch zwischen Menschen verschiedener Kulturen natürlich. Und Sport wird hier irgendwo zu einer Brücke. Beim gemeinsamen Training kommen Menschen ins Gespräch, lernen einander kennen und bauen auch Vorurteile ab. Also es ist wirklich schön. Ich gehe dort auch selber trainieren. Ich weiß, dass du es auch hin und wieder machst, Jutta. Es ist ein wirklich schönes Projekt, das Pater Karl ins Leben gerufen hat.
1: Ja, und vor allem ist interessant. Also wir hatten vor anderthalb Jahren Besuch von einem unserer Rektoren aus Nigeria, der in der Region Jos sein Seminar hat. Das ist komplett muslimisch und auch leider sehr, sehr gefährlich, muss man auch dazu sagen, weil es dort diese immer wieder von Boko Haram eben Entführungen gibt und viel Gewalt auch in der Region gibt. Und da ist natürlich gerade, wie sucht man den Kontakt zu jungen Menschen? Und wir haben ihm das erzählt von diesem Fitness, von diesem Gym, von diesem Fitnessstudio, wo eben ehemalige Muslime und Christen eben zusammen auch trainieren. Und das hat ihn so berührt, dass er dann nach Hause gefahren ist und hat also im Priesterseminar, ich glaube, die haben jetzt 3 oder 4 Geräte, weil es ist ja auch eine finanzielle Geschichte, muss man erstmal sowas finanzieren können. Aber er sagt, das ist so sein Traum, dass sie das weiter ausbauen, damit sie eben junge Leute aus der Umgebung einladen können, gemeinsam zu trainieren, weil einfach dann, wenn man sich geschwisterlich begegnet beim Sport, ganz viele dieser Vorurteile auch abgebaut werden können und diese Freundschaft auch entsteht. Und das Gleiche gilt auch, wenn man gemeinsam also läuft. Also ich finde das immer wieder beeindruckend. In manchen Ländern, irgendwann mal war ich in Burundi und da hast du dann irgendwie plötzlich am Sonntag mitten auf der Straße am Nachmittag riesige Gruppen von jungen Leuten gesehen, die zusammen gelaufen sind und gejoggt sind. Und ich weiß nicht, ich könnte mir auch vorstellen, wenn in Österreich so ein Marathon organisiert wird, dann entstehen da auch Freundschaften. Ja, also dieses einerseits die Menschen am Rand, die anfeuern, ja, wer da gerade vorbeiläuft, die man vielleicht teilweise gar nicht kennt, ja, und dann hast du aber wieder einfach dieses, auch vorher dieses Trainieren zusammen, und ich glaube, da hast du auch noch ein cooles Beispiel zum Laufen, gemeinsames
2: ja,
1: Laufen.
2: Ja, genau, ich habe vor kurzem, wir haben ein Seminar, das wir unterstützen, ein Priesterseminar in Zimbabwe von Mission Österreich, und dort haben sie gerade 2026 das 90-jährige Jubiläum gefeiert. Und für dieses Jubiläum haben sie einen Halbmarathon organisiert. Eben, und dadurch soll eben Gemeinschaft, Ausdauer, Freude, Teamgeist, Solidarität gestärkt werden. Und der Rektor des Seminars, das wir eben finanzieren, hat mir gesagt, ja, der Halbmarathon ist mehr als ein Lauf, es ist ein Zeichen der Dankbarkeit für 90 Jahre Priesterausbildung und ein Ausdruck von Hoffnung für die Zukunft der Kirche in Zimbabwe. Und zugleich ist es eine schöne Möglichkeit, Gemeinschaft zu leben, Menschen zu einem besonderen Ereignis einzuladen, das Seminar auch bekannter zu machen. Und ja, es ist auch eine Möglichkeit, durch die Startgebühren konkrete Unterstützung zu sammeln. Die Priesterseminare sind ja oftmals in einer schwierigen wirtschaftlichen Lage und deswegen sind sie angewiesen auch auf finanzielle Unterstützung und Hilfe. Und ja, das ist ein schönes Beispiel, da habe ich auch gesehen, wie bei uns in den Priesterseminaren Sport gelebt wird und was das auch bewirken kann für die Gemeinschaft dort, für die Seminaristen, den Zusammenhalt und dass da andere auch aufmerksam werden auf das Seminar und das ist sehr verbindend natürlich.
1: Ja, und vielleicht, bevor wir gleich in die neue Musik reinkommen, in die nächste Musik, möchte ich auch noch sagen, dass der Papst Leo auch ganz besonders vor den Olympischen Spielen auch an die Athleten und von der Paralympischen Spiele sein Wort gerichtet hat, weil er eben ganz ausdrücklich gesagt hat, Menschen mit Behinderung zeigen der Welt, dass Würde und Leistung nicht von körperlicher Perfektion abhängen. Und das berührt mich auch immer wieder. Eines unserer ältesten unterstützten Projekte von Mission Österreich ist zum Beispiel ein Zentrum für Menschen mit Beeinträchtigung, die seit Jahrzehnten, also wir unterstützen das, glaube ich, seit 84 hier Requeto in der Demokratischen Republik Kongo. Und die haben immer einen ganz starken Blick auch auf den Sport gelegt. Also junge Menschen, die mit Rollstühlen da halt so eine Art Fußball spielen oder verschiedene Disziplinen, ich weiß gar nicht, was die alles machen, und da werden ja auch junge Menschen unterstützt, dass sie Prothesen zum Beispiel bekommen, wenn sie Gliedmaßen verloren haben, und da gibt es einfach auch Wettkämpfe, und du merkst einfach, dass das ist so eine so etwas Schönes, diese Gemeinschaft wirklich zu fördern, und ich glaube, das passt auch gut zu diesem, da merkt man, dass etwas passiert, das ist mit ein kleiner Schritt schon, wie dieses, die wunderschöne Bibelstelle oder unser Lied, was wir jetzt gleich hören, mit dem, wie heißt das nochmal?
0: Ins Wasser fällt ein Stein.
1: Und wie dann einfach Wellen schlagen immer mehr. Und das zeigt einfach das Wirken Gottes. Wir können im ganz Kleinen, wenn wir uns dem anderen zuwenden, erst ist es einer, dann zwei, dann drei, es werden immer mehr, es bilden sich Teams. Und man kann diese Hoffnung und diese Liebe Gottes dadurch einfach in die Welt auch tragen. Und dafür beten wir natürlich auch bei diesem Gebetsanliegen.
0: Ja, und dieses Lied hören wir uns jetzt an.

0: Ja, und dass durch die gute Ausrichtung des Sportes die Welt erhellt wird, das hoffen wir in der heutigen Sendung zu den Gebetsanliegen des Papstes, die uns präsentiert werden von Jutta Becker und Nikolaus Schallenberg von Missio Österreich. Und jetzt gibt's noch einen dritten Teil für uns.
1: Genau, die Silvia Kritzenberger in Vatikanstadt hat ja auch sehr schön dieses Gebetsanliegen ein bisschen zusammengefasst. Und was ich sehr schön fand, ist einfach diese Botschaft des Papstes, Geschwisterlichkeit statt sinnloser Rivalität. Und da steht unter anderem auch, Herr Jesus, lass jede Sportart ein Gleichnis für ein Leben mit dir sein, indem wir mit Engagement und Freude zusammenarbeiten, demütig in der Niederlage leben und dankbar für den Sieg, den du uns in deiner Auferstehung schenkst. Möge uns niemals dein Geist fehlen, der uns zu einem einzigen Team macht. Und was ich auch sehr schön fand in dem Zusammenhang zu dem Brief, auf den er geschrieben hat, man könnte sagen, wenn wir jetzt auch das als Friedenswerkzeug auch sehen, den Sport, dann der Krieg macht aus Mitmenschen Gegner, aber der Fußball macht aus den Gegnern wieder Mitmenschen. Und ich glaube, das ist etwas, was diese Friedensbotschaft des Papstes besonders aufgreift. Und Nikolaus und ich haben da auch noch ein Beispiel gefunden, was uns beide, glaube ich, sehr berührt hat. Ja. Vielleicht kannst du das noch erzählen.
2: Durch dich bin ich drauf gekommen, auf den Weihnachtsfrieden von 1914 und habe da einiges dazu recherchiert. Ein sehr berühmtes historisches Beispiel, dass Sport Brücken bauen kann. Und was geschah eben 1914 im Weihnachtsfrieden? Rund um Weihnachten 1914 legten an einigen Abschnitten der Westfront feindliche Soldaten spontan die Waffen nieder, vor allem britische und deutsche Soldaten. Sie verließen ihre Schützengräben, trafen sich im sogenannten Niemandsland, tauschten kleine Geschenke aus, sangen Weihnachtslieder und sprachen miteinander. Und eben an manchen Frontabschnitten kam es auch zu einfachen, spontanen Fußballspielen und Feinde, die weniger Stunden zuvor noch aufeinander geschossen hatten, begegneten einander plötzlich als Menschen und spielten Fußball. Und das zeigt eben für mich auch irgendwo die Sehnsucht in uns nach Frieden, Menschlichkeit, nach Begegnung, selbst im Krieg. Und ich finde es schön, dass auch Sport eben genau dazu beitragen kann.
1: Ja, und ich glaube, es haben einige Menschen versucht, das im Zweiten Weltkrieg auch zu wiederholen. Es wurde aber dann eigentlich von überall unterbunden. Und ich glaube, Papst Leo in den Texten, wo er diesen Brief geschrieben hat, den man auch auf den Vatikanseiten findet, mit dieser Fülle des Lebens, hat er auch den Wunsch, dass eben rund um die Olympischen Spiele dieses Jahr auch gerade in den Kriegsregionen Waffenruhen vereinbart werden. Aber das hat noch nicht so funktioniert, wie es sollte. Und ich glaube, deswegen ist dieses Gebetsanliegen ganz, ganz wichtig. Und es ist auch ganz, ganz wichtig, dass wir auch jetzt in diesem Blick auf die WM da echt für beten. Für diese Fairness. Ich kann mich noch erinnern, dass ein Polizist aus Graz bei der Cobra, der hat oft bei so Spielen auch mit absichert, der hat erzählt, einmal war er total schockiert und hat gesagt, das sind Männer, Familienväter, ganz normale Leute, die plötzlich zu Furien werden und total brutal. Und diese Gefahr ist immer da, dass es zu einem Idol wird oder dass wir eben, dass man sagt, du sollst einen Gott nur haben und dann hat man plötzlich irgendwelche Fußballgötter nebendran. Und ich glaube, das ist ganz wichtig, was wir in diesem Gebetsanliegen auch mit hineinnehmen können. Und mir ist noch ein Beispiel aufgefallen, was ich glaube ich wichtig finde. Ich bin ja mal geklettert, jetzt schon lange nicht mehr, aber so in der Kletterhalle, wo man sich mit Seil oder Leute von euch, die vielleicht zuhören, die auch in die Berge gehen, das finde ich auch ein schönes Beispiel, dass man einfach, wenn man sich gegenseitig absichert, das ist auch so ein Beispiel, wo man sein Leben in die Hand eines anderen geht oder wenn jemand stürzt, dass ihm geholfen wird, dass er sich wieder aufmacht. Und man kann eben so oder so, also man kann Rivale bleiben oder man kann diese Geschwisterlichkeit leben. Und Sport kann auch ganz, ganz viel verändern im Leben. Und da habe ich noch ein Beispiel, was ich auch sehr für mich immer wieder tief berührend finde. Ich habe das nämlich selber erst gefunden. Bei uns in der Alle Welt im Mai, Juni 2020 2011, da war ich noch nicht bei Missio, gab es einen Abschnitt, da stand, als Kindersoldat wurde Stephen Kilama Zeuge unvorstellbarer Dinge. Er wurde mit dem Tod bedroht, geschlagen und in den Kampf gegen Regierungstruppen geschickt, gemeinsam mit 41 anderen Schülern eines Knabenseminars der Erzdiözese Gulu in Norduganda hatte man ihn 2003 entführt. Und ich habe ihn dann 2018 getroffen und ich kann mich erinnern, wir saßen in so einem kleinen Raum auf einer Couch und er begann zu sprechen und da habe ich das erste Mal davon gehört, vom Sonntag, den 11. Mai, als er als 16-Jähriger aus dem Seminar entführt worden ist. Er sprach plötzlich, hörte er Schüsse und er hat mir dann diese Geschichte erzählt, die ich jetzt nicht erzählen will, aber ich, um auf den Fußball zurückgekommen. Er hat dann in seinem Zeugnis mir erzählt, 30 von den 41 entführten Priesterstudenten flohen. Ich bin der Erste, der heil zurückgekommen ist und später auch Priester geworden ist. Und einer seiner verschollenen Klassenkameraden hat er dann gesagt und ist dann wirklich in Tränen ausgebrochen und hat gesagt, war mein Freund Jean-Baptiste. Wir haben immer zusammen Fußball gespielt. Und das Zeugnis, was er mir dann gegeben hat, er hat nachher später, nachdem er Priester war, auch eine Gruppe, also einen Fußballclub gegründet. Und er hat gesagt, heute müssen wir hier in unserer Region keine Angst mehr haben. Aber ich bete immer wieder für die verschollenen Priesterstudenten. Es gibt da so eine Tafel und da stehen die Namen alle drauf. Und dann hat er gesagt, und wir beten für Jean-Baptiste, meinen besten Freund, einen fantastischen Fußballspieler, der sich nie irritieren hat lassen von dem dummen Gerede der Leute, dass sein Freund, der Stephen, der später Priester wurde, zu fett sei, um gut Fußball zu spielen. Sie wollten Stephen nicht in ihrem Team. Doch Jean-Baptiste war anderer Meinung und lud ihn immer wieder ein. Als er später dann überlebt hat und zurückkam, hat es ihn so ermutigt und er hat dann gesagt, er hat eben dieses Team gegründet und mir erzählt, weißt du Jutta, ich höre immer noch Jean-Baptiste rufen, komm, gib nicht auf, lass uns spielen und die anderen reden. Du hast bessere Fähigkeiten. Du kontrollierst den Ball. Und vielleicht nehmen wir das mit in die letzte Musik auch. Und wir wollen euch dann auch so ein bisschen einladen, einfach auch darüber nachzudenken, was bedeutet das für mich einfach. Vielleicht habt ihr auch schon mal irgendwie Solidarität im Sport erlebt. Vielleicht ist auch jemand von euch schon beim Run for Hope mitgelaufen.
2: Oder vielleicht lauft ihr auch 2026 mit. Wir organisieren wieder den Run for Hope dieses Jahr, so wie letztes Jahr. Und laufen dieses Jahr für ein ganz schönes Projekt, nämlich für Minenkinder und Minenfamilien in der Demokratischen Republik Kongo in Kolwezi, die dort im Abbau von Kobalt unter schwierigsten Bedingungen arbeiten. Und der Run for Hope soll eben, die Startgelder sollen diesen Kindern und Familien zugutekommen. Und ich kann euch da an dieser Stelle, weil wir so viel über den Sport sprechen, dazu einladen und aufrufen, euch anzumelden unter runforhope.at. Die Anmeldung läuft schon und da könnt ihr auch, also Kinder können noch mitlaufen, Schüler, wir haben einen Schülerlauf und einen 5 und einen 10 Kilometer Lauf und es würde mich sehr freuen, wenn es viele, viele Anmeldungen gibt und wenn wir dort Gemeinschaft und Freundschaft leben.
0: Und ja. Wann wird dieser Run for Hope sein?
2: Ah, danke für die Nachfrage. Am 27. September ist der Run for Hope.
0: Gut, danke.
1: Ja, und wenn wir jetzt hineinhören, also wirklich Sport als Schule des Vertrauens, als Schule der Geschwisterlichkeit, Vertrauen in einer Mannschaft, dass wir wirklich miteinander was erreichen können und um den Sieg gemeinsam laufen, vielleicht Vertrauen in einer Seilschaft, dass man miteinander verbunden ist, Vertrauen aber auch nach Krieg und Gewalt, dass man einfach auch das mit hineinnimmt. Vertrauen aber auch in die eigenen Fähigkeiten, auch Menschen mit Beeinträchtigung. Also vielleicht ein paar Gedanken und natürlich stehen wir auch für Fragen zur Verfügung.
0: Genau, und da will ich vorsorglich schon einmal die Telefonnummer bekannt geben, 0720 578 578. Sie können sich die Fragen noch während der Musik auch gut überlegen. 0043 720 578 578 von außerhalb Österreichs. Und sportlich geht's weiter.

Liebe Zuhörer, herzliche Einladung, sich in das laufende Sendung einzubringen. 0720 578 578. Wie stehen Sie zum Sport? Was finden Sie unterstützenswert? Was ist Ihr Beitrag, Ihre Frage?

0: Liebe Zuhörer, Sie sind weiterhin eingeladen, sich in diese Sendung einzubringen. 0720 578 578. So können Sie ins Gespräch mit Jutta Becker und Nikolaus Schallenberg kommen. Was mich so beeindruckt, auch Papst Leo XIV. Spricht ja nicht nur über den Sport. Er übt ja selber Sport aus. Und was mir sehr gut gefallen hat nach der Papstwahl, weil sich einen Ausspruch eines Fitnesstrainers, der aus allen Wolken gefallen ist, weil Bob, den er also kennengelernt hat beim Fitnesstraining, plötzlich am Papstthron saß. Also er spielt Tennis, er ist sportlich interessiert und übt es auch durchaus aus. Aber ich bitte euch noch ein bisschen was dazu zu legen. Liebe Zuhörer, Sie sind aber eingeladen anzurufen.
1: Ich finde das nett, dass du das jetzt nochmal erwähnst, weil ich habe nämlich bei diesem Artikel auf Vatican News auch das Foto gesehen vom Weltranglisten-Ersten im Tennis, weil Tennis spielt er ja auch. Mhm. Ja. Und man hat dann gesagt, die irgendwelche Kirchenoberhäupter, die eigentlich den nächsten Termin hatten, die mussten eine Viertelstunde warten, weil die zwei so einen Spaß hatten. Man sieht auf diesem Foto, wie die beide diesen Tennisschläger in der Hand haben und total lachen. Und ich glaube, der Papst ist auch ein ziemlicher Tennis-Spezialist, oder?
0: Ja, das hört man. Ja.
2: Das Lustige ist, unser Nationaldirektor Patakal ist ja auch so ein wahnsinnig Sportbegeisterter. Er hat zum Beispiel ja auch das Hananias Gym gegründet, das, was ich vorher erwähnt habe. Und auch in Heiligenkreuz damals, vor Jahren, hat er ein Fitnessstudio auch aufgemacht, dort für die Seminaristen, weil er eben Sport auch so liebt. Und das wurde umbenannt jetzt in Leoninum, also nach Papst Leo.
1: Voll nett.
2: Sehr stimmig.
1: Ja, und der Papst Leo sagt auch, also er lädt uns wirklich mit diesem Gebetsanliegen ein, unser Herz wirklich so auch zu öffnen, dass wir als Team spielen. Und er schreibt weiter: Der Sport lehrt uns, dass das Leben kein Einzelsport ist. Wir brauchen andere, um zu wachsen, zu lernen und unsere Grenzen zu überwinden. In der Familie, in der Kirche, in der Gesellschaft. Und ich finde zum Beispiel auch so schön, gerade bei uns beim Run for Hope, dass man, dass Solidarität wirklich konkret wird, weil die Leute nicht für sich alleine laufen eben, sondern sie laufen gemeinsam für eine gute Sache, oder?
2: Ja, ich wollte eh noch darauf zurückkommen. Ja, unsere Großveranstaltung seit letztem Jahr ist der Run for Hope eigentlich. Und den organisieren wir eben dieses Jahr Ende September, am 27. September. Und wir haben halt auch letztes Jahr schon gemerkt, dass beim Lauf durch den Sport, dass viele, viele Leute aus unterschiedlichsten Hintergründen zusammenkommen. Der Run for Hope hat somit eigentlich wirklich missionarischen Charakter. Und ja, weil Mission erreicht dadurch nicht nur Menschen innerhalb der katholischen Kreise, sondern bringt durch den Sport und die Bewegung und die Gemeinschaft auch unterschiedlichste Menschen zusammen. Der Run for Hope zeigt, dass Kirche und Weltkirche positiv, offen, solidarisch und lebensnah erfahrbar ist. Und ich kann alle Zuhörerinnen und Zuhörer nur nochmal einladen, falls sie sportbegeistert sind oder einfach auch anfeuern wollen, auch Gemeinschaft leben wollen und einfach Leute kennenlernen auch, können sie sich gerne für den Run for Hope Ende September anmelden. Die Website ist schon online, schon lange, runforhope.at, da können Sie sich jederzeit anmelden. Und ja, es ist ein Spendenlauf für den guten Zweck. Wir laufen für Minenkinder und Minenfamilien in der Demokratischen Republik Kongo, die dort in Kobaltminen arbeiten, unter sehr schwierigen Bedingungen, und denen helfen wir von Mission Österreich eben durch Projekte, die Bildung fördern, Schutz für Kinder, berufliche Aussichten, Ernährungshilfe, nachhaltige Landwirtschaft und vieles mehr. Also ich kann Sie nochmal dazu einladen, gerne mitzumachen beim Run for Hope.
1: Ja, und wie wir vorhin auch so schön das gehört haben im 1. Korinther 9, ne? Lauft so, dass ihr ihn gewinnt und dass man eben nicht alleine läuft im Stadion, sondern immer miteinander. Du wolltest auch noch was sagen, Martina.
0: Ja. Wo startet ihr denn und ungefähr die Strecke?
2: Wir laufen bei der Prater Hauptallee in Wien.
0: Klassisch, ja, wunderbar.
2: Genau, so wie letztes Jahr. Letztes Jahr haben wir überhaupt der Run for Hope jetzt ins Leben gerufen worden, weil letztes Jahr ja das Jahr der Hoffnung war, Anlässlich des Heiligen Jahres hat Papst Franziskus eben das Jahr der Hoffnung ausgerufen. Und ja, wir haben dann uns gedacht, wie können wir auch Hoffnung schenken und missionarisch wirken? Und da ist unser Nationaldirektor auf die Idee gekommen, warum nicht einen Charity-Lauf, einen Benefizlauf ins Leben zu rufen? Und dadurch kam das Ganze zustande. Letztes Jahr sind wir gelaufen für ein Krankenhausbau in Mosambik, das St. Karl Borromeus Krankenhaus, und es war eigentlich ein toller Erfolg, der Lauf. Wir hatten ungefähr 750 Teilnehmerinnen und Teilnehmer und es war wirklich, die Energie war kaum zu fassen. Also Leute waren voller Euphorie, voller Lebenslust und es war wirklich ein schönes Miteinander, schöne Momente der Freundschaft, und deswegen haben wir uns gedacht, wir machen das dieses Jahr wieder und es findet wieder in der Prater Hauptallee statt. Ja, und ich kann nur wieder einladen zur Anmeldung.
1: Ja, vielleicht ist auch schon mal jemand mitgelaufen, dann freuen wir uns natürlich, wenn er das erzählt. Und ich freue mich auch besonders, dass dieses Jahr eben der Run for Hope für die Demokratische Republik Kongo ist, weil das auch nochmal so ein schönes Bild auch ist dafür, wirklich für den Frieden auch zu laufen, weil man erfährt es bei uns immer nur selten, aber es gibt so viel Gewalt in der Demokratischen Republik Kongo. Was mich übrigens auch noch überrascht hat, dass ich habe noch gelesen, dass auch der heilige Johannes Paul II. Schon 1984 in seiner Ansprache an junge Sportler aus aller Welt die Olympische Charta erwähnt hat. Und ich habe da geguckt, die den Sport als einen Beitrag betrachtet zu einem Geist des besseren gegenseitigen Verständnisses und der Freundschaft, der dazu beiträgt, eine bessere und friedlichere Welt zu schaffen. Das finde ich irgendwie sehr schön, diesen Schwerpunkt wirklich, man tut einmal was für den eigenen Körper, aber man schaut immer wieder auch auf dieses Gemeinsame. Man kann sowohl in einem Teamsport als auch in einem Sport, wie dass man laufen geht oder so, immer wieder auch ermutigen, dass man auch eben für andere oder dass man halt auch um sich herum schaut, nicht nur auf seinen Kopfhörer und auf seine Musik hört. Und ich glaube, dass wir auch eingeladen sind, jetzt auch bei der Fußball-WM vielleicht nochmal auch anders zu schauen, wenn wir vielleicht nebendran jemanden sitzen haben, der für die andere Gruppe, für das andere Team ist, ja, auch wenn der sich vielleicht voll daneben benimmt, dass wir nicht aggressiv werden, sondern dass wir den auch mit ins Gebet reinnehmen, ja, und uns vielleicht sogar auch freuen. Also man kann sich natürlich mehr freuen, wenn das eigene Team das Tor schießt, aber wenn der andere wohlverdient auch ein Tor schießt, dass man dann auch mal sagt, super gemacht. Ja, also ich glaube, diese Einstellung, da sind wir echt eingeladen, auch am Beispiel vielleicht beim Fußball das jetzt auch mitzuleben, das mitzuleben indem wir bei einem Run for Hope und bei einer Solidaritätsaktion mitmachen, oder auch, dass wir uns beim Sport ein bisschen mehr umschauen und nicht nur an uns denken, sondern den anderen auch mit in den Blick nehmen.
0: Genau. Ich kann mich an ein Beispiel meiner Schwiegertochter erinnern. Es muss vor 12 Jahren oder so in den Niederlanden eine Weltmeisterschaft oder Europameisterschaft gegeben haben. Damals lebte sie dort und es gab ein Match Brasilien gegen Deutschland und die Brasilianer haben damals fürchterlich verloren. Und sie hat unter den Gästen sowohl Brasilianer als auch Deutsche gehabt, und wie sie sie eben trösten musste und wie die zerbrochen waren. Und das tut einem dann so weh, dass das so ernst genommen wurde, dass das dann eben also in einer Depression mehr oder weniger ausgeartet ist. Ich glaube, sie hat es mit einem guten Essen dann eh geschafft, es wieder auf die Beine zu bringen. Aber das sind so Beispiele, wo der Sport so ernst genommen wird, dass man eigentlich ganz, ganz, wie sagt man da, dass man dann das zu ernst nimmt und das zu sehr an sich herankommen lässt und gar nicht sieht, dass der andere sich dann aber auch freuen kann, nicht?
1: Ja.
0: Jeder Sieg, jede Niederlage ist auch ein Sieg eines anderen, bei dem man sich mitfreuen kann. Genau. Ja, ich lade aber wieder die lieben Zuhörer ein, sich noch einzubringen. Ein paar Minuten haben wir noch. Eine rasche Frage geht sich gut aus. 0720 578 578 für Kurzentschlossene.

0: Ja, und so hoffen wir, dass sich dieser Gebetswunsch des Papstes zu friedvollen Miteinander im Sport wirklich so wie die Steine, wie der Stein, der ins Wasser fällt, Kreise zieht. Und ich darf euch das Wort noch einmal zurückgeben für eine Abschlussrunde.
1: Ja, lieber Nikolaus, du hast vorhin so schön auch nochmal erzählt von diesem Wunder im Ersten Weltkrieg. Und ich habe noch erzählt eben von diesen Ursprüngen des Olympischen Friedens 900 vor Christus. Und was können wir da vielleicht heute selber rausnehmen?
2: Ja, wir könnten eine Frage auch an die Zuhörerinnen und Zuhörer stellen, die gerade mit uns verbunden sind. Was wäre denn, wenn wir auch in unserem Alltag manchmal einen olympischen Frieden schließen würden? Ob das jetzt ist in unseren Familien, zwischen unseren Nachbarn, in der Arbeit, zwischen den Volksgruppen, zwischen politischen Lagern, da müssen wir uns, glaube ich, immer die Frage stellen, wo kann ich das konkret heute vielleicht sogar machen? Wo kann ich Frieden, Solidarität, Respekt, Fairness leben und weitergeben?
1: Und das heißt nicht, dass alles schon gelöst sein muss. Es kann sein, dass wir vielleicht immer noch unterschiedliche Meinungen haben, dass wir auch um Dinge noch kämpfen wollen, aber dass wir einfach diesen Moment auch nutzen und sagen, jetzt im Rahmen des Sportes, wie auch das ausschauen soll, legen wir die Waffen nieder. Und ich finde es so schön im Gebetsanliegen des Papstes für die Werte des Sports, dass wir diesen Respekt wirklich in den Blick nehmen, wenn wir jetzt diesen Monat beten. Ich erkenne den anderen als Mitspieler, nicht als Gegner. Dann haben wir so schön gehört, Run for Hope, Solidarität.
2: Ja, genau. Wir tragen einander und versuchen das tagtäglich zu leben.
1: Ja, und wir spenden Hoffnung, ne? Gemeinsam erreichen wir mehr als allein. Und für alle, die vielleicht auch heute Abend noch hören wollen, ich habe noch gehört, dass wir um 20 Uhr bei euch auf Radio Maria noch diese Jugendsendung X-Pact kommt, wo Priester darüber reden, warum jeder Katholik ins Fitnessstudio gehen sollte. Finde ich super. Also
0: Sport und
1: ich
0: wette
1: mir das, Sport genau. Und Sport und Glaube passt perfekt zum Gebetsanliegen. Und wir wollen euch jetzt da auch zum Abschluss noch mit in unser Gebet hineinnehmen. Im Namen des Vaters und des Sohnes und des Heiligen Geistes. Amen.
2: Herr des Lebens, wir danken dir für das Geschenk des Sports, für alle, die dich durch den Einsatz ihres Körpers verherrlichen, für die Freundschaften, die auf dem Spielfeld entstehen und für die Freude, gemeinsam in einem Team zu spielen.
1: Du lehrst uns, dass im Leben wie im Spiel niemand allein gerettet wird. Wir brauchen einander, um zu wachsen, um Respekt zu lernen, Grenzen zu überwinden und gemeinsam die erreichten Erfolge zu feiern.
0: Wir bitten dich, dass der Sport stets eine Schule der Geschwisterlichkeit und nicht leere Rivalität sei, ein Ort der Begegnung und nicht der Ausgrenzung, ein Weg des Friedens und nicht der Gewalt.
2: Lass alle, die spielen, trainieren oder anfeuern, im Sport eine universelle Sprache entdecken, die Kulturen einander näher bringt, Völker verbindet und Respekt, Solidarität und Persönlichkeitsentwicklung sät.
1: Herr Jesus, möge jeder Sport zu einem Gleichnis für ein Leben mit dir werden, dass wir mit Einsatz und Freude zusammenwirken, mit Demut die Niederlage tragen und dankbar sind für den Sieg, den du uns in deiner Auferstehung schenkst.
0: Möge uns nie dein Geist fehlen, der uns zu einem einzigen Team macht, vereint mit dir, damit wir Gemeinschaft und Geschwisterlichkeit in der Geschichte aufbauen.
1: Amen.
0: Ja, da bleibt mir nur der Dank. Dank an euch beide, an dich Jutta Becker, an dich Nikolaus Schallenberg, dass ihr zu uns ins Studio gekommen seid und uns so bereichert habt mit unseren Gedanken und dass das weitergetragen wird in die kommenden Wochen, wo der Sport sicher viele aufregt oder vielleicht auch gegeneinander aufbringt, das immer wieder im Hintergrund behalten wird, dass Sport Friede und Freundschaft schaffen soll. Liebe Zuhörer, das war die Sendung Gebetsanliegen des Papstes. Es geht bei uns dann in Kürze weiter mit der Vesper. 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Im Nachtprogramm für Frühaufsteher wird die Sendung um 3.45 Uhr wiederholt. Martina Steiger sagt Danke Ihnen, liebe Zuhörer, fürs Dabeisein. Meinen Gästen ein ganz herzliches Danke fürs Kommen. Und in Kürze geht's, wie gesagt, weiter mit der Vesper. Ich darf mich von Ihnen verabschieden.

Liebe Hörerinnen und Hörer von Radio Maria, wir schalten nun in das Kloster Thalbach in Bregenz zum Gebet der Vesper und dem Angelus mit der geistlichen Familie Das Werk. Ich wünsche Ihnen eine gute Andacht. Im Studio Amstetten begrüßt Sie Edeltraud Korner.

Wir beten die Vesper vom Montag der zweiten Woche auf der Seite 350 und folgendem.

0: Du bist der Schönste von allen Menschen. Für immer hat Gott dich gesegnet. Mein Herz fließt über von froher Kunde. Ich weihe mein Lied dem König.
1: Meine Zunge gleicht dem Griffe des flinken Schreibers.
2: Du bist der Schönste von allen Menschen. Anmut ist ausgegossen über deine Lippen. Darum hat Gott dich für immer gesegnet.
1: Gürte du hältst ein Schwert um die Hüfte. Kleide dich in Hoheit und Herrlichkeit.
2: Zieh aus mit Glück, kämpfe für Wahrheit und Recht. Furchtgebietende Taten soll dein rechter Arm dich lehren.
1: Deine Pfeile sind scharf, die unterliegen die Völker. Die Feinde des Königs verlieren den Mut.
2: Dein Thron, du Göttlicher, steht für immer und ewig. Das Zepter deiner Herrschaft ist ein gerechtes Zepter.
1: Du liebst das Recht und hast das Unrecht. Darum hat Gott, dein Gott, dich gesalbt mit dem Öl der Freude. Wie keinen deiner Gefährten.
2: Von Hörerhalle und Kassia duften all deine Gewänder. Aus Elfenbeinperlen erfreut dich Seitenspiel.
1: Königstöchter gehen dir entgegen. Die Braut steht dir zur Rechten im Schmuck von Ophir-Gold.

0: Du bist der Schönste von allen Menschen, für immer hat Gott dich gesegnet.
1: Seht, der Bräutigam kommt, geht ihm entgegen. Höre, Tochter, sieh her und neige dein Ohr. Vergiss dein Volk und dein Vaterhaus.
0: Der König verlangt nach deiner Schönheit. Er ist ja dein Herr, verneig dich vor ihm.
1: Die Töchter von Tyrus kommen mit Gaben. Deine Gunst begehrt die Lieder des Volkes.
0: Die Königstochter ist herrlich geschmückt. Ihr Gewand ist durchwirkt mit Gold und Perlen.
1: Man geleitet sie in buntgestickten Kleidern zum König. Jungfrauen sind ihr Gefolge. Ihre Freundinnen führt man zu dir.
0: Man geleitet sie mit Freude und Jubel. Sie ziehen ein in den Palast des Königs.
1: An die Stelle deiner Väter treten einst deine Söhne. Du stellst sie zu Fürsten im ganzen Land.
0: Ich will deinen Namen.

0: steht ihm entgegen.
1: Das Geheimnis seines Willens hat Gott uns kundgetan, in der Fülle der Zeiten alles in Christus zu vereinen. Gepriesen sei Gott,
0: der Gott und Vater unseres Herrn Jesus Christus.
2: Er hat uns mit allen Segen seines Geistes gesegnet. Durch unsere Gemeinschaft mit Christus im Himmel.
0: Denn in ihm hat er uns erwählt vor der Erschaffung der Welt, damit wir heilig und untadelig leben vor Gott.
2: Er hat uns aus Liebe im Voraus dazu bestimmt, seine Söhne zu werden durch Jesus Christus
0: und zu ihm zu gelangen nach seinem gnädigen Willen, zum Lob seiner herrlichen Gnade.
2: Er hat sie uns geschenkt in seinem geliebten Sohn. Durch sein Blut haben wir die Erlösung, die Vergebung der Sünden. Nach dem Reichtum seiner Gnade.
0: Durch sie hat er uns reich beschenkt, mit aller Weisheit und Einsicht.
2: Und hat uns das Geheimnis seines Willens kundgetan, wie er es mit ihm voraus bestimmt hat,
0: die Fülle der Zeiten heraufzuführen in Christus und alles, was im Himmel und auf Erden ist, in ihm zu vereinen.

0: Das Geheimnis seines Willens hat Gott uns gut getan, in der Fülle der Zeiten, alles in Christus zu vereinen.
1: Wir danken Gott unablässig dafür, dass ihr das Wort Gottes, das ihr durch unsere Verkündigung empfangen habt, nicht als Menschenwort, sondern, was es in Wahrheit ist, als Gottes Wort angenommen habt. Und jetzt ist es in euch, den Gläubigen, wirksam. Mein Beten steige vor dir auf, wie Weihrauch, Herr, vor deinem Angesicht.
0: Mein Beten steige vor dir auf, wie Weihrauch, Herr, vor deinem Angesicht.
1: Das Erheben meiner Hände sei wie das Opfer am Abend.
0: Wie Weihrauch, Herr, vor deinem Angesicht.
1: Ehre sei dem Vater und dem Sohn und dem Heiligen Geist.
0: Mein Beten steige vor dir auf, wie Weihrauch, Herr, vor deinem Angesicht.
2: Meine Seele preise dich alle Zeit, Gott, du mein Retter.

0: Meine Seele preist dich allezeit, Gott, du mein Retter.
1: Lasst uns beten zu Jesus Christus, der seine Kirche liebt.
0: Erfülle die Bitte deines Volkes.
2: Herr, du willst, dass keiner verloren geht. Gib, dass alle Menschen zur Erkenntnis der Wahrheit gelangen.
0: Erfülle die Bitte deines Volkes.
2: Zeige, dass du der Anwalt der Armen bist. Steh ihnen bei in ihrer Bedrängnis.
0: Erfülle die Bitte deines Volkes.
2: Gib, dass alle Menschen Arbeit finden, damit sie in Sicherheit leben können.
0: Erfülle die Bitte deines Volkes.
2: Beschütze unseren Papst Leo und unseren Bischof Benno. Führe sie durch deinen Heiligen Geist.
0: Erfülle die Bitte deines Volkes.
2: Wir empfehlen dir die Verstorbenen, Bischöfe, Priester und Diakone. Nimm alle unsere Verstorbenen bei dir auf.
0: Erfülle die Bitte deines Volkes.
1: Vater unser im Himmel,
0: geheiligt werde dein Name, dein Reich komme, dein Wille geschehe, wie im Himmel, so auf Erden. Unser tägliches Brot gib uns heute und vergib uns unsere Schuld, wie auch wir vergeben unseren Schuldigern. Und führe uns nicht in Versuchung, sondern erlöse uns von dem Bösen.
1: Allmächtiger Gott, wir danken dir für alles, was wir heute empfangen haben, denn du hast uns, unnützen Knechten, die Kraft für unser Tagewerk gegeben. Nimm unser Abendgebet als Opfer des Lobes an. Darum bitten wir durch Jesus Christus, deinen Sohn, unseren Herrn und Gott, der in der Einheit des Heiligen Geistes mit dir lebt und herrscht in alle Ewigkeit.
0: Amen.
1: Der Herr sei mit euch
0: und mit deinem Geist.
1: Es segne euch der allmächtige Gott, der Vater und der Sohn und der Heilige Geist.
0: Amen.
1: Geht hin in Frieden.
0: Dank sei Gott, dem Herrn.
1: Der Engel des Herrn brachte Maria die Botschaft.
0: Und sie empfing vom Heiligen Geist.
1: Gegrüßet seist du, Maria, voll der Gnade, der Herr ist mit dir. Du bist gebenedeit unter den Frauen und gebenedeit ist die Frucht deines Leibes, Jesus.
0: Heilige Maria, Mutter Gottes, bitte für uns Sünder, jetzt und in der Stunde unseres Todes. Amen.
1: Maria sprach, siehe, ich bin die Magd des Herrn.
0: Mir geschehe nach deinem Wort.
1: Gegrüßet seist du, Maria, voll der Gnade, der Herr ist mit dir. Du bist gebenedeit unter den Frauen und gebenedeit ist die Frucht deines Leibes, Jesus.
0: Heilige Maria, Mutter Gottes, bitte für uns Sünder, jetzt und in der Stunde unseres Todes. Amen.
1: Und das Wort ist Fleisch geworden
0: und hat unter uns gewohnt.
1: Gegrüßet seist du, Maria, voll der Gnade, der Herr ist mit dir. Du bist gebenedeit unter den Frauen und gebenedeit ist die Frucht deines Leibes, Jesus.
0: Heilige Maria, Mutter Gottes, bitte für uns Sünder, jetzt und in der Stunde unseres Todes. Amen.
1: Bitte für uns, heilige Gottesmutter,
0: dass wir würdig werden, der Verheißung besiegen.
1: Lasset uns beten. Allmächtiger Gott, gieße deine Gnade in unsere Herzen ein. Durch die Botschaft des Engels haben wir die Menschwerdung Christi, deines Sohnes, erkannt. Lass uns durch sein Leiden und Kreuz zur Herrlichkeit der Auferstehung gelangen. Darum bitten wir durch Christus, unseren Herrn.
0: Amen.
1: Herr, gib all unseren Verstorbenen die ewige Ruhe.
0: Und das ewige Licht leuchte ihnen.
1: Lass sie ruhen in Frieden.
0: Amen.
1: Maria, Sitz der Weisheit.
0: Bitte für uns.

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Ja, wir sollten jetzt die Übertragung von der apostolischen Reise von Papst Leo XIV. Aus Madrid bekommen. Leider habe ich noch keinen Kommentar dazu. Vielleicht beginnt es in Kürze.

willkommen, liebe Zuschauer, liebe Hörer, zu dieser Live-Übertragung von Radio Vatikan für Vatikan Media. Wir begleiten Papst Leo XIV. Bei seinem einwöchigen Besuch in Spanien. Stationen seiner vierten Auslandsreise sind Madrid, Barcelona und die kanarischen Inseln Gran Canaria und Teneriffa. Am 12. Juni geht es wieder zurück nach Rom. Gestern hat Papst Leo mit 1,2 Millionen Menschen vor dem Rathaus in Madrid eine Freiluftmesse gefeiert und danach die feierliche Fronleichnamsprozession geleitet. Heute Vormittag hat er bereits die Mitglieder des spanischen Parlaments und die Bischöfe des Landes getroffen. Und wir sind nun gleich mit dabei, wenn der Papst in der Kathedrale Santa Maria della Almudena eine Andacht zu Ehren der Jungfrau von Almudena, Schutzpatronin Madrids, halten wird. Am Mikrofon begrüßt Sie dazu sehr herzlich Silvia Kritzenberger. Mein Gruß geht an alle, die über unsere Partnersender heute mit dabei sind. Unsere Freunde von EWTN und KTV, das Kölner Domradio, Radio Horeb, Nova Radio Bern und die Radio Maria Familie. Und ganz herzlich heiße ich natürlich auch alle willkommen, die über unsere Webseite, Facebook-Apps und YouTube zugeschaltet sind. Ja, in Spanien kennt die Marienverehrung keine Grenzen. In keinem anderen Land der Welt wird die Jungfrau Maria so sehr verehrt wie in Spanien. Es gibt 92 Marienfeiertage im Land, die als nationales touristisches Interesse anerkannt sind. Und weitere 42, die sogar in die Kategorie internationales touristisches Interesse fallen. Etwa die Osterwoche. Jede Stadt hat ihre Jungfrau, überall heißt sie anders und überall sieht sie anders aus. Und nun wird Papst Leo zu Füßen der Statue der Jungfrau von Almudena, Schutzpatronin Madrids, in der Kathedrale von Madrid ein Gebet sprechen und eine goldene Rose niederlegen. Die Jungfrau von Almudena ist, wie gesagt, die Schutzpatronin der Landeshauptstadt. Ihre Statue befindet sich in einer Nische an der Rückwand der nach ihr benannten Kathedrale Santa Maria della Almudena.

Ja, wir werden bei dieser Begegnung ein Grußwort des Erzbischofs von Madrid hören und auch eine Predigt des Heiligen Vaters.

Der Besuch Papst Leos in Spanien ist die erste apostolische ist der erste apostolische Besuch während der Regierungszeit von Philippe dem VI., der 2014 die Nachfolge seines Vaters antrat. Und es ist auch der erste Besuch eines Papstes in Spanien seit 15 Jahren. Der letzte apostolische Besuch fand 2011 statt, als Papst Benedikt der 16. der Einladung von König Juan Carlos folgte. Am gestrigen Sonntag hat die Königsfamilie an der Fronleichnamsmesse teilgenommen, die vom Papst auf der Plaza de Cibeles zelebriert wurde. Und heute wird Königin Sophia bei dem Ehrerweis an die Jungfrau von Almudena mit dabei sein, bei dem Papst Leo der 14. die Schutzpatronin der Stadt mit einer goldenen Rose ehren und ein Gebet sprechen wird. Am Mittwoch, den 10. Juni, werden König Philippe der 6. und Königin Letizia den Papst nach Barcelona begleiten, wo er zum 100. Todestag des Architekten Antoni Gaudí eine Messe feiern und den Jesusturm in der Basilika Sagrada Familia weihen wird. König Philippe der 6. wird den Papst dann am 12. Juni auch zum Flughafen Teneriffa Nord begleiten, wo eine Abschiedszeremonie stattfinden wird.

Ja, und noch ein paar Infos zu unserer lieben Frau von Almudena. Mittelalterliche Chroniken berichten, dass die Christen von Madrid zur Zeit der islamischen Invasion ein Bildnis der Jungfrau Maria in den Stadtmauern Madrids versteckt hatten, um es vor der Profanierung zu schützen. Jahrhundertelang blieb es dort verborgen. Als König Alfons VI. Von Kastilien im Jahr 1085 die Stadt erobern und die Mauren vertreiben konnte, befahl er eine Prozession und Bittgebete, um das verlorene Bildnis wiederzufinden. Da brach ein Mauerstück ein und die unversehrte Statue erschien mit zwei brennenden Kerzen, die nie erloschen waren. Die Entdeckung wurde nicht als Zufall interpretiert, sondern als Zeichen. Der christliche Glaube, jahrhundertelang verborgen, erhellte Spanien erneut. Maria, die Jungfrau von Almudena, erschien so als Zeugin und Garantin eines neuen christlichen Zeitalters.

Und so wurde die Almudena von einem in einer Mauer gefundenen Bild zum Symbol der Wiederherstellung des Christentums und Madrid zur Hauptstadt eines universalen katholischen Reiches. Die Jungfrau von Almudena wird jedes Jahr am 9. November mit einem Stadtfest in Madrid gefeiert und die Kathedrale wird zum Treffpunkt für Tausende von Gläubigen, die an den katholischen Riten und der Prozession zur Plaza Mayor teilnehmen, einer Prozession, die durch die Straßen der Stadt führt.

Ja, der Wagen mit Papst Leo dem 14. ist eben vor der Kathedrale vorgefahren. Begrüßt wird er von Königin Sophia. Und wir sehen auch hier zwei Kinder, die ihm Blumen überreichen. Papst Leo wird ja im Laufe dieser Andacht die Jungfrau von Almudena mit einer goldenen Rose ehren. Es ist eine alte päpstliche Tradition. Am vierten Sonntag in der Fastenzeit verliehen die Päpste vom 11. bis zum 19. Jahrhundert alljährlich die goldene Rose an Menschen oder Institutionen, die sich um die katholische Kirche verdient gemacht hatten. Auch heute noch wird die Rose, auch Tugendrose genannt, in unregelmäßigen Abständen vom Vatikan vergeben. Die goldene, diamantenbesetzte Rose, deren Knospe mit Balsam, Moschus und Weihwasser gefüllt ist, ging früher an Herrscher, darunter an den französischen König Henri IV., Isabella II. Von Spanien und Kaiserin Sissi von Österreich. Zuletzt erhielt sie Großherzogin Charlotte von Luxemburg im Jahr 1956. Seither geht die Auszeichnung an Kirchen, Klöster, Wallfahrtsorte oder Marienheiligtümer. Papst Johannes Paul II. Verlieh in seiner Amtszeit 9 goldene Rosen. Papst Benedikt XVI. Brachte es sogar auf 18 Stück. Papst Franziskus ehrte 2013 die Basilika Our Lady of Guadalupe. Und Papst Leo hat bei der Heiligjahrfeier der Marianischen Spiritualität unsere liebe Frau von Fatima mit einer goldenen Rose geehrt.

0: Nel nome del Padre, dell'Hijo e dello Spirito Santo. 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
1: Ja, der Papst hat die Andacht eingeläutet und wir hören jetzt ein Grußwort des Erzbischofs von Madrid, Kardinal José Cobo Cano.
2: Santidad, junto a los seminaristas,
1: Heiliger Vater, gemeinsam mit den Seminaristen unserer Diözesen Madrid, Alcalá und Getafe, gemeinsam mit den Vertretern des geweihten Lebens, insbesondere des kontemplativen Lebens, die heute ihre Klöster verlassen haben, um sich uns in diesem Gebet anzuschließen, zusammen mit Ihrer Majestät Königin Sophia, den begleitenden Würdenträgern und im Namen aller, dem Domkapitel dieser Kathedrale, möchten wir uns in die Hände Marias, der Jungfrau von Almudena, geben und auch ihren Petrusdienst in den Schoß der Mutter legen, Patronin dieser Diözese und der gesamten Kirchenprovinz. Die Jungfrau von Almudena erzählt uns von diesem Land, von seiner Geschichte und seiner Tradition. Sie erzählt uns von der Begegnung zwischen Kulturen und zwischen Menschen aus vielen Orten. Sie erzählt uns davon, wie der Glaube so oft ein Ort der Suche, der Heilung, des Trostes und der Hoffnung war. Der Name Almudena leitet sich vom arabischen Al-Mudayana ab, Zitadelle oder Festung. Und vielleicht finden wir hier eines der tiefgründigsten Bilder Marias für die Christen von Madrid. Zuflucht des Glaubens, Hüterin der Hoffnung und Stütze unseres missionarischen Eifers. Die Überlieferung erzählt, dass zur Zeit der Rückeroberung des muslimischen Spanien, als das Volk nach dem jahrhundertelang verborgen gehaltenen Bildnis suchte, Maria zwischen den Mauern mit zwei brennenden Kerzen erschien. Seitdem begleitet sie mütterlich den Weg dieser Kirche. Madrid lässt sich ohne die Almudena nicht verstehen, ohne die Mutter, die erscheint, wenn die Mauern fallen, die wir für festhielten. Sie blieb in der Stadtmauer verborgen, die die Stadt in Zeiten des Krieges und der Verfolgung schützte. Und erschien genau dann, als man sie suchte. Als die Mauer direkt neben der Stelle einstürzte, an der heute diese Kathedrale steht. Auch heute gibt es Mauern, die man nicht sieht. Distanz, Ängste, Einsamkeit, Gleichgültigkeit. Und viele sehnen sich weiterhin, ohne es zu wissen, nach dem Licht, das der Glaube schenken kann. Der Blick auf die Jungfrau von Almudena lädt uns ein, Suchende und Baumeister der Begegnung zu sein, zu entdecken, dass Maria erscheint, wenn Mauern fallen, wenn der Friede Einzug hält und wenn die Begegnung über die Gewalt triumphiert. Sie ermutigt diese Kirche auch weiter, Gemeinschaften zu schaffen, die in der Lage sind, Barrieren abzubauen und Wege der Geschwisterlichkeit zu eröffnen. Heiliger Vater, vor 32 Jahren kam ein anderer Papst, der heilige Johannes Paul II., in diese Kathedrale, um sie zu weihen. Sie wurde erst vor wenigen Jahrzehnten als Haus der Christen und Haus Gottes unter dem Blick der Jungfrau von Almudena vollendet. Und wenn wir sie heute Abend betrachten, wie immer, wenn wir beten, richten wir auch unseren Blick nach oben. Danke, dass Sie uns im Glauben stärken und uns helfen, nach oben zu blicken, zu den Augen unserer Mutter empor, damit auch wir lernen, einander wirklich anzusehen, hier inmitten unserer Seminaristen und Gemeinschaften des geweihten Lebens. Maria, unsere liebe Frau von Almudena, helfe uns, großzügig auf die empfangenen Berufungen zu antworten und Ja zu sagen zum Herrn. Möge sie uns lehren, dass wir von den verschiedenen Wegen aus, die Teil unserer Geschichte sind, den gemeinsamen Weg zum Evangelium finden. Möge sie uns weiterhin die Mutter des Friedens und der Hoffnung sein. Heilige Maria von Almudena, gütige Mutter, bitte für den Papst und bitte für uns. Ja, das war die Ansprache des Erzbischofs von Madrid, Kardinal Cobo Cano.
0: Oremus.
1: Lasset uns beten. Herr, unser Gott, der du deinem Volk den mütterlichen Schutz Marias, der allzeit jungfräulichen Mutter deines Sohnes, gewährt hast, gib auf ihre Fürsprache hin, dass wir uns treu in deinen Dienst stellen und die Herrlichkeit deines Namens durch das Zeugnis unseres Wortes und unseres Lebens verkünden. Durch Jesus Christus, unseren Herrn.

Selig bist du, heilige Jungfrau Maria, Mutter der Gnade und Königin der Barmherzigkeit. Aus dir wurde Christus geboren, unser Mittler und Erlöser. Singt die Schule.

0: Escuchad ahora, hermanos, las palabras del Santo Evangelio según San Juan.
1: Wir hören nun die Verkündigung des Evangeliums aus dem Evangelium nach Johannes, Kapitel 19, Verse 25 bis 27. Bei dem Kreuz Jesu standen Jesu Mutter und die Schwester seiner Mutter Maria, die Frau des Klopas, und Maria von Magdala. Als Jesus die Mutter sah und bei ihr den Jünger, den er liebte, sagte er zur Mutter: Frau, siehe dein Sohn. Dann sagte er zu dem Jünger: Siehe deine Mutter. Und von jener Stunde an nahm sie der Jünger zu sich.
0: Ahí tienes a tu madre. Y desde aquella hora el discípulo la recibió como algo propio.

0: Ja, und wir hören jetzt die Ansprache von Papst Leo hier bei dieser Andacht zur Verehrung der Jungfrau von Almudena, Schutzpatronin Madrids. Ich danke seiner Eminenz, dem Erzbischof von Madrid, für die Worte, die er an mich gerichtet hat. Und ich grüße euch alle herzlich, liebe Brüder und Schwestern, die ihr heute mit Freude und Hingabe zur Verehrung unserer lieben Frau von Almudena, der Mutter und Beschützerin dieser Erzdiözese, zusammengekommen seid. Im Rahmen dieser Feier werde ich ihr die goldene Rose zu Füßen legen, ein Symbol der kindlichen Liebe des Papstes zur Jungfrau Maria. Im Laufe der Jahrhunderte haben zahlreiche Generationen von Madrilenen dieses Bildnis Marias verehrt, die ihren göttlichen Sohn im Arm hält und ihn uns zeigt. Der Überlieferung nach wurde die Statue der Jungfrau in für die christliche Gemeinde schwierigen Zeiten zum Schutz in einem Raum in der Stadtmauer der Altstadt versteckt, wo sie lange Zeit verborgen blieb, bis sie nach dem wundersamen Einsturz eines Teils der Mauern unversehrt wiedergefunden wurde. Die tausendjährige Marienverehrung, die euch allen so viel bedeutet, ist ein Zeichen für die christlichen Wurzeln, die euch prägen und euch Leben schenken, aber auch für die große Hoffnung, die euch auf eurem Weg beseelt und weitergehen lässt. Dank einer zerstörten Mauer kam es zur Wiederbegegnung der Mutter mit ihrem Volk. Und dieses Ereignis ist von göttlicher Vorsehung, denn es weist den Weg, zu dem uns Jesus durch seine heilige Mutter einlädt. Zunächst verursacht eine einstürzende Mauer Lärm, Chaos und Unordnung. Doch sie eröffnet auch Räume, schafft Möglichkeiten und regt zum Wiederaufbau an. In unseren heutigen Gesellschaften gibt es nach wie vor viele Mauern, die nicht schützen, sondern trennen, entfremden und isolieren. Da wir denken, dass wir beim Einreißen der Mauern vielleicht mit Dingen konfrontiert werden könnten, die uns nicht gefallen, ziehen wir es manchmal vor, sie einfach nur abzustützen oder noch häufiger, sie zu ignorieren. Unsere liebe Frau von der Almudena sagt uns durch ihre Gegenwart und ihren sicheren Schutz etwas anderes. Um etwas Neues, Schönes und Beständiges zu errichten, muss man bereit sein, Mauern einzureißen. Denn um den Weg wieder aufzunehmen, braucht es Räume, die uns den Blick auf den Horizont ermöglichen. In der Überzeugung, dass der Herr mit seinem heiligen Volk geht, auf seine Ängste hört und all sein Bemühen um das Gute zuvorkommend annimmt, ermutige ich euch, nicht nachzulassen im Bezeugen eures Glaubens, damit ihr den Plan der Liebe des Vaters schauen könnt. Nicht nachzulassen im Zeugnis der Nächstenliebe, damit ihr euch als eine einzige Familie von Brüdern und Schwestern vereint. Und nicht nachzulassen in eurem Zeugnis für Hoffnung, damit sie euch in eurem Wirken in der Welt stärkt. Möge der Herr durch das Beispiel und auf die Fürsprache Marias, der Real de la Almudena und Jungfrau des Magnificat, die weiterhin die Größe des Herrn verkündet und über Gott, ihren Retter, jubelt, eure Liebe zu Jesus und zur Kirche bewahren und stärken, damit ihr zu Beziehungen findet, die die universale Sprache der Gemeinschaft, der geschwisterlichen Liebe und der Eintracht erneuern. Mit einigen Worten der ihr gewidmeten Hymne, die ich mir zu eigen mache, vertraue ich euch der mächtigen Hilfe ihrer mütterlichen Liebe an. Heilige Maria von der Almudena, Jungfrau und Mutter des Erlösers, Königin des Himmels, Mutter der Liebe. Unter deinem Mantel, demütige Jungfrau, suchen deine Kinder Schutz. Liebevolle Mutter, Tempel Gottes, schütze uns, Herrin, und hilf uns, Baumeister des Friedens und der Versöhnung zu sein.
1: Amen.
0: Amen.

Ja, das war die Ansprache von Papst Leo hier in der Kathedrale von Madrid, in der er daran erinnert hat, dass es in unserer Gesellschaft viele Mauern gibt, die trennen, nicht schützen, entfremden und isolieren. Und er hat dazu gemahnt, nicht nachzulassen im Bezeugen des Glaubens und im Zeugnis der Nächstenliebe.

Der Papst begibt sich nun zu der Nische mit dem Bildnis der Schutzpatronin Madrids, zu deren Füßen er die goldene Rose niederlegen wird. Das Brauchtum, dass der Papst eine Rose verleiht, geht übrigens zurück auf eine mittelalterliche Prozession in Rom am 4. Fastensonntag. An diesem Sonntag in der Mitte der Fastenzeit, der Höhepunkt des Fastens war überschritten, der Blick richtete sich hoffnungsvoll auf das Osterfest, trug der Papst zunächst eine natürliche, später eine goldene Rose zur Kirche Santa Croce. Die Rose erhielt der Stadtpräfekt Roms. Die Rose symbolisiert Christus, das Gold steht für Auferstehung, die Dornen für die Passion. Die kunstvolle Blüte unterstreicht den Glanz der Auferstehung und soll die Trauer über das Leiden Christi mildern. Der Papst Leo stellt die Rose nun zu Füßen der Statue der Jungfrau von Almudena nieder. Im Laufe der Jahrhunderte wurde dieses Zeichen päpstlichen Wohlwollens nicht nur an Personen, sondern auch an Klöster oder Städte verliehen. Für alle Empfänger war und ist die Rose immer auch Mahnung und Verpflichtung.

0: Papst Leo wird nun das Gebet sprechen, das Johannes Paul II. Für den Tag der Weihe der Kathedrale verfasst hat, am 15. Juni 1993. Jungfrau von Almudena, unsere Mutter und Herrin, wir kommen zu deinem heiligen Bildnis, um dich mit kindlicher Hingabe zu verehren. Zu deinen Ehren wurde diese Kathedrale erbaut, damit sie eine würdige Wohnstätte sei für dich und ein leuchtender Ort der Begegnung mit all deinen Kindern. Du, die du in den Mauern des alten Madrid verborgen warst, offenbarst dich heute als Mutter von unermesslicher Zärtlichkeit. Dein Name Almudena verweist auf die Festung. Schenke uns standhafte Beständigkeit, damit wir stets sicher im Glauben der Kirche leben. Erhalte unsere Liebe lebendig und stark, damit kein Hindernis uns abbringen kann vom Weg der Erlösung. Lehre uns, dich immer als Mutter zu sehen, als Quelle der Barmherzigkeit, Schoß der Vergebung, Umarmung der Hoffnung, Tor zur Herrlichkeit. Erfülle mit deiner mütterlichen Gegenwart die triste Einsamkeit derer, die leiden. Nimm die Wünsche deiner Kinder liebevoll an. Öffne unsere Herzen für die Freude des Geistes. Als erhabene Patronin von Madrid, segne und beschütze all jene, die jeden Tag mit frommer Liebe deinen heiligen Namen und den deines Sohnes aussprechen, der lebt und herrscht von Ewigkeit zu Ewigkeit.
1: Amen. 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
0: Dieses Einleitungsgebet zum Vater Unser stammt aus dem hispano-mozarabischen Ritus. Der mozarabische Ritus ist ein liturgischer Ritus der römisch-katholischen Kirche, der sich auf der Iberischen Halbinsel

Papst Leo wird nun nach dieser Begegnung in der Kathedrale von Madrid in das 6 Kilometer entfernte Stadion Santiago Bernabéu fahren. Dort wird er um 19 Uhr die Diözesangemeinde Madrids treffen. Es wäre schön, wenn Sie wieder mit dabei wären. Und mit diesen Bildern endet die Live-Übertragung aus Madrid. 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Ich bedanke mich bei allen, die heute mit dabei waren. Das war eine Sendung von Radio Vatikan für Vatikan Media. Am Mikrofon verabschiedet sich Silvia Kritzenberger. Laudetur Jesus.

Heute, am 8. Juni, gedenkt die Kirche der seligen Ilga. Sie lebte als Einsiedlerin im Bregenzer Wald und starb im Jahre 1115. Sie wird als Patronin gegen Augenleiden angerufen. Außerdem begehen wir den Gedenktag des heiligen Medardus von Noyon sowie der seligen Maria vom göttlichen Herzen Jesu. Über das Leben dieser zwei religiösen Vorbilder hören wir gleich mehr.

Gleich 70 Gemeinden und Pfarren in Frankreich tragen den Namen unseres heutigen Tagesheiligen Medardus von Noyon. Doch nicht nur in vielen französischen Orten wird dieser Heilige verehrt. Er gilt auch als Patron der deutschen Stadt Lüdenscheid. Auf dem Stadtwappen ist er lächelnd, mit einem silbernen Bischofsstab in der rechten und einem roten Buch mit goldenem Kreuz in der linken Hand dargestellt. Auch die katholische Kirche in Lüdenscheid, die Ende des 19. Jahrhunderts erbaut wurde, ist dem heiligen Medardus geweiht. Geboren wurde der heilige Medardus um das Jahr 475 in der nordfranzösischen Gemeinde Salancy. Er wuchs in einer reichen Adelsfamilie auf und erhielt vor allem durch seine Mutter eine sehr gute Erziehung. Schon früh fiel Medardus durch seine hingebungsvolle Liebe zu armen und notleidenden Menschen auf. Zwei Begebenheiten im Kindesalter führen uns seine Nächstenliebe besonders vor Augen. Einmal kam er halbnackt und vor Kälte zitternd zu Hause an, denn er hatte sein prächtiges Obergewand einem Armen geschenkt. Darauf angesprochen, erwiderte er voller Freude: »Ich habe mit meinem warmen Rock ein frierendes Glied Jesu Christi bedeckt.« Ein anderes Mal traf er auf einen Fremden, dessen Reitpferd von Straßenräubern getötet worden war. Er schenkte ihm ein Pferd aus dem Stall seines Vaters. Wegen des fehlenden Tiers zur Rede gestellt, antwortete der Kleine: »Habt keinen Kummer. Ich habe das Pferd einem Armen um Jesu willen gegeben. Jesus wird es schon wieder zurückstellen.« Und tatsächlich war beim nächsten Besuch im Stall die Zahl der Pferde wieder vollständig. Eine weitere Legende rankt sich um Medardus im Kindesalter. Eines Tages soll er auf einem Feld spazieren gegangen sein, als ihn ein heftiges Gewitter überraschte. Auf der Suche nach Schutz soll plötzlich ein Adler seine Schwingen über dem Kleinen ausgebreitet haben, um ihn vor den starken Regengüssen zu beschützen. Deshalb ist er auf vielen Abbildungen auch mit einem Adler dargestellt. Die Zeit beim Viehhüten verbrachte der junge Medardus gerne mit hingebungsvollen Gebeten zu Gott, und oft verschenkte er sein Essen und hungerte für die Armen. Im Jahr 505 empfing Medardus die Priesterweihe. Später wurde er zum Bischof von Vermont in Frankreich geweiht. Der genaue Zeitpunkt lässt sich nicht eindeutig bestimmen. Vermutlich fand die Bischofsweihe im Zeitraum von 530 bis 546 statt. Medardus verlegte den Bischofssitz nach Noyon. Überlieferungen zufolge wurde Medardus auch zum Bischof von Tournai bestimmt. Da dort viele Heiden lebten, bemühte er sich vor allem um die Verbreitung des christlichen Glaubens in seiner neuen Diözese. In seiner Amtszeit als Bischof hat Medardus auch die heilige Radigundis von Thüringen zur Nonne geweiht. Der heilige Medardus zeichnete sich vor allem durch Demut, Liebe und Güte aus. Wegen seines selbstlosen und mitfühlenden Charakters war er als Seelsorger überall beliebt. Der liebenswürdige Heilige, wie er auch genannt wurde, soll viel und oft gelacht haben, weshalb er auf Abbildungen immer mit lachendem Mund zu sehen ist. Ein genaues Todesdatum von Medardus ist nicht bekannt. Er dürfte in hohem Alter zwischen 550 und 561 in seiner Bischofsstadt Noyon verstorben sein. Der heilige Medardus gilt vor allem als Patron der Bauern. Er wird für trockenes Heuwetter und eine gute Ernte angerufen.

Hören wir nun etwas aus dem Leben der seligen Maria vom göttlichen Herzen Jesu. Maria Droste zu Wischering wurde am 8. September 1863 als viertes von 10 Kindern in eine deutsche Adelsfamilie hineingeboren. Sie verbrachte eine unbeschwerte und glückliche Kindheit auf Schloss Darfeld, dem Wohnsitz der Familie. Ihre Eltern waren jedoch nicht nur reich, sondern auch sehr gläubig. Schon im Kindesalter war der kleinen Maria die Verehrung des Herzens Jesu wichtig. Frühzeitig erkannte Maria ihre Berufung zum Ordensleben. Als sie 15 Jahre alt war, besuchte sie mit ihrer Familie zu Maria Lichtmess den Gottesdienst. Als der Bibelvers »Du sollst den Herrn, deinen Gott, lieben mit ganzem Herzen« gelesen wurde, war sie zutiefst berührt. Maria selbst sagt über diesen Moment: »Mir kam sofort der Gedanke in den Sinn, Schwester zu werden. Ich konnte der Gnade und der Stimme Gottes nicht widerstehen. Dieser Tag war entscheidend für mich, denn der Herr begann, mich an sich zu ziehen, indem er mir das Herz raubte. Ich verstand, dass er mich für sich haben wollte.« Von 1879 bis 1881 besuchte Maria das Kolleg am Kloster Sacré-Cœur Riedenburg in Vorarlberg. Das Bewusstsein ihrer Berufung wuchs in dieser Zeit immer mehr. »Der liebe Heiland will das ganze Herz oder nichts«, war ihre Überzeugung. Ihr Gesundheitszustand erlaubte es ihr aber erst im Jahr 1888, ins Kloster einzutreten. Maria war 25 Jahre alt, als sie den Schwestern vom guten Hirten beitrat. Dort erhielt sie den Ordensnamen Maria vom göttlichen Herzen Jesu. Ein besonderes Anliegen der Ordensgemeinschaft war es, armen und sexuell ausgebeuteten Frauen zu helfen. Etwa 3 Jahre lang übernahm Maria die Betreuung einer Wohngruppe von jungen Frauen. Im Jahr 1894 wurde sie nach Portugal geschickt, um Oberin im Kloster vom guten Hirten in Porto zu werden. Das Kloster befand sich bei Marias Ankunft in einem ruinösen Zustand. An allen Ecken und Enden fehlte es an finanziellen Mitteln. Unter ihrer Leitung konnte die wirtschaftliche Notlage schnell überwunden werden. Marias Abstammung öffnete ihr die Türen vieler Adliger und erleichterte das Sammeln der dringend benötigten Spenden. Das Klostergebäude in Porto beherbergte zu dieser Zeit über 100 junge Frauen, die vorher auf der Straße lebten. Um zu überleben, waren viele von ihnen auf kriminelle Wege geraten. Die Ordensschwestern kümmerten sich nicht nur um die körperlichen Verwundungen der Mädchen, sondern halfen ihnen auch bei der Heilung ihrer seelischen Verletzungen. Diese jungen Frauen hatten ein tiefes Vertrauen in Maria und öffneten ihr ihre Herzen. Eine schwere Rückenerkrankung fesselte Maria schon bald ans Bett, was sie aber nicht daran hinderte, ihren Pflichten nachzukommen. Trotz ihrer Krankheit verstand sie es, mit ihrer Heiterkeit die Herzen der anderen fröhlich zu machen. Während ihres 3-jährigen Leidens hatte Maria zahlreiche Visionen von Jesus. Er bat sie in den Erscheinungen eindringlich, den Papst zu bitten, die ganze Welt dem Herzen Jesu zu weihen. Maria wandte sich in einem Brief an Papst Leo XIII. Und schilderte ihm die Bitte Jesu. Nach umfassender Prüfung dieses Anliegens wurde daraufhin der 11. Juni 1899 als Weihetag für das Hochfest des Heiligsten Herzens Jesu festgelegt. Maria selbst jedoch erlebte den Weihetag nicht mehr. Sie starb am 8. Juni 1899 im Alter von 35 Jahren. In der Kapelle, die sich neben ihrem Krankenlager befand, hatte gerade die Vesper begonnen. Es war der Vorabend der 3-tägigen Feierlichkeiten zum ersten weltweiten Herz-Jesu-Fest.

Soweit die Heiligen des heutigen Tages. Im Namen von Radio Maria wünsche ich allen, die heute ihren Namenstag oder einen anderen Festtag feiern, alles Gute und Gottes reichen Segen. Mögen ihnen der heilige Medardus und die selige Maria vom göttlichen Herzen Jesu Fürsprecher sein.

Liebe Hörer von Radio Maria, wir übertragen jetzt den Vortrag Klöster als Arenen von Sport und Spiel im Mittelalter mit Dr. Jörg Sonntag im Rahmen der Sendereihe 7 über 7 aus dem Hörsaal Bernhardinum der Hochschule Heiligenkreuz. Der Vortragende Dr. Jörg Sonntag forscht aktuell an der Universität Bielefeld und hat sich insbesondere mit der vergleichenden Ordensgeschichte befasst. Seine Habilitationsschrift bietet eine Kulturgeschichte des spielenden Gottes im Mittelalter.

Christentum, also orientalischen Kirchen, Kopten, Äthiopier, aber dann natürlich auch das gesamte abendländische Mönchtum, angefangen von Martin von Tours über Benedikt natürlich, das augustinische Mönchtum, also die Kanonikerbewegungen, die ganze Armutsbewegung im Hochmittelalter. Denken wir an Franz von Assisi, ein unwahrscheinlich großer Zweig, auch spiritueller Zweig, der das Ordensleben prägt. Und dann natürlich die ganzen Bewegungen der Neuzeit. So wandelt sich das Ordensleben auch immer. Das ist aber sehr faszinierend, wenn man sieht, wie sich Ordensleben ändert. Der Inhalt bleibt gleich, die Nachfolge Christi in den evangelischen Räten, nicht? Armut, Keuschheit, Gehorsam, Beständigkeit für uns als benediktinisch-zisterziensische Mönche. Aber das Äußerliche, der Rahmen verändert sich. Das ist auch für uns hier interessant. Wir sind in einem mittelalterlichen Gehäuse, aber wir sind keine mittelalterlichen Menschen.

0: Sie kennen die Hochschule Heiligenkreuz und Sie wissen, dass wir ganz eng mit Ihnen verbunden sein möchten und deswegen geben wir regelmäßig.
1: Ja, liebe Hörer, wie es aussieht, müssen wir noch etwas warten auf den Vortrag

0: Kollegen, die von weit her gekommen sind, aus Paris gar oder aus Graz oder hier von der Hochschule da sind. Ich begrüße Sie alle, die gekommen sind, und ich darf ganz besonders begrüßen mit den Personen, die uns über die Medien verbunden sind, natürlich mit EWTN, und zusätzlich begrüßen wir auch die Zuhörer von Radio Maria Österreich. Der Vortrag ist ein ganz besonderer Vortrag. Die Kombination von Sport und Klöster ist vielleicht nicht so ganz auf den ersten Blick einsichtig, aber im Mittelalter gab es das offensichtlich. Ich darf den Referenten vorstellen. Er ist ja der Hochschule nicht ganz unbekannt. Er hat ja schon ein Wahlfach mal gehalten und war hier auch in Heiligenkreuz. Ich muss es vorlesen, weil so viele Informationen sind. Herr Professor, Privatdozent Dr. Jörg Sonntag, Studium der mittelalterlichen Geschichte, der sächsischen Landesgeschichte und der evangelischen Theologie in Dresden und in Marburg. 2007 die Promotion in Dresden, mittelalterliche Geschichte, klösterliche Ritualwelt des hohen Mittelalters. Dann verschiedene Forschungsprojekte und in verschiedenen Tätigkeiten unterwegs. Seine Habilitationsschrift ist relevant. Sie trägt den schönen Titel Deus Ludens, also der spielende Gott, und behandelt Gott als Tänzer, als Schachspieler, als Kartenspieler, als Würfelspieler und als Tennisspieler. Da sind wir jetzt sehr gespannt, wie Sie das auflösen mit diesen verschiedenen Spielaktivitäten Gottes. Ich freue mich, dass Sie gekommen sind und dass Sie uns in ein Thema einführen, das natürlich zur Zisterzienserforschung gehört, aber vielleicht nicht gerade im ersten Blick so mit der Zisterzienseraktivität heute zu tun hat. Aber jedenfalls im Mittelalter hat es eine große Rolle gespielt. Schön, dass Sie gekommen sind.
1: Ja, vielen Dank für die freundliche Einführung. Ich bin auch sehr glücklich, heute hier sein zu können. Mein Titel sehen Sie hier, Klöster als Arenen von Sport und Spiel im Mittelalter. Ja, seit jeher kannten und beschrieben christliche Mönche und Nonnen ihr Kloster als Abbild, als Nachahmung, als Präfiguration des Paradieses, des von Jesaja verheißenen Friedensreiches, eines sicheren Hafens oder der auf dem unheilvollen Weltenmeer treibenden Arche Noah. Über die Symbolik von Habit und Habitus führte man innerhalb der zur Gänze durchgeplanten Abläufe des monastischen Alltags das Leben von Engeln, im Speziellen von Seraphen, von unschuldigen Kindern, Aposteln, Imitatoren Christi oder Soldaten Gottes. Aufgrund der Leib-Seele-Relation beförderte den Heiligen nachgeübte äußere gestische Perfektion die im monastischen Leben anvisierte innere Selbstheiligung zur Verähnlichung mit Gott. Verbunden mit liturgischen Gesängen und unterstützt durch architektonische Ausgestaltungen schufen Mönche und Nonnen so einen Locus Sanctus, der seine Kraft aus dieser symbolisch generierten Allgegenwart des Heiligen bezog und von dem aus Klosterleute trotz der Angriffe lauernder Dämonen die Sprossen der Demut auf der Leiter gelebter Tugenden hinauf zum Himmel beschritten. Bernhard von Clairvaux. Ja, dieses auf asketische Strenge und innere Kontemplation fokussierte Idealbild scheint spielerischer Betätigung keinerlei Raum zu geben, denn von Mönchen und Nonnen getätigte Spiele bedeuteten zunächst Müßiggang, die Verschwendung von Zeit, die stattdessen durch Gebet und Arbeit weitaus gottgefälliger zu nutzen sei. Da Klosterleute aber eben doch noch keine Engel waren, sondern jenseits aller intendierten Symbolik menschlichen Notwendigkeiten wie einem anthropologisch grundgelegten Spieletrieb unterworfen, in kulturelle Erziehungs- und Verhaltensmuster eingebunden und nach wie vor in säkulare Kommunikationsstrukturen integriert blieben, wurden auch die Klöster in vielerlei Hinsicht zu Arenen des Spiels. Ja, betreten Sie nun mit mir eine vielleicht etwas unerwartete, aber wie ich finde doch ganz faszinierende Welt aus Sport und Spiel. Ich möchte Ihnen heute zeigen, dass im Klosterleben nicht nur mehr gespielt wurde, als man denken könnte, sondern dass das Klosterleben dabei sogar zu einem Motor der vormodernen Spielentwicklung wurde. In einem ersten Schritt schauen wir uns die Spielewelt in den Klöstern an. Ich habe dazu einige paradigmatische Beispiele ausgewählt. In einem zweiten Schritt betrachte ich die Auswirkungen des klösterlichen Spielens und die gesellschaftlichen Folgen, auch der diskursiven Beschäftigung der Ordensleute mit Sport und Spiel. Am Ende will ich versuchen, die eruierten Puzzleteile quasi mit weiteren zu verbinden und sie alle zu einem hoffentlich erkennbaren Bild zusammenzufügen. Eines, das auch deutlich macht, warum gerade die Religiosen im Mittelalter diese kulturgeschichtlich höchst beeindruckende Wirkmacht auf Sport und Spiel hatten. Ich beginne mit meinem ersten Punkt. Über Jahrhunderte hinweg finden wir zeitlich, lokal und ordensspezifisch different Dutzende Verbote und Restriktionen gegen einzelne Spiele. In paranetischen Traktaten, in Statuten oder Provinz- und Konzilsbeschlüssen. Auf all diese Verbote und Restriktionen gegen das Spielen reagierten Klosterleute seit jeher unterschiedlich. Hatten sie doch mehr oder weniger drei Optionen. Einige, erstens, ignorierten die Verbote zur Gänze. Die Reichenauer Benediktinermönche etwa traten im 14. Jahrhundert zu Ritterturnieren an. Die hatten eigene Turnierpferde. Die Heidelberger Franziskaner tätigten Schwertkämpfe in ihren Kreuzgängen. Die Londoner Kartäuser übten sich vor den Toren ihres Klosters in Wrestling-Matches. Wieder andere Religiöse umgingen die Spielverbote, indem sie beispielsweise nicht selbst jagten, sondern, wie die Benediktinermönche im englischen Bury St. Edmunds, Jäger einluden und beim Jagen zusahen. Hierfür nämlich ließen sie sich eine eigene große hölzerne Aussichtsplattform mit Sitzplätzen errichten. Nochmals andere Mönche und Nonnen aber, und das ist die dritte Option, betteten das Spielen in ihren monastischen Kontext ein und verliehen ihm so eine in der Religiosität verankerte Legitimität. Und genau solche Spiele sind für mich die eigentlich spannenden und um die soll es mir im Folgenden auch besonders gehen. Wie gesagt, es ist eine Auswahl, aber es ist eine, die durchaus symptomatisch ist. Na, jetzt. Seit dem frühen 8. Jahrhundert sind uns Zahlen und Worträtsel bezeugt, die bis in die frühe Neuzeit hinein immer wieder kopiert wurden. Während einige dieser Rätsel eher zur stillen Erheiterung der Lesenden dienten, ist für die längeren als Joker Monachorum bezeichneten Rätsellisten tatsächlich eine Verwendung in realen Quizrunden anzunehmen. Ich habe Ihnen mal zwei Beispiele mitgebracht, es sind hunderte solcher Fragen. Welcher Hund war so laut, dass ihn die gesamte Menschheit hören konnte? Hat jemand eine Idee? Was ist der Hund in der Arche Noah? Wer ist gestorben, aber niemals geboren worden? Das ist schon ein bisschen leichter, das ist natürlich Adam. Dass derartige heiteres Amüsement und nützliches Bibelwissen verbindende Raterunden während der Rekreationspausen in den Kreuzgängen stattfanden, ist zumindest nicht abwegig. Genaueres verraten uns die Quellen in der Regel aber leider nicht. In einen dezidiert moraldidaktischen Kontext fiel das Würfelspiel des Bischofs Wibold von Cambrai, weil er die Weltkleriker, wie er schreibt, und die Mönche seiner Diözese vom Würfelspiel und weltlichen Gewinn abhalten wollte, erfand er schon im 10. Jahrhundert, nämlich um 960, ein eigens zur Verinnerlichung christlicher Tugenden konzipiertes Würfelspiel. Mit Hilfe dreier Würfel und jeweils zwei Würfen konnten die Religiosen bestimmte Tugendpaare erwürfeln, im Idealfall 21 Punkte. Das sehen Sie hier so ein bisschen oben in der Ecke. Wenn Sie quasi drei Einsen würfeln, entspricht das Caritas. Drei Sechsen ist die Demut. Und wer beispielsweise mit Caritas und Demut, also 21 Punkten, gewinnt, der darf anschließend besonders demütig das Essen servieren. Ja? Besonders beliebt waren über die Jahrhunderte hinweg die diversen Varianten des Mühlespiels. In tatsächlich hunderten Kreuzgängen finden sich noch heute in steinerne Sitzbänke eingeritzte Spielfelder. Bald glaubte man natürlich zu wissen, dass die Form des Mühlebretts diejenige des von Ezechiel geschauten himmlischen Tempels sei. In der Zeit des von mathematisch und astronomischen Erfindungen wie ewigen Kalendern oder neuartigen Astrolabs getragenen innovativen Wissenschaftsaufschwungs des 10. und 11. Jahrhunderts entwarf ein in späteren Quellen als Tassilo von Würzburg vorgestellter Mönch um das Jahr 1030 das Zahlenkampfspiel Rhythmomachie. Dieses hohes mathematisches Können erfordernde Rechenspiel wurde auf einem doppelten Schachbrett, das sehen Sie hier mit schwarzen und weißen Steinen, Quadraten, Kreisen, Dreiecken gespielt, die wiederum mit geraden und ungeraden Zahlen versehen waren. Das Ziel, lag im Erreichen einer Balance aus Schwarz und Weiß, gerade und ungerade, gleich und ungleich auf dem Brett, mithin in der Abbildung der perfekten Harmonie der Ordnung Gottes. Als Spiel der Philosophen machte dieses selbst an Universitäten gelehrte Spiel, übrigens das einzige Brettspiel, das an Universitäten offiziell gelehrt worden ist, auch außerhalb der Klöster Karriere. Noch der Universalgelehrte Gottfried Wilhelm Leibniz pries seinen Nutzen an. In einem ähnlichen didaktischen Kontext dürfen die sogenannten astrologischen Spiele wie das Sphärenschach oder das Sphären-Trick-Track stehen. Bei diesen Brettspielen wiesen die erwürfelten Zahlen und die kosmischen Harmonien um Tierkreiszeichen, Planeten und Sterne von einem siebeneckigen Schachbrett nicht minder hinauf zu den Geheimnissen des Himmels. Ganz links sehen Sie das sogenannte Schach der vier Jahreszeiten, wo quasi jeder Spieler einem Temperament des menschlichen Körpers zugeordnet ist. Doch wie sieht es nun mit dem aus, was wir heute als Sport bezeichnen würden? Gemeint ist jede Form von körperlicher Aktivität, also eine Leibesübung, die zweckgerichtet nach bestimmten Regeln, oft im Wettkampf ausgeübt wird und entweder dem Sieg über andere oder der Verbesserung der eigenen körperlichen Fitness und dem geistigen Wohlbefinden dient. Ich beschränke mich heute auf das Ballspiel und hier zunächst auf das Tennis. Ja, sucht man nach den Ursprüngen des Tennisspiels, muss man meiner Meinung nach, und da stehe ich nicht allein, in die Klöster des Hochmittelalters schauen. Bei der Urform des heutigen Tennis handelt es sich nämlich um eine abgeschwächte, geradezu domestizierte Variante eines aggressiven Vorgängerspiels des sogenannten Fußballs. Französisch Soul, Fußball deshalb, weil der Ball die Größe eines Fußes hatte. Bei diesem in der Regel zwischen zwei Städten oder Dörfern ausgetragenen, dem modernen Rugby ähnlichen Match, war es das Ziel zweier Mannschaften, einen schweren Ball auf den Marktplatz der gegnerischen Partei zu verbringen. Immer wieder ist in den Quellen von unzähligen Schwerverletzten und sogar Toten die Rede. Die englischen Könige, um nur ein Beispiel zu nennen, verboten diese Veranstaltungen noch im 14. Jahrhundert ganze 17 Mal. Schon im ausgehenden 12. Jahrhundert jedenfalls adaptierte das nordfranzösische Mönchtum Benediktiner jenes gewaltsame Spiel und passte es seinen eigenen Bedürfnissen an. Eine klösterliche Frühform sah wohl so aus, dass sich ein Mönch unter den Torbogen des Kreuzgangs stellte, so quasi, ne, und eine Mönchsmannschaft versuchte, den Ball an diesem Mönch, begleitet vom Ruf Tene, also halte den Ball, sagen, in das Tor zu schießen, und von diesem Ausruf Tene rührt auch der heutige Name Tennis her. In einem zweiten Schritt entwickelte man dieses Spiel weiter zu einem gewaltfreien Rückschlagspiel, bei dem es um körperliche Geschicklichkeit und, für mönchisches Leben didaktisch nicht irrelevant, um Unblutigkeit und Regeltreue ging. Gespielt wurde mit der flachen Hand, bald ergänzt um einen Handschuh, daher auch der französische Name Jeu de Paume. Der Aufschlag, Sie sehen es auf der Folie, erfolgte aufs Schrägdach des Kreuzgangs. Der Ball tropfte herunter und man begann quasi durch den Torbogen hin und her zu spielen. Quellen haben wir zuhauf, noch keine Spielanleitungen, aber Ballspiellisten der Klöster, Papstbriefe, Chroniken, Wunderberichte und natürlich Verbote, falls nicht richtig gespielt wurde. Auf diese Verbote komme ich dann gleich noch einmal zurück. Zunächst möchte ich zu meinem zweiten Punkt überleiten, nämlich zur Außenwirkung des religiösen Lebens im Hinblick auf Sport und Spiel. Ich erwähne hier nur kurz, dass nicht wenige Spielanleitungen, zum Beispiel Losbücher, in klösterlichen Kontexten entstanden sind und dann nach außen gingen. Salomones Los zum Beispiel, ein sehr schönes Losbuch, ist heute in Admont. Aber auch viele Spielutensilien sind in klösterlichen Werkstätten entstanden, die zumeist in Köln lagen, St. Pantaleon zum Beispiel, so eine berühmte Werkstatt, oder in der Gegend um Tournai. Ich habe Ihnen hier mal einige Spielsteine mitgebracht und Sie sehen es schon, die bekommen sozusagen ein christliches Antlitz. Ja? Und das ist eine Leistung, die im Klosterleben eben auch erreicht worden ist. Ein weiteres Beispiel habe ich noch mitgebracht. Ein Tricktrack-Brett aus Saint-Denis befindet sich dort heute in der Schatzkammer. Auch hier ist die Verchristlichung des Tricktrack, also des Begemmen, deutlich zu spüren. Im Folgenden möchte ich aber vielmehr auf die Außenwirkungen des konkreten Spielens selbst und, wie besprochen oder wie versprochen, auf die Rolle der Religiosen im gesellschaftsübergreifenden Spieldiskurs eingehen. Denn diese Rolle war beachtlich und nicht ohne Folgen für die mittelalterliche Kultur. Bleiben wir zunächst beim Tennis. wohl auch lanciert durch Klosterbesucher adliger Gönner und durch weltliche Klosterschüler, gelangte dieses schöne Poem rasch an die Adelshöfe des späten Mittelalters, hier zuerst an die Höfe Frankreichs. Die dortigen Tenniscourts waren den klösterlichen Kreuzgängen originalgetreu nachempfunden. Ja, es waren halbe Kreuzgänge. Ein Beispiel sehen Sie hier, das ist das französische Königsschloss Villers-Cotterêts. Ich könnte Dutzende weitere hier aufführen. Und Sie sehen es, immer dieser halbe Kreuzgang mit Schrägdach. Ne? Und selbst übrigens das Fensterchen vom Parlatorium wurde nachgebaut. Wer dieses Fenster traf, hat den Ass geschlagen. Den ersten Indoor-Platz für das schöne Poem wies Ludwig X. von Frankreich, der Zänker, der sein gesamtes Leben mit Adelsopposition zu kämpfen hatte, um 1400 in Paris errichten. In England nahm das schöne Poem hier unter dem Namen Real Tennis, also Real, Royal, Königlich, mit, Moment, setz es hier weg, mit Heinrich V., dem berühmten Sieger ja von Azincourt, endgültig Fahrt auf. Aus der Familie der Habsburger ist zumindest Maximilian als aktiver Tennisplayer bekannt. Die Reihe ließe sich vor allem für Italien fortsetzen, doch das möchte ich hier nicht tun. Das Interessante ist, und darauf kommt es mir eigentlich an, dass das in den Klöstern regeltreue schulende Spiel in seiner Sinnhaftigkeit nun längst nicht mehr das alte war. Unblutigkeit, Regeltreue, kontrolliertes Miteinander und sicher auch Amüsement wurden im quasi antrainierbaren Zeichen eines Adelsspiels der feinen Gesellschaft ergänzt und überlagert durch Ästhetik und Körpertraining, durch Sozialprestige und immer deutlicher auch durch Wettkampfcharakter. Erinnert sei etwa an den erfolgreichsten Tennisspieler des 15. Jahrhunderts, eine Frau, Margot von Mont, die engagiert durch Herzog Philipp den Guten von Burgund, dessen Prestige erhöhte, indem sie Tennismatches in seiner Gefolgschaft bestritt. Nicht selten zog Margot dem machtbewussten Herzog, dem es ja gelungen war, einen unabhängigen Länderkomplex zwischen Frankreich und Deutschland zu schaffen, spielend voraus. Nach ihrer Karriere bei Philipp dem Guten soll Margot ins Zisterzienserinnenkloster Solémont eingetreten sein und die städtische Bevölkerung im nahegelegenen Namur im heutigen Belgien trainiert haben. Auch wurde bald um Geld gewettet. Das sehen Sie hier am Beispiel Heinrichs VII. Von England, des ersten Tudor-Königs. An dieser Stelle sei nur angemerkt, dass die seltsam anmutende Methode der 15er-Wertung im Tennis aller Wahrscheinlichkeit nach auf die mittelalterliche französische Währung des Gros Dernier Tournois, also auf die 15-Sous-Münze des großen Pfennigs der Stadt Tours, zurückgeht. Für die Dynastie der französischen Könige freilich hatte der höfische Zeitvertreib nicht nur positiven Effekt. Im Jahr 1316 etwa hatte jener Ludwig X. im Schloss Vincennes so lange Jeu de Paume gespielt, dass er sich im Anschluss zutrank, sich erkältete und starb. Im Jahr 1498 wollte der eher kleinwüchsige Karl VIII., der höfische genannt, zu einem Jeu de Paume-Match. Ausgerechnet er stieß sich in der Eile den Kopf am Türpfosten und starb wenige Stunden später an einer Blutgerinnsel. Vielleicht auch an Syphilis oder beidem, man weiß es nicht so genau. Am makabersten erscheint wohl der Tod des schottischen Königs Jakobs I., der 1437 im Dominikanerkloster von Perth in der Kloake von seinen Häschern erstochen wurde, weil er wenige Tage zuvor ein Loch hat zumauern lassen, durch das er nun nicht mehr fliehen konnte, weil in dieses Loch immer seine Tennisbälle verschwunden waren. Sie sehen, der Adel ging zum Tennisspielen auch in die Klöster, die keineswegs hermetisch abgeschlossen waren und es nüchtern betrachtet auch nie sein konnten, schon gar nicht gegenüber ihren Förderern. Nun aber gelangte das Tennis mit all seinen neuen Konnotationen, Ästhetik, Sozialprestige, Wettkampfcharakter, in die klösterliche Lebenswelt zurück und brachte dort wiederum Probleme, denen man sich erneut stellen musste. Gesundheit. Im Jahr 1404 erließ Kardinal Louis de Bar für seine Diözese Langres ein Edikt gegen tennisspielende Mönche, wohl ausgerechnet im zisterziensischen Vorzeigekloster Morimont, dem Mutterkloster von Heiligenkreuz. Im Jahr 1450 etwa musste der Kreuzgang der benediktinischen Klosterkathedrale in Exeter wegen der Lautstärke der Tennisspieler geschlossen werden. Andernorts beschwerten sich Nonnen über ihre Kreuzgänge fallende Tennisbälle. Vermehrt beklagten Visitatoren teure, tenniserleichternde Umbauten der Schrägdächer in nicht wenigen Klöstern. In Statuten, vor allem der Kollegien, also den Schulen für den Ordensnachwuchs, wurde man seit dem 14. Jahrhundert nicht müde, Tennis für Mönche zu untersagen. Derartige Verbote sprachen Tennis in der Regel gemeinsam mit Würfel und anderen Glücksspielen an. Das eigentliche Problem war also nicht das Tennis, sondern die Verrohung der Sitten. So lesen wir in den Statuten des Pariser Kollegs der Benediktiner von Tours, dass Tennis natürlich erlaubt sei, wenn es ohne Geschrei, mit weichen Bällen, ohne Fluchen und ohne Geldtransfers gespielt würde. Das heißt, und hier greife ich den Faden von vorhin wieder auf, es musste richtig, mit reinem Gewissen gespielt werden, dann war es achtbar und nützlich, mithin positiv. Davon zeugen übrigens seit dem 15. Jahrhundert auch die zahlreichen Tennishandbücher für spanische und insbesondere italienische Renaissance-Kardinäle. Hier haben Sie zum Beispiel ein ganz wichtiges Handbuch, de Cardinalatu, wie hat ein perfekter Kardinal zu sein, und ein perfekter Kardinal hat das perfekte Spiel für ihn zu spielen, nämlich Tennis. Ähnliche Außenwirkung wie das Tennis hatte indes das Kegeln. Im 13. Jahrhundert freilich trug es einen anderen, einen öffentlichkeitswirksameren Namen, Heidentöten. Im Zeitalter der Kreuzzüge luden Mönche und Missionare in ihre Kreuzgänge ein und positionierten dort mit Götzen oder mit Halbmonden versehene Kegel, die man zunächst mit Stöcken, später mit Kugeln zu Fall brachte. Mit der Freude über jeden gelungenen Wurf entstand in der Kommunikation auch des christlichen Ball- und Kugelspiels etwas Neues, nämlich Glaubensbewusstsein und Gemeinschaftsgefühl. Vielleicht sind Ihnen die natürlich barocken Kegelanlagen etwa im Kloster Dahlheim oder in Banz, wie Sie es hier sehen, bekannt. Die Gründungen zahlreicher Gesellschaften, sogar Kegelgilden, schon seit dem 13. Jahrhundert jedenfalls, dokumentieren die extreme Popularität des Kegelsports, bald auch in den Städten. Erneut entstand aus der klösterlichen Lebenswelt heraus, zumindest aber durch diese beflügelt, ein neuer Breitensport. Das heißt, weil Spiele aus den Klöstern an die Höfe und in die Städte und schließlich in die Klöster zurück, wie freilich auch zu den Kardinälen oder Päpsten gelangten, und dabei stetigen Transformationen in Spielweise und sozialen Konnotationen unterlagen, bieten sie zumindest eine Möglichkeit, das Kommunikationsnetzwerk zwischen den Lebensbereichen des Mittelalters weiter auf sein Funktionieren hin zu entschlüsseln. Über die Erforschung dieser Spiele stößt man in das Herz eines ständig erneuerten innerkulturellen und bisweilen auch interkulturellen Kreislaufs von Adaption, Transformation, Weitergabe und Readaption vor. Der gesellschaftsübergreifende Moraldiskurs zum Thema Spiel und Sport aber setzte mit der Predigttätigkeit der Mendikanten um die Mitte des 13. Jahrhunderts ein. Vor allem die Bettelorden, deren Vertreter Predigen durch die Städte und Dörfer zogen und mit dem Phänomen einer Ludic Society, wie es die Spieleforschung nannte, konfrontiert wurden, hatten sich dem Sport wie überhaupt dem Spiel und seiner sozialen Binde wie Sprengkraft zu stellen. Spiele bargen natürlich Gefahren, Verschuldung, Gewalt, Fluchen. Und die städtischen Spielhäuser waren nicht selten soziale Brennpunkte. Allein Spiele boten eben auch Chancen, denn sie wurden nicht nur gespielt, sie wurden auch verstanden. Allerorten schrieben vor allem Dominikaner nun plötzlich Traktate, die vermehrt Spiele nutzten, um jene sozialen Gefahren einzugrenzen und zugleich die Welt in ihrer Struktur und ihrem Funktionieren in für die breite Bevölkerung verständlicher Weise zu erklären. Das bekannteste Beispiel ist der Liber de Moribus des um 1300 schreibenden Jacobus de Cesolis. Hier fanden sich alle Stände der Gesellschaft in den Schachfiguren symbolisiert wieder. Die entsprechenden Spielzüge wurden mit vorbildhaftem Verhalten konnotiert. Der Läufer zum Beispiel, ne, steht für den Bischof und er bewegt sich eben immer diagonal auf der gleichen Farbe, symbolisiert sozusagen Klarheit, Perspektive, ja, und Großmut. Nur am Rand, auch Schach war vorher im religiösen Leben des Hochmittelalters entsprechend aufbereitet worden. Das ist der klassische Transformationsprozess von den undefinierbaren Figuren der persisch-indischen Heeresordnung, wenn man so will, hin zur ganz typischen mittelalterlichen Gesellschaft. Seit dem frühen 13. Jahrhundert haben sie dann spätestens auch die Dame mit auf dem Schachbrett. Das ist ja vorher der Berater des Königs gewesen. Aber mit dem Aufstieg der Frau, sozusagen im Rahmen der höfischen Minne, kommt die Königin aufs Schachbrett. Wer übrigens heute nach Rivaux kommt, der wird im dortigen Klostermuseum ganz wunderbare Schachfiguren aus der Zeit Elretz von Rivaux, des Bernhards des Nordens, wie er ja heißt, finden. Und dies, obwohl Schach zu dieser Zeit anders als Mühle tendenziell eher als Adelsspiel galt. Doch weiter mit den Moralisierungen. Ein in Freiburg tätiger Dominikaner namens Johannes schrieb indes im Jahr 1377 einen Ludus Cartularum Moralisatus, ein Werk, welches das Kartenspiel nutzte, um auf ernste Weise moralische Handlungsmuster näher zu bringen. Das ist übrigens der erste Hinweis auf das Kartenspiel überhaupt in Europa, 1377. Um das Jahr 1450 nutzte ein Kölner Konventsmitglied des Heiligkreuzordens selbst das Tennisspiel, um über korrektes Sozialverhalten aufzuklären. Das waren in der Immanenz verbleibende Moralisierungen, wenn man so will. Von solchen Moralisierungen aber war der Weg nicht weit zum mystischen Gebrauch des Spiels, wie wir es im 15. Jahrhundert vermehrt finden. In seinem um 1432 für den Niederadel und die städtische Bevölkerung verfassten Büchlein von Gulden Spiel nannte und erklärte der Dominikaner Ingold von Basel beispielsweise den Ursprung, die Art, die Gefahren und den möglichen Nutzen von 7 Spielen. Diese seien nun so zu spielen, dass aus ihnen goldene Spiele würden. Schach gegen Hochmut, Brettspiele gegen Fresssucht, Kartenspiele gegen Unkeuschheit, Würfelspiele gegen Geiz und so weiter. Im Rahmen des Schachspiels griff Ingold das alte Motiv der Ecclesia Ludens auf und band es in, man kann sagen, einzigartigerweise in einen allumfassenden Heilsentwurf einer ewig himmlischen Spielstätte und der irdischen Nach- und irgendwie auch Mitspieler ein. Hier sehen Sie Ingolds Zuordnung der Schachfiguren zum Himmelshof, die es im konkreten Leben nachzuahmen gelte. Das sehen Sie hier, die Ecclesia Ludens setzt sich für Ingold quasi zusammen aus der Ecclesia Triumphans im Himmel und der Ecclesia Militans auf der Erde. Und dem König auf dem Schachbrett entspricht Christus, der Königin Maria, die Bischöfe sind die Patriarchen und die Engel, die Ritter sind die Märtyrer, die Richter sind die Apostel und die Bauern sind allesamt Christus, der ja auf die Erde gekommen ist, um zu dienen. Und die Ecclesia Militans orientiert sich quasi an der spielenden Kirche im Himmel und ahmt diese nach. Das ist sozusagen das Ziel. Wenigstens auf Ingolds Tanzspiel möchte ich noch kurz eingehen. Wusste er doch, dass schon Jesus 12 Tänze getanzt hätte. Die sehen Sie hier. Den ersten im Bauch der Maria, den letzten unterm Kreuz hinauf auf den Berg Golgatha. Wer nun dieses Spiel mit Christus gemeinsam spiele, indem er ihn nachahme, entweder realiter tanzend oder sich vorstellend er tanzt, der empfange das Himmelreich, so die Message Ingolds. Bei derartigen Techniken handelt es sich um altvertraute Ausprägungen der sogenannten nonkonformen Imitation. Das prägnanteste Beispiel hierfür stellt wohl das klösterliche Stundengebet dar, das seit dem 11. Jahrhundert bei Benediktinern und dann sehr stark bei den Zisterziensern immer stärker mit den Lebensstationen Jesu konnotiert wurde. Während die Mönche im Chor zu genau diesen Zeiten sangen, gedachten sie der Passion und transferierten so die biblische Situation präsenzsymbolisch in ihre eigene, ganz konkrete. Auch hier unterschied sich das Imitat vom Imitierten also völlig. Nun, seit dem 14. Jahrhundert wurden erstmals dem Spiel derartige im Klosterleben erprobte Verweiskräfte zugewiesen. In den normativen, also den kanonischen Texten des Christentums spielte Christus kein Würfelspiel, kein Ballspiel, tanzte er auch nicht. Der Mönch und die Nonne und bald auch der Ritter und der Stadtbürger aber taten es. Konkret und im Geist, um Christus nachzuahmen. Nicht im Würfeln, Ballspielen oder Tanzen, sondern im mit dem Würfeln, Ballspiel und Tanzen konnotierten Leidensweg. Allein das im historischen Akt Jesu und im momentanen Akt des imitierenden Mönchs symbolisch inhärente gemeinsame Verweisziel geriet damit sozusagen zum Imitationsstabilisator. Das Spiel wurde nun quasi ein Puzzle genau dieses alten monastischen Imitationstheorems und das war in dieser Qualität völlig neu und es wurde aus dem religiösen Leben in die Gesellschaft geradezu hineingepredigt. Auch das war neu. Ich breche hier ab und komme zu meiner analytischen Zusammenschau. Denn was heißt das jetzt alles für die Rolle der Religiosen und ihrer Arenen, für die Kulturgeschichte des Spiels und letztlich für die Kulturgeschichte generell? Und warum konnten die Religiosen dieser Rolle gar nicht entfliehen?

wollte, der musste sich an seiner Ordnung orientieren. Und die Ordnung Gottes bot den Klosterleuten tatsächlich Urbild und zugleich Rahmung der eigenen institutionellen Verfasstheit im Kloster als nahezu totaler Institution. In ihrem Bestreben, die Ordnung Gottes zu ergründen, mussten gerade die Klosterleute bemüht sein, auch sämtliche Spiele in diese Ordnung und die Vorstellung von den eigenen Ursprüngen einzubinden. Hintergrund dürfte nicht zuletzt das namentlich von Augustinus oder Hugo von St. Victor geprägte Theorem des universalen Symbolismus gewesen sein. Dieser belegte jedem himmlischen oder höllischen Urbild ein irdisches Abbild zu. Per visibilia ad invisibilia lautete der weit verbreitete Slogan. Sämtliche Dinge dieser Welt also, nur konsequent auch Spiele, konnten geschaffen oder von Gott akzeptiert sein, um von der Immanenz heilsrelevante Rückschlüsse auf die Transzendenz ziehen zu können. Rhythmomachie, Sphärenschach, Rechenspiele, sie alle gehörten in den Augen der Religiosen in diesem Kontext. Man holte die göttliche Ordnung ins Spiel hinein. Ordnung im Spiel und Spiel in der Ordnung als Antworten auf Unordnung durch das Spiel. Weil Ordnen und Systematisieren meiner Meinung nach geradezu wesenhaft im mönchischen Sein verwurzelt sind, war diese Einbettung des Spielens nicht nur eine bloße Reaktion auf den genannten Spieletrieb, sondern geradezu ein Systemzwang. Seit dem 10. Jahrhundert waren es die Klosterleute, die positiven wie negativen Spielen damit wiederum eine neue Verankerung im Ordnungsdenken des Mittelalters verliehen. Im religiösen Leben des Mittelalters, wo sich seit jeher wesentliche Bedürfnisse der Gesellschaft kristallisierten, wurden nicht nur zahlreiche Spiele erfunden, sondern hier konnten sich im Laufe auch späterer Jahrhunderte diverse Elemente ganz verschiedener kultureller Provenienz, muslimisch, christlich, höfisch, städtisch, vermengen. Meistens wurden sie den eigenen Gegebenheiten angepasst, sie wurden transformiert, gereinigt, mit spezifischen Ursprungsmythen versehen und auf einem neuen, jetzt christlichen Level, bedeutvoll für die Welt außerhalb. Würfeln, Kegeln und eben auch Tennis erhielten Sinn. Ich behaupte nicht, dass Klöster diesen Sinn allein verliehen, aber im oben genannten Kreislauf aus Adaption, Transformation, Weitergabe und Readaption waren sie durchaus Motoren. Denn bei dieser Leistung blieb es nicht. Auch die Neubetonung des Gewissens war etwas, das seit dem 11. und verstärkt im 12. Jahrhundert im religiösen Leben Bahn brach. Petrus Abelard war hier ebenso wegweisend wie Bernard von Clairvaux, sein Konkurrent. Die Ambivalenz zwischen Verbot und Permise blieb immer bestehen. Aber wer etwas mit reinem Gewissen tat, und sei es das Würfeln, der konnte dies seit dem 12. Jahrhundert tendenziell leichter tun. Und Bernard von Clairvaux spielte selbst mit guter Intention. Vielleicht kennen Sie die Geschichte. Bernard hat einen Falschspieler getroffen, ne, mit ihm sozusagen gewettet und natürlich gewonnen, weil sich sein Würfel, auseinanderbrach, 1 und 6 ergeben hat und er also eine 19 würfelte und der Falschspieler entsprechend anschließend ins Kloster eintreten musste und Zisterzienser wurde. Eine völlig neue Qualität erhielt dieses Denken mit den Dominikanern. Thomas von Aquin argumentierte nicht nur, dass Spielen für jeden Menschen notwendig sei, um dessen Seele zu entspannen, sondern auch, dass Religiöse mehr spielen dürften als Bauern, da Letztere, also die Bauern, ihren Geist weitaus weniger anstrengten. Begünstigt wurde diese Haltung durch die neue Aristoteles-Rezeption des 13. Jahrhunderts. Die Eutrapelie, den gesitteten Spaß, artikulierte Thomas als unabdingbar für das menschliche Zusammenleben. Der Ort, die Zeit, die Teilnehmer und Einstellung zum Spiel freilich hatten dabei stets korrekt zu sein. Das galt im Kloster wie außerhalb und wirkte sich nachweislich etwa auf die Fürstenspiegelliteratur des Spätmittelalters aus. Natürlich machten im 15. Jahrhundert auch der Renaissance-Humanismus und sein neues Verständnis vom gesunden Körper und vom gesunden Geist nicht vor den Klöstern Halt. Vielmehr bauten die Mönche diese überformte Logik der Leib-Seele-Relation immer stärker in ihre klösterliche Rekreation ein. Doch auch damit war es nicht genug, denn der genannte Systemzwang des Ordnens wurde von einem weiteren, noch fundamentaleren umrahmt. Es scheint mir ein Merkmal jeder Religion zu sein, das Göttliche in Menschlichem und das Menschliche in Göttlichem zu suchen

0: und letztlich zu finden, mithin Immanenz und Transzendenz näher zu bringen. Da das Spiel, wie schon mehrfach erwähnt, eine anthropologische Konstante, also zutiefst menschlich ist, war es eigentlich nur eine Frage der Zeit, bis man auch Gott als Spieler beschrieb, ja, ihn bespielte. Und wer war hierfür eher prädestiniert als die Virtuosen des Glaubens, wie Max Weber die Ordensleute nannte? Nicht nur die Schöpfung wurde mit Zacharja 8 und in Anlehnung an die Kirchenväter, insbesondere von den Mönchen, immer stärker als Spiel Christi beschrieben. Auf die Sphärenmusik gehe ich hier nicht weiter ein. Auch in den politisch unsicheren Zeiten des 12. Jahrhunderts erkannten sie vermehrt ein Spiel Gottes. Eines, das nur er verstünde. Gleiches gilt für die vielen Märtyrertode der Vergangenheit. Doch es ging weitaus konkreter und damit komme ich noch einmal zum Beispiel zurück. Der Benediktiner Johannes von Morigny sah sich im 12. Jahrhundert mit Christus Ball spielen und die Milch der Maria trinken. Die Schwesternbücher sind seit dem 13. Jahrhundert voll von Berichten eines erscheinenden Christuskindes, das mit Nonnen und Laienschwestern Ball spielt. Ich erinnere auch an die zu Weihnachten, vor allem in Zisterzienserinnenkreisen, ausgegebenen Christuspuppen. Bald gab man Christus auch einen Tennisschläger in die Hand. Das Engelthaler Schwesternbuch weiß sogar von einem Tennisspiel zwischen Christus und Maria Magdalena im Himmel. Auch denke ich an die 8. Szene des um 1475 abgefassten englischen Weihnachtsspiels, The Second Shepherd's Play, bei dem einer der Schäfer dem Christuskind einen Ball mit den Worten überreicht: Ich bringe dir nur einen Ball, nimm ihn, spiele damit und gehe zum Tennis. Und wenn man im Himmel Tennis spielte, dann tat man das in der Hölle natürlich auch. Caesarius von Heisterbach berichtete schon um 1220 voller Inbrunst, wie Dämonen die arme Seele eines Mannes nach Art des Schödepom mit gespitzten Nagelhandschuhen in der Hölle hin und her spielten. Dank himmlischer Hilfe sei das Opfer übrigens nicht nur entkommen, sondern später sogar Abt geworden, nämlich im Zisterzienserkloster Morimont, auf das ich heute schon zu sprechen gekommen bin. Je mehr man spielte, desto mehr reflektierte man über das Spiel. Und je mehr man spielte und reflektierte, desto mehr meinte man, dass Gott spielen würde. Oder genauer gesagt, bespielten die Menschen ihren Gott und umgekehrt. Allegorie und Faktizität beflügelten und vermengten sich quasi gegenseitig. Dieses Phänomen erwuchs genau jenem zweiten von mir sogenannten Systemzwang der Religion, nach Menschlichem in Göttlichem zu suchen und umgekehrt. Es ist kein Zufall, dass wir den spielenden Gott auch in anderen Religionen finden. Im Christentum freilich war dieses Motiv besonders stark ausgeprägt, konnte doch Jesus Christus dank seiner auch menschlichen Natur den menschlich grundgelegten Spieltrieb konsequent widerspiegeln. Zudem waren die gängigen Erscheinungsformen Christi als Kind, als Vater, als Mutter, als Herr und Bräutigam der Kirche und der Seelen ebenso für Ball- und andere Kinderspiele prädestiniert wie für mystische Liebesspiele unter Erwachsenen. Mit einem solchen Liebesspiel werde ich in circa 3 Minuten schließen. Ich bitte also noch um ein klein wenig Geduld. Auf analytischer Ebene, und das ist wichtig, ließ man angeschoben vom Mönchtum Gott immer mehr selbst spielen, um durch die Beobachtung seines Spiels ein wenig mehr über das Wie der göttlichen Transzendenz zu erfahren. Die ebenfalls in analytischer Sicht faszinierende Krux, man könnte auch sagen, das Geniale daran ist nur, dass sich der Mensch mit einem solchen Vorgehen die Quelle quasi, wenn auch unbewusst, selbst konstruiert hatte. Sicher ist, spätestens im 15. Jahrhundert begegnet Christus überall in gemeinhin verbreiteten apokryphen Geschichten, in städtischen Krippenspielen, in höfischer Literatur, in medizinischen Traktaten, in theologischen Summen, in mystischen Minnespielen und in Visionen, nicht nur bei Ingold von Basel als bester Tänzer, Sänger und Schütze, als bester Brett- und sogar Würfelspieler und als bester Ballspieler aller Zeiten. Der geradezu geniale Wert dieses Motivs für die mittelalterliche Kultur lag vor allem darin, dass es im Vergleich zu anderen Gottesfacetten nicht nur ungemein vielseitig und anpassungsfähig war, sondern auch je nach Situation modular mit weiteren Trägern kultureller Codes verwoben werden konnte. Indem es Brücken zu antiken Vorbildern schlug, konnte es die Erziehung von Kindern unterstützen. Eine Kombination mit irdischen Spielanweisungen wiederum ermöglichte es, die sozialen Probleme der Zeit anzugehen. In Verbindung mit dem Trinken der Milch Marias konnte das Ballspiel in dem Fall die Legitimation der Predigttätigkeit und sogar der prophetischen Zunge stärken. In den Klöstern als Arenen des Spiels setzte also nicht nur ein gesamtkulturell tragfähiger Verchristlichungs- und Legitimationsprozess des Spiels mit Folgen bis in die Moderne hinein ein, sondern auch seine Abstrahierung auf Gott und damit ein neuartiger, bald gesamtkultureller Prozess zur Verfügbarmachung dieses Gottes. Und nun greife ich jene beiden Systemzwänge, Spielen ordnen und Gott bespielen, wieder auf, um sie mit einem dritten zu verdichten, oder sagen wir besser, mit einem dritten konstitutiven Prinzip mönchischen Seins. Auch das habe ich schon genannt, ich meine die Imitatio Christi. Folgen wir ein letztes Mal Thomas von Aquin, so hat Gott in seinem göttlichen Spiel der Schöpfung das Spiel des Menschen im Menschen selbst grundgelegt. Wer Gott nahe sein wolle, so Thomas von Aquin, der müsse spielen. Da das Spiel Christi Schöpfung und seine Schöpfung Spiel gewesen sei, ahme der Mensch in seinem wie auch immer gearteten guten Spiel schöpferisch Christus nach. Um die Mitte des 13. Jahrhunderts eine geradezu revolutionäre Aussage, eine, die genau jener Kulturtechnik des Nachahmens immense Wirkmacht zuweist, eine nämlich, die tatsächlich die Begegnung mit Gott im Spiel ermöglicht. Und damit schließt sich der Kreis der Systemzwänge. Wer sich an der Ordnung Gottes orientieren und deshalb auch Spiele inkulturalisieren muss, wer sodann Christus als Spieler vorstellt und wiederum erlebt, der kommt, wenn er Imitatio Christi betreiben möchte, gar nicht umhin, wiederum selbst zu spielen, um Christus in dieser Nachfolge zu finden. Genau deshalb muss auch mein letztes Quellenbeispiel, das versprochene Liebesspiel mit Christus aus dem 15. Jahrhundert, ein mystisches Spiel, nicht verwundern, das wohl ebenso für Zisterzienserinnen wie Dominikanerinnen und Klarissen konzipiert wurde. Bei diesem um 1450 verfassten geistlichen Würfelspiel sollte die Nonne in ihrer Zelle drei Würfel in die Hand nehmen und sich im Geist vorstellen, mit Christus zu würfeln. Nach jedem Wurf sollte sie sich bewusst machen, dass Christus der beste Würfelspieler aller Zeiten sei und entsprechend nach jeder verlorenen Runde wohl tatsächlich konkret ein Kleidungsstück ablegen, um sich am Ende nackt im Bett mit Christus zu vereinen. Also eine Art Strip-Poker, nur eben als Würfelvariante. Die seit dem frühen 12. Jahrhundert immer wieder als Beschreibungsmodell klösterlichen Lebens genutzte und individuelle Zugänge zu Gott eröffnende Hohelied-Mystik erhielt hier ein neues Hilfsutensil, das Spiel. Und auch das ist einmal mehr beachtlich. Sicher, die Diskussion von Nutzen und Gefahr von Sport und Spiel im monastischen Leben brach nie gänzlich ab. Auch wenn sich der Wert des Spielens deutlich zu dessen Gunsten hin verschob. Spannung erzeugt Kreativität, damals wie heute. Und wenn trotz oder besser wegen dieses Spannungsverhältnisses Mönche und Nonnen im Herbst des Mittelalters nicht nur Tennis spielten, sondern auch andächtig in ihre Seele schauten, dann erkannten sie in Christus den besten Spieler aller Zeiten. Und wenn etwa ein Mönch am richtigen Ort zur richtigen Zeit und mit der richtigen Einstellung wie Christus mit Christus spielte, um dereinst wie Christus zu werden, dann geschah dies nicht zufällig. Wenn ich das heute ansatzweise zeigen konnte, würde ich mich freuen. Vielen Dank.
1: Liebe Hörerinnen und Hörer von Radio Maria, das war nun der Vortrag von Dr. Jörg Sonntag über Klöster als Arenen von Sport und Spiel im Mittelalter. Und zwar in der Sendereihe 7/7 der Hochschule Heiligenkreuz. Wir bedanken uns beim Studio 1133 für die Möglichkeit dieser Übertragung. Bei uns im Programm geht es jetzt um 20 Uhr gleich weiter mit dem Jugendabend. Ich wünsche Ihnen einen schönen Abend und verabschiede mich für heute. Am Mikrofon war für Sie Edeltraud Korner.

0: Ja, herzlich willkommen bei Expect auf Radio Maria Österreich aus dem Studio in Wien. Begrüßt euch heute Sarah Penzer. Das heutige Thema, auf den ersten Blick vielleicht nicht sofort geistlich, aber viele junge Menschen betrifft es. Sport und Glaube ist der Titel und der Titel unserer heutigen Sendung lautet, warum Katholiken ins Gym gehen sollten. Dazu begrüße ich heute Pater Wilhelm Mauser, Mönch im Stift Heiligenkreuz und Jugendseelsorger. Für ihn sind Kraftsport und Laufen ein wichtiger Ausgleich in seinem Alltag. Außerdem bei uns ist Matthias Grasser, 22 Jahre jung, aus dem Marchfeld in Niederösterreich. Er studiert an der TU Wien und ist sportlich sehr aktiv, unter anderem mit Kraftsport, Fußball, Laufen und Calisthenics. Wir sprechen heute darüber, was Sport, Disziplin, der Umgang mit dem eigenen Körper und der katholische Glaube miteinander zu tun haben. Schön, dass ihr beide da seid. Herzlich willkommen.
1: Danke, dass wir hier sein dürfen.
2: Vielen Dank, ja, ist großartig.
0: Ja, wir freuen uns. Ja, dann sagt mal, also, warum sprechen wir heute überhaupt über das Thema Sport und Krafttraining?
1: Sport, Krafttraining und Glaube, würde ich sagen.
0: Und Glaube.
1: Genau. Ja, weil das einfach eine richtig heiße Kombination ist, in der unglaublich viel Potenzial steckt, was meiner Meinung nach viel zu wenig ausgenutzt ist. Ein Mitbruder von mir sagte mal, ja, was gäbe ich dafür, wenn die sportlichen Frömmer und die Frommen sportlicher wären. Und ich denke, das ist echt ein wichtiger Punkt und deswegen finde ich super, dass wir heute darüber sprechen.
2: Ja, also dem kann ich nur beipflichten. Also ich selber habe vor ein paar Jahren mit dem Sport angefangen und bin dann selber drauf gekommen, wie das nicht nur großartige Vorteile in der Gesundheit oder den klassischen Vorteilen, die man sich so vorstellt hat, sondern auch, wie sehr das eigentlich mit meinem katholischen Glauben zusammenhängt und wie mir das hilft, im katholischen Glauben zu wachsen.
0: Super, vielen Dank. Also wenn wir jetzt ganz allgemein anfangen, welche Bedeutung hat Sport eurer Meinung nach heute in unserer Welt gerade für junge Menschen?
2: Ja, also da knüpfe ich gleich an. Und zwar ja, für junge Menschen ganz besonders, also natürlich für alle Altersgruppen wünscht man sich das viel mehr, aber für junge Menschen, die müssen vor allem erst einmal damit in Berührung kommen, sehr viele. Und man kann sich das vorstellen, dass ich selber habe, als ich damit angefangen habe, mir gedacht, man fängt das einfach nur so an, um eben weiter für seine physische Gesundheit was zu tun, um eben für seine, dann auch relativ rasch bemerkt, geistige Gesundheit was zu tun. Man wird fitter im Körper, man wird fitter im Geist und dann aber kommt man drauf, dass eigentlich noch viel mehr dahinter steckt. Und zwar gibt es da vor allem in zwei Richtungen was anzusprechen, nämlich erstens, man kommt eben drauf, wie sehr das einem was Gutes tut in der Richtung, dass man wächst, eben körperlich und geistig, und zum anderen aber auch von den Tugenden her. Es ist, wenn man Sport macht, immer wieder eine Überwindung, dass man anfangen muss, und eine Überwindung, die sich genauso auch auf den Glauben übersetzen lässt, dass man sich immer wieder überwindet, zum Herrn zu finden und den Herrn zu suchen. Und vor allem für junge Leute, die damit anfangen, ist es eben ein großartiger Punkt, dass man das eben übersetzen kann. Also von dem Sport, von dem Training zu dem Glauben.
1: Genau. Und ich denke, bei jungen Leuten, da geht es halt viel um Selbstfindung auch. Da geht es um Gemeinschaft, da geht es um Gesundheit, um Fitness. Ich habe mir lange gedacht, boah, ich bin ja katholisch. Ich will jetzt eigentlich keine Mädchen aufreißen, ich möchte mal Priester werden, so. Warum sollte ich überhaupt Kraftsport machen? So, es gibt ja überhaupt keine Motivation eigentlich, so. Das war so mein Kopfbild, deshalb habe ich es auch lange nicht gemacht. Ich habe es dann erst durch das Kloster, auch durch Pater Karl, mehr entdecken dürfen. Aber es gibt einem halt auch einfach viel, man ist selbstbewusst, also es trägt doch zur Selbstfindung bei. Ich denke, das ist für viele junge Leute auch einfach ein wichtiger Punkt.
0: Ja, spannend. Und warum glaubst du, ist es heute manchmal so schwer, den Körper, also warum fällt es vielen Leuten schwer, den Körper in Bewegung zu bringen, obwohl ja eigentlich alle wissen, dass es uns gut tun würde? Ich habe das jetzt verstanden, dass du da im Konflikt mit dir selber
1: Ja, ich würde sagen, das ist der Trägheitssatz. Matthias, was sagt der Trägheitssatz in physikalischer Hinsicht?
2: Oh, da kann ich gerne aushelfen. Also im Trägheitssatz, alles bleibt in seinem Bewegungszustand, das sich befindet, wenn keine Kraft ausgeübt wird.
1: Ganz genau, das bedeutet, damit dein Körper sich in einen anderen Zustand versetzt, musst du Kraft aufwenden. Das ist anstrengend. Das braucht Willensstärke. Das braucht Überwindung des inneren Schweinehundes, der in uns allen wohnt. Und ich denke, das ist zu allen Zeiten das Gleiche. Sozusagen, man weiß eh was Gutes, aber es ist anstrengend. Es gibt eine Option, die bequemer ist. Und der Kampf gegen die eigene Bequemlichkeit ist das, was viele davon abhält. Also heutzutage das zu machen, obwohl sie wissen, es ist eigentlich gut.
2: Absolut richtig. Also keine Tugend kommt von alleine. Oder?
1: Aber wenn man sie dann hat, dann fällt es einem eben leicht. Das ist ja gerade das Wesen der Tugend nicht, dass es zur Gewohnheit geworden ist, dass es einem leicht fällt, das Gute zu tun. Aber bis man erstmal dahin ist, hingekommen ist, ist es halt ein weiterer
2: Weg. Große Anstrengung.
0: Dann erzähl doch mal, wie seid ihr denn da hingekommen?
2: Es ist, man kann sich am besten vorstellen, es ist eben eine tägliche Überwindung, die man eben teilweise mit großer Freude macht und teilweise auch etwas mühsam wirkt.
1: Ja, wann hast du angefangen?
2: Wann ich selber angefangen habe, war vor einigen Jahren, so circa vor so 7 Jahren, bin ich das erste Mal bewusst damit in Kontakt getreten, weil ich mir gedacht habe, na, es wäre eben großartig, dass man eben etwas mehr für seinen Körper und auch für seine geistige Leistungsfähigkeit tun kann. Und das ist auch ein Thema, wo ich drauf gekommen bin, dass sich das viele Jugendliche denken. Und damit bin ich so hineingekommen und das ist dann relativ rasch noch zu vielen weiteren Beweggründen gewachsen.
1: Ja, bei mir war es so, ich habe mit dem Kraftsport erst angefangen, sag mal so, als ich ins Gymnasium kam, war ich halt echt ziemlich schwach. Ich war immer richtig gut in Ausdauer, aber ich konnte keine einzige Liegestütze. Und dann wurden Liegestütze benotet in der Schule und ich wollte immer gut sein im Sportunterricht, das war mir schon ein Anliegen. Und die ersten Anfänge des Kraftsports waren daheim an meinem Bett, wo ich begonnen habe, Liegestützen zu üben. Und ich habe dann immerhin 10 geschafft und damit hatte ich eine 4 bekommen, was immerhin nicht völlig blamabel war. Ja, aber auf diesem Niveau, sage ich mal, ist es recht lange geblieben, bis ich dann wirklich in Heiligenkreuz begonnen habe zu studieren. Und da gibt's eben ein cooles Klostergym, wo ich jetzt auch der Sportgerätewart sein darf. Und wenn du ein Gym quasi an der Uni hast, an der Hochschule hast, dann nutzt du das hoffentlich auch. Und dann habe ich angefangen, zumindest ja so 1 bis 2 Mal wöchentlich zu trainieren, dann so 2 bis 3 Mal. Genau, und so ist es eigentlich immer noch geblieben. Also ich mache es jetzt auch letztlich, seit ich in Heiligenkreuz bin, sprich seit 7,5 Jahren, mehr oder weniger intensiv, genau.
0: Also sozusagen, man baut auf, man trainiert irgendwie das Wollen des Trainierens, oder wie würdet ihr das sagen? Also man trainiert sich die Willenskraft an, dann auch wirklich Lust zu haben.
1: Das ist ein ganz wichtiger Aspekt. Ich glaube, David Goggins hat es ja mal gesagt, today is mind day. Also man trainiert wirklich auch sehr Consistency, also Konsistenz, Durchziehen, Regelmäßigkeit, Willensstärke. Das ist nicht zu unterschätzen. Natürlich ist es nicht alles, aber es spielt eine wichtige Rolle. Und wenn man es halt schafft, sich selbst quasi auf ein gewisses Trainingsprogramm zu verpflichten und dem treu zu bleiben, dann fällt es dir auch leichter, deine Seminararbeiten zu schreiben, deine sonstigen Hausaufgaben in allen Bereichen deines Lebens zu verwirklichen, weil es da eben halt auch darum geht, dass du brauchst einen Plan und den musst du umsetzen. Und wenn du schaffst, einen Plan zu finden und den umzusetzen, dann ja.
2: Richtig, ja, man geht da zuerst mit irgendwelchen Zielen hinein und kommt dann drauf, dass das gar nicht mal so einfach ist zu erreichen und dass es eben immense Disziplin benötigt und vor allem viel, man nennt das so Kopfsache vor allem. Also ist wunderschön angesprochen, today is mind day. Das trifft eigentlich auf jeden Tag zu, indem man versucht eben zu trainieren. Man geht hin und muss sich überwinden und muss erstmal den Kampf im Kopf gewinnen, bevor man dann eigentlich den Kampf beim Training selber dann gewinnen kann. Und wenn man den Kampf im Kopf gewonnen hat, ja, dann kommt der Rest dann praktisch von alleine.
0: Also würdet ihr sagen, das Training nicht nur sozusagen für den Körper und für die Stärke des Körpers, sondern auch diese Übertragbarkeit in den Alltag. Das heißt, das Training des Körpers hilft uns dann, motiviert zu bleiben im Alltag und schwere Situationen besser meistern zu können. Habe ich das richtig verstanden?
2: Absolut,
1: ja. Es hilft einfach, gute Gewohnheiten einzuüben. Und Sport ist wie so eine, halt eben eine Sache, wo ein Bereich im Leben, wo man das gut üben kann. Und natürlich werden davon die anderen Bereiche nicht automatisch geordnet, aber wenn man es in diesem Bereich schon mal geschafft hat, dann schafft man vielleicht auch sein Zimmer aufzuräumen.
0: So. Sehr guter Gedanke.
2: Es ist sehr gut verglichen. Also man hat auf der einen Seite, es ist komplett gleich wie beim Sport auch selber. Man geht jeden Tag zum Training oder jeden zweiten Tag oder einmal die Woche fängt man an und zuerst trainiert man und man sieht noch keine Ergebnisse. Man sieht noch nicht, dass irgendwelche Muskeln wachsen oder dass man in irgendeiner Form besonders jetzt viel leistungsfähiger wird, schnell und plötzlich, sondern es ist eben ein stetiges, langsames, wo man sich dann irgendwann nach ein paar Wochen, ein paar Monaten sich denkt, Wahnsinn, da ist jetzt doch was vorangegangen, obwohl ich es eigentlich gar nicht bemerkt habe. Und genau gleich ist es auch bei eben diesen ganzen Sachen, die gerade angesprochen sind, eben wie Disziplin, wie eben Motivation, wie die ganzen anderen Tugenden, das merkt man gar nicht, dass wie die sich weiterentwickeln durch den Sport selber, dass jeden Tag, wenn man sich jeden Tag die Mühe macht, das zu überwinden, das, wo man sich denkt, boah, gestern, heute war es genauso schwer, wieder anzufangen wie gestern oder diese Woche ist es wieder genauso schwer wie letzte Woche und dann aber nach einiger Zeit, nach ein paar Monaten kommt man drauf, ui, das heute ging es irgendwie viel besser. Ja, ich hatte zwar keine Lust, ich war nicht sonderlich motiviert, aber ich habe es einfach trotzdem gemacht. Und das ist genau dasselbe Wachstum, den man eigentlich auch beim Training selber sieht. Das ist ein sehr schöner Vergleich.
0: Total gut. Wir machen kurz eine Musikpause und dann geht's gleich weiter.

0: Wir sind beim Jugendabend Expect heute mit dem Thema Sport und Glaube. Warum Katholiken ins Gym gehen sollten. Ich habe zwei nette Gäste hier bei mir im Studio, Pater Wilhelm Mauser und Matthias Grasser. Gerade eben haben wir darüber gesprochen, warum es sich lohnt, ins Gym zu gehen, was es alles bringt, wie man durch das Krafttraining auch mental gestärkt wird. Und da ich selber auch irgendwie verbunden bin mit dem Thema Sport, wollte ich mich jetzt mit euch gemeinsam auch auf das Thema Sport, Vorurteile und geistliches Leben fokussiert, weil ich als Frau zum Beispiel schon des Öfteren im katholischen Umkreis dann gehört habe, Frauen haben nichts im Gym zu suchen. Das ist alles nur Körperkult. Deswegen, ihr Lieben, meine erste Frage an euch. Beim Thema Kraftsport gibt es ja, wie ich bereits gesagt habe, auch manchmal fromme Vorurteile. Das sei überflüssig, zu weltlich, vielleicht nichts für Frauen oder zu sehr auf den Körper fixiert. Wie seht ihr das?
1: Ja, also was das mit dem Frau angeht, das tut mir sehr leid, also nicht, dass du eine Frau bist, aber diese Vorurteile. Also es gibt schon so eine Art von traditionellem oder von Sexismus, sage ich mal, auch in frommen Kreisen. Das muss man einfach so sagen. Und ich finde es ziemlich daneben, weil auch Frauen haben ein Recht darauf, gesund zu sein, sich in ihrem Körper wohlzufühlen, das Potenzial, was in dem Körper liegt, zur Entfaltung zu bringen. Und ja, sie schauen dann vielleicht noch besser aus, aber das sollte für Männer eigentlich nur Grund zur Freude sein. Denn das Ideal wäre ja, dass man so einen reinen Blick hat und sich einfach an Schönheit freuen kann. Und wenn eine Frau schön aussieht, also für mich als zölibatären Mann, dann ist das Ziel sozusagen, ja, hey Gott, schön, dass du diese Frau so schön gemacht hast. Ist jetzt nichts für mich, heirate ich nicht, aber schön, dass sie da ist. So. Und ja, ich meine, natürlich ist Keuschheit für jeden auch ein gewisser Kampf irgendwie. Und ich habe am letzten Samstag, also jetzt vor 2 Tagen, da eine Geschichte erlebt, die mich darin wieder sehr bestärkt hat. Da war ein junger Mann bei uns in Heiligenkreuz, der jeden Tag zur Messe geht, lieber Kerl, ganz normal. Und ich habe halt gemerkt, der macht nicht wirklich Sport und habe ihn dann gefragt, ja, warum machst du nicht mehr Sport so? Und dann meinte er, ja, er war mal bouldern. Es machen auch voll viele aus seiner Klasse und es macht ihm eigentlich voll Spaß. Aber dann hat er angefangen und er hat gemerkt, boah, hat dann irgendwie unkeusche Gedanken bekommen. Und dann hat er wieder aufgehört. Und ich habe gedacht, oh Gott. Also ich habe ihm ganz freundlich gesagt, hey, du, das mit den unkeuschen Gedanken, das ist irgendwie normal. Wir sind alle gefallene Menschen und wir müssen alle lernen, damit irgendwie klarzukommen. Aber der Weg besteht jetzt nicht darin, keine Frauen mehr sich so irgendwie sehen zu wollen. So funktioniert es nicht, sondern man muss einfach damit lernen, klarzukommen. Und ja, Gott liebt uns auch, wenn wir mal ein bisschen schwach sind. Also der Blick einfach, dass Gott barmherzig ist, dass er uns liebt. Und ja, auch wenn wir mal schwach werden irgendwie, das ist echt wichtig für Katholiken. Und ich finde es schade, wenn das irgendwie so ein Punkt ist, was sie davon abhält, irgendwie Sport zu machen. Dann das zu weltlich. Teilweise gibt es da ein problematisches Verständnis von Welt. Welt ist ein zweideutiger Begriff im Christlichen, weil es natürlich Welt einmal im Sinne sozusagen des Nicht-Geistlichen meinen kann, so im Sinne von fleischlicher Lust, die irgendwie auch ungeordnet ist und uns jetzt nicht gerade dazu motiviert, den Geboten Gottes treu zu sein. Aber Welt ist ja auch Schöpfung. Und Schöpfung ist etwas radikal Gutes. Und Gott hat uns in diese Welt hineingesetzt, in diese materiell-körperliche Welt. Gott mag Materie, deshalb hat er auch die Sakramente eingesetzt, weil Materie super ist. Also das Körperliche, das Weltliche, das Materielle hat einen Wert in sich. Und Gott hat uns ja nicht diese schöne Welt geschaffen, damit wir an ihr mit verbundenen Augen vorbeigehen, sagen, ja, lass mich nur schnell sterben, dass ich schnell rauskomme aus der schrecklichen Welt. Das ist jetzt nicht gerade der Inbegriff von Dankbarkeit gegenüber unserem Schöpfer, der uns ja als Menschen geschaffen hat, einem Körper und einer Seele. Und damit sind wir auch beim Punkt Körper fixiert. Der Mensch besteht aus Leib und Seele. Und wenn er meint, so leben zu können wie ein Engel, dann täuscht er sich. Funktioniert nicht. Zumindest nicht, solange er in dieser Welt ist. Das erlebe ich auch als Mönch. Das nennt man ja traditionell das engelhafte Leben. Also die Mönche versuchen zu leben wie Engel. Aber ich kann euch versichern, wenn man im Kloster ist, da gibt es keinen einzigen Engel. Also wir wollen alle mal zu Gott kommen. Aber wir sind alles Menschen und dieses körperliche, fleischliche braucht es auch. Das heißt, dass man eine gute Torte isst, sei es eben, dass man Sport macht. Und ja, die Sorge für den Körper ist völlig im Einklang, sage ich mal, mit einer gesunden Liebe zu sich selbst, die uns ja auch aufgetragen ist.
0: Das hast du wirklich mega schön erklärt. Mich würde jetzt halt voll interessieren, ob der Sport an sich für dich auch einen Einfluss auf dein geistliches Leben per se hat.
1: Also es ist nicht so einfach, das zu messen, aber ich merke einfach, beim Beten muss man sich sammeln. Sammeln ist eine mentale Anstrengung. Dafür brauchst du einen klaren Kopf. Wenn ich Sport mache, bin ich ausgeglichener, habe ich einen klareren Kopf. Als Mönch bete ich 3 bis 4 Stunden mindestens am Tag und das ist eh schon viel, aber der Sport hilft eben, dass man da ausgeglichener reingeht, sich besser konzentrieren kann, besser sammeln kann. Und so würde ich sagen, hat es da schon auch einen Einfluss.
0: Ja, kann ich irgendwie auch nachvollziehen. Empfinde ich auch so. Ich bete auch manchmal den Rosenkranz zum Beispiel auf den Geräten, also auf den Kardiogeräten im Gym. Das mache ich auch ganz gerne.
1: Das ist cool. Also tatsächlich nicht. wir haben ein Kreuz in unserem Gym hängen und ist eigentlich ein bisschen zu selten fange ich das Training mit einem Gebet an. Aber das ist jetzt keine fixe Gewohnheit so in dem Sinn. Und wenn ich bete, dann bete ich, aber das ist dann nicht im Gym.
0: Und wie ist das bei dir, Matthias? Hast du da einen Einfluss auf dein geistliches Leben gefühlt oder wahrgenommen?
2: Also ich finde das Beispiel mit dem Rosenkranz im Gym ist großartig. Es gibt viele Wege, wie man den Glauben und das Gym zusammenbringen kann und man denkt sich das zuerst komplett getrennt, bis man dann draufkommt, dass es eigentlich so stark miteinander verbunden ist, wie wir es bereits schon ausführlich darüber geredet haben, mit dass ähnliche Tugenden sowohl im Glauben als auch beim Sport selber notwendig sind. Und beim Sport selber kann man sich auch auf den Herrn ausrichten. Also eben, man betet den Rosenkranz beim Training. Es gibt da eine schöne Sache, die sich bei mir unter Freunden entwickelt hat, nämlich wir nennen das den Liegestütz-Rosenkranz. Und wir beten ein Gesetzchen vom Rosenkranz, also auch oft ganz alleine am Abend vorm Schlafen gehen oder so sonst irgendeiner Fixzeit und beten ein Gesetzchen vom Rosenkranz und bei jedem Gesetzchen macht man eben dem eigenen Level halt entsprechend eine gewisse Anzahl an Liegestützen und müssen nicht Liegestütze sein, es kann auch natürlich Klimmzüge sein, es kann auch irgendwas anderes sein und es muss auch nicht der Rosenkranz sein, es kann auch ein anderer Weg sein, wie man eben an den Herrn denken kann und es ist eine wunderschöne Art, wie man eben das geistige Leben und den Sport verbinden kann und so körperlich und geistlich und geistig alles gleichzeitig zum Herrn streben kann.
0: Sehr schön. Ja, ich finde auch oft, also aus persönlicher Erfahrung, ich habe einen Hintergrund im New Age leider, also bin dann zum Katholizismus gekommen und habe damals Yoga gemacht und da war das ja sehr der Fokus, die Verbindung mit Körper und dem Geistlichen und dann kam ich halt, dann hatte ich Gott sei Dank meine Bekehrung und bin zu Christus gekommen und das hat mir dann irgendwie gefehlt, dieses Körperliche in Verbindung mit dem Geistlichen. Aber jetzt mittlerweile zum Beispiel finde ich Cardio, also das Joggen an sich ja schon so meditativ und dann kommt man irgendwie in diese Ruhe und kann sich verbinden.
1: Ja, um da vielleicht nur ganz kurz eine kleine Seitenbemerkung zu machen. Ich denke, Katholiken unterschätzen den Körper beim Beten. Also ich denke, die Haltung ist schon ziemlich unterbewertet meiner Meinung nach, weil wir haben diese unbequemen Kniebänke in den Kirchen, wo man echt nicht gut länger beten kann, einfach weil der Körper halt wehtut. Mir zumindest.
0: Ich dachte, das soll wehtun.
1: Nein, soll es nicht. Das ist ein Missverständnis. Also ich meine, man kann auch aufrecht sitzen beten oder ich verwende am liebsten eigentlich so einen Tessé-Gebetshocker, weil auf dem kann man halt einfach bequem sein. Oder auch die Wahrnehmung der Atmung zum Beispiel ist einfach etwas, was einem hilft, sich zu sammeln mal. Und das ist zwar noch nicht Gebet, aber per se eigentlich eine gute Vorbereitung. Und auch da ist die körperliche Dimension wichtig und bei Katholiken teilweise unterbelichtet. Aber nur eine Randbemerkung.
0: Und aber deshalb sind wir ja hier, genau das nochmal zu besprechen und an unsere Jugendlichen zu bringen. Ja, habt ihr vielleicht noch eine Bemerkung? Sonst würde ich kurz in die Musikpause gehen.
2: Eine ganz kurze noch zu dem wie wichtig eben der Körper beim Beten ist, was gerade angesprochen ist. Vielleicht auch so als, aus jugendlicher Sicht. Oft geht auch mir persönlich, aber ich habe auch mit vielen darüber gesprochen, es geht vielen so, dass direkt nach dem Sport, vor allem wenn es eine etwas intensivere Einheit war oder man eine ordentliche Strecke laufen war und sich der ganze Körper dann entspannt und sonst diese ganzen Endorphine ausgeschüttet werden und man sich einfach nur großartig fühlt, da ist es oft einfacher, eine ins Gebet zu gehen und dem Herrn dankbar zu sein. Und kann ich geben, nur wirklich so anregen, macht's einmal nur ein bisschen, also für 10 Minuten geht's raus, laufen, ein bisschen halt den Herzrhythmus erhöhen, sagt man so schön, und versucht danach gleich ins Gebet zu gehen. Es ist wunderbar.
0: Das sind doch wunderschöne Worte. Oder Worship-Musik und Training. Auch eine super Verbindung, finde ich.
1: Ja, an und für sich schon, aber da gibt es kontroverse Meinungen.
0: Ah ja.
1: Also die Schule, aus der ich komme, Pater Karl sagt, okay,
3: ja, also wenn man beim Workout hier Musik hört, dann ist man als Hopfen und Malz verloren.
1: Also für Pater Karl geht gar nicht. Ja, weil es kostet doch viel Kraft und viel Überwindung. Und es hat auch viel mit Schmerzen zu tun. Also okay, es klingt jetzt vielleicht ein bisschen abschreckend, aber wenn du halt wirklich schwer trainierst, gehst schon an deine Grenzen. Und wenn da zumindest die Musik zu sanft ist, also ich höre oft überhaupt keine Musik, aber dann ist es nicht unbedingt etwas, was einem motiviert. Also es muss dann schon ein sehr feuriger, lebendiger Lobpreis sein. Sonst hat man das, ist eine, was weiß ich, wie viel Kilo, die man stemmen muss. Und dann so, oh Jesus. Das.
0: Da muss ich Pater Keimer meine motivierende Worship-Musik zusehen.
1: Ja genau, ich glaube, der braucht Playlists.
0: Gut, und somit gehen wir kurz in die Musikpause.

0: Liebe Jugendliche, wir sind heute Abend beim Expect Jugendabend mittendrin. Das Thema heute Sport und Glaube, warum Katholiken ins Gym gehen sollten. Bei mir zu Gast ist heute Pater Wilhelm Mauser und Matthias Grasser. Es geht gleich weiter mit unseren Fragen. Wir haben uns ja jetzt angeguckt, wie sind wir zum Sport gekommen, was sind die Vorurteile und wie ist Sport mit geistigem Leben zusammenzubringen. Und jetzt, wie ordnen wir das ein? Wie würdest du Sport geistlich einordnen?
1: Also ich würde sagen, Sport ist zum einen eine zeitgemäße Form von Askese, welche ja wesentlich darin besteht, dass man den Willen trainiert und seine Impulse unter Kontrolle auch bringt. Also es geht viel um Impulskontrolle und das kann darin bestehen, dass du gewisse Dinge nicht tust, wie zum Beispiel Schokolade nicht essen oder so. Aber es kann eben auch darin bestehen, dass du Dinge tust, die dich etwas kosten. Und ja, also im Mittelalter, da gab es ja teilweise so sehr brutale Askese. Die Mönche haben sich teilweise selber gegeißelt und den Körper ein bisschen kaputt gemacht, war nicht so die allercleverste Idee. Und da erscheint mir Sport eine doch deutlich bessere, zeitgemäße Form der Askese. Es kann auch richtig anstrengend sein, kann auch ein bisschen wehtun, in einem positiven Sinn. Und gleichzeitig, man trainiert den Willen und lernt sozusagen gegen den inneren Schweinehund anzukämpfen.
2: Ja, der innere Schweinehund, das ist ein großartiges Stichwort. Also moderne Form der Askese, das habe ich jetzt noch nicht so gehört und noch nicht so wirklich drüber nachgedacht, aber ich finde das ein echt guter Gedanke, eben diese Art, weil jeder weiß, was auch Sport tut, zumindest am Anfang, es kostet Überwindung, es tut weh, kann man irgendwie so sagen. Es verursacht ein bisschen Schmerz, hört sich ein bisschen brutal an, aber jeder, der es eben, es hat wahrscheinlich jeder versucht, damit anzufangen und viele haben es geschafft. Und selbst die ganze Zeit dabei sind, können bestätigen, es wird auch nicht viel einfacher mit der Zeit. Aber es ist eben wichtig, dass man da reinkommt aus dem einzigen Grund, dass man es sich...
1: Letztlich tut es einem einfach gut, nicht? Also ich würde sagen, letztlich ist es eine Form der Liebe zu sich selbst. Das wäre quasi so mein zweiter Punkt zur Askese. Gott sagt ja, Jesus sagt, Nächsten lieben wie dich selbst. Das heißt, auch zu dir selber gut sein. Das bedeutet, dir selber tun, was gut für dich ist. Und wir leben einfach in einer Zeit, wo uns die Technik, alle möglichen körperlichen Arbeiten und auch ja Wegstrecken gleichsam wegnimmt. Wir bewältigen die Distanzen mit den Öffis sehr bequem. Früher ist man viel mehr gelaufen, da brauchte keiner einen Schrittzähler, um auf 10.000 Schritte zu kommen. Das war eh drinnen, sage ich mal. Und weil der Mensch eben einen Körper hat, der auch sozusagen eine gewisse Pflege braucht, um sein Potenzial entfalten zu können, deshalb ist Sport ein Akt der Liebe zu sich selbst.
0: Sehr schön gesagt. Matthias, wolltest du da noch was zufügen oder bin ich dir
2: gerade? Ja, nein, also Pater Wilhelm kann das immer so viel schöner formulieren, als ich das formulieren kann. Das ist großartig.
1: Das eine ist der technische Zugang, nicht der geistige Zugang.
2: Nein, es ist echt toll, wie du das machst. Ja, nee, und was ich auch da rausgehört habe, ist eben, genau, es ist diese kurzfristige Sache, die man überwinden muss und wo dann diese ganzen langfristigen, großartigen Folgen sind, diese ganzen Früchte, die da eben dadurch getragen werden, eben, dass man eben lernt, dass man umgeht mit Sachen, die nicht einfach sind und sie trotzdem macht, dass man umgeht mit Fehlern, die man macht und dass man dann trotzdem eben sich denkt, nein, dann versuche ich es halt beim nächsten Mal, dann schaffe ich es halt eben beim nächsten Mal. Und das sind eben diese ganzen Tugenden, die daherkommen, die kurzfristig Überwindung brauchen, aber langfristig dann eben genau dorthin führen, wo man eben auch hin will und hin muss.
0: Sehr schön gesagt. Und für mich ist es auch so, Verlässlichkeit mir gegenüber. Ich lerne, wenn ich sage, ich gehe heute zum Sport und ich mache es, auch wenn ich keine Lust habe, dass ich auf mich selbst vertrauen kann. Also ich habe dadurch irgendwie auch ein bisschen mehr Vertrauen zu mir selbst gefunden. Wir haben uns sehr jetzt auf die positiven Aspekte des Sports fokussiert und warum man Kraftsport machen sollte, warum das wichtig ist. Es sind ja auch, also ich meine, es gibt so viele Studien heutzutage, vor allem in Bezug auf Kraftsport, warum Kraftsport für den Menschen einfach wichtig ist, auch um später im Alter fit zu bleiben. im Hirn und im Geist und im Körper, wie wir gerade schon gesehen haben. Aber wir sind ja auch in einer Welt, du hast es gerade auch angedeutet, ja, Technik nimmt uns viel weg, aber wir sind ja auch in einer Welt von Social Media, Körperkult, Fitness, Gurus. Und da frage ich mich halt, wo liegen aus eurer Sicht die Gefahren von diesem Sport für das geistige Leben, also Sport per se oder diesem Fitness Überbegriff. Mir sind jetzt eingefallen Eitelkeit, Körperkult oder ständiger Vergleich mit anderen.
1: Ja, also ich denke, Eitelkeit ist immer eine gewisse Gefahr, weil wenn man gut ausschaut, Demut ist ja die Liebe der, sozusagen Liebe zur Wahrheit über sich selbst. Und wenn man zu Recht anerkennt, boah, das ist eigentlich ganz gut, dann ist die Gefahr schnell, dass da so ein Stolz reinkommt, eine ungesunde Liebe zu sich selbst, die letztlich dann auch vergisst, dass es trotz der eigenen Anstrengung ein Geschenk ist, dass du die Gesundheit hast, die hast du dir nicht gegeben, du tust deinen Teil, aber es gibt auch viele Faktoren, auf die du keinen Einfluss hast. Ja, und wenn eben dann der Körper zum eigenen Götzen so ein bisschen wird und dann sozusagen die Frage, wie nehmen die anderen mich wahr, wenn es mehr Aufmerksamkeit bekommt, als es sollte, dann kann es schnell auch zu einer Gefahr werden.
2: Ah, absolut richtig. Und das geht aber auch in beide Richtungen. Also von dem, was ich gesehen habe, natürlich gibt es auch die einen, die dann, wo der eigene Körper dann ein bisschen zu sehr zum Kult wird, was passieren kann. Aber auch in die andere Richtung, wo man dann eben so viel Zeit reinsteckt in das Training und so viel Mühe hineinsteckt und man das Gefühl bekommt, es geht nichts weiter. Und selbst wenn was weitergeht, dass Leute einfach dann glauben oder das Gefühl bekommen, dass es ist gar nicht mehr so viel weitergegangen. Ich bin noch viel zu wenig. Ich habe zu viel reingesteckt. Es ist einfach trotzdem zu wenig. Und die sich selber sehen, obwohl sie eben so viel bereits erreicht haben, in einem ganz verzerrten Bild. Und das ist halt eben die Kehrmedaille oder die andere Seite eben. Man zum einen die sagen eben.
1: Zu überbewerten, die anderen bewerten
2: das über und die anderen bewerten das unter. Und das sind natürlich absolut realen Gefahren. Aber wenn ich das auch ein bisschen sozusagen beschwichtigen kann in der Hinsicht. Es kommt vor, aber eher selten. Also das Groß der Leute, die man sieht, die mit dem Training anfangen, die entwickeln im Gegenteil viel Selbstvertrauen, die entwickeln eine ganz positivere Einstellung zum Training und dadurch auch zum Leben, wie man eben umgeht mit den Herausforderungen des Lebens. Und deswegen natürlich bestehen diese Gefahren real, aber sind meistens individuell und auch dann, wenn man sieht, dass es bei einem eintritt, vor allem im Freundeskreis, Bekanntenkreis oder so weiter, dann ist es natürlich umso wichtiger, dass man da eingreift und Hilfe leistet und
1: motiviert.
2: Genau.
1: Ich denke, die Motivation, mit der man was macht, ist auch sehr wichtig. Die Intention, was ist meine Motivation fürs Training? Ist die Motivation jetzt einfach das Potenzial, was Gott in mich hineingelegt hat, zur Entfaltung zu bringen, gesund zu sein, auch fit zu sein, um anderen dann helfen zu können? Oder geht es mir in erster Linie einfach nur um Selbstdarstellung, um Selbstbestätigung von anderen? Mache ich das nur, damit ich bewundert werde von anderen? Mache ich es, ja, also aus irgendwelchen halt niederen Motiven, sage ich mal. Das heißt, das ist durchaus eine Frage, die man sich auch immer wieder stellen darf.
2: Das ist eine großartige Auflistung. Und wenn man mit so einer Einstellung reinkommt, ist es wichtig, dass man sich von Anfang an da mit auseinandersetzt, was die eigene Einstellung ist. Und wenn eben das solche Motive sind, dass man eigentlich es nur macht, eben aus Selbsterstellung oder eben anderen, wie du es schon sagst, niederen Motiven, dann wird das auch keinen langfristigen Erfolg haben. Also.
1: Und gleichzeitig, ich denke halt, wenn man sein Warum kennt und das ein gutes Warum ist, dann ist es eine unglaubliche Trainingsmotivation. Es kann etwas sein, also du brauchst, wenn du anfangen willst mit Trainieren, irgendwie, du brauchst ein Warum, du brauchst eine Motivation. Bei mir war es halt klar, habe ich vorher schon gesagt, als 16-Jähriger habe ich mir gedacht, boah, ich möchte Priester werden, ich bin katholisch, will keine Frauen aufreißen. Warum das Ganze? War schon mal gut, dass ich nicht das zu meiner Trainingsmotivation gemacht habe. Problem war, ich hatte keine andere gehabt. Aber wie gesagt, wenn man da eine gute Motivation hätte, wie zum Beispiel einfach ja das Potenzial entfalten, was Gott in mich hineingelegt hat, anderen dienen zu können. Bei uns steht im Sportraum quasi fit for service. oder God gave you body and soul, train them both. Beides zur Entfaltung bringen. Sowas ist doch eine gute Motivation.
2: Großartig, ja. Wobei ich da anfügen muss, dass wobei es urwichtig ist, dass man wirklich das Warum sucht und man sich auch damit von Tag 1 am besten auseinandersetzen sollte, dass man wirklich dieses Warum, hinter das man sich wirklich setzen kann, findet, ist es trotzdem nicht von Anfang an direkt notwendig. Man kann auch intrinsisch wissen, dass es etwas richtig ist und es verfolgen. Und einfach mal damit anfangen und sehen, wie es einem geht. Und dabei natürlich immer dieses Warum suchen.
1: Und dann finden.
2: Und dann genau. Finden. Und Voll. Bei dem Finden-Punkt an sich ist auch großartig der Diskurs mit anderen Leuten, vor allem mit Diskurs mit eben Gleichaltrigen, dass die einfach vielleicht denselben Weg durchmachen oder auch ein paar bisschen Älteren, die den Weg durchgemacht haben bereits, die da wirklich Hilfestellung leisten können. Vor allem, weil dieses Thema Motivation so groß ist. Vor allem, man kommt rein und die ersten paar Wochen, man kennt das, die gehen großartig. Man denkt sich noch, ja, ich bin noch richtig motiviert, ich habe mir das vorgenommen, ich werde das machen, auch wenn ich vielleicht gar kein wirkliches Warum habe. Und dann bei jedem, wir sind alle gleich in der Hinsicht, dass dann irgendwann eine Phase kommt, wo man ein bisschen nicht mehr so motiviert ist, sagt man so schön, wo man vielleicht sind ein paar andere Sachen im Leben los oder man sieht einfach keine Fortschritte und man weiß einfach nicht, worum es geht. Und eben für diesen Zeitpunkt ist es großartig, dass man eben dieses Warum findet. Und ganz groß steht da eben der Diskurs eben mit anderen Leuten, eben wirklich fragt's nach. Selbst wenn es Fremde sind, die auch einfach am selben Ort trainiert's wie ihr selbst, dann habt's keine Scheu, die sind eigentlich mal alle sehr freundlich, generell sind alle da immer sehr freundlich.
0: Ja, super beantwortet. Was mir noch kam, war, dass wir halt auch Vorbilder wie euch eigentlich brauchen, die ein geistliches Leben führen und Sport machen und beides vereinen und irgendwie diese Positivität ausstrahlen anstelle von Körperkult und nur Sixpack und keine Ahnung. Also ich fände es halt mega cool, wenn es mehr katholische und christliche Influencer zum Beispiel auf Social Media gäbe, die beides verkörpern und da irgendwie
1: voll. Und wie gesagt, es liegt ja eigentlich auch voll im Christlichen, dass wir die Schöpfung lieben. Das ist so diese falsche Angst teilweise auch irgendwie von Weltlichkeit oder so. Es hat nichts mit Verweltlichung zu tun, dadurch, dass du sozusagen in irgendwelcher Hinsicht, sage ich mal, erfolgreich bist,

0: ungünstig.
1: Ich höre das nicht zum ersten Mal, was du das sagst. Also das, man hört das wirklich, vor allem in letzter Zeit, kommt mir persönlich vor allem in den letzten Jahren immer zunehmend, wie wichtig das eigentlich ist, dass eben der Mut aufgebaut wird, nicht nur geistig, sondern auch eben körperlich, und dass es einen viel besseren Eindruck machen würde, wenn auf katholischer Seite da etwas mehr visuell vorhanden ist und etwas mehr Mut nicht nur in psychischer, sondern auch in physischer Form vorhanden ist. Und ja, es ist einfach, es ist wichtig, es ist großartig.
2: Ja, also ich bin mir sicher, dass wir jetzt hier mit unserem kurzen Input auf jeden Fall vielleicht den einen oder anderen dafür begeistern konnten, dann wirklich sich physisch zu aktivieren und ins Gym oder irgendwie einfach Sport anzufangen. Und deswegen ist jetzt auch nochmal meine Frage, wie kann man ganz praktisch in den Kraftsport überhaupt einsteigen, ohne sich zu überfordern? Habt ihr da vielleicht Tipps für uns?
1: Oh, da fallen mir sogar mehrere Sachen ein. Einsteigen direkt. Es gibt eben dieses Einsteigen, wo man langfristig denkt und wo man kurzfristig denkt. Mit langfristig meine ich, dass es großartig ist, wenn man eben zum Beispiel eine Gemeinschaft findet, also Freunde findet, mit denen man zusammen.
3: Trainingspartner,
1: großartig, genau, mit denen man zusammen einsteigt in dieses Sport, die einen ein bisschen so auf die Schulter klopfen, wenn man mal ein bisschen nachlassen will und sagt, hey, komm doch mit.
3: Und eine Übung zeigt, ein bisschen hilft,
1: motiviert. Etwas aushilft. Oder selbst wenn beide keine Ahnung haben, die einfach mal gemeinsam dann einfach komplett anfangen. Also zum einen eben Gemeinschaft. Gemeinschaft ist großartig, um einzusteigen in dem Sport, sei es Kraftsport, sei es Laufsport, was auch immer. Das gilt für Burschen wie auch für Mädels, für alle. Der zweite Punkt ist, dass man, so lustig es sich anhört, einfach mal anfängt. Es muss nichts Großartiges sein, es kann was Kleines sein. Es kann sein, vor allem, es gibt viele, die hatten noch nie in irgendeiner Form einen Kontakt mit Sport. Das kann sein, dass man sich denkt, okay, ich mache jetzt einfach jeden Tag, fange ich an und mache das ganz Einfaches, wie ich mache jeden Tag ein paar Liegestütze. Und ich mache ein paar Liegestütze mal hin, dann geht das los, man macht das regelmäßig und dann baut sich da etwas auf. Dann geht man vielleicht noch, nimmt sich vor, ich gehe einfach nur mal 10 Minuten laufen. Und in diesem Kleinen, das wächst dann. Und
3: voll. Wobei für mich war es so, ich hatte in meinem Zimmer nie wirklich viel Motivation. Also wenn ich ehrlich bin, ich habe mich da auch bemüht um Liegestützen, aber es war schon ein Kampf. Also ich würde empfehlen, einfach mal im Gym anmelden. Und wenn du erstmal Geld investiert hast, dann ist das schon mal ein Schritt. Wenn es dir grundsätzlich schwerfällt, so gute Gewohnheiten zu entwickeln, ein Buch, was richtig genial ist, wo die besten Strategien drinstehen, heißt Atomic Habits von James Clear, auf Deutsch die 1%-Methode. Da stehen wirklich super Strategien drin, um dir sämtliche gute Gewohnheiten anzueignen. Echt ganz praktische Tricks, weil wir sind Gewohnheitstiere, sage ich mal. Und man kann sich selber überlisten. Das ist bei jedem Menschen so. Deshalb Atomic Habits, 1%-Methode von James Clear, kann dir da auch echt ein guter Helfer bei sein.
1: Stichwort Routine. Wenn man es ihm geschafft, in seine Tagesroutine oder wo auch immer, in seine Wochenroutine etwas einzubauen, etwas, was man jedes Mal wiederholt, ja, dann macht man das schon automatisch. Dann fällt es einem leichter beim nächsten Mal und wird kleiner.
3: Und wenn man nicht weiß, was man machen soll, auf YouTube gibt es perfekte Anleitungen. Also einfach mal anschauen, hier Workout, keine Ahnung, Bauch, Brustdrücken, irgendwie Sascha Huber, so kann man auch ohne Gewichte einsteigen. Das da einfach schlau machen. Und es gibt super Apps, wie zum Beispiel Heavy, H-E-V-Y, finde ich eine super App, ist gratis, da kann man super seinen Trainingsfortschritt tracken, das heißt aufschreiben. Und wenn du es wirklich aufschreibst, dann wirst du halt merken, dass du Fortschritte machst, du wirst es sehen. Und das ist etwas, was dann auch sehr motiviert.
2: Also richtig viele coole Tipps und Tricks, um einzusteigen. Ich hoffe, wir haben den einen oder anderen somit motiviert. Wir kommen langsam zum Schluss. Ich hätte jetzt noch eine kurze Frage und dann machen wir eine Abschlussrunde. Und zwar, jetzt hatten wir ja, okay, Tipps, wie wir easy in den Sport, beziehungsweise easy oder wie wir in den Sport einsteigen können, wie wir Kraftsport in den Alltag integrieren können. Und jetzt würde mich nochmal ganz kurz interessieren, konkret, wie kann man Gott in den Sport integrieren, ohne dass es sich irgendwie künstlich anfühlt oder wirkt? Also wie kann man das Gebet damit integrieren?
3: Ich denke, es ist ein bisschen eine Typsache. Ich würde es so versuchen, wie ich Gott versuche, grundsätzlich in meinen Alltag zu integrieren. Weil natürlich bete ich in der Kirche oder in meinem Zimmer oder in der Kapelle, aber ich versuche auch im Alltag in der Gegenwart Gottes zu leben. Und das kann man versuchen, auch im Gym zu machen, dass man sich einfach wieder bewusst wird,

0: hey, Gott ist da, Gott wohnt in meinem Herzen, einfach diese Connection halten, kann ein kurzes Stoßgebet sprechen. Wenn man will, kann man mit dem Kreuzzeichen anfangen, wenn es sich natürlich anfühlt, aber muss jetzt meiner Meinung nach auch so nicht sein. Also einfach da so natürlich. Und das Zweite, was ich noch sagen würde, wäre einfach auch die Dankbarkeit, dass man Gott auch einfach dankt für den Körper, eine gesunde Beziehung zu seinem Körper, der natürlich nicht perfekt ist und nie perfekt sein wird und trotzdem, so wie er es gut ist, von Gott gewollt ist, geschaffen wurde, und dass man da einfach auch diese Dankbarkeit hat und im Gebet auch vor Gott bringt.
1: Absolut richtig. Also vor allem beim zweiten Punkt hast du erwähnt, dass man dankbar ist eigentlich beim Training. Und zuerst, ich habe das selber vor ein paar Jahren nicht das erste Mal von einem Kollegen gehört, der das so formuliert hat, der das eben selber als Motivation auch genommen hat, dass es zum ersten Mal ein bisschen so widersprüchlich sich anhört. Man geht jetzt hin und ist jetzt dankbar bei etwas, was eigentlich zuerst einmal wehtut und unangenehm ist. Und ganz im Gegenteil, man kommt dann, wenn man wirklich da reingeht mit dieser Einstellung, ob das, wenn man wirklich das sucht in dem, was unangenehm ist, wofür man eigentlich dankbar sein kann, dann wird das ein großartiger Weg, wie man eben sich damit auseinandersetzt und langfristig auch Motivation schöpft und sich dadurch auch auf den Herrn ausrichten kann. Man ist eben dankbar dafür, dass man überhaupt eben trainieren kann. Man ist dankbar dafür, dass man überhaupt hier diese Möglichkeit hat, was auch immer man hier jetzt genau trainiert, dass man das überhaupt direkt machen kann. Und man ist dann auch im Nachhinein dann dankbar dafür, dass es eben so wunderschön funktioniert hat und dass jetzt vor allem im Nachhinein, dass man es auch geschafft hat.
0: Voll.
2: Ja, vielen, vielen Dank für die tollen, ja, Tipps und überhaupt die Worte, die ihr gefunden habt. Ich bin mir sicher, dass wir viele junge Menschen heute motivieren konnten, weiter am Ball zu bleiben, sich nicht unterkriegen zu lassen, wenn Vorurteile aufkommen oder überhaupt zum Sport.
0: Voll, also Frauen ins Gym.
2: Frauen und Jungs und Männer ins Gym,
1: und
2: alle.
1: Männer unbedingt. Wichtig, einfach einmal anfangen.
2: Einfach einmal anfangen und dranbleiben.
1: Am besten in der Gruppe.
2: Vielen herzlichen Dank an dich, Pater Wilhelm Mauser und Matthias Grasser, für dieses spannende Gespräch. Das war Expect heute, der Jugendabend hier bei Radio Maria. Vielleicht nehmen wir für heute mit, Sport muss nicht oberflächlich sein. Er kann uns helfen, dran zu bleiben, gute Gewohnheiten aufzubauen, stärker zu werden, um bewusster mit unserem Körper umzugehen. Und vielleicht kann das auch das Gym ein Ort werden, an dem wir lernen, Verantwortung für uns selbst zu übernehmen. Mit Maß und Freude und mit Gott im Herzen. Vielen Dank. Hoffentlich bis bald. Vielleicht gehen wir auch mal gemeinsam trainieren. Ich finde das cool.
0: Zum Beispiel im Hananias Gym.
2: Ja.
0: Von Pater Karl an hier in der, wo ist das?
1: Das ist direkt in der Nähe vom Stadtpark und von der Landstraße.
2: Ja, voll, gerne.
0: Da kann man gratis trainieren, muss man sich nicht anmelden. Und wenn ich das noch kurz einbringen darf, eine kurze Werbeeinschaltung, gilt leider nur für junge Männer in diesem Fall. Die geistliche Kraftsportwoche vom 2. bis zum 7. August, eine Woche trainieren und beten in unserem Klostergym. Ist immer sehr, sehr cool. Herzliche Einladung. Wenn du Lust hast, es kann auch eine Möglichkeit sein, einfach einen Zugang zum Sport zu finden. Wenn du hier in der Gegend wohnst und sagst, boah, ich würde gerne mal mit anderen Gläubigen das gemeinsam machen, dann komm zur geistlichen Kraftsportwoche 2. bis 7. August. Infos auf der Website Stift Heiligenkreuz oder auch auf Instagram. Genau, oder schreib mir auf Instagram persönlich, Pater Wilhelm. Da bekommst du auch alle Infos dazu.
2: Du, so heißt du auf Instagram,
0: genau, Pater Wilhelm.
2: Perfekt, dann kann man dich auf Instagram auch finden. Wir taggen dich auch bei unseren Social-Media-Beiträgen, damit man dich noch leichter finden kann. Alles Gute euch, vielen Dank.

Damit begrüße ich dich herzlich zu dieser RM Music and More Sendung The Power of Worship mit Liedern von Solo Israel. Am Mikrofon ist für dich Eileen Schwarzort. Heute habe ich ein paar aktuelle Lieder von der hebräischen Band Solo Israel vorbereitet. Vielleicht kennst du sie bereits. Solo Israel ist eine messianisch-jüdische Gebets-, Lobpreis- und Missionsgemeinschaft am Rand der judäischen Wüste. Ihr Lied Train My Hands, welches du gerade gehört hast, vertont Psalm 144 aus der Bibel und macht deutlich, wahre Stärke entsteht nicht aus menschlicher Kraft, sondern aus der Ausrüstung durch Gottes Geist. Mit diesem Lied wollen sie deutlich machen, dass trotz der aktuellen Konflikte, besonders in Israel und im Libanon, uns die Bibel daran erinnert, dass die eigentliche Auseinandersetzung viel tiefer geht. Wie Paulus im Epheserbrief Kapitel 6, Vers 12 schreibt, kämpfen wir nicht gegen Fleisch und Blut, sondern gegen geistliche Mächte und Gewalten. Dieses Lied Train My Hands greift genau diese Wahrheit auf. Der Ausdruck stammt eigentlich aus Psalm 144, wo König David betet: Gepriesen sei der Herr, mein Fels, der meine Hände für den Kampf rüstet und meine Finger für den Krieg. David erkennt Gott als seine Quelle von Schutz, Weisheit und Stärke, und Gott selbst ist es, der seine Diener vorbereitet und ausrüstet, damit sie den Herausforderungen ihres Lebens begegnen können. In der geistlichen Auslegung steht dieser Kampf nicht in erster Linie für militärische Auseinandersetzungen, sondern für die inneren und geistlichen Herausforderungen, denen Gläubige täglich begegnen. Gott lehrt uns hierbei, auf ihn zu hören, seinem Willen zu folgen und im Gebet auszuharren. Er formt unsere Herzen und befähigt uns, in schwierigen Zeiten dennoch standhaft zu bleiben. So wird das Gebet von Psalm 144 auch zu unserem Gebet. Heiliger Geist, lehre uns zu wandeln, wie Jesus gewandelt ist. Lehre uns Liebe, Geduld und Demut. Lehre uns zuzuhören und zu gehorchen. Stärke uns im Gebet und rüste unsere Hände für den Kampf aus. Nicht für einen Kampf gegen Menschen, sondern für ein Leben, das Gottes Frieden, Hoffnung und Wahrheit in diese Welt trägt. Das nächste Lied heißt As a Palm Tree, wie eine Palme oder auf Hebräisch Katama. Die Palme ist in der Bibel ein Symbol für Stärke, Beständigkeit und Fruchtbarkeit, und im Psalm 9, Vers 13 heißt es, der Gerechte gedeiht wie eine Palme. Selbst unter schwierigen Bedingungen wächst die Palme aufrecht, weil ihre Wurzeln tief reichen und sie von einer verborgenen Quelle versorgt wird. Und genau dieses Bild greift das Lied auf. Es ist sozusagen ein Bekenntnis zu dem Leben, das allein in Gott zu finden ist. Durch Jesus empfangen wir dieses lebendige Wasser, das unseren Durst stillt und ewiges Leben schenkt. So wie der Prophet Jeremia den Menschen beschreibt, der auf Gott vertraut. Er sagt, er ist wie ein Baum, der am Wasser gepflanzt ist und auch in Zeiten der Dürre grün bleibt. So erinnert uns dieses Lied daran, im Glauben fest verwurzelt zu bleiben und auf Gottes Treue zu vertrauen. Gott sieht uns, er hört unsere Gebete und er hält uns Tag für Tag. In ihm finden wir die wahre und lebendige Quelle des Lebens. 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

Das folgende Lied, Praise oder auch Lobpreis, bezieht sich vor allem auf den Psalm 150 in der Bibel. Beim jüdischen Pessachfest erinnert sich das Volk Gottes an seine Rettung und daran, dass der Herr Freiheit schenkt. Dieses Fest steht sozusagen für Befreiung, für Neuanfang und für Gottes Treue gegenüber seinem Volk. Die Band Solo Israel schreibt selbst über diesen Song. Ich zitiere jetzt: In diesen Tagen erleben wir in Israel eine Zeit, wie wir sie noch nie zuvor gesehen haben. Doch mitten in Unsicherheit und Spannung bleibt eine Gewissheit bestehen. Gott ist gut. Und genau deshalb entscheiden wir uns für den Lobpreis, nicht als Reaktion auf Umstände, sondern als Ausdruck von Vertrauen. Wir glauben, dass vieles, was geschieht, auch geistliche Dimensionen hat. Deshalb wählen wir bewusst die Anbetung. Jesus, der Messias, ist treu und wir sehen, wie der Heilige Geist auch heute in unserer Region wirkt und uns stärkt. Ein prägendes Bild aus der Bibel erinnert daran, dass Lobpreis selbst zum Kampf wird. Vor rund 3000 Jahren stellte der König von Israel die Anbeter an die Spitze der Schlacht. Und während sie Gott priesen, kämpfte der Herr für sie, so wie man es im zweiten Buch der Chronik, Kapitel 20, Vers 21 nachlesen kann. Dank dem Herrn, denn seine Huld währt ewig. Zitat Ende. Auch Psalm 150 ruft dazu auf, dass alles, was Atem hat, den Herrn loben soll. Und dieser universale Aufruf bildet sozusagen die Grundlage des Songs. Ursprünglich stammt dieser aber von der Band Elevation Worship. Du kennst sie vielleicht. Und Solo Israel hat daraufhin den Text ins Hebräische übertragen. Das Lied erinnert daran, Gott in jeder Lebenslage zu ehren, unabhängig von Gefühlen, Umständen oder Herausforderungen. Alles, was atmet, lobe den Herrn. Halleluja.

Das letzte Lied, das ich dir heute vorstellen möchte, trägt den Namen Adonai und beruht auf Psalm 113. Es wird auf Hebräisch und auch auf Arabisch gesungen, als Zeichen gegen die Feindschaften zwischen den Völkern. Denn der Name des Herrn, des Königs der Könige, soll in alle Ewigkeit und von allen Nationen gepriesen werden, so heißt es auch im Psalm 113. Halleluja! Lobet, ihr Knechte des Herrn, lobt den Namen des Herrn. Der Name des Herrn sei gepriesen, von nun an bis in Ewigkeit. Vom Aufgang der Sonne bis zum Untergang sei der Name des Herrn gelobt. Der Herr ist erhaben über alle Völker, seine Herrlichkeit überragt die Himmel. Wer gleicht dem Herrn, unserem Gott, im Himmel und auf Erden, ihm, der in der Höhe thront, der hinabschaut in die Tiefe, der den Schwachen aus dem Staub emporhebt und den Armen erhöht, der im Schmutz liegt. Er gibt ihm einen Sitz bei den Edlen seines Volks. Die Frau, die kinderlos war, lässt er im Hause wohnen. Sie wird Mutter und freut sich an ihren Kindern. Halleluja. So steht es bei Psalm 113 in der Bibel. Mit diesem Lied verabschiede ich mich auch schon wieder von dir und möchte dich auch daran erinnern, dass du diese und andere RM Music and More Sendungen in unserer Radiothek unter www.radiomaria.at nachhören kannst. In diesem Sinne wünsche ich dir Gottes Segen und vergiss nicht, den Herrn zu loben, in guten wie auch in schwierigen Momenten.

0: Liebe Jugendliche, herzlich willkommen bei What's Up. Heute sprechen wir über eine Serie, die eine bekannte biblische Geschichte ganz neu erzählt. House of David. Viele kennen David vielleicht als den jungen Mann, der gegen Goliath gekämpft hat oder später als König von Israel. Aber die Serie zeigt ihn erst einmal als jungen Menschen, der seinen Platz sucht, der zweifelt, der Fehler macht und trotzdem von Gott berufen wird. Darüber spreche ich heute mit Matteo. Matteo ist 28 Jahre jung, Molekularbiologe, Brandmanager und Podcast-Host von Carol & Co. Ich hoffe, ich habe das richtig ausgesprochen. Herzlich willkommen, Matteo.
1: Hi, Sarah. Danke für die Einladung. Freut mich sehr, dabei zu sein heute.
0: Ja, ich freue mich auch total. Lass uns gemeinsam ein bisschen diese Serie durchsprechen. Ich bin darauf gekommen, ich habe das zufällig auf meinem Amazon Prime Account damals gefunden und dachte mir, mega. Also, für alle, die gar nicht wissen, was House of David ist, worum geht es in der Serie, lieber Matteo?
1: Ja, du hast es schon ein bisschen angeteasert. Genau, es geht natürlich um die biblische Figur David, der später zu König von Israel wird. Viele kennen ihn aus der Geschichte David und Goliath. Ja, das ist eine ganz bekannte Geschichte, die auch außerhalb der christlichen Kreise sehr gerne erzählt wird. Die Serie zeigt David zuerst als großen Helden. Also die Serie zeigt ihn nicht zuerst als großen Helden, sondern als einen einfachen Hirtenjungen, der von Gott berufen wird durch den Propheten Samuel. Ja. Man begleitet ihn auf seinem Weg durch unterschiedliche Etappen seines Lebens, durch Zweifel, Herausforderungen und Konflikte. Aber gleichzeitig erlebt man die dramatische Geschichte von König Saul und den Machtkampf in Israel zu dieser Zeit. Es ist so eine Mischung aus Abenteuer, Charakterentwicklung. Man sieht, wie Gott David auf die Rolle des Königs vorbereitet. Und was mich besonders sehr berührt hat, alle Figuren, also auch der König Saul, David, seine Familie, seine Brüder, werden sehr menschlich dargestellt. Und das ist etwas, was mich sehr angesprochen hat bei der Serie.
0: Hört sich auf jeden Fall sehr spannend an. Gibt es denn etwas, was dich an der Serie am meisten gepackt hat?
1: Viele Szenen und viele Teile der Serie, würde ich sagen. Aber wie schon gesagt, ich glaube einfach, ich finde es cool, dass die Figuren menschlich dargestellt worden sind. Oft, wenn wir in der Bibel lesen, stellen wir uns diese biblischen Figuren perfekt vor. Oft vergessen wir, dass es eigentlich ganz normale Menschen sind, wie du und ich. Die Serie zeigt Menschen mit Ängsten, Fehlern, Unsicherheiten. Und gerade David wirkt unglaublich nahbar. Also man merkt, Gott beruft nicht die perfekten Menschen, sondern er bereitet unperfekte Menschen vor, für die Berufung, die er ihnen ins Herz gelegt hat. Und ich glaube, das ist eine Botschaft, die heute genauso aktuell ist wie damals für jeden für uns.
0: Ermunternde Worte, finde ich, für alle, auch Jugendliche vor allem. Wie siehst du das? David wird ja nicht sofort als großer Held gezeigt, sondern eher als junger Mensch, der erst in seine Rolle hineinwächst, wie du gerade auch gesagt hast. Was fandest du daran besonders spannend oder ansprechend?
1: Ich glaube, das macht die Geschichte so stark und so ansprechend für die jungen Menschen, vor allem heute. David weiß am Anfang selbst nicht, was aus ihm werden soll oder besser gesagt, was auf ihn zukommen wird. Er hat Träume, aber auch Fragen und Unsicherheiten, also gleichzeitig. Das ist so eine Mischung von unterschiedlichen Emotionen. Und ich glaube, viele junge Menschen kennen dieses Gefühl, vor allem die Gen Z, auch unsere Generation, wir sind auch nicht so alt. Also man spürt, dass mehr in einem steckt, aber der Weg ist noch nicht klar. Das beschreibt sehr gut die jungen Menschen heute. Und David zeigt, dass Berufung ein Prozess ist. Dass nicht alles von heute auf morgen geschieht, sondern dass es ein Prozess ist. Und Gott formt David in dieser Serie Schritt für Schritt. Das nimmt Druck raus, finde ich, und macht Mut, geduldig mit dem eigenen Lebensweg zu sein. Ja.
0: Wow, klingt auf jeden Fall nach etwas, was ich vielleicht noch ein bisschen mehr schauen sollte. Ich habe nämlich selber nur ein paar Folgen bisher gesehen und habe mich total auf diesen Austausch gefreut. Welche Themen in der Serie könnten gerade, junge Menschen, Jugendliche ansprechen? Was denkst du zum Beispiel? Mut, Zweifel, Auseinander, Außenseiter sein, Druck oder die Frage, wer bin ich eigentlich? Was ja gerade schon ein bisschen angedeutet ist, Gott David formt.
1: Das ist eine sehr gute Frage. Ich glaube, all diese Themen werden sehr gut in dieser Serie dargestellt. David ist zunächst eher ein Außenseiter. Also er wird von seinen Brüdern nicht so akzeptiert. Das wird auch ganz spannend in einer Szene gezeigt, wo man merkt, dass Davids Mutter und die Mutter von seinen anderen Brüdern nicht die gleiche Mutter sind. Und das ist bei glaube ich, der größte Unterschied zwischen ihm und seinen Brüdern. So wird das in der Serie dargestellt. Und das ist so das Kriterium, warum er auch Außenseiter ist in seiner eigenen Familie. Er wird sehr oft unterschätzt, nicht immer ernst genommen und muss seinen Platz finden. Gleichzeitig kämpft er mit der Frage, wer er wirklich ist und was seine Aufgabe im Leben sein könnte. Und viele junge Menschen erleben heute einen enormen Druck in der Schule, durch die Digitalisierung auf Social Media oder bei der Frage nach ihrer Zukunft. Und die Serie zeigt, dass der Wert eines Menschen nicht davon abhängt, wie erfolgreich oder beliebt er ist. David wird nicht wegen seiner Stärke ausgewählt, sondern, und jetzt kommt's, weil Gott sein Herz sieht. Und das ist eine unglaublich befreiende Botschaft. Nur Gott kann das Herz des Menschen sehen und die tiefsten Sehnsüchte. Wir Menschen sind meistens nur auf das Äußerliche fokussiert.
0: Ja, das ist schon echt besonders. Und auch für mich irgendwie persönlich auch teilweise auf mein eigenes Leben zu beziehen. Wie oft steht man da und denkt sich, oh Mann, ich kann das noch nicht und ich schaffe das nicht und ich will doch so viel. Und das ist irgendwie ermunternd, dass so einer der größten biblischen Charaktere eigentlich ein Außenseiter zu Beginn war.
1: Ja. Definitiv,
0: ja. Wenn du einen Jugendlichen die Serie empfehlen würdest, was würdest du sagen, warum man sie anschauen sollte?
1: Also ich würde sagen, unbedingt anschauen, man hat nichts zu verlieren. Weil die Serie zeigt, dass große Geschichten oft ganz klein beginnen. Große Berufungen beginnen oft sehr klein und in Geborgenheit. Und David wird in der Serie nicht wie ein Superheld dargestellt. Er ist ein junger Mensch mit Zweifeln, Fragen und Fehlern. Und genau deshalb kann man sich mit ihm sehr gut, glaube ich, identifizieren. Außerdem hilft die Serie auch, die Bibel einmal anders zu erleben. Man merkt, dass hinter den bekannten Geschichten echte Menschen stehen und vielleicht entdeckt man dabei auch etwas über die eigene Geschichte, dass Gott oft mehr in uns sieht, als wir selbst erkennen können.
0: Mich erinnert, The Chosen ist ja auch so, glaube ich, vom gleichen Producer. Stimmt das? Weißt du das zufällig?
1: Ja, also es ist ziemlich im gleichen Stil gemacht, eigentlich die Serie. Ich würde sagen, The House of David ist ein bisschen, also in der Serie hat man noch mehr Kreativität eingefügt. Sehr viele Sachen, die jetzt nicht in der Bibel stehen, wurden ein bisschen hinzugefügt, damit man einfach sich gut reinversetzen kann in diese Figuren und damit man vor allem das Leben von David oder Saul oder den anderen Figuren aus der Serie mit seinem eigenen Leben ein bisschen vergleichen kann, ja. Also ich finde das sehr spannend, wie das gemacht worden ist, ja.
0: Ja, macht auf jeden Fall Lust zu schauen. Ja, liebe Jugendliche, wir machen jetzt kurz eine passende Musikpause. Sonic Flood, Psalm 91. Und dann geht's gleich weiter mit dem Interview mit Matteo.

0: Jugendliche, hallo, herzlich willkommen bei WhatsApp. Wir sprechen heute mit Matteo über House of David, die Serie, die ihr euch alle bei Amazon Prime anschauen könnt. Und wir sind schon mitten im Gespräch, haben ein bisschen erläutert, worum es geht, was den Charakter von David so besonders macht in der Serie. Und es geht jetzt auch gleich weiter, lieber Matteo. Die nächste Frage an dich wäre, was zeigt die Serie für dich über Berufung, also darüber, dass Gott manchmal Menschen ruft, die sich selbst vielleicht gar nicht bereit fühlen?
1: Spannende Frage. Ja, das ist eigentlich einer der roten Fäden der ganzen Serie. David wirkt am Anfang nicht wie jemand, den man ja als zukünftigen König auswählen würde. Er ist ein Hirte. Ja, er passt auf Schafe auf. Aber genau das finde ich so schön an dieser Geschichte oder Serie. Gott schaut anders als wir Menschen. Und wir schauen oft auf Leistung, Erfolg oder Status. Aber wie schon in einer der vorherigen Fragen gesagt, Gott schaut auf das Herz. Und für mich ist das eine wichtige Erinnerung. Berufung beginnt nicht damit, dass ich perfekt bin, sondern damit, dass ich bereit bin, Gott zu vertrauen, dass ich offen bin, das zu akzeptieren, was Gott für mein Leben geplant hat. Oft fühlt man sich nicht bereit und genau dort kann Gott anfangen zu wirken.
0: Wie schön. Und David ist ja auch mega jung, nicht perfekt und trotzdem hat Gott etwas mit ihm vor. Was kann das Jugendlichen heute sagen?
1: Ich glaube, viele Jugendliche haben das Gefühl, sie müssen erst etwas Besonderes leisten, um wertvoll zu sein oder etwas bewirken zu können. David zeigt das komplette Gegenteil. Gott wartet nicht darauf, dass wir irgendwann perfekt werden. Er arbeitet mit dem, was wir heute sind und mit unseren Stärken, als auch mit unseren Schwächen, versucht Gott mit uns die Schritte zu dieser Berufung, zu der Fülle dieser Berufung zu gehen. Und ja, die Geschichte macht Mut, würde ich sagen. Und zwar, ich glaube, die Main Message wäre, du musst nicht erst jemand anders werden, damit Gott einen Plan mit deinem Leben haben kann. Du bist schon gut genug. Das Einzige, was du machen musst, ist offen zu sein, Kontrolle abzugeben. Ja.
0: Was ja auch teilweise eine echte Herausforderung ist, ne? Und eine Mutprobe.
1: Ja, es klingt immer so einfach, aber eigentlich ist eine Herausforderung, vor allem in der heutigen Zeit, weil wir sind einfach ausgerichtet, dass wir alles kontrollieren können, ja. Irgendwie Menschen vor 50 Jahren haben jetzt nicht alles kontrollieren können, ja. Heutzutage ist es etwas schwieriger, aber nicht unmöglich, nicht unmöglich.
0: Ja, in der Serie geht es ja auch, also das passt jetzt total um Angst und dann auch Macht und Stolz, vor allem bei Saul. Was kann man daraus mitnehmen?
1: Saul ist für mich eine der tragischsten Figuren in dieser Serie. Er beginnt eigentlich gut, aber nach und nach lässt er sich immer stärker von der Angst bestimmen, von der Angst, seine Position zu verlieren, seine Anerkennung zu verlieren, seine Kontrolle zu verlieren. Und ich glaube, das ist sehr aktuell. Angst kann uns dazu bringen, festzuhalten, zu kontrollieren oder uns ständig mit anderen zu vergleichen. Und das will eigentlich der Böse. Also uns, ja, er will uns einfach in dieses Vergleichen hineinbringen, würde ich sagen. Die Serie zeigt sehr eindrücklich, wer alles aus eigener Kraft sichern will, verliert irgendwann den inneren Frieden und letztendlich alles, was er aufgebaut hat. Und David dagegen macht Fehler, aber er sucht immer wieder die Beziehung zu Gott. Und das macht den Unterschied zwischen ihm und Saul. Ja.
0: Spannend. Gab es vielleicht einen Moment in der Serie, der dich persönlich zum Nachdenken gebracht hat?
1: Mich hat besonders berührt, wie oft David zunächst übersehen oder unterschätzt wurde. Da musste ich an viele Menschen denken, manchmal auch an mich. Genau, aber auch auf andere Menschen, die sich manchmal unsichtbar fühlen oder glauben, dass niemand ihr Potenzial erkennt oder sieht. Die Serie erinnert daran, dass Gottes Blick oft genau auf den Menschen ruht, die andere übersehen. Das finde ich unglaublich hoffnungsvoll und wertvoll und sehr, sehr anziehend und attraktiv eigentlich. Ja, dass Gott den sieht, der öfters übersehen ist. Ja.
0: Irgendwie auch schön jetzt zum Abschluss nochmal, dass Gott auch den sieht, der öfters übersehen wird. Wir kommen nun zur Abschlussfrage. Wenn du House of David in einem Satz beschreiben müsstest, was ist diese Serie für dich?
1: In einem Satz. Ja, schwer in einem Satz. Aber es ist eigentlich eine gute, ein gutes Spiegelbild der heutigen Gesellschaft. Vieles von dem kann man sehr, sehr in den heutigen Alltag übermitteln. Man kann sehr gute Verbindungen machen. Man kann sehr gut sich selber in einer Rolle in dieser Serie finden. Und man kann vor allem von der Serie sehr gut lernen, wie man reagieren sollte. Ja, also es schafft so einen Überblick über die Gesellschaft heutzutage, aber auch über einen selber, über die Seele von einem selber. Genau, ja.
0: Also mir hast du auf jeden Fall jetzt durch diesen Austausch Lust gemacht, die Serie weiterzuschauen und nochmal ein bisschen tiefer zu gehen. Und ich hoffe auch unseren Jugendlichen. Ich bedanke mich recht herzlich bei dir, lieber Matteo. Du hast ja auch einen eigenen Podcast, kannst ja kurz mal anteasern, wenn du möchtest, wer mehr von Matteo hören will. Wie heißt du
1: Ja,
0: denn?
1: hey, danke Sarah für die Einladung. Hat es echt Spaß gemacht. Ja, ich habe einen eigenen Podcast, der heißt Karen und Co. Ich leite den Podcast gemeinsam mit Naomi Brusch. Es ist ein Podcast vom Zentrum Johannes Paul II. Und ja, ihr könnt gerne reinhören auf YouTube und Spotify. Wir haben 2 Staffeln rausgebracht und die 3. Staffel kommt hoffentlich Ende des Jahres. Dann, ja.
0: Ja, ich freue mich. Ein sehr empfehlenswerter Podcast. Ich wünsche dir noch einen schönen Abend. Wir sehen uns eh bald, hoffentlich. Und ja, danke fürs Zuhören, liebe Jugendlichen. Hier geht es jetzt weiter, gleich mit einem gemeinsamen Abendgebet.
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0: Guten Abend, liebe Hörerinnen und Hörer. Wir beten nun die Komplett heute auf der Seite 701 mit dem Psalm 86. Heute mit Pater Daniel Kamieniecki aus der Pavika in Wien. Gut.
1: Danke
0: Hallo,
1: für die
0: willkommen.
1: Einladung.
0: Ja, schön, dass du da bist.
1: Oh Gott, komm mir zu Hilfe.
0: Herr, eile mir zu helfen.
1: Ehre sei dem Vater und dem Sohn und dem Heiligen Geist.
0: Wie im Anfang, so auch jetzt und alle Zeit und in Ewigkeit. Amen.
1: Am Beginn ist es Zeit, innezuhalten, ruhig zu werden, in sich zu gehen, den Tag ein bisschen so vor unseren geistlichen Augen durchgehen, erscheinen zu lassen mit Dankbarkeit für alles, was wir erlebt haben, an Schönem, für diesen schönen, strahlenden Sonnentag. Und wenn es dort irgendwo Schatten oder ungute Dinge gegeben hat, wollen wir auch sie dem Herrn jetzt hinhalten, im Wissen um seine Liebe und Barmherzigkeit.

0: Wir sprechen das Schuldbekenntnis. Ich bekenne Gott, dem Allmächtigen, und allen Brüdern und Schwestern, dass ich Gutes unterlassen und Böses getan habe. Ich habe gesündigt in Gedanken, Worten und Werken. Durch meine Schuld, durch meine Schuld, durch meine große Schuld. Darum bitte ich die selige Jungfrau Maria, alle Engel und Heiligen und euch Brüder und Schwestern, für mich zu beten bei Gott, unserem Herrn. Der allmächtige Gott, erbarme sich unser, erlasse uns die Sünden nach und führe uns zum ewigen Leben.
1: Amen.
0: Nimm gnädig, guter Herr und Gott, uns diese Nacht in deine Hut. Lass uns in dir geborgen sein, in deinem Frieden ruht sich's gut.
1: Dieweil die müden Glieder ruhen, bleib unser Herz dir zugewandt. Wir sind dein Volk, das dir vertraut. Beschütze uns mit starker Hand.
0: Dir sei Gott Vater, Sohn und Geist, die Ruhe dieser Nacht geweiht. Umfängt uns einst des Todes nach, führ uns ins Licht der Herrlichkeit. Amen. Herr, du bist ein gnädiger Gott, voll Langmut und reich an Erbarmen.
1: Herr, du bist ein gnädiger Gott, voll Langmut und reich an Erbarmen.
0: Wende dein Ohr mir zu, erhöre mich, Herr.

0: denn ich bin arm und gebeugt.
1: Beschütze mich, denn ich bin dir ergeben. Hilf deinem Knecht, der dir vertraut.
0: Du bist mein Gott, sei mir gnädig, o Herr. Den ganzen Tag rufe ich zu dir.
1: Herr, erfreue deinen Knecht, denn ich erhebe meine Seele zu dir.
0: Herr, du bist gütig und bereit zu verzeihen. Für alle, die zu dir rufen, reich an Gnade.
1: Herr, vernimm mein Beten. Achte auf mein lautes Flehen.
0: Am Tag meiner Not rufe ich zu dir, denn du wirst mich erhören.
1: Herr, unter den Göttern ist keiner wie du, und nichts gleicht den Werken, die du geschaffen hast.
0: Alle Völker kommen und beten dich an. Sie geben, Herr, deinem Namen die Ehre.
1: Denn du bist groß und tust Wunder. Du allein bist Gott.
0: Weise mir, Herr, deinen Weg. Ich will ihn gehen in Treue zu dir.
1: Richte mein Herz darauf hin, allein deinen Namen zu fürchten.
0: Ich will dir danken, Herr, mein Gott, aus ganzem Herzen. Will deinen Namen ehren, immer und ewig.
1: Du hast mich den Tiefen des Totenreiches entrissen, denn groß ist über mir deine Huld.
0: Gott, freche Menschen haben sich gegen mich erhoben. Die Rotte der Gewalttäter trachtet mir nach dem Leben. Doch dich haben sie nicht vor Augen.
1: Du aber, Herr, bist ein barmherziger und gnädiger Gott. Du bist langmütig, reich an Huld und Treue.
0: Wende dich mir zu und sei mir gnädig. Gib deinem Knecht wieder Kraft. Und hilf dem Sohn deiner Magd.
1: Tu ein Zeichen und schenke mir Glück. Alle, die mich hassen, sollen es sehen und sich schämen, weil du, Herr, mich gerettet und getröstet hast.
0: Ehre sei dem Vater und dem Sohn und dem Heiligen Geist.
1: Amen.
0: Herr, du bist ein gnädiger Gott, voll Langmut und reich an Erbarmen.
1: Lesung aus dem 1. Thessaloniker. Gott hat uns nicht für das Gericht seines Zornes bestimmt, sondern dafür, dass wir durch Jesus Christus, unseren Herrn, das Heil erlangen. Er ist für uns gestorben, damit wir vereint mit ihm leben, ob wir nun wachen oder schlafen.
0: Herr, auf dich vertraue ich. In deine Hände lege ich mein Leben.
1: Herr, auf dich vertraue ich. In deine Hände lege ich mein Leben.
0: Lass leuchten über deinem Knecht dein Antlitz. Hilf mir in deine Güte.
1: In deine Hände lege ich mein Leben.
0: Ehre sei dem Vater und dem Sohn und dem Heiligen Geist.
1: Herr, auf dich vertraue ich. In deine Hände lege ich mein Leben.
0: Sei unser Heil, o Herr, wenn wir wachen, und unser Schutz, wenn wir schlafen, damit wir wachen mit Christus und ruhen in seinem Frieden.
1: Sei unser Heil, o Herr, wenn wir wachen, und unser Schutz, wenn wir schlafen, damit wir wachen mit Christus und ruhen in seinem Frieden.
0: Nun lässt du, Herr, deinen Knecht, wie du gesagt hast, in Frieden scheiden.
1: Denn meine Augen haben das Heil gesehen, das du vor allen Völkern bereitet hast.
0: Ein Licht, das die Heiden erleuchtet, und Herrlichkeit für dein Volk Israel.
1: Ehre sei dem Vater und dem Sohn und dem Heiligen Geist.
0: Wie im Anfang, so auch jetzt und alle Zeit und in Ewigkeit. Amen.
1: Sei unser Heil, o Herr, wenn wir wachen, und unser Schutz, wenn wir schlafen, damit wir wachen mit Christus und ruhen in seinem Frieden.
0: Lasset uns beten. Herr, schenke uns eine ruhige Nacht und erholsamen Schlaf. Was wir heute durch Wort und Werk an Gutem ausgesät haben, das lass Wurzel schlagen und wachsen und heranreifen für die ewige Ernte. Darum bitten wir durch Christus, unseren Herrn. Eine ruhige Nacht und ein gutes Ende gewähre uns der allmächtige Herr.
1: Amen.
0: Sei gegrüßt, o Königin, Mutter der Barmherzigkeit. Unser Leben, unsere Wonne und unsere Hoffnung sei gegrüßt.
1: Zu dir rufen wir, verbannte Kinder Evas, zu dir seufzen wir, trauernd und weinend, in diesem Tal der Tränen. Wohlan denn, unsere Fürsprecherin, wende deine barmherzigen Augen uns zu und nach diesem Elend zeige uns Jesus, die gebenedeite Frucht deines Leibes, o gütige, o milde, o süße Jungfrau Maria.

0: Lieber Herr Pater Daniel, ich bitte Sie nun um Ihr Wort zur guten Nacht und um den Segen.
1: Ja, viele von euch waren sicher am Donnerstag auch unterwegs. Letzten Donnerstag das Hochfest des Leibes und Blutes Christi mit dem Allerheiligsten Sakrament durch die Straßen, um zu zeigen, Jesus bleibt in diesem einfachen sakramentalen Zeichen mit uns. Er will alle Menschen erreichen, er will hinaus zu allen Menschen. Insofern ist Fronleichnam ein durchaus missionarisches Fest, vor allem wenn die Umzüge schön und sichtbar gestaltet werden. Zum Beispiel bei uns in Obersankt Veit hat bei jeder Station jemand aus der Gemeinde ein kurzes Glaubenszeugnis gegeben. Es hat sehr gut gepasst. Einige Passanten haben auch hingehört. Ja, die Eucharistie ist für uns vor allem die Erinnerung an die Lebenshingabe Jesu für uns alle und zugleich auch ein Aufruf an uns, dass auch wir unser Leben für unsere Mitmenschen hingeben, dass wir uns engagieren, so wie er es getan hat. Es ist ein großes Zeichen der göttlichen und menschlichen Hingabe. Und am kommenden Freitag folgt ja das Herz-Jesu-Fest. Es gibt ja auch schon morgen eine Sendung dazu. Und auch hier geht es um die Hingabe Jesu für uns. Es geht in diesem Fest um sein Herz, das so voll Liebe zu den Menschen, und zwar zu allen Menschen, brennt. Und am Freitag wird Pater Karl Wallner die selige Pauline Marie Jaricot vorstellen, eine der Patroninnen der Mission und Gründerin von wichtigen Missionseinrichtungen in Frankreich im 19. Jahrhundert. Sie hatte mit 17 Jahren eine starke Gotteserfahrung und fühlte sich berufen, diese Liebe Christi, die sie erlebt hat, an die Menschen in ihrer Umgebung und in der ganzen Welt zu tragen. Aber sie sagte sich auch, sie sagt das, das ist ein Zitat, ich liebte mein eigenes Leben so sehr, dass ich mich lange geweigert habe, es aufzugeben und mein Leben Gottes Führung zu überlassen. Und das denken sich vielleicht auch einige von euch, diese Kontrolle abzugeben, mein Leben Gottes Führung zu überlassen. Aber als sie es dann getan hat, da wurde ihr Leben erst außerordentlich fruchtbar und schön. Und ich denke, es ist auch eine Einladung an uns. So bitten wir Gott an diesem Montagabend, in dieser besonderen Zeit vor dem Herz-Jesu-Fest, bitten wir Gott um für uns um den Mut, dass auch wir unser Leben hingeben. Im Wissen, dass unser Leben genau dann schön und fruchtbar wird, wenn wir uns trauen. Wenn wir uns trauen, dem Ruf Jesu, seine Liebe zu den Menschen zu folgen. Und dazu segne uns alle, der allmächtige Gott, der Vater, der Sohn und der Heilige Geist.
0: Amen.

Das war der Jugendabend auf Radio Maria. Wir beenden nun unser Tagesprogramm. An dieser Stelle verschaffe ich dir einen kurzen Überblick über das Nachtprogramm. Um 22 Uhr hören Sie die Wiederholung der Sendung Lebenshilfe. 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Zu Gast ist Cornelia Puhlmann, psychologische Psychotherapeutin. Die Sendung stammt aus dem Jahr 2023. 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Um 3 Uhr morgens beten wir dann den Rosenkranz mit den glorreichen Geheimnissen. 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Wir wünschen Ihnen und euch eine ruhige und gesegnete Nacht. Mit Radio Maria Österreich aus dem Studio in Wien verabschiede ich mich, Sarah Penzer, und wünsche eine ruhige Nacht.

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1: Sabine Böhler begrüßt Sie ganz herzlich zur Lebenshilfe. Schön, dass Sie eingeschaltet haben in unserer Partnerschaftsreihe Ehe wir uns trennen auf Radio Horeb, weil uns Ihre Beziehung am Herzen liegt. Eingeladen haben wir für Sie heute die psychologische Psychotherapeutin und Paartherapeutin Cornelia Puhlmann aus München, die mehr als 30 Jahren Paarseminare gibt und das mit großem Erfolg. Entwickelt und anfangs geleitet zusammen mit ihrem Mann, der vor einigen Jahren leider bei einem tragischen Unfall ums Leben kam. Sie weiß aus eigener Erfahrung, denn sie ist wieder in einer Partnerschaft, dass Liebe Pflege braucht. Seit Jahrzehnten ist Cornelia Puhlmann kassenärztlich anerkannte psychologische Psychotherapeutin, Kinder- und Jugendlichenpsychotherapeutin. Ich freue mich ganz sehr heute Morgen, dass sie mein Gast ist. Ich begrüße Sie ganz herzlich hier bei mir im Münchner Radio Horeb Innenstadtstudio. Guten Morgen, Frau Puhlmann.
2: Guten Morgen, Frau Böhler. Ich freue mich, wieder hier zu sein und wieder mit Ihnen für die Hörer über Paartherapie zu sprechen. Und heute spezielle Methode Ihnen vorzustellen, die Sie direkt anwenden können.
1: Ja, wir wünschen uns ja eine glückliche, erfüllende, auch ja, vor allen Dingen auch liebevolle Partnerschaft. Und Frau Puhlmann, Sie wissen aus Ihrer Praxis und aus ja der eigenen Erfahrung, dass eine gute Paarbeziehung leider nicht, wie sagt man so schön, es nichts fällt vom Himmel, dass auch die nicht vom Himmel fällt. Wobei Sie schon aber auch sagen, dass das gemeinsame Gebet eine sehr große Hilfe ist. Und das wissen wir auch aus unseren zahlreichen Hörerfeedbacks, die wir immer wieder bekommen. Aber dennoch die Frage, wie kann es uns gelingen, unsere Paarbeziehung über die Jahre frisch und lebendig zu halten? Darüber wollen wir jetzt mit Ihnen sprechen. Und dabei wollen wir ein seit Jahren erfolgreiches Instrument in den Mittelpunkt stellen, oder Sie möchten es in den Mittelpunkt stellen, nämlich das wesentliche Zwiegespräch nach Michael Lukas Möller. Was ist das Zwiegespräch? Wie genau wird es durchgeführt? Was unterscheidet das wesentliche Zwiegespräch nach Möller von anderen Formen von Paargesprächen? Und wie wird es uns möglich, dadurch, so sagen Sie selber, dann unser eigener Paartherapeut sogar zu werden? Also darüber sprechen wir jetzt im Lauf der nächsten Stunde. Beziehung ist so wichtig. Beziehung braucht Pflege. Jetzt wollen wir ja über das wesentliche Zwiegespräch nach Möller sprechen, Frau Puhlmann. Jetzt erstmal die Frage, was ist denn das überhaupt?
2: Nun, Menschen sprechen, seitdem es die Sprache gibt, miteinander. Also nachdem wir von den Lauten zur Sprache übergegangen sind, sprechen Menschen miteinander. Das wesentliche Zwiegespräch ist ein Gespräch aus meinem Wesen heraus. Und Wesen ist ein anderes Wort für die Seele. Ich spreche mir sozusagen aus der Seele. Das ist das Wesentliche am wesentlichen Zwiegespräch, dass ich mir aus der Seele spreche. Also ganz wichtiger Aspekt glücklicher Beziehungen ist dieses wesentliche Miteinander sprechen. Das Sprechen über meine Wünsche, über meine Hoffnungen, meine Freude, meine Befürchtungen, Erwartungen, aber auch über Ängste und Sorgen sich mitzuteilen. Und um diesen Austausch zu fördern, hat Michael Lukas Möller eben diese Zwiegespräche entwickelt. Michael Lukas Möller ist mit 65 Jahren 2002 verstorben und war zunächst in Gießen Professor und später dann in Frankfurt Professor für medizinische Psychologie und hat auch die somit die medizinischen Aspekte des Zwiegesprächs untersucht und hat festgestellt, dass die Immunwerte signifikant steigen, wenn wir ein solches Gespräch führen. Und nun in Zeiten von erhöhter Infektionsgefahr ist das noch ein Aspekt, den wir noch, also eine positive, erwünschte Nebenwirkung.

0: Also am Anfang einer Beziehung sprechen ja Menschen sehr viel miteinander, Paare. Ja, sie sind neugierig aufeinander, wollen alles voneinander wissen, sind voller Fragen und erzählen einander bis tief in die Nacht, teilen Gefühle, Wünsche, Träume, Ängste, Sorgen, alles miteinander. Und auf die Art und Weise schaffen sie Nähe und werden immer vertrauter miteinander. Und dann gibt's was ganz Merkwürdiges, dass sie irgendwann glauben, so, jetzt kennen wir einander. Und ich sage, dann beginnt der Prozess des Verkennenlernens. Das ist so ähnlich, wie wenn ich sagen würde, ach, ich habe jetzt 20 Jahre geträumt, jetzt kann ich das mit dem Träumen eigentlich mal lassen, ich weiß ja, wie das geht, ich kenne jetzt meine wesentlichsten Träume. Das geht ja glücklicherweise nicht, dass wir das Träumen aufgeben können. Und das wäre ja auch fatal, weil wir würden verrückt. Träumen dient der seelischen Verdauung und das Gespräch miteinander dient auch der seelischen Verdauung der Prozesse, die in mir passieren. In mir passiert immer wieder was Neues. Das Leben verändert mich permanent. Und das ist mir manchmal gar nicht bewusst. Und auch das Leben um meinen Partner verändert ihn oder sie. Und ich krieg's unter Umständen gar nicht mit. Mhm. Meine innere Veränderung und die innere Veränderung des anderen. Und wenn die grundlegenden Empfindungen und Wünsche nicht mehr geteilt werden und Konflikte nicht mehr geklärt, dann setzt eine schleichende Sprachlosigkeit in Bezug auf das Persönliche ein und es entsteht eine Entfremdung und unerwünscht, ungeklärte Erwartungen und führen dann letztlich zu Verletzungen und Enttäuschungen. Und es gibt so einen feinen Rückzug und manchmal unmerklich, aber es setzt sich dann so eine Enttäuschung über die Beziehung ein.
1: Also es ist tatsächlich so ein Phänomen, das Sie sicherlich auch beobachten, entweder in der Praxis oder auch im Freundes- und Bekanntenkreis, dass Paare manchmal sich auf einmal nichts mehr Wesentliches zu sagen haben. Das ist dann diese Entfremdung, von der Sie sprechen.
0: Genau, ja.
1: Oder es wird nur noch gesprochen, wer holt die Kinder, wie lange arbeitest du, hast du die Milch wieder reingestellt und...
0: Ja, Alltagsregelung. Mhm. Und ich beobachte in der Praxis, insbesondere so in den letzten Jahren fällt es mir auf, das hat sich ja auch mit meinem eigenen Alter mittlerweile zu tun, dass Paare zu mir kommen, die 20, 30 Jahre verheiratet sind, die Kinder aus dem Haus sind, die Enkelkinder vielleicht schon aus dem Gröbsten raus und dann merken sie, dass eigentlich zwischen ihnen nicht mehr viel ist. Und vielleicht haben Sie das selber schon beobachtet, bei sich selbst oder wenn Sie im Restaurant sitzen, vielleicht jetzt in der Erinnerung, dass Paare am Tisch sitzen und sich anschweigen.
1: Oder das Handy in der Hand haben.
0: Ja, beide. Ja? Und nicht mehr miteinander sprechen.
1: Sogar Menschen jenseits dem Alter.

mal so rausfinden, wie viel persönliche Dinge in Beziehungen überhaupt gesprochen werden. Und sie haben festgestellt, dass ein durchschnittliches Paar 2 Minuten über Persönliches spricht pro Tag. In Amerika sind sie auf 5 Minuten gekommen.

0: Psychotherapeut, der John Gottman, hat herausgefunden, dass glückliche Paare ihre Partnerlandkarte, wie er das nennt, auf dem Laufenden hält. Also, dass die rausfinden, was sind ihre Vorlieben, Sehnsüchte, Wünsche, Überzeugungen, Interessen, dass ich die kenne vom anderen und auch meine kenne, denn auch das verändert sich ja. Und in christlichen Partnerschaften geht's vielleicht auch darum, mal auf dem Laufenden zu bleiben, wie steht es denn gerade um mein Glaubensleben, wie geht mir das da gerade, bin ich da vielleicht gerade mal so in einer trockenen Wüste oder bin ich sehr lebendig und können wir uns vielleicht gegenseitig inspirieren. Wenn es uns gelingt, wirklich in Kontakt zu bleiben, dann haben wir den Schlüssel für eine stabile, glückliche Beziehung in der Hand. Ja? Und letztlich ist so ein Zwiegespräch, bietet mir die Möglichkeit, mir selbst nahe zu kommen. Und was ist es denn schöner, als wenn ich mein Leben lebe mit dir und nicht an meinem Leben vorbeilaufe vor lauter Alltag und Erledigungen, die natürlich notwendig sind. Das ist völlig selbstverständlich. Aber es ist mein Leben und das Leben ist keine Generalprobe. Es findet jetzt und nur einmalig statt.
1: Und weil uns Ihre Beziehung wichtig ist, haben wir im letzten Jahr auch schon über etwas gesprochen, was auch Gottman herausgefunden hat, nämlich was Paarbeziehungen auch vergiftet. Das kann nachgehört werden. Sehr, sehr interessante, das ist sehr interessant, was Sie uns da aufgezeigt haben.
0: Die vier apokalyptischen Reiter,
1: genau,
0: die eine Beziehung ruinieren kann. Ich kann es aber auch gut machen. Und ein Instrument, um eine Beziehung weiterzuentwickeln, dauerhaft lebendig zu halten, ist eben dieses wesentliche Zwiegespräch. Letztlich ist das wesentliche Zwiegespräch die kleinste Selbsterfahrungsgruppe der Welt.
1: Nämlich der Ehepartner, der Partner, das Gegenüber. Kleine Schritte, sagen Sie, sind es aber doch mit großer Auswirkung, kleine Schritte, weil das Zwiegespräch, wir wollen jetzt über den Ablauf sprechen, das Sprechen über Wünsche, Hoffnungen, Befürchtungen. Ich öffne mich ja da im gewissen Sinne auch meinem Partner gegenüber und mache mich ja auch verletzbar. Und davor haben ja dann doch auch wieder viele Paare oder Frauen, Männer dann auch wieder Angst.
0: Ja, Angst gehört zum Leben. Angst ist unvermeidbar. Angst lässt sich nicht wegtherapieren. Angst ist ein Signal. Und wenn ich mich meiner Angst stelle, habe ich die Möglichkeit, sie zu bewältigen. Und wenn ich einen Partner an der Seite habe, wunderbar, zu zweit wird's leichter. Und unter Umständen, das habe ich öfter mal in den Seminaren mitgekriegt, in meinen Seminaren haben ja die Paare immer ihr eigenes Zimmer, dass die Intimität gewahrt ist, dass sie herausgefunden haben, dass sie beide die gleiche Angst haben, nachdem sie sich endlich mal offenbart haben. Und auf einmal sind die in Gelächter ausgebrochen, weil sie sich jahrelang voneinander verborgen haben mit ihren geheimsten Ängsten. Und auf einmal lagen sie auf dem Tisch und sie mussten so lachen, dass sie sich gedacht haben, wenn der andere das wüsste, würde er schreiend davonlaufen. Aber ganz im Gegenteil, die sind sich in die Arme gefallen und haben festgestellt, dass sie die gleichen Ängste haben und dass es zu zweit viel besser geht.
1: Wunderbar. Wie läuft denn jetzt so ein wesentliches Zwiegespräch?

bisschen was für die Beziehung zu tun. Ohne Initiative ist nichts was. Wie hat Erich Kästner gesagt, es gibt nichts Gutes, außer man tut es. Also ja, das ist entscheidend, dass ich mal starte. Dann ist das Thema, was bewegt mich im Moment am stärksten? Also sehr offen. Ja? Denn wenn wir das, was uns innerlich bewegt, aussprechen, dann üben wir Selbstoffenheit in Anwesenheit des Partners. Und alles, was wir zurückhalten, kostet enorme seelische Energie. Und der Weg ist,

0: erfassen mit meiner Seele, was der andere mir aus seiner Seele berichtet und mich darauf zu beziehen, wenn es für mich so richtig anfühlt. Ich kann das, ich muss das nicht. Ich spreche von mir als ich zu dir. Das ist Zwiegespräch. Also der Fokus liegt auf dem Sprechenden, nicht auf dem Partner. Ich spreche nicht über dich, sondern ich spreche aus mir zu dir.
1: Ach, das müssen Sie uns erklären. Machen Sie doch da mal Beispiele. Wie könnte so ein fiktiver Dialog aussehen?
0: Also ich bin mit dem seelischen Schwerpunkt bei mir. Das ist der entscheidende Unterschied. Mhm. Sehr häufig sprechen wir ja, du hast, du machst, ich will, dass du solltest. Das ist das, was im wesentlichen Zwiegespräch nicht stattfinden soll, sondern
1: heute Morgen, da habe ich
0: erlebt, wie du deine Tasse einfach auf dem Tisch, Frühstückstisch stehen gelassen hast. Und ich habe dann überlegt, wie ich damit umgehe. Und dann sind mir verschiedene Sachen durch den Kopf gegangen. Ich habe mir überlegt, ob ich dich jetzt erziehe, ob ich dir einen Vorwurf mache, ob ich mich als deine Putzfrau oder dein Putzmann empfinden soll. Alles ist mir durch den Kopf gegangen und letztlich habe ich mich dazu entschieden, die Tasse einfach stehen zu lassen und gedacht, irgendeiner von uns wird sie schon wegräumen und ich will mich jetzt heute Morgen nicht ärgern. Aber das wäre eine Möglichkeit, das zu berichten, nämlich was in meiner Seele vorgegangen ist.
1: Aber Frau Puhlmann, was mache ich denn, wenn mir schon wieder der Kragen hochgegangen ist und ich denke, schon wieder lässt sie oder lässt er, wir nehmen mal die typische Tasse oder die Zahnpastatube, ist ja auch so ein beliebtes Beispiel, schon wieder, also wenn es so rattert im Kopf, mit Vorwürfen und diese Immer-Sätze, wo man schlecht abschneidet, wo ich schlecht abschneide.
0: Und da mal neugierig auf mich zu sein, statt in diese Reaktion zu gehen, in dieses Agieren. Ich agiere mein Gefühl aus, mal gucken, was ist denn das? Wieso bin ich jetzt ärgerlich? Dann habe ich die Chance, in Kontakt zu kommen mit meinem Gefühl, was macht die Tasse mit mir als Person? Es ist, und dann ist das natürlich sehr viel interessanter. Ist die Tasse tatsächlich ein Objekt, welches mich in meine Minderwertigkeit bringt? Du machst es mit Fleiß, weil du nimmst mich nicht ernst. Das heißt, ich nehme mich nicht ernst, wenn ich so denke. Ist das verständlich?
1: Das ist verständlich. Führt das nicht den Partner dazu heraus, ach, das weiß ich ja schon, dass du immer darauf rumzuhacken, wenn ich das so offen sage? Oder wenn das deutlich wird, dass eigentlich ich vielleicht da kein Selbstbewusstsein habe und auch schwach bin, weil auf die Schwächen geht man ja gerne los in der Partnerschaft.
0: Ja, warum wohl? Weil ich mich selber schwach fühle. Ja? Und wenn wir uns eingestehen, dass wir uns brauchen und uns eigentlich, wie sinnvoll es ist, dass wir einander stärken, statt dass wir uns schwächen, weil das wünschen wir uns. Und jetzt komme ich gerade auf was Spezielles, was sehr merkwürdig ist. Kritik geht uns ganz leicht über die Lippen, aber positives Feedback geht im Alltag unter. Wie wär's denn, wenn wir uns gegenseitig auf einen Vorwurf mal ein Kompliment machen würden? Heute Morgen hast du die Tasse nicht weggeräumt und so oft hast du es schon gemacht.
1: Ja, und Kritik bleibt auch irgendwie wie Pech an einem hängen. Und das Gute, was uns gesagt wird, scheint wie bei einem Trichter richtig durchzurauschen.
0: Ja, und da geht's darum, dass ich, und das dafür ist das Zwiegespräch ein Instrument. Wenn ich das übe, das ist wirklich eine Übungssache. Es ist nicht so, dass ich 1, 2, 3 Zwiegespräche mit meinem Partner führe und dann habe ich's drauf. Nein, es ist ja

0: lange Übung. Und wenn mir das gelingt, stärkt das nämlich mein Selbstwertgefühl. Ich komme in eine Selbstbeziehung. Und für eine gute Partnerschaft sind zwei Selbstbeziehungen wichtig. Wer nicht bei sich ist, kann sich nicht beziehen. Wenn ich nicht bei mir bin, wenn ich da das Band nicht anknüpfe, will ich das Band spannen zu meinem Gegenüber. So wie es eine vorzeitige Anpassung gibt. Also diese, ich mach's dir recht, damit wir keinen Konflikt haben, da gehe ich verloren. Ja? Und es ist so wichtig, dass ich bei mir bin, damit ich mit dir in Beziehung sein kann. Und liebe Hörer, Sie wissen ja alle, in der Bibel steht, liebe deinen Nächsten wie dich selbst. Da steht nicht, liebe deinen Nächsten mehr wie dich selbst. Es ist die Voraussetzung für die Liebe, dass ich bei mir bin. Und das Zwiegespräch übt, den seelischen Schwerpunkt bei mir selbst zu lassen. Das ist das Wesentliche des Zwiegesprächs.
1: Das sagt mein heutiger Gast hier in der Lebenshilfe auf Radio Horeb, Cornelia Puhlmann. Sie ist psychologische Psychotherapeutin und außerdem erfahrene Paartherapeutin, unter anderem auch ausgebildet in der wesentlichen Zwiesprache nach Michael Lukas Möller, hat dort auch mehrere Seminare bei ihm besucht. Möller ist leider inzwischen verstorben, also er ist Deutscher, aber es schaut uns hoffentlich aus dem Himmel zu. Das würden wir uns freuen und auch wünschen. Sie haben schon angedeutet, wozu das Zwiegespräch dienen kann und auch soll, nämlich auch mit mir in Beziehung zu kommen. Nämlich, wenn ich mit mir in Beziehung stehe, so habe ich es jetzt verstanden, kann ich auch in eine wahrhaftige Beziehung mit dem Partner treten. Am Anfang einer Beziehung, wenn wir Menschen kennenlernen, sind wir sehr offen, haben das Bedürfnis, viel von unserer Seele, von dem, was uns bewegt und vielleicht auch zu dem gemacht hat, wer wir sind. Das zeigen wir doch, der Alltag, so ist die Erfahrung, der frisst das irgendwann weg und dann viele Paare haben sich auf einmal nichts mehr zu sagen. Hat sicherlich auch mit den kleinen Verletzungen zu tun, die wir uns durch eine Missachtung auch zufügen, so ganz unbewusst. Aber kommen wir jetzt doch zu dem Punkt oder auch zu dieser Frage noch, wozu soll jetzt das Zwiegespräch dienen? Warum war es Ihnen jetzt auch ein Anliegen, heute in der Lebenshilfe hier in der Reihe Ehe wir uns trennen darüber zu sprechen?
0: Ja, es ist wichtig, die Sprachlosigkeit zu überwinden in der Paarbeziehung, die entsteht. Und auch nochmal diese Verletzungen, die Sie gerade angesprochen haben, Frau Böhler, die sind ja oft älter als die Beziehung, werden aber dann in der Beziehung ausagiert. Wir bringen ja schon was mit aus unseren Elternhäusern, aus unserem Großwerden, die Erfahrungen, die wir machen vor einer Paarbeziehung. Und es geht darum, dass wir uns dann letztlich auf uns selbst einlassen und auf den Partner. Ja? Und wenn wir uns ungestört auf unseren Partner beziehen und dabei bei uns selbst bleiben, dann sind nämlich auch gar keine Vorwürfe und keine Schuldzuweisungen möglich, weil dann schaue ich, was passiert bei mir, was ist bei mir. Und so entsteht dann über die Konzentration und die Kontinuität, wenn ich das regelmäßig mache, eine Tiefe und ein tiefes Einlassen aufeinander und das ist letztlich beglückend. Und in einer liebevollen Beziehung, da sind die Verletzungen, klar, die sind da, die werden gesehen. Aber wenn es eine wirkliche tiefe Begegnung und Beziehung, wenn wir uns das wünschen, dann ist es wichtig, dass wir nicht immer drauf schauen, da schön und nett auszusehen, sondern letztlich geht's um Ehrlichkeit und Authentizität, dass ich sein kann und dass ich so bin, wie ich bin. Ich weiß mich bei mir und bei dir. Ja? Und dafür muss ich regelmäßig dafür sorgen, dass ich dir mitteile, was mich in der Tiefe berührt und bewegt. Und wie ich das erlebe, das ist halt meine Lebensgeschichte. Und wenn ich mich annehme, so wie Gott mich annimmt, dann kann ich Frieden mit mir schließen. Und dann sind diese Ängste einfach relativ. Ja. Das Zwiegespräch dient dazu, eben die Sprachlosigkeit zu überwinden und damit auch eine mehr oder weniger bewusste oder unbewusste Trennung zu überwinden und aufzuheben. Dass ich mich von dem anderen in seine Welt führen lasse, dass ich die Welt mit den Augen des anderen sehe und die Zweierbeziehung auf die Art und Weise durch wechselseitige Einfühlung vertiefe. So entwickelt sich die Beziehung weiter. So kann ich mich selbst mit meinen eigenen Grenzen und Möglichkeiten besser wahrnehmen. Ich kann Konflikte entdecken. Und ja, das Aufdecken der Konflikte ist die einzige Möglichkeit, sie zu überwinden. Und das wiederum vertieft und stabilisiert die Beziehung. Wir haben zwar alle fürchterlich Angst vor Konflikten und viele Paare versuchen, die nach Kräften zu vermeiden. Und damit zerstören sie ihre Beziehung. Genau das, was sie verhindern wollen, produzieren sie. Ein Konflikt ist eigentlich was Wunderbares, weil er sagt, da stimmt was nicht. Und wenn ich darüber spreche, was meiner Meinung nach da nicht stimmt, mir nicht passt, kann ich mit dem anderen Lösungen finden und das letztendlich passend machen. Und ja, mir fällt jetzt gerade was ein, mit meinem Mann war es so, das ist ein banales Beispiel, aber es schafft manchmal Kreativität. Wir haben überlegt, was wir essen, was wir kochen. Und dann hat er gesagt, oh, ich hätte gern was mit Kichererbsen. Und ich habe gesagt, Kichererbsen, ich weiß nicht, ich habe Lust auf Lasagne. Und letztlich ist eine Kichererbsen-Lasagne rausgekommen. Mhm. Und wir haben uns amüsiert und gelacht. Und das ist auch möglich, dass, ich meine, das ist jetzt ein banaler Konflikt, aber aus so kleinen Sachen werden manchmal große, nach dem Motto, immer sagst du, was gekocht werden muss, immer hast du das Sagen.
1: Und darf man denn dann auch fragen, jetzt muss ich auch mal Fragen stellen, weil im Zwiegespräch, darf man da Fragen stellen? Eigentlich darf ich fragen, wie könnten wir das lösen?
0: Hast du eine Idee? Im Zwiegespräch, nein? So wie Möller das vorgesehen hat, sind keine Fragen zugelassen, sondern es geht darum, dass ich mich offenbare und sage, mich interessiert. Aber da bin ich am Anfang auch nicht so streng, weil das ist so schwer verständlich. Möller hat gesagt, Fragen manipulieren. Auch solche, die so ganz harmlos als Verständnisfrage daherkommen, nach dem Motto, meinst du etwa, könnte es sein, dass, ja, und damit so ungefähr, du willst mir doch hier nicht XY reindrücken wollen, ne? Und der andere rudert dann vielleicht zurück und dann kommt gar nicht das zum Ausdruck, worum es eigentlich geht. Wichtig ist, die Andersartigkeit des anderen.
1: Ich darf schon fragen, habe ich recht verstanden, das?
0: Ist ja nicht nötig, sondern mich interessiert, ob ich, wenn ich das jetzt so und so sage, dass das ist, wie du verstanden werden willst. Ja? Ich gehe jetzt davon aus. Und der andere kann mir das ja dann auch rückmelden. Also wie gesagt, ich bin da am Anfang nicht so streng. Paare, die längere Jahre Zwiegespräche führen, die berichten, dass sie am Anfang das gar nicht verstanden haben mit den Fragen und heute wissen, wie manipulativ Fragen sein können oder oft sind. Mhm. Ja, weil es geht darum, meine eigene Art zu leben. Und ich kann den anderen als Modell für eine Persönlichkeitsentwicklung nehmen, aber letztlich bin ich und du bist du und es geht darum, meine eigene Art zu haben, dass ich eigenartig sein darf. Das ist auch das Ziel von Zwiegesprächen, dass ich mir selber nahe komme. Und wenn ich nahe bei dir bin, dann entsteht auch eine ganz andere Nähe und Tiefe zwischen dir und mir. Und das wünschen wir uns eigentlich. Jeder wünscht sich, seinem Partner tief verbunden sich zu fühlen und angenommen zu sein mit all seinen Schwächen, Kinken und Schwierigkeiten und ja, Dinge, die er, wo er hängen geblieben ist, sein ganzes Leben bis jetzt.
1: Und ganz praktisch gefragt, wie beginnt dann ein Paar ein Zwiegespräch? Wie fängt es an, wenn Fragen manipulieren?
0: Ich setze mich zu der miteinander vereinbarten Zeit hin und überlege mir, was bewegt mich im Moment am meisten. Und einer
1: nicht.
0: Beginnt.
1: Ja, mehr nicht.
0: Das ist ja dann klar. Ja. Diese Frage, dieser Rahmen, diese Leitlinie, die liegt ja da. Ja? Und was ich vorher schon mal gesagt habe, jeder berichtet, wie er sich selbst, den anderen, die Beziehung, die Situation um die Beziehung herum, den Sinn des Lebens zurzeit sieht und erlebt. Alles. Es geht im Zwiegespräch, das ist auch so ein Irrtum, nicht um Klären der Beziehungskiste, sondern um Selbstoffenbarung. Ich nehme mir einmal in der Woche Zeit, mich zu reflektieren. Wer bin ich, wie geht's mir gerade, was ist mir wichtig, wo will ich hin? Was erlebe ich gerade? Welches Erlebnis in der Woche oder in der letzten Zeit oder ja, was bewegt mich da? Was?
1: Und das als Chance, damit eine Beziehung, eine Partnerschaft, die auch eine sehr intime Beziehung ist, die intimste Beziehung überhaupt, die wir haben, damit da nicht nur dann der Alltag diese Beziehung durchwebt, sondern diese Beziehung tatsächlich wieder mit wesentlichen Gesprächen über das Innerste gefüllt wird, das, was mich in meiner tiefen Seele, in meinem Geist bewegt. Und das Zwiegespräch, das dauert ja nicht nur 10 Minuten oder eine Viertelstunde,
0: Ja, wir brauchen schon Zeit. Wir brauchen uns, um mich auf einen anderen einzulassen, ja, brauche ich Konzentration und Kontinuität. Ansonsten funktioniert das nicht. Ständige Ablenkungen verhindern das. Und wir sind ja heute oft durchs Handy getaktet. Der durchschnittliche Deutsche schaut ungefähr alle 8 bis 12 Minuten auf sein Handy nach neuen Infos. Das sind 90 Minuten, 1,5 Stunden. Das erscheint viel, aber das sind auch Zeiten, die ein Erwachsener konzentriert bleiben kann. Deswegen sind Spielfilme oder Vorlesungen sind so lange. Und auch bei Prüfungsvorbereitungen hat sich das bewährt, 90 Minuten zu lernen und dann eine Pause zu machen. Wichtig ist, dass wir in dem Gespräch oder überhaupt in unserer Paarbeziehung in Beziehung gehen und uns nicht erziehen. Dass wir im Zwiegespräch lernen, Reden zuzuhören und uns öffnen. Das kann ich üben. Auch wenn ich das in meiner Kindheit, Jugend nicht lernen konnte, weil mir nicht zugehört wurde zu Hause, weil Öffnung immer gefährlich war, weil da eins drüber kam, Keulenschläge, dann kann ich das lernen. Und auf die Art und Weise lerne ich Dialogfähigkeit zu entwickeln. Und wenn ich dialogfähiger bin, bin ich auch handlungsfähiger. Ja, wir sind letztlich die Grunderfahrungen, die sich aus Zwiegesprächen ergeben. Das kann ich sagen von zwiesprechenden Paaren, die ich über Jahre begleitet habe, dass sie sagen, ja, wir sind in der Lage, unsere Wünsche nach einer guten Beziehung selbstständig zu verwirklichen. Wir können unsere Beziehung machen. Wir sind unsere eigenen Paartherapeuten. Es gelingt uns, die Segel vorm Sturm zu flicken. Durch die Zwiegespräche entdecken wir Konflikte, die noch nicht konflikthaft sind. Und wir wissen alle, wenn das Blut kocht, ist nichts mehr zu lösen, weil wir da können wir nicht mehr denken. Ab einer bestimmten Pulsfrequenz setzt unser Verstand, der funktioniert nicht mehr gut. Da hilft's nur, Pause zu machen. Und wenn wir regelmäßig Zwiegespräche führen, das heißt, mit uns selber in Kontakt sind, was uns bewegt, dann entdecken wir Dinge, wo ich sage, auf die Dauer wird mir das nicht schmecken, lass uns doch mal überlegen, wie wir damit, ich guck mal, wie ich es gern hätte, schau mal, wie es dann für dich ist. Und Zwiegespräche machen mir auch klar, dass ich meinen Partner nicht verändern kann, aber dass ich mich entwickeln und verändern kann. Und damit verändert sich ja das Beziehungsgeflecht. Mhm. Ja, also mein Partner ändert sich durch meine Änderung automatisch. Das ist so ungefähr, wenn wir immer Beziehungstango getanzt haben und der eine fängt an Cha-Cha-Cha zu tanzen, dann treten wir uns ja erstmal auf die Füße. Aber irgendwann vielleicht einigen wir uns dann auf langsamen Walzer und haben eine Menge Spaß. Ja, oder wir fangen an Rock'n'Roll-Tänzer zu werden, was auch immer. Also meine Veränderung verändert den anderen. Ja, den anderen zu verändern, daran, das haben viele versucht. Es ist noch niemandem gelungen.
1: Da beißt man sich wirklich die Zähne aus. Ja. Das ist auch etwas, was sicherlich, wenn wir junge Paare beobachten, was man als weiseres, älteres Paar schon sagen kann. Du wirst jahrelang dasselbe sagen und merken, dein Partner, dem fällt es schwer, sich zu verändern. Weil wenn wir in eine Beziehung sind, sind wir einfach schon festgeprägte Wesen.
0: Ja, ja. Aber was ich tue, ja, wenn ich mich öffne, bewirkt das etwas im anderen.
1: Eben.
0: Ja? Also es dauert vielleicht eine Weile, aber wenn ich mich mit dem seelischen Schwerpunkt beim anderen befinde, dann vermeide ich mich selbst. Und wenn jeder beim anderen ist, ja, du hast, nein, du, das war ja ganz anders, du, solche das geht ganz, ganz schnell in Streitgespräch. Da brauchen wir nur 3-4 Du-Botschaften und dann knallt's. Ja. Aber wenn ich nicht bei mir bin, du nicht bei dir bist, ja, dann vermeiden wir letztendlich die Beziehung. Wir geraten in die Beziehungslosigkeit, weil ich bin nicht bei mir, ich bin mit dem seelischen Schwerpunkt nicht bei mir. Ich kann dir nicht berichten, was dein Verhalten bei mir bewirkt. Dafür muss ich ja zu mir kommen, in mein Inneres hineinschauen. Ja? Und dann kann ich von mir, aus meiner Seele, mit dem seelischen Schwerpunkt bei mir, von mir sprechen. Also, Zwiegespräche sind Selbstbegegnungen zu zweit. Und dabei strömt natürlich das Unbewusste ins Bewusste und es macht uns Angst. Und dann haben wir die Neigung, das wieder aufzugeben. Und letztlich, wenn wir genau hinschauen, kommt die unbewusste Erfahrung zum Vorschein, ich bin mir selbst zu bedrohlich. Ja? Und es ist wichtig, dass ich mit mir Frieden und Freundschaft schließe. Dass, wenn mir das gelingt, dann ist es eine Erweiterung des Lebens, ein Gewinn und ich komme in eine harmonischere und freiere Liebesbeziehung. Mit mir und mit dir.
1: Haben Sie Sehnsucht danach? Wünschen Sie sich auch eine glückliche, erfüllende, liebevolle Partnerschaft? Hier in der Lebenshilfe, ehe wir uns trennen, sprechen wir darüber, wie es uns gelingen kann, ja, unsere Partnerschaft

da ab? Also Frau Puhlmann ist auch Expertin dafür, wie kann ich es gut einfädeln, so ein Zwiegespräch, wie kann ich meinem Partner erstmal davon überhaupt auch erzählen, weil da gebe ich ja auch schon etwas Wesentliches preis. Und wie kann ich vielleicht auch Wünsche so formulieren, dass es keine Vorwürfe sind? Denn das ist auch so eine Falle, denke ich, die sich in einer Paarbeziehung schnell einschleicht. Und wenn jetzt schon mal der Partner herausgekommen ist aus seinem Schneckenhaus oder seiner Hütte und sich zeigt und dann begegne ich ihm erstmal mit Vorwürfen, dann geht man doch schnell gern mal wieder in sein Häuschen zurück und sagt, hier bin ich sicher, hier habe ich das, das, das und da weiß ich, dass da draußen niemand ist, der ja eigentlich mein Partner ist und mir liebevoll gesonnen ist, aber er kommt mir immer wieder doch ein bisschen feindlich gesonnen vor. Ja, also das wesentliche Zwiegespräch nach Michael Lukas Möller, unser Thema heute mit Cornelia Puhlmann. Gleich geht's weiter, bleiben Sie dran.

0: Sind wir frisch verliebt, dann liegt auch unser Herz auf unserer Zunge und wir erzählen von allem, was uns das Leben lang bewegt hat, bis in Nächte herein. Erzählen wir uns, was wir erlebt haben, über Gefühle, über Träume, Wünsche, vielleicht auch das, was uns runtergezogen hat, sind ganz offen, vertrauen auch dem Partner vielleicht unsere Geheimnisse an, das, was wir noch nie jemandem erzählt haben. Und dann, das wissen viele Menschen, die in Paarbeziehungen stehen und die auch bemüht darum sind, dass ihre Partnerschaft gelingt, die wissen auch, ich weiß es aus meiner Erfahrung, der Faden bricht dann auf einmal ab. Dann ist man auf seinen Beruf fixiert, ist auf die Kinder fixiert, auf die Eltern, die pflegebedürftig sind, die Tante, der Konflikt mit dem Nachbarn. Und das Gespräch, das intensive Gespräch, vielleicht auch bei einem Glas Wein, das bleibt auf der Strecke. Und das Gefühl, ich könnte jetzt nächtelang mit dir reden. Wir, weil uns es wichtig ist, Ihre Beziehung, dass Sie sie pflegen, wir sprechen heute über das wesentliche Zwiegespräch nach Michael Lukas Möller mit der erfahrenen Paartherapeutin Cornelia Puhlmann. Ein Mann sehe ich aus dem Bodenseeraum. Ich darf Sie jetzt herzlich hier in der Lebenshilfe begrüßen. Guten Morgen, willkommen.
1: Ja, guten Morgen. Ich habe eine Frage. Ich habe die ersten 2 Minuten verpasst. Und da vermute ich, habe ich etwas vielleicht auch Wesentliches verpasst. Und zwar, wenn ich das genau zuhöre, die Methode nach Müller ähnelt sehr.

0: stark der Methode vom Rosenberg-Marshall, das heißt GFK, gewaltfreie Kommunikation. Habe ich da etwas überhört oder ist das ziemlich gleich?
1: Jein. Also es gibt Elemente, die sind gleich, wobei es geht da beim Zwiegespräch nicht unbedingt darum, das zwingend gewaltfrei zu halten, sondern respektvoll. Der Unterschied ist marginal, aber so wie ich das verstehe, ist das Zwiegespräch, das Wesentliche des Zwiegesprächs ist wirklich mit dem seelischen Schwerpunkt bei mir zu bleiben, mich zu hinterfragen. Und das ist in dem Marshall Rosenberg nicht so zentral. Ich will es vielleicht mal mit Karl Valentin sagen. Der sagt, ich muss erst mal ins Haus gehen und schauen, ob wer da ist. Ja? Wenn ich bei
2: muss
1: mir,
2: erst mal ins Haus gehen, um zu schauen, ob jemand da ist.
1: Ob ich da bin.
2: Ob ich da bin.
1: Entscheidend ist, ob ich da bin. Ja?
0: Wir haben das in GFK so formuliert, entdecke deine eigenen nicht erfüllte Bedürfnisse.
1: Ja, das ist ein Aspekt, aber nicht alles.
0: Nein.
1: Ja, das ist, da haben Sie schon recht. Also der Unterschied ist jetzt nicht so riesig. Ja? Das ist bei Rosenberg, meine ich, auch nicht der Fall, dass ich es institutionalisiere in meiner Beziehung, dass ich nämlich einen regelmäßigen Raum dafür schaffe, dass dieses Gespräch stattfindet und nicht dann stattfindet, wenn es etwas zu besprechen gibt. Nämlich irgendeinen Konflikt, eine Schwierigkeit, eine Alltagsregelung. Ja? Sondern das ist eigentlich ein Raum, den ich mir in Anwesenheit meines Partners schenke, um zu mir zu kommen in Anwesenheit von dir. Mhm. Selbstoffenbarung zu zweit.
2: Mhm. Könnte man auch sagen, die gewaltfreie Kommunikation nach Rosenberg ist für den Alltagsgebrauch und das Modell nach Möller ist ja für 90 Minuten gedacht und natürlich kommen Komponenten aus der gewaltfreien Kommunikation selbstverständlich zum Zug.
1: Ja, selbstverständlich. Genau. Habe ich Ihre Frage beantwortet?
0: Ja, das haben Sie. So habe ich auch vermutet. Ja. Aber ich wollte Ihnen einfach nur...
2: Ja, prima. Auf Wiederhören.
1: Dankeschön. Wiederhören.
2: Frau Christiane aus Thüringen haben Sie angerufen. Grüß Sie Gott.
3: Grüß Gott. Meine Frage ist, wie geht man damit um, wenn man dieses Gespräch nicht anknüpfen kann oder wenn es eben einfach nur schwerlich gelingt, obwohl man weiß, dass sein Partner eigentlich die Theorie dieser Dinge ganz genau kennt.
1: Ich weiß nicht, ob ich Sie richtig verstanden habe. Also Sie meinen, der Partner weiß, worum es geht im Zwiegespräch, aber es klappt nicht miteinander, das Zwiegespräch zu führen?
3: Das Zwiegespräch zu führen, schon allein da eine Möglichkeit zu finden. Also ich bin über 30 Jahre verheiratet und wünschte mir das wirklich sehr, weil auch mir natürlich mir ist sehr bewusst, wie positiv sich das auswirkt auch. Nicht nur auf einen selber, auf den Partner, auf die Kinder, auf die größere Familie und eben auch unser gesamtes Umfeld. Aber es ist wie so eine Barriere da, um da einzusteigen, beziehungsweise um das hinzubekommen. Also ich vermute eben nach all dieser Zeit, wo man sich kennt, auch autistische Züge bei meinem Partner. Und das erschwert es natürlich, denn genau da passiert das, dass man immer wieder in seinen Bereich reingezogen wird, weil auch dieses Aufmerksamkeitsbedürfnis dann in manchen Momenten sehr, sehr groß ist, wo es mir nicht gelingt, bei mir zu bleiben. Und dann aber auch wieder diese ganz großen Abgrenzungsbedürfnisse.
1: Also das, was Sie beschreiben, das lässt sich zum Beispiel am leichtesten damit beheben, dass sie sich richtig Raum nehmen, um das miteinander zu erfahren. Das gelingt natürlich ganz wunderbar und mehr oder weniger von allein, wenn man so ein paar Wochenende miteinander bucht, wo ich dann mehrere Erfahrungen gemacht habe über ein kompaktes Wochenende. Und entscheidend ist, dass wie Sie es jetzt für sich starten können, ist, indem Sie sagen, mir geht's so und so, ich erlebe das, ich wünsche mir das und das, ich möchte dir das und das berichten, dass Sie anfangen, sich zu öffnen und Ihren Mann bitten, Ihnen zuzuhören, und dass Sie da nicht auch nicht in die gedanklichen Vorwurf gehen, im Hinterkopf haben, du willst das ja nicht und du ziehst dich zurück von mir und ich will was und du bockst, dass Sie das versuchen, unter den Tisch zu kehren und zu sagen, ich berichte dir aus meiner Seele, ich öffne mich. Das erfordert Mut. Können Sie damit was anfangen?
3: Ja, also das ist mir manchmal auch schon gelungen, aber es ist eben sehr großer Abgrenzungsbedarf gegeben und eben dann auch, weil dieser Abgrenzungsbedarf wahrscheinlich so groß ist, auch dann ein hohes Explosionspotenzial, ja.
1: Ja, und schauen und Sie, die Abgrenzung.
3: Ich aber auch vermeiden, ne?
1: Ja, die Abgrenzung hat meistens den Hintergrund von Angst, ja?
3: Ja.
1: Und Schutzbedürfnis. Und wichtig ist, dass Ihr Partner dann, dass Sie das ernst nehmen und
3: Richtig.
1: Ihn nicht bedrängen oder überrollen, sondern vielleicht auch klären, was er auf keinen Fall will, dass in dem Gespräch stattfindet. Und mit Sicherheit will er keine Anklage und keine Richtig. Vorwürfe.
3: Ja,
1: und nicht gesagt, ja, du willst dich eh wieder zurückziehen. Oder du hast so ein großes Abgrenzungsbedürfnis, ne? Sondern dass Sie ihm vielleicht berichten darüber, wie es Ihnen geht, wenn er für Sie nicht erreichbar ist. Und auch mal so zu gucken, wo haben Sie denn Abgrenzungsbedürfnisse? Und wo nehmen Sie sich vielleicht zu wenig für sich? Bei Umständen können Sie ja auch Ihren Mann einladen, mal ein Wochenende in München zu besuchen.
3: Wie gesagt, ich hatte da schon ein paar Mal Anlauf genommen auch, aber das ist leider nicht gelungen.
1: Ja, das könnte ja noch, bisher ist es nicht gelungen, aber das ist noch keine Gewissheit für die Zukunft.
3: Das stimmt natürlich.
1: Hoffnung stirbt zuletzt, bitte sehr. Das wünsche ich Ihnen. Gott, ja. Vielleicht auch, dass Sie Gott um die richtigen Worte bitten, um ihn mit Ihrem Mann Zwiegespräche zu führen. Ja? Und ihm da auf eine gute Art und Weise einladen und nicht drängen.
3: Genau, denn es geht ja letztlich darum, auch die Liebe zu spüren und dem anderen auch zu schenken und diese Wertschätzung.
1: Genau, ne? Das ist das Zentrale, worum es mir in den Seminaren geht, einander zu lieben. Und das zu zeigen. Und am besten starten Sie damit. Dann öffnet das.
2: Und muss ich denn dann sagen, dass ich gerne das wesentliche Zwiegespräch nach Möller oder wie die Frau Puhlmann das jetzt in der Sendung erzählt hat, führen möchte? Oder fange ich auch einfach ein Gespräch an? Ich möchte dich wieder besser kennenlernen oder möchte auch, dass du mich besser kennenlernst. Ich würde dir einfach gern was von mir erzählen. Ich möchte dir dies und jenes einfach berichten. Und so lange, wie es dauert, dauert's. Und vielleicht das.
1: Ja, Vorsicht, nicht zu lange.
2: Nicht zu lange, eben.
1: Nicht auf keinen Fall. Und, sondern sich da nicht zu überfordern. Sondern eher mal, vielleicht reicht es auch am Anfang, Sie machen mal 5 oder 10 Sätze.
2: Ja? Genau.
1: Und keine 10 Schachtelsätze, sondern und berichten mal. Und nach einiger Zeit, vielleicht nach ein paar Tagen, vielleicht mal zu sagen, mich würde interessieren, ob das, was ich dir da von mir erzählt habe, was das bei dir gibt es da irgendwas, was wie du darauf reagierst? Magst du mir davon was erzählen, es würde mich freuen.
3: Das ist sehr entscheidend, was Sie gesagt haben, dass man da erstmal auch die Erwartung ganz runterschraubt und ganz mit wenigen Minuten anfängt. Denn 90 Minuten, das wäre undenkbar.
1: Ja, aber
3: selbst wenn es diese 10 Sätze sind.
1: Ne? Ja. Also wenn Sie mit diesem Druck, ich will das, dann führt das meistens dazu, dass der andere in Widerstand geht. In dem inneren Druck.
3: Gespürt, ja. Ja, genau. Aber Sie würden sagen, es ist trotzdem für jedes Paar geeignet.
1: Oh ja, oh ja.
3: Nach dieser langen Zeit eingestehen muss, dass man da wirklich nicht weit gekommen ist.
1: Also ich habe auch schon Paare in einem Wochenende gehabt, die waren weit in ihren 80ern, schon auch Richtung 90. Und hatte Paare, die 16 und 18 Jahre alt waren. Also die ganze Bandbreite.
3: Also auch wenn man da jetzt ganz neu anknüpfen will, ist es auf jeden Fall geeignet.
1: Ja, ich hatte auch Paare, die eigentlich schon getrennt waren, schon getrennt gewohnt haben, neue Partner hatten und haben mit den Zwiegesprächen begonnen und haben wieder zueinander gefunden. Auch das gibt es. Und nach vielen Jahren da einsteigen, ist das ein wunderbares Instrument, sich wieder frisch zu verlieben. Das habe ich auch erlebt mit einem Paar. Nach 35 Ehejahren haben sie sich frisch verliebt. Und die haben das Seminar erst abgesagt wegen dem Tod der Mutter und sind dann doch gekommen. Und das war dann das Ergebnis wieder erwartend. Ja, okay, viel Glück wünsche ich Ihnen nach Thüringen.
2: Ja, und ganz herzlichen Dank für diese Frage, denn damit konnten wir auch eine ganz wichtige Fragestellung nochmal klären, nämlich wie kann ich jetzt im Kleinen Zwiegespräche beginnen, kurz, prägnant und über das Wesentliche beginnen zu sprechen. Und was ich mitgenommen habe, es braucht Mut. Und Mut hier anzurufen hatte jetzt auch Frau Herzog aus Hessen. Rufen Sie uns an. Guten Morgen.
4: Ja, genau. Guten Morgen. Ich bedanke mich erstmal für den Beitrag. Der ist ja ganz herrlich. Da geht mir das Herz auf. Ich bin seit 46, also ich kenne meinen Mann 46 Jahre, bin seit 41 Jahren mit ihm verheiratet. Wir haben uns eigentlich so gut wie nie kennengelernt. Wir hatten dieses Buch gehabt von Michael Lukas Möller, aber im Regal stehen gelassen und sind beide eigentlich seit 15 Jahren uns sehr entfremdet. Also da findet überhaupt außer diesen alltäglichen Sachen gar nichts mehr statt. Aber das hat, wenn ich mir richtig überlege, noch nie richtig stattgefunden bei uns.
1: Aber Sie lieben einander, sonst wären Sie nicht 46 Jahre zusammen.
4: Ja, das stimmt. Aber es geht im Moment so weit, dass ich mir überlege, auszuziehen, ein eigenes Zimmer zu suchen, wobei ich nicht weiß, ob das jetzt der richtige Weg ist. Viel lieber wäre mir natürlich ein Seminar vielleicht bei Ihnen zu besuchen.
2: Mit Mann,
4: ja. Ja. Ich bin auf der Suche nach einer Therapeutin im Moment, weil ich mein Mann, also wir finden nicht so vorwärts und rückwärts, also es geht nichts.
1: Es wäre doch wunderbar, wenn Sie Ihre eigenen Paartherapeuten werden würden, wenn Sie das lernen würden, wie Sie das dann selber in die Hand nehmen können und das Kennenlernen nachholen.
4: Ja, ich denke, da ist einfach, hat sich zu viel angesammelt bei uns beiden, um damit noch selbst klarzukommen.
1: Ja, ich denke, Sie brauchen einen Anstoß. Ich denke, Sie müssen erstmal die Werkzeuge kriegen. Und wenn Sie die Werkzeuge im Kasten haben, dann können Sie sie verwenden. Ja, und Sie sagen, Sie haben Michael Lukas Möller im Regal stehen lassen. Ja, er schreibt wunderbar, ganz konkret, wie es geht, schreibt er leider nicht in seinen Büchern.
4: Ja.
1: Also diese die Arbeitsanweisung habe ich auf 8 Punkte zusammengesetzt. Das finden Sie im Buch nicht. Das habe ich halt rauskristallisiert aus seinen Seminaren und den Fragen meiner Teilnehmer. Also das könnten Sie starten, aber da dachte Sie haben schon recht, das alleine zu starten ist schwierig. Da würde es schon Sinn machen, sich so ein Wochenende zu schenken.
4: Ja, genau, das ist so mein Anliegen. Aber ich alleine ist wahrscheinlich, oder ich.
1: Nö, Sie nehmen ihn mit und Sie, vielleicht sogar, Sie laden ihn ein, Sie bitten ihn aus Liebe zu Ihnen, Ihnen zuliebe mitzukommen. Sie würden sich einfach freuen, wenn er Ihnen das schenkt.
4: Und wie komme ich an die Daten von Ihnen, wann das stattfindet und
1: worum? Die, bekommen Sie bei Radio Horeb.
2: Ja, genau, unser Hörerservice hält wunderbar, wie immer, die Kontaktdaten, Informationen für Sie bereit. Auch das gilt für alle anderen Hörer, wenn Sie jetzt neugierig geworden sind. Einfach, was uns auch immer ein Anliegen ist, dass wir sagen, die Sendung ist auch, das Interview ist so gemacht, hören Sie es mehrmals an, sodass Sie alleine losgehen können. Und wenn Sie Frau Puhlmann kennenlernen möchten, auch beim Amt paar Wochenende teilnehmen mögen,
4: ja,
2: ist der Kontakt beim Hörerservice. Die Nummer vom Radio Horeb Hörerservice, das ist die 08328 921 110. Die Telefonnummer sage ich gleich nochmal durch und sie ist auch auf unserem Programmfaltblatt. Und Frau Herzog und auch alle anderen Zuhörer, Sie finden natürlich im Detailfeld auf unserer Homepage auf www.horeb.org unter dem Reiter, unter dem Button Programm finden Sie die Tagesprogramme, die Lebenshilfe. Da gibt es wieder einen Detail-Button, wo alles steht, wo wir alles für Sie hinterlegt haben.
4: Wunderbar.
2: Dann alles Gute für Sie, Kraft und Segen, Frau Herzog. Danke, dass Sie uns auch von sich erzählt haben. Und auf diesem Weg möchte ich auch, wir sind eine Hörerfamilie, wir stehen füreinander ein und natürlich beten wir auch füreinander. Und darum möchte ich Sie bitten, heute, liebe Zuhörer, verstärkt zu beten in Gedanken, wenn Sie sich gleich das Essen machen, was immer Sie tun, für alle Ehepaare, für alle, die sich entfremdet haben, die wieder zueinander finden, dass sie zueinander finden. Frau Puhlmann, Sie haben es eben schon angedeutet, zu Ihnen kommen Menschen in allen Altersgruppen, weil die Frage wäre ja auch noch, für wen ist denn jetzt nun das Zwiegespräch geeignet, das wesentliche Zwiegespräch nach Möller, ist es auch für Paare geeignet? Und aber die Frage haben Sie schon beantwortet, für Paare, die sich vielleicht sogar schon getrennt haben.
1: Ja, also es ist für frisch Verliebte, um gleich einen positiven Einstieg zu kriegen, für Paare, die glücklich sind und dafür sorgen wollen, das auch zu bleiben, Paare, die wieder mehr Lebendigkeit in die Paarbeziehung bringen wollen, Paare, die in einer schwierigen Lebenssituation sind, für all diese Paare ist Zwiegespräch sinnvoll, auch für Freunde und Eltern und Kinder.
2: Und wenn Sie sagen, wir wollen etwas tun für unsere Beziehung, es gibt viele verschiedene Initiativen, Institutionen, auch die Paarberatungen der Diözese, sie bieten verschiedenste Modelle an, wo sie lernen können, wieder miteinander zu reden. Ich würde mal sagen, das war jetzt ein Modell, das wesentliche Zwiegespräch nach Möller. Aber es gibt viele verschiedene Kurse, sicherlich auch bei Ihnen. Und dann gibt's da auch noch die Initiative Liebe Leben. Und wie immer auch unsere Seelsorge-Hotline täglich von 16 bis 17 Uhr möchte ich Ihnen ans Herz legen. Damit verabschiede ich mich von Ihnen nochmal. Danke, Frau Puhlmann. Alles Gute für Sie, liebe Zuhörer. Behüt Sie Gott, Ihre Sabine Böhler.
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0: verstehen.
1: Grüß Gott, liebe Hörerfamilie. Hier ist am Mikrofon Miriam Bruckner und ich darf Sie begrüßen zum Wort des Lebens. Und dazu haben wir heute den Bruder Andreas Ackermann mit dem schönen Thema Bau meine Kirche wieder auf. Grüß Gott.
2: Ich grüße euch auch alle ganz herzlich. Und so wollen wir mit einem Gebet beginnen. Im Namen des Vaters und des Sohnes und des Heiligen Geistes.
1: Amen.
2: Herr Jesus Christus, wir bitten dich, schenke uns deinen Heiligen Geist, dass wir ganz neu erfüllt werden von der Heiligkeit, von der Wahrheit, ja von deiner Liebe, dass wir ganz neu mit dem Feuer des Heiligen Geistes erfüllt werden, damit wir deine Kirche ganz neu aufbauen. Ehre sei dem Vater und dem Sohn und dem Heiligen Geist.
1: Wie im Anfang, so auch jetzt und alle Zeit und in Ewigkeit. Amen.
2: Ja, liebe Hörerfamilien, der Ruf, den der heilige Franziskus gehört hat, klingt doch bis heute. Franziskus, geh und bau mein Haus wieder auf. Das, wie du siehst, ganz verfallen ist. Ja, diese Worte sind nicht nur ein historischer Auftrag, sondern sie sind ein geistlicher Ruf an jede Zeit der Kirche. Jede Generation muss sich doch neu die Frage stellen, ist die Kirche noch lebendig oder nur noch äußerlich vorhanden? Papst Benedikt XVI. Hat in seiner Lehre immer wieder gezeigt, die Erneuerung der Kirche geschieht nicht zuerst durch äußere Reformen, sondern durch die Rückkehr zu Christus selbst. Ja, es geht um die Person Christus. Und diesen Christus dürfen wir verkünden. Und beim heiligen Franziskus sehen wir ja genau diesen Weg. Er führt zur Mitte des Glaubens, zur Eucharistie. Der heilige Franziskus hat immer wieder drei zentrale geistliche Dimensionen gelebt. Ja, ich könnte noch sagen, drei große Predigten gehalten. Einmal die Krippe, dann das Kreuz und der Altar. Ja, diese drei großen Themen führen uns immer zur Erneuerung der Kirche. Also erstens braucht die Kirche mal Heiligkeit. Wir sind zur Heiligkeit berufen. Es ist nicht zuerst die Struktur, sondern die Heiligkeit. Zur Zeit des heiligen Franziskus war die Kirche äußerlich stark, aber innerlich oft geschwächt. Ja, eine Kirche, in der der Glaube oberflächlich geworden war. Manchmal ist es auch heute so, dass wir von viel Oberflächlichkeit irgendwie in Berührung kommen und wir sehnen uns nach Christus und wir suchen Christus regelrecht, denn nur Christus schenkt uns doch wahre Befreiung. Der heilige Franziskus war selbst kein Reformer im organisatorischen Sinn, aber er war ein Mensch, der Gott ernst nahm. Und darum ist auch der erste Punkt, die Kirche wird nicht zuerst durch neue Programme erneuert, sondern eben durch Heiligkeit. Heiligkeit bedeutet, Gott wieder an die erste Stelle zu setzen im Leben. Ja, die erste Stelle, die schönste Stelle gehört Christus. Und viele Christen leben heute aktiv, aber oft sind wir doch innerlich leer durch unsere Beschäftigkeit, durch wenig Tiefe im Alltag, viel Wissen, was vielleicht immer wieder an uns herantritt, aber wenig Gebet. Und da dürfen wir uns erinnern, Erweckung beginnt doch genau da, wo das Gebet beginnt. Und die Frage ist nicht zuerst, was muss ich in der Kirche ändern, sondern bin ich selbst bereit, heilig zu leben? Und das ist die entscheidende Frage. Bin ich bereit, der Kirche meine Heiligkeit zur Verfügung zu stellen? Ja, so wie Jesus gebetet hat, ich heilige mich für Sie, Vater. Jesus sagt in der Offenbarung des heiligen Johannes, ist geschrieben, du hast deine erste Liebe verlassen. Und das ist kein Vorwurf an die Welt, sondern an die Kirche selbst. Und auch damals war das Problem eben nicht fehlende Aktivität, sondern es war die fehlende Liebe. Und der heilige Franziskus hat doch genau das erkannt. Die Kirche wird nicht durch diese Reform gerettet, sondern durch ein Herz, das zu Gott zurückkehrt. Also Umkehr bedeutet, zurück zur ersten Liebe, zur Beziehung mit Christus, zur echten Hingabe. Ja, viele leben Christsein als Pflicht. Oh, muss ich das noch machen? Muss ich sonntags noch in die Kirche gehen? Oder reicht es auch, wenn ich mal einmal auslasse? Es geht um Christus. Es muss um diese Begegnung mit ihm gehen. Und diese Begegnung muss uns zur Liebe werden. Wenn ich Christus liebe, werde ich es tun. Wenn ich ihm begegnen möchte, dann werde ich es tun. Es ist also keine Routine, sondern eine Leidenschaft. Nicht Gewohnheit, sondern eben wahre Begegnung. Und deswegen ist die erste Bewegung der Erneuerung immer das eigene Herz zurückführen zu Christus, also oder Hinwendung zu Gott, vielleicht sag mal so, die Hinwendung zu Gott. Und als nächstes dürfen wir daran denken, vielleicht wie Papst Benedikt der 16. immer wieder betont hat, dass die Krise der Kirche eine Krise der Gottesbeziehung ist. Denn wenn das Gebet stirbt, verliert die Kirche ihre Kraft. Und Franziskus, der heilige Franziskus, hat sein Leben stark eben auf diese drei geistliche Realitäten gebaut. Erstens mal diese Krippe, was ich erwähnt habe. Die Krippe, sein großes Thema, die Krippe. Er, der die als erstes eine Krippe auch aufgestellt hat, aufgebaut hat. Darin erkennen wir, Gott ist arm geworden. Ja. Also Christus in seiner Demut. Die Krippe zeigt die Demut Christi. Gott ist arm geworden, um uns zu retten. Deshalb hat der Herr selbst einfach und demütig gelebt. Dann das Kreuz. Christus in seinem Opfer. Ja. Der heilige Franziskus sah im Kreuz nicht nur Leiden, sondern eben die Liebe. Er verstand, hier wird die Welt erlöst. Und als letztes der Altar, Christus eben in der Eucharistie erkennen. Und hier wird alles zusammengeführt. Die Krippe und das Kreuz werden gegenwärtig im Sakrament. Ohne Gebet wird die Kirche nur eine Organisation bleiben. Und ohne Eucharistie verliert sie ihr Zentrum. Ja, sie verliert ihr Herz. Die Kirche lebt also nicht von Aktivität, sondern von Christus selbst. Die Kirche von der Eucharistie, könnten wir sagen. Die lebendige Kirche zeigt sich in der Eucharistie. Deswegen dürfen wir uns auch mal selber fragen, ist die Eucharistie im Zentrum des eigenen Lebens geworden? So wollen wir eine kurze Musikpause halten.

0: Nach diesem Sonnengesang vom heiligen Franziskus durch die Priester gesungen, wenden wir uns wieder dem schönen Thema zu Bau meine Kirche wieder auf mit Bruder Andreas Ackermann.
1: Ja, bauen wir doch die Kirche wieder auf. Und dazu braucht es dich, jeden von uns, denn wir sind berufen zur Heiligkeit. Papst Benedikt XVI. Warnte vor der Diktatur des Relativismus. Damit meint er eine Welt, in der Wahrheit zur Meinung wird. Das ist deine Meinung. Und schon bleibt alles, wie was war. Also wenn alles auch gleichgültig ist, verliert doch der Mensch seine Orientierung. Die Kirche darf doch darauf eben keine Anpassung sein, sondern sie muss Licht bleiben, sie muss lebendig sein, sie muss Christus uns zeigen. Das ist die Aufgabe der Kirche, Christus zu zeigen. Und Jesus sagt, die Wahrheit wird euch frei machen. Ja, und die Wahrheit ist Christus selbst. Ich bin die Wahrheit. Na, ich bin der Weg, die Wahrheit und das Leben. Er macht uns also frei. Das bedeutet, Wahrheit ist nicht gegen den Menschen, sondern sie ist für den Menschen. Sie ist eine Erweckung. Und Erweckung bedeutet deshalb nicht Anpassung, sondern Klarheit. Wir brauchen nicht die Kirche an die Welt anpassen, nein. Die Kirche ruft zu jeder Zeit das Evangelium hinaus. Ja, sie verkündet das Evangelium allen Völkern, klar im Glauben zu bleiben, klar in der Nachfolge zu sein und die Klarheit, ja die Reinheit des Evangeliums zu verkünden. Und im heiligen Franziskus sehen wir das. Er hat ganz klar und radikal das Evangelium gelebt. Nicht aggressiv, nein, aber eindeutig. Also radikal heißt hier ganz das Evangelium eben umgesetzt, so ohne etwas wegzulassen. Eine Kirche ohne die Wahrheit verliert nämlich ihre Identität. Eine Kirche mit Wahrheit wird zum Licht für die Welt. Aber dazu, und deswegen sucht die Kirche brennende Menschen. Ja, Gott sucht die Menschen. Er sucht nicht die perfekten Systeme, nein, er sucht dich und mich. Und die Geschichte zeigt, Gott verändert auch die Kirche nie zuerst durch eine Struktur, sondern immer durch den Menschen. Auch nicht durch eine schöne Kirche, die schön angemalt ist und schön sauber ist. Das ist alles wichtig und schön. Aber es ist nicht die Voraussetzung. Heiliger Franziskus hat ja auch gedacht, als er da in San Damian in der Kirche gekniet hat, immer wieder und hat gebetet und dann die Stimme gehört hat, Franziskus, geh und baue meine Kirche wieder auf. Diese Worte waren so deutlich zu vernehmen. Und dann hat er sich gedacht, hey, tatsächlich, die Kirche ist wirklich heruntergekommen. Und dann ist er mit seinen Brüdern losgezogen, hat die Kirche wieder aufgebaut. Ja, es hat das Dach repariert, hat sie schön gemacht und auch andere Kirchen. Aber irgendwie hat er gemerkt, das ist gar nicht das, was der Herr meint. Er meint was ganz anderes. Er meint eine Erneuerung der Kirche, indem sie eben ganz neu das Evangelium lebt. Franziskus war kein großer Theologe und auch kein mächtiger Mann, aber er war verfügbar für Gott. Und das ist eben das Entscheidende oder auch ein entscheidender Punkt. Gott sucht nicht zuerst eine Fähigkeit. Du musst diese Fähigkeit haben, damit du Gott nachfolgen kannst, oder du musst die Fähigkeit haben, dass du Priester wirst. Nein, Gott beruft die Menschen und befähigt sie. Er befähigt uns, indem wir ihm nachfolgen. Erweckung beginnt nicht in großen Bewegungen, sondern in einem einzelnen Herzen, in deinem Herzen. Da beginnt es, in meinem Herzen, in unseren Herzen. Und darum ist die Frage nicht, was fehlt der Kirche, sondern die Frage ist, bin ich bereit, ein Werkzeug Gottes zu sein? Und so dürfen wir wirklich, wirklich diese Kirche bauen, indem wir diese lebendigen Steine werden, die Christus lieben, die Christus verkünden und die Christus hinaustragen in die Welt, die leuchten für die Liebe. Und da gab es mal einen Priester in Amerika, wo beschrieben wurde, dass da hat man einen Plan beschrieben, das, was er halt machen wollte. Und er wollte nämlich eine ganz schöne Kirche in ein anderes Gebiet bauen lassen. Also er wollte die Kirche abreißen, also abbauen und wieder woanders neu aufbauen lassen. Es hätte 12 Millionen Dollar damals gekostet. Aber die Kirche ist eben keine Kirche, die man einfach abbaut und anderen wieder aufbaut. Weil das funktioniert nicht. Kirche braucht nicht als erstes eine sehr schöne Kirche. Er war überzeugt, dass dann die Menschen zum Glauben kommen, wenn sie diese schöne Kirche dort sehen, an dem anderen Ort. Es ist vielleicht leicht, Geld zu bekommen für eine schöne Kirche zum Renovieren. Aber niemand kann man, oder nur wenige kann man dadurch für die wahre Nachfolge gewinnen. Wenn das Evangelium nicht verkündet wird, wenn das Licht des Evangeliums nicht leuchtet, wenn der Samen nicht in die Herzen der Menschen gepflanzt wird, wenn die Kirche nicht aus der Eucharistie lebt, gibt es keine Nachfolger. Dann hört jede Form von Verkündigung auf. Und deswegen brauchen wir Menschen wie dich, wie mich, ja, wie wir, Christus lieben, damit diese teure Gnade, ja, das Evangelium verkündet wird. Teure Gnade ist das Evangelium, liebe Brüder und Schwestern, das immer wieder gesucht wird, ja, die Gabe, um die gebeten wird, die Tür, an die angeklopft werden muss. Ja, teuer ist sie, weil sie in die Nachfolge ruft. Gnade ist sie, weil sie in die Nachfolge Jesu Christi ruft. Und teuer ist sie, weil sie den Menschen das Leben kostet. Gnade ist sie, weil sie ihm so das Leben erst schenkt. Und teuer ist sie, weil sie die Sünde verdammt. Gnade, weil sie den Sünder rechtfertigt. Und teuer ist die Gnade vor allem darum, weil sie Gott teuer gewesen ist. Ja, weil sie nämlich Gott das Leben seines Sohnes gekostet hat. Und deswegen geben heute noch Menschen für das Evangelium ihr Leben hin. Ja, bau meine Kirche wieder auf. Gott bittet uns, diese Schritte zu gehen, um seine Kirche leuchtend, ja, wieder leuchtend zu machen. Ja, so lade ich dich ein, heute auch bei uns wieder anzurufen und auch vielleicht ein kleines Zeugnis zu geben, was deine Erfahrung ist für die Kirche. Zum Leuchten gebracht wird. Vielleicht möchtest du auch noch was ergänzen, was ich gesagt habe. Man kann noch viel sagen zu diesem Thema. Doch lass deine Stimme auch mit erklingen hier heute im Radio.
0: Genau, und die Leitungen sind offen. Die Nummer ins Studio ist 0720 578 578. oder von außerhalb Österreichs 0043 720 578 578. Wir freuen uns auf die Anrufe.

0: Ja, zu dem schönen Thema Bau meine Kirche wieder auf sind jedenfalls die Leitungen offen. Vielleicht denken noch einige nach, ob sie sich an den Hörer trauen sollen. Trauen sie sich. Wir brauchen brennende Seelen, haben wir gehört. Wir brauchen Leute, die für die Kirche brennen. Und da gibt es bestimmt einige unter Ihnen. Mir ist inzwischen auch was eingefallen, wenn ich noch mal ein bisschen nachfragen darf. Es gibt oft Menschen, die einfach sagen, ja, also heilig, wer kann schon heilig sein? Ich meine, so heilig will ich nicht sein, so ein bisschen heilig. Und da ist mir mal einfach durch den Kopf geschossen, das ist eigentlich nicht ganz fair, wenn man Jesus nur so ein Stück von sich geben will, wenn man sagen will, ja, so paar Bereiche kann ich ja so heilig halten, aber eigentlich das Ganze von mir, alles von mir will ich ihm nicht geben. Das ist eigentlich, weil die Heiligkeit dann oft so belächelt wird in der Öffentlichkeit. Das macht einen brennenden Geist nicht aus, oder was glauben Sie? Was glaubst du, Bruder
1: Da hilft
0: Andreas?
1: uns, da, ich glaube, da hilft uns dieses Wort vom Heiligen, von einem Heiligen selbst, nämlich vom Heiligen Johannes Paul II., der uns ja zugerufen hat, uns nicht, gerade eben nicht mit Mittelmäßigkeit zufrieden zu geben, sondern er sagte, Heiligkeit ist etwas Alltägliches, nämlich wenn wir das Alltägliche mit viel Liebe tun. Und ich glaube, da haben wir doch genug Möglichkeiten, viel Liebe zu schenken in unserem Alltag. Genau da beginnt die Heiligkeit. Und wo wird sie genährt, dass wir viel Liebe schenken können? Wieder in der Kirche, in der Eucharistie, in der Begegnung mit dem lebendigen Gott, mit Christus selbst.

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1: Ja, und dazu fordere ich Sie nochmal auf. Okay, ich mache ein klein wenig Musik, dann hören wir uns gleich wieder.

0: Wir haben jetzt die Astrid da aus Kärnten und sie hat eine Frage oder ein
1: Ja,
0: Erlebnis.
1: ich wollte eigentlich was sagen. Ja. Bei uns sind ja Paare, also ich tue immer anstimmen, weil ich halt gerade gern singe. Und dann bin ich einfach mit der Zeit immer eine Viertelstunde früher schon in der Kirche gewesen und habe angefangen, Rosenkranz beten. Freitags und Sonntag, wann halt die Messe war. Und es waren meistens nur zwei, drei Gesetzeln. Aber es hat mich dann selber innerlich gefreut, dass die Leute, die 20, 25 Leute, und manchmal sind es ja 30, dass die so schön mitgebetet haben. Und dann haben wir gedacht, mei, ist das eine Gnade. Ja.
2: Ja, genau, das ist das Schöne. Die Kirche soll ja erfüllt werden vom Lobpreis. Na, sie soll, und das ist schön. Wenn einer anfängt, dann schließen sich auch oft viele andere an. Deswegen braucht
1: Ja.
2: es eben den Mut eines Einzelnen zu beginnen.
1: Und jetzt ist er schon so gewohnt, ja. Also, und die Leute, manche kommen auch wirklich schon ein bisschen früher, damit sie eben da mit den Rosenkranz noch mitbeten können.
2: Na schön, dann wünsche ich Ihnen Gottes Segen für dieses Apostolat. Und vielleicht gewinnen Sie noch mehr
1: Ja, wir
2: Menschen
1: können
2: für
1: eh alles
2: Christus.
1: in Gottes Barmherzigkeit
2: Genau.
1: legen.
2: Gut, alles Gute, Gottes Segen.
1: Danke.
0: Ja, und wir haben auch die Regina, die möchte auch etwas dazu sagen.
3: Ja, grüß Gott, Bruder Andreas. Mich hat es vorher
2: Grüß
3: sehr
2: Gott.
3: berührt, wie Sie das gesagt haben, dass eben die Eucharistie, also die Liebe, die man an der Eucharistie empfangen, dass wir die weitergeben dann an die Mitmenschen. Es hat jemand einmal gesagt, wer bei Gott eintaucht, taucht bei den Menschen wieder auf. Und das finde ich so
2: Ah ja, das
3: schön,
2: ist schön.
3: dass einfach dass die Liebe Gottes, die wir in der Eucharistie empfangen dürfen, dürfen wir auch unseren Mitmenschen weitergeben. Und ich glaube, wenn wir das alle immer wieder versuchen zu leben, dann wird auch unsere Kirche wieder anziehend und ja,
2: Ja,
3: das ist
2: das
3: eigentlich
2: ist
3: mein
2: wohl wahr.
3: großes Anliegen.
2: Ja, danke für den schönen Gedanken, ne? Bei Gott eintauchen und um bei den Menschen aufzutauchen. Vergelt's Gott.
3: Ja, danke.
0: Dankeschön, Wiederhören. Ja, wir kommen zum Ende der Sendung. Wir würden gern noch um den Priestersegen bitten.
2: Gerne, ja. Der Herr sei mit euch.
0: Und mit deinem Geiste.
2: Auf die Fürsprache der allerseligsten Jungfrau Maria und des heiligen Franziskus. Segne und beschütze euch der barmherzige Gott, der Vater und der Sohn und der Heilige Geist.
0: Amen. Gottes
2: Alles
0: Segen
2: Gute.
0: und Dankeschön, Bruder Andreas Ackermann, für die schönen Gedanken.
2: Gerne. Bis bald wieder mal.

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In der Mitte der Nacht beten wir nun den Angelus und vertrauen uns und alle Menschen der Mutter Gottes an.

Heute, am 9. Juni, gedenkt die Kirche des heiligen Ephrem des Syrers, gestorben 373, der heiligen Primus und Felician, einem Brüderpaar, das in Rom in der diokletianischen Verfolgung das Martyrium erlitt, 304, der heiligen Anna Maria Taici, gestorben 1837, und wir gedenken des Jesuitenmissionars Josef von Aschieta, einem brasilianischen Nationalheiligen.

Der heilige Ephrem der Syrer war ein begabter Dichter mit dem Beinamen die Zither des Heiligen Geistes. Er ist 1920 zum Kirchenlehrer erhoben worden. Dargestellt wird der heilige Ephrem schreibend mit Buch und Schriftrolle, während ihm eine feurige Säule am Himmel erscheint. Ephrem der Syrer wurde um 306 in Misibis in Mesopotamien geboren. Über sein Leben ist nicht viel bekannt, doch ist ein Teil seines reichen theologischen Schrifttums, das er meist in poetische Form gekleidet hat, bis heute in der Liturgie lebendig geblieben. Aus seinen Schriften ragen die Hymnen auf die makellose, jungfräuliche Gottesmutter und ihren göttlichen Sohn besonders hervor. Darüber hinaus war er ein ausgezeichneter Exeget und trat als geschulter Prediger gegen die Irrlehre des Arianismus auf. Er soll mit 18 Jahren die Taufe empfangen haben und wenig später, im Jahr 325, als Begleiter des heiligen Bischofs Jakob von Misibis, dem Konzil von Nizia, beigewohnt haben. Um 338 wurde er zum Priester geweiht. Beeindruckt von dem tiefen religiösen Eifer des jungen Mannes, der zudem über ein gründliches theologisches Wissen verfügte, berief ihn der Bischof zum Lehrer an die christliche Hochschule in Misibis. Nach der Eroberung der Stadt durch den Perserkönig im Jahr 363 ließ sich Ephrem in Edessa nieder. Hier sammelte sich ein großer Schülerkreis um ihn. In der aufgeheizten Diskussion um die Frage, ob Jesus Christus Gott Vater wesensgleich oder ob er nur sein größtes Geschöpf sei, wie die Arianer behaupteten, wurde Ephrem ihr gehasster Feind. Weil sie ihn als Gegner ausschalten wollten, befand er sich nicht selten in Todesgefahr. Daraufhin flüchtete er nach Caesarea in Kappadokien, wo der heilige Basilius Bischof war. Eine Begegnung von Ephrem und Basilius ist nicht erwiesen, doch immerhin vorstellbar. Nach seiner Rückkehr erlebte er noch, dass Kaiser Valens die katholische Stadt Edessa mit seiner Heeresmacht umzingelte, um sie zu vernichten. Nun zogen Hunger und Krankheit ein, und der heilige Ephrem stellte alle seine verbliebenen Kräfte in den Dienst der Leidenden. Er gründete ein Siechenhaus und zog selbst für die Darbenden bettelnd durch die Straßen der Stadt. Im Mai 373 sammelte er noch einmal seine Jünger um sich. Kurze Zeit später ging der heilige Ephrem zu Gott, den er Zeit seines Lebens in wunderschönen Versen gepriesen hatte.

Hören wir aus dem Leben der seligen Anna Maria Taichi. Unendlich schwer scheint es inmitten der Welt, geplagt von Familiensorgen, Arbeit und täglicher Mühsal, ein gottgefälliges Leben zu führen. Dass dies möglich ist, bewies Gott am Beispiel der römischen Familienmutter Anna Maria Taichi. Ihrem einfachen, aber schwierigen Ehemann war sie gehorsam und ertrug dessen Launen geduldig und sogar mit Humor. Die lebhaften Kinder hingen an ihr und Armut und Sorgen waren ihr tägliches Brot. Und dennoch machte sie der Herr zu seinem auserwählten Werkzeug. In Zeiten größter Krisen, zu ihren Lebzeiten, kam es zur Französischen Revolution und den Napoleonischen Kriegen, sollte Anna nicht nur für den verfolgten Papst, sondern auch für andere hohe Würdenträger hilfreiche Ratgeberin werden. Ihre ursprüngliche Heimat war Siena, wo sie am 29. Mai 1769 als Tochter des Apothekers Gianetti geboren wurde. Doch kam sie schon als Sechsjährige nach Rom, wohin sich ihr Vater wandte, als er Stellung und Vermögen verloren hatte. Schon sehr früh heiratete sie einen Bedienten des Fürsten Chigi namens Domenico Taichi, einen etwas groben, leicht erregbaren Mann. Mit ihm lebte sie zunächst in der Pförtnerwohnung des Palazzo Chigi. In den ersten Jahren ihrer Ehe legte die hübsche Anna noch großes Gewicht auf ihre Kleidung. Trotz ihrer Armut putzte sie sich gern heraus. Das gefiel auch ihrem Ehemann sehr. Als Anna Maria an einem Frühlingssonntag in festlichem Gewand und reichem Schmuck am Portal des Petersdoms ankam, näherte sich von der anderen Seite ein Priester im Ordenskleid der Serviten. Ihre Blicke trafen sich und Pater Angelus, so sein Name, vernahm in seinem Inneren die Worte: Schau dir die Frau gut an. Eines Tages werde ich sie deiner Leitung anvertrauen. Sie wird den Weg der Vollkommenheit beschreiten, denn ich habe sie zur Heiligkeit bestimmt. Die Stunde der Gnade hatte geschlagen, geheimnisvoll und schmerzlich und doch süß und lockend. Anna Maria wurde plötzlich von tiefer Reue erfasst und wollte beichten. Doch das war zunächst eine Schule der Demut, denn die Beichtväter wiesen sie aus verschiedenen Gründen ab. Erst als sie Pater Angelus begegnete, durfte sie die Gnade der Bekehrung erleben, die sie von nun in Überfülle umschloss, während sie ihr armes bürgerliches Leben weiterführte. Tiefe Reue und ein strenger Bußgeist erfüllten sie von nun an. Sie entsagte aller Eitelkeit und gab sich mit großem Eifer religiösen Übungen hin. Auch begann sie, die Schwächen ihrer Natur nachdrücklich und erfolgreich zu bekämpfen. Doch wusste sie es so einzurichten, dass sie darüber ihre Pflichten als Gattin, Mutter und Hausfrau nicht vernachlässigte. Anna Maria schenkte ihrem Gatten 7 Kinder, von denen nur 4 das Erwachsenenalter erreichten. Tag für Tag ertrug sie in ihrer Rolle als Gattin und Mutter alle auftretenden Mühen und Sorgen voll Heiterkeit, Liebe und Geduld. Da waren das aufbrausende und launische Wesen ihres Mannes. Da waren die Mühen der Kindererziehung. Und da waren später die Spannungen, die ihre ewig unzufriedene Mutter in die Familie hineintrug. Tapfer erduldete sie auch die familiäre Armut und körperlichen Leiden. Ihre freundliche Klugheit übte auf alle, die mit ihr zusammenkamen, einen wohltuenden Einfluss aus. Und das half auch, den Frieden in ihrer großen Familie zu bewahren. 1790 trat sie als weltliche Tertiarin in den Trinitarierorden ein. Dennoch blieb bei allem, was sie tat, ihre persönliche Vervollkommnung ihr tiefstes Anliegen.
Es fand besonders im Fasten, Sühneleiden und in Bußwerken seinen Ausdruck. Seit ihrem 21. Lebensjahr ging sie jeden Tag zur Heiligen Messe und empfing die Heilige Kommunion. Dazu kam ihr Eifer, sich der Ärmsten und Kranken anzunehmen, wodurch sie sich ganz klar in die Gruppe der Heiligen einreiht, die ihre Gottesliebe in den Dienst an den Nächsten fruchtbar machten. Trotz ihrer Bescheidenheit war Anna Maria keine gewöhnliche Frau. Nie hatte sie im Kloster gelebt. Sie lebte in einer Weltstadt, gebunden an Gatten und Kinder. Und dennoch erfasste der Heilige Geist ihre Seele mit göttlicher Gewalt. Während 27 Jahren erblickte Anna Maria eine geheimnisvolle Erscheinung, die sich sonst nirgends in der Geschichte der Heiligen findet. Anna Maria sah vor sich eine geheimnisvoll strahlende Sonne, deren Größe der natürlichen Sonne glich. An ihrem äußeren Strahlenkranz schien sie von einer geflochtenen Dornenkrone umrahmt zu sein. Ihr Blick in diese Sonne enthüllte ihr in prophetischer Weise die Absichten Gottes mit der Welt und den Menschen. Sie erblickte in ihr Ereignisse in fremden Ländern und Antworten auf Fragen, die man an sie stellte. Als schwarze Pünktchen oder gleichsam als Schatten, die in der Strahlenscheibe umherschwammen, zeigten sich die Sünden und Fehler ihrer Besucher. Es war, als sei ihr in dieser Vision die ständige Gegenwart Gottes als mahnende Gewissheit vor Augen gehalten worden. Diese geheimnisvolle Sonne war wie ein großer, sichtbarer Leitstern, der aus der jenseitigen Welt in die diesseitige leuchtete und einen Teil jener Blindheit gnädig erhellte, in der wir uns nach einem Wort von Paulus hier auf Erden befinden. Die große Macht ihrer Fürbitte wurde durch viele Krankenheilungen bekannt. Erfahrene Staatsmänner und Kirchenfürsten suchten ihren Rat. Darunter befanden sich die Päpste Pius VII., Leo XII. Und Gregor XVI. Anna Maria Taichi starb nach langer Krankheit am 9. Juni 1837. Sie ist in einer Kirche in Trastevere in Rom beigesetzt.

Soweit die Heiligen des heutigen Tages. Im Namen von Radio Maria wünsche ich allen, die heute ihren Namenstag oder einen anderen Festtag feiern, alles Gute und gottesreichen Segen. Mögen Ihnen Ephrem der Syrer und Anne-Maria Taichi Fürsprecher sein.

0: Weiter geht es nun hier bei Radio Maria Österreich mit der Wiederholung der Sendung bei uns zu Gast von gestern Nachmittag.
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2: Grüß Gott, liebe Hörerinnen und Hörer, und willkommen zu bei uns zu Gast aus dem Studio. Begrüßt Sie Sarah Penzer. Heute steht unsere Sendung unter dem Titel Gutes vom Gutshof. Bei uns sind heute Ulrike Kohmer und Erna Alberts. Beide gehören zur internationalen Bruderschaft Bruderhofgemeinschaft, einer christlichen Lebensgemeinschaft, die sich am Leben der ersten Christen orientiert. Genauso wie es die in der Apostelgeschichte beschrieben wird. Dort heißt es, dass die ersten Christen alles miteinander teilten, damit niemand Not leiden musste. Willkommen im Studio. Grüß Gott.
3: Ja, grüß Gott. Liebe Hörerinnen, liebe Hörer, vielen Dank, dass ihr zu uns heute zuhört bei der Sendung. Ich bin die Erna und ich bin hier mit Ulrike und wir möchten euch ein bisschen von unserer Gemeinschaft und auch später dann von unserem Gemüsebetrieb Gutes vom Gutshof erzählen.
4: Ja, hallo, seien Sie alle lieb gegrüßt. Ich bin die Ulrike und ich fange vielleicht damit an, ein bisschen von unserer Gemeinschaft zu erzählen. Die Bruderhofgemeinschaft. Wir leben nach dem Vorbild der Urgemeinde in Jerusalem. Wie ja schon angekündigt wurde, ist das unsere Grundlage von der Apostelgeschichte, möchte ich zitieren, wo es auch heißt, keiner nannte etwas von dem, was er hatte, sein Eigentum, sondern sie hatten alles gemeinsam. Also, wir möchten gerne eben das ausleben, wie wir das verstehen, dass wir eben keinen Besitz haben, dass wir Besitz nicht für uns selber in Anspruch nehmen, sondern in der Gemeinde miteinander teilen. Aber nicht nur das, was wir haben, nicht nur die materiellen Güter, sondern auch unsere Zeit, unsere Arbeitskraft stellen wir der Gemeinde zur Verfügung, dass wir dort eingesetzt werden, wo wir gebraucht werden. Vielleicht kann man sich die Frage stellen, wie kann das in unserer heutigen Gesellschaft sein, die so materialistisch geprägt ist und wo doch das Individuum so einen hohen Stellenwert hat. Also vielleicht können Sie sich das am besten vorstellen, dass es eigentlich nicht anders ist als in einem Kloster. Dass ein Klosterleben, aber in diesem Falle ist es für uns ein Kloster mit Familien. Und der Grundsatz ist eigentlich, dass wir füreinander da sind, so wie Christus uns aufgetragen hat, dass wir einander lieben sollen. Dass wir bereit sind zu sehen, was braucht der andere, ist wichtiger als was ich selber brauche. Das heißt natürlich nicht, dass man sich selbst nicht respektiert, aber das ist eigentlich einfach diese Wertung, dass wir schauen, wie geht's dem anderen? Und was können wir gemeinsam tun?
3: Ja, dass wir auch unsere Zeit und unsere Kraft, unsere Denkkraft, alles der Gemeinschaft zur Verfügung stellen, dass wir dann, wir sind einander verbunden und verpflichtet, dass wir einander helfen und unterstützen in allen Lebensphasen, von der frühesten Kindheit bis hin zu dem Altern, zum Tod hin. Also es ist wirklich, wir sind füreinander da.
4: Genau, und vielleicht erzähle ich ein bisschen, wie das praktisch aussehen kann. Also auf dem Gutshof in Retz, in Niederösterreich, da leben drei Familien zusammen und eine Handvoll Singles, die sich, die auf dem Gutshof zusammen wohnen. Sie haben dort einen Anbau von Biogemüse und alle, die können, helfen dabei mit. Aber es natürlich gibt's auch Leute, die Arbeit im Büro machen oder die Kinderbetreuung und jemand kocht das Mittagessen oder Abendessen. Also die gemeinsame Arbeit und dann gibt es auch das gemeinsame Essen Und vor dem Essen singen wir meistens oder beten zusammen. Und abends gibt es jeden Abend eine Versammlung. Also man trifft sich zusammen nach dem Essen, um vielleicht Sachen zu besprechen, manchmal auch um zusammen in der Bibel zu lesen, manchmal einfach nur um zusammen zu singen und Gott zu loben. Wir sind
3: zusammen zu feiern. Wir haben auch sehr viel Spaß zusammen feiern oft und ja, also halt die Last tragen, aber dann auch die Freude teilen.
4: Genau. Und wir haben keine festen Regeln, was an welchem Tag stattfindet. Wir sind da sehr spontan, was gerade dran ist.
3: Ja, das hängt wahrscheinlich damit zusammen, dass unsere Gemeinschaft aus der Täuferbewegung in der Reformationszeit gewachsen ist. Und also wir haben eigentlich keine Liturgie an sich, außer unser tägliches Leben. Das ist unsere Liturgie, dass wir da zueinander halten und eben diesen Rhythmus miteinander leben.
4: Ja, vielleicht kann ich da gleich noch was dazu sagen. Du hast erwähnt Täufer. Also unsere Gemeinschaft beruft sich auf die vor etwa 500 Jahren schon entstandenen Gemeinschaften. Da gab es auch welche schon in Niederösterreich, aber vermehrt dann in mehreren, weil es eben in Österreich nicht erlaubt war. Damals gab es schon Menschen, die sich zusammenschlossen. Sie hatten zu der Zeit der Reformationszeit die Bibel neu entdeckt und da gab es viele, die wollten wirklich direkt nach dem Evangelium leben. Und da sind diese Gemeinden entstanden, oft ein paar hundert Leute schon zusammen und sie haben wie ein Dorf füreinander gesorgt. Also da gab es alle möglichen Einrichtungen wie eine Schmiede, eine Mühle, eine Schusterwerkstatt.
3: Ärzte.
4: Es gab damals auch schon Ärzte und es gab damals auch schon die ersten Schulen. Und ich möchte auch schon betonen, es gab damals Mädchen und Buben haben gemeinsam die Schulbank gedrückt. Das war also schon eine revolutionäre Geschichte damals. Das ist eine Grundlage von unserer Bruderhofbewegung. Aber diese Bruderhofgemeinschaft in der Form, in der wir jetzt leben, ist vor etwa 100 Jahren in Deutschland entstanden. Damals haben nach dem Ersten Weltkrieg viele, vor allen Dingen junge Menschen, nach etwas Neuem gesucht. Und nach etwas, das wirklich Bestand hat und nicht nur Formsache ist. Und da gab es viele Konferenzen und Jugend von der deutschen Jugendbewegung treffen, wo dann das eine Mal gesagt haben, also jetzt wollen wir nicht nur darüber reden, jetzt wollen wir wirklich auch danach leben. Und dann haben sie eine Gemeinschaft gegründet. Da sind Leute aus Berlin aufs Land gezogen. Das Gründerehepaar, die hießen Eberhard und Emmy Arnold. Und mit verschiedenen Freunden zusammen haben sie diese Gemeinschaft begonnen.
3: Ja, und wichtig ist zu erwähnen, dass sie dann diesen großen Schritt gewagt haben, alles auf ein Konto zu legen, sozusagen, das Geld zu teilen. Das schaffen viele Gemeinschaften nicht. Und wir haben das den großen Segen, dass wir das schon seit 126 Jahren machen. Und daraus wächst viel Segen, dass wir einfach so verbunden sind, auch auf dieser Grundlage finanziell. Und
4: vielleicht kann ich sagen, wir sehen eben keinen Unterschied zwischen zum Beispiel finanziellen oder jetzt eine Einstellung zu anderen Lebensfragen. Das gehört irgendwie alles zusammen. Das Praktische und das Denken oder in der Bibel lesen und zusammen singen, das ist irgendwie für uns keine Trennung.
3: Genau, da ist keine Trennung zwischen Arbeit, zwischen einer Arbeitswelt und einer Glaubenswelt und Familienwelt und so, dass da ist alles in einem zusammen. Also natürlich haben Familien auch einen getrennten Bereich für sich. Jede Familie hat ihre eigene Wohnung und kann sich zurückziehen. Das ist wichtig zu wissen. Aber ja, das
4: genau,
3: ist
4: genau, das wollte gemeinsam. Ich auch mal betonen. Also ja. Die Familie ist für uns so ein bisschen der Kern oder die Kerngruppe jeder Gemeinschaft. Und auch Singles sind Familien praktisch eingegliedert. Und wir bemühen uns sehr auch, dass die Familien Zeit miteinander verbringen können. Also das ist ganz wichtig, dass die Kinder, die Eltern Zeit haben für die Kinder, weil wir sonst natürlich oft in der großen Gemeinschaft zusammen sind.
3: Ja, genau.
2: Schön. Ja, vielen Dank für diesen ersten Einblick in die Bruderhofgemeinschaft und das Leben bei euch. Nach einem kurzen musikalischen Moment hören wir dann gleich den zweiten Impuls von Ulrike Kummer und Erna Alberts.

0: Sie hören bei uns zu Gast auf Radio Maria Österreich, heute mit dem Thema Gutes vom Gutshof. Bei uns sind Ulrike Kummer und Erna Alberts von der Bruderhofgemeinschaft. Und im ersten Teil haben wir bereits etwas über das Leben in der Gemeinschaft und die geistliche Grundlage gehört. Und jetzt dürfen wir weiter eintauchen. Ja, ich gebe das Wort wieder weiter an Ulrike und die liebe Erna.
1: Ja, also nochmal herzlich willkommen bei Radio Maria. Wie schön, dass Sie heute eingeschaltet sind. Vielleicht fragen Sie sich, wie wir als Bruderhofgemeinschaft überhaupt nach Österreich gekommen sind, weil ich ja vorher schon gesagt habe, dass Sie vor 500 Jahren hier nicht geduldet waren. Also vor etwa 8 Jahren, da gab es noch keine Gruppe hier von uns in Österreich. Und da wurden wir gebeten von Leuten aus dem runden Tisch Weg der Versöhnung, ob wir nicht uns vorstellen könnten, die Brudergemeinschaft, dass die Brudergemeinschaft eine Niederlassung in Österreich beginnen kann, auch im Sinne von Versöhnung mit der Vergangenheit. Und dann sind wir hierher gekommen damals, mein Mann und ich, als Erste von der Gemeinschaft hierher gesandt worden. Und durch den Rat von Kardinal Schönborn haben wir dann den Gutshof in Retz gefunden und haben dort unsere erste Gemeinschaft gegründet. Das war 2019, genau vor 7 Jahren.
2: Ja, und dieser Gutshof hat eben auch Geschichte, weil es der ehemalige Gutshof der Dominikanerkloster in Retz ist und deswegen kannte dieses Grundstück Kardinal Schönborn und hat uns eben in diese Richtung gewiesen und gesagt, schaut euch das mal an. Und ja, es war für uns so wie Liebe auf dem ersten Blick, als wir dieses Grundstück gesehen haben zum ersten Mal. Und es war eben schon eine Landwirtschaft da. Es sind 2 Höfe ungefähr und ein paar alte Scheunen und dann ein gutes Stück von Feld. Und da haben wir überlegt, wie können wir unseren Lebensunterhalt hier verdienen? Wie können wir auch mit den Nachbarn vernetzt sein? Die sind alle Weinbauern ringsherum. Die Landwirtschaft ist in der Gegend sehr wichtig. Und da kam ein Mitglied, der war Landwirt, gelernter Landwirt und hat gesagt, wir können vielleicht hier eine Marktgärtnerei aufbauen. Was ist eine Marktgärtnerei? Das ist, wo eine kleine Fläche sehr intensiv bebaut wird und also meistens mit Gemüseanbau. Und wir pflegen ungefähr 80 Kulturen auf einer Fläche von ungefähr 1 Hektar. So ähnlich, wie es unsere Vorfahren wahrscheinlich gemacht haben, als sie sich das Essen, also die mussten alle, musste jede Familie viel Gemüse anbauen, um durch das Jahr zu kommen. Also es ist ein bisschen wie ein Zurück zu dem Ursprung. Und uns ist auch natürlich sehr wichtig, mit der Schöpfung zu arbeiten, die Schöpfung zu respektieren, so wie Gott sie uns gegeben hat. Das ist ja, war ein Gebot Gottes zu Adam und Eva. Und ja, es funktioniert eigentlich erstaunlich gut, wenn man mit der Schöpfung arbeitet. Wir können Gemüse rund um das Jahr anbauen. Wir haben viele Wintergemüsekulturen entdeckt und wir arbeiten eben sehr menschenfreundlich. Das heißt, die Beete sind so ausgelegt, dass wir in Handarbeit sie pflegen können. Jede Pflanze wird von Hand in die Erde gebracht, eingepflanzt. Dann natürlich wird viel Unkraut gejätet. Das macht immer viel Spaß.
1: Ja, das ist und immer eine schöne Gelegenheit für die ganze Gemeinschaft.
2: Ja, alle müssen helfen.
1: Alle helfen mit,
2: genau. Ja, und dann in Handarbeit natürlich auch geerntet. Und wir haben diese Kistel-Abos, wo die Kunden sagen, wir möchten jede Woche einfach das, was aus dem Garten kommt, wir möchten uns beteiligen, ein Kistel bekommen und dann schauen wir, dass wir jede Woche ungefähr 7 bis 10 Gemüsesorten bereit haben, um in diese Kistel zu legen. und auch zum Beispiel Food Co-ops zu verkaufen oder auf dem Markt samstags in Retz, auf dem Hauptplatz stehen wir immer. Und eben sehr schöne Art, das unseren Unterhalt zu verdienen, weil wir draußen in der Sonne sind, wir sind mit der Natur verbunden.
1: Kannst du vielleicht noch etwas sagen? Ihr habt ja eigentlich eine ganz besondere Anbaumethode.
2: Ja, das ist auch interessant. Also wir haben überlegt, wir möchten nicht nur Bio sein, sondern auch eben diese Prinzipien der regenerativen Landwirtschaft folgen. Und das soll eben Bodenleben fördern, weil der Boden so wenig wie möglich gestört wird. Wir kennen es heute in der Landwirtschaft, dass oft umgegraben wird, aber das zerstört eigentlich viele Bakterien und Pilze und Bodenstruktur, das eigentlich wichtig ist für die Pflanzen und sie verlieren dann was Gutes. Also wir stören den Boden so wenig wie möglich. Wir maximieren die Artenvielfalt, das heißt wir bauen viele Kulturen an. Wir haben auch eine Hecke und andere Sträuche und sowas, um Artenvielfalt in das System zu bringen. Wir lassen das ganze Jahr über Wurzeln im Boden erhalten. Wir schneiden das Gemüse ab. Natürlich, wenn es eine Karotte ist, dann müssen wir es aus dem Boden ziehen. Aber sonst, wenn es ein Kohlrabi oder sowas ist, dann lassen wir die Wurzeln drinnen. Wir halten den Boden bedeckt und möchten Humus aufbauen und integrieren auch Nutztiere in das System. Das heißt, dass wir Hennen haben, die in den Gemüsebeeten picken dürfen, zum Beispiel zwischen dem Spargel. Und sie düngen dann ganz natürlich und picken auch Schädlinge und solche Sachen raus. Also bisher hat das ziemlich gut funktioniert und wir sind zufrieden damit. Und können dann auch, haben für jede Fähigkeit eine Arbeit. Es können auch Leute kommen und mitarbeiten und sich sofort da einbringen. Ich arbeite leider weniger im Garten. Ich bin mehr so hinter den Kulissen tätig. Ich sitze hinter einem Bildschirm und koordiniere das Ganze. Aber es ist trotzdem immer eine Freude rauszukommen und oft gehen wir, wie die Ulrike gesagt hat, zusammen in den Garten und jeden eine Stunde Unkraut zusammen und das ist immer, macht immer Spaß. Und vor allem auch diese Connection, diese Verbindung zu unseren Kunden zu haben. Wir machen es sehr persönlich und flexibel und sind immer in Kontakt mit denen und lernen sie kennen, die Bedürfnisse, die Wünsche. Und ja, und auch in dem Ort sind wir mit unseren Nachbarn sehr gut vernetzt. Und wenn wir ein Problem haben im Garten, dann wissen sie vielleicht einen Rat. Und ja. Wir sind sehr dankbar, wie wir da aufgenommen wurden, auch von dem Ort, von den Nachbarn.
0: Ja, vielen Dank. Wie schön dieser zweite Impuls war und nochmal einen Einblick zu gewinnen über das Leben auf dem Hof, das ja doch sehr anders ist als das Stadtleben hier in Wien.
2: Ja.
0: Genau. Und liebe Hörerinnen und Hörer, jetzt möchten wir auch Sie einladen, sich an der Sendung zu beteiligen. Vielleicht haben Sie eine Frage an Ulrike oder Erna. Vielleicht möchten Sie mehr über die Bruderhofgemeinschaft erfahren, über das Leben in dieser Gemeinschaft, über das Teilen nach dem Vorbild der ersten Christen. Ja, dann rufen Sie doch gerne jetzt unter der Nummer 0720 578 578 an oder falls Sie außerhalb von Österreich anrufen, dann unter der Nummer 0043 720 578 578.

0: Gerade habe ich den ersten Anruf von einer ehrenamtlichen Mitarbeiterin, der lieben Renate, erhalten. Leider wurde sie dann aus der Leitung geschmissen, aber ich werde ihre Frage sehr gerne wiederholen. Und zwar wäre das auch eine meiner ersten Fragen gewesen. Und zwar, ihr lebt ja in einer sehr, ja, einer ganz anderen Form von Gemeinschaft mit verschiedenen, wie ihr gesagt habt, Singles und Familien. Da kann man sich ja vorstellen, kommen auch Konflikte zustande. Welche Konflikte sind denn am häufigsten und wie geht ihr damit dann um?
1: Ja, danke für die Frage. Das ist natürlich wahr. Wir sind ja ganz normale Menschen, wie ihr alle anderen auch. Und natürlich gibt's Konflikte. Und ich könnte nicht sagen, was die häufigsten sind. Also ich denke, Persönlichkeiten sind verschieden und da reibt man sich leicht manchmal. Oder ist ja nicht so, dass wir uns alle als Freunde ausgesucht haben, sondern wir sind in einer Gemeinde eher wie in einer Familie. Da ist man halt mit den Leuten zusammen, die da sind. Und dann muss man sich ja irgendwie arrangieren. Wir haben eine, sage ich vielleicht mal, grundsätzliche Regel in der Gemeinschaft. Und das ist, dass wir niemals hinter dem Rücken eines anderen über jemanden sprechen. Und ich denke, das ist eine der gefährlichsten Sachen in unserem menschlichen Miteinander, dass wenn ich mich über jemanden aufrege, dass ich dann zu meinen besten Freunden gehe oder zu meinem Ehemann oder zu jemanden, den ich gut kenne und sage, also hast du das, ja, das ist ja ganz unmöglich und so. Und wenn wir das machen, dann zerstört das Gemeinschaft. Und dann sind wir eigentlich nicht ehrlich gegenüber dem anderen, mit dem wir den Konflikt hatten. Und dann macht das schlechte Luft. Und das ist für uns so ein Grundsatz, an den wir uns halten möchten, muss ich auch sagen, weil wir es natürlich auch nicht immer schaffen.
2: Ja.
1: Aber das ist so dieses, wenn ich ein Problem mit jemandem habe, dann bitte die direkte Anrede wählen. Und das ist auch im Matthäusevangelium steht es auch, dass wir eben miteinander sprechen sollen, bevor der Tag zu Ende geht, dass wir Sachen miteinander klären. Und das versuchen wir wirklich zu machen.
2: Und wichtig dabei zu sagen ist, dass wir auch die Bereitschaft haben dafür. Also jeder Mitglied weiß, es kann jemand zu mir kommen und sagen, hey, pass auf, das, was du heute gesagt hast,

0: Konflikt, dann mache ich das, damit ich zurück zu der Liebe finden kann für diesen Menschen und nicht, dass ich dann die Verbindung zu dem zerstöre noch weiter. Und das ist für mich auch eine hilfreiche Grundlage, dass ich sage, ich liebe, ich möchte diesen Menschen lieben, hilf mir zurückzufinden zu der Liebe. Ich weiß nicht, ob das Sinn macht.
1: Doch, ich finde, das wurde sehr schön beantwortet. Vielen Dank. Mir ist gerade spontan noch eine Frage gekommen. Vielleicht darf ich die noch stellen. Mhm. Weil ich kann mir jetzt aus dem Studio mit meinem Leben irgendwie nicht so richtig den Alltag von euch vorstellen. Vielleicht könnt ihr mir ja mal so ein ganz konkreten, also ein konkretes Alltagsbeispiel. Wie sieht es aus von morgens bis abends? Sind da feste Mahlzeiten, wo alle zusammenkommen? Wie sieht es da, dieses Leben in der Gemeinschaft, vielleicht anhand eines Beispiels aus?
2: Ja, das können wir natürlich gerne. Also ich muss dazu sagen, dass ich in einer anderen Gemeinschaft lebe als Erna. Ich bin nicht im Gutshof mehr, weil wir schon eine zweite Gemeinschaft haben im Wienerwald. Und wir sind dort 10 Familien und ein paar Singles. Bei uns ist es so, wir haben Frühstück, also in den Familien. Und das ist uns auch sehr wichtig, dass die Eltern und die Kinder den Tag gemeinsam beginnen. Und das obliegt den Eltern, wie sie das gestalten. Manche machen eine kleine Andacht vor dem Frühstückessen oder hinterher, lesen eine Geschichte, eine biblische Geschichte oder singen ein paar Lieder. Und dann gehen die Eltern, schicken die Kinder zur Schule oder zum Kindergarten. Die kleinen Kinder werden bei uns in der Gemeinschaft betreut. Und dann haben wir alle zusammen Arbeitszeit bis um 12 Uhr. Dann um 12 Uhr ist das gemeinsame Mittagessen. Und vor dem Essen haben wir auch eine Gebetsstunde, also Gebetsrunde, sage ich. Das ist keine Stunde lang, nur 10 Minuten oder 15 Minuten. Und wo wir uns auch austauschen können, wenn es Gebetsanliegen gibt oder auch wofür wir danken. Und ja, dann das gemeinsame Mittagessen, eine kleine Mittagspause. Und um 13:30 fängt die Arbeit wieder an bis um 5. Und um 5 Uhr gehen alle Kinder nach Hause. Die Erwachsenen kümmern sich dann um, die Eltern kümmern sich um ihre Kinder. Das ist eine Zeit, wo man auch, einen Waldspaziergang machen kann oder ein Buch lesen kann, wo wirklich Zeit ist zur Erholung auch. Und dann ist Abendessen in den Familien wieder. Mhm. Und dann treffen wir uns abends dann so um 7 oder 7:30 für eine Besprechung oder dass wir miteinander
0: irgendwas
2: den Abend verbringen in der Gemeinschaft.
0: Ja, also bei mir ist es ein bisschen anders. Ich bin nicht verheiratet und habe keine Kinder. Also ich gehe manchmal zum Frühstück zu einer Familie, die mich einlädt und sagt zum Beispiel, jeden Montag kannst du gerne bei unserem Frühstückstisch dabei sein. Und das finde ich schön, weil ich dann, wir haben 3 Familien auf dem Gutshof und ich kann dann, habe am Montag eine Familie kommt dran und am Dienstag kommt eine zweite und dann nehme ich mir ein paar Tage in der Woche, wo ich für mich selbst koche, Frühstück und einfach alleine bin und esse und den Tag so ein bisschen sanft anklingen lasse sozusagen und dann begehe ich schon wir haben eigentlich schon um 7:30 dann eine Gebetszeit, wo wir uns alle treffen, die können und Gebetsanliegen und sowas bringen und den Tag dann beginnen mit einem gemeinsamen Gebet. Und dann geht's raus in den Garten oder ins Büro und um 12 haben wir auch ein Mittagessen aber wir gehen dann gleich danach auch wieder auf die Arbeit und dann am Abend ist es auch alles ein bisschen, ist es nicht so im Stein gemeißelt, da hören manche um 17 Uhr auf und andere um 18 Uhr, aber um 19 Uhr treffen wir uns dann zu einem Abendessen zusammen und da kommt auch immer ein Impuls. Wir haben sehr viele junge Menschen bei uns, die mitleben und jeder nimmt einen Abend und überlegt sich, was möchte ich der Gemeinschaft an diesem Abend bringen, präsentieren. Sie bringen ein Zitat, ein Thema, irgendwas oder manchmal auch ein Spiel und dann verbringen wir Zeit zusammen und

0: Klingt auf jeden Fall nach einem sehr gemeinschaftlichen Leben. Ganz im Kontrast eigentlich zur heutigen Zeit, in der man fast schon isoliert vor sich her trabt, ne? Oft, vor allem junge Menschen.
1: Ja.
0: Wie finden?
1: Für junge Menschen ist es wirklich sehr toll. Für jemand, ich bin eher so, also ich brauche auch viel Zeit für mich. Und da ist es immer wieder diese Herausforderung, diese Spannung zwischen, was brauche ich für mich und was gebe ich der Gemeinschaft. Und ich finde das schön, dass ich, sonst wäre ich wahrscheinlich einfach, ich bin ganz happy alleine. Aber das ist eben dann immer diese Herausforderung für mich. Ich muss jetzt der Gemeinschaft was.
2: Du möchtest es.
1: Ja, ich möchte das machen.
0: Und reframe it.
1: Ja, genau.
0: Wie schön. Ja, liebe Hörerinnen und Hörer, wir haben noch einige Minuten. Ich würde Sie nochmal gerne einladen anzurufen. Rufen Sie an, stellen Sie Fragen unter der Nummer 0720 578 578.

0: Liebe Hörerinnen und Hörer, schön, dass Sie hier bei uns sind, bei uns zu Gast. Ja, bei mir im Studio sitzen noch immer Ulrike Kummer und Erna Alberts. Hallo. Wir waren ja gerade ganz bei spannenden Fragen und Antworten. Jetzt hätte uns noch mal interessiert, wie seid ihr denn zu dieser Gemeinschaft gekommen?
1: Ja, Ulrike. Kannst du erzählen?
2: Vielleicht soll ich anfangen? Ja, ich kann ein bisschen erzählen. Also ich bin jetzt seit über 30 Jahren in der Gemeinschaft, aber ich bin nicht in der Gemeinschaft aufgewachsen. Mein Mann und ich waren schon verheiratet und hatten zwei Kinder. Wir haben damals im Norden Deutschlands in Hamburg gewohnt. Und wir waren in einer Zeit geraten, wo wir uns Fragen gestellt haben, wie sollen wir eigentlich leben? Also wir waren schon gläubige Christen und wir hatten ja also unsere Berufe gewählt. Ich bin Ärztin und mein Mann arbeitete an der Uni in Hamburg in der Philologie, also mit Sprachen hatte er zu tun. Und wir kamen irgendwie zu so einem Punkt, wo wir merkten, wir fangen so ein, sage ich mal jetzt provokativ, bürgerliches Leben an. Wir hatten beide unsere erste Arbeitsstelle und merken irgendwie so, ja, das ist es nicht. Also wie gesagt, wir hatten schon zwei Kinder und der Älteste war drei, der war im Kindergarten und mein Mann in seiner Arbeit und ich war in der Praxis tätig bei einer niedergelassenen Ärztin, also in Ordination. Und wir merken aber, wir sind nicht so ganz zufrieden mit dem, wie unser Leben aussieht. Das war doch sehr hektisch, sehr irgendwie zerrissen. Die Frage auch nach, was ist eigentlich unser Familienleben? Und als Christen haben wir uns auch gefragt, wie reflektieren wir eigentlich, dass wir Jesus nachfolgen? Und ja, es gab einfach so viele Punkte, die uns nicht zufriedenstellten. Und dann haben wir gedacht, was können wir machen? Wir dachten, ach, wir sollten vielleicht in die Mission gehen. Und haben uns da umgeschaut, was es gibt ja mit Medizin und Sprache, vielleicht irgendwie Wycliffe, Bibelübersetzerarbeit oder sowas. Aber nichts hat uns wirklich angesprochen, dass wir wussten, das ist jetzt für uns. Und in dieser Suche haben wir vom Bruderhof gehört und haben gedacht, ach, wir schauen uns das mal an, das ist ja ganz interessant. Wir haben nicht irgendwie unbedingt nach Gemeinschaft gesucht, wir wollten einfach etwas finden, wo wir uns mehr einbringen können. Und ja, und dann haben wir das so erlebt, dass wir, also es war wirklich eine Berufung, würde ich sagen, dass wir beide gleichzeitig merkten, ja, das ist unser Weg.
0: Wie schön.
1: Ja, und ich kann vielleicht in ein paar Minuten erzählen. Ich bin, also das ist Erna, ich bin im Bruderhof groß geworden. Meine Eltern haben beide den Weg zu dem Bruderhof gefunden. Sie waren nicht verheiratet und haben sich im Bruderhof getroffen. Meine Mutter kommt aus Nordrhein-Westfalen in Deutschland und mein Vater ist in New York City groß geworden. Also sehr interkulturelle Familie, interkulturelles Leben. Und ich als junge Frau habe gedacht, nein, das ist nicht mein Weg. Mein Weg führt nicht in die Gemeinschaft. Und ich bin dann lange Zeit rausgegangen und habe Verschiedenes gemacht. Habe mit Flüchtlingen in Bosnien gearbeitet, habe in der Hospiz gearbeitet und war dann auch, wollte Hebamme werden und habe eine Erfahrung an einer Frauenklinik gemacht in Deutschland, wo ich bei einer Spätabtreibung dabei war. Es kam eine Mutter und sie hat die Diagnose Down-Syndrom bekommen. Das Kind wurde dann mit 23 Schwangerschaftswochen abgetrieben und das hat mein Leben verändert, weil ich die erste zur Stelle war und dieses Kind eben auf die Welt kommen sehen habe. Es lebte nicht mehr natürlich und ich habe eine jüngere Schwester mit dem Down-Syndrom und das war eben sehr, sehr erschütternd. Und da habe ich alles in Frage gestellt, was in der modernen Gesellschaft so passiert und habe gemerkt, meine Gemeinschaft hat eigentlich die Antwort diese Menschen werden von der Gemeinschaft aufgenommen. Es wird ein Platz für sie geschaffen. Es muss niemand sich fragen, gehöre ich dazu? Ist da in der Gesellschaft Platz für mich? Und ja, das war ein wichtiger Punkt, ein Wendepunkt in meinem Leben. Und ja.
0: Das ist wirklich herzberührend. Das sind ganz verschiedene Wege, wie verschiedene Wege in die Gemeinschaft führten, vor allem jetzt dein Beitrag. Kann ich total nachvollziehen. Und so schön, dass es sowas gibt und solche alternativen Lebensstile gibt, die aber auch wirklich, ja, Christus als Zentrum haben. Deswegen, also wirklich vielen, vielen Dank für euch von uns, also, dass ihr einen so tollen Beitrag heute geleistet habt. Und wenn jetzt die Hörerinnen und Hörer euch finden wollen, wo können sie euch finden? Habt ihr eine Website?
1: Ja, okay. Also zum einen auf bruderhof.de schauen. Das ist Bruderhof, ganz einfach, .de. Und dann für unseren Gemüsebetrieb haben wir die Webseite gutesvomgutshof.at. Das ist alles zusammengeschrieben, ein Wort, gutesvomgutshof.at.
0: Ja, vielen Dank. Also, liebe Hörerinnen und Hörer, Sie haben die Infos bekommen. Sie können diese Sendung auch natürlich auf unserer Radiothek bald nachhören. Und ich wünsche Ihnen allen noch einen gesegneten Tag und vielen Dank fürs Mithören.
1: Dankeschön.

0: Im Anschluss folgt die Wiederholung der Sendung Glaubensforum von gestern Vormittag.
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2: Liebe Hörerinnen und Hörer von Radio Maria Südtirol, Österreich, Deutschland, Schweiz, woher auch immer Sie sich heute mit uns verbunden haben, mein Name ist Georg Fleumeier. Ich begrüße Sie aus dem Studio hier in Brixen. Und das heutige Thema im Glaubensforum lautet: den Jesus-Code entschlüsseln. Und am Wort unser Programmdirektor von Radio Maria Südtirol, Pfarrer Christoph Haider.
3: Noch was einstellen kurz.
2: Guten Morgen, Pfarrer Christoph. Sind noch ein paar Momente Geduld, darf ich Sie bitten, bis wir alle technischen Probleme behoben haben und die Sendung beginnen kann. Einstweilen ein paar Takte Musik. Guten Morgen, Pfarrer Christoph. Hören Sie mich, Pfarrer Christoph, guten Morgen.

0: Liebe Hörerinnen und Hörer, danke für Ihre Geduld, danke für Ihr Verständnis. Wir können jetzt beginnen mit der heutigen Sendung im Glaubensforum, den Jesus-Code entschlüsseln. Pfarrer Christoph Haider, Programmdirektor von Radio Maria Südtirol, am Wort.
1: Ja, schönen guten Morgen, liebe Hörerinnen und Hörer. Ich musste gerade noch meinen Kopfhörer hier verbinden. Zuerst habe ich nichts gehört und deshalb diese kleine Verspätung. Entschuldige, jetzt habe ich ein Wort geschöpft. Verspätung. Ja, ich möchte heute mit Ihnen in unserer Reihe über die Gegenwart unseres Herrn im Wortgottesdienst der Heiligen Messe sprechen. Er ist unter uns in hervorragender Weise in seiner Gegenwart unter den Gestalten von Brot und Wein, aber er ist auch bei uns und spricht zu uns, wenn wir sein Wort hören. Und da sind wir jetzt beim ersten großen Hauptteil der Messe angelangt. Bisher haben wir in den Sendungen über das Allgemeine gesprochen, Jesus-Code, was ist das, wo finden wir die Haltung Jesu und sein Leben in der Messfeier ganz besonders wieder. Da haben wir eine kleine Untersuchung gemacht, wo sind biblische Elemente oder Zugänge innerhalb der Feier der Messe. Dann das nächste, das war das Kyrie Eleison, das Gloria. Darauf folgt dann noch in der Messfeier das sogenannte Tagesgebet. Es ist eine Zusammenfassung, eine Kollekte, könnte man sagen, wo der Zelebrant, der Priester oder der Bischof, der die Messe feiert, sozusagen die Gebete des Volkes sammelt und sie vor Gott, den Herrn, bringt. Dann beginnt der Wortgottesdienst. Und dieser Wortgottesdienst hat natürlich ganz viel mit dem Leben Jesu und mit seiner Gesinnung zu tun. Damit wären wir jetzt wieder bei der Erforschung des Jesus-Codes. Was begegnet uns hier, wenn wir ihn, Jesus Christus, ja, hier in seinem Wort aufnehmen? Etwas Grundlegendes noch dazu, da schlage ich jetzt die Konstitution des Zweiten Vatikanischen Konzils auf und darf da etwas Schönes vorlesen zum wiederholten Mal. Das ist der Punkt 7 in diesem wertvollen Dokument des Konzils. Um dieses große Werk zu vollziehen, ist Christus seiner Kirche immer da gegenwärtig, besonders in den liturgischen Handlungen. Gegenwärtig ist er im Opfer der Messe, sowohl in der Person dessen, der den priesterlichen Dienst vollzieht, denn derselbe bringt das Opfer jetzt dar, durch den Dienst der Priester, der sich einst am Kreuz selbst dargebracht hat, wie vor allem unter den eucharistischen Gestalten. Gegenwärtig ist er mit seiner Kraft in den Sakramenten, so dass, wenn immer einer tauft, Christus selber tauft. Gegenwärtig ist er in seinem Wort, da er selber spricht, wenn die heiligen Schriften in der Kirche gelesen werden. Gegenwärtig ist er schließlich, wenn die Kirche betet und singt, er, der versprochen hat, wo zwei oder drei versammelt sind, in meinem Namen, da bin ich mitten unter ihnen. Also hier haben wir eine Zusammenfassung und auch eine gewisse Stufung der Gegenwart Jesu sozusagen. Er ist unter uns immer, wenn wir in seinem Namen versammelt sind, aber dann gibt es noch einmal eine Steigerung oder eine Intensivierung seiner Gegenwart. Noch einmal eine neue Qualität. Und da können wir durchaus in diesem Text des Konzils, der Konzilskonstitution, auch eine gewisse Steigerung sehen. Er ist eben da in der Messfeier, in den Sakramenten, und er ist aber auch gegenwärtig in seinem Wort, da er selbst spricht, wenn die Heiligen Schriften in der Kirche gelesen werden. Das ist jetzt für unser Ohr vielleicht nicht so neu, ich möchte aber gerade heute sagen, es ist eine Errungenschaft des Zweiten Vatikanischen Konzils, dass man das so hervorgehoben hat. Ich möchte nicht sagen eine Neuerung, sondern eine Wiederentdeckung. Denn das Wort Gottes im Gottesdienst, in der Liturgie, war von Anfang an ein ganz wesentlicher Teil. Er ist dann im Laufe der letzten 500 Jahre ein wenig zurückgedrängt worden. Sicher auch nach dem Konzil von Trient, das ja eine Antwort war auf den Protestantismus, auf die Wirkgeschichte, das Leben von Martin Luther. Da haben die Katholiken bewusst den Opfercharakter der Messe betont und zu Recht den priesterlichen Dienst in der Messe. Aber es könnte sein, das ist jetzt meine Interpretation, dass man da ein wenig stark den einen Teil der Messe, der natürlich Hauptteil ist, hervorgehoben hat, nämlich den Opfergottesdienst, das Opfer Jesu, das in der Messe laut dem Konzil von Trient gegenwärtig wird auf unblutige Weise. Ganz wichtig, dass wir an dem festhalten, es ist das gegenwärtig gesetzte Opfer Jesu. Durch den Dienst des Priesters wird dieses Opfer in unserer Mitte erneuert. Aber eben dieser erste Hauptteil der Messe, der Wortgottesdienst, das ist, möchte ich sagen, eben eine Wiederentdeckung des Zweiten Vatikanischen Konzils. Und mit Wiederentdeckung, was meine ich da? Da meine ich, man hat die Zeit der frühen Christen und auch die Zeit der ersten Jahrhunderte wiederentdeckt, wo das Christentum noch neu und frisch war und wo das Verkünden des Wortes Gottes Propheten, Evangelien, Briefe der Apostel einen ganz bedeutenden Platz in der Feier der Eucharistie hatte. Denn damals war eben die Zeit des Anfangs, wo man noch näher an den Quellen war, näher an der Zeit Jesu und der Apostel. Und deshalb war gerade diese authentische Verkündigung so wichtig. Man liest im Gottesdienst die Heiligen Schriften vor, die Zeugnisse des Lebens und des Lehrens Jesu Christi sind. Und man liest auch das Alte Testament, das ein Teil der Heiligen Schrift ist und aus dem heraus Jesus auch gelebt hat und es vollendet hat. Also das ist nicht so nebensächlich, sondern das ist eine wesentliche Struktur, ein wesentliches Element der Feier der Heiligen Messe, das Wort Gottes. Ich möchte mich da noch ein bisschen entfalten, liebe Hörerinnen und Hörer, damit Sie mich auch richtig verstehen können. Was habe ich da gemeint? In der Liturgie, wie sie in den Jahrhunderten seit Papst Pius dem V., also aus dem 16. Jahrhundert bis herauf in die 1960er Jahre gefeiert wurde, ist ganz deutlich und intensiv der Opfercharakter der Heiligen Messe festgemacht. Also da wird es eindeutig, um was es geht. Das hat übrigens auch das Zweite Vatikanische Konzil unterstrichen und bestätigt. Es geht hier um das Messopfer. Und das Ziel der Heiligen Liturgie ist jetzt nicht Volksunterhaltung, sag es einmal ein bisschen salopp, oder Volksbelehrung. Das ist auch ein weiterer Punkt, den das Konzil auch betont. Das Volk soll auch durch die Liturgie gute Nahrung erfahren, erleben, empfangen. Und es geht auch darum, dass man einen pastoralen, erzieherischen Charakter hat. Wer an der Messe teilnimmt, der soll auch, ja, er soll auch da etwas pädagogisch erleben können, wo er hineingeführt wird in die Mysterien des Glaubens. Aber wie gesagt, der Hauptzweck oder die Hauptintention der Liturgie ist auch von der Konzilsversammlung des Zweiten Vatikanischen Konzils von 1962 bis 1965 stark betont worden. Ich lese hier aus Nummer 33 vor aus diesem Dokument: Obwohl die heilige Liturgie vor allem Anbetung der göttlichen Majestät ist, birgt sie doch auch viel Belehrung für das gläubige Volk in sich. Denn in der Liturgie spricht Gott zu seinem Volk. In ihr verkündet Christus noch immer die frohe Botschaft. Das Volk aber antwortet mit Gesang und Gebet. Ja, meines Erachtens ganz ein schöner Text, voll Inhalt und Dichte. Es geht hier also um Anbetung Gottes. Das ist auch etwas, was uns Priestern gesagt gehört. Wir sind, wenn wir die Messe feiern, da nicht Unterhalter oder die Lehrer, die da draußen stehen und immer ihre Weisheit, ihre eigene Weisheit präsentieren müssen, sondern wir bieten einmal Gott an. Ein Gedanke, würde ich sagen, der wieder modern geworden ist, Liturgie, Gottesdienst, Anbetung Gottes, der aber in der Breite der Gesellschaft, auch der christlich-katholischen Gesellschaft, noch nicht so ganz durchgedrungen ist. Aber eben, es gibt auch Belehrung, und das ist interessant, nicht der Priester, der Diakon, der Lektor und andere belehren das Volk, sondern, so heißt es im Konzil, denn in der Liturgie spricht Gott zu seinem Volk. Also Gott spricht und ihr verkündet Christus noch immer die frohe Botschaft. Und jetzt komme ich noch ganz kurz auf das zu sprechen, warum ich die Überzeugung habe, dass das ja etwas zurückgedrängt war in den letzten Jahrhunderten, als man sich abgrenzen wollte von der neuen Lehre eines Martin Luther und des Protestantismus, der Reformation. Denn im alten Ritus der Liturgie ist der Wortgottesdienst eben auch eine Anbetung Gottes. Das Evangelium und auch die Lesung werden zum Altar hin verkündet. Es ist in der Sprache der Kirche, in der alten Kirchensprache Latein, und insofern ist die Verkündigung zum Volk, dass Christus hier zum Volk spricht und die frohe Botschaft verkündet, etwas im Hintergrund. Ich möchte heute so vorsichtig wie möglich sprechen, denn es gibt ja in unseren Tagen viele Liebhaber der alten Liturgie und die ja mit Freude und Überzeugung das auch betonen, dass ihnen das sehr heilig ist. Aber jetzt möchte ich zusammenfassend Folgendes sagen. Vielleicht jetzt nicht mehr in den letzten Jahren, aber wie ich noch ein junger Priester war, war das Gang und Gäbe, dass die Menschen gesagt haben, ja, das Zweite Vatikanische Konzil, das hat veranlasst, dass man jetzt die Messe nicht mehr mit dem Rücken zum Volk feiert, sondern zum Volk hin, und dass man es nicht mehr in lateinischer Sprache macht, sondern in der Volkssprache. Das ist also eine sehr, sehr große Vereinfachung, möchte ich sagen, wenn nicht eine Falschaussage, denn das Konzil hat da sehr differenziert darüber gesprochen und die Richtung, wo der Altar steht oder wo der Priester am Altar ist, das war nicht Thema des Konzils. Aber das, was das eigentlich Unterscheidende ist oder wo sich der alte Ritus vom neuen am wesentlichsten unterscheidet, ist die Verkündigung innerhalb der Messfeier. Man hat, dass Gott zu seinem Volk spricht und dass Christus noch immer die frohe Botschaft verkündet, hat man sichtbar und deutlich in einem, möchte ich sagen, auch ausgiebigen Maß wieder in den Vordergrund gestellt. Also ich sage es Ihnen jetzt abschließend, bevor wir die Pause machen, in einem Beispiel. Manchmal, wenn ich die Messe feiere und ich gesangsbegeisterte Musiker und Sänger dabei habe, dann denke ich mir, wenn der Wortgottesdienst der Messe, also der erste Hauptteil, zu Ende geht, denke ich mir, oh, das hat jetzt aber lang gedauert. Heute nehme ich vielleicht dann beim Opfergottesdienst, bei der eigentlichen Eucharistiefeier, ein etwas kürzeres Hochgebet. Es gibt ja da die Auswahl im neuen Messbuch, in dem Messbuch von Papst Paul dem VI. Im Anschluss an das Zweite Vatikanische Konzil. Und da denke ich mir dann, oh, das ist jetzt eigentlich ein Fehler, da sind wir zu lange geworden. Aber Sie sehen an diesem Beispiel, dass der Wortgottesdienst wirklich sehr intensiv gefeiert wird, an Sonntagen, noch intensiver als an Wochentagen. Und wie gesagt, es könnte da eine kleine Versuchung darin sein, dass man das eine auf Kosten des anderen dann in den Hintergrund drängt. Aber gerade das war nicht Absicht des Zweiten Vatikanischen Konzils, und da darf ich Ihnen nach der Musikpause noch etwas Kurzes vorlesen.

0: Willkommen zurück, liebe Hörerinnen und Hörer von Radio Maria. Heute ist unser Programmdirektor von Radio Maria Südtirol, Pfarrer Christoph Heide, am Wort. Er spricht über den Jesus-Code entschlüsseln.
1: Ja, liebe Hörerinnen und Hörer, ich habe Ihnen angekündigt, dass ich hier einen wichtigen Satz aus der Konstitution Sacrosanctum Concilium vom Zweiten Vatikanischen Konzil vortrage. Es ist die Nummer 51 dieses Dokumentes. Auf dass den Gläubigen der Tisch des Gotteswortes reicher bereitet werde, soll die Schatzkammer der Bibel weiter aufgetan werden, sodass innerhalb einer bestimmten Anzahl von Jahren die wichtigsten Teile der Heiligen Schrift dem Volk vorgetragen werden. Also, das ist ein wichtiger Schritt, den das Konzil hier getan hat, dass das Wort Gottes wieder reichhaltig zum Erklingen kommt und ja, dass Christus hier zu seinem Volk sprechen kann, dass Gott sein Volk hier nähren kann mit dem Tisch des Wortes. Also das ist geistliche Nahrung, die es hier gibt. Da darf ich jetzt noch einmal zurückkommen auf die Liturgie des alten Ritus und die Liturgie des neuen Ritus. Ältere Menschen erinnern sich und Liebhaber der alten, manchmal auch tridentinische Liturgie genannt, die schätzen das heute noch. Da ist vielleicht einer oder der Hauptunterschied in den zwei Formen der Liturgie. Das Wort Gottes, das nicht nur in lateinischer Sprache gesprochen wird zum Altar hin oder vielleicht auch in manchen Gemeinschaften, die der alten Liturgie verbunden sind, vielleicht da auch dann in Übersetzung noch einmal zum Volk hin oder eben der ausgiebige Wortgottesdienst, wo sich dann nach der Eröffnung der Messe die Menschen bereiten, um hinzuhören. Lesung 1 am Sonntag aus dem Alten Testament, dann ein Psalm, meist verbunden mit einem Kehrvers, der gesungen wird, auch der Psalm manchmal wird gesungen, dann zweite Lesung, meistens aus den Paulusbriefen und dann das Aufstehen der Gemeinde mit dem Halleluja-Ruf, die Begrüßung Jesu, der im Evangelium zu uns spricht. Noch einmal diese Betonung, Christus spricht zu uns, zu seinem Volk. Es ist also eine hohe Verantwortung aller, die in der Messe das Wort Gottes vortragen, dass sie da nicht sich selbst verkünden, dass sie nicht schlampig umgehen mit dem Wort Gottes, sondern dass Christus durch sie sprechen kann. Auf dass den Gläubigen der Tisch des Gotteswortes reicher bereitet werde, soll die Schatzkammer der Bibel weiter aufgetan. So, das war ein sehr edles Ziel, ein schönes Ziel des Konzils, aber wenn ich das jetzt wieder ein bisschen so salopp sagen darf, vielleicht haben dann die, die da daran gearbeitet haben und das dann umgesetzt haben in die Praxis, auch ein bisschen übers Ziel hinausgeschossen. Meine Vermutung ist, dass da sehr viele Fachleute dabei waren, dass man aber vielleicht ein wenig mehr das Volk einbeziehen hätte müssen. Wie ist das gemeint? Es ist so gemeint, dass beim Wortgottesdienst der Heiligen Messe am Sonntag und an den Feiertagen sehr viel zu hören ist. Oft lange Lesungen, manchmal komplexe Lesungen und eben einfach durch die Fülle, ja, es die Folge hat, dass wir nicht alles aufnehmen können. Aber da haben natürlich die Bischöfe auf dem Konzil 1962 bis 1965 einschließlich des Papstes das auch nicht ahnen können, dass der Mensch des 21. Jahrhunderts mit einer solchen Fülle an Informationen konfrontiert ist, dass er dann in der Feier der Messe nicht mehr so leicht hören kann, wie das vielleicht zu anderen Zeiten der Kirche möglich war. Aber ich habe ja heute schon angedeutet, dass das Zweite Vatikanische Konzil wieder die urchristliche Form zum Leben erwecken wollte. Also wie man in den ersten Zeiten Gottesdienst gefeiert hat und die Zeit vor allem der Kirchenväter auch. Das sind jene meist Bischöfe und Theologen, die in den ersten Jahrhunderten noch so nahe am ursprünglichen Ereignis Jesu, des Lebens Jesu waren, dass man das aufgenommen hat. Und da gibt es den berühmten Justin, den Märtyrer, ein Philosoph aus Nablus in Samarien, im Heiligen Land, der anfangs 160 gestorben ist, ich glaube 165, wenn mich nicht alles täuscht, also der sozusagen noch Schüler war von letzten Aposteln oder Nachfolgern der Apostel oder Schüler von Schülern. Auf jeden Fall war er ein Philosoph und hatte dann auf seinem Weg des philosophischen Nachdenkens das Christentum gefunden und es als die wahre Philosophie erkannt. Er schrieb zwei Verteidigungsschriften des Christentums, für mich sehr lesenswert, weil da eben auch die Problematik zutage tritt, in der damals die Christen standen. Und da sagt er, ich übersetze das jetzt, ursprünglich ist uns dieser Text griechisch überliefert, er sagt, und an dem Tag, der Tag der Sonne genannt wird, kommen alle, die in den Städten und am Land leben, zusammen an einem Platz. Und die Erinnerungen der Apostel und die Schriften der Propheten werden gelesen. Und jetzt ein interessanter Nachsatz, solange es die Zeit erlaubt. Und dann wird gesprochen, das mache ich jetzt zusammenfassend, dass dann der Vorsteher eine Ermahnungsrede hält und dass dann danach alle aufstehen und beten. Also, hier haben wir einen ausführlichen Wortgottesdienst, solange es die Zeit erlaubt. Ja, das ist so eine Frage, wie lange erlaubt es die Zeit? Ich mache jetzt einen kleinen Sprung von diesem Kirchenvater Justin, dem Märtyrer aus dem 2. Jahrhundert, zurück zu Paulus. Er hat in der Nacht Gottesdienst gefeiert und hat dann, ja, den Wortgottesdienst offenbar durch eine lange, lange, lange Predigt so lange hinausgezogen, dass dann um Mitternacht ein Jugendlicher, der um frische Luft atmen zu können, am Fensterbalken saß, dass er dann beim Fenster hinunterfiel. Ja, also Wortgottesdienste waren offenbar schon in der Urkirche etwas länger und ausführlicher. Natürlich gab es damals keine anderen Informationsquellen wie Zeitungen, Fernsehen, Radio, Internet, also eine völlig andere Zeit. Aber interessant, die Erinnerungen der Apostel, das sind wohl die Evangelien gemeint, die Schriften der Propheten werden gelesen, solange es die Zeit erlaubt. Dann folgt die Homilie. Und dass in dieser Zeit damals auch Psalmen gebetet wurden, das habe ich, weil ich mich in letzter Zeit intensiv mit den frühchristlichen Schriftstellern beschäftige, das habe ich vor kurzem auch entdeckt. Ich nehme an, weil ich mir das nicht notiert habe und vieles parallel gelesen habe, ich nehme an, dass es bei Hippolyt von Rom war, bin mir aber jetzt nicht ganz sicher. Auf jeden Fall habe ich dort entdeckt, dass immer und immer wieder im Laufe des Gottesdienstes Psalmen gebetet werden. Also der Psalmengesang oder das Psalmenbeten als ein wesentlich tragender Teil der Liturgie in der Zeit der frühen Christen. Zusammenfassend möchte ich sagen, wenn Sie am Sonntag oder Feiertag in einen katholischen Gottesdienst gehen, im römischen Ritus der Liturgie nach dem Zweiten Vatikanischen Konzil, dann erwartet Sie dort ein ausführlicher Wortgottesdienst. Und dieser Wortgottesdienst ist nicht nur ein Teil, den man eventuell auch auslassen kann, da lese ich Ihnen auch etwas Schönes vor, sondern er ist eben wesentlicher Teil der gesamten Liturgie. Da steht zum Beispiel die Homilie, auch ein Satz im Sacrosanctum Concilium, Dokument des Zweiten Vatikanischen Konzils. Die Homilie, also die Predigt, in der im Laufe des liturgischen Jahres aus dem Heiligen Text die Geheimnisse des Glaubens und die Richtlinien für das christliche Leben dargelegt werden, wird als Teil der Liturgie selbst sehr empfohlen. Also für meine Ohren klingt das gleich sehr interessant. Sieht dieser Satz sehr harmlos aus, aber das ist irgendwie doch sehr bemerkenswert. Ich selbst habe es ja nicht erlebt, aber ältere Menschen erzählen mir immer wieder, dass eben die Predigt früher am Anfang stand, vor sozusagen der Priester an den Altar für die Messe ging und dass die Männer, die Bauern bei uns am Land noch draußen standen und dann erst danach hereinkamen. Scheinbar hat das einen Priester so aufgeregt, einen Pfarrer, dass er so lange gepredigt hat und immer noch länger, bis sie dann hereingekommen sind und er sie dann öffentlich ermahnen wollte. Und was ich so gehört habe, ist das natürlich nicht gut angekommen. Oder es wird von Priestern erzählt, der dann vor das Portal der Kirche hinaus, die dann hinausgegangen sind, oder der hinausgegangen ist, ja, dieser eine Priester, um die Männer hereinzuholen. Ja, der heutige Wortgottesdienst der Messe ist nicht nur Teil der gesamten Messe, nicht nur Vorspann oder die Vormesse, sondern ein ganz wesentlicher Teil des Ganzen. Und da möchte ich Ihnen jetzt noch etwas Schönes vorlesen. Warten Sie kurz. Jetzt habe ich es hier. Die beiden Teile, Nummer 56, Sacrosanctum Concilium. Die beiden Teile, aus denen die Messe gewissermaßen besteht, nämlich Wortgottesdienst und Eucharistiefeier, sind so eng miteinander verbunden, dass sie einen einzigen Kultakt ausmachen. Der Herr mahnt die heilige Versammlung, die Seelsorger, eindringlich. Sie sollen in der religiösen Unterweisung die Gläubigen mit Eifer belehren, an der ganzen Messe teilzunehmen, vor allem an Sonntagen und gebotenen Feiertagen. Also noch einmal, der erste Teil dieser Aussage ist eine Kernaussage des Konzils. Der zweite ist mehr ein bisschen humorvoll für uns heute, wenn wir ihn so lesen, denn da erinnert uns an eben diese Zeit, wo die Leute dann bei der Gabenbereitung, Opferung in die Kirche gekommen sind und den anstrengenden Teil, für sie anstrengenden Teil ausgelassen haben, vor allem die Predigten, die durchaus lang waren. Also jetzt gehen wir einmal nicht von langen Predigen aus oder von schlampig gefeierten Messen, sondern vom Idealfall. So müssen wir sagen, der Wortgottesdienst, die Verkündigung ist ein wesentlicher Teil des Gesamten. Es gibt den Tisch des Wortes und es gibt den Tisch der Eucharistie. Lesepult, Ambo und Altar. Christus ist gegenwärtig in seinem Wort und Christus ist gegenwärtig im Opfer der Messe unter den Gestalten von Brot und Wein durch den Dienst des Priesters vollzogen. Wir können diese beiden Arten von Gegenwart jetzt nicht gegeneinander stellen. Qualitativ, intensiv, sakramental ist natürlich die Gegenwart in der Opferhandlung, der Messe, im Wandlungsgeschehen, in den Gestalten von Brot und Wein hervorgehoben, aber nicht um das Wort in den Hintergrund zu stellen, sondern damit beides miteinander den einen Kultakt ausmachen. Mit anderen Worten, was wir im Wort Gottes verkünden, nämlich Jesus, der ist dann bei uns in einer sakramental-leiblichen Gestalt. So, das wär's jetzt für heute von meiner Seite. Jetzt dürfen Sie gerne anrufen. Das Thema ist heute der Wortgottesdienst der Heiligen Messe. Bitte tragen Sie gerne etwas bei oder, was mich ganz besonders immer freut, stellen Sie schwierige Fragen.

Liebe Hörerinnen und Hörer, Sie haben unseren Programmdirektor Pfarrer Christoph gehört. Jetzt ist Ihr Moment gekommen. Sie können gerne anrufen unter der Live-Nummer 0472 83 15 15.

0: Liebe Hörerinnen und Hörer, wir begrüßen bereits unsere erste Anruferin, die Frau Monika aus Graz. Grüß Gott.
1: Grüß Gott, Herr Pfarrer Heider. Danke für dieses wichtige Thema. Und zwar, mir ist der Gedanke gekommen, schon lang. Es ist wie bei der Erde in der Landwirtschaft. Vorher kommt der Pflug, dann die Ecke zum Einsatz, bevor sie aufnahmebereit ist. Wenn ich zur Heiligen Messe komme, dann bin ich froh, dass ein langsamer Aufbau ist. Ich habe zum Beispiel Schwierigkeit, nach kurzer Zeit schon das Halleluja zu singen. Also wenn zum Beispiel nur eine Lesung ist oder so am Sonntag. Also ich muss aufbereitet werden. Und dann ist die Frage, was ist mir wichtig? Und dafür habe ich dann Zeit. Und oder lese ich auch zu Hause die Heilige Schrift. Ich war vor 2 Jahren in Afrika. Da gibt es die Leute, die von Ferne zu Fuß kommen, haben Zeit für lange Gottesdienste, weil ihnen das entscheidend wichtig ist. Für Afrikaner ist es unvorstellbar, nicht an Gott zu glauben.
2: Ja. Also, Frau Monika, das gefällt mir, was Sie sagen. Man braucht Zeit. Da sprechen Sie mir ganz aus der Seele. Wissen Sie, was ich gerade am Samstag zu einer Lektorin gesagt habe? Gesagt, sie soll nach dem letzten Satz der Lesung leise für sich bis 7 zählen und dann erst sagen, Wort des lebendigen Gottes.
1: Sehr gut.
2: Mir ist nämlich aufgefallen, das geht oft so wie im modernen Stil der Medien.
1: Genau.
2: Eins nach dem anderen läuft ab. Sozusagen ein YouTube-Video nach dem anderen, eine Endlosschleife. Oder, das war nur so ein Beispiel jetzt, es gibt es im Radio auch. Und der Mensch braucht Zeit und Stille. Und man kann zum Beispiel nach einer Lesung nicht sofort das Evangelium vorlesen, wenn da nicht eine Pause ist. Da geht eins unter oder beide am Schluss und man behält gar nichts. Danke für diesen Hinweis.
1: Gerne.
2: Ja, und die Afrikaner, hoffentlich bleibt das noch so, dass die sich so viel Zeit nehmen, denn auch dort ist die digitale Information schon angekommen. Und das ist immer gefährlich, wenn der Mensch nur mehr berieselt wird.
1: Ja, aber die haben wirklich, die haben so ein Feuer in sich. Also mir ist es gekommen, bei der Gabenbereitung, da ist mir dieses Wort gekommen, Afrika steht auf und schaut der Sonne entgegen. Also einfach, einfach dieser Aufbruch. Und die Armen, die haben nichts anderes. Also die kommen mit ihren Opfergaben, zum Beispiel mit ihren Rechen und lassen das segnen oder so. Also da ist wirklich noch, das ist die Hoffnung für sie. Und darum kommen sie auch. Ja,
2: ja, genau. Schön. Mhm. Frau Monika, vielen Dank für Ihren Beitrag. Und ich hoffe, dass Sie viele Messen erleben dürfen, wo Sie ankommen. Genügend Zeit ist auch für Stille und so hineinwachsen ins Ganze, ja?
1: Ja, danke.
2: Gottes Segen, Wiederhören, bis zum nächsten
1: Mal. Auf Wiederhören, Dankeschön.
0: Dankeschön, Frau Monika aus Graz. Liebe Hörerinnen und Hörer, es ist noch reichlich Zeit. Sie können auch gerne anrufen, eine Frage stellen, auch eine schwierige, kein Problem. Für unseren Programmdirektor Pfarrer Christoph Heider, er freut sich über Ihren Anruf mit Ihnen.

ins Gespräch zu kommen, falls Sie ja eine Frage haben oder vielleicht einen Kommentar abgeben möchten, gerne unter der Live-Nummer anrufen 0472 831515 beziehungsweise die Vorwahl für Italien 0039 0472 831515.

0: Liebe Hörerinnen und Hörer, wir freuen uns über einen weiteren Anruf. Diesmal aus Bozen, die Frau Anneliese. Grüß Gott, sind schon auf Sendung.
1: Ja, guten Morgen. Also ich weiß nicht, ob ich mich jetzt klar ausdrücke. Ich weiß selber nicht genau, was ich
0: überdenke. Kein Problem, versuchen Sie es einfach.
1: Ja, ich habe oft eben der alttridentinischen Messe beigewohnt, also im alten Ritus, nicht? Ich persönlich liebe schon mehr das neuen Konzil halt. Ne? Aber es kommt so heraus, oft bei denen, die eben den alten Ritus machen, obwohl dass eben in dieser neuen Form vieles verloren geht. Ne? Vieles verloren geht im Sinne von Andacht, von sich ganz in Gott zu verlieren. so wie diese innere Haltung. Nicht, weil zum Beispiel, was heißt, es werden auch viele Messen so mit Musik und die was vielleicht laut ist und also diese innere stille Haltung geht vielleicht irgendwie verloren. Nicht? Also in der Messe vom alten Ritus, wie sie heute zelebriert wird, ist schon sehr schön, weil die Homilie auf jeden Fall ist sogar oft in Deutsch und Italienisch. Und es wird halt alles in Gott, alles richtet sich auf Gott hin. Ne?
0: Ja. Alles.
1: Diese innere Anbetung und es sind eben viele Menschen, die hängen da wirklich sehr an diesem alten Ritus und ich denke, es ist schön, wenn vielleicht beide möglich sind. Nicht? Also der neue Ritus ist sowieso genehmigt, nicht? Aber manchmal ist eben für einen alten Ritus kommen oft Hindernisse, nicht? Sogar vom Vatikan und schien sogar vom vorherigen Papst Franziskus und dass man fast muss irgendwie nicht versteckt, aber nicht so im Öffentlichen, sagen wir so, nicht? Feiern. Ne? Ja, es wäre schön, wenn vielleicht beides könnte genehmigt werden. So, ja. Weil es gibt eben Menschen, die vielleicht zum alten Ritus mehr hinfinden und Menschen, die eben mit der neuen vom Konzil eben diese neue Form, die vielleicht schon zu mehr, weil ich höre auch viele sagen, die Messe im alten Ritus, da verstehe ich nichts, nicht? Und das stimmt schon, nicht? Dass man, ich meine, heutzutage, wer kennt denn schon Latein? Also die vielleicht klassische Lyzeum oder halt eben die Oberschulen gemacht haben. Ne? Und würde noch schön finden, wenn eben beides Zugang hätte. So, das ist meine
2: Absicht. So, Frau Annelies, jetzt, Sie haben gesagt am Anfang, dass Sie vielleicht nicht die richtigen Worte finden, aber jetzt haben Sie sehr gut auf den Punkt gebracht und Sie haben da ein weites Themenfeld eröffnet, das wir jetzt leider in 2 Minuten nicht beantworten oder, wie soll ich sagen, abhandeln können. Aber was ich heute Ihnen gesagt habe, das war jetzt einmal eine Grundlage, eine Grundbesinnung auf das, was Wortgottesdienst eben in der neuen Form der Messe bedeutet. Der alte Ritus ist natürlich ein ganz eigenes Thema, da jetzt darauf einzugehen, das überfordert unsere Zeiteinteilung, die wir haben. Aber vielleicht ist es ganz wichtig, wenn ich das noch so sagen darf, dass wir einfach das Grundlegende verstehen. Deshalb habe ich das heute so hervorgehoben und betont, dass das Wort Gottes eigentlich ein Anliegen des Zweiten Vatikanischen Konzils war. Auch die Ausbildung der Priester, dass sie eben nicht nur in der Predigt moralische Predigten machen oder thematische Predigten, sondern aus dem Wort Gottes schöpfen. Und wenn man das auch einmal so verinnerlicht, dann sieht man, dass das eigentlich so die Richtung war. Sicher anspruchsvoll, weil hören und mit feiern und auch mit Teil des Gesamten zu sein, das ist nicht so einfach. Deshalb auch verständlich, dass manche Menschen sagen, ich habe lieber eine stillere Messe, wo es mehr nach vorne gerichtet ist, zur Anbetung. Aber wie gesagt, das ist ein Thema, das wir vielleicht im Laufe dieser Sendereihe immer wieder von verschiedenen Aspekten her beleuchten können. Ich bitte Sie also deshalb ein bisschen um Geduld, Frau Anneliese, und rufen Sie wieder einmal an und sagen Sie dann, ob wir jetzt Ihrer Frage, Ihrem Wunsch näher gekommen sind.
0: Danke vielmals für den Beitrag.
1: Ja, bitte, danke.
2: Alles Gute, Frau Annelies, Gottes Segen. Und ich muss jetzt abschließen. Ich merke, unser Moderator, Herr Georg, ist schon ein bisschen nervös, ob er es noch schafft, bei meinem Reden Stopp zu machen. Der Herr sei mit euch.
0: Und mit deinem Geiste.
2: Es segne euch der allmächtige Gott, der Vater, der Sohn und der Heilige Geist.
0: Amen. Ja, ein herzliches Vergelt's Gott für diesen Vortrag. Pfarrer Christoph Heider, Programmdirektor von Radio Maria Südtirol, danke für alle Anrufe, danke für Ihre Beiträge. Liebe Hörerinnen und Hörer, ich verabschiede mich aus dem Studio in Brixen und wünsche noch einen gesegneten Tag. Auf Wiederhören.
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